0: verletzt worden. Der ukrainische Präsident Selenskyj erklärte im Online-Dienst X, Russland habe sein Land in der Nacht zu Samstag mit mehr als 120 Drohnen und 12 Raketen angegriffen. Dabei sei zivile Infrastruktur getroffen worden. In der Hauptstadt Kiew seien Wohngebäude, Büros und ein Seminargebäude beschädigt worden, so der Präsident weiter. Auch in anderen Landesteilen habe es Angriffe gegeben. Kiews Bürgermeister Klitschko sagte der Bild am Sonntag, die Angriffe mit russischen ballistischen Raketen seien schlimmer als je zuvor. Innerhalb einer Woche habe das russische Militär Kiew 3-mal schwer aus der Luft attackiert. Klitschko führte das darauf zurück, dass die Ukraine auf dem Schlachtfeld an Stärke gewonnen habe und der russische Präsident Putin Kiew vor dem Winterbeginn so wörtlich kaputtbomben wolle. Nach einem Bericht über mangelnde Sicherheitssysteme beim neuen US-Präsidentenflugzeug haben Journalisten der New York Times Vorladungen der Strafverfolger erhalten. Laut der Zeitung forderte die Bundesstaatsanwaltschaft mehrere Redakteure zur Aussage auf. Das Vorgehen sei eine weitere Eskalation im Bemühen von US-Präsident Trump, unabhängige Nachrichtenorganisationen einzuschüchtern, so die Zeitung. Das Justizministerium erklärte, die Regierung sei besorgt über die Weitergabe von Geheiminformationen. In dem Fall geht es um eine Boeing-Maschine, die das Emirat Katar der US-Regierung geschenkt hatte. Trump ließ sie sich zu einem Regierungsflieger umbauen. Die New York Times hatte allerdings berichtet, dass es bei der Maschine nicht die gleichen Sicherheitssysteme wie bei anderen Präsidentenflugzeugen gebe. Trump habe deshalb nach dem NATO-Gipfel in der Türkei auf ein anderes Flugzeug ausweichen müssen. Die Regierung bestreitet das. In Cottbus hat unter erhöhten Sicherheitsvorkehrungen die Parade zum Christopher Street Day stattgefunden. Nach Angaben der Polizei verlief alles ohne größere Zwischenfälle. Mehrere hundert Teilnehmer seien dabei gewesen. Beim CSD geht es um die Sichtbarkeit queerer Menschen und deren Rechte. Polizei und Ordnungsamt hatten sich vor der Parade in Cottbus auf ein Sicherheitskonzept geeinigt. Hintergrund war eine Reihe von rechtsextremen Angriffen und Einschüchterungsversuchen auf linke Projekte in der jüngeren Vergangenheit. Der deutsche Tennisprofi Alexander Zverev tritt heute im Endspiel von Wimbledon gegen Titelverteidiger Jannik Sinner aus Italien an. Sollte Zverev den Weltranglisten-ersten Sinner schlagen, wäre es nach dem Sieg in Paris sein zweiter Grand-Slam-Erfolg. Nach Boris Becker und Michael Stich könnte damit ein dritter Deutscher das Herrenfinale auf dem Londoner Rasen im Einzel gewinnen. Bei den Frauen waren Zilli Aussem, Steffi Graf und Angelique Kerber siegreich. Gestern hatte im Damen-Einzelfinale die 21-jährige Linda Noskova ihre ebenfalls aus Tschechien stammende Gegnerin Karolina Muchova mit 6:2, 5:7 und 6:3 besiegt. England steht im Halbfinale der Fußball-WM. Die Mannschaft gewann im Viertelfinale gegen Norwegen mit 2:1 nach Verlängerung. Im Laufe der Nacht treffen dann noch die Argentinier auf die Schweiz. Das Wetter nachts und in der Früh im Nordwesten gebietsweise Nebel, im Norden und Osten wolkig, im Westen und Süden gering bewölkt oder klar, Tiefstwerte 19 bis 11 Grad. Am Tage im Westen und Süden freundlich, im Norden bewölkt, im Osten kurze Schauer möglich, 25 bis 35 Grad. Morgen einzelne Schauer oder Gewitter, ansonsten wolkig, im Westen und Süden sonnig und trocken, 25 bis 36 Grad. Und die weiteren Aussichten am Dienstag teils wolkig, teils sonnig mit einzelnen Gewittern im Süden 26 bis 36 Grad. Das waren die Nachrichten.
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2: Sternzeit, 12. Juli. MINT-Probleme trotz oder wegen 13 Astronauten. Immer wieder heißt es, man schicke auch deshalb Menschen ins All, weil dies junge Menschen motiviere, sich mit Mathematik, Ingenieur- und Naturwissenschaften sowie Technik zu beschäftigen. Doch diese Behauptung lässt sich nicht belegen. Als im letzten Jahr bekannt wurde, dass der erste ESA-Astronaut, der Richtung Mond fliegt, aus Deutschland kommen wird, wurde wieder der MINT-Mythos beschworen. Auch Dorothee Bär, die Bundesministerin für Forschung, Technologie und Raumfahrt, betonte, dass man mit einer solchen Mission Nachwuchs für naturwissenschaftlich-technische Berufe fördern wolle. Offenbar hat Deutschland ein Problem in diesem Bereich. Erstaunlicherweise waren aber bereits 13 Menschen aus unserem Land im All. Deutschland liegt damit nach den USA, Russland, China und Japan weltweit auf Platz 5. Wenn die These vom tollen MINT-Nachwuchs zuträfe, müsste es längst in Hülle und Fülle Top-Nachwuchs in unserem Land geben. Zudem lassen einen Länder wie Finnland, Island und Singapur staunen. Die verfügen über exzellente junge Leute in MINT-Fächern, aber noch nie war ein Mensch aus jenen Ländern in der Erdumlaufbahn. Offenbar stimmt die MINT-Theorie nicht. Sie ist eine Wandersage der Raumfahrt. Man kann Flüge von Menschen ins All großartig finden. Aber man sollte ehrlich sagen, warum man das macht. Aus Spaß, aus Neugier, was auch immer. Aber dass wir hierzulande Probleme im MINT-Bereich haben, liegt nicht an zu wenig Astronauten. Es liegt an zu wenig Lehrerinnen und Lehrern und an zu schlecht ausgestatteten Schulen.
1: Und von den Sternen kehren wir zurück auf die Erde in die Sendung Klassik Live des Deutschlandfunks. Am Mikrofon begrüßt sie Katrin Degenhardt. Die Komponistin Ljubica Maric gilt bis heute als eine der bedeutendsten Komponistinnen für neue Musik aus dem früheren Jugoslawien. Nur wurde sie im restlichen Europa kaum bekannt. Dieser Lücke nahm sich im Mai 2025 die Dresdner Singakademie unter Dirigent Michael Kepler an. Gemeinsam mit Mitgliedern der Sinfonietta Dresden, dem Freien Ensemble Dresden und der Hochschule für Musik Karl Maria von Weber veranstalteten sie ein dreitägiges Mikrofestival inklusive eines Symposiums zur Widmung Marics. Wir hören nun Ljubica Marics letztes Werk Torso, das 1996 im Auftrag der Kölner Philharmonie entstand. Er spielt das Freie Ensemble Dresden in einer Aufnahme vom 9. Mai 2025 aus der Sächsischen Landesbibliothek Dresden.

Das war Torso von Ljubica Maric, gespielt vom Freien Ensemble Dresden. Sie hörten eine Aufnahme vom 9. Mai 2025 aus der Sächsischen Staats- und Universitätsbibliothek Dresden während des Ljubica Maric Mikrofestivals 2025. Der schweizerisch-österreichische Komponist und Dirigent Beat Furrer gründete 1985 das Klangforum Wien und ist dort bis heute als Gastdozent tätig. Daneben ist er unter anderem Mitglied der Berliner Akademie für Künste. Sie hören nun sein drittes Streichquartett, das 2004 vom RDT-Quartett bei den Wittener Tagen für neue Kammermusik uraufgeführt wurde. Er spielt hier das französische Ensemble Quatuor d'Iotima.

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0: In der Sendung Klassik Live im Deutschlandfunk hörten Sie das Quartett für zwei Violinen, Viola und Violoncello Nummer 3 von Beat Furrer. Es spielte das Ensemble Quatuor Diotima.
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2: Drei Uhr, die Nachrichten. Das US-Militär hat nach eigenen Angaben neue Angriffe auf den Iran gestartet. Die Angriffe erfolgten, nachdem die iranischen Revolutionsgarden ein unter der Flagge Zyperns fahrendes Containerschiff in der Straße von Hormus angegriffen hätten, erklärte das zuständige Regionalkommando CENTCOM. Das Schiff könne die Fahrt wegen eines Feuers an Bord und erheblicher Schäden im Maschinenraum nicht fortsetzen. Ein Besatzungsmitglied werde vermisst. Es ist die dritte Runde von US-Angriffen auf den Iran in dieser Woche. Unterdessen sperrten die Revolutionsgarden nach Angaben iranischer Staatsmedien erneut die Straße von Hormus. Die Sperrung gelte bis auf Weiteres. Das beschossene Schiff habe eine unzulässige Route befahren. Bis zum Ende der US-Interventionen in der Region werde man keinem Schiff mehr die Durchfahrt gestatten, heißt es in Erklärung der Revolutionsgarden. Zuvor hatte der iranische Außenminister Araghchi im Oman Gespräche über den Schiffsverkehr in der Meerenge geführt. Eine Einigung gab es den Angaben zufolge noch nicht. Nach dem mutmaßlichen Brandanschlag ist die zwischenzeitlich gesperrte Bahnstrecke zwischen Düsseldorf und Köln wieder freigegeben. Der Zugverkehr rollt nach Angaben der Deutschen Bahn wieder ohne Einschränkungen. Am Freitag hatte die Böschung zwischen Langenfeld und Leverkusen an zwei Stellen gebrannt. Das Feuer beschädigte mehrere Signalkabel. Nach dem Vorfall ermittelt nun der Staatsschutz und geht Hinweisen auf einen Anschlag nach. Ein politischer Hintergrund könne nicht ausgeschlossen werden, teilten die Kölner Staatsanwaltschaft und die Polizei in einer gemeinsamen Erklärung mit. Im Internet wurde ein Bekennerschreiben veröffentlicht, das von einer linksextremen Gruppierung stammen soll. Darin heißt es unter anderem, man habe Brandsätze in Kabelschächten deponiert. Die deutsche Wohnungswirtschaft fordert mehr Anstrengungen zum Bau altersgerechter Wohnungen. Es gebe eine massive Lücke, warnte der Branchenverband GdW im Magazin Focus. So fehlten in Deutschland derzeit 2,2 bis 2,5 Millionen weitgehend barrierefreie Wohnungen für ältere Menschen mit Mobilitätseinschränkungen. Bisherige Programme seien zu klein, zu unsicher und zu wenig auf die Breite des Mietwohnungsbestands ausgerichtet gewesen, kritisierte GdW-Präsident Gedaschko. Ein barrierefreies Bad helfe wenig, wenn es für die Mieterinnen und Mieter nicht mehr bezahlbar sei. Die Koalitionsparteien verwiesen auf bereits eingeleitete Maßnahmen. Der wohnungspolitische Sprecher der Union im Bundestag Lutschak sagte, das Förderprogramm Altersgerecht umbauen werde in diesem Jahr vom Bund mit 50 Millionen Euro finanziert. Die SPD räumte jedoch ein, dass man die Summe auf 75 Millionen anheben sollte. In Frankreich gelten für einen Großteil der Departements erneut Hitzewarnungen. Vor allem im Zentrum und im Westen werden die Temperaturen wieder deutlich über 30 Grad steigen. Es ist bereits die dritte Hitzewelle in Frankreich in zwei Monaten. Erstmals in der Geschichte der Tour de France wird darum wegen Hitze die heutige Etappe gekürzt, und zwar um 30 Kilometer. Zudem verkürzen beliebte Touristenattraktionen in Paris erneut ihre Öffnungszeiten. So schließt etwa der Eiffelturm statt um Mitternacht auch heute wetterbedingt schon um 16 Uhr. Wegen der starken Trockenheit und erhöhter Brandgefahr wurde außerdem in zahlreichen Städten das Feuerwerk zum Nationalfeiertag abgesagt. England steht im Halbfinale der Fußball-WM. Die Mannschaft gewann in Miami im Viertelfinale gegen Norwegen mit 2:1 nach Verlängerung. Die Tore erzielten Andreas Schjelderup für die Norweger in der 36. Minute sowie Jude Bellingham in der 45. und der 93. Minute. Es war die erste Verlängerung in einem Viertelfinale bei dieser Weltmeisterschaft. Zur Stunde beginnt das Viertelfinale zwischen Argentinien und der Schweiz. Das Wetter. Nachts und in der Früh im Nordwesten gebietsweise Nebel, im Norden und Osten wolkig, im Westen und Süden gering bewölkt oder klar. Tiefstwerte 19 bis 11 Grad. Am Tage im Westen und Süden freundlich, im Norden bewölkt, im Osten kurze Schauer möglich, 25 bis 35 Grad, morgen einzelne Schauer oder Gewitter, ansonsten wolkig, im Westen und Süden sonnig und trocken, 25 bis 36 Grad. Die weiteren Aussichten am Dienstag, teils wolkig, teils sonnig mit einzelnen Gewittern im Süden, 26 bis 36 Grad. Das waren die Nachrichten.
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0: Am Mikrofon begrüßt sie Katrin Degenhardt. Die Violinistin Antje Weidhaas erfüllte sich im Jahr 2023 einen langjährigen Wunsch. Einmal im Leben wollte ich Beethovens 10 Violinsonaten als Zyklus aufnehmen. Gemeinsam mit dem ungarischen Pianisten Denis Varjon spielte sie im Deutschlandfunk Kammermusiksaal die Violinsonaten 1, 5, 6 und 10 ein. Als drittes gemeinsames Album des Duos trägt die entstandene CD den Titel Ludwig van Beethoven Violinsonaten. Nun hören Sie die Violinsonate in A-Dur, Opus 30 Nummer 1, die mit ihren Sätzen Allegro, Adagio molto espressivo und Allegretto con variazioni für den Übergang zwischen Beethovens früher und mittlerer Schaffensperiode steht. Violine und Klavier übernehmen hier gleichberechtigte Teile, was für Beethovens Kammermusik stilprägend wurde. Die Sonate für Violine und Klavier A-Dur, Opus 30 Nummer 1 von Ludwig van Beethoven. Es spielen Antje Weidhaas Violine und Denis Varjon Klavier.

Sie hörten die Sonate für Violine und Klavier A-Dur Opus 30 Nummer 1 von Ludwig van Beethoven. Es spielten Antje Weithaas Violine und Dänisch Varjon Klavier. Das Stück erschien 2023 als Teil der CD Ludwig van Beethoven Violinsonaten in Kooperation mit dem Deutschlandfunk. Einige Jahre vor Beethovens sechster Violinsonate entstand in Wien der erste Teil von Mozarts sogenannten preußischen Quartetten. Mozart komponierte das Quartett für zwei Violinen, Viola und Violoncello D-Dur, Köchelverzeichnis 575, für den preußischen König Friedrich Wilhelm II., der ein begeisterter Cellist war. Obwohl alle Stimmen gleichberechtigt behandelt wurden, hob Mozart deshalb das Cello deutlich hervor. So erhält das Stück eine anspruchsvolle und teils solistische Bassstimme. Wir hören das Chiaroscuro-Quartett.

0: Das war das Quartett für zwei Violinen, Viola und Violoncello D-Dur, Köchelverzeichnis 575 von Wolfgang Amadeus Mozart. Es spielte das Chiaroscuro-Quartett. Und nun im Deutschlandfunk das Kalenderblatt. Heute vor 100 Jahren wurde in Bozen der Grundstein gelegt für das faschistische Siegesdenkmal. Sie hören einen Beitrag von Anja Reinhardt.
1: Es ist Frühling in Südtirol. Die Stadt Bozen bereitet sich auf einen Trachtenumzug vor. Aber die Atmosphäre ist angespannt. Seit dem Ende des Ersten Weltkriegs gehört die Region zu Italien. Doch die Bozner wollen in diesem April 1921 ihre Tiroler Identität zeigen. Für die Faschisten eine Provokation. Hunderte machen sich aus Oberitalien mit Schlagstöcken und Pistolen auf den Weg nach Bozen. Am Ende des Tages ist ein Mensch tot, der Lehrer Franz Innerhofer, erschossen von faschistischen Schlägertrupps. Der Tag geht als Bozner Blutsonntag in die Geschichte ein. Der brutale Beginn einer Entwicklung, die Südtirol verändern wird.
2: Nicht zu vergessen, es gab ja den Marsch auf Bozen 1922. Und damit war irgendwo schon klar, die Faschisten wollen dieses Gebiet italienisieren.
1: Sagt die Historikerin Brigitte Mazzol, gebürtige Boznerin und Mitautorin einer Geschichte Südtirols.
2: Die Vorbereitung für den Marsch auf Rom, kann man sagen.
1: Eine Machtdemonstration der Faschisten. Wenige Wochen später lässt Benito Mussolini seine Anhänger auf Rom marschieren. Der König beruft ihn zum Ministerpräsidenten. Die neuen Machthaber wollen auch Südtirol verändern, denn die Region ist immer noch deutschsprachig. Mussolini will sie italienisieren.
2: Das hieß zum einen, dass deutsche Namen verändert werden mussten, also die Ortsnamen wurden italienisiert. Es wurde dann verboten, deutsche Schulen zu besuchen und die Unterrichtssprache war auch italienisch.
3: Avevo promesso.
1: Ein neues Bozen soll entstehen, ein italienisches. Also setzt Mussolini in Südtirol ein Zeichen. Nicht nur mit einer gezielten Ansiedlungspolitik von Italienern, sondern auch mit einem Monument. Der Duce will ein Siegesdenkmal, ein heroisches Zeichen für Italiens Größe.
2: Und die Grundsteinlegung des Siegesdenkmals war ein sichtbares Zeichen, auch für dieses Ziel der faschistischen Regierung.
1: Am 12. Juli 1926 wird der Grundstein gelegt. Es soll dort entstehen, wo das österreichische Kaiserjägerdenkmal für die Kriegstoten aus dem Ersten Weltkrieg steht. Es ist noch nicht vollendet und wird jetzt abgerissen. Das neue Denkmal soll keine Geschichte der Habsburger erzählen, sondern die des italienischen Sieges.
2: Es ist auch mit den Straßenachsen. Es sind römische imperiale Straßenzüge, die ein neues faschistisches städtebauliches Programm waren.
1: 1928 wird das Bauwerk eingeweiht. 20 Meter hoch und fast genauso breit, mehrere Meter tief. Der Triumph des Faschismus in Marmor, verziert mit den römischen Liktorenbündeln, die Mussolini zum Parteiabzeichen erklärt hat. Eine Inschrift verkündet:
2: Hier am Ende des Vaterlandes setze ein Zeichen, heißt es genau genommen. Und dann hinc ceteros excoluimus lingua legibus artibus. Von hier aus haben wir die anderen durch Sprache, Gesetze und Künste kultiviert, würde ich sagen.
1: Ein Affront und eine bewusste Herabsetzung bis heute. Denn das Siegesdenkmal überlebt den Faschismus und auch die Bomben des Zweiten Weltkriegs.
2: Zuerst hat man ja in Südtirol gehofft, man käme jetzt wenigstens wieder zurück zu Österreich, was nicht passiert ist. Und dann ging es einfach auch darum, die Schäden des Krieges zu bewältigen und wieder einigermaßen ins normale Leben zurückzufinden.
1: Das Monument verliert seine politische Funktion, aber nicht seine symbolische Macht. Jahrzehntelang fordern Gegner seinen Abriss, andere verteidigen es. Dieser Erinnerungskonflikt prägt Südtirol jahrzehntelang. Bis heute ist er spürbar.
2: Es ist besser, wenn man ein Denkmal oder überhaupt fragwürdige historische Monumente kontextualisiert, um über wichtige Fragen nachzudenken. Die Frage zum Beispiel, wenn es weggetan wird, dieses Denkmal, wird dann was verdrängt?
1: Seit 2014 werden solche Fragen unter dem Denkmal gestellt. Ein Dokumentationszentrum erzählt die Geschichte des Faschismus in Südtirol und die Geschichte dieses Bauwerks. Die Debatte aber ist damit noch nicht zu Ende.
2: Die wird auch nicht zu Ende sein, weil ich denke, das ist genau der Gewinn, dass man davor steht und in das Museum geht und sich den Platz rundherum auch noch anschaut. Das ist ja eingebunden in eine gezielte faschistische, monumentale und imperiale Architektur. Es hält die Erinnerung wach, wenn man so will, und zwar in einem doch sehr nachdenklich machenden Sinn.
0: Anja Reinhardt erinnerte an die Grundsteinlegung des faschistischen Siegesdenkmals in Bozen heute vor 100 Jahren.
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5: Vier Uhr, die Nachrichten. Das US-Militär hat nach eigenen Angaben neue Angriffe auf den Iran gestartet. Die Angriffe erfolgten, nachdem die iranischen Revolutionsgarden ein unter der Flagge Zyperns fahrendes Containerschiff in der Straße von Hormus angegriffen hätten, erklärte das zuständige Regionalkommando CENTCOM. Das Schiff könne die Fahrt wegen eines Feuers an Bord und erheblicher Schäden im Maschinenraum nicht fortsetzen. Ein Besatzungsmitglied werde vermisst. Es ist die dritte Runde von US-Angriffen auf den Iran in dieser Woche. Unterdessen sperrten die Revolutionsgarden nach Angaben iranischer Staatsmedien erneut die Straße von Hormus. Die Sperrung gelte bis auf Weiteres. Das beschossene Schiff habe eine unzulässige Route befahren. Bis zum Ende der US-Interventionen in der Region werde man keinem Schiff mehr die Durchfahrt gestatten, heißt es in der Erklärung der Revolutionsgarden. Zuvor hatte der iranische Außenminister Araghchi im Oman Gespräche über den Schiffsverkehr in der Meerenge geführt. Eine Einigung gab es den Angaben zufolge noch nicht. Bei den jüngsten russischen Angriffen auf die Ukraine sind 8 Menschen getötet und Dutzende weitere verletzt worden. Der ukrainische Präsident Selenskyj erklärte im Online-Dienst X, Russland habe sein Land in der Nacht zu Samstag mit mehr als 120 Drohnen und 12 Raketen angegriffen. Dabei sei zivile Infrastruktur getroffen worden. In der Hauptstadt Kiew seien Wohngebäude, Büros und ein Seminargebäude beschädigt worden, so der Präsident weiter. Auch in anderen Landesteilen habe es Angriffe gegeben. Gut 2 Wochen nach den beiden schweren Erdbeben in Venezuela ist die Zahl der Getöteten weiter gestiegen. Seit der Katastrophe am 24. Juni seien 4.333 Todesopfer gezählt worden, sagte Parlamentspräsident Rodriguez auf einer Pressekonferenz. Tausende Menschen werden noch vermisst, über deren genaue Zahl macht die Regierung aber weiter keine Angaben. Im Ringen um die Zukunft zehntausender Arbeitsplätze bei Volkswagen will Konzernchef Blume nach eigenen Angaben Fabrikschließungen vermeiden. Es gebe intelligentere Lösungen, als Werke zu schließen, sagte Blume der Bild am Sonntag. Einsparungen an deutschen Produktionsstandorten zeigten bereits Wirkung. So habe man die Fabrikkosten allein im vergangenen Jahr um durchschnittlich 20% verbessert. Der Volkswagen-Chef räumte jedoch ein, dass das Unternehmen weiter Kosten senken müsse. Nach Beratungen des Volkswagen-Aufsichtsrates Mitte der Woche hatte Blume erklärt, man werde Überkapazitäten abbauen und die Modellpalette schrittweise um bis zu 50% reduzieren. Angaben zu einem weiteren Stellenabbau und möglichen Werksschließungen, über die Medien berichteten hatten, machte der Konzern nicht. Als gefährdet gelten die Werke in Zwickau und Emden, das Audi-Werk in Neckarsulm und das Nutzfahrzeugwerk in Hannover. In Berlin entscheidet heute eine Kritikerjury über den Preis Spiel des Jahres 2026. Nominiert für die verkaufsfördernde Auszeichnung sind 3 Gesellschaftsspiele. Bei Cozy Stickerville gilt es, gemeinsam ein Dorf aufzubauen. Bei Dito sind Assoziationen von Mitspielern zu bestimmten Begriffen zu erraten. Und im Morty Sorty Magic Shop müssen die Regale eines magischen Geschäfts möglichst geschickt gefüllt werden. Der deutsche Tennisprofi Alexander Zverev tritt heute im Endspiel von Wimbledon gegen Titelverteidiger Jannik Sinner aus Italien an. Sollte Zverev den Weltranglisten-ersten Sinner schlagen, wäre es nach dem Sieg in Paris sein zweiter Grand-Slam-Erfolg. Gestern hatte im Damen-Einzelfinale Linda Noskova ihre ebenfalls aus Tschechien stammende Gegnerin Karolina Muchova mit 6:2, 5:7 und 6:3 besiegt. England steht im Halbfinale der Fußball-WM. Die Mannschaft gewann in Miami im Viertelfinale gegen Norwegen mit 2:1 nach Verlängerung. Die Tore erzielten Andreas Schelderup für die Norweger in der 36. Minute sowie Jude Bellingham in der 45. und der 93. Minute. Es war die erste Verlängerung in einem Viertelfinale bei dieser Weltmeisterschaft. Zur Stunde läuft in Kansas City das Viertelfinale zwischen Argentinien und der Schweiz. Das Wetter im Westen und Süden freundlich, im Norden bewölkt, im Osten kurze Schauer möglich, 25 bis 35 Grad, auch morgen im Westen und Süden sonnig und trocken, ansonsten wolkig und einzelne Schauer oder Gewitter, 25 bis 36 Grad. Das waren die Nachrichten.
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0: Mit Katrin Degenhardt. Der dänische Komponist und Dirigent Carl Nielsen ist vor allem für seine 6 Sinfonien bekannt. Einen weniger prominenten Platz in seinem Oeuvre nehmen die Klavierwerke ein. Auf 3 CDs sind sie kürzlich erschienen, eingespielt von der dänischen Pianistin Rikke Sandberg. Nun hören wir Carl Nielsens Chaconne, Opus 32, ein Werk, das sich zunächst streng an der linearen barocken Form orientiert, um im Verlauf zunehmend aus diesem Konzept auszubrechen. Es spielt Rikke Sandberg.

Das war die Chaconne Opus 32 von Carl Nielsen, gespielt von Ricke Sandberg. Wir bleiben in Skandinavien und bewegen uns zum zeitgenössischen Komponisten Kent Olofsson. Hören Sie von ihm The Bells für Vokalensemble, Harfe, zwei Kontrabässe, Perkussion, Keyboard und Elektronik.

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0: Das war The Bells. Text und Musik von Kent Olofsson für Vokalensemble, Harfe, zwei Kontrabässe, Perkussion, Keyboard und Elektronik. Die Leitung lag in den Händen von Friedrich Malmberg.
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2: Fünf Uhr, die Nachrichten. Das US-Militär hat nach eigenen Angaben neue Angriffe auf den Iran gestartet. Die Angriffe erfolgten, nachdem die iranischen Revolutionsgarden ein unter der Flagge Zyperns fahrendes Containerschiff in der Straße von Hormus angegriffen hätten, erklärte das zuständige Regionalkommando CENTCOM. US-Verteidigungsminister Hegseth sagte, der Iran habe eine schlechte Entscheidung getroffen und müsse nun dafür bezahlen. Es ist die dritte Runde von US-Angriffen auf den Iran in dieser Woche. Unterdessen sperrten die Revolutionsgarden nach Angaben iranischer Staatsmedien erneut die Straße von Hormus. Die Sperrung gelte bis auf Weiteres. Das beschossene Schiff habe eine unzulässige Route befahren. Bis zum Ende der US-Interventionen in der Region werde man keinem Schiff mehr die Durchfahrt gestatten, heißt es in der Erklärung der Revolutionsgarden. Nach der Vereinbarung eines Rahmenabkommens zwischen Washington und Teheran im vergangenen Monat hatte vorübergehend relative Ruhe in der Region geherrscht. In der Nacht zum Mittwoch aber begannen die USA wieder mit massiven Angriffen auf den Iran. US-Präsident Trump erklärte die Feuerpause für beendet. Die Streitkräfte des Iran griffen daraufhin wieder US-Stützpunkte in der Region an. Im Ringen um die Zukunft zehntausender Arbeitsplätze bei Volkswagen will Konzernchef Blume nach eigenen Angaben Fabrikschließungen vermeiden. Es gebe intelligentere Lösungen, als Werke zu schließen, sagte Blume der Bild am Sonntag. Einsparungen an deutschen Produktionsstandorten zeigten bereits Wirkung. So habe man die Fabrikkosten allein im vergangenen Jahr um durchschnittlich 20% verbessert. Der Volkswagen-Chef räumte jedoch ein, dass das Unternehmen weiter Kosten senken müsse. Nach Beratungen des Volkswagen-Aufsichtsrates Mitte der Woche hatte Blume erklärt, man werde Überkapazitäten abbauen und die Modellpalette schrittweise um bis zu 50% reduzieren. Angaben zu einem weiteren Stellenabbau und möglichen Werksschließungen, über die Medien berichtet hatten, machte der Konzern nicht. Als gefährdet gelten die Werke in Zwickau und Emden, das Audi-Werk in Neckarsulm und das Nutzfahrzeugwerk in Hannover. Im vergangenen Monat mit seiner extremen Hitzewelle sind bundesweit so viele Menschen ertrunken wie seit mehr als 20 Jahren in keinem Juni mehr. Mindestens 99 Menschen kamen im Juni in Gewässern ums Leben, wie die Deutsche Lebensrettungsgesellschaft mitteilte. Zuletzt wurden im Hitzesommer 2003 mit 107 verunglückten Menschen mehr Badetote im Monat Juni gezählt. Die DLRG rief zum Beginn der Sommerferien in mehreren Bundesländern dazu auf, Gefahren am Wasser nicht zu unterschätzen. Vor allem Jungen und Männer sollten die eigenen Fähigkeiten realistisch einschätzen und auf riskante Aktionen verzichten. Mehr als 90% der Todesopfer im Juni seien männlich gewesen, unter den jungen Leuten sogar alle. In Frankreich gelten für einen Großteil der Departements erneut Hitzewarnungen. Vor allem im Zentrum und im Westen werden die Temperaturen wieder deutlich über 30 Grad steigen. Es ist bereits die dritte Hitzewelle in Frankreich in zwei Monaten. Erstmals in der Geschichte der Tour de France wird darum wegen Hitze die heutige Etappe gekürzt, und zwar um 30 Kilometer. Zudem verkürzen beliebte Touristenattraktionen in Paris erneut ihre Öffnungszeiten. So schließt etwa der Eiffelturm statt um Mitternacht auch heute wetterbedingt schon um 16 Uhr. Wegen der starken Trockenheit und erhöhter Brandgefahr wurde außerdem in zahlreichen Städten das Feuerwerk zum Nationalfeiertag abgesagt. England steht im Halbfinale der Fußball-WM. Die Mannschaft gewann in Miami im Viertelfinale gegen Norwegen mit 2:1 nach Verlängerung. Die Tore erzielten Andreas Schjelderup für die Norweger in der 36. Minute sowie Jude Bellingham in der 45. und der 93. Minute. Es war die erste Verlängerung in einem Viertelfinale bei dieser Weltmeisterschaft. Zur Stunde läuft in Kansas City das Viertelfinale zwischen Argentinien und der Schweiz. Das Wetter: im Westen und Süden freundlich, im Norden bewölkt, im Osten kurze Schauer möglich, 25 bis 35 Grad. Auch morgen im Westen und Süden sonnig und trocken, ansonsten wolkig und einzelne Schauer oder Gewitter, 25 bis 36 Grad. Am Dienstag teils wolkig, teils sonnig mit einzelnen Gewittern im Süden, 26 bis 36 Grad. Das waren die Nachrichten.
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0: Am Mikrofon mit Katrin Degenhardt. Nach Emilia Meyers Tod 1883 geriet ihr Werk weitgehend in Vergessenheit. Dabei zählen zu ihrem stattlichen Oeuvre unter anderem 8 Sinfonien und zahlreiche Kammermusikstücke. Seit den 1980er Jahren werden ihre Kompositionen zunehmend erforscht, neu editiert und wieder aufgeführt. So auch Meyers Cellosonate in E-Moll, die rund 150 Jahre nicht gespielt wurde, bevor die Pianistin Katharina Sellheim die Partitur in der Staatsbibliothek Berlin entdeckte. Gemeinsam mit dem Cellisten Johannes Krebs hat sie das Werk im Deutschlandfunk Kammermusiksaal eingespielt. Mit der Wiederentdeckung des Werks beschäftigt sich die Musikszene am Dienstagabend hier im Deutschlandfunk. Vorab hören Sie nun Emilie Meyers Sonate für Klavier D-Moll, gespielt von Yang Tai.

Das war Emilie Meyers Sonate für Klavier D-Moll. Es spielte Yang Tai. Mit Emilie Meyers vergessener Cellosonate beschäftigt sich die Musikszene am Dienstagabend hier im Deutschlandfunk. Bei der Britin Alice Mary Smith handelt es sich um eine weitere Komponistin der Romantik, die ein umfassendes Werk hinterließ. Ihre Sonate für Klarinette und Klavier entstand 1870 und gilt als eine der frühesten britischen Klarinettensonaten des 19. Jahrhunderts. Bei der Uraufführung in London übernahm Alice Mary Smith selbst den Klavierpart neben dem Klarinettisten Henry Lazarus. Wir hören nun eine Aufnahme mit Luigi Magistrelli Klarinette und Claudia Bracco Klavier.

0: Das waren Luigi Magistrelli, Klarinette, und Claudia Bracco, Klavier, mit der Sonate für Klarinette und Klavier von Alice Mary Smith. Und damit ging die heutige Radionacht im Deutschlandfunk zu Ende. Am Mikrofon verabschiedet sich Katrin Degenhardt und die wünscht Ihnen einen schönen Sonntag.
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2: Sechs Uhr, die Nachrichten. Das US-Militär hat nach eigenen Angaben neue Angriffe auf den Iran gestartet. Die Angriffe erfolgten, nachdem die iranischen Revolutionsgarden ein unter der Flagge Zypern fahrendes Containerschiff in der Straße von Hormus angegriffen hätten, erklärte das zuständige Regionalkommando CENTCOM. US-Verteidigungsminister Hegseth sagte, der Iran habe eine schlechte Entscheidung getroffen und müsse nun dafür bezahlen. Es ist die dritte Runde von US-Angriffen auf den Iran in dieser Woche. Unterdessen sperrten die Revolutionsgarden nach Angaben iranischer Staatsmedien erneut die Straße von Hormus. Die Sperrung gelte bis auf Weiteres. Das beschossene Schiff habe eine unzulässige Route befahren. Bis zum Ende der US-Interventionen in der Region werde man keinem Schiff mehr die Durchfahrt gestatten, heißt es in der Erklärung der Revolutionsgarden. Nach der Vereinbarung eines Rahmenabkommens zwischen Washington und Teheran im vergangenen Monat hatte vorübergehend relative Ruhe in der Region geherrscht. In der Nacht zum Mittwoch aber begannen die USA wieder mit massiven Angriffen auf den Iran. US-Präsident Trump erklärte die Feuerpause für beendet. Die Streitkräfte des Iran griffen daraufhin wieder US-Stützpunkte in der Region an. Nach nächtlichen Angriffen des US-Militärs gegen den Iran ist in mehreren Golfstaaten Luftalarm ausgelöst worden. In Bahrain ertönten in den frühen Morgenstunden wieder die Warnsirenen, wie das Innenministerium mitteilte. Die Bewohner wurden aufgerufen, ruhig zu bleiben und einen sicheren Ort aufzusuchen. In den Vereinigten Arabischen Emiraten warnte der Katastrophenschutz die Bewohner vor einer Bedrohung durch Raketen. Die Luftabwehr des Landes sei im Einsatz, teilte die Behörde auf der Plattform X mit. Das Innenministerium von Katar teilte bei X mit, die Sicherheitslage sei ernst, die Bewohner sollten zu Hause bleiben, nicht nach draußen gehen und sich von Fenstern und offenen Flächen fernhalten. Nach dem mutmaßlichen Brandanschlag ist die zwischenzeitlich gesperrte Bahnstrecke zwischen Düsseldorf und Köln wieder freigegeben. Der Zugverkehr rollt nach Angaben der Deutschen Bahn wieder ohne Einschränkungen. Am Freitag hatte die Böschung zwischen Langenfeld und Leverkusen an zwei Stellen gebrannt. Das Feuer beschädigte mehrere Signalkabel. Nach dem Vorfall ermittelt nun der Staatsschutz und geht Hinweisen auf einen Anschlag nach. Ein politischer Hintergrund könne nicht ausgeschlossen werden, teilten die Kölner Staatsanwaltschaft und Polizei in einer gemeinsamen Erklärung mit. Im Internet wurde ein Bekennerschreiben veröffentlicht, das von einer linksextremen Gruppierung stammen soll. Darin heißt es unter anderem, man habe Brandsätze in Kabelschächten deponiert. Im vergangenen Monat mit seiner extremen Hitzewelle sind bundesweit so viele Menschen ertrunken wie seit mehr als 20 Jahren in keinem Juni mehr. Mindestens 99 Menschen kamen im Juni in Gewässern ums Leben, wie die Deutsche Lebensrettungsgesellschaft mitteilte. Zuletzt wurden im Hitzesommer 2003 mit 107 verunglückten Menschen mehr Badetote im Monat Juni gezählt. Die DLRG rief zum Beginn der Sommerferien in mehreren Bundesländern dazu auf, Gefahren am Wasser nicht zu unterschätzen. Vor allem Jungen und Männer sollten die eigenen Fähigkeiten realistisch einschätzen und auf riskante Aktionen verzichten. Mehr als 90% der Todesopfer im Juni seien männlich gewesen, unter den jungen Leuten sogar alle. In Berlin entscheidet heute eine Kritikerjury über den Preis Spiel des Jahres 2026. Nominiert für die verkaufsfördernde Auszeichnung sind drei Gesellschaftsspiele. Bei Cozy Stickerville gilt es, gemeinsam ein Dorf aufzubauen. Bei Dito sind Assoziationen von Mitspielern zu bestimmten Begriffen zu erraten. Und im Morty Sorty Magic Shop müssen die Regale eines magischen Geschäfts möglichst geschickt gefüllt werden. Bei der Fußball-WM haben England und Argentinien das Halbfinale erreicht. England setzte sich im Viertelfinale mit 2:1 nach Verlängerung gegen Norwegen durch. Argentinien schlug die Schweiz ebenfalls nach Verlängerung mit 3:1. Das Wetter im Westen und Süden freundlich. Im Norden bewölkt, im Osten kurze Schauer möglich, 25 bis 35 Grad. Auch morgen im Westen und Süden sonnig und trocken, ansonsten wolkig und einzelne Schauer oder Gewitter bei 25 bis 36 Grad. Das waren die Nachrichten.
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3: Unser Gastkommentator ist Johannes Schneider von der Wochenzeitung Die Zeit. Sein Thema? Änderungen beim Elterngeld. Rückschritt für kluge Familienpolitik.
4: Es gibt politische Instrumente, die müssen sehr genau etwas sehr Bestimmtes erreichen, sonst ergeben sie im Ganzen wenig Sinn. Das Elterngeld ist ein solches Instrument. Es muss sicherstellen, dass sich Eltern, auch Besserverdienende und beruflich Ambitionierte, um ihr Kind kümmern können, solange das niemand anderes übernehmen kann und übernehmen sollte. Und zwar ohne dadurch beruflich und finanziell völlig abgehängt zu werden. Das ist wichtig, damit Menschen überhaupt den Mut fassen, Kinder zu bekommen und es nicht immer weiter aufschieben, bis es dann immer noch nicht passt. Denn Kinder zu bekommen braucht Mut und eine Gesellschaft braucht Kinder. Das Elterngeld war zu diesem Zweck schon bei seiner Einführung im Jahr 2007 knapp kalkuliert. Der seitdem stabile Höchstsatz von 1.800 Euro entsprach schon damals einem sehr durchschnittlichen Nettogehalt. Die maximale Bezugsdauer von 14 Monaten stellte an vielen Orten nicht ansatzweise den geordneten Übergang in die staatliche Betreuung sicher. Entsprechend dürftig funktionierte das Ganze auch. Väter nahmen oft nur ihre 2 Pflichtmonate, Mütter schieden doch längerfristig aus ihrer beruflichen Laufbahn aus oder verschwanden dauerhaft in Teilzeit. Die Geburtenrate stieg kurz ein wenig an und kollabierte dann während der Corona-Pandemie. Der Mut hat wohl viele verlassen. Dass das nicht allein am Elterngeld liegt, ist klar. Aber statt der nun geplanten Einschnitte hätten eine Erhöhung und Ausweitung des Elterngelds gerade jetzt ein wichtiges Signal, gar ein Symbol sein können. Wir geben alles für die Zukunft dieser Gesellschaft und die, die sich ganz in diese Zukunft hineinwerfen. Entsprechend war es richtig, dass die jetzige Regierung das Elterngeld eigentlich sogar ausbauen und diesen Ausbau nutzen wollte, um die Väter mehr in die Pflicht zu nehmen. Einfach, um Mütter nicht als Arbeitnehmerinnen in Vollzeit zu verlieren. Wir wollen die Einkommensgrenze sowie den Mindest- und Höchstbetrag spürbar anheben, so steht es im Koalitionsvertrag von Union und SPD. Gemeinsam mit der ebenfalls versprochenen veränderten Anzahl und Aufteilung der Bezugsmonate des Elterngeldes hätte das echt etwas bewegen können. Auch und gerade für eine Bundesregierung, die das Leistungsprinzip so demonstrativ hochhält. Was nun davon bleibt, im sehr krisenhaften Reformsommer von Friedrich Merz, Lars Klingbeil und in diesem Ressort Karin Prien? Erratisches Stückwerk, von dem ganz sicher kein ermutigendes Signal ausgeht. Dass man mit dem auf 12 Monate gekappten Maximalbezugszeitraum für das volle Elterngeld zukünftig selbst in betreuungstechnisch gut ausgestatteten Regionen in eine Kita-Versorgungslücke stolpert, das ist umso weniger verkraftbar, da ohnehin der Druck von allen Seiten wächst. Auf heutige 30-Jährige kommen mehr Kosten und mehr Aufwand bei der Pflege der eigenen Eltern zu, sie müssen private Rücklagen fürs Alter bilden, ihre Jobs sind gefährdet von Krise und KI und zugleich sollen sie immer mehr und immer länger arbeiten. Und ständig stänkert ein Regierungsmitglied, im Zweifel der Kanzler selbst, gegen Teilzeit. Kinder aber kriegen sich nicht so leicht, es braucht schon eine gewisse Willkommenskultur. Die aber ist mit den geplanten Einschnitten beim Elterngeld gestorben. Und zwar genau damit. Denn die deutsche Familienpolitik der vergangenen 20 Jahre war vor allem ein Versprechen, über Ministerinnen hinweg, ob rot, schwarz oder grün. Ein Versprechen, das nie ganz eingelöst wurde. Gute Kita-Versorgung und eine stetig verbesserte Vereinbarkeit von Familie und Beruf. Irgendwann sollte das überall so gut ineinander greifen, wie es das mancherorts schon tat. Von der fair geteilten Elternzeit direkt in die Kita-Eingewöhnung und ab da weiter mit wiederum fairen Teilzeitmodellen. Von diesem Ziel entfernt sich diese Bundesregierung nun noch weiter, wohl in dem alten Volksglauben, dass ohnehin Kinder bekommt, wer Kinder wirklich will. Doch es braucht bekanntlich ein Dorf, um ein Kind großzuziehen. Auf dem Weg dorthin klafft nun eine gut erkennbare Lücke.
3: Sie hörten den Gastkommentar von Johannes Schneider von der Wochenzeitung Die Zeit.
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5: Ich begrüße Sie zu unserer Stunde mit geistlicher Musik. Im Studio ist Jonathan Springer. Ein kurzes Stück von Arvo Pärt wird unsere Sendung beschließen. Vorher hören wir 2 Kantaten aus der weitverzweigten Bach-Familie. Vor einem Werk von Johann Sebastian, Hier nun zunächst eine Kantate von Johann Ludwig Bach, den man auch als den Meininger Bach bezeichnet, wo der entfernte Cousin Hofkapellmeister war. Die Kantate heißt »Ich will meinen Geist in euch geben«. Die Capella Solertia unter Johanna Soller ist zu hören und die Soli übernehmen Tabea Mitterbauer, Sopran, William Shelton, Countertenor, Michael Mogel, Tenor und Sebastian Myros, Bass.

Das war die Kantate »Ich will meinen Geist in euch geben« von Johann Ludwig Bach. Mit der Capella Solertia unter Johanna Soller und den Solisten Tabea Mitterbauer, William Shelton, Michael Moge und Sebastian Myrus. Dieses Werk führte Johann Sebastian Bach im Jahr 1726 in Leipzig am 6. Sonntag nach Trinitatis auf, gefolgt von einem eigenen Werk, und zwar der Kantate »Vergnügte Ruhe«, Beliebte Seelenlust, Werkverzeichnis 170. Dies ist eine Alt-Solo-Kantate und auch die ist ein Werk für eben jenen Sonntag. Wir hören sie nun mit dem Countertenor Alois Mühlbacher und dem Ensemble Palidor unter Leitung von Franz Farnberger.

Das war die Kantate Vergnügte Ruh, beliebte Seelenlust, Werkverzeichnis 170 von Johann Sebastian Bach, eine Kantate für Altsolo. Es sang der Countertenor Alois Mühlbacher und das Ensemble Palidor wurde von Franz Farnberger dirigiert. Der estnische Komponist Arvo Pärt bekam zum 200. Geburtstag des englischen Priesters und Dichters John Henry Newman im Jahr 2001 den Auftrag für ein Werk für Chor und Orgel. Daraus entstand der Littlemore-Traktus mit Bezug zu einer Predigt, die Newman zum Thema Weisheit und Unschuld gehalten hat, in eben jenem Littlemore in der Nähe von Oxford. Hier ist Arvo Pärts Littlemore-Traktus, gesungen vom estnischen Philharmonischen Kammerchor unter Leitung von Paul Hillier. Der Organist ist Christopher Bowers-Broadbent.

0: Musik von Arvo Pärt. Seinen Little More Tractus hörten Sie in einer Aufnahme mit Christopher Bowers Broadband an der Orgel und dem Estnischen Philharmonischen Kammerchor unter der Leitung von Paul Hillier. Das war das letzte Stück unserer geistlichen Musik für heute. Ich sage danke für Ihr Interesse. Ich bin Jonathan Springer und wünsche einen schönen Sonntag.
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6: Sieben Uhr, die Nachrichten. Das US-Militär hat nach eigenen Angaben neue Angriffe auf den Iran gestartet. Das zuständige Regionalkommando CENTCOM teilte mit, man habe rund 140 militärische Ziele attackiert, unter anderem iranische Raketen- und Drohnenstellungen sowie Munitionsdepots seien getroffen worden. Die dritte Angriffswelle in dieser Woche erfolgte laut CENTCOM, nachdem die iranischen Revolutionsgarden ein unter der Flagge Zyperns fahrendes Containerschiff in der Straße von Hormus angegriffen hatten. Unterdessen sperrten die Revolutionsgarden nach Angaben iranischer Staatsmedien erneut die Meerenge. Bis zum Ende der US-Interventionen in der Region werde man keinem Schiff mehr die Durchfahrt gestatten, heißt es in der Erklärung. Das beschossene Schiff habe eine unzulässige Route befahren. Zudem gaben die Revolutionsgarden an, US-Militärbasen in Jordanien und mehreren Golfstaaten angegriffen zu haben. In Kuwait und Bahrain wurde Luftalarm ausgelöst. In den Vereinigten Arabischen Emiraten und Katar warnten die Regierungen die Bevölkerung vor möglichen Angriffen. VW-Konzernchef Blume will nach eigenen Angaben Fabrikschließungen möglichst vermeiden. Es gäbe intelligentere Lösungen, als Werke zu schließen, sagte Blume der Bild am Sonntag. Einsparungen an deutschen Produktionsstandorten zeigten bereits Wirkungen. So habe man die Fabrikkosten allgemein im vergangenen Jahr um durchschnittlich 20% verbessert. Der Volkswagen-Chef räumte jedoch ein, dass das Unternehmen weiter Kosten senken müsse. Der Sparplan bei VW sieht vor, zehntausende Stellen zu streichen und die Zahl der Modelle bis 2035 um die Hälfte zu reduzieren. Als gefährdet gelten die Werke in Zwickau und Emden, das Audi-Werk in Neckarsulm und das Nutzfahrzeugwerk in Hannover. Nach dem mutmaßlichen Brandanschlag ist die zwischenzeitlich gesperrte Bahnstrecke zwischen Düsseldorf und Köln wieder freigegeben. Der Zugverkehr rollt nach Angaben der Deutschen Bahn wieder ohne Einschränkungen. Am Freitag hatte die Böschung zwischen Langenfeld und Leverkusen an zwei Stellen gebrannt. Das Feuer beschädigte mehrere Signalkabel. Nach dem Vorfall ermittelt nun der Staatsschutz und geht Hinweisen auf einen Anschlag nach. Ein politischer Hintergrund könne nicht ausgeschlossen werden, teilten die Kölner Staatsanwaltschaft und Polizei in einer gemeinsamen Erklärung mit. Im Internet wurde ein Bekennerschreiben veröffentlicht, das von einer linksextremen Gruppierung stammen soll. Darin heißt es unter anderem, man habe Brandsätze in Kabelschächten deponiert. Im vergangenen Monat mit seiner extremen Hitzewelle sind bundesweit so viele Menschen ertrunken wie seit mehr als 20 Jahren in keinem Juni mehr. Mindestens 99 Menschen kamen im Juni in Gewässern ums Leben, wie die Deutsche Lebensrettungsgesellschaft mitteilte. Zuletzt wurden im Hitzesommer 2003 mit 107 verunglückten Menschen mehr Badetote im Monat Juni gezählt. Die DLRG rief zum Beginn der Sommerferien in mehreren Bundesländern dazu auf, Gefahren am Wasser nicht zu unterschätzen. Vor allem Jungen und Männer sollten die eigenen Fähigkeiten realistisch einschätzen und auf riskante Aktionen verzichten. Mehr als 90% der Todesopfer im Juni seien männlich gewesen, unter den jungen Leuten sogar alle. In Cottbus hat unter erhöhten Sicherheitsvorkehrungen die Parade zum Christopher Street Day stattgefunden. Nach Angaben der Polizei verlief alles ohne größere Zwischenfälle. Mehrere hundert Teilnehmer seien dabei gewesen. Beim CSD geht es um die Sichtbarkeit queerer Menschen und deren Rechte. Polizei und Ordnungsamt hatten sich vor der Parade in Cottbus auf ein Sicherheitskonzept geeinigt. Hintergrund war eine Reihe von rechtsextremen Angriffen und Einschüchterungsversuchen auf linke Projekte in der jüngeren Vergangenheit. Bei der Fußball-Weltmeisterschaft haben England und Argentinien das Halbfinale erreicht. England setzte sich im Viertelfinale mit 2:1 nach Verlängerung gegen Norwegen durch. Argentinien schlug die Schweiz ebenfalls nach Verlängerung mit 3:1. Das Wetter: im Westen und Süden freundlich. Im Norden bewölkt, im Osten kurze Schauer möglich. 25 bis 35 Grad. Auch morgen im Westen und Süden sonnig und trocken, ansonsten wolkig und einzelne Schauer oder Gewitter. 25 bis 36 Grad. Am Dienstag teils wolkig, teils sonnig mit einzelnen Gewittern im Süden. 26 bis 36 Grad. Das waren die Nachrichten.
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1: Mit Anja Reinhardt einen schönen guten Morgen.

Die Physik kennt das. Zeit dehnt sich. Fast alle Menschen kennen das, ohne Einstein zu verstehen, auch aus dem Alltag. Nur im Urlaub, da scheinen die Uhren anders zu ticken. Warum? Das erklärt in dieser Sendung ein Zeitforscher. Außerdem geht es um die Frage, ob KI nicht nur das Schreiben, sondern auch das Denken automatisiert. Und nach 8 Uhr sprechen wir mit dem Politikwissenschaftler Herfried Münkler über die Lage in Nahost und den zurückliegenden NATO-Gipfel.

0: Der britische Cellist Chico Canemason spielt auf einem Instrument des venezianischen Geigenbauers Matteo Gofrilla, der vor allem für die Qualität seiner Celli berühmt war. Das von Chico Canemason ist rund 300 Jahre alt. Gehört haben wir ihn mit dem Spring Song aus den Four Short Pieces von Frank Bridge. Kurz nach dem NATO-Gipfel und der Bestattung des getöteten iranischen Revolutionsführers Ali Khamenei spitzt sich die Lage am Persischen Golf erneut zu. Nach iranischen Angaben haben die Revolutionsgarden ein Containerschiff in der Straße von Hormuz gestoppt und die Straße von Hormuz bis auf Weiteres für geschlossen erklärt. Die USA reagierten in der Nacht mit neuen Luftangriffen auf Ziele im Iran, bereits zum dritten Mal innerhalb einer Woche. Washington wirft Teheran vor, damit das erst im Juni vereinbarte Rahmenabkommen zu unterlaufen. Martin Ganselmeier berichtet.
1: Es ist schon die dritte Angriffswelle des US-Militärs gegen Stellungen im Iran innerhalb von einer Woche. Und erneut gab US-Präsident Trump den Angriffsbefehl als Reaktion auf iranische Attacken gegen ein Handelsschiff, das die Straße von Hormuz ohne Abstimmung mit Iran passieren wollte. Nach Angaben des US-Regionalkommandos CENTCOM hatten iranische Revolutionswächter ein unter zypriotischer Flagge fahrendes Containerschiff beschossen. An Bord sei ein Feuer ausgebrochen und erheblicher Schaden im Maschinenraum entstanden. Ein Besatzungsmitglied werde vermisst. Iran habe eine weitere Gelegenheit verpasst, sich an das Mitte Juni vereinbarte Rahmenabkommen zu halten, kritisierte das US-Militär. Zuvor hatten Irans Revolutionswächter erklärt, das Schiff habe die maritime Sicherheit in der Meerenge gefährdet. Mehrere Schiffe hätten versucht, eine nicht genehmigte Route zu fahren. Deshalb bleibe die Straße von Hormuz bis auf Weiteres geschlossen. Man werde keinem Schiff mehr die Durchfahrt gestatten. Damit eskaliert trotz aller Bemühungen um eine diplomatische Lösung erneut der Konflikt um die Kontrolle der Meerenge. Iran will diese nicht aus der Hand geben. Dagegen bestehen die USA auf mautfreier Durchfahrt für Handelsschiffe und empfehlen eine Route an der Küste zu Oman. Eine baldige Lösung des Streits wird immer unwahrscheinlicher. Aus Sicht von US-Militärexperten hat Donald Trump jetzt drei Optionen. Entweder, wie von Israels Regierung gewünscht, eine Wiederaufnahme des Krieges gegen Iran. Dies stößt in den USA jedoch auf erheblichen Widerstand. Auch die zweite Option, ein Rückzug des US-Militärs, hätte gravierende Nachteile. Iran bekäme die alleinige Kontrolle über die Meerenge und ginge gestärkt aus dem Konflikt hervor. Die dritte Option halten die meisten Experten für die wahrscheinlichste. Es werde in den kommenden Wochen und Monaten immer wieder zu militärischen Angriffen und Gegenangriffen kommen und gleichzeitig zu diplomatischen Lösungsversuchen. Die derzeitige Lage werde somit auf absehbare Zeit der neue Status quo, mit allen damit verbundenen Unsicherheiten für die zivile Schifffahrt.
0: Martin Ganselmeier aus New York über die erneuten Angriffe auf den Iran seitens der USA. Auch nach 8 Uhr hier ein Thema. Vor 100 Jahren war ihr Name weit über Paris hinaus bekannt. Germaine Taillefer war Teil der Musikavantgarde Groupe des Six, zu der Komponisten wie Darius Milhaud oder Arthur Honegger gehörten. Taillefer war die einzige Frau, hat bis zu ihrem Tod 1983 unglaublich viel komponiert. Ihre klare, elegante Musik wird zum Glück in den letzten Jahren zunehmend wiederentdeckt. Diese Sicilienne von Taillefer hier ist eine ältere Aufnahme mit der Pianistin Rosario Masiano.

0: In den meisten Bundesländern haben die Sommerferien schon begonnen. Für viele steht damit die größte Auszeit des Jahres an. Oft wird monatelang darauf hingeplant. Und damit ist die Erwartungshaltung meistens recht hoch. 2 oder 3 Wochen Urlaub sollen Erholung bringen, neue Eindrücke, vielleicht sogar einen neuen Blick auf den Alltag, erlebnisreich, nachhaltig, bezahlbar und am besten so schön, dass man lange von den Erinnerungen zehren kann. Sehr viel Anspruch für eine kurze Zeitspanne. Was das über unseren Umgang mit Zeit verrät und warum Urlaub oft wie im Flug vergeht, darüber habe ich mit dem Soziologen und Zeitforscher Jonas Geißler gesprochen, Autor der Bücher Alles eine Frage der Zeit und Time is Honey vom klugen Umgang mit der Zeit. Ich habe ihn gefragt, was das eigentlich heißt, wenn wir von einer Auszeit sprechen.
1: Meistens meinen wir, wenn wir von Auszeit sprechen, das Gegenteil von dem, was wir sonst so mit unserer Zeit anfangen. Und da ist es eben häufig zu beobachten, dass das Gegenteil eben der Normalzustand im täglichen Tun ist. Und das ist häufig eine Zeit, die sehr stark gefüllt ist mit vielen Reizen, mit vielen Aufgaben, mit Zielen, die erreicht werden, mit Ansprüchen, mit Erwartungshaltungen. Und wenn wir eine Auszeit nehmen, ist die Idee, dass wir eine Zeit erleben, eine Zeitqualität, die anders ist als der Normalzustand.
0: Aber das Problem scheint ja zu sein, dass es gibt eine gewisse Erwartungshaltung, die ist sicherlich ja auch gerechtfertigt. Die hat wahrscheinlich jeder, wenn er in den Urlaub fährt, auch einfach, weil es eine andere Umgebung ist. Aber gleichzeitig wird ja dann auch so ein Druck aufgebaut, dass das jetzt auch unbedingt passieren muss. Also, dass die Erholung auch stattfinden muss. Dieser Widerspruch löst sich wahrscheinlich auch gar nicht auf, oder?
1: Na, man kann ihn schon auflösen. Das Problem ist, im Umgang mit Zeit, über was wir häufig stolpern, sind unsere eigenen Erwartungen und Ansprüche an die Zeit. Oder die berühmten Erwartungserwartungen sind das, was wir glauben, was andere von uns erwarten. Im Arbeitsleben sind häufig Beispiele, wie schnell ich auf Nachrichten reagiere, wann ich überhaupt erreichbar bin, welche Qualität ein Ergebnis hat und so weiter. Das antizipieren wir, da haben wir Ansprüche. Und häufig steigen wir abends als schuldige Subjekte ins Bett, weil wir immer das Gefühl haben, wir sind den Ansprüchen nicht gerecht geworden. Wir hätten noch mehr rausholen können, noch schneller sein oder noch mehr tun. Und im Urlaub, wenn dieses Muster auch auf den Urlaub zutrifft und wir quasi sagen, wir müssen uns unbedingt maximal erholen, dann kann es auch gut sein, dass wir über diesen Anspruch stolpern. Und da ist quasi das ist fast eine Zen-Übung zu sagen, habe deinen Anspruch, aber bleibe nicht dran kleben. Also ne, du kannst dich quasi ausrichten und eine Erwartung haben, aber werde nicht Opfer deiner Erwartung, sondern dann go with the flow und schau, wie es kommt und tracke nicht ständig deine Erholung, weil sonst schaltest du nicht richtig ab.
0: Aber eigentlich scheint es ja fast wie eine Illusion zu sein, dass man aus diesem strikten Zeitregime, was wir ja normalerweise im Alltag haben, was anfängt damit, dass man wahrscheinlich immer zur gleichen Zeit aufsteht, dass man die Kinder vielleicht fertig machen muss für die Schule, dann geht man seinem Job nach, man ist gebunden an Zeiten, die, sagen wir mal, die Deutsche Bahn vorgibt und so weiter und so weiter. Aus diesem Zeitregime kommt man da eigentlich überhaupt raus?
1: Ja, man ist natürlich nie ganz frei, aber man ist auch nie ganz gefangen. Und je nach Kontext, in dem man jetzt ist, also es gibt ja manche Jobs, wo man extrem wenig Selbstbestimmungsfreiraum hat und eigentlich wie eine Maschine einfach Prozesse abarbeiten muss. Dort hat man sehr wenig Freiheiten und dort weiß man auch, dass das ein großer Belastungsfaktor für Menschen ist. Weil ich sag mal, ein Aspekt, und der trifft halt im Urlaub häufig mehr zu, ist, dass ich quasi Selbstbestimmung und Kontrolle über meine Zeit habe. Im Urlaub mehr als während der Arbeitszeit oder während der Nicht-Urlaubszeit, in der Regel. Und das ist etwas, da kommen wir natürlich nie ganz raus, weil allein unser Körper gibt uns natürlich Grenzen vor, der irgendwie sagt, ja, abends wirst du müde und musst schlafen, selbst wenn du jetzt noch auf der dritten Party tanzen willst, du bist halt jetzt einfach müde. Also das sind unsere Limitierungen, die sind biologisch, die sind sozial und die zu akzeptieren und mit denen gut umzugehen, das ist häufig, sei es im Urlaub oder auch in der Arbeitszeit, ein Weg Richtung guter Zeitkompetenz, das zu schaffen.
0: Jetzt ist ja das Interessante, was wahrscheinlich den meisten Leuten so geht, wie es mir geht und vielleicht auch Ihnen, dass die Zeit im Urlaub wahnsinnig schnell vergeht. Also es gibt so etwas wie eine Zeitraffung und eine Zeitdehnung, ganz offensichtlich. Und interessanterweise ist es ja auch so, dass man, wenn man dann zurückkommt aus dem Urlaub, ist man relativ schnell wieder im Alltag drin. Die Erinnerungen, die man aber an den Urlaub hat, die bleiben doch relativ präsent, jedenfalls präsenter als so der normale Alltag. Also was sagt das über unser Verständnis von Zeit und wie Zeit auch zurückgespielt wird sozusagen?
1: Genau, das sagt einfach was darüber aus, dass es unterschiedliche Zeiten gibt. Es gibt die Quantität, das, was die Uhr misst, ja, und es gibt die Qualität, wie wir Zeit empfinden. Und ich vertrete diesen schönen kleinen Satz, der sagt, die Zeiten, die im Leben wirklich zählen, sind genau die, die wir nicht zählen. Also wenn wir nicht auf die Uhr schauen. Und das ist auch ganz gut untersucht. Das ist dieses Zeitwahrnehmungsparadoxon. Im Urlaub erscheint uns die Zeit im Erleben kurz, sie verfliegt. In der Rückschau wird sie lang. Vorausgesetzt, ich habe, wenn man so will, wesentliche, merkwürdige Zeitmarkierungen im Hirn hinterlassen. Wenn ich jeden Tag das Gleiche mache und der Urlaub unterscheidet sich überhaupt nicht von zu Hause, dann passiert nichts Neues und dann schrumpft unser Gehirn diese Zeit, weil wir immer mit alten Erfahrungen abgleichen. Und wenn quasi unser Gehirn sagt, kenne ich schon, dann passiert nichts Wesentliches Neues. Wenn ich im Erleben die Zeit dehnen möchte, das ist eher so dieses Modell, ich sitze beim Zahnarzt im Wartezimmer und schaue alle 2 Minuten auf die Uhr, dann kommt sie mir im Erleben länger vor. Ja, also wenn ich eine längere Zeit, eine lange Weile haben will, dann schaue ich ständig auf die Uhr. Dann mache ich die Zeit immer zum Thema. Das dehnt die Zeit. Meistens empfinden wir das aber als gar nicht so als erstrebenswert. Und in der Rückschau schrumpft sie dann zusammen, weil in diesem Wartezimmer ist halt nichts Wesentliches passiert, außer dass ich immer auf die Uhr geschaut habe.
0: Ja, das, da hat der Philosoph Arthur Schopenhauer schon recht gehabt, wenn er gesagt hat, Zeit erfahren wir in der Langeweile und nicht im Kurzweiligen.
1: Genau. Ja, alle Tage sind zwar gleich lang, aber unterschiedlich breit.
0: Ja, jetzt reden wir beide so selbstverständlich über den Urlaub, aber gleichzeitig ist ja auch eine Realität, dass der immer teurer wird. Für viele Familien sind Flugreisen eigentlich nicht mehr drin und 2 Wochen am Meer sind auch schwer zu bezahlen für einige Menschen. Würden Sie sagen, dass, ich will es mal Zeitwohlstand nennen, inzwischen auch zu einer sozialen Frage geworden ist?
1: Ja, das war es schon immer. Zeitwohlstand ist und Zeitgerechtigkeit bzw. Zeitungerechtigkeit ist eine große soziale Frage, weil obwohl wir alle jeden Tag die gleiche Zeit bekommen, nämlich 24 Stunden, ist quasi der Zugang zu frei verfügbaren Zeit, Zeit, die quasi ohne Muss existiert, ohne Erwerbsarbeitsmuss oder Care-Arbeitsmuss, die ist sehr ungerecht verteilt. Und die ist auch so ungerecht verteilt wie das Geld. Relativ ungerecht verteilt ist. Und das ist eine soziale Frage in unserer Gesellschaft. Wie können wir es schaffen, vor allem Gruppierungen, die stark unter dieser Zeitungerechtigkeit leiden, mehr Zeitgerechtigkeit zu ermöglichen? Ein Beispiel sind häufig alleinerziehende Mütter, die einfach in ein Zeitregime gepresst werden, die vielleicht dann auch noch, weil sie eher Jobs nachgehen, die relativ schlecht bezahlt werden, die haben sehr wenig Zeit für Erholung, für sich selber, für das, was man quasi als Self-Care bezeichnet. Hm. Und die haben auch wenig Zeit, weil sie auch an einer demokratischen Gesellschaft teilzunehmen, sich Meinungen zu bilden, sich ehrenamtlich zu engagieren, weil die Zeit gefüllt ist mit Care-Arbeit und anderen Zwängen von Erwerbsarbeit.
0: Ich meine, Sie haben ja nicht zufällig diesen Buchtitel gewählt, Time is Honey, der sich ja sehr schön auf Time is Money reimt, das aber tatsächlich ja eigentlich immer noch ein Diktum ist.
1: Man muss sagen, Time is Money ist natürlich auch sehr funktional. Unser Wohlstand, auch wenn er eben nicht gerecht verteilt ist, fußt auf diesem Prinzip, dass wir Zeit in Geld verrechnen. Also das hat viel Sonnenseite, aber es hat auch viel Schattenseite. Und wir Menschen.
0: Um mal in der Urlaubsterminologie zu bleiben.
1: Ja, genau. Und wenn wir quasi Time is Money so stark internalisiert haben, dass nur Zeit, die ich in Geld verrechnen kann, gute Zeit ist, dann kippt das irgendwann, weil wir brauchen halt auch Honigzeit, also Zeit, die nicht nur ein Zahlungsmittel ist, sondern vor allem ein Lebensmittel, die mich erfüllt, die mich mit meinem Rhythmus in Verbindung bringt, die mich mit anderen Mitmenschen in Resonanz bringt. Also eben die Zeit, die ich erlebe, wenn ich die Uhr quasi wegschmeiße. Ja? Das ist ja immer so schön die Frage. Ist Zeit das, was auf deiner Uhr steht oder was du hast, wenn du selbige ablegst?
0: Naja, ich meine, früher ist man eigentlich in den Urlaub gefahren, jedenfalls würde ich mehrheitlich schon denken, und war dann eben auch nicht erreichbar. Und daran anknüpfend, was Sie jetzt gerade gesagt haben, ist das ja heute auch nicht mehr so. Also Zeit wird schon immer mehr zu einem Faktor, eben auch in der Erholungszeit.
1: Genau. Und diese Zeit auch freizulassen, sich quasi auf das einzulassen, was gerade da ist. Im Grunde sind das Jetzt-Erfahrungen. Das Leben findet ja immer nur jetzt statt. Und wenn wir das jetzt aber immer mit dem dann verbinden, mit dem später, so wie es halt im Beruf häufig ist, ja, ich opfere den Moment, um später dann was anderes machen zu können, aber dieser Moment wird wieder für ein später geopfert, dann verbringe ich das jetzt nie mit dem Jetzt. Und das wäre vielleicht etwas, was für den Urlaub ein schöner Impuls ist, und da brauche es gar nicht so viel und das ist auch gar nicht so teuer, sondern ich nehme meine Umgebung wahr und lasse mich voll drauf ein und gehe damit in Resonanz. Und in den paar Worten, die ich jetzt verloren habe, tauchte ganz häufig das Wort Lassen auf. Also diesen Zustand erreiche ich eher über das Lassen, das Weglassen. Wie wäre es mal, wenn ich in meinem eigenen Ort oder da, wo ich wohne, einfach mal einen halben Tag mit dem Fahrrad durch die Natur fahre oder spazieren gehen und kein Smartphone dabei habe? Das ist ja schon für viele Menschen eine Herausforderung. Dann lasse ich Dinge sein und dadurch werden andere Dinge möglich, nämlich sich einzulassen auf das, was gerade wahrnehmbar ist für mich.
0: Ich will Sie noch eine Sache fragen, Herr Geißler, zum Schluss. Was ist für Sie eigentlich Zeit?
1: Zeit ist für mich, ich habe für mich mehrere Definitionen entwickelt im Laufe der Zeit. Ich habe da natürlich viel drüber nachgedacht und ich möchte Ihnen drei mitgeben. Die eine ist, Zeit ist der Grund, weswegen nicht alles auf einmal passiert. Das ist für mich eine gute Definition von Zeit. Die andere ist, dass Zeit Leben ist. Weil solange du lebst, hast du Zeit und wenn du keine Zeit mehr hast, dann liegst du auf dem Friedhof. Und die dritte Definition ist, dass Zeit weiblich ist, weil sie, in der deutschen Sprache trifft das ja auch zu, und sie ist die Mutter allen Lebens.
0: Der Soziologe und Zeitforscher Jonas Geißler über Zeitempfinden in den Ferien. Musikalisch geht es weiter mit Musik der Komponistin Emilie Meyer, zu Lebzeiten auch weiblicher Beethoven genannt, was zumindest von heute aus gesehen auch ein bisschen zweifelhaft ist, weil das Können einer Frau erstmal an einem Mann gemessen werden muss. Dass Meyer aber so einen Vergleich eigentlich gar nicht nötig hatte, das hat zuletzt die Historikerin und Schriftstellerin Barbara Beuys mit einer lesenswerten Biografie über Emilie Meyer gezeigt. Das Mariani Klavierquartett spielt das Scherzo aus dem Quartett für Violine, Viola, Violoncello und Klavier in G-Dur.

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1: 7.30 Uhr, die Nachrichten. Zum dritten Mal in dieser Woche hat das US-Militär den Iran angegriffen. Das zuständige Regionalkommando CENTCOM teilte mit, man habe rund 140 militärische Ziele attackiert. Unter anderem Raketen- und Drohnenstellungen sowie Munitionsdepots seien getroffen worden. Es habe sich um Vergeltung für den Angriff auf ein Handelsschiff in der Straße von Hormus gehandelt. Unterdessen sperrten die Revolutionsgarden nach Angaben iranischer Staatsmedien erneut die Meerenge. Zudem griffen sie ein weiteres Schiff an. Dieses habe gegen Vorschriften verstoßen, hieß es. Auch gaben die Revolutionsgarden an, US-Militärbasen in Jordanien und mehreren Golfstaaten angegriffen zu haben. In Kuwait und Bahrain wurde Luftalarm ausgelöst. In den Vereinigten Arabischen Emiraten und Katar warnten die Regierungen die Bevölkerung vor möglichen Angriffen. Die deutsche Wohnungswirtschaft fordert mehr Anstrengungen zum Bau altersgerechter Wohnungen. Es gebe eine massive Lücke, warnte der Branchenverband GdW im Magazin Focus. So fehlten in Deutschland derzeit 2,2 bis 2,5 Millionen weitgehend barrierefreie Wohnungen für ältere Menschen mit Mobilitätseinschränkungen. Bisherige Programme seien zu klein, zu unsicher und zu wenig auf die Breite des Mietwohnungsbestands ausgerichtet gewesen, kritisierte GdW-Präsident Gedaschko. Ein barrierefreies Bad helfe wenig, wenn es für die Mieterinnen und Mieter nicht mehr bezahlbar sei. Die Koalitionsparteien verwiesen auf bereits eingeleitete Maßnahmen. Der wohnungspolitische Sprecher der Union im Bundestag Lutschak sagte, das Förderprogramm Altersgerecht umbauen werde in diesem Jahr vom Bund mit 50 Millionen Euro finanziert. Die SPD räumte jedoch ein, dass man die Summe auf 75 Millionen anheben sollte. VW-Konzernchef Blume will nach eigenen Angaben Fabrikschließungen möglichst vermeiden. Es gäbe intelligentere Lösungen, als Werke zu schließen, sagte Blume der Bild am Sonntag. Einsparungen an deutschen Produktionsstandorten zeigten bereits Wirkung. So habe man die Fabrikkosten allein im vergangenen Jahr um durchschnittlich 20% verbessert. Der Volkswagen-Chef räumte jedoch ein, dass das Unternehmen weiter Kosten senken müsse. Der Sparplan bei VW sieht vor, zehntausende Stellen zu streichen und die Zahl der Modelle bis 2035 um die Hälfte zu reduzieren. Als gefährdet gelten die Werke in Zwickau und Emden, das Audi-Werk in Neckarsulm und das Nutzfahrzeugwerk in Hannover. Die Waldbrandgefahr nimmt in Deutschland weiter zu. Der Deutsche Wetterdienst erwartet für heute in mehreren Regionen die höchste Warnstufe. Besonders betroffen sind der Südwesten sowie Berlin und Brandenburg. Im Süden Spaniens kämpfen die Einsatzkräfte seit Donnerstag gegen einen verheerenden Waldbrand in der Provinz Almeria. Gestern mussten weitere Ortschaften evakuiert werden. Auf der Flucht vor den Flammen starben mindestens 12 Menschen. Laut Behörden handelt es sich überwiegend um Touristen. In Frankreich gelten für einen Großteil der Departements erneut Hitzewarnungen. Vor allem im Zentrum und im Westen werden die Temperaturen wieder deutlich über 30 Grad steigen. Es ist bereits die dritte Hitzewelle in Frankreich in 2 Monaten. Erstmals in der Geschichte der Tour de France wird darum wegen Hitze die heutige Etappe gekürzt, und zwar um 30 Kilometer. Zudem verkürzen beliebte Touristenattraktionen in Paris erneut ihre Öffnungszeiten. Wegen der starken Trockenheit und erhöhter Waldbrandgefahr wurde außerdem in zahlreichen Städten das Feuerwerk zum Nationalfeiertag abgesagt. Bei der Fußballweltmeisterschaft haben England und Argentinien das Halbfinale erreicht. England setzte sich im Viertelfinale mit 2:1 nach Verlängerung gegen Norwegen durch. Argentinien schlug die Schweiz ebenfalls nach Verlängerung mit 3:1. Der deutsche Tennisprofi Alexander Zverev tritt heute im Endspiel von Wimbledon gegen Titelverteidiger Jannik Sinner aus Italien an. Sollte Zverev den Weltranglisten Ersten schlagen, wäre es nach dem Sieg in Paris sein 2. Grand-Slam-Erfolg. Das Finale bei den Damen gewann Linda Noskova aus Tschechien. Sie setzte sich gestern gegen ihre Landsfrau Karolina Muchova durch. Das Wetter. Im Westen und Süden freundlich, im Norden bewölkt, im Osten kurze Schauer möglich, 25 bis 35 Grad. Auch morgen im Westen und Süden sonnig und trocken, sonst wolkig und einzelne Schauer oder Gewitter, 25 bis 36 Grad. Das waren die Nachrichten.
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2: Weiterhin am Mikrofon ist Anja Reinhardt. Guten Morgen.

0: Klingt sehr nach spanischen Einflüssen, dieser erste Satz aus der Suite Bloom von Elliot Cole, US-amerikanischer Komponist, an der Gitarre Jordan Dodson. Künstliche Intelligenz wird wahrscheinlich bald Romane schreiben, Zeitungsartikel verfassen und überhaupt geistige Arbeit ersetzen. So lautet die kulturpessimistische Aussicht auf die Zukunft von Menschen, deren Arbeit im weitesten Sinne das Schreiben ist. Damit wird auch die Sprache selbst immer berechenbarer. Wenn Maschinen nicht nur Sätze formulieren, sondern unsere Kommunikation strukturieren, unsere Erwartungen prägen und vielleicht sogar beeinflussen, wie wir denken. Der Schriftsteller und Literaturwissenschaftler Philipp Schönthaler beschäftigt sich genau mit diesen Fragen in seinen Büchern, unter anderem die Automatisierung des Schreibens. Zeichnet er nach, dass die Geschichte der KI deutlich älter ist als ChatGPT und dass Automatisierung weit mehr verändert als das Schreiben allein. Ich habe Philipp Schönthaler gefragt, sind also ChatGPT, Claude oder Gemini gar nicht so kulturstürzend, wie es in vielen Debatten dargestellt wird?
1: Wird wahrscheinlich ambivalent antworten. Sie sind, glaube ich, insgesamt schon kulturstürzend, obwohl ich jetzt nicht, vielleicht nicht unbedingt auf den Bereich der Sprache, da es da schon eben eine lange Vorgeschichte gab, mit automatisierten, mechanisierten Formen von Sprache zu experimentieren. Und da ist jetzt der GPT sicherlich nochmal ein großer Sprung, aber genau, da gibt es schon eine sehr lange Vorgeschichte. Ich würde jetzt sagen, das wirklich Umstürzende ist wahrscheinlich die

0: Erwartungen an das Schreiben gebunden, eben auch was Literatur ist, dass wir überhaupt so einen starken Literaturbegriff haben. Das ist auch eine recht junge Geschichte seit dem 18. Jahrhundert mit einem sehr starken Autorinnensubjekt und dass die Literatur so einen besonderen Zugang zur Welt eröffnen solle. Insofern kommen immer zwei Sachen zusammen. Das eine ist die Technik, wie man schreibt, ob händisch oder eben mit Maschinen. Und das andere sind die kulturellen Erwartungen und Zuschreibungen, die sich darum anordnen. Und ich glaube, das muss man immer zusammen sehen und in wechselnden Konstellationen und je nachdem, um dann zu bestimmen, was eigentlich eine Neuerung ist oder was sich tradiert und wie Veränderungen auch das Schreiben, wie die sich vollziehen letztlich.
1: Aber Sie schreiben nicht nur über die Automatisierung des Schreibens, sondern es geht ja auch um eine Automatisierung des Geistes. Also, was heißt das konkret? Wird Denken automatisiert, wenn seine sprachlichen Formen automatisiert werden?
0: Ich würde sagen, es gibt auf jeden Fall Wechselprozesse. Also, dass unsere Technik oder die Technik schreibt an den Gedanken mit und formt so, insofern das Denken. Das hat schon Nietzsche formuliert und das stimmt, glaube ich, nach wie vor. Also, bei mir selber kann ich das nachvollziehen, dass ich noch mit Handschrift aufgewachsen bin und jetzt tippe ich nur noch am Laptop und ich kann nicht mehr wirklich mit der Hand schreiben und merke da auch, dass es ein anderer Denkprozess ist, wenn ich per Hand schreibe oder wenn ich an der Tastatur tippe. Insofern gibt es da eine Korrelation zwischen dem technischen Werkzeug, mit dem ich schreibe, und dem Denken. Aber das ist, würde ich sagen, nur eine Ebene. Das große Versprechen des Computers ist, dass das war vor allem in den 50er, 60er Jahren, dass er eben, wie das Gehirn funktioniert und dann Aufschluss geben kann über das menschliche Gehirn, Bewusstsein, Subjektivität und auch die Literatur. Und dass der Mensch auf diese Weise durch den Computer entmystifiziert wird. Und das hat sich, glaube ich, nicht bewahrheitet. Insofern sind wir jetzt, glaube ich, nicht schlauer, was menschliches Denken ist. Und wir wissen auch nicht genau, wie die Computer funktionieren. Da
1: Immer
0: gibt es ja immer.
1: weniger. Aber Sie machen ja einen, finde ich, ganz interessanten Shift aus. Also früher standen Computer, Sie haben das gerade angedeutet, für Objektivität, für Regeln, für eine Berechnung. Und heute sollen sie kreativ sein, originell, überraschend. Das ist das, was Sie dann die romantische Maschine nennen.
0: Das fand ich eben einen sehr spannenden Wechsel, dass man als Computer erstmals als zivile Maschinen in den Alltag Einzug gehalten haben in den 50er, 60er Jahren. Da war das große Versprechen, dass sie, waren sie der Träger der Rationalität, Objektivität, Aufklärung. Und es war auch vor dem Hintergrund vom Zweiten Weltkrieg eben. Und gerade in Deutschland war das ein sehr wirkmächtiges Versprechen, wo man auch der Romantik, dem Subjekt, dem Irrationalen, dem Mitschuld am Nationalsozialismus gegeben hat. Insofern sollten die Computer dafür Klarheit sorgen und Transparenz war praktisch auch das Versprechen, dass auch eine gerechte demokratische Gesellschaft. Und das hat sich eben jetzt mit den Large Language Models und der KI, wie sie heute strukturiert ist, mehr oder weniger ins Gegenteil verkehrt. Also das ist ja plötzlich die Fake News, das Irrationale, das unverständlich aus den Maschinen kommt. Und wir praktisch als Menschen das versuchen, wieder Rationalität reinzubringen oder Objektivität oder zu sagen, wie die Maschinen funktionieren.
1: Zur Rationalität würde ich sagen, gehört ja auch sowas wie Widerspruch, ein Nein. Und damit arbeiten diese Large Language Models, die KI, ja überhaupt nicht. Also die funktioniert ja vor allen Dingen über ein ständiges Bejahen, das manchmal auch absurde Züge dann annimmt. Würden Sie sagen, dass das auch Einfluss hat auf, ja, letztlich die Automatisierung des Geistes?
0: Ich glaube schon, es ist zumindest eine andere Form, oder ich glaube, wenn ich meine Gedanken auch im Austausch mit der Maschine entwickle, oder, also sie hat ja irgendwie als Schreibmodell, ist sie, glaube ich, schon sehr im Alltag integriert und viele nutzen die Large Language Models, um Texte zu schreiben. Und da ist es, glaube ich, schon, dass eben die, ja, das Paradigma ist die Wahrscheinlichkeit, ob eine Aussage, ob die wahrscheinlich klingt oder nicht, oder wie Gedankenworte verknüpft werden, basiert auf Wahrscheinlichkeit und nicht mehr auf dem Prinzip der Wahrheit, was rational wäre, also logische Schlüsse zu vollziehen. Insofern würde ich sagen, sehen wir das heute schon auch in der Gesellschaft, dass es irgendwie, also ein rationaler Diskurs, der ist ja, findet nur noch sehr schwierig statt.
1: Sie sprechen ja von einem Gegenprogramm in der Literatur und in dem Zusammenhang, was wir jetzt gerade besprochen haben, könnte einem sofort Bartleby von Herman Melville einfallen, jemand, der sich verweigert, der sagt, ich möchte lieber nicht. Aber welche Gegenprogramme sind das? Vielleicht ist ja auch die Frage, was ist Literatur? Ein Fehler im System der Algorithmen?
0: ich würde sagen, das gilt für die 50er und 60er.

0: Jahre und danach und eine Generation von Autoren, die sich eben auseinandersetzen mit der, als Computer erstmals auch zum Schreiben verwendet werden und zu Alltagsmedien und Gegenständen werden. Ich glaube, dass es heute wesentlich schwerer ist, also weil die Fehler, die gehören irgendwie dazu. Also die Maschinen lernen auch durch Fehler, wie Sie auch gesagt haben, das Jahren wird es integriert Fehler auch. Insofern ist es, glaube ich, heute für die Literatur wesentlich schwerer, würde ich sagen, da irgendwie noch ein Gegenprogramm zu entwickeln.
1: Und hat das mit der, Sie haben vorhin von der Ökonomisierung gesprochen, ist das der Grund dafür? Oder was meinen Sie genau mit Ökonomisierung?
0: Also hinter der KI steckt ja einfach eine wahnsinnige, also globale Finanzen und auch, also dass die Technik so gut ist, wie sie ist, ist eben, dass sämtliches Geld der Welt in diese Maschinen gesteckt wird. Genau, insofern glaube ich, steckt da auf jeden Fall auch die Macht drin. Und ich glaube, auf der anderen Seite, Literatur ist auch nicht mehr das Leitmedium, was sie noch war. Insofern aus ökonomischer Perspektive würde ich sogar sagen, zwei Perspektiven, dass die Literatur nicht mehr das Leitmedium ist, das sie mal war oder den wichtigen Rang hatte. Insofern ist es schon schwieriger, ein Gegenprogramm zu entwickeln. Und gleichzeitig erhalten ja Maschinen auf allen Ebenen irgendwie Einzug in den Alltag, insofern.
1: Der Alltag ist vielleicht nochmal ein ganz gutes Stichwort, weil da ja auch die Sprache doch immer mehr standardisiert wird. Also in Mails, in Bewerbungen, in Beileidsnachrichten zum Beispiel, wahrscheinlich auch in Dating-Profilen. Was passiert mit dem sozialen Miteinander, wenn diese Kommunikation immer mehr formatiert wird?
0: Ich finde es wahnsinnig schwierig. Ich meine, es ist sehr leicht, eine kulturpessimistische Fazit zu ziehen. Es ist sicherlich ein Strang, aber ich denke auch, dass neue Formen entwickelt werden. Ich weiß auch nicht, wie es mit einer jüngeren Generation ist, die praktisch damit aufwachsen, ob die sich davon abkehren oder dafür neue Formen finden. Aber ja, es führt auf jeden Fall zu einer Veränderung. Gerade das glaube ich auch noch offen. Und ich glaube auch noch offen, weil die Large Language Models, ich meine, die sind wahnsinnig wirkmächtig, aber gerade was die Literatur betrifft, gibt es, glaube ich, noch gar keine Theorie davon, für was die eigentlich gut sein sollen. Also die können wirklich, zwar in den 50er, 60er Jahren, da gab es das Versprechen, dass sie das Subjekt entmystifizieren und eine transparente Gesellschaft bringen. Und heute, also wenn man das ins Positive wenden will und sagen, wir wollen die Large Language Models nutzen, um eine utopische Gesellschaft herbeizuführen, da fehlt meines Erachtens noch ein Ansatz, was die Automatisierung eigentlich bringen soll. Insofern, ich weiß nicht, ob da noch Gedankentheorien entwickelt werden oder ob es noch wieder auch eine Abkehr gibt.
1: Ja,
0: Ja.
1: ich meine, Sie verfolgen die Entwicklung von KI ja schon länger. Die Debatte hat ja vor allen Dingen Fahrt aufgenommen mit ChatGPT. Was sagt die Debatte über KI und Textgeneration über unsere Gesellschaft aus?
0: Das ist eine sehr große und schwierige Frage. Und nun vor allem ist es halt also so,
1: Oder ich will es mal anders formulieren.
0: ja.
1: Wahrscheinlich benutzen doch mittlerweile sehr, sehr viele Leute diese Modelle, weil sie den Alltag erleichtern, weil es Zeit spart, aus vielen verschiedenen Gründen. Aber auf der
0: Ja.
1: anderen Seite ist die Debatte darum, ich glaube, mehrheitlich letztlich doch kulturpessimistisch geprägt.
0: Ich meine, ja, da würde ich, glaube ich, zustimmen. Und das Fatale daran ist, glaube ich, dass wir wissen, dass es letztlich auch ja die ganzen Bedingungen, also die ökologischen Fragen, die an KI gebunden sind, die Ausbeutungsverhältnisse, dass man es weiter trotzdem nutzt und trotzdem so weitermacht. Insofern, es wäre ja ein Argument zu sagen, dass es auch wahnsinnig schwierig ist, da irgendwie ein Gegenprogramm zu entwickeln oder was anderes entgegenzustellen oder wirklich eine Kritik zu üben, die was an den Dingen und Strukturen ändert. Ich habe gerade auch keine positive Sicht, oder dass ich irgendwie eine Theorie ansetze, der da auf eine gute Weise rausführt oder so.
1: Der Schriftsteller und Literaturwissenschaftler Philipp Schönthaler über KI-Texte und Denken im Zeitalter von künstlicher Intelligenz.

0: Französischer Impressionismus, der fast wie eine Vertonung der Seerosen von Claude Monet klingt. Man sieht förmlich das Glitzern des Wassers und die tanzenden Blüten in der Sonne. Diese Musik aus dem Zyklus En Vacances des Komponisten Déodat de Sévérac heißt aber Où l'on entend une vieille boîte à musique, also wo man eine alte Spieldose hört. Den Rückblick auf die Themen der Feuilletons der letzten Tage hat jetzt Klaus Pokatzky.
1: Wer für seine Mitmenschen da sein will, darf sich selbst nicht verlieren, lasen wir in der Wochenzeitung Die Zeit. Deshalb gehört das Neinsagen zur christlichen Nächstenliebe, stand dort in Christ und Welt, dem Ressort für Glaube, Liebe, Hoffnung. Um das richtige Maß für Nähe und Distanz zu finden, sollte man auf sein Gefühl hören, riet uns Anselm Grün. Vor allem der Ärger ist ein Indikator. Ich ärgere mich über jemanden, der meine Grenze überschreitet. Und ich ärgere mich über mich selbst, dass ich meine Grenze nicht geschützt habe. Da hören wir gerne auf den Benediktinermönch und Bestsellerautor Anselm Grün, zumindest in diesem Blick auf die Feuilletons der zurückliegenden Woche. Die ewigen Dauergäste Donald und Wladimir kommen heute nicht über unsere Grenze, sondern bleiben im Weißen Haus und im Kreml. Wenn die Fußball-Weltmeisterschaft in den vergangenen Wochen in den USA eines gezeitigt hat, dann ist es die Erkenntnis, welch vereinende Wirkung der Sport haben kann, hieß es in der Frankfurter Allgemeinen Zeitung zum schönen Kicker-Thema, das es früher eher selten auf die Kulturseiten geschafft hat. Zahllose Menschen priesen auf Social Media und anderswo die Freude und das Miteinander von Menschen aus aller Welt und stellten all das mit Bildern und Videos aus, schrieb Nina Rehfeld. Aber dann griff Trump mit seiner Intervention bei FIFA-Chef Gianni Infantino nach der roten Karte gegen den US-Stürmer Fallon Balogun in das Turnier ein. Oh nein, da hat sich der Dauergast Donald nun doch wieder in die Kulturpresseschau hereingeschmuggelt. Dieser Präsident ist ein Schummler, stand denn auch in der Süddeutschen Zeitung. Die Einmischung kommt von einem Mann, von dem berichtet wird, dass er beim Golfspielen den Ball hinter dem Rücken seiner Mitspieler einfach verlegt, sodass er eine günstigere Ausgangsposition hat, erklärte uns im Interview der emeritierte Philosophieprofessor und Sportsoziologe Gunther Gebauer. Er versteht vom Fußball offenbar nichts. Vom Golfspielen ja wohl auch nichts. Und wovon versteht er denn überhaupt etwas? Deshalb kriegt er hier seine dunkelrote Karte und wird hinausgekickt. Bleiben wir optimistisch. Ich würde mich nicht als Optimisten bezeichnen, eher als Possibilisten. Das ist jemand, der immer die Möglichkeiten sieht, sagte der evangelische Theologe und Autor Werner Tiki Küstenmacher im Interview mit Christ und Welt. Wir Menschen gehen meist vom Negativen aus, aber die Zukunft ist in der Regel nicht so schlecht, wie wir annehmen. Es ist spießig zu glauben, die Welt geht unter. Und die Welt sollten wir ja wohl zukünftigen Generationen bewahren, bekunden wir es hier als echte Manifestation. Ein Begriff, der bei jungen Menschen gerne als eine Art Mantra genutzt wird, wie wir in der Süddeutschen lasen. Wünsche und Ziele werden vorgestellt, ausgesprochen oder angedeutet und damit manifestiert, also in die Lage gebracht, in Zukunft erfüllt zu werden, schrieb Leon Frey in einem Porträt der britischen Sängerin Sienna Spiro. Spiro soll lange keine Beziehungen eingegangen sein, habe auch nie Blumen geschenkt haben wollen, weil ihr alles in seiner Vergänglichkeit sinnlos vorkam. Und eben das könnte vielleicht auch einer der Gründe sein, warum sie als eine Stimme ihrer Generation gilt. Eine Generation, die wir in unseren Feuilletons sehr gerne öfter mal als Dauergast hätten, was leider nicht der Fall ist. Diese Generation, so Leon Frey, die gerade mitten im sozial hungrigen Teenageralter war, als die Pandemie losbrach, bei der Krankheit, Tod und auch Krieg früh in die Köpfe eindrangen, dazu der miese Arbeitsmarkt, miese Rentenaussichten, schwächelnde Sozialsysteme. Das Gefühl der Vergänglichkeit ergibt da ziemlich viel Sinn. Wenn die jungen Menschen denn ein Feuilleton-Thema sind, ist es eben auch nicht immer schön. Die Zahl der jungen Buchkäufer ist im Jahr 2025 dramatisch eingebrochen. Ein Warnzeichen für die ganze Gesellschaft, hieß es in der Süddeutschen. Die Zahl der Buchkäuferinnen und Buchkäufer zwischen 10 und 15 Jahren ging 2025 im Vergleich zum Vorjahr um über 30% zurück. Bei 20- bis 29-Jährigen um knapp 18%, stand in der Frankfurter Rundschau. Über alle Altersgruppen hinweg sank die Zahl der Buchkäuferinnen und Buchkäufer nur um knapp 5%. Am Tag, bevor diese Artikel erschienen, fuhr der Kulturpressebeschauer zweimal mit der S-Bahn in Berlin. Einmal in einem Waggon, wo gleich zwei junge Männer sehr konzentriert Bücher lasen. Und später saß ihm ein etwa 10-Jähriger gegenüber, so vertieft in seine Buchlektüre, dass sich der Kulturpressebeschauer gar nicht traute, ihm zu sagen, wie ihn das freute. Lesen ist keine beliebige Freizeitbeschäftigung. Lesen ist eine Ressource, meinte Sabine Anselm. Wir brauchen etwa tägliche Lesezeiten in den Grundschulen und eine intensive Förderung der außerschulischen Lesekultur, forderte die Didaktikprofessorin und Lehrerausbilderin im Interview mit der Süddeutschen. Zwar wurden in vielen Bundesländern Programme zur regelmäßigen Leseförderung in den frühen Klassen eingeführt, flächendeckend geschah dies jedoch nicht, schrieb Uwe Ebbinghaus in der Frankfurter Allgemeinen und empfahl, sich Zeit nehmen für einen Besuch im Buchhandel mit Kind oder Enkel, die man ein Buch ihrer Wahl kaufen lässt. Anschließend wird es gemeinsam gelesen und diskutiert. Und unbedingt die Kinder loben, die in der S-Bahn Bücher lesen.

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3: Uhr, die Nachrichten. Zunächst die Übersicht. Zum 3. Mal in dieser Woche haben die USA Ziele im Iran angegriffen. VW-Chef Blume will nach eigenen Worten Werksschließungen vermeiden. England und Argentinien stehen im Halbfinale der Fußball-WM. Die Meldungen im Einzelnen. Das US-Militär hat den Iran erneut angegriffen. Das zuständige Regionalkommando CENTCOM teilte mit, man habe rund 140 militärische Ziele attackiert, unter anderem iranische Raketen- und Drohnenstellungen sowie Munitionsdepots seien getroffen worden. Die 3. Angriffswelle in dieser Woche erfolgte laut CENTCOM, nachdem die iranischen Revolutionsgarden ein unter der Flagge Zyperns fahrendes Containerschiff in der Straße von Hormus angegriffen hatten. Unterdessen sperrten die Revolutionsgarden nach Angaben iranischer Staatsmedien erneut die Meeresenge. Bis zum Ende der US-Interventionen in der Region werde man keinem Schiff mehr die Durchfahrt gestatten, heißt es in der Erklärung. Zudem wurde ein weiteres Schiff beschossen. Die Revolutionsgarden gaben an, auch US-Militärbasen in Jordanien und mehreren Golfstaaten angegriffen zu haben. In Kuwait und Bahrain wurde Luftalarm ausgelöst, in den Vereinigten Arabischen Emiraten und Katar warnten die Regierungen die Bevölkerung vor möglichen Angriffen. Der Iran warf den USA Vertragsbruch vor. Parlamentspräsident und Verhandlungsführer Ghalibaf schrieb auf X, die Zeit der einstigen Abmachungen sei vorbei. Sollten die USA nicht ihr Wort halten, würden sie dafür einen Preis zahlen. Vertreter aus Washington und Teheran hatten sich Mitte Juni auf ein Rahmenabkommen geeinigt, das den Weg für ein dauerhaftes Ende des Kriegs ebnen soll. VW-Konzernchef Blume will nach eigenen Angaben Fabrikschließungen möglichst vermeiden. Es gäbe intelligentere Lösungen, als Werke zu schließen, sagte Blume der Bild am Sonntag. Einsparungen an deutschen Produktionsstandorten zeigten bereits Wirkung. So habe man die Fabrikkosten allein im vergangenen Jahr um durchschnittlich 20% verbessert. Der Volkswagen-Chef räumte jedoch ein, dass das Unternehmen weiter Kosten senken müsse. Der Sparplan bei VW sieht vor, zehntausende Stellen zu streichen und die Zahl der Modelle bis 2035 um die Hälfte zu reduzieren. Als gefährdet gelten die Werke in Zwickau und Emden, das Audi-Werk in Neckarsulm und das Nutzfahrzeugwerk in Hannover. Die deutsche Wohnungswirtschaft fordert mehr Anstrengungen zum Bau altersgerechter Wohnungen. Es gebe eine massive Lücke, warnte der Branchenverband GdW im Magazin Focus. So fehlten in Deutschland derzeit 2,2 bis 2,5 Millionen weitgehend barrierefreie Wohnungen für ältere Menschen mit Mobilitätseinschränkungen. Bisherige Programme seien zu klein, zu unsicher und zu wenig auf die Breite des Mietwohnungsbestands ausgerichtet gewesen, kritisierte GdW-Präsident Gedaschko. Ein barrierefreies Bad helfe wenig, wenn es für die Mieterinnen und Mieter nicht mehr bezahlbar sei. Die Koalitionsparteien verwiesen auf bereits eingeleitete Maßnahmen. Der wohnungspolitische Sprecher der Union im Bundestag, Lutschak, sagte, das Förderprogramm Altersgerecht umbauen werde in diesem Jahr vom Bund mit 50 Millionen Euro finanziert. Die SPD räumte jedoch ein, dass man die Summe auf 75 Millionen Euro anheben sollte. Nach dem mutmaßlichen Brandanschlag ist die zwischenzeitlich gesperrte Bahnstrecke zwischen Düsseldorf und Köln wieder freigegeben. Der Zugverkehr rollt nach Angaben der Deutschen Bahn wieder ohne Einschränkungen. Am Freitag hatte die Böschung zwischen Langenfeld und Leverkusen an zwei Stellen gebrannt. Das Feuer beschädigte mehrere Signalkabel. Nach dem Vorfall ermittelt nun der Staatsschutz und geht Hinweisen auf einen Anschlag nach. Ein politischer Hintergrund könne nicht ausgeschlossen werden, teilten die Kölner Staatsanwaltschaft und Polizei in einer gemeinsamen Erklärung mit. Im Internet wurde ein Bekennerschreiben veröffentlicht, das von einer linksextremen Gruppierung stammen soll. Darin heißt es unter anderem, man habe Brandsätze in Kabelschächten deponiert. Im vergangenen Monat mit seiner extremen Hitzewelle sind bundesweit so viele Menschen ertrunken wie seit mehr als 20 Jahren in keinem Juni mehr. Mindestens 99 Menschen kamen im Juni in Gewässern ums Leben, wie die Deutsche Lebensrettungsgesellschaft mitteilte. Zuletzt wurden im Hitzesommer 2003 mit 107 verunglückten Menschen mehr Badetote im Monat Juni gezählt. Die DLRG rief zum Beginn der Sommerferien in mehreren Bundesländern dazu auf, Gefahren am Wasser nicht zu unterschätzen. Vor allem Jungen und Männer sollten die eigenen Fähigkeiten realistisch einschätzen und auf riskante Aktionen verzichten. Mehr als 90% der Todesopfer im Juni seien männlich gewesen, unter den jungen Menschen sogar alle. In Cottbus hat unter erhöhten Sicherheitsvorkehrungen die Parade zum Christopher Street Day stattgefunden. Nach Angaben der Polizei verlief alles ohne größere Zwischenfälle. Mehrere hundert Teilnehmer seien dabei gewesen. Beim CSD geht es um die Sichtbarkeit queerer Menschen und deren Rechte. Polizei und Ordnungsamt hatten sich vor der Parade in Cottbus auf ein Sicherheitskonzept geeinigt. Hintergrund war eine Reihe von rechtsextremen Angriffen und Einschüchterungsversuchen auf linke Projekte in der jüngeren Vergangenheit. Die Waldbrandgefahr nimmt in Deutschland weiter zu. Der Deutsche Wetterdienst erwartet für heute in mehreren Regionen die höchste Warnstufe. Besonders betroffen sind der Südwesten sowie Berlin und Brandenburg. Im Süden Spaniens kämpfen die Einsatzkräfte seit Donnerstag gegen einen verheerenden Waldbrand in der Provinz Almeria. Gestern mussten weitere Ortschaften evakuiert werden. Auf der Flucht vor den Flammen starben mindestens 12 Menschen. Laut Behörden handelt es sich überwiegend um Touristen. In Frankreich gelten für einen Großteil der Departements erneut Hitzewarnungen. Vor allem im Zentrum und im Westen werden die Temperaturen wieder deutlich über 30 Grad steigen. Es ist bereits die dritte Hitzewelle in Frankreich in 2 Monaten. Erstmals in der Geschichte der Tour de France wird darum wegen Hitze die heutige Etappe verkürzt, und zwar um 30 Kilometer. Zudem verkürzen beliebte Touristenattraktionen in Paris erneut ihre Öffnungszeiten. So schließt etwa der Eiffelturm statt um Mitternacht auch heute wetterbedingt schon um 16 Uhr. Wegen der starken Trockenheit und erhöhter Brandgefahr wurde außerdem in zahlreichen Städten das Feuerwerk zum Nationalfeiertag abgesagt. In Albanien halten die Proteste gegen ein Luxusimmobilienprojekt in einem Naturschutzgebiet an. In der Hauptstadt Tirana gingen erneut tausende Menschen auf die Straße. Sie schwenkten albanische Flaggen und forderten den Rücktritt von Ministerpräsident Rama. Wie die Nachrichtenagentur AFP meldet, richtet sich der Unmut der Demonstranten auch gegen ein Konzert des US-Rappers Kanye West. Im Naturschutzgebiet Zvernjek wollen Investoren Luxushotels und Villenanlagen bauen. Federführend ist eine Firma von Jared Kushner, dem Schwiegersohn von US-Präsident Trump. Umweltschützer warnen vor einer Zerstörung des Ökosystems am Ufer des Flusses Vjosa. In Berlin entscheidet heute eine Kritikerjury über den Preis des Spiels des Jahres 2026. Nominiert für die verkaufsfördernde Auszeichnung sind 3 Gesellschaftsspiele. Bei Cozy Stickerville geht es darum, gemeinsam ein Dorf umzubauen. Bei Dito sind Assoziationen von Mitspielern zu bestimmten Begriffen zu erraten. Und im Morty Sorty Magic Shop müssen die Regale eines magischen Geschäfts möglichst geschickt gefüllt werden. Bei der Fußball-WM haben England und Argentinien das Halbfinale erreicht. England setzte sich im Viertelfinale mit 2:1 nach Verlängerung gegen Norwegen durch. Argentinien schlug die Schweiz ebenfalls nach Verlängerung mit 3:1. Der deutsche Tennisprofi Alexander Zverev tritt heute im Endspiel von Wimbledon gegen Titelverteidiger Jannik Sinner aus Italien an. Sollte Zverev den Weltranglisten ersten schlagen, wäre es nach dem Sieg in Paris sein zweiter Grand Slam-Erfolg. Und hier noch einmal die Übersicht. Zum dritten Mal in dieser Woche haben die USA Ziele im Iran angegriffen. VW-Chef Blume will nach eigenen Worten Werksschließungen vermeiden. England und Argentinien stehen im Halbfinale der Fußball-WM. Das Wetter. Im Westen und Süden freundlich, im Norden bewölkt, im Osten kurze Schauer möglich, 25 bis 35 Grad. Auch morgen im Westen und Süden sonnig und trocken, ansonsten wolkig und einzelne Schauer oder Gewitter, 25 bis 36 Grad. Die weiteren Aussichten am Dienstag teils wolkig, teils sonnig mit einzelnen Gewittern im Süden, 26 bis 36 Grad. Die Temperaturen von heute früh 7 Uhr, Greifswald 18 Grad, Hamburg 16, Bremen, Hannover 17, Berlin 19, Leipzig 17, Köln 16, Dresden 17, Frankfurt am Main 21, Stuttgart 20, Freiburg 21 und München 17 Grad. Das waren die Nachrichten.
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4: Mit Anja Reinhardt. Einen schönen guten Morgen. Thank you.

0: Der König von Frankreich heißt dieses Stück der britischen Komponistin Judith Weir, komponiert nach einer alten Melodie sephardischer Juden, gespielt vom Schubert-Ensemble. Tremendous Love, eine enorme Liebe sei in diesem Raum, so die Worte des US-Präsidenten Donald Trump zu den Hinterzimmergesprächen während des NATO-Gipfels in Ankara. Offen bleibt, wem genau diese Liebe gilt. Trump jedenfalls beschimpfte die Spanier, erneuerte seinen Anspruch auf Grönland und ließ Stunden später neue Bomben auf den Iran fallen, auch heute Nacht wieder. Die Stabilität der NATO darf man auch nach diesem Gipfel trotz der zur Schau gestellten Einigkeit in Frage stellen. Die Folgen des erneuten Angriffs auf Teheran spürt die ganze Welt. Und inmitten dieser Lage fördern Recherchen von Spiegel, Le Monde und The Insider geheime Dokumente zutage, die zeigen, wie eng Russland und China inzwischen militärisch zusammenarbeiten. Über all das kann ich jetzt mit Herfried Münkler sprechen, Professor Emeritus für politische Theorie, der in zahlreichen Büchern die geopolitischen Veränderungen und Verwerfungen analysiert hat. Guten Morgen, Herr Münkler.
1: Guten Morgen, Frau Reinhardt.
0: Die USA haben den Iran zum dritten Mal innerhalb weniger Tage angegriffen. Die Straße von Hormuz ist wieder gesperrt. Wird dieses Szenario zum Dauerzustand?
1: Das kann man nicht ausschließen. USA haben offenbar, oder sagen wir mal, Donald Trump hat offenbar darauf gesetzt, dass er mit seiner Taktik des Bluffens, also Androhen von ganz schrecklichen Dingen, um die Gegenseite dazu zu bringen, im Prinzip amerikanische Forderungen zu erfüllen, dass er mit dieser Taktik nicht durchkommt. Nach dem, was in dem von ihm selber jetzt aufgekündigten Abkommen drin stand, kann man sagen, das Ergebnis der amerikanischen Angriffe war ein politisches Desaster, weil es im Prinzip die Lage nicht im Sinne der USA oder im weitesten Sinne des Westens verbessert, sondern verschlechtert hat. Und deswegen ist er jetzt dabei, nachzuarbeiten unter dem Rubrum Vergeltungsschläge. Nicht? Das nehmen ja beide Seiten für sich in Anspruch, beziehen sich jeweils auf vorangegangene Angriffe der anderen, um ihrerseits zu vergelten. Und das ist etwas, was sehr lange laufen kann und was im weiteren Sinn in eine jüngere Entwicklung hineingehört, nämlich die Auflösung der scharfen Trennung zwischen Krieg und Frieden, nicht, die ja, am Anfang der europäischen Neuzeit versucht wurde zu formalisieren durch Rechtsakte, nämlich Friedensschluss oder Kriegserklärung. Das alles ist ja jetzt irgendwie ins Schwimmen gekommen und tendenziell bedeutungslos geworden. Da ist Trump nicht der Erfinder, sondern kann man sagen, Putin hat da durchaus vorgelegt. Aber das ist eine ausgesprochen unbefriedigende Entwicklung.
0: Aber ist das auch eine Folge des im Juni abgeschlossenen Rahmenabkommens, das ja doch auch sehr vage war in den Formulierungen?
1: Naja, das Rahmenabkommen ist ja gewissermaßen unter Druck für Trump abgeschlossen worden, weil als er gemerkt hat, dass die Reaktion der Iraner unter anderem auch darin bestand, die Weltwirtschaft als Geisel zu nehmen durch die Sperrung der Straße von Hormuz. Und die Folge war auch ein Anstieg der Lebenshaltungskosten in den USA. Da hat er wohl realisiert, dass eben die Midterm-Wahlen auf diese Weise verloren gehen könnten. Und dann haben nicht unbedingt besonders versierte Leute in relativ schneller Zeit dieses Abkommen ausgehandelt, von dem Trump gemeint hat, Hauptsache die Preise sinken wieder. Das hat so nicht funktioniert, zumal der Iran jetzt auch noch darüber nachdenkt, die Bezollung der Straße von Hormuz auf Dauer zu stellen, also in irgendeiner Weise Gebühren zu erheben für die Passage. Sich auch sonst nicht so zeigt, wie Trump das erwartet hat. Ich meine, seine Strategie besteht ja darin, zu bluffen und mit Schlägen furchtbarster Art zu drohen, was er auch jetzt wieder getan hat, für den Fall, dass ein Attentat auf ihn führt. Aber dann eigentlich auch wieder zurückzuziehen. Nicht? Das ist so ähnlich teilweise wie so mit den Strafzöllen. Ich glaube, in seinem Kopf sind Strafzölle und Bombardements gar nicht fundamental voneinander unterschieden.
0: Wie würden Sie denn den Ton der Bundesregierung hinsichtlich der erneuten Bombardierung des Iran einschätzen? Ich meine, wir haben noch die Worte des Bundeskanzlers aus dem März im Ohr, das sei nicht unser Krieg, das sei nicht der Krieg der Bundesregierung. Das klingt ja jetzt doch ein bisschen anders, wenn auch nicht vom Bundeskanzler.
1: Naja, es ist ja auch nicht unser Krieg. Die Europäer in ihrer Gesamtheit und die Deutschen im speziellen Fall sind wohl nicht konsultiert worden. Die USA haben das zusammen mit Israel zusammengeplant und auch zusammen begonnen. Und irgendwann, nachdem das losgegangen war, hat man dann auch die Europäer informiert, was da begonnen worden ist. Insofern ist das nicht unser Krieg. Und die Erwartung von Donald Trump, dass die Europäer ihm hier zur Hilfe kommen sollten, die er ja dann mehrfach geäußert hat, die hat nichts mit NATO-Vertrag zu tun, denn das ist ein Defensivbündnis. Ich kann jetzt nicht sagen, dass die USA von dem Iran angegriffen worden wäre. Sie beschränkt sich auch auf NATO-Territorium und das ist in diesem Fall nicht der Fall. Also das Beste, was Trump eigentlich hätte bekommen können, wäre eine Koalition der Willigen gewesen. Aber zu diesem Zweck muss man die potenziell Willigen vorher versammeln und mit ihnen eine Strategie beraten. Das macht er aber ja gar nicht, sondern er versucht das in Form von Dealmaking über die Bühne zu bringen.
0: Lassen Sie uns noch mal über den NATO-Gipfel sprechen. Die Bilanzen nach diesem Gipfel, die fallen ja doch ein bisschen unterschiedlich aus. Also mal wird von Einigkeit gesprochen, aber dann auch von vielen Rissen, die bei diesem Treffen dann kaum kaschiert werden konnten. Wie schätzen Sie das ein?
1: Naja, ich denke, wir befinden uns zurzeit in einer Übergangssituation. Es wird, zumal seitens der Europäer, öffentlich so geredet, als sei die NATO nach wie vor intakt. Der Großmeister dessen ist der Generalsekretär Rutte. Und das hat auch einen guten Grund, weil eine Europäisierung der Bündnis- und Landesverteidigung noch nicht so weit fortgeschritten ist, dass die Europäer sagen können, naja gut, wenn sich die Amerikaner zurückziehen, dann übernehmen wir deren Aufgabe. Dazu brauchen sie Zeit. Brauchen sie vor allen Dingen Zeit im Hinblick auf das schwierigste Problem, nämlich die Frage der nuklearen Abschreckungsfähigkeit. Und insofern wird eine Zeit lang die NATO schön geredet. Im Hintergrund weiß man aber, dass sie brüchig geworden ist und dass über, ja, wollen wir mal hoffen, eher länger als kürzer, die Europäer tendenziell alles übernehmen müssen, was die USA bislang zur Verfügung gestellt haben. Das heißt, die USA geben die gegenüberliegende atlantische Küste als Verteidigungsbereich auf. Und dann wird auch klar, warum Grönland immer wieder ins Spiel kommt, weil Trump oder einige Leute seiner Umgebung zu dem Ergebnis gekommen sind, dass sich der Nordatlantik kostengünstiger kontrollieren lässt von Grönland und Island aus, als wenn man den Raum West-, Mittel-, Südeuropa verteidigen muss. Das ist gewissermaßen eine grundlegende Veränderung der Strategie, die auch in der nationalen Sicherheitsstrategie sichtbar geworden ist.
0: Also wird Grönland die NATO dann doch, ich will nicht sagen sprengen, aber das ist ja nun mal sehr brisant.
1: Ja, das hat der Trump ja auch in Ankara wieder aufs Tapet gebracht. Nicht? Also es ist nicht so, dass man sagen kann, naja, das war mal so eine Schnapsidee, die er hatte und die verschwunden ist, sondern das Projekt der USA ist der Umbau von einem globalen Hegemon zu einem territorial konsolidierten Imperium, das im Prinzip von der Nordspitze Nordamerikas, also deswegen Kanada, 51. Bundesstaat, auch so eine Äußerung von Trump, bis Kap Horn reicht. Und sozusagen, wenn er sagt, Donlow-Doktrin, heißt das, dort hat keine andere Macht etwas zu suchen. Das ist das strategisch langfristige Projekt, das aber nur partiell zum Tragen kommt, weil Trump eben, wie man so schön sagt, eine erratische Figur ist.
0: Wir haben nicht mehr so viel Zeit, Herr Münkler. Ich würde Sie trotzdem ganz gerne noch fragen, weil Sie das kürzlich in der Frankfurter Allgemeinen Zeitung angedeutet haben, dass Trump mit Grönland zeigt, wie Großmächte künftig handeln oder eben jetzt schon handeln. Sie nehmen sich einfach, was in ihrem Einflussbereich liegt. Ja. Recht hin oder her muss Europa, es gibt zwei wichtige Termine nächste Woche, einen EU-Außenministerrat in Brüssel und ein deutsch-französischer Ministerrat in Toulon. Muss Europa genauso handeln?
1: Naja, das Problem ist, es gibt keine Reziprozitätsbeziehung zwischen den USA und Europa, weil die USA der Anbieter halt von Sicherheitsgarantien sind. Die Europäer sind der Nehmer von Sicherheitsgarantien. Insofern sitzen sie in dieser Frage eindeutig am kürzeren Hebel. Mhm. Aber es ist ziemlich klar, wenn Trump in der Grönlandfrage eskaliert, dann wird das sozusagen wieder den Willen der Europäer zum Ende der NATO führen.
0: Sagt der Politikwissenschaftler Herfried Münkler über den Zustand der NATO und zum Umgang Europas mit den USA. Vielen Dank für das Gespräch, Herr Münkler.
1: Gerne, Frau Reinhardt.
2: Denke ich an Deutschland.
0: Seit 60 Jahren schreibt und singt er Lieder, die mehrere Generationen geprägt haben, poetisch, kritisch, humorvoll und immer mit einem genauen Blick auf die Menschen und ihre Lebenswirklichkeit. Im September erscheint sein 30. Studioalbum Reinhard May. Was er über Deutschland denkt, erzählt er hier.
3: Denke ich an Deutschland in der Nacht, dann denke ich an Frankreich. 1953, ich war 11 Jahre alt. Und ich war zum ersten Mal fort von zu Hause in einem kleinen französischen Dorf. Ich war einfach als Austauschkind da und ich weinte mich in den Schlaf vor Heimweh. Und wenn ich es richtig bedenke, bin ich viel näher damit an Heine als viele andere, die nach diesen Zeilen sofort die Missstände aufzählen, die zu Deutschland einfallen. Aber Heine hatte nur Sehnsucht nach seiner Mutter und ich hatte Sehnsucht nach meiner Mutter und nach meinem Vater, nach meinem Zuhause, nach meinem Kinderbett.
4: Große Franzose.
3: Das ist vielleicht eine der schönsten Sachen an Deutschland, die Sprache.
5: Ich schreibe heute noch wie Django, schreibe ohne Bevormundung, trotz dem endlosen Tango der deutschen Rechtschreibung.
3: Ich bin ein Sprachjunkie. Und in manchen Sprachen habe ich es zu einer gewissen Perfektion gebracht. Aber die schönste und die präziseste ist wirklich Deutsch, in der man alles in so vielen Nuancen ausdrücken kann, die so unglaublich schwierig ist. Ich bin sehr dankbar, dass ich dieses Instrument habe.
6: Ich habe unzählige Seiten voll geschrieben. Ich habe mir Geschichten ausgedacht.
3: Ich habe viele Dinge in anderen Ländern lieben und schätzen gelernt, aber so richtig zu Hause war ich immer nur zu Hause, jedenfalls auch als kleiner Junge. Ich habe natürlich auch komische Dinge miteinander verglichen. Ich denke, in Frankreich haben meine ersten Begegnungen mit der Elektrizität und wie die Franzosen mit Elektrizität im Haushalt umgingen. Ich war Schuko-Stecker gewöhnt und dieses kleine Phänomen ist aber bezeichnend für viele andere Details, die ich im Ausland kennengelernt habe, mit dem verglichen habe, was ich in Deutschland kannte. Und meistens ist der Vergleich zugunsten von Deutschland ausgegangen. Die Frage fällt mir noch eben ein, Türklinken in Frankreich sind ein unglaubliches Thema, sind etwas Wackeliges. Und ich dachte an meine festen, soliden Türklinken in Deutschland. Das ist das, was einen kleinen Jungen beeindruckt, war einfach so Dinge des täglichen Lebens.
7: Es klopft an meiner Tür um Mitternacht, das hält meine Tür natürlich nicht aus und zerkracht.
3: Ich glaube, ich kannte wirklich mich in Frankreich nachher besser aus als im Rest Deutschlands, den ich erst richtig mit meinen Tourneen kennengelernt habe.
8: Jede Bühne zwischen Klagenfurt und Norderney.
3: Was ich in meinen Beobachtungen und Vergleichen zwischen Deutschland und Frankreich glaube entdeckt zu haben, das ist, dass die Deutschen eine Neidkultur haben, die ich von woanders überhaupt nicht kenne. In Deutschland ist man gerne hämisch von oben herab. Ich will nicht generalisieren, aber ich glaube, dass wir verglichen mit anderen Nationen etwas neidischer sind. Ich fahre immer durch Dänemark und ich denke, was sind das für ruhige, entspannte Leute? Da ist keiner hinter dir, der hupt, da ist keiner hinter dir, der drängelt. Und so wie man wieder in Deutschland ist, ist schon wieder ein Jäger hinter dir und ein Drängler und jemand, der dir dein Auto auch nicht gönnt.
9: Die Drängler hinter mir und dieses Suff sind eine Plage, da stört das Radio meinen Schlaf mit der Verkehrsdurchsage.
3: Das ist eine unserer unangenehmen Eigenschaften. Aber wir haben so viele gute Eigenschaften. Genauigkeit immer noch, obwohl natürlich auch bei uns an vielen Stellen der Schlendrian eingezogen ist.
10: Ich erneuere rasch die Dichtung und dann stimmt auch schon die Richtung.
3: Wir sind immer noch vergleichsweise diszipliniert, längst nicht so diszipliniert, wie die Ausländer uns sehen.
11: Überall sofort erkannt als ein Mann aus deutschem Land. Ohne jemals zu verstehen, woran die denn das bloß sehen.
3: Ich bin nie angefeindet worden, weil ich ein Deutscher bin. Ich liebe es, pünktlich zu sein. Das Gefühl, zu spät zu kommen, ist etwas, was mir große Schmerzen bereitet. Im Punkte Freundlichkeit und miteinander umzugehen, da sehe ich im Moment wirklich Defizite. Die Seiten sind sehr rau geworden und Die Höflichkeit ist teilweise wirklich auf der Strecke geblieben. Das macht mir Kummer und das betrübt mich, weil ich bin ein Mensch, der Harmonie sucht. Ich liebe es, im Einklang mit meiner Umwelt zu leben. Und wenn ich merke, da sind Misstöne, da ist Missgunst, da ist
4: Hass.
3: Das bedrückt mich. Und so eine Atmosphäre spüre ich zurzeit in Deutschland. Ich glaube schon, dass die Leute ruppiger miteinander umgehen. Es sind die Sorgen da, wie es weitergeht. Das Land, viele sehen es in einer Spirale abwärts. Das macht Angst und das, glaube ich, das bringt die Leute dazu, egoistischer zu handeln, weniger tolerant zu sein, weniger geduldig zu sein und auch weniger freundlich zu sein. Ich versuche immer dem entgegenzuwirken. Ich versuche mit Freundlichkeit anzustecken. Wenn ich einen Weg gehe, dann gehe ich und verstreue Lächeln. Und fast alle lächeln zurück. Das muss eine Tugend sein, die darf uns nicht verloren gehen. Die steckt sicher auch in uns drin. Im Moment sind die Zeiten rau. Wir müssen dagegen angehen. Wenn wir sehen, wie es uns geht und wenn wir es vergleichen mit anderen Ländern, dann müssen wir einfach zugeben, dass wir in der besten aller möglichen Welten leben, wie Leibniz gesagt hat. Vieles läuft schief, aber woanders läuft es noch viel schiefer. Es ist nicht perfekt. Es ist vieles schlecht, es ist vieles miserabel, es ist vieles elend. Und trotzdem ist es besser, als es vor 50 Jahren war.
12: Ich bleibe bei meinem Rat, zusammenwachsen zu lassen, was zusammengehört.
3: Die ganze Wende ist für mich ein Lebensgeschenk. Ich habe Berlin und das Schicksal Deutschlands immer sehr persönlich genommen. Mein Land war getrennt. Ein Teil meines Landes war in Unfreiheit. Ein Teil meiner Stadt war in Unfreiheit. Die unblutige Revolution, diesen großen Moment der deutschen Geschichte, dass ich das erleben konnte, dafür bin ich sehr dankbar. Und mein Traum war immer, einmal in Tempelhof zu landen. Dass ich nach Tempelhof eingeflogen bin, das war unglaublich.
13: Muss die Freiheit wohl grenzenlos sein?
3: Wenn ich mir etwas wünschen könnte, dann würde ich mir wünschen, dass Deutschland eine Regierung hat, die nicht die Parteiinteressen in den Vordergrund stellt, sondern die Interessen und die Wünsche und die Sehnsüchte seiner Bürger.
14: Ich höre so viele Torheiten von Welten, die uns trennen, dass sich aus Neid und Widersprüchen neuer Zwist entspinnt. Wir müssen ja nicht gleich sein, wir müssen uns nur kennen. Wir sind doch nicht nur eins, wenn wir auch einer Meinung sind.
0: Denke ich an Deutschland mit dem Liedermacher oder vielleicht hätte er das Wort Chansonnier lieber, Reinhard May jedenfalls. Im September erscheint sein 30. Studioalbum und damit geht diese Ausgabe von Information und Musik zu Ende. Danke für Ihr Interesse, sagt Anja Reinhardt. Ich wünsche Ihnen noch einen schönen Sonntag.

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1: Uhr 8:30, die Nachrichten. Zum dritten Mal in dieser Woche hat das US-Militär den Iran angegriffen. Das zuständige Regionalkommando CENTCOM teilte mit, man habe rund 140 militärische Ziele attackiert. Unter anderem Raketen- und Drohnenstellungen sowie Munitionsdepots seien getroffen worden. Es habe sich um Vergeltung für den Angriff auf ein Handelsschiff in der Straße von Hormus gehandelt. Die Revolutionsgarden sperrten nach Angaben iranischer Staatsmedien erneut die Meerenge. Zudem griffen sie US-Militärbasen in Jordanien und mehreren Golfstaaten an. In Kuwait, Bahrain und den Vereinigten Arabischen Emiraten wurde Luftalarm ausgelöst. In Katar wurden nach Angaben des Innenministeriums 3 Menschen verletzt. Die Ukraine hat erneut eine russische Ölraffinerie angegriffen. Wie russische Online-Medien berichten, wurde eine Anlage in Sizran in der Region Samara südöstlich von Moskau angegriffen. Es seien mehrere Brände ausgebrochen. Der Gouverneur der Region teilte mit, durch ukrainische Drohnen seien auch Wohnhäuser beschädigt und mindestens 3 Menschen verletzt worden. Die Ukraine greift seit geraumer Zeit in ihrem Abwehrkampf gegen Russland verstärkt dessen Energieinfrastruktur an. In einigen russischen Regionen hat dies zu Treibstoffknappheit geführt. VW-Konzernchef Blume will nach eigenen Angaben Fabrikschließungen möglichst vermeiden. Es gäbe intelligentere Lösungen, als Werke zu schließen, sagte Blume der Bild am Sonntag. Einsparungen an deutschen Produktionsstandorten zeigten bereits Wirkung. So habe man die Fabrikkosten allein im vergangenen Jahr um durchschnittlich 20% verbessert. Der Volkswagen-Chef räumte jedoch ein, dass das Unternehmen weiter Kosten senken müsse. Der Sparplan bei VW sieht vor, zehntausende Stellen zu streichen und die Zahl der Modelle bis 2035 um die Hälfte zu reduzieren. Als gefährdet gelten die Werke in Zwickau und Emden, das Audi-Werk in Neckarsulm und das Nutzfahrzeugwerk in Hannover. Im vergangenen Monat mit seiner extremen Hitzewelle sind bundesweit so viele Menschen ertrunken wie seit mehr als 20 Jahren in keinem Juni mehr. Mindestens 99 Menschen kamen im Juni in Gewässern ums Leben, wie die Deutsche Lebensrettungsgesellschaft mitteilte. Zuletzt wurden im Hitzesommer 2003 mit 107 verunglückten Menschen mehr Badetote im Monat Juni gezählt. Die DLRG rief zum Beginn der Sommerferien in mehreren Bundesländern dazu auf, Gefahren am Wasser nicht zu unterschätzen. Vor allem Jungen und Männer sollten die eigenen Fähigkeiten realistisch einschätzen und auf riskante Aktionen verzichten. Mehr als 90% der Todesopfer im Juni seien männlich gewesen, unter den jungen Menschen sogar alle. Die Waldbrandgefahr nimmt in Deutschland weiter zu. Der Deutsche Wetterdienst erwartet für heute in mehreren Regionen die höchste Warnstufe. Besonders betroffen sind der Südwesten sowie Berlin und Brandenburg. Im Süden Spaniens kämpfen die Einsatzkräfte seit Donnerstag gegen einen verheerenden Waldbrand in der Provinz Almeria. Gestern mussten weitere Ortschaften evakuiert werden. Auf der Flucht vor den Flammen starben mindestens 12 Menschen. Laut Behörden handelt es sich überwiegend um Touristen. In Albanien halten die Proteste gegen ein Luxusimmobilienprojekt in einem Naturschutzgebiet an. In der Hauptstadt Tirana gingen erneut tausende Menschen auf die Straße. Sie schwenkten albanische Flaggen und forderten den Rücktritt von Ministerpräsident Rama. Wie die Nachrichtenagentur AFP meldet, richtete sich der Unmut der Demonstranten auch gegen ein Konzert des US-Rappers Kanye West. Im Naturschutzgebiet Zvernjek wollen Investoren Luxushotels und Villenanlagen bauen. Federführend ist eine Firma von Jared Kushner, dem Schwiegersohn von US-Präsident Trump. Umweltschützer warnen vor einer Zerstörung des Ökosystems am Ufer des Flusses Vjosa. Bei der Fußball-WM haben England und Argentinien das Halbfinale erreicht. England setzte sich im Viertelfinale mit 2:1 nach Verlängerung gegen Norwegen durch. Argentinien schlug die Schweiz ebenfalls nach Verlängerung mit 3:1. Das Wetter: im Westen und Süden freundlich, im Norden bewölkt, im Osten kurze Schauer möglich, 25 bis 35 Grad. Auch morgen im Westen und Süden sonnig und trocken, ansonsten wolkig und einzelne Schauer oder Gewitter, 25 bis 36 Grad. Das waren die Nachrichten.
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0: Es ist sicher am besten, mit dem Anfang zu beginnen. Der fand auf dem Marktplatz statt, als die Kirchenglocken gerade 9 geschlagen hatten. Die Rucksäcke trugen wir auf dem Rücken und an den Füßen trugen wir kräftige Schuhe. Und dann marschierten wir die staubige Straße entlang und tauften uns feierlich Ritter der Landstraße.
1: Es ist sicher am besten, mit dem Anfang zu beginnen. Im Sommer 1925 bricht die 17-jährige Astrid Lindgren nach ihrem bestandenen Abitur mit 5 Freundinnen zu einer langen Wanderung durch Südschweden auf. Das und auf welche Weise aus der 17-Jährigen mit dem Rucksack einmal die bekannteste Kinderbuchautorin der Welt werden würde, ist im Sommer 1925 noch nicht abzusehen. Doch auf dieser Wanderung begegnet Astrid Lindgren eine Lebensweisheit, die sie immer begleiten sollte. Ein Satz, der ihr ins Herz fiel, der dort Wurzeln schlug und Früchte brachte. Dieser Tag ein Leben. Zum ersten Mal las Astrid Lindgren diese Worte an der Wand der Eingangshalle des Anwesens der schwedischen Schriftstellerin Ellen Key. Auf ihrer Wanderung hatten die 6 jungen Mädchen beschlossen, auf gut Glück die damals berühmte Autorin zu besuchen. Schließlich waren sie nicht nur auf einer sommerlichen Wanderung durch Schweden unterwegs, sondern auch auf dem Weg in ein eigenes Leben und dabei bestimmt auf der Suche nach Vorbildern, besonders weiblichen. Ellen Key trat für die Rechte von Frauen und besonders für die Rechte und Bedürfnisse von Kindern im gerade beginnenden 20. Jahrhundert ein. Doch wie so oft. Aus der Nähe betrachtet wirken große Vorbilder oft enttäuschend alltäglich. Und schlimmer noch. Kaum hatten sie das Haus betreten, biss der Hund von Ellen Key eines der Mädchen. Gestört vom plötzlichen Tumult im Haus kam die Hausherrin eilig die Treppe herunter, noch unzureichend bekleidet. Sie herrschte Astrid Lindgren an, ihr doch gefälligst beim Zuknöpfen ihres Unterrocks behilflich zu sein. Ich stelle mir die junge Astrid in dieser absurden Situation vor. Der bissige Hund ihrer aufgeregten Freundin, die berühmte Schriftstellerin im Unterrock. Und darüber erhaben an der Wand die Worte: Dieser Tag ein Leben. Die Wandergruppe verließ das Haus von Ellen Key dann bald wieder. Aber diesen Satz, den hat Astrid mitgenommen. Sie wusste damals nicht, dass es sich um ein Zitat des schwedischen Philosophen Thomas Torild handelt. Torild gilt als der erste schwedische Feminist. Im Jahr 1793 erschien seine Schrift »Über die natürliche Erhabenheit des weiblichen Geschlechts«. Darin klagte er die Folgen des Patriarchats an und sprach von Hosenmajestät und Rocksklaverei. Seine vorromantische Lebensphilosophie zielte darauf ab, er lebe jeden einzelnen Augenblick möglichst intensiv, emotional und unkonventionell. Darum der Satz: Dieser Tag ein Leben. Jeder Tag birgt ein ganzes Leben, das es zu entdecken, zu spüren, auszukosten gilt. Thomas Torild war der Meinung, es gibt keine unvollkommenen Tage, die man einfach beiseite schieben kann. Er schreibt in seinem Tagebuch:
2: Dieser Tag ist ein Leben. Er ist dazu bestimmt, ganz genossen zu werden. Er ist eine Hauptsache.
1: Torild nimmt dabei die philosophische Idee des Carpe Diem auf, bis heute als Spruch an der Wand oder anderswo sehr beliebt. Torild verzichtet aber darauf, diese Aufforderung mit der Angst vor der Sterblichkeit zu verbinden, im Sinne eines Memento Mori, bedenke, dass du sterblich bist. Er ist viel lebensbejahender und konzentriert sich ganz auf die Fülle des Augenblicks. Und damit ist er nicht weit entfernt von biblischer Weisheit, wie sie sich zum Beispiel im Buch des Predigers findet.
2: Da merkte ich, dass es nichts Besseres gibt, als fröhlich zu sein und sich gütlich zu tun in seinem Leben. Denn ein jeder Mensch, der da isst und trinkt, hat guten Mut bei all seinen Mühen. Das ist eine Gabe Gottes.
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Redakteur der Vimmerby Tidning. Ein Skandal in einer schwedischen Kleinstadt der 1920er Jahre. In dieser Situation war sie weitgehend auf sich allein gestellt. Sie musste ihren Sohn heimlich entbinden und ihn die ersten Jahre in einer Pflegefamilie unterbringen. Dieses Lebensschicksal Astrid Lindgrens war lange Zeit unbekannt. Es ist aber in vielen ihrer Bücher zu spüren, in denen neben aller Heiterkeit auch viele einsame Kinder vorkommen. Es ist nicht alles Bullerbü bei Astrid Lindgren.

0: Dieser Tag ein Leben. Manchmal dauert es Jahrzehnte, bis ein kostbar gewordener Satz es aus den Vorräten des Herzens wieder hinaus in die Welt schafft. Im Jahr 1964 schrieb Astrid Lindgren einen Roman über den unvergesslichen Aufenthalt der Familie Melchersson auf der Insel Saltkrokan. Der Ferienaufenthalt der Familie Melchersson mit dem Vater Melcher, der erwachsenen Tochter Marlin und ihren Brüdern Johann, Niklas und Pelle auf einer steinigen Schäreninsel vor Stockholm wird zu einem modernen Gleichnis. Es erzählt von der Schönheit der Natur, von der Liebe zu den Tieren und von der Zuneigung und Güte der Menschen. Die Geschichte verschweigt aber auch nicht die andere, kältere und dunklere Seite des Lebens. Sie ist da, wie eine kühle Unterströmung in der sommerwarmen Ostsee. Die Kinder der Familie Melchersson haben keine Mutter mehr, geliebte Tiere sterben und Menschen sind unsympathisch oder egoistisch. Und die Idylle im alten Schreinerhaus ist gefährdet, weil sein Verkauf droht. Heute würden wir das Gentrifizierung nennen.
1: Im Allgemeinen aber war alles schön und der ganze Sommer eine einzige lange Wonne. Pelle fing schon an, sich vor dem grässlichen Tag zu graulen, da sie wieder in die Stadt zurück mussten. Er besaß einen alten Kamm mit ebenso vielen Zähnen, wie der Sommer Tage hatte. Jeden Morgen brach er einen Zahn ab und er sah voller Besorgnis, wie die Zahnreihe Stück für Stück kürzer wurde. Sein Vater entdeckte den Kamm eines Morgens, als sie beim Frühstück saßen, und er nahm ihn an sich und warf ihn weg.
0: Das geschieht an einem 18. Juli, dem einzigen Tag im ganzen Buch, der mit einem Datum bezeichnet ist. Und es ist dieser 18. Juli, an dem Astrids Satz wieder auftaucht. Fast 40 Jahre, nachdem er ihr zum ersten Mal begegnet war.
1: Dieser Tag ein Leben. Deswegen habe ich ja gerade Pelles Kamm fortgeworfen. Steht in dem Buch, dass du meinen Kamm wegschmeißen solltest? Fragte Pelle erstaunt. Hier steht, dieser Tag ein Leben. Und das bedeutet, man soll gerade an diesem Tage so leben, als hätte man nur diesen einen. Man soll auf jeden einzigen Augenblick Acht geben und spüren, dass man wirklich lebt. Und da findest du, ich soll mich hinstellen und abwaschen, sagte Niklas vorwurfsvoll zu Marlin.
0: An diesem 18. Juli, diesem Tag, der ein Leben ist, passieren viele verschiedene Dinge. Zwar kommen keine bissigen Hunde vorbei, aber dafür stechlustige Wespen, die es besonders auf Melcher Melchersson abgesehen haben. Seine große Tochter Marlin ist fest entschlossen, bei einem Ausflug mit dem sportlichen Christa diesem Tag auf romantische Weise gerecht zu werden. Sie wird aber bald einsehen, dass die Anwesenheit eines Mannes allein noch keine Seligkeit bedeutet.
1: Konnte es etwas Seligeres geben, als so in der Sonne zu liegen und den fliegenden Vögeln zuzuschauen und dem Schwappen der Dünung gegen die Felsen zu lauschen? Natürlich, ohne Christa wäre die Seligkeit vielleicht größer gewesen, denn sein Geschwafel übertönte das leichte Geplätscher der Wellen.
0: Das sind Mitte der 1960er Jahre recht unkonventionelle Äußerungen für ein junges Mädchen. Sie nehmen schon etwas vorweg von den bevorstehenden gesellschaftlichen Umbrüchen.

0: Ansprüchen der Zeit. Und Marlins Vater taugt auch nicht gerade zum Vorbild praktisch begabter Männlichkeit. Am Bau einer Wasserrinne scheitert er ebenso kläglich wie in dem Bemühen, in Abwesenheit von Marlin die Rolle des Ernährers der Familie auszufüllen. Die Barsche, die er selbst fängt und zubereitet, sind ungenießbar versalzen. Aber zum Glück lädt die freundliche Familie Granqvist die Melchersons spontan zum Abendessen ein.
1: Dieser Tag ein Leben. Und wenn es köstlich gewesen ist, so ist es Heulen und Zähneklappern gewesen, dachte Melcher bei sich. Nun aber kam der Abend mit Frieden und Klarheit, und Melcher hatte sich alle seine Dummheiten wieder verziehen. Das Leben war doch eine schlau erdachte Einrichtung mit seinem ständigen Wechsel. In einen Augenblick Heulen und Zähneklappern, im nächsten die höchste Wonne und alle erdenklichen Köstlichkeiten wie frisch geräucherter Bückling, Butter und neue Kartoffeln. »Ja, meine Freunde«, sagte Melcher, »es ist ganz so, wie ich immer sage, dieser Tag ein

0: Dieser Tag ein Leben. Der schwedische Philosoph Thomas Torild würde mit einer gewissen Befriedigung darauf blicken, was seine Tochter im Geiste Astrid Lindgren aus seinem Gedanken gemacht hat. Gleichberechtigt und selbstständig war sie als Frau sowieso und ziemlich immun gegen das Geschwafel der Männer. Astrid Lindgren weckt in Kindern wie in Erwachsenen die Sehnsucht nach einem Leben, das intensiv ist, emotional, unkonventionell, an jedem einzelnen Tag. Dieser Tag ein Leben. Die Worte, die das junge Mädchen Astrid Lindgren einst im Haus von Ellen Key an der Wand geschrieben las, sind ihr zur Weisheit für ihr ganzes langes Leben geworden. Es ist sicher am besten, mit dem Anfang zu beginnen und diese Worte dann mitzunehmen, durch den Frühling und Sommer des Lebens bis hinein in seinen Herbst und Winter. So wie es Astrid Lindgren selbst getan hat. Sie sagt:
1: Ich lebe einfach drauf los. Ich bin der Ansicht, dass die Gegenwart so interessant und so voller Inhalte ist, dass ich eigentlich keine Zeit habe, mich davor zu fürchten, wie es später sein wird. Ich lasse jedem Tag seinen eigenen Schmerz. Ich finde, man sollte jeden Tag so behandeln, als wäre es der einzige, den man hat. Dieser Tag ein Leben.

0: Am Sonntagmorgen hörten Sie Dieser Tag, ein Leben, sommerliche Lebenskunst mit Astrid Lindgren von Pfarrerin Katrin Ochsen. Die redaktionelle Verantwortung hatte der Senderbeauftragte der Evangelischen Kirche, Martin Vorländer. 8.50 Uhr. Sie hören die Presseschau im Deutschlandfunk. Heute unter anderem mit Kommentaren zur erneuten Eskalation im Nahen Osten und den veränderten Machtstrukturen im Iran. Zunächst geht der Blick aber nach Deutschland und auf die von Bundestag und Bundesrat beschlossenen Reformvorhaben. Die Welt am Sonntag bemerkt zum Sparpaket bei den gesetzlichen Krankenkassen. Am Ende konnte Gesundheitsministerin Nina Warken Mission erfüllt melden. Zum Glück. Denn dieses Sparpaket ist dringend nötig, damit die Abgabenlast für Versicherte und Arbeitgeber nicht immer weiter steigt. Mit einem durchschnittlichen Beitragssatz von 17,5% des Bruttolohns ist die Schmerzgrenze längst überschritten. Deshalb ist es richtig, dass die seit 2004 konstanten Zuzahlungen der Patienten zu Arzneimitteln erstmals einmalig um 50% steigen. Für nicht erwerbstätige Ehepartner wird, so sie nicht Kinder unter 12 Jahren versorgen, künftig ein kleiner Beitrag fällig. Warkens Pläne reichten weiter. Doch sowohl bei der Zuzahlung als auch bei der Familienversicherung entschärfte die SPD den ursprünglichen Gesetzentwurf. Dafür muss die Pharmabranche nun einen übermäßigen Sparbeitrag liefern, was dieser Sparte, die zu den wenigen in Deutschland noch vorhandenen Zukunftsindustrien zählt, zu schaffen macht. Bedauert die Welt am Sonntag. Die Lübecker Nachrichten üben Kritik am sogenannten neuen Heizungsgesetz. Es ermöglicht die Nutzung des archaischen Feuers mittels Gas- und Ölbrennern bis in alle Ewigkeit. Zugleich werden die Zuschüsse für die moderne Wärmeerzeugung mit effizienten und klimafreundlichen Wärmepumpen gestutzt. Was Wirtschaftsministerin Katharina Reiche vorangetrieben hat, ist auch die Reaktion auf die Taten ihres Vorgängers Robert Habeck. Der wollte erneuerbare Energie mit Wucht und Verboten durchsetzen und rutschte dabei in klimapolitische Technokratie ab. Dies machte es dem früheren Oppositionsführer und heutigen Bundeskanzler Friedrich Merz sehr leicht, Habeck Gängelung und Bevormundung vorzuwerfen und Abschaffen zu seinem energiepolitischen Credo zu erheben. Erläutern die Lübecker Nachrichten. Der Tagesspiegel kommentiert den Verzicht von Berlins regierendem Bürgermeister Wegner auf die CDU-Spitzenkandidatur für die Wahl zum Abgeordnetenhaus im September. Der Verzicht wurde unausweichlich, als bekannt wurde, dass Wegner über sein Krisenmanagement am Morgen des Berliner Stromausfalls mehrfach die Unwahrheit gesagt hatte. Dass die Öffentlichkeit davon erfuhr, lag nur daran, dass die Medien ihrer Aufgabe nachkamen. Hier ging es nie um ein Tennismatch, sondern darum, ob ein Amtsträger die Öffentlichkeit korrekt informiert oder die Unwahrheit sagt, sie gleichsam täuscht. Das ist in einer Demokratie kein minderschweres Vergehen. Es stellt vielmehr die Glaubwürdigkeit von Politik in Frage. Und die ist die Voraussetzung für Vertrauen, ohne dass Demokratie nicht funktionieren kann, schreibt der Tagesspiegel aus Berlin. Nun in den Nahen Osten. Die Neue Zürcher Zeitung notiert zur erneuten Eskalation im Irankrieg. Das Memorandum of Understanding, das den Waffenstillstand zwischen Iran und den USA besiegelte, scheint Makulatur zu sein. Die Vereinbarung hatte das Ziel, die Straße von Hormus wieder zu öffnen. Die Hardliner auf der iranischen Seite weigern sich jetzt aber, die Kontrolle über die Meerenge abzugeben. Sie vertrauen den Versprechen der USA nicht, dass die Sanktionen gelockert und eingefrorene Vermögen freigegeben werden. Hormus ist für sie eine sichere Einkommensquelle und eine Art nukleare Waffe gegen die USA. Die Hardliner laufen Gefahr, ihre Macht zu überdehnen. Denn auch Iran ist abhängig von einer offenen Wasserstraße für seine Ölexporte. Zudem beschießen die USA Alternativen, zuletzt eine Eisenbahnbrücke, die den Transit nach Zentralasien sichert. Der Krieg wird in Iran geführt. Das müsste den Hardlinern allmählich klar werden. Vielleicht ist es dann aber zu spät, unterstreicht die NZZ aus der Schweiz. Die Frankfurter Allgemeine Sonntagszeitung sieht es ähnlich. Oft heißt es, Iran sei ein Meister darin, Verhandlungen in die Länge zu ziehen, um den Gegner mürbe zu machen. Doch man fragt sich, welchen Nutzen das Land davon hat. Der Krieg ist vorbei, aber einen Frieden gibt es nicht. Das Regime ist so fragil, dass der oberste Führer, sofern er noch lebt, nicht einmal der Beerdigung seines Vaters beiwohnen kann. In ihrem Siegestaumel haben die Generäle womöglich ihr Blatt überreizt. Auch ihre Anhänger werden irgendwann fragen, warum sie ärmer sind als vor dem Krieg. Prognostiziert die Frankfurter Allgemeine Sonntagszeitung. Der britische Sunday Telegraph stellt heraus: Ein Großteil der westlichen Medien möchte Ihnen weismachen, die Islamische Republik sei gestärkt aus dem Irankrieg hervorgegangen. Doch diese Schlussfolgerung ist falsch. Natürlich versuchte das Regime, die Menschenmassen bei der einwöchigen Beisetzung des getöteten obersten Führers Ali Khamenei im sowjetischen Stil als Zeichen der Einheit, Stärke und Kontrolle darzustellen. Doch unter der Oberfläche zeichnen sich bereits erhebliche Risse und erbitterte Machtkämpfe ab, angeheizt durch das Machtvakuum, das der Tod des Ayatollahs hinterlassen hat. Der neue oberste Führer, Khameneis Sohn Mojtaba, war nirgends zu sehen. Seine Abwesenheit schürt nur noch mehr Zweifel an seinem Gesundheitszustand, seiner Kontrolle und sogar seiner Existenz. Das Regime ist nicht gestärkt, es ist mit der größten existenziellen Krise seit Jahrzehnten konfrontiert. Folgert der Sunday Telegraph aus London. Ein Gastkommentator in der israelischen Jerusalem Post wirft ein: Die Ideologie der islamischen Revolution ist weder mit Khamenei gestorben, noch wird sie mit dem nächsten obersten Führer verschwinden. Das Ziel bleibt genau das, was es schon immer war: Israel zu vernichten, den amerikanischen Einfluss aus dem Nahen Osten zu vertreiben und die islamische Revolution in der gesamten Region zu verbreiten. Themenwechsel. Die norwegische Zeitung Dagsavisen blickt zurück auf den NATO-Gipfel in der Türkei und analysiert die Beziehung zwischen dem türkischen Staatschef Erdogan und US-Präsident Trump. Erdogan setzt auf zwei Pferde gleichzeitig: die Mitgliedschaft in der NATO und die Rolle als Unruhestifter in der Allianz. Darin gleicht er Donald Trump. Beide bewundern aneinander die Fähigkeit, die Gunst ihrer Wähler zu gewinnen, und sie teilen auch ihren religiösen Nationalismus. Trump bekam in Ankara einen fürstlichen Empfang. Je rüpelhafter er auftritt, desto mehr schmeichelt man ihm. Ob man nun NATO-Generalsekretär, FIFA-Chef oder Präsident eines großen Landes wie der Türkei ist, nur so erreicht man etwas bei Trump. Und das war vielleicht auch der Grund, warum der NATO-Gipfel ein positives Ende nahm und Trump sagte, dass es viel Liebe im Raum gegeben habe. Bilanziert die Zeitung Dagsavisen aus Oslo. Hören Sie abschließend einen Kommentar aus der aserbaidschanischen Zeitung Müsavat zum Krieg in der Ukraine. Während sich der Krieg in die Länge zieht, wandelt sich der Charakter der militärischen Auseinandersetzung zwischen den Konfliktparteien rasant. Das markanteste Beispiel hierfür ist die Serie von Angriffen mit Langstreckendrohnen, die die Ukraine in den letzten Monaten gegen russische Ölraffinerien durchgeführt hat. Russland muss erstmals seit vielen Jahren Benzin importieren, um den Engpass auf dem heimischen Markt auszugleichen. Für einen Staat, der zu den weltweit größten Ölproduzenten zählt, bedeutet eine solche Situation einen schweren Schlag für das Ansehen, sowohl wirtschaftlich als auch politisch. Die militärischen Erfolge der ukrainischen Armee könnten in naher Zukunft zu einer tiefgreifenden sozioökonomischen und sogar politischen Krise in Russland führen. Glaubt die Zeitung Müsavat aus Baku. Und mit dieser Stimme endet die Presseschau. Die Redaktion hatte Florian Barth, Sprecher war Jonathan Sprenger.
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4: Neun Uhr, die Nachrichten. Zum dritten Mal in dieser Woche hat das US-Militär den Iran angegriffen. Das zuständige Regionalkommando CENTCOM teilte mit und habe rund 140 militärische Ziele attackiert. Unter anderem Raketen- und Drohnenstellungen sowie Munitionsdepots seien getroffen worden. Es habe sich um Vergeltung für den Angriff auf ein Handelsschiff in der Straße von Hormus gehandelt. Die Revolutionsgarden sperrten nach Angaben iranischer Staatsmedien erneut die Meeresenge. Zudem griffen sie US-Militärbasen in Jordanien und mehreren Golfstaaten an. In Kuwait, Bahrain und den Vereinigten Arabischen Emiraten wurde Luftalarm ausgelöst. In Katar wurden nach Angaben des Innenministeriums 3 Menschen verletzt. Unterdessen beendeten der Iran und der Oman ihre Gespräche über die Straße von Hormus ohne Ergebnis. Beide Länder beschlossen eine Fortsetzung. Auch eine Delegation aus Katar nahm an den Gesprächen im Oman teil. Die Ukraine hat erneut eine russische Ölraffinerie angegriffen. Wie russische Online-Medien berichten, wurde eine Anlage in Syzran in der Region Samara südöstlich von Moskau getroffen. Es seien mehrere Brände ausgebrochen. Der Gouverneur der Region teilte mit, durch ukrainische Drohnen seien auch Wohnhäuser beschädigt und mindestens 3 Menschen verletzt worden. Die Ukraine greift seit geraumer Zeit in ihrem Abwehrkampf gegen Russland verstärkt dessen Energieinfrastruktur an. In einigen russischen Regionen hat dies zu Treibstoffknappheit geführt. VW-Konzernchef Blume will nach eigenen Angaben Fabrikschließungen möglichst vermeiden. Es gebe intelligentere Lösungen, als Werke zu schließen, sagte Blume der Bild am Sonntag. Einsparungen an deutschen Produktionsstandorten zeigten bereits Wirkung. So habe man die Fabrikkosten allein im vergangenen Jahr um durchschnittlich 20% verbessert. Der Volkswagen-Chef räumte jedoch ein, dass das Unternehmen weiter Kosten senken müsse. Der Sparplan bei VW sieht vor, zehntausende Stellen zu streichen und die Zahl der Modelle bis 2035 um die Hälfte zu reduzieren. Als gefährdet gelten die Werke in Zwickau und Emden, das Audi-Werk in Neckarsulm und das Nutzfahrzeugwerk in Hannover. Nach dem mutmaßlichen Brandanschlag ist die zwischenzeitlich gesperrte Bahnstrecke zwischen Düsseldorf und Köln wieder freigegeben. Der Zugverkehr rollt nach Angaben der Deutschen Bahn wieder ohne Einschränkungen. Am Freitag hatte die Böschung zwischen Langenfeld und Leverkusen an 2 Stellen gebrannt. Das Feuer beschädigte mehrere Signalkabel. Nach dem Vorfall ermittelt nun der Staatsschutz und geht Hinweisen auf einen Anschlag nach. Ein politischer Hintergrund könne nicht ausgeschlossen werden, teilten die Kölner Staatsanwaltschaft und Polizei in einer gemeinsamen Erklärung mit. Im Internet wurde ein Bekennerschreiben veröffentlicht, das von einer linksextremen Gruppierung stammen soll. Darin heißt es unter anderem, man habe Brandsätze in Kabelschächten deponiert. Nach der Erdbebenkatastrophe in Venezuela hat die Regierung den Bau provisorischer Unterkünfte angekündigt. Der Beauftragte für Notlager Rodriguez erklärte, dort sollten Familien untergebracht werden. Fast 18.000 Menschen hätten ihr Zuhause verloren. Viele Menschen kampieren derzeit in Zelten oder Schulen. Diese müssen Anfang September zu Beginn des neuen Schuljahres geräumt werden. Bei den verheerenden Beben in Venezuela kamen nach offiziellen Angaben mehr als 4.300 Menschen ums Leben. Die UNO geht darüber hinaus von bis zu 50.000 Vermissten aus. Der US-Senator und Republikaner Lindsey Graham ist tot. Wie mehrere Medien berichten, starb der 71-Jährige nach kurzer Krankheit. Graham war seit 2003 Senator des Bundesstaats South Carolina. Er galt als scharfer Kritiker Russlands und des Kriegs gegen die Ukraine. Zuletzt hatte er im US-Senat eine Einigung auf neue Sanktionen gegen Moskau ausgehandelt. Bei der Fußball-Weltmeisterschaft haben England und Argentinien das Halbfinale erreicht. England setzte sich im Viertelfinale mit 2:1 nach Verlängerung gegen Norwegen durch. Argentinien schlug die Schweiz ebenfalls nach Verlängerung mit 3:1. Das Wetter: im Westen und Süden freundlich, im Norden bewölkt, im Osten kurze Schauer möglich, 25 bis 35 Grad. Auch morgen im Westen und Süden sonnig und trocken, ansonsten wolkig und einzelne Schauer oder Gewitter, 25 bis 36 Grad. Die weiteren Aussichten: am Dienstag teils wolkig, teils sonnig, 26 bis 36 Grad. Das waren die Nachrichten.
0: Heute vor 100 Jahren wurde in Bozen der Grundstein gelegt für das faschistische Siegesdenkmal. Ein Kalenderblatt von Anja Reinhardt.
5: Es ist Frühling in Südtirol. Die Stadt Bozen bereitet sich auf einen Trachtenumzug vor. Aber die Atmosphäre ist angespannt. Seit dem Ende des Ersten Weltkriegs gehört die Region zu Italien. Doch die Bozner wollen in diesem April 1921 ihre Tiroler Identität zeigen. Für die Faschisten eine Provokation. Hunderte machen sich aus Oberitalien mit Schlagstöcken und Pistolen auf den Weg nach Bozen. Am Ende des Tages ist ein Mensch tot, der Lehrer Franz Innerhofer, erschossen von faschistischen Schlägertrupps. Der Tag geht als Bozner Blutsonntag in die Geschichte ein. Der brutale Beginn einer Entwicklung, die Südtirol verändern wird.
6: Nicht zu vergessen, es gab ja den Marsch auf Bozen 1922. Und damit war irgendwo schon klar, die Faschisten wollen dieses Gebiet italienisieren.
5: Sagt die Historikerin Brigitte Mazzol, gebürtige Boznerin und Mitautorin einer Geschichte Südtirols.
6: Die Vorbereitung für den Marsch auf Rom, kann man sagen.
5: Eine Machtdemonstration der Faschisten. Wenige Wochen später lässt Benito Mussolini seine Anhänger auf Rom marschieren. Der König beruft ihn zum Ministerpräsidenten. Die neuen Machthaber wollen auch Südtirol verändern, denn die Region ist immer noch deutschsprachig. Mussolini will sie italienisieren.
6: Das hieß zum einen, dass deutsche Namen verändert werden mussten, also die Ortsnamen wurden italienisiert. Es wurde dann verboten, deutsche Schulen zu besuchen und die Unterrichtssprache war auch italienisch.
7: Avevo promesso.
5: Ein neues Bozen soll entstehen, ein italienisches. Also setzt Mussolini in Südtirol ein Zeichen. Nicht nur mit einer gezielten Ansiedlungspolitik von Italienern, sondern auch mit einem Monument. Der Duce will ein Siegesdenkmal, ein heroisches Zeichen für Italiens Größe.
6: Und die Grundsteinlegung des Siegesdenkmals war ein sichtbares Zeichen, auch für dieses Ziel der faschistischen Regierung.
5: Am 12. Juli 1926 wird der Grundstein gelegt. Es soll dort entstehen, wo das österreichische Kaiserjägerdenkmal für die Kriegstoten aus dem Ersten Weltkrieg steht. Es ist noch nicht vollendet und wird jetzt abgerissen. Das neue Denkmal soll keine Geschichte der Habsburger erzählen, sondern die des italienischen Sieges.
6: Es ist auch mit den Straßenachsen. Es sind römische imperiale Straßenzüge, die ein neues faschistisches städtebauliches Programm waren.
5: 1928 wird das Bauwerk eingeweiht. 20 Meter hoch und fast genauso breit, mehrere Meter tief. Der Triumph des Faschismus in Marmor, verziert mit den römischen Liktorenbündeln, die Mussolini zum Parteiabzeichen erklärt hat. Eine Inschrift verkündet:
6: Hier am Ende des Vaterlandes setze ein Zeichen, heißt es genau genommen. Und dann hinc ceteros excoluimus lingua legibus artibus. Von hier aus haben wir die anderen durch Sprache, Gesetze und Künste kultiviert, würde ich sagen.
5: Ein Affront und eine bewusste Herabsetzung bis heute. Denn das Siegesdenkmal überlebt den Faschismus und auch die Bomben des Zweiten Weltkriegs.
6: Zuerst hat man ja in Südtirol gehofft, man käme jetzt wenigstens wieder zurück zu Österreich, was nicht passiert ist. Und dann ging es einfach auch darum, die Schäden des Krieges zu bewältigen und wieder einigermaßen ins normale Leben zurückzufinden.
5: Das Monument verliert seine politische Funktion, aber nicht seine symbolische Macht. Jahrzehntelang fordern Gegner seinen Abriss, andere verteidigen es. Dieser Erinnerungskonflikt prägt Südtirol jahrzehntelang. Bis heute ist er spürbar.
6: Es ist besser, wenn man ein Denkmal oder überhaupt fragwürdige historische Monumente kontextualisiert, um über wichtige Fragen nachzudenken. Die Frage zum Beispiel, wenn es weggetan wird, dieses Denkmal, wird dann was verdrängt?
5: Seit 2014 werden solche Fragen unter dem Denkmal gestellt. Ein Dokumentationszentrum erzählt die Geschichte des Faschismus in Südtirol und die Geschichte dieses Bauwerks. Die Debatte aber ist damit noch nicht zu Ende.
6: Die wird auch nicht zu Ende sein, weil ich denke, das ist genau der Gewinn, dass man davor steht und in das Museum geht und sich den Platz rundherum auch noch anschaut. Es ist ja eingebunden in eine gezielte faschistische, monumentale und imperiale Architektur. Es hält die Erinnerung wach, wenn man so will, und zwar in einem doch sehr nachdenklich machenden Sinn.
0: Anja Reinhardt erinnerte an die Grundsteinlegung des faschistischen Siegesdenkmals in Bozen heute vor 100 Jahren.
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vierhändig spielen. Das hat doch noch immer einen Rest von Geschmäckle. Sieht man zwei nebeneinander am Klavier sitzen, denkt man an Hausmusik. Oder man erinnert sich an den Klavierunterricht. Links der Lehrer, rechts der Schüler, wie sie sich Diabellis Jugendfreuden hingeben nach dem Motto Auf Wiedersehen bei der Fermate. Aber das hier ist etwas ganz anderes.

Das sind Alfons und Alois Kontarski mit einem Spätwerk von Franz Schubert. Die legendären Kontarskis aus Iserlohn, sie waren es, die das Vierhändige mit einem Schlag von dem Ruch des Privaten befreiten und in den öffentlichen Konzertsaal katapultierten. 1955 gewannen die Brüder, da waren sie 24 und 23 Jahre alt, den damals ebenfalls noch sehr jungen ARD-Musikwettbewerb in München. Zwei Jahre später, betreut von der Hamburger Agentur Götte, starteten sie durch mit Konzerttourneen, gaben Recitals, nicht nur in Köln und Heidelberg, auch in Wien, Basel, Brüssel, Amsterdam. Zwar gab es schon vorher vereinzelt professionelle Klavierduos, zum Beispiel das Ehepaar Rosina und Joseph Levin, erfolgreich in den USA. Aber die Kontarskis waren die ersten, die von einem Major-Label unter Vertrag genommen wurden. Über 20 Jahre hinweg produzierte die Deutsche Grammophon mit ihnen Dutzende von Platten, zumeist mit vierhändigem Repertoire. Jetzt kam eine Box mit 16 CDs heraus, die an diesen Hype erinnert. Und diese Veröffentlichung stelle ich Ihnen heute in der neuen Platte vor. Am Mikrofon Eleonore.

Kraftvoll der Anschlag, glasklar die Phrasierung, stürmisch, lustvoll. Soweit ein Ausschnitt aus einer der ersten LPs der Kontarski-Brüder, 1959 entstanden im Beethoven-Saal in Hannover. Man spielt dieses Schubertsche Spätwerk heute gut zwei Generationen später anders. Eleganter, abgründiger, mit einer Prise mehr Rubato und etwas Weltschmerz. Ich frage mich, was hätte Franz Schubert dazu gesagt? Dieses Divertissement à la Hongroise, G-Moll, ist ja tatsächlich Hausmusik. Hemdsärmelig und mit Folklore-Einschlag, wie es zur Schubert-Zeit in Mode war. Schubert schrieb das für den Klavierunterricht. Er spielte dieses Rondo selbst vierhändig mit seinen Schülerinnen, den Komtessen Marie und Caroline, Töchter des Grafen Johann Esterhazy. Als er 1824 ein paar Monate als Klavierlehrer jobbte, auf Schloss Schelis in der Slowakei. Ein Gelegenheitswerk also, zugleich ein Meisterstück. Und was spielte das Klavierduo Kontarski als zweites für die Platte ein? Es ging zur Konkurrenz von der Deutschen Grammophon zu Philips und Decca, um zeitgenössische Musik einzuspielen.

Mobile heißt dieses Experiment für zwei Klaviere von Henri Pousseur, das die Interpreten selbst vollenden müssen. Ein offenes Kunstwerk. Alfons und Alois Kontarski hatten das Stück 1958 uraufgeführt bei den Darmstädter Ferienkursen für neue Musik. Helmut Lachenmann, auch gerade erst Mitte 20, erinnert sich an ihre auf der Tastatur herumjagenden Hände. Ich spürte, schreibt Lachenmann, beim Zusehen und Hören einen Klangzauber der dritten Acht. Resultat intensivster, geistvollster technischer Kontrolle. Den Einzelheiten der Partitur vermochte ich eh nicht zu folgen. Ein weiterer Hit der Nachkriegsavantgarde, der vom Klavierduo Kontarski gleich kurz nach der Uraufführung dem Publikum und der Plattenfirma zugemutet wurde, war Structure 1 von Pierre Boulez.

Pierre Boulez, Structure 1 für zwei Klaviere. Daraus hörten wir den ersten Satz. Das ist streng seriell komponiert. Tonhöhe, Dauer, Klangfarbe, Akzentgebung, Artikulation jedes Einzeltones ist im Voraus berechnet nach Zahlenreihen. Schwer zu spielen. Es braucht dazu eine eigene Notation. Das Klavierduo Alfons und Alois Kontarski liebte solche Herausforderungen. Sie spielten Struktur von Boulez gerne als Zugabe in ihren Recitals, und zwar nach den Brahms-Walzern. Spielen Sie Stockhausen wie Beethoven. So lautete das Motto von Alois Kontarski, dem Älteren, der schon als Schüler zu den Darmstädter Ferienkursen gepilgert war. Später wurden Maurizio Kagel, George Ligeti, Luciano Berio, Mirko Kelemen, vor allem aber Karl-Heinz Stockhausen zu seinen Hauskomponisten und teilweise zu Freunden. Viel spektakulär Vierhändiges ist so entstanden in der Nachkriegsmusik. Mantra von Stockhausen zum Beispiel wurde uraufgeführt von den Kontarskis. Für die Glissandi in Stockhausens Klavierstück 10 erfand Alois Kontarski den Handschuhtrick. Alois, der Ältere, spielte auch solo mit anderen Partnern Kammermusik ein, zum Beispiel Présence von Bernd Alois Zimmermann mit dem Cellisten Siegfried Palm und dem Geiger Saschko Gavrilov. Auch der Jüngere, Alfons, schwärmte solo aus. Zum Beispiel setzte er sich für die Archivserie der Deutschen Grammophon an einen Hammerflügel, um mit dem Barockflötisten Hans-Martin Linde Trockene Blumen zu spielen, so strukturiert und so intensiv, als wäre es neue Musik.

Hans-Martin Linde spielte auf der Traversflöte die Introduktion zu den Variationen Deutschverzeichnis 802 über das Thema Trockene Blumen aus der schönen Müllerin von Franz Schubert. Am Hammerflügel begleitet von Alfons Kontarski. Etliche solcher Einzelausflüge der beiden Kontarski-Brüder wurden auch mit aufgenommen in die neue 16-CD-Box der Deutschen Grammophon. Es ist eine wilde Mischung. Das Repertoire der beiden kannte keine Schubladen. Sie spielten mit dem gleichen Anspruch und demselben Vergnügen Schrammel und Avantgarde, Bearbeitung und Original, Konzertantes und Kammermusik. Vierhändig spielten sie wie ein Pianist in zwei Körpern. Solistisch wie Feuer und Wasser. Vieles, nicht alles, ist auf dieser Wundertüten-CD-Box jetzt neu zugänglich gemacht worden. Man hört und man staunt, das war offenbar eine Zeit, als die klassische Musik noch nicht zur Entspannung diente und die zeitgenössische Musik noch nicht im Elfenbeinturm verschwunden war. Nur ausgerechnet die Stockhausen-Stücke fehlen. Die haben die Stockhausen-Erbinnen leider nicht freigegeben. Dafür gibt es aber zum Beispiel die Bearbeitung für zwei Klaviere wieder zu entdecken, die Johannes Brahms für sich und Clara Schumann verfasst hatte, als Arrangement seines Klavierquintetts F-Moll. Wann hat man das zuletzt so kompromisslos vital gehört?

Und es gibt gleich drei verschiedene Fassungen vom Karneval der Tiere von Camille Saint-Saëns in dieser Box der Deutschen Grammophon. Alle mit den Wiener Philharmonikern und mit Karl Böhm. Auf Englisch, auf Deutsch und ganz ohne Text. Warum gleich dreimal? Weil man von den Kontarskis nicht genug kriegen kann.

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2: Wenn man vor ein paar Monaten auf den großen Ausfallstraßen am Stadtrand ins Zentrum von Berlin fuhr, begrüßten einen dort seltsame Plakate mit noch seltsameren Botschaften. Da stand zum Beispiel: Kein Auto ist illegal. Kaum 50 Meter weiter sah man auf einem weiteren Plakat den Slogan: Auto verbieten, verboten, CDU. Ein paar von diesen Plakaten waren zur Hälfte abgerissen, sodass dort nur noch Auto verbieten, CDU stand. Die Grafiker hatten die Plakate so ungeschickt gestaltet, dass man durch Wegreißen der unteren Hälfte die Botschaft in ihr Gegenteil verkehren konnte. Die heftig zerrupften CDU-Plakate zeigten, dass hier ein Kulturkampf tobte. Eine Bürgerinitiative forderte unter dem Schlachtruf Berlin autofrei, dass der private Autoverkehr innerhalb des Berliner S-Bahn-Rings, also auf fast 90 Quadratkilometern, eingestellt werden solle. Mit Ausnahmen für Lieferanten, Krankenwagen, Taxis und Handwerker. Für besondere Empörung sorgte die Idee, dass Bewohner des Zentrums von Berlin nur noch an maximal 12 Tagen im Jahr ein Auto in der Stadt nutzen dürfen sollten. Die Anwälte der Gegner standen schon bereit, sprachen von Verfassungswidrigkeit, unzumutbarer Härte, Quasi-Enteignung und totalitärer staatlicher Umerziehung. FDP-Abgeordnete beklagen eine neue Form von Klimafaschismus in der Hauptstadt. Aus dem Bürgerbegehren wurde dann nichts, aber allein die scharfen Reaktionen zeigten, wie blank die Nerven beim Thema Auto liegen. In wenigen Bereichen des öffentlichen Diskurses sind die Fronten verhärteter und die Haltungen unversöhnlicher. Für die einen ermöglicht das Auto Freiheit und selbstbestimmte Lebensgestaltung. Für die anderen ist es vor allem ein riesiges ökologisches Problem, das den knappen Raum in der Stadt verstopft. Tatsächlich ist der motorisierte Individualverkehr für über 40% aller direkten CO2-Emissionen im privaten Bereich verantwortlich. Dazu kommt, dass die Deutschen immer häufiger in schweren SUVs durch die Städte brettern, die deutlich mehr wiegen und verbrauchen als klassische Kompaktwagen. Weit über ein Drittel aller Neuzulassungen in Deutschland sind SUVs. Zum Kleinwagen greifen nur noch 12%. Die großen Autos stehen im Schnitt mehr als 23 Stunden täglich geparkt herum und blockieren Platz. 14% der gesamten Fläche von München sind Parkplätze. Wenn man alle Parkplätze und Straßenflächen zusammenzählt, kommt auf einen Menschen 100 Quadratmeter Verkehrsfläche. Was man damit alles machen könnte, sagen die Autogegner. Und die sitzen auch in mancher Stadtregierung. Köln will bis 2030 seine Altstadt autofrei bekommen. In Barcelona, wo Teile der Stadt für den Autoverkehr gesperrt wurden, macht der individuelle Autoverkehr nur noch 17% aus. Die Mehrheit geht zu Fuß oder nutzt Bus und Bahn. Also alles kein Problem, wenn man nur durchgreift. So einfach ist es leider nicht, wie man in Paris und Berlin sehen kann. In Paris ließ die damalige Bürgermeisterin Anne Hidalgo erst die Schnellstraße am rechten Seine-Ufer für den Autoverkehr sperren und dort Sand für einen Stadtstrand aufschütten. Später sperrte sie 300 sogenannte Schulstraßen für den Autoverkehr, ließ 10.000 Parkplätze zurückbauen und riegelte schließlich einen Großteil des Stadtzentrums für den Durchgangsverkehr ab. Wer sein SUV dort parkt, wo er noch darf, zahlt 18 Euro pro Stunde. Nicht jeder war begeistert. Frankreichs Unternehmerverband beklagte, durch die nun notwendigen Umwege entstünden anderswo umso heftigere Staus. Außerdem gingen Millionen Arbeitsstunden pro Jahr verloren und diejenigen, die bisher aus der Banlieue ins Zentrum fuhren, beklagten, dass sich die privilegierten Bewohner des teuren Zentrums ihr Leben auf Kosten aller Pendler noch ein bisschen idyllischer und grüner gemacht hätten. Anne Hidalgo war bei der Mehrheit der Pariser bald so unbeliebt, dass sie auf eine erneute Kandidatur verzichtete, auch weil Prognosen ihr eine Wahlschlappe voraussagten. Jetzt regiert ihr als weniger radikal geltender ehemaliger Stellvertreter. Das war den Berliner Grünen nicht vergönnt. Ihre Spitzenkandidatin Bettina Jarasch hatte sich dafür eingesetzt, die Friedrichstraße und andere Teile der Innenstadt für Autos zu sperren. Der Wahlkampf 2023 kannte bald kaum noch ein anderes Thema. Am Ende flogen die Grünen aus der Regierung, die CDU übernahm und drehte die Verkehrswende der rot-rot-grünen Vorgängerregierung postwendend zurück. Und weiß die Mehrheit der Deutschen hinter sich. Laut Umfragen sind gut 35% der Befragten eher dafür, dass deutsche Innenstädte autofrei werden sollen. 56% sind trotz guter Bus- und Bahnverbindungen eher dagegen. Man kann es auf einen einfachen Nenner bringen. Wer den Leuten die Einfahrt in die Stadt verbietet, wird abgewählt. Was soll man tun? Akzeptieren, dass sich nichts ändert und die Deutschen weiterhin in ihren SUVs durch die Städte brettern? Wer die Probleme der Stadt und des Klimawandels lösen will, muss verstehen, was Menschen am Auto festhalten lässt. Einmal gibt es ganz pragmatische Gründe. Viele können sich eine Wohnung in der Stadt nicht leisten und müssen pendeln. Sie fahren nicht Auto, weil sie sich am Röhren eines Motors mit oben liegenden Doppelnockenwellen berauschen wollen, sondern weil sie müssen. Oder weil es trotz Stau schneller und vor allem gemütlicher ist, im Auto zur Arbeit zu rollen, als in der Kälte auf den Bus zu warten, sich in der S-Bahn im Gedränge anhusten zu lassen oder in einer sozialen Dauerbegegnungsturbine des öffentlichen Raums unterwegs zu sein. Das Auto ist schließlich fast so etwas wie die Verlängerung des Bettes. Schön warm, weiche Sitze, ein bisschen Musik. Im Auto fühlt man sich geborgen und geschützt. Vor allem, wenn es wie eine vollklimatisierte SUV-Burg auf Rädern von zu Hause zur Arbeit rollt. Wer verstehen will, warum eine Gesellschaft nicht vom Privatauto lassen will, muss sich diese Autos nur genau anschauen. Ihr Design verrät alles. In keinem anderen Bereich des Produktdesigns werden derart hohe Summen in Marktforschung und psychologische Kriegsführung investiert wie in der Automobilindustrie, wo die Entwicklung neuer Modelle Milliarden kostet. Dementsprechend ist Autodesign ein präziser Indikator für noch die kleinsten psychosozialen Verschiebungen und Erschütterungen einer Gesellschaft. Man kann übrigens fast ein bisschen nostalgisch werden beim Anblick alter Fotos deutscher Städte aus den 60er Jahren. Fast alle Autos haben freundliche, runde Scheinwerfer. Die VW-Käfer gucken mit Kulleraugen in die Welt. Der Opel steht brav und freundlich wie ein höflicher Musterschüler und einer Bügelfalte in der Motorhaube da. Und selbst der Mercedes scheint sich mit seiner vorgeneigten Kühlerfront vor den anderen Verkehrsteilnehmern leicht zu verbeugen. Bitte nach ihnen. Dazwischen wieseln Mini-Autos herum, die kaum größer und länger als derzeit Lastenräder sind. Das Goggomobil, der Messerschmitt-Kabinenroller. Sowas reichte damals in der Stadt. Heute sieht es anders aus. Man sieht aufgerissene Kühlermäuler, Motorhauben mit Zornesfalten, Scheinwerfer, die an die Augen heimtückischer Killerinsekten erinnern, Autos mit geschwollenem Hals und hervortretenden Blechadern, ein Mercedes-SUV, der aussieht, als habe man einen Kampfstier mit flüssigem Metall übergossen, einen BMW, der wie eine geballte Faust auf Rädern wirkt. Herangaloppierende, benzinsaufende Raubtiere, bereit, ihre Beute in Stücke zu reißen. Dieser Look ist kein Zufall. Wo das Auto der 60er Jahre noch mit großen Glasflächen seinen stolzen Fahrer wie in einer Vitrine zur Schau stellte, verschwinden die Autofahrer heute hinter abgedunkelten, schießschartenartigen Schlitzen. Das Auto trägt Sonnenbrille. Das Design zeugt von einer skeptischen Weltsicht. Der Fahrer sieht den öffentlichen Raum nicht mehr als Versprechen, sondern als Zone voller Bedrohungen, gegen die er sich mit Airbags und hohen Gürtellinien zu wappnen hat. Das neue Autodesign verspricht nicht mehr nur Komfort und Sicherheit. Es geht erkennbar um die Einschüchterung und Demütigung anderer Verkehrsteilnehmer durch Blechmäuler und Kotflügelfäuste. Im Autodesign bildet sich ein grundlegender Wandel ab, der weit über stilistische Moden hinausgeht. Die Autos, die vor 50 Jahren auf den Markt kamen, wurden fürs Best-Case-Szenario entworfen. Sie waren leicht, elegant und offen, Vehikel für eine Zeit, in der man mehr Demokratie wagen wollte, mit dem Slogan Freiheit Wahlen gewann und Autos wie Verkörperungen sozialer Tugenden aussahen. Ein Opel-Rekord hatte statt böser Giftspinnenaugen zwei rührend sachliche

alles in ihrem Design spricht von der Angst vor Crashs und vom herrischen Wunsch, sich mit lautem Auspuffgetöse einen Weg durch die als Ärgernis wahrgenommene Menge der anderen und Fremden zu ballern. Die optische und akustische Befriedigung derartiger Triebe hat einen hohen Preis. Gewicht und Form neuer SUVs machen die Fortschritte in der Motorentechnik zunichte. Der durchschnittliche Verbrauch steigt seit 2014 deutlich. Und man muss kein Prophet sein, um auszurechnen, was es bedeutet, wenn allein in China, wo pro Jahr bald über 24 Millionen Autos verkauft werden, fast 40% der Kunden SUVs ordern. Auch wenn die meisten davon elektrisch fahren, nur dummerweise mit sehr viel Kohlestrom. Der hysterische Agro-Look der allermeisten erfolgreichen Autos ist ein sinnfälliges Bild einer von Stress, Burnouts und Ängsten geplagten Gesellschaft, die sich vor den großen Krisen und Zumutungen der Gegenwart zurückziehen will. Wer die Psychologie des Autofahrers nicht kennt, wird nie eine Verkehrswende umsetzen können. Nicht zufällig wurde lange alles ums Auto herumgebaut. Ökologisch mögen Autos eine der verheerendsten Erfindungen des Menschen sein. Psychologisch hat kaum ein Objekt so viele Bedürfnisse auf einmal befriedigt und den Versprechen der Moderne eine Form gegeben. Mit eingeschlagenen Breitreifen vor dem Haus geparkt, ist das Auto das Versprechen des jederzeit möglichen Aufbruchs in ein aufregenderes Leben, ein Freiheitsobjekt. Wenn es uns hier nicht gefällt, können wir sofort losfahren, aufs Land, zu Freunden, ans Meer, bis nach Paris. In der Ferne ist es dann ein tröstliches Stück Zuhause, ein Kokon. Nicht zufällig warb Mercedes mit einem gestressten Geschäftsmann, der in einer nordafrikanischen Stadt landet, sich durch Lärm, Hitze, Gedränge kämpft und dann tief durchatmet, als er die Tür seines Mietwagens, eines Mercedes, zuzieht. Die plötzliche Stille und alles wie zu Hause. Das Auto ist ein Gesamtkunstwerk aus Klang, Haptik und anderen starken Sinneseindrücken. Eine perfekte Welt. Das Leder duftet, beim Beschleunigen wird der Körper von den Vibrationen des Motors und des Fahrwerks geschüttelt und in den Sitz gedrückt, der Wind rauscht. Das Auto, vor allem das Cabrio, ist eine Intensivierungsmaschine. Mehr Wind, mehr Sound, weicheres Leder, der Körper hinauskatapultiert in eine andere Welt. Für Filippo Tommaso Marinetti war das Auto 1909 in seinem futuristischen Manifest eine sinnliche Offenbarung. Schöner als die Nike von Samothrake, eine erotische Fantasie mit Blechbrüsten. Noch wichtiger ist beim Auto das Gefühl, Herr seiner Entscheidung zu sein. Im Zug war man Passagier, im Auto der Lokführer seiner eigenen Existenz. Ein Tritt aufs Gas, das Auto gehorcht sofort. Man will links kurz spontan anhalten, kein Problem. Wenn die Moderne den Massen das Versprechen gab, ihr Schicksal selbst zu steuern, dann war das Auto das Symbol dieser Ermächtigung. Der Reiz des Automobils lag seit seiner Erfindung darin, dass es in den meisten Fällen tut, was sein Fahrer will. Dieses Freiheitsversprechen machte es mit allen ökologischen Konsequenzen, die sein durchschlagender Erfolg hatte, zum alles bestimmenden und folgenreichsten Objekt des 20. Jahrhunderts. Das Hochgefühl, das das Auto auslöst, liegt auch daran, dass es, anders als Familienmitglieder und Kollegen, über die Entscheidungen seines Fahrers nicht diskutiert. Doch damit könnte es bald vorbei sein. Der Autohersteller Fiat hat verkündet, dass seine Autos in Zukunft ihre Fahrer für richtiges Verhalten belohnen werden. Der Autokonzern arbeitet mit dem Start-up Kiri Technologies zusammen. Der neue Fiat 500 mit Elektroantrieb soll seine Fahrer zu umweltbewusster Fahrweise animieren. Das Infotainment-System des Kleinwagens analysiert dafür das Fahrverhalten. Die

0: Erhobenen Daten einer Fahrt, Strecke, Geschwindigkeit und Beschleunigungsverhalten werden in eine Cloud geladen. Wenn der Algorithmus ermittelt, dass man umweltschonend gefahren ist, werden sogenannte Kiri-Coins, eine Kryptowährung, in einen virtuellen Geldbeutel überwiesen. Das Guthaben wird dem Fahrer aufs Mobiltelefon geschickt. Er darf sich, wenn er genug Punkte gesammelt hat, dann auf einem virtuellen Marktplatz eine Hose, einen Kaffee oder Dienstleistungen kaufen. Früher gab es vom Staat Punkte in Flensburg fürs zu schnell fahren. Jetzt gibt es vom Hersteller Punkte fürs Langsamfahren. Dass es noch umweltfreundlicher wäre, mit dem Fahrrad zu fahren, wird in die Rechnungen nicht mit eingepreist. Ein Kiri-Coin sei 2 Euro-Cent wert. Im Jahr könne man so rund 150 Euro sammeln, heißt es bei Fiat. Der ökonomische Vorteil für die Anbieter dieser Belohnungen ist offensichtlich. Wer die Fahrer eines Konzerns, der Millionen von Autos produziert, als potenzielle Kunden bekommt, dem eröffnet sich ein gigantischer Markt. Die Fahrerdaten ersetzen kostspielige Marktforschung zu Bewegungs- und Konsumverhalten. Der Vorteil für den Kunden ist nur ein vordergründiger. Der Gratiskaffee ist teuer bezahlt. Der Fahrer gibt für maximal 150 Euro im Jahr die Hoheit über seine Daten auf, die viel mehr wert sind. Und riskiert, dass bald nicht nur der Hersteller und die Anbieter auf dem digitalen Marktplatz, sondern auch Versicherungen, Strafverfolgungsbehörden, Meldeämter und andere sich für die Bewegungsprofile und Kontaktdaten interessieren. Das Auto war, wie die Wohnung, bisher ein geschützter Raum privater Lebensgestaltung, in dem der Bürger, wie das in der legendären Entscheidung des Bundesverfassungsgerichts heißt, nicht zum bloßen Informationsobjekt denaturiert werden darf. Dieses Recht auf informationelle Selbstbestimmung ist elementar für eine Demokratie. Diesem digitalen Zugriff aufs Private zu entkommen, ist ebenso schwierig, wie in Zukunft noch Auto zu fahren, ohne überwacht und von Geräten bewertet zu werden. Schon heute ist bei Neuwagen eine E-Call-Schnittstelle verpflichtend, angeblich, weil das bei schweren Unfällen Leben retten kann. Auch hier lohnt es sich, genauer hinzuschauen. Es handelt sich nicht um ein Funksignal, das wie ein Airbag erst im Falle eines Crashs aktiviert wird, sondern um einen digitalen Eingang ins Auto. Die Ambitionen von Politik und Herstellern gehen noch weiter. Aktuell diskutieren Autohersteller über den verpflichtenden Einbau von alkoholempfindlichen Wegfahrsperren, wie sie Volvo in seine Wagen installieren will. Erkennt das Auto, dass die Pupillen des Fahrers geweitet sind und sein Atem schlecht ist, fährt es nicht los. Das mag, wenn es funktioniert, Betrunkene vom Fahren abhalten. Aber was, wenn das System so anfällig für Störungen ist wie alle Mobiltelefone? Und was, wenn jemand sein Kind schnell ins Krankenhaus fahren will, aber schon ein Glas Bier getrunken hat? Es gibt sinnvollen Fortschritt. Erfindungen, die Sicherheit und Komfort verbessert haben, ohne Freiheiten einzuschränken. Niemand würde sagen, dass das Antiblockiersystem eine Bevormundung des Autofahrers darstellt. Sicherheit und Umweltschutz sind das trojanische Pferd, das von Politikern den Konsumenten auf den Hof geschoben wird. Es wäre für beide sinnvoll, genauer hinzuschauen, wessen Interessen da bedient werden. Fest steht, dass sich das Wesen des Kraftfahrzeugs gerade grundlegend ändert. Das Auto, das einst die Verlängerung des privaten Raums im öffentlichen war, ein mit Ledersesseln, Holzfurnier und Musikanlage behaglich eingerichtetes Wohnzimmer auf Rädern, wird zu einer Datenerhebungsmaschine, die zu diesem Zweck Menschen befördert, ausspäht und bewertet. Wenn Daten der Treibstoff der Ökonomie des 21. Jahrhunderts sind, ist es naheliegend, den Autonutzer nicht mehr nur als Fahrer oder Fahrgast zu sehen, sondern als potenziellen Hersteller dieses Treibstoffs, wofür er aber, anders als die Treibstofflieferanten des Ölzeitalters, kein Geld bekommt. Im Gegenteil. Dafür, dass er Daten liefert, wird er auch noch abkassiert. Dass ein Volk, das bei Benzinpreiserhöhungen auf die Barrikaden geht, hier brav alles mitmacht und sich über magere Trostpreise wie einen Gratiskaffee freut, ist nur damit zu erklären, dass niemand recht versteht, was Autohersteller in Zusammenarbeit mit Staat und Digitalkonzernen aus dem Auto und seinem Fahrer juristisch und technologisch gerade machen. Mit dem Umbau zu einer angeblich grüneren und sichereren Welt des Transports ändert sich auch das Menschenbild. Gingen Staat und Hersteller bisher davon aus, dass der Mensch unter bestimmten Sanktionsandrohungen im Fall massiver Verstöße doch insgesamt verantwortlich mit seiner Freiheit umgeht, so wird das Netz enger gezogen und im Gegenteil die Gefahr betont, die von selbstlenkenden Menschen ausgeht. In der Konsequenz läuft die Rhetorik wie die technische Entwicklung des autonomen Fahrens darauf hinaus, den selbst Gas geben wollenden Menschen als nicht mehr hinnehmbaren Risikofaktor zu betrachten und ihn auf den Beifahrersitz zu bitten. Dass Endgeräte und Apps ihre Nutzer zu gesünderem, sportlicherem Verhalten erziehen sollen, ist nicht neu. Dass das Auto als vielfach zu Recht kritisiertes Freiheitsobjekt Teil dieser Umschulungsapparatur wird, schon. Das Auto war historisch ein Werkzeug, das den Handlungsspielraum der Menschen, ihre Freiheit vergrößerte, und es war eine Schutzzelle. Jetzt verwandelt es sich in einen Erzieher, einen Aufpasser, der seine Insassen als potenziell unverantwortlich, als Delinquenten, Trinker, Raser, Umweltsünder identifiziert, der ihr Verhalten aufzeichnet, durch Belohnungen und Drohungen zu manipulieren versucht und im Zweifel an die Behörden meldet. Im Design von neuen Elektroautos ist ein Wandel zu bemerken. Weg von den expressiven, dramatischen Blechfratzen hin zu einer neuen Glätte. Das Auto, das technisch gesehen längst ein rollender Computer ist, verbeugt sich auch designerisch vor dem Ding, das für das 21. Jahrhundert so bestimmend ist, wie es das Auto für das 20. Jahrhundert war, dem Mobiltelefon. Damals entwarfen die Stadtplaner alles um die Bedürfnisse des Automobils herum. Teenager träumten von einem eigenen Wagen. Heute träumen beide vor allem vom Mobiltelefon. Eine wirkliche Designrevolution im Autodesign aber wird es erst geben, wenn die Autos miteinander so kommunizieren wie die Mobiltelefone, wenn sie sich erkennen und so Unfälle vermeiden. Dann, so hoffen Autogestalter wie Laurens van den Acker, der Designchef von Renault, können die Autos endlich ihre Rüstungen ablegen, die vielen 100 Kilo an Airbags und Seitenverstärkungen, die sie jeden Tag für den Fall einer Kollision mit sich herumschleppen. Sie könnten wieder viel leichter, offener werden. Und das wäre wichtig. Denn der Stadt ist nicht geholfen, wenn man sie mit Elektroautos durchquert, die, wie der neue VW ID.4, 2,2 Tonnen wiegen. Leer. Eine Person, die in der Regel zwischen 50 und 90 Kilo wiegt, muss in einem Stahlkokon transportiert werden, der das 25-fache wiegt? Für die vollgestopften Städte ist das keine Lösung. Dass die Leute alle freiwillig auf die Bahn umsteigen, ist ein frommer Wunsch. Ein aufregendes Bahndesign und schnelle Taktung, wie bei der Pariser Metro, können, wie diese zeigt, viele Menschen überzeugen, mit den Öffentlichen in die Stadt zu fahren. Aber was ist mit den Momenten, in denen es regnet und man die Kinder zum Sport bringen muss oder die nicht mehr recht gehfähige Tante am Bahnhof abgeholt werden will oder man nachts schnell zu einem Freund ans andere Ende der Stadt fahren will oder man mit vielen Einkaufstüten und 2 Kindern nach Hause will? Es sind diese Momente, in denen viele Menschen ein Auto haben wollen. Deswegen wollen sie nicht, dass man ihnen das Auto vor der Tür wegnimmt. Die Frage ist nur, muss es ein 2-Tonner sein, der 220 fährt? Vor etwa 100 Jahren hatte die Autoindustrie dafür eine Lösung. Sie bot sogenannte Velocars an, die, wie der Name schon sagt, eine Mischung aus Velo und Car, Fahrrad und Auto waren und genauso viel wogen wie die Personen, die sie beförderten. Einer der Pioniere war der Franzose Charles Mosché. Er nahm 4 Fahrradreifen, baute eine Karosserie darüber, die sehr an ein Auto erinnerte, das dann wahlweise mit einem kleinen Motor oder Pedalen angetrieben wurde. Weil die Velocars leicht waren, fuhren sie sich auch noch zackig, wogen 1/10 von einem normalen Auto. Und für die Stadt waren sie schnell genug. Man konnte sogar 4 Leute damit durch die Stadt bewegen. Die meisten waren Cabrios, die nicht nur sparsam, sondern enorm spaßig waren. Ökologisch kluge Dinge, das merkt man am Erfolg der elektrifizierten Tretroller, mit denen die Leute an heißen Sommertagen nachts eng umschlungen durch die Städte brettern, sind leichter zu verkaufen, wenn sie Spaß machen. Würden diejenigen, die trotz gutem öffentlichem Nahverkehr jetzt lieber Parteien wählen, die das Auto ungezügelt in der Stadt lassen und damit jede Verkehrswende kippen, würden diese Menschen sich verführen lassen, in der Stadt solch eine neue Spezies von Kleinautos, von Velocars zu fahren und ihre 2-Tonner dafür stehen zu lassen? Leicht müssten diese Velocars sein. Sie könnten Fatbike-Reifen haben und dem Cargo-Bike näher sein als dem Auto. Man müsste sie kaufen oder wie Roller, Leihfahrräder oder die viel zu großen und zu schweren Miles-Autos per App öffnen können. Sie müssten besser aussehen, viel leichter sein und aufregender fahren als ein Smart oder ein Citroën Ami. Das hieße, die Psychologie der Autofahrenden zu verstehen. Und die neuen Velocars müssten so gut aussehen wie ein alter Porsche, so praktisch sein wie ein alter Golf und Spaß machen wie ein Bugatti aus den 20er Jahren, dessen Reifen übrigens kaum breiter waren als die eines Mountainbikes. Sie dürften Daten nicht weitergeben an kommerzielle Verwerter, sondern nur, um untereinander Kollisionen zu vermeiden. Sie müssten die Privatsphäre schützen und luftig und offen sein, wie damals, als Autos noch klein und leicht und die Versprechen von Demokratie, Selbstbestimmung und neuen Freiheiten noch frisch und glaubwürdig waren.
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2: Uhr, die Nachrichten. Zum dritten Mal in dieser Woche hat das US-Militär den Iran angegriffen. Das zuständige Regionalkommando CENTCOM teilte mit, man habe rund 140 militärische Ziele attackiert. Unter anderem Raketen- und Drohnenstellungen sowie Munitionsdepots seien getroffen worden. Es habe sich um Vergeltung für den Angriff auf ein Handelsschiff in der Straße von Hormus gehandelt. Die Revolutionsgarden sperrten nach Angaben iranischer Staatsmedien erneut die Meeresenge. Zudem griffen sie US-Militärbasen in Jordanien und mehreren Golfstaaten an. In Kuwait, Bahrain und den Vereinigten Arabischen Emiraten wurde Luftalarm ausgelöst. In Katar wurden nach Angaben des Innenministeriums 3 Menschen verletzt. Unterdessen beendeten der Iran und der Oman ihre Gespräche über die Straße von Hormus ohne Ergebnis. Beide Länder beschlossen eine Fortsetzung. Auch eine Delegation aus Katar nahm an den Gesprächen im Oman teil. Bundesfamilienministerin Prien hat Einschnitte beim sogenannten staatlichen Unterhaltsvorschuss angekündigt. Die Politikerin sagte der katholischen Nachrichtenagentur, künftig solle der Vorschuss nur noch für Kinder bis zum 15. Lebensjahr gewährt werden. Ihr Ministerium arbeite an einem entsprechenden Gesetzentwurf. Die CDU-Politikerin betonte, die Leistung habe sich zu einem der größten Kostenfaktoren für die Kommunen entwickelt. Geplant sei, zugleich säumige Zahler stärker zu sanktionieren. Wer etwa falsche Angaben mache, um Unterhaltszahlungen zu entgehen, dem könne künftig der Führerschein entzogen werden. Der Vorschuss wird vom Staat ausgelegt, wenn Partner nach einer Trennung keinen Unterhalt zahlen. Seit einer Reform im Jahr 2017 kann er für alle minderjährigen Kinder und ohne zeitliche Begrenzung beantragt werden. Bund und Länder hatten an alleinerziehende Elternteile zuletzt jährlich rund 3,2 Milliarden Euro an Unterhaltsvorschuss ausgezahlt. VW-Konzernchef Blume will nach eigenen Angaben Fabrikschließungen möglichst vermeiden. Es gebe intelligentere Lösungen, als Werke zu schließen, sagte Blume der Bild am Sonntag. Einsparungen an deutschen Produktionsstandorten zeigten bereits Wirkung. So habe man die Fabrikkosten allein im vergangenen Jahr um durchschnittlich 20% verbessert. Der Volkswagen-Chef räumte jedoch ein, dass das Unternehmen weiter Kosten senken müsse. Der Sparplan bei VW sieht vor, Zehntausende Stellen zu streichen und die Zahl der Modelle bis 2035 um die Hälfte zu reduzieren. Als gefährdet gelten die Werke in Zwickau und Emden, das Audi-Werk in Neckarsulm und das Nutzfahrzeugwerk in Hannover. Die Ukraine hat erneut eine russische Ölraffinerie angegriffen. Wie das ukrainische Militär mitteilte, wurde eine Anlage in Syzran und in der Region Samara südöstlich von Moskau angegriffen. Russische Online-Medien berichten, dass mehrere Brände ausgebrochen seien. Der Gouverneur der Region erklärte, durch ukrainische Drohnen sei ein Mensch getötet worden. Es gebe mindestens 3 Verletzte. Die Ukraine greift seit geraumer Zeit in ihrem Abwehrkampf gegen Russland verstärkt dessen Infrastruktur an. In einigen russischen Regionen hat dies zu Treibstoffknappheit geführt. Der US-Senator und Republikaner Lindsey Graham ist tot. Wie mehrere Medien berichten, starb der 71-Jährige nach kurzer Krankheit. Graham war seit 2003 Senator des Bundesstaats South Carolina. Er galt als langjähriger Verbündeter von US-Präsident Trump. Allerdings war er ein scharfer Kritiker Russlands und des Kriegs gegen die Ukraine. Zuletzt hatte er im US-Senat eine Einigung auf neue Sanktionen gegen Moskau ausgehandelt. Trump würdigte Graham auf seiner Plattform als einen der großartigsten Menschen, den er kenne, und amerikanischen Patrioten. Bei der Fußball-Weltmeisterschaft haben England und Argentinien das Halbfinale erreicht. England setzte sich im Viertelfinale mit 2:1 nach Verlängerung gegen Norwegen durch. Argentinien schlug die Schweiz ebenfalls nach Verlängerung mit 3:1. Das Wetter: im Westen und Süden freundlich, im Norden bewölkt, im Osten kurze Schauer möglich. 25 bis 35 Grad. Auch morgen im Westen und Süden sonnig und trocken, ansonsten wolkig und einzelne Schauer oder Gewitter. 25 bis 36 Grad. Und die weiteren Aussichten: am Dienstag teils wolkig, teils sonnig, mit einzelnen Gewittern im Süden. 26 bis 36 Grad. Das waren die Nachrichten.
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Liebe Hörerinnen und Hörer zu Hause am Radio, ich begrüße Sie sehr herzlich zur Mitfeier dieses Gottesdienstes. Die Kirche St. Georg wurde 1956 eingeweiht. Das Innere der Kirche ist künstlerisch anspruchsvoll ausgestaltet. So wurde sie vor 40 Jahren vom Künstler Reinhard Zimmermann als Wegkirche auf das himmlische Jerusalem hin konzipiert. Zu sehen ist im großen Wandgemälde hinter dem Altar die gesamte Heilsgeschichte. Das Deckengemälde greift die Glaubensüberzeugung auf, dass die Kirche ein Werk des Geistes Gottes ist, der auch heute noch durch die Gläubigen wirkt. Musikalisch gestaltet wird unser Gottesdienst durch den Kirchenchor St. Georg. An der Orgel hören wir Rolf Gröschel, der auch die musikalische Gesamtleitung innehat. Folgende Lieder werden aus dem Gotteslob gesungen: 140, 164, 171, 177, 186, das ist im evangelischen Gesangbuch die Nummer 255, 200, 208, im evangelischen Gesangbuch die Nummer 190.2 und 448.

Im Namen des Vaters und des Sohnes und des Heiligen Geistes. Amen. Die Gnade unseres Herrn Jesus Christus, die Liebe Gottes des Vaters und die Gemeinschaft des Heiligen Geistes sei mit euch. Liebe Schwestern und Brüder im Herrn, ich grüße als der Pfarrer von St. Georg, Pfarrer Matthias Untraut, Sie alle herzlich hier in unserer Kirche und überall dort, wo Sie uns in Deutschland an diesem Sonntag per Radio zuhören. Unsere Kirche St. Georg, die in diesem Jahr ihren 70. Geburtstag feiert, ist für mich mit ihrer klaren Struktur und den eindrucksvollen Bildern des Künstlers Reinhard Zimmermann wie ein Tor zum himmlischen Jerusalem. Möge sie unser Gottesdienst heute auch ein wenig dem Himmel und seiner Herrlichkeit näher bringen.

Der Herr erbarme sich unser. Er lasse uns Schuld und Sünde nach, damit wir mit reinem Herzen diesen Gottesdienst feiern dürfen. Amen.

Gott, du bist unser Ziel, du zeigst den Irrenden das Licht der Wahrheit und führst sie auf den rechten Weg zurück. Gib allen, die sich Christen nennen, die Kraft zu meiden, was diesen Namen widerspricht und zu tun, was unserem Glauben entspricht. Darum bitten wir durch Jesus Christus, der in der Einheit mit dem Heiligen Geist lebt und

0: Lesung aus dem Buch Jesaja. So spricht der Herr: Wie der Regen und der Schnee vom Himmel fällt und nicht dorthin zurückkehrt, ohne die Erde zu tränken und sie zum Keimen und Sprossen zu bringen, dass sie dem Sämann Samen gibt und Brot zum Essen. So ist es auch mit dem Wort, das meinen Mund verlässt. Es kehrt nicht leer zu mir zurück, ohne zu bewirken, was ich will und das zu erreichen, wozu ich es ausgesandt habe. Wort des lebendigen Gottes.
1: Amen.

Lesung aus dem Brief des Apostels Paulus an die Gemeinde in Rom. Schwestern und Brüder, ich bin überzeugt, dass die Leiden der gegenwärtigen Zeit nichts bedeuten im Vergleich zu der Herrlichkeit, die an uns offenbar werden soll. Denn die Schöpfung wartet sehnsüchtig auf das Offenbarwerden der Söhne Gottes. Gewiss, die Schöpfung ist der Nichtigkeit unterworfen, nicht aus eigenem Willen, sondern durch den, der sie unterworfen hat, auf Hoffnung hin. Denn auch sie, die Schöpfung, soll von der Knechtschaft der Vergänglichkeit befreit werden, zur Freiheit und zur Herrlichkeit der Kinder Gottes. Denn wir wissen, dass die gesamte Schöpfung bis zum heutigen Tag seufzt und in Geburtswehen liegt. Aber nicht nur das, sondern auch wir, obwohl wir als Erstlingsgabe den Geist haben, auch wir seufzen in unserem Herzen und warten darauf, dass wir mit der Erlösung unseres Leibes als Söhne und Töchter offenbar werden. Wort des lebendigen Gottes.

Aus dem Heiligen Evangelium nach Matthäus. An jenem Tag verließ Jesus das Haus und setzte sich an das Ufer des Sees. Da versammelte sich eine große Menschenmenge um ihn. Er stieg deshalb in ein Boot und setzte sich. Und alle Menschen standen am Ufer und er sprach lange zu ihnen in Gleichnissen. Und er sagte, siehe, ein Seemann ging hinaus, um zu sehen. Als er säte, fiel ein Teil auf den Weg und die Vögel kamen und fraßen es. Ein anderer Teil fiel auf felsigen Boden, wo es nur wenig Erde gab und ging sofort auf, weil das Erdreich nicht tief war. Als aber die Sonne hochstieg, wurde die Saat versenkt und verdorrte, weil sie keine Wurzeln hatte. Wieder ein anderer Teil fing die Dornen und die Dornen wuchsen und erstickten die Saat. Ein anderer Teil aber fiel auf guten Boden und brachte Frucht, teils hundertfach, teils 60-fach, teils 30-fach. Wer Ohren hat, der höre. Evangelium.

Wer Ohren hat, der höre. So endet ganz plakativ das heutige Evangelium. Sehr passend für einen Hörfunkgottesdienst. Geliebte im Herrn, dass unser Glaube vom Hören kommt, dieses Wissen war den Weisen schon ewigen Zeiten bekannt. So gibt der altersschwache Priester Eli seinem unerfahrenen Schüler Samuel schon vor mehr als 3000 Jahren die Anweisung, auf Gottes Ruf zu antworten: Rede, Herr, dein Diener hört. So beginnt der heilige Benedikt am Ende des Römischen Reiches seine berühmte Ordensregel mit den Worten: Höre, mein Sohn. So betitelt einer der Väter der modernen Theologie, der Jesuitenpater Karl Rahner, seine Doktorarbeit mit Hörer des Wortes. Weil Gottes Wort nicht leer zurückkehrt, wie er es dem Propheten Jesaja diktiert, sondern bewirkt, was es will, ist es gut, auf dieses Wort zu hören. Und darum ist es für die Fruchtbarkeit der Gläubigen entscheidend, dass sie hören, was Gott ihnen sagt. Das Gleichnis Jesu, das wir gehört haben, das Gleichnis vom Sämann, ist der damaligen Landwirtschaft entnommen. Eine Landwirtschaft, die viel kleinteiliger aufgestellt war, wo es keine Flurbereinigung und für riesige Traktoren asphaltierte Straßen gab, sondern viele Hecken und Büsche säumten die kleinen Wege zwischen den oft steinigen Feldern. Mit diesem aus dem Leben der meisten Zeitgenossen sofort verständlichen Gleichnis zeigt Jesus die Gründe auf, warum das göttliche Wort nicht den Weg zu den fruchtbaren Böden des menschlichen Herzens findet. Menschen hören das Wort nur en passant, so nebenbei. Und da fällt es dann auf die Wege des Alltags und verdorrt. Wo das Wort auf menschliche Herzen trifft, die hart geworden sind wie Granit, kann es nicht einwurzeln. Und wo Menschen sich im Dickicht ihrer menschlichen Sorgen verirrt haben, da geht dem Wort bald die Luft aus und wird beim Stresstest wie ein Fremdkörper wieder abgestoßen. Hilfreich zu verstehen, warum es das Hören und Zuhören generell so schwer fällt, sind die Worte des heiligen Paulus, die wir heute gehört haben. Paulus spricht in seinem Römerbrief vom Leiden und deutet dieses Leiden als Geburtswehen einer Welt, die sich anschickt, in der Herrlichkeit Gottes neu zur Welt zu kommen. Diese Geburtswehen sind, wie bei der Geburt eines Kindes, mit heftigen Schmerzen und mit starken Seufzern verbunden. Auch wir seufzen in unserem Herzen, schreibt der Völkerapostel mitfühlend und mitleidend an seine Gemeinde. Und weil dieses Seufzen so wehtut, leben viele Menschen lieber oberflächlich, verhärten ihre Herzen oder verstricken sich im Dorngestrüpp ihrer materiellen Sorgen, Wünsche und Nöte. So können und wollen sie nicht auf die Stille hören. Nur wer den Mut zur Stille, wer die Bereitschaft mitbringt, den Seufzer der Schöpfung der eigenen Seele zuzuhören, kann der fruchtbare Boden sein, auf dem Gottes Wort aufgeht und 160- und 30-fache Frucht bringt. Diesen manchmal fast unerträglichen Seufzen werden wir nur dann Gehör schenken, wenn wir mit dem Völkerapostel die Überzeugung sind: Ich bin überzeugt, dass die Leiden der gegenwärtigen Zeit nichts bedeuten im Vergleich zu der Herrlichkeit, die an uns offenbar werden soll. Eine Herrlichkeit, die schon jetzt, und zwar in dir, in mir, in uns begonnen hat. Denn der Herr, das Wort ist ja Fleisch geworden, wohnt seit unserer Taufe in uns.
Er freut sich, wenn wir seine frohe Botschaft, sein Evangelium für bare Münze nehmen und ganz Ohr sind für ihn und seine in unserem Seufzen versteckte Herrlichkeit. Amen.

0: Herr Jesus, weil du auch uns zu Zeugen deiner frohen Botschaft berufen hast, bitten wir dich.
1: Als du 10 Aussätzige geheilt hast, ist nur einer umgekehrt und hat dir Gott dafür gedankt. Herr Jesus, lass uns nicht gedankenlos durch das Leben gehen, sondern lass uns Zeit nehmen, nachzudenken über die Wunder deiner Liebe, damit wir dankbare und frohe Menschen werden. Christus, höre uns.
2: Du hast den reichen Jüngling voller Sympathie und Mitleid angeschaut, als er dir wegen seines großen Reichtums nicht folgen konnte und wollte. Lass uns dich als den einzig wahren Reichtum erkennen. Christus, höre uns.
1: Du hast Martha, der Schwester Mariens, gesagt: Martha, Martha, du machst dir viele Sorgen und Mühen. Herr Jesus, lass uns das eine und einzige wählen, was notwendig ist, damit unsere unruhigen Seelen bei dir zur Ruhe kommen.
3: Christus, höre uns.
2: Du, Jesus, rufst uns damals wie heute zu. Kehrt um und glaubt an das Evangelium. Herr Jesus, lass uns dich beim Wort nehmen und wirklich glauben, dass du jetzt schon bei uns und in uns lebst, in deiner Herrlichkeit. Christus, höre uns.
0: Herr, wir danken dir, dass wir mit deiner Hilfe unsere manchmal so furchtbare Zeit in eine fruchtbare verwandeln können. Dir sei die Ehre, jetzt und in Ewigkeit.

0: Betet, Schwestern und Brüder, dass mein und euer Opfer Gott, dem allmächtigen Vater, gefalle. Gott, sieh auf dein Volk, das im Gebet versammelt ist, und nimm unsere Gaben an. Heilige sie, damit sie alle, die sie empfangen, in deiner Liebe wachsen und dir immer treuer dienen. Darum bitten wir durch Christus, unseren Herrn.
1: Amen.

0: Lasset uns danken dem Herrn, unserem Gott.
1: Das ist würdig und recht.
0: In Wahrheit ist es würdig und recht, dir, Herr, heiliger Vater, allmächtiger, ewiger Gott, immer und überall zu danken durch unseren Herrn Jesus Christus. Denn er hat Großes an uns getan. Durch seinen Tod und seine Auferstehung hat er uns von der Sünde und von der Knechtschaft des Todes befreit und zur Herrlichkeit des neuen Lebens berufen. In ihm sind wir ein auserwähltes Geschlecht, dein heiliges Volk, dein königliches Priestertum. So verkünden wir die Werke deiner Macht, denn du hast uns aus der Finsternis

Ja, du bist heilig, großer Gott, und alle deine Werke verkünden dein Lob. Denn durch deinen Sohn, unseren Herrn Jesus Christus, und in der Kraft des Heiligen Geistes erfüllst du die ganze Schöpfung mit Leben und Gnade. Bis ans Ende der Zeiten versammelst du dir ein Volk, damit deinem Namen das reine Opfer dargebracht werde, vom Aufgang der Sonne bis zum Untergang. Darum kommen wir vor dein Angesicht und feiern in Gemeinschaft mit der ganzen Kirche den ersten Tag der Woche als den Tag, an dem Christus von den Toten erstanden ist. Durch ihn, den du zu deiner Rechten erhöht hast, bitten wir dich, allmächtiger Gott. Sende deinen Heiligen Geist auf diese Gaben herab und heilige sie, damit sie uns werden Leib und Blut deines Sohnes, unseres Herrn Jesus Christus. Denn in der Nacht, da er verraten wurde, nahm er das Brot und sagte Dank, brach es, reichte es seinen Jüngern und sprach, nehmet und esset alle davon, das ist mein Leib, der für euch hingegeben wird. Ebenso nahm er nach dem Mahl den Kelch, dankte wiederum, reichte ihn seinen Jüngern und sprach, nehmet und trinket alle daraus, das ist der Kelch des neuen und ewigen Bundes, mein Blut, das für euch und für alle vergossen wird, zur Vergebung der Sünden, tut dies zu meinem Gedächtnis. Geheimnis.

Darum, gütiger Vater, feiern wir das Gedächtnis des Todes und der Auferstehung deines Sohnes und bringen dir so das Brot des Lebens und den Kelch des Heiles dar. Wir danken dir, dass du uns berufen hast, vor dir zu stehen und dir zu dienen. Wir bitten dich, schenk uns Anteil an Christi Leib und Blut und lass uns eins werden durch den Heiligen Geist. Gedenke deine Kirche auf der ganzen Erde und vollende dein Volk in der Liebe.

0: Welt, dass wir dich loben und preisen durch deinen Sohn Jesus Christus.
1: Durch ihn und mit ihm und in ihm ist dir, Gott allmächtiger Vater, in der Einheit des

0: dem Wort unseres Herrn und Erlösers gehorsam und getreu seiner göttlichen Weisung wagen wir zu sprechen. Vater unser im Himmel, geheiligt werde dein Name, dein Reich komme, dein Wille geschehe, wie im Himmel so auf Erden. Unser tägliches Brot gib uns heute und vergib uns unsere Schuld, wie auch wir vergeben unseren Schuldigern, und führe uns nicht in Versuchung, sondern erlöse uns von dem Bösen. Erlöse uns, Herr allmächtiger Vater, von allem Bösen. Gib Frieden in unseren Tagen. Komm uns zu Hilfe mit deinem Erbarmen und bewahre uns vor Verwirrung und Sünde, damit wir voll Zuversicht das Kommen unseres Erlösers Jesus Christus erwarten.
1: Denn dein Reich ist das Reich und die Kraft und die Herrlichkeit in Ewigkeit.
0: Herr Jesus Christus, schau nicht auf unsere Sünden, sondern auf den Glauben deiner Kirche und schenke uns nach deinem Willen Einheit und Frieden. Der Friede des Herrn sei allezeit mit euch.
1: Und mit deinem Geist.
0: Gebt einander ein Zeichen des Friedens.

0: Seht an das Lamm Gottes, das hinwegnimmt die Sünde der Welt.
1: Herr, ich bin nicht würdig,
2: dass du aus deinem Wesen unter meinen Namen, aber verspüre ich auf meinen Wort, so wird mein Sieg Jesus.
0: Alle, die ihn aufnahmen, ihn, das ewige Wort, gab er Macht, Kinder Gottes zu sein.

0: Lasset uns beten. Herr unser Gott, wir danken dir für die heilige Gabe. Lass deine Heilsgnade in uns wachsen, so oft wir dein Wort hören und diese Speise empfangen. Darum bitten wir durch Christus, unseren Herrn.
1: Amen.
0: Liebe Mitfeiernde, liebe Hörerinnen und Hörer, am Ende dieses Gottesdienstes freue ich mich, dass Sie mitgefeiert und eingeschaltet haben. Vielleicht haben Sie ein Wort gehört, das in Ihr Herz gefallen ist. Eine Melodie. Das würde mich freuen. Danke für Ihre Mitfeiern zu Hause am Radio und hier im Gottesdienst. Bedanken möchte mich an dieser Stelle auch für alle, die diesen Gottesdienst mitgestaltet haben. Der Chor, die Minis, die Mitarbeiter des Deutschlandfunkes und alle, die da mitgemacht haben. Anschließend an diesem Gottesdienst gibt es noch die Gelegenheit, von 11.15 Uhr bis 13 Uhr anzurufen unter folgender Nummer 09115 4 mal die 2 0. Ich wünsche Ihnen alle einen frohen und gesegneten Sonntag und eine gute, fruchtbare Woche. Der Herr sei mit euch.
1: Und
0: der allmächtige Gott, stärke euren Glauben durch sein Wort und schenke euch die Gnade, nach seinen Geboten zu leben, damit in allem sein Wille geschehe. Das gewähre euch der dreieinige Gott, der Vater, der Sohn und der Heilige Geist. Geht hin in Frieden.
1: Danke.

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1: Elf Uhr, die Nachrichten. Als Reaktion auf die jüngsten US-Angriffe hat der Iran amerikanische Stützpunkte in der Golfregion ins Visier genommen. In Kuwait, Bahrain und den Vereinigten Arabischen Emiraten wurde Luftalarm wegen Drohnen und Raketen ausgelöst. In Katar wurden nach Angaben des Innenministeriums 3 Menschen durch Trümmerteile verletzt. In Jordanien gingen 3 iranische Raketen nieder. Der Oman meldete Drohnenangriffe nahe der Straße von Hormus. Die Revolutionsgarden warnten, die fortgesetzte Aggression der USA werde zu noch schärferen Reaktionen führen. Der Iran wiederum erklärte außerdem die Straße von Hormus für geschlossen. In der Nacht hatte das US-Militär nach eigenen Angaben mehr als 140 militärische Ziele im Iran angegriffen. Das zuständige Regionalkommando CENTCOM teilte mit, unter anderem Raketen- und Drohnenstellungen sowie Munitionsdepots seien getroffen worden. Zur Begründung hieß es, der Iran habe ein Handelsschiff in der Straße von Hormus attackiert. Bundesfamilienministerin Prien hat Einschnitte beim sogenannten staatlichen Unterhaltsvorschuss angekündigt. Die CDU-Politikerin sagte der katholischen Nachrichtenagentur, künftig solle der Vorschuss nur noch für Kinder bis zum 15. Lebensjahr gewährt werden. Prien betonte, die Leistung habe sich zu einem der größten Kostenfaktoren für die Kommunen entwickelt. Geplant sei zugleich, säumige Zahler stärker zu sanktionieren. Wer etwa falsche Angaben mache, um Unterhaltszahlungen zu entgehen, dem könne künftig der Führerschein entzogen werden. Der Vorschuss wird vom Staat ausgelegt, wenn Partner nach einer Trennung keinen Unterhalt zahlen. Seit einer Reform im Jahr 2017 kann er für alle minderjährigen Kinder und ohne zeitliche Begrenzung beantragt werden. VW-Konzernchef Blume will nach eigenen Angaben Fabrikschließungen möglichst vermeiden. Es gäbe intelligentere Lösungen, als Werke zu schließen, sagte Blume der Bild am Sonntag. Einsparungen an deutschen Produktionsstandorten zeigten bereits Wirkung. So habe man die Fabrikkosten allein im vergangenen Jahr um durchschnittlich 20% verbessert. Der Volkswagen-Chef räumte jedoch ein, dass das Unternehmen weiter Kosten senken müsse. Der Sparplan bei VW sieht vor, zehntausende Stellen zu streichen und die Zahl der Modelle bis 2035 um die Hälfte zu reduzieren. Als gefährdet gelten die Werke in Zwickau und Emden, das Audi-Werk in Neckarsulm und das Nutzfahrzeugwerk in Hannover. Im vergangenen Monat mit seiner extremen Hitzewelle sind bundesweit so viele Menschen ertrunken wie seit mehr als 20 Jahren in keinem Juni mehr. Mindestens 99 Menschen kamen im Juni in Gewässern ums Leben, wie die Deutsche Lebensrettungsgesellschaft mitteilte. Zuletzt wurden im Hitzesommer 2003 mit 107 verunglückten Menschen mehr Badetote im Monat Juni gezählt. Die DLRG rief zum Beginn der Sommerferien in mehreren Bundesländern dazu auf, Gefahren am Wasser nicht zu unterschätzen. Vor allem Jungen und Männer sollten die eigenen Fähigkeiten realistisch einschätzen und auf riskante Aktionen verzichten. Mehr als 90% der Todesopfer im Juni seien männlich gewesen, unter den jungen Leuten sogar alle. Im Osten Chinas sorgt der Taifun Bavi für heftige Regenfälle. Zwar hat sich der Sturm auf dem Weg ins Landesinnere inzwischen abgeschwächt, Wetterexperten warnen jedoch vor anhaltendem Starkregen. Die Behörden hatten massive Vorkehrungen getroffen. Fast 2 Millionen Menschen mussten ihre Häuser verlassen, viele Schulen wurden geschlossen, Fährverbindungen eingestellt und hunderte Flüge gestrichen. Der frühere Emir des Golfstaats Katar, Hamad bin Khalifa Al Thani, ist im Alter von 74 Jahren gestorben. Das teilte das Emirat mit. Scheich Hamad herrschte in dem Golfstaat von 1995 bis 2013 und war Vater des heutigen Emirs. In seiner Zeit baute er Katar zur Regionalmacht aus. Unter ihm wurde die Produktion von Erdgas in Katar, das heute zu den größten Exporteuren der Welt zählt, deutlich erhöht. Er gründete den Nachrichtensender Al Jazeera und holte die Weltmeisterschaft im Fußball 2022 ins Land. Das Wetter. Im Westen und Süden freundlich, im Norden bewölkt, im Osten kurze Schauer möglich. 25 bis 35 Grad. Auch morgen im Westen und Süden sonnig und trocken, ansonsten wolkig und einzelne Schauer oder Gewitter. 25 bis 36 Grad. Die weiteren Aussichten. Am Dienstag teils wolkig, teils sonnig. 26 bis 36 Grad. Das waren die Nachrichten.
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2: Heute mit Volker Fintermann am Mikrofon und hier im Deutschlandfunk Hauptstadtstudio begrüße ich Tino Chrupalla, den Co-Parteivorsitzenden der Alternative für Deutschland. Guten Tag, Herr Chrupalla.
3: Guten Tag, Herr Fintermann.
2: Schön, dass Sie sich die Zeit nehmen für uns. Wir sprechen nämlich hier am Donnerstagnachmittag miteinander kurz vor der Sommerpause des Deutschen Bundestages. Und wir wissen bei einigen Punkten noch nicht, wie diese Woche ausgehen wird, beispielsweise bei der Reform der gesetzlichen Krankenkassen, wo ja auch Ihre Partei Einspruch gegen das schnelle Verfahren erhoben hat. Aber das steht bei uns jetzt auch nicht unmittelbar im Fokus, denn ich muss ohnehin mit meinen Fragen am vergangenen Wochenende beginnen, am vergangenen Samstag. Da wurden Sie, Herr Chrupalla, mit 70% der Stimmen erneut für weitere 2 Jahre als Bundessprecher der AfD gewählt, neben Alice Weidel, die diesmal aber besser abgeschnitten hat als Sie. Gewählt ist gewählt, das steht außer Frage, das haben Sie auch gleich betont. Und manch ein Parteivorsitzender von Union und SPD hatte auch schon schlechtere Ergebnisse. Aber was sind denn in Ihrer Wahrnehmung die Gründe für dieses schlechte Ergebnis?
3: Gut, Sie haben es jetzt gerade gesagt, weitaus schlechtere Ergebnisse. Also ich sehe 70% nicht als schlechtes Ergebnis. Ja, es ist ausbaufähig, keine Frage. Ich bin mittlerweile das 4. Mal als Parteivorsitzender angetreten und bei diesen 4 Wahlen ist es mein 2. Ergebnis sogar. Also von schlecht würde ich gar nicht reden wollen. Im Gegenteil, es spornt mich an, es motiviert mich. Ich finde sogar für einen ostdeutschen Parteivorsitzenden ist es ein sensationelles Ergebnis in diesem Punkt.
2: Dennoch muss es doch Motive gegeben haben für Wählerinnen und Wähler, für Delegierte, Ihnen diesmal weniger zuzutrauen als beim letzten Mal. Was haben Sie da für ein Gespür?
3: Also vom Gespür her sicherlich gibt es immer einige Punkte, die ich natürlich auch innerhalb der Partei mal angesprochen habe, die vielleicht nicht für alle intern auch bequem gewesen sein mögen. Das kommt durchaus vor. Das ist auch meine Aufgabe als Parteivorsitzender. Deswegen sage ich Ihnen ganz ehrlich, also wenn es 100% geworden wäre, dann hätte ich mir eher Gedanken gemacht.
2: Im Vorfeld wurden ja immer 2 Themen genannt für mögliche Einbußen. Ihre Haltung zu Russland und die Aufarbeitung der Vetternwirtschaft. Gerade bei letzterem ist ja eigentlich relativ wenig passiert nach der Aufregung im Frühjahr. Und Ihre öffentliche Äußerung von einem Störgefühl, die kamen ja in der Partei gar nicht so gut an. Ist der Vorwurf der Vetternwirtschaft und der Überkreuzbeschäftigung inzwischen hinreichend aufgeklärt in Ihren Augen?
3: Also müssen dann natürlich hauptsächlich die Landesverbände fragen, um die es geht, wenn sie jetzt zum Beispiel Sachsen-Anhalt gehen. Und da wurde eine Kommission eingerichtet, die auch ihre Arbeit gemacht hat oder beziehungsweise auch immer noch macht. Es gab auch Veränderungen, was zum Beispiel auch bei Anstellungsverhältnissen angeht, die ich auch kritisiert habe nach innen. Also es gab ja Reaktionen darauf. Und nochmal, jede Anstellung, die mir bislang bekannt ist, ist nicht illegal. Sie ist vom Abgeordnetengesetz gedeckt. Und darauf kommt es auch an. Sicherlich gab es einiges, wo ich auch wirklich gesagt habe, es waren Geschmäckle. Aber nochmal, das ist behoben worden.
2: Ihnen wurde ja auch der Vorwurf gemacht, weil Sie die Ehefrau des sächsischen Landtagsabgeordneten Roberto Kunert in Ihrem Büro beschäftigen.
3: Es ist erstens vom Gesetz gedeckt. Zweitens war genau die Ehefrau schon vorher, bevor Herr Kunert ins sächsische Parlament eingezogen, bei mir beschäftigt. Herr Wadefuhl hat übrigens auch eine Ehefrau eines Abgeordneten eingestellt. Also da gibt es überhaupt keinen Widerspruch.
2: Der 2. Kritikpunkt, der immer wieder genannt wurde und auch nach wie vor im Raum steht, ist ja wirklich Ihre Haltung zu Russland. Die würde ich wirklich auch gerne mal ein bisschen nachvollziehen. Im Kleinen würde kaum jemand so handeln, schreiben Sie in Ihrem in dieser Woche erschienenen Buch Handwerk Meister Politik aus Seite 189 und fügen dann eine in meinen Augen tatsächlich interessante Erklärung an. Ich zitiere: Der Nachbar ist stinksauer, reißt mir den Zaun ein und steht in meinem Garten. Selbst dann erschlage ich ihn nicht augenblicklich mit der Gartenschaufel, sondern versuche herauszufinden, was ich ihm seiner Meinung nach getan hätte. Auch im Großen geht es eigentlich nicht anders. Zitat Ende. Jetzt mal davon abgesehen, dass der unmittelbare Totschlag gewiss keine Antwort wäre, lese ich aber daraus, dass Sie doch schnell sich der Macht des Stärkeren fügen, Herr Chrupalla, weil nichts anderes erklären Sie in diesem Zusammenhang?
3: Also vielleicht mal einleitend zur Russlandpolitik allgemein. Ich denke, wir sind die einzigste Fraktion und auch Partei im Deutschen Bundestag, die dort eine andere Haltung hat als alle anderen Parteien. Ja, und wir setzen auf Diplomatie und ich stehe nicht an der Seite Russlands, auch das immer klarzustellen. Ich stehe immer an der Seite der deutschen Bürger, des Souveräns, des deutschen Staates. Und wir müssen uns einfach Gewähr machen, was passiert, wenn wir weiter in diese Eskalation Waffen liefern, weiter Geld investieren, vor allen Dingen Unsummen an Milliarden mittlerweile. Und ich mache mir einfach, und ich denke, das ist berechtigt, riesige Sorgen. Ich habe riesige Befürchtungen, dass Deutschland in diesen Krieg immer weiter verwickelt wird und immer weiter hineingezogen wird. Das ist der Grund, warum ich diese politische Haltung habe. Und sie hat uns ja in den Wahlumfragen recht gegeben. Wir sind die stärkste Partei Deutschlands, auch mit dieser Positionierung.
2: Aber Ihre Interessen scheinen ja in dem von mir zitierten Beispiel keine Rolle zu spielen. Es geht um die Interessen des Nachbarn, also Russland. Und Sie nehmen das ja wirklich in Ihrem Buch, das ja jetzt jeder nachlesen kann, vollmundig als Beispiel dafür, wie Ihre Haltung in dieser Situation wäre. Also da sehe ich doch irgendwie auch einen gelernten Anpassungsdruck, sich dem Recht des Stärkeren zu fügen.
3: Es ist kein Anpassungsdruck, Herr Findhammer, aber man sollte immer das Gegenüber, auch die Interessen dessen, berücksichtigen, bevor man in einen Konflikt, in einen Krieg zieht. Und Sie haben es ja richtig gesagt, was nutzt uns das als Rache, sofort denjenigen erschlagen zu wollen? Also wollen wir uns wirklich in diese kriegerische Auseinandersetzung A hineinziehen lassen? Denn wir stehen nicht mit Russland im Krieg. Russland ist auch nicht unser Feind. Ich habe keine Kriegserklärung der Bundesregierung gehört, dass wir mit Russland im Krieg stehen, sondern die Ukraine. Und das ist ein großer Unterschied. Die Ukraine, das wissen Sie, ist weder NATO-Mitglied, noch ist sie in der EU. Also wir haben theoretisch nicht mal Verpflichtungen ihr gegenüber durch irgendwelche Bündnisverpflichtungen, die wir mit anderen Ländern hätten.
2: Heißt nämlich im Umkehrschluss, Sie halten wenig vom Freiheitswillen der Ukrainer, die eben nicht unter einem Putin-Regime leben wollen und sich gegen diesen Angriff verteidigen und natürlich die NATO in dieser Hinsicht an ihre Seite wissen, weil auch die natürlich nach dem Fall der Mauer ihre eigene nationale Souveränität erkämpft und sich erarbeitet haben und die wollen sie verteidigt wissen.
3: Dass sie ihr Territorium verteidigen wollen, das steht außer Frage und das soll auch die Ukraine. Und ich habe auch niemals, und auch wir als Fraktion haben niemals diesen Einmarsch Russlands legitimiert. Es ist völkerrechtswidrig, das haben wir immer klar gesagt. Die Frage ist, wie gehen wir da weiter damit um? Was ist die Konsequenz daraus? Wollen wir weiter in diesen Krieg Waffen schicken, der mittlerweile im vierten Jahr ist und der keine Lösung herbeibringt, sondern wir wollen Deeskalation? Kommt eine Friedensinitiative überhaupt aus dem europäischen Raum, aus dem deutschen Raum? Da nehme ich überhaupt nichts wahr. Es muss doch Aufgabe einer deutschen Regierung sein, diesen Krieg so schnell wie möglich zu beenden. Und außerdem, nochmal, hat dieser Krieg auch eine Vorgeschichte, die begann leider schon 2013, 2014 mit Nichteinhaltung der Minsk-Verträge, mit der weiteren Osterweiterung der NATO, mit Provokationen, die von beiden Seiten ausgehen. Es ist nicht bloß eine Seite an diesem Krieg schuld.
2: Dennoch fand die Eskalation im Wesentlichen aufgrund russischer Interventionen statt, eben auch die Krim und alles andere, was danach gefolgt ist. Das lässt sich ja nicht bestreiten, auch wenn es Schwierigkeiten mit den Verträgen gab, das würde auch niemand bestreiten wollen. Sie haben in dieser Woche in einem Interview Verteidigungsminister Boris Pistorius als Kriegsminister bezeichnet und den Bundeskanzler nach der Regierungserklärung einen Rüstungsrausch vorgeworfen. Wie kommen Sie dazu, wenn die NATO sich gerade einen Tag dazu insgesamt als Staatenbündnis verpflichtet hat, die Ukraine weiterhin militärisch zu unterstützen, ohne als Aggressor aufzutreten?
3: Es ist ganz klar, und das haben wir immer unterstützt, dass wir verteidigungsfähig sein wollen und sollen. Dass die Bundeswehr wieder aufgerüstet werden muss als Verteidigungsarmee, genauso natürlich auch wie die NATO. Herr Pistorius möchte uns allerdings kriegstüchtig machen. Und wer sich kriegstüchtig machen will, möchte in einen Krieg ziehen. Und diese Äußerung auch zum Beispiel von Herrn Merz vom Fight Tonight gegenüber Russland oder von Bundeswehrgenerälen, da muss ich wirklich sagen, diese Kriegslüsternheit, dieser Rüstungsrausch, und übrigens Rüstungsrausch ist ein Zitat des Fokus, was ich aufgegriffen habe, aber schön, dass Sie das nochmal mit erwähnen, weil ich das passend fand, wie mittlerweile Milliarden in die Rüstung investiert werden. Hier mal ein Beispiel. Wir investieren aktuell in den Rüstungsetat in diesem Jahr 82 Milliarden Euro. Im Jahr 2029 sollen es schon 168 Milliarden sein, also mehr als Verdopplung.
2: Aber Sie kennen auch die Kehrseite der Medaille, eben der Rückzug der Amerikaner aus der Verteidigung Europas. Und die große Frage, weil Europa hat sich lange genug auf die USA verlassen, die große Frage, ist Europa dazu in der Lage, sich allein und mit eigenen Mitteln zu verteidigen? Das ist etwas, was sich wahrscheinlich niemand in diesem Land wirklich gewünscht hätte, aber eine Realität, dem sich dieses Land stellen muss. Und das führt natürlich zu der Konsequenz, dass man die eigene Verteidigungsfähigkeit stärken muss, die hier über Jahrzehnte lange genug vernachlässigt wurde, weil wir auch nach der Wende unmittelbar der Meinung waren, wir bräuchten das eigentlich alles nicht mehr.
3: Ja, wir bräuchten es nicht, wenn man sich endlich auf Augenhöhe diplomatisch an einen Tisch setzen würde. Das wäre schon mal Punkt 1. Da könnte man zumindest versuchen, diesen Rüstungsrausch in der Tat zu beenden. Aber nochmal vielleicht zurück zu dem Krieg, weil Sie das gerade angesprochen haben. Diesen Krieg haben die Amerikaner unter Joe Biden begonnen. Die waren die Haupttreiber, die mit dafür verantwortlich waren. Das hat selbst Donald Trump immer wieder bestätigt. Und die Regierung Trump hat sich aus diesem Krieg verabschiedet. Sie sagt, Europa, wenn ihr den Krieg weiterführen wollt, sind seine Worte, dann müsst ihr ihn auch selbst finanzieren. Und das ist in der Tat jetzt
2: passiert.
3: Und nichts anderes passiert. Und die Frage ist, wollen wir das? Können wir das? Können wir uns das leisten? Und vor allem, können wir und glauben wir, eine Atommacht zu besiegen?
2: Ja, aber was wäre in Ihren Augen die Alternative? Es kann ja auch nicht die Alternative sein, dass man sich jetzt still und heimlich den russischen Bedürfnissen fügt, Gebietsabtretung für die Ukraine vereinbart und das Land in einem Zustand zurücklässt, den der russische Aggressor weiterhin effektiv für sich nutzen möchte.
3: Was wäre denn Ihre Alternative? Muss ich mal umgekehrt fragen. Wollen wir denn die Gebiete, die bereits erobert sind, von den Russen zurückerobern? Wollen wir in diese Auseinandersetzung gehen? Wollen wir vor allen Dingen deutsche Soldaten schicken? Wissen Sie, ich bin deutscher Politiker und verantworte die deutsche Sichtweise und die deutsche Nation. Das ist meine Aufgabe. Und ich muss dafür sorgen und ich möchte dafür sorgen, dass wir aus diesem Krieg so weit wie möglich herausgehalten werden.
2: Aber ist das nicht ein ziemlich unsolidarisches Verhalten für alle osteuropäische Staaten, die sich auch nach dem Fall der Mauer ihre Freiheit erkämpft haben? Weil wir wüssten ja genau, als nächstes könnten die Balten dran sein. Auch in Polen gibt es große Bedenken, dass Russland in der Situation nicht aufhören könnte. Und da sagen Sie wirklich hier eiskalt, da halten wir uns raus, das geht uns alles nichts an?
3: Wissen Sie, ich glaube nichts von dieser Propaganda, dass die Russen als nächstes dann Polen nehmen würden. Auch Angriffe auf Deutschland werden mittlerweile propagiert. Das ist für mich wirklich Propaganda. Wie kommen wir eigentlich aus dieser Nummer raus? Das ist doch die Frage, die wir uns stellen müssen. Und die Frage heißt, wir müssen uns an einen Tisch setzen mit Wladimir Putin, mit dem Präsidenten. Und das ist die Aufgabe eines Bundeskanzlers Merz. Das hat ja selbst Olaf Scholz noch hinbekommen, dass er zumindest mal den Telefonhörer in die Hand genommen hat. Oder auch Angela Merkel hat es zumindest in ihrer Amtszeit sehr gut hinbekommen. Also es muss es doch darum gehen, am Ende um einen Kompromiss, egal wie der aussehen mag. Und ja, der wird für beide Seiten schmerzhaft sein. Am Ende wird es einen Kompromiss geben müssen. Aber wir müssen doch aus dieser wahnsinnigen Schieflage herauskommen, dieses Rüstungswahns und dieser Spirale der Gewalt. Glauben wir denn wirklich, wenn wir mit deutscher Unterstützung, mit europäischer Unterstützung weitreichende Waffen, die bis tief ins Kernland Russlands zielen können, um dort Zivilisten zu töten, dass die Antwort geringer ausfallen wird, dass Wladimir Putin sagt, ich höre jetzt auf, die Antwort könnte noch drastischer aussehen, gerade weil Russland eine Atommacht ist.
2: Das Interview der Woche im Deutschlandfunk heute mit dem Co-Parteivorsitzenden der AfD, Tino Chrupalla. Herr Chrupalla, wir müssen noch mal zurück zum vergangenen Parteitag und zur Doppelspitze. Ganz nüchtern betrachtet müssen Sie persönlich ja davon ausgehen, zum vierten und zum letzten Mal an die Parteispitze gewählt worden sein. Denn bereits im kommenden Jahr sollen ja die Grundlagen für eine Einerspitze gelegt werden. Und da gilt mit klarem Fokus auf die Bundestagswahl ja Alice Weidel als die derzeit unumstrittene Kandidatin, die in 2029 antreten soll. Schauen Sie vor diesem Hintergrund schon auf eine Restlaufzeit von maximal 2 Jahren an der Parteispitze oder wollen Sie persönlich noch mehr?
3: Also erstmal die Grundlage einer Einerspitze, die ist schon gegeben. Und auch bei diesem Parteitag jetzt in Erfurt wurde abgestimmt unter den Delegierten, was wollt ihr, eine Einer- und eine Zweierspitze? Und es gab keine Gegenstimme für eine Einerspitze. Also es wollte niemand eine Einerspitze. Und das, was in 2 Jahren ist, Herr Findhammer, das wissen wir alle nicht. Also in 2 Jahren, wer weiß, ob Sie noch hier beim Sender sind, das können Sie auch noch nicht sicher sagen. Also von daher, in der Politik sind 2 Jahre so elendig viel lange Zeit. Ich habe viel vor die nächsten 2 Jahre. Wir haben viele wichtige anstehende Wahlen, darauf konzentriere ich mich. Und wir wollen natürlich auch diese Regierung weiter in die Mangel nehmen. Das ist als Opposition unsere Aufgabe hier im Deutschen Bundestag.
2: Ihr Name fällt auch immer wieder mal in der Diskussion um einen möglichen Ministerpräsidenten für Sachsen. Sehen Sie sich da selbst im Spiel?
3: Sachsen will 2029. Auch das ist nicht der Zeitpunkt, darüber jetzt zu diskutieren. Ich bin erstmal hier in Berlin. Ich bin für Berlin gewählt worden von meinen Wählern mit einem Direktmandat, was wesentlich besser, auch ein besseres Ergebnis zum Beispiel hatte als zum Beispiel Friedrich Merz mit fast 50%. Also ich habe eine Unterstützung aus Sachsen, aus meinem Wahlkreis, was ich auch erfüllen möchte. Und das ist meine Aufgabe hier.
2: Was mir aber auch auffällt auf dem Parteitag, im neuen Bundesvorstand haben Sie fortan weniger Verbündete. Die von Ihnen unterstützten Kandidaten haben es ja allesamt nicht mehr geschafft. Und von den Neuen stehen viele näher an alles Weidel oder auch bei Björn Höcke. Haben Sie überhaupt noch eine verlässliche Hausmacht im Bundesvorstand?
3: Wissen Sie, ich kenne alle Personen und auch alle Politiker im Bundesvorstand schon teilweise seit Jahren. Und ich habe auch zu allen gute Kontakte. Und deswegen bin ich mir da ziemlich sicher, dass ich auch mit diesen gut zusammenarbeiten kann. Also von daher ist jetzt kein Kandidat dabei, wo ich gesagt habe, den hätte ich jetzt nicht im Bundesvorstand gewollt oder den mag ich nicht. Mit dem muss ich jetzt zusammenarbeiten und werde ich auch zusammenarbeiten. Darauf freue ich mich. Ist auch natürlich eine Herausforderung mit den vielen jungen Kollegen, die es jetzt in der Tat gibt. Auch das ist ja im Prinzip ein Generationenwechsel, der irgendwann sowieso eingeleitet werden muss. Aber ich fühle mich noch nicht in dem Alter, dass ich zur Generation Auswechslung gehöre.
2: Was würden Sie denn persönlich als die wichtigsten Marksteine in den bisher 7 Jahre an der Parteispitze für sich bezeichnen? Wo haben Sie die Richtung der Partei maßgeblich mitbestimmen können?
3: Also ich bin ja nun 2019 nach Alexander Gauland in dieses Amt gekommen und allein die Professionalisierung unserer Partei, auch der Gremienarbeit, auch der Stärkung der Landesverbände, die Hierarchien, die mittlerweile von den Landesverbänden ausgeht, die eingehalten werden, haben auch zu diesen Wahlergebnissen und vor allen Dingen zu diesem Vertrauen der Bevölkerung geführt. Weniger Streit in der Öffentlichkeit. Und ja, wir diskutieren ja und auch streiten im Inneren, da gehört es auch hin. Und das war immer meine Prämisse, darauf Wert zu legen, den Austausch mit den Landesvorsitzenden vor allen Dingen weiter auszubauen, aber auch die Programmarbeit und die Bundesprogrammkommission, also diese Gremien auch verlässlich mit zu bedienen.
2: Ich schildere Ihnen mal meine Wahrnehmung und Ihr Buch bestätigt das in meinen Augen, glaube ich, auch. Der stets freundliche Tino Chrupalla, der von Alexander Gauland ins Amt geschoben wurde, weil man für die Doppelspitze noch jemand brauchte, der sich aber fortwährend den innerparteilichen Ränkespielen fügt, ohne jemals eine eigene Hausmacht zu haben und der auch noch nicht einmal den Anspruch erhebt, die Partei wirklich lenken zu wollen, denn das machen andere.
3: Ja, aber Sie sehen, ich bin der dienstälteste Parteivorsitzende Deutschlands, nicht bloß der AfD. Und ich meine, das muss ja einen Grund haben, wie man das überhaupt schafft. Also in der Zeit, wie ich Parteivorsitzender war, hatte die CDU 4 Vorsitzende verbraucht und die SPD auch 4. Also ich denke mal, allein das spricht für mich, um jetzt mal für mich ein bisschen Werbung zu machen. Und das hat ja auch gezeigt, wo wir mittlerweile in Umfragen sind. Als ich mit Alice Weidel die Doppelspitze übernommen habe, lagen wir bei 19%. Wir liegen jetzt bei 27, 28, 29. Allein das ist mehr Erfolg, mehr brauche ich eigentlich überhaupt nicht sagen.
2: Aber Sie sind doch immer ein unbeschriebenes Blatt gewesen, wenn es um die Inhalte geht. Zum Beispiel haben Sie sich auch nie distanziert von den vorhandenen rechtsextremen Bestrebungen der Partei, etwa auch von Remigrationsplänen. Davon haben Sie sich nie wirklich distanziert und eine grundsätzliche andere Richtung gedrängt. Daran ist ja beispielsweise Ihr Vorgänger Jörg Meuthen dann auch noch gescheitert. Der hatte das ja noch in Teilen versucht, aber von Ihnen gab es diese Versuche in keinerlei Hinsicht.
3: Also erstmal muss ich ihm wirklich widersprechen, dass ich inhaltlich nicht dazu beigetragen habe. Ich habe Ihnen ja gerade das Beispiel die Friedenspolitik genannt, auch die sozialen Punkte, auch vor allen Dingen dem Lobbyanspruch, den ich auch habe, dem Mittelstand und dem Handwerk hier eine Sprache und auch eine Rede zu geben. Das ist meine Aufgabe, auch die Unterstützung dahingehend für diese Bereiche zu geben. Also da muss ich Ihnen klar widersprechen. Und nochmal, wenn ich die Gremienarbeit sehe, wo ich ja mit aktiv bin und auch die Themen, wie die jetzt gerade angesprochen haben, was Rückführung von illegalen Migranten ist, was wir klar auch in unserem Programm mit der Remigration verbinden, was wir vor allen Dingen darunter verstehen, ist auch von mir immer mit unterstützt worden. Also da gibt es überhaupt keinen Widerspruch. Warum soll ich mich jetzt von unserem Programm distanzieren, wo
2: was
3: wir Erfolg haben?
2: Was verstehen Sie denn darunter?
3: Ich habe immer, so wie es auch auf unserer Webseite steht, heißt, verstehe ich unter Remigration, dass diejenigen, die natürlich in diesem Land sind, das sind 250.000, die illegal hierher gekommen sind, die hier keinen ordentlichen Asylantrag bekommen haben, beziehungsweise die auch keine Duldung mehr haben, die abschiebepflichtig sind, müssen remigriert werden. Die Menschen müssen gehen. Das heißt nicht, dass deutsche Staatsbürger gehen müssen. Das ist der große Unterschied. Die eine deutsche Staatsbürgerschaft hier haben, sollen und dürfen natürlich bleiben. Das sind wertvolle Menschen, die sich hier integriert haben und diese Integrationsarbeit wird dadurch gewürdigt, dass genau diejenigen, die hier nicht hergehören, die straffällig geworden sind oder die bei der Doppelstaatsangehörigkeit getrickst haben, dass die ausgewiesen gehören.
2: Das Interview der Woche im Deutschlandfunk heute mit dem Co-Vorsitzenden der AfD, Tino Chrupalla. Herr Chrupalla, ein anderes Thema, die große Frage nach der Pressefreiheit. Am vergangenen Mittwoch gab es eine von der AfD beantragte Aktuelle Stunde zu den tätlichen Angriffen linker Demonstranten auf rechte Journalisten und Blogger in Erfurt. Es steht außer Frage, dass solche Angriffe zu verurteilen sind und nicht zu tolerieren sind. Aber der Vorwurf Ihrer Partei, die Medien hätten nicht darüber berichtet, ist kaum haltbar. Wir hatten zum Beispiel selbst einen Korrespondenten in Erfurt, der das ganze Wochenende ausführlich über das Geschehen draußen und auch die Arroganz der Linksextremen berichtet hat. Was mich aber irritiert, ist die Doppelmoral Ihrer Partei, wenn es um die Meinungsfreiheit geht. Ein Beispiel. Der Bundestagsabgeordnete Hans-Jürgen Gossner hat nach dem ZDF-Interview von Alice Weidel gepostet, Dunja Hayali versucht, ihre linksgrüne Mehrheit durchzusetzen und jeden Politiker, der nicht linksgrün ist, negativ zu framen. Und solche Leute gibt es im Rundfunk dutzendfach. Wenn wir als AfD regieren, wird der Rundfunkbeitrag abgeschafft und Hayali und Co. fliegen raus aus der Zwangsfinanzierung. Ist das Ihr Verständnis von Meinungsfreiheit, kritische und unliebsame Journalisten mundtot zu machen?
3: Ja, das ist jetzt die persönliche Meinung von Herrn Gossner. Das ist schon mal Punkt 1. Ich sehe, das gehört auch zur Meinungsfreiheit, was er gepostet hat. Also wenn wir über Meinungsfreiheit reden, muss auch so ein Kommentar, und er ist erlaubt, ist auch von der Meinungsfreiheit voll und ganz gedeckt. Und ja, wir wollen den Rundfunkbeitrag in der jetzigen Form, wie er ist, abschaffen, diesen Zwangsbeitrag. Und ja, wir wünschen uns auch wesentlich mehr Neutralität des Rundfunks und auch mehr Ausgewogenheit, so wie es im Rundfunkstaatsvertrag verankert ist. Und wir sehen es ja, dass es eben nicht gewährleistet wird. Da gibt es etliche Statistiken, wie oft die AfD als stärkste Opposition eingeladen wird, wie oft sie Rederecht bekommt. Also das sind alles Dinge, die man auch nachprüfen kann und die natürlich auch zur Kontrolle gehören.
2: Ich habe noch ein Beispiel. Im Wahlprogramm von Sachsen-Anhalt heißt es wörtlich, Medien müssen wieder das ganze Meinungsspektrum abbilden, nicht nur, was gerade in Redaktionssitzungen dem eigenen Wunschbild entspricht. Und darauf folgt sogleich eben dem freien Radio Korax den Geldhahn zudrehen, den Rundfunkstaatsverträge kündigen und auch die Medienlandschaft reformieren, schlanken und kontrollieren. Da soll doch eine Medienlandschaft in Ihren Augen gefügig gemacht werden, anstatt die Meinungsfreiheit zu fördern.
3: Nein, Kontrolle gehört dazu. Das gehört zum parlamentarischen Kontrollbereich im Übrigen dazu. Nur muss man ja mal fragen, wer kontrolliert denn den Rundfunkmedienrat oder beziehungsweise wer ist denn dort Mitglied? Die AfD darf dort nicht Mitglied sein als stärkste Opposition. Sie gehört dort rein. Zur Kontrolle gehört auch, dass die Opposition da mit hineingehört. Also da sind wir uns, denke ich mal, einig, dass Kontrolle mit dazugehört. Und nochmal, ich habe ja auf den Rundfunkstaatsvertrag verwiesen. Wir wünschen uns mehr Ausgewogenheit. Und ich glaube, auch die Diskussion wird es bei ARD, zumindest bei den ARD-Funkhäusern, die gibt es ja nun auch schon lange. Was kann man einsparen an diesen Häusern? Hier kann man Einsparungen durchführen. Es braucht weniger Funkhäuser. Man kann einige Sendeanstalten zusammenschließen. Auch was das Personal angeht, was Berichterstattungen teilweise angeht, da braucht man keine Doppelübertragungen von ARD und ZDF, teilweise wirklich spiegelgleich. Das sind alles Dinge, die man anfassen muss. Und diese Reform sollte die ARD schnellstmöglich selbst mal beginnen, um auch dem Vorwurf selbst entgegenzutreten. Weil die Bürger werden sich das nicht mehr lange bieten lassen.
2: Ihre Partei hat ja derzeit unbestreitbar in allen Umfragen einen guten Lauf. Zugleich hat sich das Bündnis Sarah Wagenknecht indirekt auch Ihnen angeboten, Ihnen zur Macht zu verhelfen, wenn es beispielsweise in Sachsen-Anhalt nicht für die absolute Mehrheit reichen sollte. Kommt Ihnen sowas entgegen? Würden Sie dem Bündnis Sarah Wagenknecht die Hand reichen?
3: Also ich bin derjenige, der immer und allen die Hand reicht. Also da geht es mir nicht um das Bündnis Sarah Wagenknecht. Wer mit uns reden möchte, und ich denke, das ist auch Aufgabe von Demokraten, dass man das zulässt und auch natürlich auch fordert, dann mit denen reden wir, mit denen setzen wir uns an den Tisch. Aber wir warten jetzt erstmal die Landtagswahl auch in Sachsen-Anhalt ab, wie am Ende das Ergebnis aussieht, ob das BSW überhaupt in den Landtag einzieht, ob die SPD einzieht, wie die Mehrheitsverhältnisse aussehen. Am Ende muss sich auch das BSW erstmal selbst ehrlich machen. Also da redet zum Beispiel das BSW in Mecklenburg-Vorpommern anders als zum Beispiel das BSW in Thüringen. Frau Mohamed Ali erzählt teilweise was anderes als Frau Wagenknecht. Also ich sehe da noch überhaupt keine Einheitlichkeit. Und ich hätte mir gewünscht, bevor man überhaupt so einen Brief auch in die Öffentlichkeit wohlgemerkt gibt, dass man das vielleicht erstmal intern an die AfD-Vorsitzenden schickt und vielleicht ein Gespräch führt, bevor man das über die Öffentlichkeit macht. Wir hoffen, dass wir keinen Koalitionspartner, das ist unser Ziel in Mecklenburg-Vorpommern oder in Sachsen-Anhalt, brauchen, sondern dass wir dort die absolute Mehrheit gewinnen.
2: Und vorher würden Sie lieber die Brandmauer zur Union einreißen?
3: Wir haben die Brandmauer nicht gebaut. Und der Baumeister ist Friedrich Merz gewesen mit der Brandmauer. Er wird jetzt dahinter selbst sprichwörtlich gegrillt. Sie merken, dass gerade im Osten immer mehr CDUler diese Brandmauer für falsch halten, ja für desaströs. Ich habe das selbst immer gesagt, damit halbiert sich die CDU selbst. Habe ich vor einigen Jahren schon gesagt. Auch da hatte ich im Übrigen recht, weil Sie von politischen Erfolgen gesprochen haben vorab. Also das muss schon die CDU selbst bewältigen. Wir können in Ruhe abwarten, wenn die CDU so weitermacht. Es wird der Tag kommen, wo die CDU auf uns zukommen muss.
2: In der Tat, Sie haben es erwähnt, in den ostdeutschen Landesverbänden, gerade in Brandenburg, gab es schon einige Impulse, die Brandmauer einzureißen. Der parlamentarische Geschäftsführer Steffen Bilger hält das noch für eine klare Minderheitsmeinung. Aber es gibt natürlich diese Diskussion. Ist da der mögliche Impuls der Landtagswahlen, wo die AfD ja darauf hofft, dass etwa die ostdeutschen Landesverbände in der Union dann kippen und Bündnisse mit ihnen eingehen wollen, ein starker bei ihnen? Das hört man aus ihrer Partei heraus, dass man durchaus darauf setzt, wenn Sachsen-Anhalt gut gehen sollte, vielleicht auch Mecklenburg-Vorpommern gut gehen sollte, dass es dann in der ostdeutschen CDU ein Rumoren gibt?
3: Das Rumoren gibt es ja jetzt schon. Was ich wahrnehme, und ich rede ja nun auch mit CDU-Abgeordneten, auch in Ostdeutschland, auch mit Landtagsabgeordneten, am Ende muss die CDU sich ja selbst ehrlich machen. Weil sie muss wissen und sich selbst überlegen, was kann sie denn eigentlich noch, vor allen Dingen mit welchen Parteien, umsetzen. Jetzt lassen sie in Sachsen-Anhalt die SPD aus dem Landtag fallen, oder die SPD ist mittlerweile mit 5% so schwach aufgestellt. Mit wem will sie denn eigentlich noch konservative Politik und vor allen Dingen auch im Interesse Deutschlands Politik machen? Mit den Linken, mit den Grünen? Wer soll das dann eigentlich sein? Also am Ende muss die CDU das ihren Wählern erklären, wie sie und was sie unter der Brandmauer versteht. Wenn sie diese Position überhaupt noch halbwegs umsetzen wollen, müssen Sie und werden Sie mit uns reden müssen. Und nochmal, wir stehen bereit, keine Frage, aber nicht um jeden Preis. Das sage ich auch ganz ehrlich. Also da muss sich auch in der CDU sehr viel ändern, bevor wir überhaupt diesen Schritt gehen würden.
2: Und Sie fürchten jetzt nicht, dass der neue Reformeifer der Koalition Ihnen am Ende doch noch ein paar Stimmen wieder abtrünnig macht, weil das, was als Herbst der Reformen versprochen wurde, tritt ja nun in diesem Herbst dann doch in einem größeren Umfang ein.
3: Das habe ich heute auch schon in meiner Bundestagsrede gesagt. Wir haben von den Herbst der Reformen gesprochen, wir haben dann vom Frühjahr der Reformen gesprochen. Jetzt reden wir vom Sommer der Reformen. Bislang sind keine Reformen in der Bevölkerung angekommen und auch nicht in der Wirtschaft, die so tiefgreifend sind, dass die Bevölkerung sagt, es hat sich wirklich was zum Positiven geändert. Im Gegenteil, es geht um höhere Beiträge, es geht um höhere Energiekosten, da hat sich überhaupt nichts geändert. Es sind keine Reformen, wo man wirklich sagt, dass wir das Land wieder vom Kopf auf die Füße stellen. Es sind Reformchen, überall kleine Stellschräubchen, aber der große Wurf ist nicht zu sehen in diesem Land.
2: Herr Kupala, dann danke ich an dieser Stelle für das Gespräch.
3: Sehr gern.
1: Das war das Interview der Woche. Volker Findhammer sprach mit Tino Kupala, dem Co-Vorsitzenden der AfD.
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4: Mit Laura Kingston, schön, dass Sie dabei sind. Ausgetretene Pfade sind ja verpönt. Konventionell, ausgelatscht, langweilig. Wenn ich Ihnen jetzt erzähle, wir reisen heute nach Griechenland, dann werden Sie vielleicht denken, okay, die vom Sonntagsspaziergang, die bleiben aber ganz schön bei ihren ausgetretenen Pfaden. Nee, das stimmt nicht so ganz. Wir reisen nämlich ins griechische Inland. Keine Küste in Sicht, weit und breit. Und zwar in ein Dorf, in dem Sie vermutlich noch nie waren. Und später gehen wir auf eine Pilgerreise, aber nicht den Jakobsweg. Und wir machen eine Städtetour im Norden Deutschlands, aber es geht nicht nach Hamburg. Also versuchen wir uns ganz behutsam und sanft ein paar andere Wege neben dem ausgetretenen Pfad zu suchen.

0: Die griechische Sängerin Nena Vinatsanou besingt die griechischen Berge. Einer der bekanntesten ist wahrscheinlich der Götterberg Olymp. Und der ist nicht nur Heimat der antiken Götter, sondern auch das Zuhause von ganz normalen Menschen im Hier und Jetzt. Oder in manchen Ecken auch einfach nur von Tieren. Denn an seinen südlichen Rückläufern gibt es sehr abgeschiedene Ortschaften, wo sich kaum ein Mensch hin verirrt. Die Kraft dieser Orte ist ihre geografische Lage. Ruhig, verborgen, entfernt von den sonst so bekannten Straßen, die immer irgendwo von A nach B führen. Von einem solchen Bergdorf berichtet heute Mariante Milona. Es liegt zwischen den Ausläufern des Olympmassivs und den Meteora-Felsenklöstern Thessaliens.
1: Ostermontag. In Kranja ist es an diesem Morgen noch friedlich. Die Luft ist frisch und klar und regt mich zu einem Spaziergang an. Gleich hinter den letzten Häusern treffe ich auf eine grasende Schafsherde.
2: Leute!
1: Im Vergleich zu den Einwohnern sind die Vierbeiner schon putzmunter und über mein Auftauchen ganz schön erstaunt. Nach einer kurzen Begrüßung geht es über Stock und Stein weiter eine kleine Bergkuppel hinauf. Von dort habe ich das gesamte Dorf besser im Blick. Kranja ist ein altes Dorf. Es gibt Hinweise darauf, dass es im 15. Jahrhundert gegründet worden ist. In einer verborgenen Lichtung, die von Bergen umgeben ist. Kranja bedeutet übersetzt Kornelkirsche. Und davon gibt es hier oben viele. Die Häuser verteilen sich auf drei kleinen Hügeln mit einer dazwischenliegenden Mulde. Wenn man genauer hinschaut, wirkt das Ganze wie eine harmonische Landschaftskurve, die von einem Berghang zum nächsten führt. In Griechenland gibt es drei weitere Ortschaften mit demselben Namen. Zur besseren Unterscheidung wird meine Kranja auch Xirokranja, also trockene Kranja genannt, da sie früher immer an Wasserknappheit litt. Erst 1974 erhielten die Haushalte hier oben fließendes Wasser.
3: Hast du es gehört? Meine Stimme war noch drei weitere Male zu hören.
1: Das sagt Sotiris Gunellas, Kioskbesitzer und einer der wichtigsten Wanderführer der Region. Mit ihm werde ich aber erst morgen eine Wanderung hinauf zur Chrapa-Schlucht machen. Diese ist 15 Kilometer lang und soll atemberaubend schön sein. Doch davon später mehr. Jetzt gleich bin ich erstmal mit Yorgos Balis zum Kaffee verabredet. Sein Geld hat Yorgos ursprünglich als Polizist in der nahegelegenen Stadt Larissa verdient. Jetzt ist er pensioniert. Liebe und Leidenschaft empfindet er nur noch für die Familie und sein Heimatdorf Kranja. Schon als kleiner Junge interessierte er sich für die Geschichte, die Bräuche und den Alltag seiner Mitbewohner. Inzwischen hat er viele Bücher über seine Heimatregion geschrieben und die sind so spannend und gut recherchiert, dass er in Universitätskreisen dafür großes Ansehen genießt. Ich halte alles, was er mir für diesen Beitrag erzählt hat, für ungeheuer spannend, kann aber nicht alles unterbringen.
4: Kranja liegt zwischen der Gemeinde Larissa und Grevena, 760 Meter hoch. Seine Einwohner leben hauptsächlich von der Tierzucht, Ziegen und Schafe. Der Boden im Ort ist karg und steinig, nicht so fruchtbar wie unten im Tal. Es gibt nur wenige Anbauflächen. Die meisten Familien sind früher sehr arm gewesen. In den 1960er Jahren gingen sie ins Ausland oder hinunter in die Ebene, um auf den Feldern zu arbeiten. Aber es gab hier ein nennenswertes Phänomen. Fast alle Kinder schnitten in der Schule erstklassig ab. Sie waren ungewöhnlich intelligent. Lag es an der guten Luft, am einfachen Essen? Oder war es dem Umstand geschuldet, dass die Eltern sehr arm gewesen sind und sie es einmal besser haben wollten? Bis 2010 hatte Kranja die größte Anzahl an ausgebildeten Lehrern, ca. 1000, in ganz Griechenland hervorgebracht.
1: Tatsächlich finde ich in einer Zeitung aus dem Jahr 1972 einen Artikel darüber. Die Schlagzeile: ein 100%iger Erfolg. Alle Schulabgänger aus Kranja haben in diesem Jahr einen Studienplatz bekommen. Niemand hatte dabei eine besondere familiäre Unterstützung, geschweige denn Nachhilfeunterricht genossen, erklärt mir Yorgos.
4: Das ist für ein abgeschiedenes Dorf recht ungewöhnlich. Ich würde sagen, das ist sogar rekordverdächtig. Wenn ich später meine alten Lehrer wiedersah, haben sie immer voller Bewunderung von den Kindern aus Kranja gesprochen, weil sie so helle Köpfe gewesen sind und so viel verstanden haben und vor allem so gerne gelernt haben.
1: Yorgos selbst ist Polizist geworden, aber seine Bücher sind Beweis genug für sein Forschungs- und Schreibtalent. Ich erfahre von ihm, dass es neben der Tierzucht auch eine über 200 Jahre alte Tradition der Maurer- und Steinmetzkunst in Kranja gibt. Er erzählt mir, dass hier ein besonderer Maurer- und Steinmetzdialekt entstanden ist, der bis heute in Kranja gesprochen wird. Es ist eine metaphorische Sprache mit einem Wortschatz aus ca. 400 Wörtern, die Yorgos zu 95% gesammelt und aufgeschrieben hat. Wasser heißt zum Beispiel Buche, weil der Baum immer viel Wasser brauchte. Und Haus wird mit dem Wort hohl umschrieben, weil ja noch niemand darin wohnt, bis es fertig ist. Diesen Dialekt gab er auch an seine Tochter weiter.
4: Sie studiert englische Philologie in Thessaloniki. Eines Tages gab die Dozentin im Seminar eine Aufgabe auf. Jeder sollte ein Liebessonett von Shakespeare ins Griechische und dann weiter in den Dialekt seiner Heimatregion übersetzen. Sie rief mich an und fragte, ob ich ihr dabei helfen könnte. So versuchten wir es gemeinsam in die Steinmetzsprache zu übersetzen. Als sie die Arbeit abgab, war die Dozentin begeistert. Sie erhielt eine 1. Niemand zuvor hatte an der Uni von diesem Dialekt gehört.
1: Yorgos war auf den Geschmack gekommen. Da er gerade ein antikes Werk, Aristophanes Pluto, las, dachte er sich, wenn ich Shakespeare auf unseren Dialekt hinbekomme, warum dann nicht auch Aristophanes? Später stellte ein Uniprofessor seine Übersetzung begeistert in einem Fachkreis vor. Yorgos hatte geschafft, was üblicherweise die Arbeit

0: Naturburschen. Als kleiner Junge, so erzählt er, streifte er bereits mit dem Großvater und einer Schafsherde durch die gebirgige Landschaft. Jeder Stein, jede Lichtung, jedes Buschwerk wecken in ihm Erinnerungen, rufen starke Emotionen hervor, erzählt er. Jetzt ist er selbst zweifacher Vater und sagt, er wolle den Kindern die Schönheiten von Kranja vermitteln. Er wandere viel mit ihnen. Gemeinsam mit seinem Vater hat er alte Pfade entdeckt und zu Wanderwegen ausgebaut. Als ausgebildeter Wanderführer organisiert er jedes Jahr im Sommer eine sogenannte Vollmondwanderung. In der lokalen Taverne bei Kati will ich ihn dafür gewinnen, mit mir zu der berühmten Chrapa-Schlucht zu laufen. Während Kneipenfrau Kati Zipuro und Vorspeisen serviert, unterhalten wir uns über die Besonderheiten von Kranja. Ich kriege mit, wie sich die Männer am Nachbartisch über das gute Mikroklima hier oben unterhalten. Sehr trocken sei es, die Luftfeuchtigkeit sehr gering. Da wachst du morgens nach einer durchzechten Nacht auf und fühlst dich wie neugeboren. Sotiris erzählt mir von der Qualität der Tiere und der guten Milch. Die Milchproduktion fällt hier oben immer gering aus, aber die Qualität sei unschlagbar. Viele stellen ihren eigenen Käse her, der sehr würzig schmeckt. Leider geben heute immer mehr Tierzüchter den Job auf, weil er sich nicht mehr lohnt. Tierzucht ist 365 Tage im Jahr Vollzeitarbeit. Zu viel Arbeit für zu wenig Geld. Mit dem Abbau der Tierzucht erholt sich dafür die Natur sehr gut. Hänge, wo früher kein Strauch blieb, weil die Tiere weideten, sind jetzt wieder übersät von Pflanzen und Sträuchern. Besonders im Frühjahr ist die Landschaft saftig grün und von der Flora kommt Sotiris auch auf die Fauna zu sprechen. Von Wildschweinen, Füchsen und Bären, die hier vorbeiziehen. Und von einem Vogel, den sie Tirokomus, den Käsemacher, nennen.
1: Man begegnet ihm endlich wieder hier oben im Berg. Er war eine Zeit lang verschwunden. Bei uns in der Gegend wird er Tirokomus, also Käsemacher, genannt. Damit meinen wir den Schmutzgeier.
0: Der Schmutzgeier ist der einzige europäische Geier, der ein Zugvogel ist. Die Rückkehr des Vogels fiel im traditionellen Kalender der griechischen Hirten genau mit der Zeit zusammen, in der die Schafe und Ziegen nach dem Winter wieder saftiges Frühlingsgras fraßen. Dadurch gaben die Tiere reichlich und besonders fetthaltige Milch. Genau die richtige Milchqualität, um mit dem Verkäsen, Tirokomia, zu beginnen. Die Hirten sahen in dem Geier also den Vorboten für den Beginn der Käsesaison. Es gibt in Thessalien sogar das alte Sprichwort Tirokomus kechondri markat, was sinngemäß so viel bedeutet wie: Ist der Schmutzgeier da, ist die Schafsmilch fett.
1: Dieser Vogel ist wirklich groß und stark. Früher erzählte der Großvater immer, wir sollten uns nie ganz flach auf die Wiese legen, denn der Tirokomus könnte uns mitnehmen. Der ist so kräftig, es wäre für ihn ein leichtes gewesen, mich in die Luft zu heben.
0: Sotiris hat meinen Vorschlag zu einer Wanderung angenommen und so treffen wir uns am nächsten Tag. Gegen 8 Uhr laufe ich durch das Dorf Richtung Ortsausgang. Eine idyllische Dorfatmosphäre im Ohr. Und weil es gerade so schön ist, ein bisschen Kirchenglocken gibt's auch noch dazu. Und unzählige Schwalben, die wie Kamikaze-Piloten die Luft über mir für Flugübungen nutzen.
1: Sorry, habe mich etwas verspätet. Ich dachte, du rufst an, wenn du losgehst.
0: Sotiris begrüßt mich an einem Weg voller Schlehenbüsche. Mir macht es nichts, dass ich auf ihn warten musste. Auf so viel Pünktlichkeit lege ich an einem solchen Tag keinen Wert. Wir laufen auf einem schmalen Weg durch dichtes Grün, der immer höher führt. Und dann höre ich

0: es auf einmal ganz deutlich. Ein Privatkonzert der Nachtigallen. Ein Geschenk der Natur, nur für mich. Ich bin berührt und begeistert und taufe den Pfad auf den Namen Der Weg der Nachtigall. Sotiris meint, das ist eine großartige Idee und möchte den Namen für seine Exkursionen mit anderen Wanderern übernehmen. Aber ich solle mit meiner Begeisterung bitte noch haushalten, denn an diesem Tag werde es noch mehr Highlights zu sehen geben. Je weiter wir laufen, desto dichter wird der Wald. Wir sehen Krähen und Tierspuren.
1: Schau her, hier sind Wildschweine vorbeigelaufen. Und hörst du die Wildtauben über uns?
0: Sotiris stellt die Laute von Tauben und Eulen für mich nach. Und diese Laute solle man machen, sagt Sotiris, um wilden Tieren zu signalisieren, von uns fernzubleiben. Ab und an schiebt er abgebrochene Äste und Zweige zur Seite, die sich uns in den Weg stellen.
1: Hier endet der Weg Richtung Norden. Wir biegen hier in westlicher Richtung ab. Und in Kürze werden wir den Aussichtspunkt auf die Chrapa-Schlucht erreichen.
0: Plötzlich wird es ganz still. Sotiris ist ganz in seinen Gedanken versunken und schaut meditativ in die Ferne. Und ich denke darüber nach, dass so ein Schrei noch heilsamer ist als jede Anti-Stress-Therapie. Einfach mal ungehindert nach Lust und Laune schreien und dem Klang der eigenen Stimme folgen.
1: Schau mal, all diese Löcher da gegenüber, das waren alles Verstecke.
0: Erklärt mir Sotiris und zeigt mit der Hand auf die gegenüberliegende Seite der Schlucht.
1: Jeder, der von den Behörden während der osmanischen Besatzungszeit gesucht wurde, konnte sich hier leicht verstecken, ohne Angst haben zu müssen, entdeckt zu werden. Kannst du den Fluss in der Tiefe hören?
0: Etwas oberhalb der Schlucht geht es über die nächste Bergkuppe hinweg. Wir nehmen einen anderen Weg zurück nach Kranja. Die Aussicht in der Chrapa-Schlucht ist zwar kaum zu toppen, aber es gibt entlang der Wegstrecke immer wieder kleine Naturschätze zu entdecken, die mich erfreuen. Hier ein europäisches Alpenveilchen, da ein Krokus und wilder Thymian, dort ein Kuckucksklee. Zart und zerbrechlich und doch so widerstandsfähig hier oben, wo es extrem kalt werden kann. Sotiris erzählt mir auch von einem einzigartigen Bergtee.
1: Er gehört der Sideritis-Familie an, sieht aber anders aus. Er hat weiße Blätter, nicht grüne, wie wir ihn sonst vom Olymp kennen. Er duftet aber ähnlich und hat gelbe Blüten. Hier, wo wir entlanglaufen, wirst du aber vergeblich nach ihm suchen. Du musst dafür in die steile Schlucht hinunterklettern, also gut 15 Meter tiefer. Selbst wir, die hier aufgewachsen sind, haben es beim Pflücken schwer. Die Gefahr des Abrutschens ist immer da. Der Bergtee von Kranja liebt es, sich zwischen dem Gestein zu verstecken. Es braucht keinen fruchtbaren Boden. Es gibt ihn aber sonst nirgends.
0: Inzwischen haben wir das Dorf fast wieder erreicht.
1: Das war unser kleiner Rundweg. Wir sind von der anderen Seite des Dorfes gestartet, sind bis zur Schlucht hinauf und jetzt kommen wir auf der anderen Seite wieder in das Dorf zurück.
0: Wanderführer Sotiris zeigt mir mit ausgestreckter Hand einen weiteren Weg, den man alternativ einschlagen könnte.
1: Wenn du diesen Weg wählst, dann hast du eine andere grandiose Aussicht auf Kanya.
0: Man könnte von dort sogar bis zum entfernten Pilion-Gebirge schauen. Ein paar Meter weiter teilen sich unsere Wege. Ich danke Sotiris für die Zeit, die er sich für mich genommen hat. Wir verabreden uns für den Nachmittag auf einen Zipporum. Vielleicht wieder in der lokalen Taverne bei Keti. Aber nur, wenn es sich zeitlich einrichten lässt. In Kranja muss man keine konkrete Zeit festlegen. Irgendwann läuft man sich sowieso über den Weg. Was ich aus Kranja mitnehme? Ganz sicher ein starkes Naturerlebnis. Das Authentische in den Blicken der Menschen. Ihre Verbundenheit und Liebe zu den eigenen Wurzeln. Und auch der herzliche und offene Umgang, den sie miteinander pflegen. Liegt es daran, dass Kranja immer ein Versteck und Zufluchtsort vor drohender Gefahr gewesen ist? Im osmanischen Mittelalter oder während der italienischen und deutschen Besatzungszeit 1943? Weil ein starker Zusammenhalt der Garant zum Überleben war? Ich kann es nicht genau sagen. Ich kann nur berichten, wie ich den Ort und seine Menschen in dieser kurzen Zeit empfunden habe. An die Geschichten von Sotiris und Yorgos werde ich noch lange zurückdenken. Sie sind für mich lehrreich gewesen. Wie Yorgos letzte Worte beim Abschied.
1: Wir haben irgendwann erkannt, dass die Armut uns menschlich reicher gemacht hat. Denn du wirst nie vergessen, wie das war, als du nichts hattest. Deshalb wirst du immer Menschen helfen, die es schwer haben. Du empfindest leichter Mitgefühl für andere. Wir sagen immer, der Wert eines Menschen ist erkennbar, wenn er zu Fuß geht, nicht wenn er auf dem hohen Ross reitet. Und ganz sicher sind die Menschen hier immer lange zu Fuß gegangen. Die Armut hat uns geholfen, nach Besserem zu streben. Etwas aufzubauen, etwas im Leben zu erreichen. Wenn du bei Null beginnst, dann erschaffst du Dinge. Wenn du etwas vorfindest, dann erbst du bloß. Das Gefühl, etwas zu verwirklichen, etwas zu gestalten, das tragen wir immer in uns. Ich bin stolz über dieses Erbe aus Kranja. Ich bin stolz über dieses Erbe aus Kranja.

Mitgenommen in die Berglandschaft nahe des Olymp hat uns Marianti Milona. Mit Christos Tsiamoulis bleiben wir noch ein bisschen in Griechenland. Dann folgen um 12 Uhr die Nachrichten. Danach wird gepilgert, abseits der ausgetretenen Pfade. Bis gleich hier im Deutschlandfunk.

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1: Uhr. Die Nachrichten. Zunächst die Übersicht. Nach dem iranischen Beschuss eines Handelsschiffs in der Straße von Hormus haben die USA den Iran erneut angegriffen. Bundesfamilienministerin Prien hat Einschnitte beim staatlichen Unterhaltsvorschuss angekündigt. Bei der Fußball-WM stehen England und Argentinien im Halbfinale. Die Meldungen im Einzelnen. Zum dritten Mal in dieser Woche hat das US-Militär den Iran angegriffen. Das zuständige Regionalkommando CENTCOM teilte mit, man habe rund 140 militärische Ziele attackiert. Unter anderem Raketen- und Drohnenstellungen sowie Munitionsdepots seien getroffen worden. Es habe sich um Vergeltung für den iranischen Angriff auf ein Handelsschiff in der Straße von Hormus gehandelt. Die Revolutionsgarden erklärten, das Schiff sei auf einer nicht genehmigten Route unterwegs gewesen. Als Reaktion auf die US-Angriffe nahm der Iran amerikanische Stützpunkte in der Golfregion ins Visier. In Kuwait, Bahrain und den Vereinigten Arabischen Emiraten wurde Luftalarm wegen Drohnen und Raketen ausgelöst. In Katar wurden nach Angaben des Innenministeriums 3 Menschen durch Trümmerteile verletzt. In Jordanien gingen 3 iranische Raketen nieder. Der Oman meldete Drohnenangriffe nahe der Straße von Hormus. Die Revolutionsgarden warnten, die fortgesetzte Aggression der USA werde zu noch schärferen Reaktionen führen. Der Iran erklärte außerdem die Straße von Hormus für geschlossen. Die Ukraine hat erneut eine russische Ölraffinerie angegriffen. Wie das ukrainische Militär mitteilte, wurde eine Anlage in Syzran in der Region Samara, südöstlich von Moskau, getroffen. Russische Online-Medien berichten, dass mehrere Brände ausgebrochen seien. Der Gouverneur der Region erklärte, durch ukrainische Drohnen sei ein Mensch getötet worden. Es gebe mindestens 3 Verletzte. Die Ukraine griff nach eigenen Angaben außerdem 14 russische Schiffe an, darunter mehrere Öltanker. Die Ukraine attackiert seit geraumer Zeit in ihrem Abwehrkampf gegen Russland verstärkt dessen Energieinfrastruktur. In einigen russischen Regionen hat dies zu Treibstoffknappheit geführt. Der Autobauer VW will nach Angaben von Konzernchef Blume Fabrikschließungen möglichst vermeiden. Es gebe intelligentere Lösungen, als Werke zu schließen, sagte Blume der Bild am Sonntag. Einsparungen an deutschen Produktionsstandorten zeigten bereits Wirkung. So habe man die Fabrikkosten allein im vergangenen Jahr um durchschnittlich 20% verbessert. Der Volkswagen-Chef räumte jedoch ein, dass das Unternehmen weiter Kosten senken müsse. Medienberichten zufolge war ein von Blume vorgeschlagener Sparplan bei der VW-Aufsichtsratssitzung am Widerstand von Arbeitnehmervertretern und des Landes Niedersachsen gescheitert. Der Plan sieht demnach unter anderem vor, zehntausende Stellen zu streichen. Als gefährdet gelten die Werke in Zwickau und Emden sowie das Audi-Werk in Neckarsulm und das Nutzfahrzeugwerk in Hannover. Bundesfamilienministerin Prien hat Einschnitte beim sogenannten staatlichen Unterhaltsvorschuss angekündigt. Die CDU-Politikerin sagte der katholischen Nachrichtenagentur, künftig solle der Vorschuss nur noch für Kinder bis zum 15. Lebensjahr gewährt werden. Ihr Ministerium arbeite an einem entsprechenden Gesetzentwurf. Prien betonte, die Leistung habe sich zu einem der größten Kostenfaktoren für die Kommunen entwickelt. Geplant sei zugleich, säumige Zahler stärker zu sanktionieren. Wer etwa falsche Angaben mache, um Unterhaltszahlungen zu entgehen, dem könne künftig der Führerschein entzogen werden. Der Vorschuss wird vom Staat ausgelegt, wenn Partner nach einer Trennung keinen Unterhalt zahlen. Seit einer Reform im Jahr 2017 kann er für alle minderjährigen Kinder und ohne zeitliche Begrenzung beantragt werden. Bund und Länder hatten an alleinerziehende Elternteile zuletzt jährlich rund 3,2 Milliarden Euro an Unterhaltsvorschuss ausgezahlt. Im vergangenen Monat mit seiner extremen Hitzewelle sind bundesweit so viele Menschen ertrunken wie seit mehr als 20 Jahren in keinem Juni mehr. Mindestens 99 Menschen kamen im Juni in Gewässern ums Leben, wie die Deutsche Lebensrettungsgesellschaft mitteilte. Zuletzt wurden im Hitzesommer 2003 mit 107 verunglückten Menschen mehr Badetote im Monat Juni gezählt. Die DLRG rief zu Beginn der Sommerferien in mehreren Bundesländern dazu auf, Gefahren am Wasser nicht zu unterschätzen. Vor allem Jungen und Männer sollten die eigenen Fähigkeiten realistisch einschätzen und auf riskante Aktionen verzichten. Mehr als 90% der Todesopfer im Juni seien männlich gewesen, unter den jungen Leuten sogar alle. Die Waldbrandgefahr nimmt in Deutschland weiter zu. Der Deutsche Wetterdienst erwartet für heute in mehreren Regionen die höchste Warnstufe. Besonders betroffen sind der Südwesten sowie Berlin und Brandenburg. Im Süden Spaniens kämpfen die Einsatzkräfte seit Donnerstag gegen einen verheerenden Waldbrand in der Provinz Almeria. Gestern mussten weitere Ortschaften evakuiert werden. Auf der Flucht vor den Flammen starben mindestens 12 Menschen. Laut Behörden handelt es sich überwiegend um Touristen. In Frankreich gelten für einen Großteil der Departements erneut Hitzewarnungen. Vor allem im Zentrum und im Westen werden die Temperaturen wieder deutlich über 30 Grad steigen. Es ist bereits die dritte Hitzewelle in Frankreich in 2 Monaten. Erstmals in der Geschichte der Tour de France wird darum die heutige Etappe verkürzt, und zwar um 30 Kilometer. Zudem schränken beliebte Touristenattraktionen in Paris erneut ihre Öffnungszeiten ein. Wegen der starken Trockenheit und erhöhter Brandgefahr wurde außerdem in zahlreichen Städten das Feuerwerk zum Nationalfeiertag abgesagt. Nach der Erdbebenkatastrophe in Venezuela hat die Regierung den Bau provisorischer Unterkünfte angekündigt. Der Beauftragte für Notlager, Rodriguez, erklärte, dort sollten Familien untergebracht werden. Fast 18.000 Menschen hätten ihr Zuhause verloren. Viele Menschen kampieren derzeit in Zelten oder Schulen. Diese müssen Anfang September zu Beginn des neuen Schuljahres geräumt werden. Bei den verheerenden Beben in Venezuela kamen nach offiziellen Angaben mehr als 4.300 Menschen ums Leben. Die UNO geht darüber hinaus von bis zu 50.000 Vermissten aus. Im Osten Chinas sorgt der Taifun Bavi für heftige Regenfälle. Zwar hat sich der Sturm auf dem Weg ins Landesinnere inzwischen abgeschwächt, Wetterexperten warnen jedoch vor anhaltendem Starkregen. Die Behörden hatten massive Vorkehrungen getroffen. Fast 2 Millionen Menschen mussten ihre Häuser verlassen. Viele Schulen wurden geschlossen, Fährverbindungen eingestellt und hunderte Flüge gestrichen. Auf den Philippinen hatte der tropische Wirbelsturm einen Erdrutsch ausgelöst. Dabei kamen nach Behördenangaben mindestens 17 Menschen ums Leben. Der US-Senator und Republikaner Lindsey Graham ist tot. Nach Angaben seines Büros starb der 71-Jährige nach kurzer Krankheit. Graham war seit 2003 Senator des Bundesstaats South Carolina. Er galt als langjähriger Verbündeter von US-Präsident Trump. Allerdings war er ein scharfer Kritiker Russlands und des Kriegs gegen die Ukraine. Zuletzt hatte er im US-Senat eine Einigung auf neue Sanktionen gegen Moskau ausgehandelt. Trump würdigte Graham auf seiner Online-Plattform als einen der großartigsten Menschen, den er kenne, und amerikanischen Patrioten. Bei der Fußball-WM haben England und Argentinien das Halbfinale erreicht. England setzte sich im Viertelfinale mit 2:1 nach Verlängerung gegen Norwegen durch. Argentinien schlug die Schweiz ebenfalls nach Verlängerung mit 3:1. Der deutsche Tennisprofi Alexander Zverev tritt heute im Endspiel von Wimbledon gegen Titelverteidiger Jannik Sinner aus Italien an. Sollte Zverev den Weltranglisten-Ersten schlagen, wäre es nach dem Sieg in Paris sein 2. Grand-Slam-Erfolg. Das Finale bei den Damen gewann Linda Noskova aus Tschechien. Sie setzte sich gestern gegen ihre Landsfrau Karolina Muchova durch. Und hier noch einmal die Übersicht. Nach dem iranischen Beschuss eines Handelsschiffs in der Straße von Hormus haben die USA den Iran erneut angegriffen. Bundesfamilienministerin Prien hat Einschnitte beim staatlichen Unterhaltsvorschuss angekündigt. Bei der Fußball-WM stehen England und Argentinien im Halbfinale. Abschließend das Wetter. Im Westen und Süden freundlich, im Norden bewölkt, im Osten kurze Schauer möglich, 25 bis 35 Grad. Auch morgen im Westen und Süden sonnig und trocken, ansonsten wolkig und einzelne Schauer oder Gewitter, 25 bis 36 Grad. Und die weiteren Aussichten, am Dienstag teils wolkig, teils sonnig mit einzelnen Gewittern im Süden, 26 bis 36 Grad. Das waren die Nachrichten.
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2: Mit Laura Kingston. Wenn Sie schon mal in Lateinamerika waren, dann ist die Wahrscheinlichkeit groß, dass Sie in Mexiko waren oder in Brasilien, Argentinien, vielleicht aber auch in Peru. Das sind nämlich die beliebtesten Reiseziele Lateinamerikas. Wir reisen gleich in ein etwas unbekannteres Land und dann auch noch an einen magischen Ort. Fernanda Tarec ist 30 Jahre alt und erst vor wenigen Jahren nach Deutschland gezogen. Aber sie bringt vieles aus ihrem Heimatland Uruguay mit. Unter anderem dieses Lied »Y las mariposas«.

0: Uruguay ist, ich habe es schon angedeutet, eines der weniger bekannten Länder Südamerikas. Dabei ist der kleine Staat an der Ostküste zwischen Argentinien und Brasilien eine stabile Demokratie, gilt als sicher und bietet sowohl schöne Strände am Atlantik wie auch Thermalbäder im Landesinneren. Und ein besonders reizvolles Urlaubsziel ist Cabo Polonio an der Küste, etwa 4,5 Stunden mit dem Autobus von der Hauptstadt Montevideo entfernt. Cabo Polonio ist so eine Art Fischerdorf an einer Landspitze, die 2009 zum Naturschutzgebiet erklärt wurde. Mit lauten Bars und gesichtslosen Hotelburgen hat dieser Ort also gar nichts zu tun. Er ist nicht einmal ans öffentliche Stromnetz angeschlossen. Und trotzdem ist der Ort zur Sommerzeit höchst beliebt bei den Urlaubern aus dem eigenen Land, aber auch aus den beiden großen Nachbarstaaten. Und schon allein die Anreise nach Cabo Polonio ist ein kleines Abenteuer, wie Stefan May festgestellt hat. Der hat das Fischerdorf für uns erkundet.
1: Es vermittelt ein wenig Hochschaubahngefühl, wenn man auf dem offenen Oberdeck des roten Lastwagens sitzt, der aussieht wie ein altes Feuerwehrauto. Er ist der Zubringer von der Busstation an der Nationalstraße zum Fischerdorf Cabo Polonio. Mal schaukelt er nach rechts, mal nach links, nach vorne unten, nach hinten oben. Die Mädchen in der ersten Reihe kichern und kreischen, wenn sich das Fahrzeug rührend und tuckernd durch die Dünen pflügt und dabei zur Seite neigt. So fängt es schon mal an. Keine befestigte Fahrbahn führt ans Meer, sondern eine Piste aus Fahrspuren, die sich in den mehligen Sand gegraben haben. Das Blau des Wassers zeigt sich rasch, sobald der Dünenwald passiert ist. Und nach etwa 20 Minuten ist man in dem kleinen Fischerdorf angekommen. Vom Tourismus entdeckt wurde Cabo Polonio in den letzten Jahrzehnten des vorigen Jahrhunderts.
2: Die Lastwagen sind dieselben, mit denen man heute hierher kommt. Ein Deutscher begann, Menschen hierher zu bringen. Ein Deutscher, der den Tourismus einführte. Und nach verwandelte sich das ursprüngliche Fischerdorf in einen Ort, später in ein Reservat und schließlich in einen Touristenort.
1: Erzählt der Hotelier Julian González an der improvisierten Rezeption seines Hauses. Das Hotel ist ein Holzbau, der eher einer Baracke ähnelt als einem Beherbergungsbetrieb. Doch die Lage ist kaum zu überbieten. 20 Meter vom Strand entfernt, hinter die ersten Dünen geduckt. In der Nacht ist nur das nahe Meeresrauschen zu vernehmen. 7 Zimmer vermietet Julian, der seit 5 Jahren hier lebt. Er stammt aus Argentinien. Eigentlich ist er ausgebildeter Psychologe. Deshalb sitzt er vormittags an seinem Computer mit Blick auf Dünen, Meer und blauen Himmel und betreut seine Klienten online.
2: Als die Pandemie kam, funktionierte das Internet hier schon sehr gut. Das hat dazu geführt, dass viele von uns damals hier bleiben konnten. Und nun ja, als Psychologe kann ich online arbeiten, weil Therapie und Klinik während der Pandemie begonnen haben, diese Form der Arbeit zu nutzen und zu verbreiten.
1: Die düsteren Räume von Julians Hotel haben nur winzige Fenster. Drinnen stehen hölzerne Stockbetten. Hier ist alles aus Holz. Auch die dünnen Wände zum Nachbarzimmer bestehen lediglich aus Brettern. Man muss Acht geben, dass der hier allgegenwärtige Wind nicht zu viel Sand ins Zimmer weht. Eigentlich eher etwas für Rucksacktouristen. Das merkt man schon auf dem Weg von der Endstation des Lastwagens, die einem modernen Western-Saloon gleicht. Der bockige Rollkoffer hinterlässt tiefe Rillen im knöcheltiefen Sand beim mühsamen Vorwärtskämpfen hinüber zum Hotel. Mit dem eigenen Auto ins Dorf dürfen ausschließlich die rund 60 Einwohner und auch die nur bis zu ihren Grundstücken.
2: Einmal pro Woche kommt der Gemüsehändler. Zweimal pro Woche kommt der Marktverkäufer, der Reinigungsmittel verkauft oder was auch immer. Lebensmittel werden 2x pro Woche geliefert. Im Sommer kommt der Eisverkäufer jeden Tag. Dann muss man jeden Tag einkaufen und bestellen. Im Winter kommt das Brennholz 2x pro Woche. Und man muss sich auch organisieren. Denn hier kann man nicht einfach hingehen und etwas holen, wenn etwas fehlt. Und wenn, muss man den Lastwagen nehmen, durch die Dünen fahren und dann in die nächste Stadt, die 25 Kilometer von hier entfernt ist. Dort kann man einkaufen. Dort gibt es fast alles, aber man muss es ja auch hertransportieren, oder?
3: Y ahí puede hacer las compras uno, que sí, que hay la mayoría de las cosas. Y después hay que traerlas, ¿no?
1: Der Strom kommt von Solarpanelen auf den Dächern oder von Windrädern. Die Menschen, die hier wohnen, haben sich gegen einen Anschluss ans öffentliche Stromnetz entschieden. Sie wollen den Lebensstil in ihrer Enklave beibehalten, sagt Hotelier Julian González.
2: Das macht es auch zu einem Schutzgebiet. Denn etwas, das dieses Schutzgebiet in Uruguay von anderen unterscheidet, ist, dass es das Schutzgebiet ist, in dem die meisten Menschen leben, und das wird berücksichtigt. Es werden nicht nur die Fauna und die Landschaft geschützt, sondern auch die Lebensweise und die Menschen, die sich entschieden haben, hier zu leben.
1: Und doch führt eine Stromleitung nach Cabo Polonio. Die Mastenreihe endet am Leuchtturm an der äußersten Spitze des Kaps. Der steinbraune Finger ragt aus einem kleinen, umzäunten Areal, das der Armee gehört. 1881 wurde der Leuchtturm gebaut, 27 Meter ist er hoch. Über eine gewundene Eisentreppe im Inneren lässt sich die Plattform an seiner Spitze erklimmen. Von dort oben fällt der Blick auf das alte Fischerdorf zur Linken und die zwischen Felsen, Sand und Gras verstreuten Häuschen jüngeren Datums zur Rechten. Geradeaus schaut man aufs tiefblaue Meer und gleich unterhalb des Leuchtturms auf die größte Attraktion von Cabo Polonio, einen sich ins Wasser wölbenden Felsen, auf dem eine Kolonie von Seerobben und Seelöwen in der Sonne liegt. Wie Urlauber mit ihren Handtüchern, so verteidigen die Meeresbewohner ihre Liegeplätze. Mal grunzen sie, mal wiehern sie, wenn ein anderer mühsam seinen glänzend schwarzen Körper aus dem Wasser stemmt und mit seinen Flossen bäuchlings in die Nähe eines anderen zieht. Ein gurgelnder Warnlaut genügt, um den zumeist kleineren Tieren zu signalisieren, wer hier das Vorrecht auf ein Sonnenplätzchen hat. Zumeist aber dösen die Tiere auf den glatten Felsen und lassen ihren schimmernden Pelz trocknen, bis sie sich wieder vorsichtig abwärts tasten und zurück ins Meer klatschen. Vom Leuchtturm lässt sich am Strand entlang bis zu den Felsen am Ende der Bucht stapfen, über einen knirschenden Muschelteppich oder über weißen Sand. Mal ist dieser Sand hart, mal sinkt man ein und kommt kaum voran. Immer wieder liegen angeschwemmte Kadaver von Robben am Strand, die den Landgang an der Felsennase beim Leuchtturm verfehlt haben und abgetrieben wurden. In angemessener Entfernung warten schon hühnergroße Vögel mit breiten Schwingen, um sich über die Robbenkörper herzumachen. Zurück aus der Einsamkeit einer langen Strandwanderung zwischen Dünen und heranrauschendem Atlantik erscheint der sandige Weg, der sich im Zentrum des Fischerdorfs an den niedrigen Holzhäuschen entlang windet, wie eine Hauptstraße. Gänse wackeln über die Wiese, Wassertanks ruhen auf Gestellen über den Häusern und Hostels. Auf Schiefertafeln haben die Lokale ihr Speisenangebot notiert. Cannabis-Cookies preist etwa das Restaurant Darwin an. Denn in Uruguay ist Marihuana-Konsum erlaubt. Aber es gibt auch lokale Spezialitäten, erzählt der Restaurantbesitzer Agustin Chernil.
2: Das sind die Algen, die neben dem Leuchtturm auf den Felsen wachsen. Die Algen werden vorbereitet, sie werden gewaschen, die Muscheln, die daran haften, werden entfernt, sie werden geschnitten und zu Tempura verarbeitet. Manche machen es auch mit Ei. Und man macht eine Mischung aus den gebratenen Zutaten. Das ist eine Spezialität von Cabo Polonio. Dann haben wir auch den lokalen Fischfang hier an der Küste, wobei der Hundshai vorherrscht. Es gibt auch ziemlich viel Seezunge und Garnelen.
1: Mit der Geschichte des Ortes kennt sich der Restaurantbesitzer ebenso gut aus. Im Zuge der Kolonialisierung Südamerikas haben in den vergangenen Jahrhunderten mehrere Schiffe wegen der Felsen vor der Küste Schiffbruch erlitten und liegen heute noch da auf Grund, erzählt er. Weil aber im Naturschutzgebiet Tauchen nicht erlaubt ist, bleiben die Wracks unerforscht. Es kamen auch Robbenjäger nach Cabo Polonio.
2: Sie erlegten Seelöwen, machten eine große Jagd, die normalerweise im Winter stattfand, und verkauften dann die Felle nach Spanien, Europa und Portugal. Sie verkauften Fette, Öl, Felle und alles ging nach Europa.
1: Doch jüngere Generationen brauchten immer länger, um die Seelöwen zu erlegen. Das Geschäft mit Fellen und Öl wurde unrentabel und endete schließlich. Agustín Chernil ist vor 4 Jahren nach Cabo Polonio gezogen und nach wie vor begeistert von dem Fischerdorf.
2: Es ist ein Traumort, sowohl für die Ruhe als auch für das Wohlbefinden. Die Gesundheit wird gestärkt, wenn man mit dem Rauschen des Meeres aufwacht und mit dem Rauschen der Wellen einschläft. Das ist großartig.
1: Im Hochsommer, also zu Weihnachten und um den Jahreswechsel, ist hier allerdings viel los. Und auch die paar Touristen, die außerhalb der Saison nach Cabo Polonio kommen, sind begeistert. Wie dieses Paar, das seit 53 Jahren in Israel lebt. Der Mann stammt aus Uruguay, die Frau aus Argentinien.
3: Es ist das zweite Mal, dass wir hier sind. Das erste Mal konnten wir nicht rein, weil es vor 8 Jahren ein Unwetter gab. Und wir sagten uns, wenn wir das zweite Mal hier sind, dann gehen wir rein. Und das haben wir gemacht.
1: Und bevor sie mit dem Bus an der Nationalstraße weiterfahren, lassen die beiden noch eine Werbebotschaft für das kleine Land am Atlantik zurück.
3: Uruguay ist ein Land, das den meisten Menschen nicht besonders bekannt ist. Sie machen sich keine Gedanken darüber, welche wunderbaren Dinge es dort zu sehen gibt. Sie denken, es sei sehr flach, es habe nicht viel zu bieten, aber es hat eine großartige Natur. Und wer wirklich gerne spazieren geht und die Natur liebt, der wird begeistert sein.
1: So bleibt Cabo Polonio auch in der Hochsaison ein beschaulicher Kontrapunkt, etwa zum mondänen Strandort Punta del Este, ein paar Dutzend Kilometer entfernt, selbst wenn sich dann hier mehr als 1000 Menschen pro Tag tummeln. Denn wer hierher kommt, nimmt es in Kauf, abends über wenig Licht im Zimmer zu verfügen und untertags keine lärmenden Animationsangebote vorzufinden. Dafür lässt sich nachts der klare Sternenhimmel bewundern und es sind nur wenige Schritte zum weißen Sandstrand.
0: In Cabo Polonio, einem Fischerörtchen in Uruguay, war Stefan May unterwegs.

0: Wer ans Pilgern denkt, hat vermutlich den Jakobsweg im Kopf. Aber auch die Via Francigena, die von Canterbury bis Rom führt, gehört zu den historischen Pilgerpfaden Europas. Ein Teilstück verläuft durch das norditalienische Piemont. Und die Region kämpft allerdings mit Herausforderungen. Abwanderung der Jungen, leerstehende Dörfer, wirtschaftlicher Stillstand. Ob die Wiederbelebung des Pilgerwegs das ändern kann? Marlene Thiele ist mitgelaufen und hat versucht, das herauszufinden.
1: Zwischen Weinbergen und historischen Dörfern führt die Via Francigena durch eine der weniger bekannten, aber eindrucksvollsten Landschaften Norditaliens. Das Piemont, genauer gesagt das Teilstück zwischen Ivrea und dem Viverone-See. Noch sind es über 30 Tagesetappen bis Rom. Doch für viele Pilger zählt nicht das Ziel, sondern das Gehen selbst.
2: Meiner Meinung nach ist das eine sehr persönliche Sache. Man tut es, weil man in Kontakt mit der Natur sein will. Man sucht etwas, jeder für sich. Das ist der Sinn eines jeden Weges.
1: Graziella ist mit ihrem Mann, der gemeinsamen Tochter und der 13-jährigen Enkelin Michaela unterwegs. Wie viele Pilger heutzutage geht es ihnen weniger um ein religiöses Erlebnis, als vielmehr darum, innezuhalten und gemeinsam Zeit zu erleben.
2: Es ist eine Lebenserfahrung, mehr als alles andere. Eine Möglichkeit, neue Erinnerungen zu schaffen.
1: Heute ist ihr erster Wandertag. 5 haben sie sich vorgenommen. Ihre Reise haben sie akribisch geplant, denn noch ist die Via Francigena wenig frequentiert.
2: In Italien ist es ein bisschen schwierig. Wenn man sich nicht selbst organisiert, findet man keine Unterkunft. Es ist nicht wie auf dem Jakobsweg, wo man einfach weitergehen kann und etwas findet.
1: Hier läuft man eher in der Stille, zwischen Seen, Weinbergen und Kastanienwäldern. Immer wieder tauchen kleine Kapellen oder verlassene Gehöfte am Wegrand auf. Darunter die romanische Chiesa dei Santi Pietro e Paolo, eine einschiffige Kirche mit Freskenresten und einem ausgelagerten Glockenturm. Das Dorf, zu dem sie einst gehörte, Pessano, existiert nicht mehr. Die Gemeinde wurde umorganisiert und die Gläubigen sind damals nach Ivrea zur Messe gegangen. Die alte Kirche wurde entweiht, verkauft, zwischendurch als Lagerraum genutzt und verfiel. Eine typische Geschichte hier im Piemont. Heute engagiert sich hier Marta Varengo, 23 Jahre alt, Studentin der Kulturwissenschaften in Turin. Sie arbeitet für ein Projekt, das öffentliche Gebäude wieder der Allgemeinheit zugänglich macht.
2: Das ist das Kulturerbe der Region und ich bin froh, dass wir hier Museen und Kirchen für Besucher offen halten können. Ich hoffe auch später in dem Bereich arbeiten zu können. Ich würde gerne hier bleiben und nicht ins Ausland gehen müssen.
1: Wegen der wirtschaftlichen Lage in Italien zieht es viele Gleichaltrige ins Ausland. Nicht selten verlassen sie die Heimat nur sehr ungern.
2: Italien ist ein landschaftlich sehr reiches Land, aber das Piemont wird unterbewertet.
1: Italien-Touristen besuchen oft die Großstädte. Rom, Venedig, Florenz, Mailand oder bekannte Regionen wie die Toskana oder Sizilien. Aber vielleicht hilft ja die Via Francigena dabei, auch das Kulturerbe des Piemont wieder bekannter zu machen. Die historische Pilgerroute erstreckt sich von Canterbury in England bis zur Grabstätte der Apostel Petrus und Paulus in Rom. Die heutige Rekonstruktion der Route stützt sich im Wesentlichen auf Aufzeichnungen des Erzbischofs von Canterbury, der im Jahr 990 nach Rom pilgerte, um dort vom Papst seine Legitimation zu erhalten. Eine der Stationen auf der Via Francigena ist die Kleinstadt Ivrea. Hier gibt es eine historische Altstadt, ein mittelalterliches Schloss, ein altes Gefängnis und viele Palazzi. Trotzdem hat sich Ivrea über Jahrzehnte nicht besonders um Touristen bemüht. Lange prägte vor allem die Firma Olivetti das Leben. Was im Jahr 1908 als Hersteller von Schreibmaschinen begann, wurde später zu einem internationalen Vorreiter im Bereich Computertechnik. Mit einem sozialen Anspruch, der seiner Zeit weit voraus war. Doch die Glanzzeit von Olivetti ist lange vorbei. Mit dem Niedergang des Industriezweigs verschwanden auch viele Arbeitsplätze. Junge Menschen zogen weg, viele Strukturen zerfielen. Eine Region im wirtschaftlichen Umbruch, auf der Suche nach einer neuen Identität. Darunter Paolo Facchini. Der 72-Jährige ist groß, mit grauen Haaren und einer positiven Ausstrahlung. Ich treffe ihn im kleinen Pilgerzentrum in Ivrea, einem schlichten Gebäude mit Karten an den Wänden und Prospekten auf dem Tisch.
3: Wir waren eine Gruppe von Leuten, die hauptsächlich bei Olivetti arbeiteten, der Computerfabrik. Und wir hatten keine Arbeit. Wir waren in Rente oder arbeitslos. Und wir fragten uns, was machen wir mit unserer Zeit? Da hörten wir von der Via Francigena.
1: Aus ehemaligen Ingenieuren und Angestellten wurden Freiwillige. Sie begannen, sich mit der historischen Pilgerroute zu beschäftigen. Zunächst aus Interesse, dann aus Überzeugung. Ein Verein entstand, mit dem Ziel, den Weg durch ihre Heimat neu zu beleben.
4: Was uns am meisten fasziniert, ist eine Leidenschaft für das Land. Deshalb wollten wir unser Territorium irgendwie aufwerten.
1: In Ivreas Via Francigena Verein engagieren sich heute rund 200 Freiwillige. Sie markieren Wege, betreiben Informationszentren, helfen bei der Logistik. Paolo Facchini ist der Vorsitzende.
4: Ich bin praktisch jeden Tag hier. Und wenn ich abends nach Hause komme und den Aufzug öffne, schaue ich schon, ob meine Frau die Koffer herausgestellt hat.
1: Facchini war auch schon selbst auf der Via Francigena unterwegs. Er nimmt sich immer wieder Teilabschnitte vor und freut sich jetzt schon darauf, eines Tages auch seine Enkel mitzunehmen. Derweil wird die Via Francigena immer bekannter.
4: Früher waren Pilger hier nicht gut angesehen. Die Bauern fragten sich, wer ist das mit dem Rucksack? Aber heute ist das ganz anders. Die Leute grüßen auf den Feldern, auch ohne die Sprache zu kennen.
1: Als nächstes arbeitet der Verein an einer pilgerfreundlichen Infrastruktur. Zum Beispiel fehlen günstige und reichhaltige Pilgermenüs.
4: Der Pilger isst am Abend, aber diese günstigen touristischen Menüs gibt es abends nicht. Und das beklagen sie auch in unseren Fragebögen. Wer 3 Monate von Canterbury bis Rom läuft, kann sich nicht jeden Tag ein 50-Euro-Menü leisten.
1: Ein Sprichwort, das man hier gern zitiert? Der Pilger macht sich nicht auf den Weg, wenn sein Mund nicht den Geschmack von Wein kennt. Und der Wein gehört zum Piemont wie die Hügel zur Landschaft. Zwischen Ivrea und Viverone liegen die Reben in sanften Wellen über die Hügel gestreut. Früher war der Weinbau eine der Haupteinnahmequellen hier. Tourguide Walter erinnert sich an seine Kindheit in den 1970er Jahren.
4: Ich war 10 oder 12 Jahre alt, als ich mit meinem Großvater Trauben verkaufte. Wir trugen sie auf einem Karren zum Weingut. Mittags saßen wir auf der Wiese, aßen Salami, tranken ein Glas Wein. Das war das Leben damals.
1: Als dann viele von ihnen begannen, beim Schreibmaschinenhersteller Olivetti zu arbeiten, drohten die Weinberge zu verwahrlosen. Um die Kulturlandschaft zu erhalten und vielleicht auch für die Mitarbeiterbindung, gründete Unternehmenschef Adriano Olivetti die genossenschaftlich organisierten Sozialkantinen. Dort wurden beispielsweise die Trauben von kleinen Winzern verarbeitet. Viele von ihnen waren Olivetti-Mitarbeiter, die in ihrer Freizeit eigene Weinberge pflegten. Die Sozialkantinen stärkten die Gemeinschaft und erlaubten den Mitarbeitern ein zusätzliches Einkommen. Manche haben sogar die Glanzzeiten des Schreibmaschinenherstellers überstanden und überdauern bis heute, wie die Cantina della Serra in Piverone. Die Genossenschaft zählt rund 190 Mitglieder und verarbeitet Trauben aus 18 Gemeinden. Im angrenzenden Weingeschäft treffe ich Vizepräsident Sergio, einen kräftigen, wettergegerbten Mann. Er stützt sich auf eine Krücke.
4: Ich hatte vor 10 Tagen noch einen Gips. Meine Frau schimpft, du sollst dich schonen. Aber ich bin hier, mit Krücke, weil mein Herz hier ist.
1: Er macht es nicht fürs Geld, sondern für das Gebiet, sagt er. Auf nur wenigen Kilometern wechseln hier die Böden stark. Moränenschutt, Sediment, Fels, das spiegelt sich im Geschmack der Weine wider.
4: Wenn jemand das Land pflegt, wird es schön, nutzbar, lebendig. Dann kann ein echter kultureller Austausch stattfinden. Du und ich können uns begegnen und aufeinander anstoßen.
1: Doch die Kunden, die während unseres Gesprächs Wein kaufen, sind fast nur Leute von hier. Zumindest bis jetzt. Schließlich ist Pilgern durchaus im Sinne des Zeitgeists. Auf dem Jakobsweg zum Beispiel sind jedes Jahr mehr Leute unterwegs. Und so beginnen auch die Tourismusverbände in der Umgebung, offensiver auf die Via Francigena aufmerksam zu machen. Flyer werden verteilt, Schilder aufgestellt. Zuletzt wurden sogar Teilabschnitte barrierefrei gestaltet. Außerdem wurde das Projekt der offenen Kirchen, Chiese a Porte Aperte, ins Leben gerufen. Mit einer App lassen sich Kirchentüren öffnen, Licht geht an, Musik erklingt, historische Informationen werden eingeblendet. Und so kommt langsam Bewegung in die Region. Klöster öffnen ihre Tore, Winzer erzählen ihre Geschichte, Vereine markieren Wege. An meinem letzten Tag in der Region treffe ich Jean-Paul und Geneviève aus Nantes. Heute ist ihr fünfter Wandertag.
4: Bisher ist der Weg gut und die Unterkünfte sind es auch. Wir schlafen meistens bei den Leuten zu Hause. Dadurch haben wir Kontakt mit ihnen. Sonst trifft man nur wenig Leute.
1: Wer hier unterwegs ist, muss gut vorbereitet sein.
4: Und wenn man sich gut vorbereitet hat, ist man letztlich viel aufgeschlossener, um die Menschen zu treffen, die Monumente zu bewundern und die Natur zu genießen.
1: Vielleicht ist das Wesen der Via Francigena. Nicht Eile, sondern Achtsamkeit. Nicht Masse, sondern Begegnung. Ein Weg, der langsam zurückfindet zu den Menschen, die ihn wiederentdecken.
0: Die Via Francigena, ein Pilgerweg mit Geschichte, hat Marlene Thiele erkundet. Wir bleiben noch ein kleines bisschen in der Stimmung mit dem sakralen Gesang Gloria in Cielo. Das Werk stammt aus dem spätmittelalterlichen Italien, wird hier von dem Kölner Frauenvokalensemble Ars Chorales Köln gesungen.

0: 10 Jahren auf der Trave und dem Kanal um die Altstadtinsel. Seine Barkasse ist voll mit Touristen, die an den Fenstern kleben und die Fassade vom Holstentor und die Silhouette der Altstadt bestaunen. Kapitän Fasel erklärt beinahe Stein für Stein.
1: Architektonisch, Sie sehen, das ist alles sehr bunt gemischt hier. Das liegt vor allem daran, das gesamte Kaufmannsviertel hier rechts hoch bis zur St. Marienkirche. Das war hier beim Luftangriff auf Lübeck im Jahr 1942 fast vollständig zerstört. Kleines Ensemble der alten Bassade gibt es hier rechts noch. Da kann man so ein bisschen erahnen, wie das alles mal ausgesehen hat hier. Ne? Das Treppengiebelhaus mit dem kleinen Balkon ist das ehemalige Zollhaus. Eines der ältesten Häuser auf dieser Altstadtinsel, wie man an der Ziegelformate hier festgestellt hat. Daneben der Marzipanspeicher, das war hier mal ein Getreidespeicher.
0: Es ist vielleicht kein Zufall, dass in der Stadt am Wasser auf der Altstadtinsel das weltweit einzige Unterwasser-Marionettentheater zu finden ist. Künstlerinnen und Künstler lassen da Latexpuppen zu sphärischer Musik durch ein 3000 Liter Aquarium tanzen. Es ist eins von insgesamt 10 verschiedenen Theatern in Lübeck. Das bekannteste ist das im Jugendstil erhaltene Stadttheater, das 1908 eröffnet wurde und in dem auch Literaturnobelpreisträger Thomas Mann als Jugendlicher häufig Aufführungen von Richard Wagner verfolgte. Martin Dülfer, der Architekt, nahm die Nähe zum Wasser auf und gestaltete das Gebäude mit einer Sandsteinfassade mit vielen Meeresornamenten.

0: Auch im nahegelegenen Holstentor, das vor 30 Jahren noch den 50-Markschein schmückte, merkt man beim Betrachten der Modellschiffe den Koggen der einst mit Salz handelnden Hauptstadt der Hanse, wie wasserverbunden Lübeck ist. Und auch wie brutal die Zeit damals war.
1: Ja, da waren ja auch Daumenschrauben und so waren ja auch da. So grausam es ist, aber es ist so diese Faszination für das Abartige, was einen dann doch irgendwie interessiert.
2: Das ist natürlich so das Wahrzeichen von Schleswig-Holstein.
0: Kein Zufall auch, dass das historische Rathaus in der Mitte der Altstadt auf der höchsten Stelle vor möglichem Hochwasser gelegen ist. Eine breite und etwa 2 Kilometer lange Hauptader mit Fußgängerzone führt am schwarz-weißen Rathaus vorbei und verbindet das Nord- und das Südtor. Im Westen und Osten laufen die Straßen quer nach oben. Es sieht aus wie ein Mast mit vielen Querstangen, die in der Fachsprache Bäume heißen. In vielen dieser Bäume auf der Altstadtinsel, die zum UNESCO-Welterbe gehört, verbergen sich die vielen Hinterhöfe und Gänge. Die Touristen schauen sich die mittelalterlichen Reihenhäuser an, in denen Lübeckerinnen und Lübecker leben.
3: Ja, das ist schon was außerordentlich Schönes und auch was ganz Besonderes, weil es das in der Form in anderen mittelalterlichen Städten meines Wissens nicht gibt.
4: Finde ich wunderschön.
0: Eine Frau fragt, ob es hier ein Café gibt. Aber was so aussieht wie ein Mini-Museum, ist einer von insgesamt 90 Gängen, Torwegen und Höfen. Doch die Tische und Stühle im Hof vor den Hauswänden mit Rosenbewuchs gehören den Bewohnerinnen und Bewohnern. Eine von ihnen ist Christina Greuel.
5: Wenn natürlich große Gruppen kommen, die wirklich hier den Gang ausfüllen, ne, und dann wird es nämlich auch laut, das wirkt wie ein Trichter hier akustisch, dann stört es. Aber sie bleiben meistens nicht lange und sind sehr, sehr freundlich. Auch nur nette Sachen wie ein Brautpaar, das sich vor meinem Fenster gesetzt hat, und weil mein Häuschen bildet ein ideales Fotomotiv. Ne?
0: Andere Bewohner finden es nicht so witzig, dass ihre Wohnungen als Attraktion für Touristen dienen. Es wird beklagt, dass Touristen sehr laut seien und ihren Müll in den Höfen liegen ließen. Doch wer in Lübecks Altstadt wohnt, muss sich an einiges gewöhnen, auch an solche Töne. So hört es sich an, wenn in Lübeck alle Glocken der 5 Kirchen gleichzeitig läuten. Eine der bekanntesten ist die Lübecker Marienkirche. Pastor Robert Pfeiffer ist wie die 400.000 Touristen, die jedes Jahr in die Kirche

0: Kirche kommen, fasziniert.
1: Die Menschen fühlen sich von dieser Kirche, die Teil des Weltkulturerbes in Lübeck ist, so angezogen, weil das die drittgrößte Kirche in Deutschland ist. Es ist die Mutterkirche der Backsteingotik und sie hat eine unglaublich bewegende Geschichte, eine Geschichte von Zerstörung und Wiederaufbau, von Wunden und Wundern. Das heißt, die ganze Geschichte der Menschheit mit allen Verwundungen und Brüchen und Narben spiegelt sich in dieser Kirche wieder. Eine Kirche, die genauso verwundet ist und voller Narben und Brüche ist wie jedes menschliche Leben.
0: Draußen auf dem Dach der Kirche aus dem 13. Jahrhundert sieht man eine versteinerte Figur, von der Pastor Robert Pfeiffer gerne erzählt.
1: Da geht es um einen ganz alten Menschen, der nicht sterben konnte und aber unbedingt sterben wollte. Und der hat sich dann mit einer Leiter oben ins Mauerwerk der Marienkirche gesetzt und ist dort so alt geworden, hat dort so lange gesessen, bis er versteinert ist und dort oben noch bis heute sitzt.

0: Auch in der sogenannten Seefahrerkirche, der Jakobikirche, die für ihre bedeutenden Orgeln, wie zum Beispiel die große Kemper-Orgel mit über 8500 Pfeifen bekannt ist, tummeln sich viele Touristen. Und natürlich auch im Dom, der wie viele Gebäude in der Hansestadt saniert wird. Pastorin Margret Wegner sammelt Spenden, denn Lübeck ohne seine 7 Türme? Undenkbar.
1: Man kommt von der Autobahn, man fährt mit dem Zug rein und sieht diese 7 Türme und weiß, ich bin zu Hause. Und für Menschen von außerhalb ist es vom Marmeladenglas bekannt oder vom Marzipankarton und die freuen sich, dass sie das sehen.
0: Vom Petri-Turm aus haben Besucher den besten Blick über die gesamte Altstadt. Aber in Lübeck gibt es neben den Kirchen noch viel mehr Historisches. Zum Beispiel besuchen viele auch die Museen, wie zum Beispiel das Buddenbrook-Haus von Literaturnobelpreisträger Thomas Mann, sowie das Günter-Grass-Haus und das Europäische Hanse-Museum, das besonders an den Handel der maritimen Stadt erinnert. Viele Sehenswürdigkeiten wie die übrig gebliebenen Stadtmauern und die Tore sowie das Burgtor im Norden der Stadt sind bei einer Stadtrundfahrt zu sehen. Kapitän Jörg Fasel liebt die Außenfassade der Salzspeicher und auch die vielen Brücken wie die Drehbrücke oder die Hubbrücke faszinieren ihn.
2: So, wenn Sie mal hier rechts in diese Nische hineinschauen, hinter dem gelben Haus, da kommt eine grüne Fassade beim Kreuz oben drauf zum Vorschein. Das ist auch was Ehemaliges. Eine ehemalige schwedische Kirche. Die war mal gedacht als Gemeinschaftsraum für die vielen skandinavischen Seeleute und auch Geschäftsleute, die sich in meinem Raum Lübeck aufhielten. Wir sehen das Haus noch mal etwas besser, dass heute keine Kirche mehr ist, dass nur die Fassade restauriert worden. Dahinter verbirgt sich ein ganz normales Wohnhaus.
0: Der Fluss führt auch in den Stadtteil Lübeck-Travemünde mit Strand und Ostsee. Und auf dem Weg dahin geht es auch an den Reetdachhäusern eines Fischerdorfes vorbei, ebenso wie an einem Naturschutzgebiet mit 200 Vogelarten, dem Schellbruch, wo Naturschützer Hermann Daum immer wieder Spaziergänger, die durch den Wald bis zur Trave gehen, bitten muss, auf dem Weg zu bleiben und nicht in den bepflanzten Böschungen und Schilfflächen der Süßwasserteiche nach Mitbringseln zu suchen.
3: Da ist dann hier zum Beispiel die große Lagune, das ist ein Brackwassergebiet. Hier haben wir dann den Süßwasserteich mit eben noch anderen Vogelarten dann.
0: Zurück in die Innenstadt geht es nicht nur über die Trave, sondern auch mit dem Bus. Das Besondere an dieser Stadt an der Ostsee ist, dass sich Besucher auf der Altstadtinsel quasi in einem Riesenmuseum befinden, findet Tourismuschef Christian Martin Lukas. Er hat einen ganz besonderen Lieblingsplatz, den sogenannten Malerwinkel.
4: Also diese Stadt ist ja von Wasser umflossen und man sitzt, die Leute grillen da, man liegt in der Sonne, es fahren Boote vorbei, man ist auf einer Grünfläche, die Leute hängen da ihre Wäsche auf. Das ist wie ein Eintauchen in so eine ganz behütete Atmosphäre.
0: Und am Wasser ist dann auch die Fahrt von Jörg Fasel zu Ende. Er gönnt sich ein Stück Marzipan, das er auch den Touristen anbietet. Wer Hunger auf was Deftiges hat, kann in Lübecks geschichtsträchtigstem Restaurant der Schiffergesellschaft einkehren, wo schon Thomas Mann essen ging.
5: Nach Lübeck hat uns Thorsten Philips mitgenommen.

Der Sonntagsspaziergang abseits der ausgetretenen Pfade neigt sich dem Ende zu. Wenn Sie uns Ihre außergewöhnlichen Reisetipps verraten wollen oder vielleicht einfach nur Kritik zur Sendung loswerden, dann schreiben Sie gerne eine Mail an sonntagsspaziergang@deutschlandfunk.de. Um 13 Uhr folgen hier die Nachrichten und dann die Informationen am Mittag. Ich bin Laura Kingston und sage Tschüss. Bis bald.

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3: Uhr, die Nachrichten. Von den Grünen und der SPD kommt Widerstand gegen Forderungen nach einem Aufschub der deutschen Klimaziele. Die Debatte sei ambitionslos, sagte die Grünen-Fraktionsvize im Bundestag Verlinden. Es brauche Planungs- und Zukunftssicherheit. Der klimapolitische Sprecher der SPD-Bundestagsfraktion Blankenburg betonte, ein Aufschub der Klimaziele verschiebe vor allem die Rechnung nach hinten. Wer jetzt großzügig Emissionsrechte verteile, nehme jungen Menschen die Freiheit von morgen. Wirtschaftsvertreter und die Gewerkschaft IGBCE hatten sich in der Welt am Sonntag dafür ausgesprochen, das Ziel der Treibhausgasneutralität um 5 Jahre auf 2050 zu verschieben. Sachsens Ministerpräsident Kretschmer hält die Beschlüsse der schwarz-roten Koalition in Berlin für unzureichend, um Deutschlands wirtschaftliche Situation zu verbessern. Es handele sich um erste Schritte in die richtige Richtung, sagte der CDU-Politiker der Welt. Man sei aber noch nicht sehr weit weg von einem Maßnahmenpaket, das wirklich einen Aufschwung bringe. Am Freitag hatte die Koalition das Spargesetz für die gesetzlichen Krankenkassen und das Gebäudemodernisierungsgesetz durch Bundestag und Bundesrat gebracht. Außerdem will die Bundesregierung die Empfehlungen der Rentenkommission komplett umsetzen sowie kleine und mittlere Einkommen steuerlich entlasten. Zum 3. Mal in dieser Woche hat das US-Militär den Iran angegriffen. Das zuständige Regionalkommando CENTCOM teilte mit, man habe rund 140 militärische Ziele attackiert. Unter anderem Raketen- und Drohnenstellungen sowie Munitionsdepots seien getroffen worden. Es habe sich um Vergeltung für den iranischen Angriff auf ein Handelsschiff in der Straße von Hormus gehandelt. Die Revolutionsgarden erklärten, das Schiff sei auf einer nicht genehmigten Route unterwegs gewesen. Als Reaktion auf die US-Angriffe nahm der Iran amerikanische Stützpunkte in der Golfregion ins Visier. In Kuwait, Bahrain und den Vereinigten Arabischen Emiraten wurde Luftalarm wegen Drohnen und Raketen ausgelöst. In Katar wurden nach Angaben des Innenministeriums 3 Menschen durch Trümmerteile verletzt. In Jordanien gingen 3 iranische Raketen nieder. Der Oman meldete Drohnenangriffe nahe der Straße von Hormus. Die Revolutionsgarden warnten, die fortgesetzte Aggression der USA werde zu noch schärferen Reaktionen führen. Der Iran erklärte außerdem die Straße von Hormus für geschlossen. Die Ukraine hat erneut eine russische Ölraffinerie angegriffen. Wie das ukrainische Militär mitteilte, wurde eine Anlage in Syzran in der Region Samara, südöstlich von Moskau, getroffen. Russische Online-Medien berichten, dass mehrere Brände ausgebrochen seien. Der Gouverneur der Region erklärte, durch ukrainische Drohnen sei ein Mensch getötet worden. Es gebe mindestens 3 Verletzte. Die Ukraine griff nach eigenen Angaben außerdem 14 russische Schiffe an, darunter mehrere Öltanker. Die Ukraine attackiert seit geraumer Zeit in ihrem Abwehrkampf gegen Russland verstärkt dessen Energieinfrastruktur. In einigen russischen Regionen hat dies zu Treibstoffknappheit geführt. Der US-Senator und Republikaner Lindsey Graham ist tot. Nach Angaben seines Büros starb der 71-Jährige nach kurzer Krankheit. Graham war seit 2003 Senator des Bundesstaats South Carolina. Er galt als langjähriger Verbündeter von US-Präsident Trump. Allerdings war er ein scharfer Kritiker Russlands und des Kriegs gegen die Ukraine. Zuletzt hatte er im US-Senat eine Einigung auf neue Sanktionen gegen Moskau ausgehandelt. Trump würdigte Graham als einen der großartigsten Menschen, den er kenne, und als amerikanischen Patrioten. Der ukrainische Präsident Zelensky äußerte sich zutiefst betrübt. Graham habe dem ukrainischen Volk zur Seite gestanden. Zelensky hatte den Senator noch am Freitag in Kiew empfangen. Auch EU-Kommissionspräsidentin von der Leyen betonte, Graham habe die Ukraine stets in ihrem Kampf um Freiheit unterstützt. Abschließend das Wetter. Im Westen und Süden freundlich, im Norden bewölkt, im Osten kurze Schauer möglich, 25 bis 35 Grad. Auch morgen im Westen und Süden sonnig und trocken, ansonsten wolkig und einzelne Schauer oder Gewitter. 25 bis 36 Grad. Das waren die Nachrichten.
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4: Mit Christoph Heinemann, guten Tag. US-Angriffe auf den Iran, iranische Angriffe auf Nachbarstaaten. Wir sprechen mit unserem Nahost-Korrespondenten Moritz Behrendt über die Lage in der Golfregion. Und um es mit einer Schlagzeile der Frankfurter Allgemeinen Zeitung zu sagen, die Ruder-Weltmeisterschaft endete gestern. Norwegen unterlag England. Ausführliche Informationen zu den Spielen. Zwei Themen bis 13.30 Uhr, anschließend unsere Zwischentöne mit dem Theologen und früheren Bürgerrechtler Frank Richter. Von Frieden oder auch nur von einem Waffenstillstand ist die Golfregion nach wie vor weit entfernt. Israel und die USA wussten zwar, wie sie den Waffengang eröffnen würden. Eine Strategie für die Beendigung des gegenwärtigen Beschusses und eine Befriedung ist gegenwärtig nicht in Sicht. In einer Region, die nicht zuletzt für die Energieversorgung und die Schifffahrt wichtig ist. Moritz Behrendt im ARD-Studio Kairo. Was ist über die US-amerikanischen Angriffe auf iranische Ziele bekannt?
5: Nach Angaben des für den Nahen Osten zuständigen amerikanischen Militärkommandos CENTCOM wurden in der Nacht ungefähr 140 Ziele im Iran angegriffen. Dazu hätten Drohnen- und Raketenstellungen gezählt, ebenso wie Marineeinrichtungen, Munitionsdepots, Kommunikationsnetzwerke und Anlagen zur Küstenüberwachung. Offenbar vor allem Ziele im Südwesten des Landes, nahe der Straße von Hormuz. Aber die iranische Nachrichtenagentur MER, die berichtete auch über Angriffe auf Kommunikationsinfrastruktur in Kerman, also deutlich weiter im Landesinneren. Am frühen Morgen teilte dann das US-Militär mit, dass seine Angriffe vorerst abgeschlossen seien. Aber ähnliche Angriffe hat es in etwas geringerem Ausmaß auch in den letzten Tagen schon gegeben.
4: Wie begründen die USA ihre Angriffe?
5: Der Auslöser war, wie schon bei diesen anderen Konfrontationen in den vergangenen Tagen und Wochen, dass die iranische Marine ein Schiff in der Straße von Hormuz beschossen hat. Das Containerschiff hatte offenbar versucht, nahe der omanischen Küste durch die Meerenge zu fahren. Die Iraner wollen das verhindern. Sie sprechen von einem Warnschuss. Aber offenbar ist das Schiff schwerwiegender beschädigt. Und von der indischen Regierung heißt es, ein Mitglied der Crew, ein indischer Seemann, werde vermisst. Während die USA auf eine freie Durchfahrt von Schiffen durch die Straße von Hormuz pochen, ist es offensichtlich, dass Ziel der Iraner, diesen strategisch und wirtschaftlich so wichtigen Seeweg komplett zu kontrollieren. Und das ist inzwischen der Kern des Konflikts.
4: Umgekehrt hat der Iran Staaten der Golfregion beschossen. Welche Ziele genau?
5: Der Iran hat Ziele in 5 arabischen Staaten angegriffen. US-Militärbasen in Jordanien, Bahrain und Kuwait. Das war auch in den vergangenen Tagen schon so ähnlich so bei diesen vergleichbaren militärischen Schlagabtauschen. Heute ging es aber durchaus darüber hinaus. Der Iran hat auch versucht, die Luftwaffenbasis Al-Udeid in Katar zu bombardieren. Durch herabfallende Trümmerteile wurden nach Angaben des katarischen Innenministeriums in dem Emirat mindestens 3 Menschen verletzt, darunter ein Kind. Zwischenzeitlich hieß es auch, es hätte Angriffe auf die Vereinigten Arabischen Emirate gegeben. Die Behörden dort sagen jedoch, alle Warnungen, die wir hatten, beruhten auf Angriffen in der Nähe unseres Territoriums, aber nicht innerhalb unserer Landesgrenzen. Aber der Iran hat heute auch Ziele im Oman angegriffen, genau genommen in der Exklave Musandam. Das ist genau der Teil des Staatsgebietes des Oman, der direkt an der Straße von Hormuz liegt.
4: Die hatten Sie eben schon angesprochen. Wie verläuft der Verkehr dort auf der Seestraße?
5: Ganz aktuell kann ich es nicht sagen, nachdem es aus Teheran in der Nacht hieß, die Straße sei geschlossen. In den vergangenen Tagen gab es aber durchaus Schiffsverkehr, wenn auch längst nicht auf dem Niveau von vor dem Krieg. Da gibt es im Wesentlichen 2 Routen. Die Mitte der Straße von Hormuz ist vermint, da ist kein Durchkommen. Die nördliche Route wird vom Iran kontrolliert. Sie wird von den meisten Schiffen genutzt. Der Konflikt hat sich zuletzt dann immer dann entzündet, wenn Frachtschiffe oder Öltanker über die andere Route nahe der Küste des Omans fahren wollen. Häufig schalten sie dafür ihre Ordnungssysteme ab, um möglichst nicht von den Iranern entdeckt zu werden. Nach Angaben des US-Militärs haben aber die US-Streitkräfte seit Anfang Mai mehr als 800 Schiffen die Durchfahrt über diese südliche Route ermöglicht und dadurch seien rund 400 Millionen Barrel Rohöl durch die Straße von Hormus gelangt.
4: Welche Rolle spielt dieser Seeweg in der Strategie des Regimes in Teheran?
5: Da gibt es ein ganz aktuelles Zitat. Die strategische Bedeutung der Straße von Hormus sei größer als der Besitz von 12 Atombomben. Das hat ein hochrangiger Vertreter der iranischen Revolutionsgarden heute gesagt. Für die Iraner ist die Straße von Hormus inzwischen die Waffe, die wichtigste Waffe in diesem Konflikt geworden. Sie haben festgestellt, dass sie mit vergleichsweise einfachen Mitteln diese Straße blockieren können und damit durch steigende Ölpreise der Weltwirtschaft und damit den USA einen schweren Schlag verpassen können. Und da spielt ihnen auch die Logik des internationalen Schiffsverkehrs durchaus in die Karten. Für viele Reedereien reicht schon die Drohung von Angriffen aus, damit sie ihre Schiffe nicht durch die Straße von Hormus schicken. Zumal auch die Versicherer, die großen internationalen Versicherungsgesellschaften sagen, wenn es um Öltanker geht mit millionenschwerer Ladung, dann machen wir nicht mit.
4: Donald Trump hatte das Rahmenabkommen zwischen beiden Regierungen für nichtig und die Feuerpause für beendet erklärt. Werden die Gespräche zwischen den USA und dem Iran trotzdem fortgesetzt?
5: Aktuell gibt es keine geplanten Termine für direkte Gespräche zwischen den beiden Ländern. Aber weder der Iran noch die USA haben die Tür für Diplomatie komplett geschlossen. Gestern gab es im Oman Verhandlungen zwischen dem Iran und dem Oman über mögliche Regelungen für die Durchfahrt durch die Straße von Hormus, aber offensichtlich ohne greifbares Ergebnis.
4: Herr Behrendt, israelischen Angaben zufolge plante oder plant noch der Iran einen Mordanschlag auf Donald Trump. Was ist über diese Absicht und über die Reaktionen bekannt?
5: Na, zunächst darf man nicht vergessen, dass es die Israelis waren, die den obersten Führer Irans, Ali Khamenei, zu Beginn des Krieges gezielt getötet haben. Jetzt nach den Trauerfeiern im Iran gibt es eine Erklärung, die dem Sohn und Nachfolger Khameneis, Mojtaba Khamenei, zugeschrieben werden. Wir wissen ja nicht, ob der überhaupt lebt oder in welchem Zustand er ist. Und in dieser Erklärung wird Rache gefordert. Ob das mit konkreten Mordanschlägen auf Donald Trump einhergeht, wie das der israelische Premierminister Benjamin Netanyahu behauptet, da fehlen mir die Geheimdiensterkenntnisse, um das wirklich beurteilen zu können.
4: Wie blicken die Regierungen in ihrem Berichtsgebiet auf die Lage in der Golfregion?
5: Die arabischen Staaten, die haben unisono die Angriffe des Iran auf Jordanien, Kuwait, Bahrain, Katar und Oman verurteilt. Auch Staaten, die nicht direkt betroffen haben, wie Saudi-Arabien oder Ägypten. Der Iran sei auch für die Folgen verantwortlich, heißt es in den Erklärungen. Man kann schon sagen, die Regierungen, die sind zunehmend genervt von dieser Situation, die kein voll entflammter Krieg ist, aber auch alles andere als ein Frieden, ja noch nicht mal eine Waffenruhe. Staaten wie der Irak, die hatten schon angekündigt, ihre Ölförderung hochzufahren, in der Hoffnung, dass es bald wieder eine geregelte Durchfahrt durch die Straße von Hormus geben wird. Der Ölexport ist ja die wesentliche Einnahmequelle für Irak und für viele andere Länder der Region. Doch danach sieht es momentan aktuell nicht aus.
4: Moritz Behrendt, direkt aus dem ARD-Studio Kairo. Auf den Philippinen kamen durch den Taifun mehrere Menschen ums Leben. Inzwischen ist der Sturm Bawi in China auf Land getroffen und wurde von einem Taifun auf einen Tropensturm zurückgestuft. Thorsten Ifland.
6: Wegen des bislang stärksten Sturms des Jahres hatten die Behörden fast 2 Millionen Menschen an der Ostküste Chinas vorsorglich zur Evakuierung aufgerufen. Der Taifun löste einen Erdrutsch aus und setzte einige Gebiete unter Wasser. Heute sind die Einsatzkräfte vor allem damit beschäftigt, umgestürzte Bäume von den Straßen zu räumen. Auf Taiwan meldete die Feuerwehr mehr als 130 Verletzte, vor allem durch umherfliegende Gegenstände oder Stürze mit Motorrädern. Der Flugverkehr auf der Insel wurde praktisch komplett eingestellt. Auch Gebiete ganz im Süden Japans wurden von heftigem Regen und schweren Sturmböen getroffen. Auf den Philippinen starben 17 Menschen im Zusammenhang mit heftigem Monsunregen, der durch die Auswirkungen des Taifuns verstärkt wurde. Mittlerweile hat sich Bawi abgeschwächt, die Meteorologen warnen aber weiterhin vor starken Regenfällen im Osten und Norden Chinas.
4: Thorsten Ifland. Schwimmbäder gehören zu den freiwilligen Leistungen, die Städte und Kommunen erbringen können, aber nicht müssen. Das heißt, wenn gespart werden muss, dann ist das, und das ist gegenwärtig fast überall der Fall, dann schließen häufig die Bäder. Nach Angaben des Schwimmverbandes Nordrhein-Westfalen hat das bevölkerungsreichste Bundesland in den vergangenen 25 Jahren 40% seiner Schwimmbäder verloren. Mit der Folge, dass weniger Menschen schwimmen und schwimmen lernen. Das ist ein, aber nicht der einzige Grund für die vielen Todesfälle. Die Deutsche Lebensrettungsgesellschaft, die LRG, hat allein im Juni mindestens 99 Badetote gezählt. Wladimir Balzer berichtet.
7: 99 Tote in nur einem Monat. So viele Ertrunkene gab es seit 23 Jahren nicht mehr im Monat Juni. Eine bittere Bilanz, die viele Gründe hat. Selbstüberschätzung ist eine der auffälligsten. Ein soziales Phänomen, das vor allem in Männergruppen verbreitet ist. 90% der Todesopfer in deutschen Gewässern waren im Juni Männer. Und wenn man bei Ute Vogt, der Präsidentin der Deutschen Lebensrettungsgesellschaft, anruft, dann wird teilweise klarer, warum es so ist.
8: Was wir eben erleben, ist auch so eine Art Gruppenzwang. Dann gehen eben mehrere junge Männer ins Wasser und dann sind zwei dabei, die können gar nicht schwimmen und trauen sich es nicht zu sagen, glauben, sie schaffen es irgendwie und gehen dann unter. Auch solche Fälle hatten wir schon.
7: Die meisten Opfer sind junge Männer, um die 30, die besonders vom Erwartungsdruck betroffen sind, in Gewässern sozial performen zu müssen.
8: Es kommt dazu natürlich so, dass Männer oft nicht zugeben wollen, dass sie nicht so gut schwimmen können und dass sie immer so Mutproben machen müssen. Ich schwimme einmal quer durch den Fluss, ich schwimme zur Insel hin, statt einfach mal parallel am Anfang zum Ufer zu schwimmen in einem See, damit man wenigstens relativ schnell wieder draußen ist.
7: Hinzu kommen Alkohol- und Drogenkonsum, der, wenn es nach Ute Vogt ginge, automatisch dazu führen müsste, nicht ins Wasser zu gehen, was natürlich dennoch passiert. Generell plädiert sie dafür, einfach das Wasser nicht zu unterschätzen. Gerade bei großer Hitze nicht einfach unvorbereitet ins Gewässer zu springen, sondern sich Zeit zu nehmen.
8: Langsam ins Wasser gehen, sich vorsichtig abkühlen.
7: Der überhitzte Körper kann bei einem sofortigen Kontakt mit dem deutlich kühleren Wasser einen Schock erleiden, sagt die Expertin. Also langsam. Besondere Vorsicht ist bei Flüssen, aber auch bei Seen geboten, berichtet die Präsidentin der DLRG, der Deutschen Lebensrettungsgesellschaft.
8: Da werden Strömungen unterschätzt. Bei Seen wird oft die Kälte auch unterschätzt. Der ist an der Oberfläche und am Rand ganz warm und dann schwimme ich rein und auf einmal kommt eine eiskalte Zone. Das kann auch einen gewissen Krampf zum Beispiel verursachen oder auch einen gewissen Schockmoment. Und bei Flüssen ist klar, das sind vor allem die heftigen Strömungen, die es auch in den See mal geben kann.
7: Bei allen persönlichen Vorsichtsmaßnahmen ist das Schwimmen auch eine politische Frage. Immer weniger Kinder können schwimmen. Das sagen die ernüchternden Statistiken. Jedes fünfte Kind bis 10 Jahre kann nicht schwimmen, sagt die letzte Umfrage im Auftrag der DLRG. Das ist eine Verdopplung seit 2017. Und die Statistik zeigt auch, Kinder aus einkommensschwachen Familien sind deutlich mehr betroffen. Hinzu kommen fehlende Infrastruktur fürs Schwimmen von Kindern und Jugendlichen. Etwa 80 Bäder schließen in Deutschland jedes Jahr, beobachtet die DLRG. Darüber hinaus ist jedes 10. Bad von Schließung bedroht, wenn Investitionen ausbleiben. Die Kommunen gelten als überlastet mit dieser Aufgabe. Ute Vogt, Präsidentin der Deutschen Lebensrettungsgesellschaft, selbst bis 2021 für die SPD im Bundestag, hat Erwartungen an die Politik.
8: Wir brauchen eine neue Idee, wie Schwimmbäder geführt werden können, dass mehrere Kommunen sich zum Beispiel zusammenschließen. Bei den Investitionen gibt es durchaus ja Unterstützung zuweilen von Bund und Ländern. Das kann man immer ausbauen, aber das Entscheidende sind sicherlich die laufenden Kosten, die viele Kommunen abschrecken. Und da braucht es neue Modelle, vielleicht größere Schwimmzentren, die gerade im ländlichen Raum notwendig wären, denn dort haben wir die meisten Probleme und eine krasse Unterversorgung von Schwimmbädern.
7: Der Bund stellt in einem aktuellen Förderprogramm für kommunale Schwimmbäder 250 Millionen Euro bereit. Die eingegangenen Anträge übersteigen das Förderprogramm um das 13-fache. Sie liegen bei einem Bedarf von 3,2 Milliarden Euro. Angesichts der Haushaltslage ist eine Aufstockung dieses Programms jedoch unwahrscheinlich.
4: Unser Hauptstadtkorrespondent Wladimir Balzer. Die AfD lehnt eine Unterstützung des ukrainischen Freiheitskampfes ab, ebenso Sanktionen gegen das völkerrechtswidrig kriegführende Russland. Und sie möchte Deutschlands Abhängigkeit von russischen Energielieferungen wiederherstellen. Zwei AfD-Bundestagsabgeordnete reisten im Juni dieses Jahres zum Wirtschaftsforum in Putins Heimatstadt St. Petersburg. Die AfD in Sachsen-Anhalt möchte Jugendliche des Bundeslands zum Schüleraustausch nach Russland schicken. Und im vergangenen Jahr berichtete der Spiegel, AfD-Bundestagsabgeordnete führten regelmäßig Besuchergruppen aus ihren Wahlkreisen in die russische Botschaft in Berlin und ließen sich dort von russischen Diplomaten empfangen. Dazu passt, dass die Partei die Ertüchtigung der Bundeswehr, wie sie von der Bundesregierung geplant wird, ablehnt. Das bekräftigte der AfD-Co-Vorsitzende Tino Chrupalla, der ebenfalls Co-Vorsitzender der Bundestagsfraktion ist, im Interview der Woche des Deutschlandfunks.
9: Es ist ganz klar, und das haben wir immer unterstützt, dass wir verteidigungsfähig sein wollen und sollen. Dass die Bundeswehr wieder aufgerüstet werden muss als Verteidigungsarmee, genauso natürlich auch wie die NATO. Herr Pistorius möchte uns allerdings kriegstüchtig machen. Und wer sich kriegstüchtig machen will, möchte in einen Krieg ziehen. Und diese Äußerung auch zum Beispiel von Herrn Merz vom Fight Tonight gegenüber Russland oder von Bundeswehrgenerälen, da muss ich wirklich sagen, diese Kriegslüsternheit, dieser Rüstungsrausch ist wie mittlerweile Milliarden in die Rüstung investiert werden. Hier mal ein Beispiel. Wir investieren in diesem Jahr 82 Milliarden Euro. Im Jahr 2029 sollen es schon 168 Milliarden sein. Also mehr als Verdopplung.
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4: Im Studio ist Andrea Schildke aus unserer Sportredaktion und die Wikinger rudern zurück.
10: England und Argentinien treffen nämlich im Halbfinale der Fußballweltmeisterschaft aufeinander. Das ist das Fazit der vergangenen Fußballnacht. Hendrik Lückhoff fasst zusammen und beginnt mit dem 3:1 von Argentinien gegen die Schweiz.
11: Es war eine Nacht voller Emotionen. Die Argentinier bejubelten ihren dritten hart erkämpften K.O.-Sieg in Folge. Die Schweiz trauert. Nach einer denkwürdigen gelb-roten Karte gegen Breel Embolo, der erst nach dem Eingriff des Videoschiedsrichters wegen einer Schwalbe vom Platz flog und seinem Team damit einen Bärendienst erwies. Norwegen konnte trotz der 1:2 Niederlage nach Verlängerung gegen England stolz sein auf die beste WM der eigenen bisherigen Geschichte. Trainer Solbakken weinte dennoch nach dem Aus. Englands Trainer Thomas Tuchel war nicht zufrieden mit der Leistung seines Teams und lieferte sich ein Wortgefecht mit einem Reporter.
10: Wie gehört, war eine Schwalbe von Embolo mitverantwortlich für das WM aus der Schweiz. Anne van Eickels beschreibt die Details.
12: Die Schweizer hatten gegen Argentinien gerade den Ausgleich geschafft und ein müdes Spiel schien nach dem frühen 1:0 des Weltmeisters zugunsten der Schweiz zu kippen. Da ging Breel Embolo in einem Zweikampf theatralisch zu Boden, weit weg vom gegnerischen Tor, auf der Höhe der Trainerbänke. Es gab Gelb für seinen argentinischen Gegenspieler in dieser 72. Minute. Soweit, so Schwalbe, zeigte sich auf den zweiten Blick, den der Schiedsrichter auf seinem Bildschirm hatte.
13: Und das kann krasse Folgen haben, denn wenn er jetzt rausgeht und Schwalbe pfeift, dann gibt der Embolo womöglich gelb-rot.
14: There is no foul for number 5. And number 7, there is a clear simulation. Final decision, yellow card for number 7.
12: Embolos verzweifeltes No half nicht. Der Schiedsrichter bemühte bei der Überprüfung gemeinsam mit dem VAR die neue Regeldeutung der Spielerverwechslung und Breel Embolo musste runter vom Platz. Die Schweiz hatte das Momentum und den wichtigen psychologischen Vorteil nach dem Ausgleich selbst verspielt. Eine bittere Erkenntnis für Kapitän Granit Xhaka.
15: Breel ist ein Junge, der für die Mannschaft sehr wichtig ist, auf dem Platz, neben dem Platz. Und er war natürlich sehr enttäuscht. Wenn ich ehrlich bin, ich habe die Aktion nicht nochmal gesehen, aber das war eine Entscheidung, wo komplettes Spiel Einfluss geändert hat.
12: Denn bis dahin hatte der Weltmeister nicht überzeugt und er tat es auch nicht in Überzahl. Die Schweizer hielten das 1:1 über die 90. Minute hinaus und auch in der Verlängerung. Die Uhr tickte runter, aber dann kam der große Auftritt des Argentiniers Julian Alvarez in der 112. Minute.
13: Pass zu Alvarez, Schuss, Tor! 2:1! Ein Tor wie ein Gemälde!
12: Sein perfekter Schlenzer landete im rechten oberen Eck und als Stich im Herz von Granit Xhaka.
15: Wenn man so ausscheidet, nach wirklich großem Herz auch von der Mannschaft, mit Riesenmentalität, guten Fußball gespielt und ab und zu tut Fußball nicht immer gut und tut natürlich auch weh.
12: Ganz anders war die Gemütslage natürlich bei den Argentiniern, die nach einem Konter sogar noch das 3:1 erzielen konnten. Julian Alvarez zeigte sich aber auch selbstkritisch.
16: Wir haben bis zum Schluss gekämpft. Es war schwierig, obwohl wir einen Spieler mehr auf dem Platz hatten. Aber wir wussten, dass das Tor irgendwann fallen würde. Am Ende ist es dann auch passiert. Deshalb sind wir überglücklich.
10: Auch wenn der Schweizer Traum vom WM-Halbfinale am frühen Morgen geplatzt ist, Sandra Bieger hat im Berner Kulturzentrum Fans getroffen, die nicht wirklich traurig waren.
17: Wir sind super stolz. Die haben super gespielt.
18: Ich würde sagen, als kleines Land haben wir es, glaube ich, ganz gut hingekriegt. Ja. Halbfinale wäre gut drin gewesen, aber gegen Argentinien lässt sich da nichts machen.
19: Ja, weil wir einfach auch Herzblut gezeigt haben und es alles probiert haben.
20: Ich glaube, ich würde sagen, heute enttäuscht, aber morgen definitiv stolz. Wir sind nach wie vor die kleine Schweiz.
21: Super Stimmung, so viel Energie. Jedes Mal, wenn die Schweiz einen Ball verteidigt hat, haben alle geschrien. Es ist wirklich, man hat zusammen wirklich mitgefühlt und das ist ein super Erlebnis.
10: England steht nach den 2:1 nach Verlängerung gegen Norwegen im Halbfinale und trifft dort am Mittwoch jetzt auf Argentinien. Die ungewöhnliche Reaktion des englischen Nationaltrainers Thomas Tuchel nach diesem Halbfinaleinzug seiner Mannschaft hat Burkhard Hupe beobachtet.
22: Es waren wieder diese 5 Thomas-Tuchel-Minuten, die man nicht vergisst, wenn man sie als Fragensteller mal erlebt hat. Thomas Tuchel, der englische Auswahltrainer und ein britischer TV-Reporter, standen sich also nach dem 2:1 gegen Norwegen gegenüber und verstrickten sich schnell in eine Mentalitäts- und Qualitätsdebatte, die ein bisschen befremdlich wirkte. Ein merkwürdiger, missverständlicher Disput. Immerhin feierten die Mannschaft auf dem Rasen und die Fans auf den Rängen in Miami gerade den Einzug in die Runde der letzten 4. Die Fans besangen Hey Jude und Jude Bellingham ließ das geschehen, denn er hatte ja gerade seine WM-Treffer 5 und 6 erzielt.
23: Wir haben Charakter gezeigt und Durchhaltevermögen, als es mal nicht so lief. Wir haben einen Weg gefunden zu gewinnen, egal ob in 90 oder 120 Minuten. Wir werden immer alles geben. Wer reingekommen ist, war bereit und hat es gerockt. Ich bin stolz auf das Team und auf das Halbfinale.
22: Der Streit zwischen Tuchel und dem TV-Reporter ging unterdessen weiter. Und es wurde recht bald deutlich, worin eigentlich das Problem bestand. Tuchel wollte nicht akzeptieren, dass sich seine Mannschaft so schwer getan hatte. Und der Reporter konnte nicht verstehen, warum Tuchel nicht einfach mit ihm feiern und schwelgen wollte.
24: This is pure mentality. You can bottle it up and sell it. This is, yeah, so why is the problem for mentality? It's the quality of our games.
22: An dieser Stelle noch ein kurzer Abstecher zum norwegischen Team, das nun zum Glück nicht nach Hause rudern muss. Kapitän Martin Ødegaard nahm seine Mannschaft, ach was, das ganze Land noch einmal ganz kräftig in den Arm.
23: Natürlich war es fantastisch, ein riesiges Abenteuer. Wir können wirklich stolz sein.
22: Eine abschließende Umarmung zwischen Thomas Tuchel und dem hartnäckigen TV-Reporter blieb unterdessen aus. Tuchel ist auch an weniger mürrischen Tagen nicht so der Typ dafür. Immerhin versprach Tuchel den Fans auf der Insel noch eine schnelle Genesung des englischen Fußballpatienten, was der Fernsehmensch mit der feinsinnigen Bemerkung »Genießen Sie das« kommentierte.
10: Bei dieser Partie hat ein dünnes Kameraseil über dem Spielfeld für Diskussionen gesorgt. Bei einem Abschlag des norwegischen Torwarts Ørjan Nyland in der Nachspielzeit der ersten Hälfte hatte der Ball nämlich mutmaßlich das Seil berührt. Das anschließende Tor von Jude Bellingham zum Ausgleich hat dennoch gezählt. Laut FIFA hatte der Sensor im Ball nämlich keine Berührung angezeigt. Norwegen ist also raus aus der WM. Schade werden einige denken. Die rudernden Wikinger haben nämlich weltweit Eindruck hinterlassen. Das WM-Aus ist für die norwegischen Fans aber kein Grund, Trübsal zu blasen. Im Gegenteil, Christian Stichler berichtet aus Oslo.
25: Es ist 3 Uhr nachts auf der Karl-Johans-Gate im Zentrum von Oslo. Obwohl es fast das ganze Spiel über geregnet hat, rufen Tausende: Hinsetzen, hinsetzen. Und dann wird trotz der Niederlage gemeinsam gerudert, wie nach bisher jedem Spiel. Mehr als 100.000 Menschen waren allein im Oslo beim Public Viewing versammelt. Norwegen feiert seine Mannschaft auch nach dem Ausscheiden gegen England. Denn viele sind sich sicher, der Fußball hat das Land verändert. Christian, ein Mann Anfang 50, hat das Spiel mit seiner Frau vor einer Großleinwand auf dem Rathausplatz gesehen. Er spricht das an, was viele Norweger denken. Es geht hier um Optimismus. Es geht um den Zusammenhalt einer ganzen Nation in unruhigen Zeiten. Das ist so gut. Für Norwegen ist dieser WM-Sommer fast schon etwas wie der Weckruf für ein neues Nationalgefühl. Dass sich Hunderttausende im Land auf den Straßen versammeln, über alle Altersgruppen und sozialen Unterschiede hinweg, ist für viele eine neue Erfahrung. Eine junge Frau, die nachts um drei noch mit einer Freundin vor dem Schloss unterwegs ist, bringt es so auf den Punkt. Dieser Zusammenhalt, gerade hier in Oslo, das war großartig. Ich denke einfach, damit sollten wir in Zukunft weitermachen. Viele Beobachter vergleichen die Stimmung in Norwegen mit dem deutschen Sommermärchen von 2006. Auch wenn für die Norweger schon im Viertelfinale gegen England Schluss war. Vorbei ist die WM trotzdem noch nicht. Denn spätestens wenn die Mannschaft nach der Rückkehr hier in Oslo von den Fans empfangen wird, geht die norwegische Fußballparty weiter.
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0: mit Christiane Florin und mit Frank Richter. Herzlich willkommen, Herr Richter.
1: Schönen guten Tag.
0: Was machen Sie beruflich?
1: Ich bin Rentner. Meine Zeit fülle ich erstens damit, dass ich meiner Frau folge, die mich oft auf das Fahrrad schickt, damit ich mich bewege. Das ist wichtig, dass ich mich um den Garten kümmere und dass ich Bücher schreibe und dass ich mich auch ein bisschen um die politische Situation in Sachsen-Anhalt sorge.
0: Ein bisschen, ja. Da kommen wir noch drauf. Die Liste Ihrer Berufe, die ist ja lang. Ich nehme mal einen kleinen Auszug. Römisch-katholischer Priester, friedlicher Revolutionär, Bürgerrechtler, Bildungsarbeiter, Politiker, Publizist. Da fehlt noch einiges, wir haben ja 90 Minuten Zeit. Was in vielen Artikeln über Sie auch als eine Art Beruf steht, ist der Vermittler. Sie sind also ein Experte für heikle Gesprächssituationen. Mal sehen, wohin uns dieses Gespräch noch trägt. Was ist für Sie ein gutes Gespräch?
1: Das stellt sich immer erst im Nachhinein heraus. Ich weiß genau, wie ich in ein gutes Gespräch bzw. in ein Gespräch, das gut enden soll, hineingehen sollte. Nämlich mit der ehrlichen, wenn es geht, sehr umfassenden Bereitschaft zu hören und zu verstehen. Wir brauchen in der gesellschaftlichen Situation, in der wir uns befinden, viel weniger eine Ethik des Sprechens als eine Ethik des Hörens.
0: Und was liegt Ihnen selber mehr, das Zuhören oder das Reden?
1: Das Urteil darüber überlasse ich anderen. Also ich weiß, dass es mir in einigen Situationen meines Lebens, dank sei Gott, gelungen ist, Gespräche so zu initiieren, dass sie am Ende für alle Beteiligten gut ausgegangen sind. Das habe ich mir gar nicht gesucht, das ist so passiert. Ja, der 8. Oktober 1989 war das Schlüsselerlebnis diesbezüglich für mich, wo es halt auf der Straße in einer hochdramatischen Situation gelungen ist, das Gespräch mit einem Polizisten zu initiieren, der dann gesagt hat, ja, das machen wir jetzt. Ja. Wir hören auf zu prügeln, wir fangen an zu sprechen.
0: Das ist der Moment, wo Sie zum ersten Mal dieses Etikett oder dieses Prädikat bekommen haben, Vermittler zu sein, gute Gespräche führen zu können. Das war an diesem 8. Oktober 1989 in Dresden. Und Sie waren damals ein junger katholischer Priester, Sie waren Kaplan. Und man muss wissen, dass die Demonstrationen vorher in Dresden gewaltsam waren, dass die Polizei zugeschlagen hat. Und dann sind Sie da unter diesen Demonstrierenden eingekesselt von der Polizei und gehen auf einen Polizisten zu. Was haben Sie damals gedacht?
1: Ich weiß gar nicht, ob mir das abgenommen werden kann, aber es war, wie ich es Ihnen gleich sagen werde, ich bin abends aus dem Haus gegangen mit dem Gefühl, und es war mehr als ein Gefühl, es war eine innere Gewissheit, du musst mal heute Abend was anderes probieren. Das wird gelingen. Du bist Priester, du bist schwarz gekleidet, das war ein Schutz in der DDR. Also bevor die Polizisten einen Popen, wie sie vielleicht gesagt hätten, verprügelten, hätte viel passieren müssen. Mach dich doch auf den Weg, geh dorthin, wo deine jungen Leute sind, für die du als Jugendseelsorger zuständig bist. Und wenn es schlimm kommt, dann probier doch mal etwas. Mit dieser Gewissheit bin ich aus dem Haus gegangen und dann 2 Stunden später kam ich in die Situation, mitten in einer Demonstration eingekesselt und der Sicherheitsabstand zwischen Polizei und Demonstranten, der war überbrückbar. Das waren vielleicht maximal 20 Meter, 25 Meter. Und da habe ich gesagt, ich mache das jetzt. Ich gehe jetzt mal rüber. So viel Klugheit habe ich in dem Moment besessen, dass ich einen Freund mitgenommen habe.
0: Und was haben Sie gesagt, dem ersten Polizisten, dem Sie begegnet sind?
1: Den ersten Polizisten, den ich begegnet bin, das waren ungefähr 20, die in Kette mir gegenüberstanden, habe ich gesagt, ich möchte den Einsatzleiter sprechen. Und für mich ist es deswegen ein wichtiger Moment gewesen, weil keiner von denen in der Lage war, mich anzuschauen. Und keiner geantwortet hat. Die haben alle auf die Erde vor sich geschaut. Die waren nicht in der Lage, meinen Blickkontakt auszuhalten. Das hat in mir ausgelöst das Gefühl oder die Frage, wer hat denn hier eigentlich Angst? Die haben mehr Angst als ich.
0: Und hatten Sie denn Angst? Sie sagten gerade mehr Angst. Hatten Sie Angst?
1: Die Angst kam dann 2 Stunden später. Das waren Situationen, in denen musste man die Angst in die Ecke stellen und sagen, ich kümmere mich jetzt nicht um dich, liebe Angst, ich kümmere mich jetzt um die Sache. 2 Stunden oder 3 Stunden später habe ich mir dann auch gedacht, was hast du denn eigentlich getan? Also was hätte alles passieren können? Aber zurück zu Ihrer Frage nochmal, Frau Florin, wenn Sie gestatten, der Polizist, der dann willens und in der Lage war, mit mir zu reden, kam auf mich zu, junger Mann in Zivil, Detlef Papermann, seinen Namen kenne ich heute, damals kannte ich ihn nicht, wir sprechen oft miteinander. Und ich habe ihm nur Folgendes gesagt, ich glaube, Sie wollen keine Gewalt. Und die Menschen, die hier versammelt sind, wollen auch keine Gewalt. Lassen Sie uns doch einfach miteinander reden. Ich mache Ihnen einen Vorschlag, rufen Sie jetzt den Oberbürgermeister dieser Stadt an, der ist zuständig für das, was hier passiert, und ich rede so lange mit den Demonstranten. Und Detlef Papermann war in dem Moment genau auch so weit, dass er sagte, ja, das mache ich jetzt. Das war also ein glücklicher Moment, ein Kairos, wenn Sie so wollen. Theologisch hat geklappt und dann demokratisierte sich und befriedete sich die Stadt in wenigen Minuten und in wenigen Stunden.
0: Und am nächsten Tag hat dann ein Gespräch zwischen Abgesandten dieser Demonstrierenden, die Gruppe der 20 wurde das genannt, obwohl es glaube ich 25 waren, ne? stattgefunden und dem Oberbürgermeister.
1: Die später sogenannte Gruppe der 20 haben wir, also vor allen Dingen, das war ich schon, das muss ich ja nicht verschweigen, auf der Straße dort am Abend noch begründet. Und die Leute, die sich dort fanden, ich habe einfach gebeten, kommt doch nach vorn, haben sehr viel riskiert, viel mehr als ich. Ja. Und der historischen Wahrheit zuliebe möchte ich Folgendes hinzufügen. In demselben Moment, in dem das geschah, was ich gerade beschrieben habe, befanden sich im Rathaus, im Bürgermeisterbüro der evangelische Landesbischof, der evangelische Superintendent und ein Oberkirchenrat, Superintendent Siemer. Die wussten nicht, was auf der Straße passiert. Und wir wussten nicht, dass die sich gerade im Büro des Oberbürgermeisters befinden. Die zeitliche Koinzidenz dieser beiden Dinge war aber so beeindruckend, dass der Oberbürgermeister in dem Moment entschied, ich rede morgen früh um 9 mit dieser Gruppe im Rathaus. Das heißt, hier kommen mit viel Glück mehrere Dinge zusammen und in einem günstigen Moment entscheiden viele Menschen unabhängig voneinander und räumlich getrennt voneinander, ich fange jetzt mal was Neues an. Das ist die schöne Geschichte von Dresden, die übrigens zum Ergebnis hat oder zur Folge hat, dass in Dresden es so schwer fällt, irgendeinen zum Helden zu erklären, weil alle immer jeweils auf die anderen verweisen müssen.
0: Und sehen Sie so, dass das tatsächlich eine Vorentscheidung war dann für das, was man insgesamt friedliche Revolution genannt hat?
1: Es ist in anderen Städten anders weitergegangen. Wenn wir beispielsweise an Halle an der Saale denken, da ist noch am 9. Oktober meines Wissens noch heftig geprügelt worden von der Polizei. Die Situation in Leipzig war ja noch nicht klar. Wir sprachen gerade über den 8. Oktober. Leipzig, der 9. Oktober stand bevor. Da war auch noch nicht klar, wie das ausgeht. Nein, nein, nein. Außerdem sollten wir in der Rückschau und in der Bewertung ja nicht vergessen, dass die Vorgänge in den einzelnen Städten nur sehr bedingt untereinander kommuniziert werden konnten. Es gab die technischen Möglichkeiten von heute nicht. Und wenn einer ein Telefon hatte, dann telefonierte er nur äußerst vorsichtig. Selbst die SED-Kreisleitungen haben nur noch bedingt miteinander kommuniziert. Und aus Ost-Berlin kam wenig an Ansage. Das heißt, die Vorgänge in den einzelnen Städten der damaligen DDR, die liefen zwar ähnlich ab, aber doch sehr, sehr unabhängig voneinander.
0: Das heißt, Sie sind nicht unmittelbar danach gefragt worden, sag mal, wie hast du das eigentlich gemacht?
1: Nein, ich bin zunächst von niemandem gefragt worden. Ich habe aber, da bin ich heute noch ganz dankbar dafür, mich nach einer schlaflosen Nacht, das war eine der schlaflosesten Nächte, die ich in meinem Leben hatte, sonst schlafe ich immer sehr gut, nach einer schlaflosen Nacht mich früh sofort hingesetzt und habe meinen evangelischen Kollegen angerufen und habe ihm ins Telefon diktiert, was gestern Abend passiert ist. Mir war klar, es ist etwas Wichtiges passiert, das muss ich sofort aufschreiben, weil die Narrative fangen sofort einen Tag später an, auch die Legendenbildungen fangen an. Und dieses Schriftstück, ungefähr eine DIN A4-Seite, hat er sofort meinem Diktat folgend aufgeschrieben. Und ja, ich finde es nicht schlecht, dass wir das so aus dem unmittelbaren zeitlichen Umfeld als Dokument erhalten haben.
0: Jetzt machen wir mal einen Zeitsprung in eine andere Situation, wo Sie öffentlich aufgefallen sind als jemand, der ja heikle Gespräche sucht und führt. Gehen wir mal in die Zeit, als Pegida in Dresden ganz groß war und Sie der Leiter der Sächsischen Landeszentrale für politische Bildung und Sie haben Pegida zum Gespräch eingeladen. Sie haben Ihre Räume zur Verfügung gestellt. Was war da Ihre Hoffnung?
1: Ich habe niemals Pegida als Pegida eingeladen. ich habe, was meinem Auftrag entsprach, Bürgerversammlungen durchgeführt und es kamen die Pegida-Leute.
0: Das heißt, Sie haben besorgte Bürger eingeladen?
1: Ich habe Bürgerinnen und Bürger eingeladen, das war mein Job. Das Missverständnis, und vor allen Dingen, wissen Sie, Pegida entstand Ende 2014, Anfang 2015. An der Landeszentrale für politische Bildung haben wir spätestens seit 2013 im Land, im ländlichen Raum, in kleinen Städten, in Orten Bürgerversammlungen durchgeführt, weil wir als Moderatoren angefragt worden waren. Und in mir wuchs die Gewissheit, in diesem Lande hat sich ein Problemstau angesammelt. Hier wird irgendwann mal etwas passieren. Und als dann Pegida in kürzester Zeit mit mehreren Tausend, am Ende waren es 25.000 Menschen in Dresden auf den Straßen lief.
0: Montags.
1: Montags. Ja. Abschöpfung aller Symbolkapitalien der friedlichen Revolution, hochintelligent. War ich nicht überrascht, weil ich, wie gesagt, eben schon die Ahnung hatte, es könnte etwas Ähnliches irgendwie so kommen. Die Kritik an meiner Entscheidung am 19. Januar 2015, die beiden Spitzenfiguren, Herrn Bachmann und Frau Oertel, zu einer Pressekonferenz in die Landeszentrale für politische Bildung einzuladen oder sie da reinzulassen. Diese Kritik, die nehme ich sehr ernst. Und das ist schwer zu erklären. Ich darf an der Stelle, wenn es kurz sein soll, nur darauf hinweisen, dass ich von staatlicher Stelle dazu aufgefordert worden war. Dass mich aus dem Landtag ein Telefon nahe erreichte. Herr Richter, die müssen mal vor die Presse treten. Die hatten nämlich bis dahin noch niemals mit der Presse gesprochen. Wir müssen irgendwie mal was unternehmen. Auch aufrufen, dass keine Demonstration stattfindet, eine Gefährdungslage. Damit habe ich lange Zeit gehadert und dann habe ich mich aber entschieden und habe gesagt, na gut, dann muss das jetzt passieren.
0: Ja. Haben Sie denn auf eine Art Bekehrungserlebnis gehofft, wenn ich jetzt mal dieses religiöse Vokabular nehmen kann, dass sozusagen Sie jemanden zurückgewinnen können für, damals waren Sie noch CDU-Mitglied, für die CDU, die SPD oder die Grünen, jedenfalls für eine Partei nicht rechten Rand oder über den rechten Rand hinaus?
1: Frau Florin, als Theologe rechnet man immer mit Bekehrungserlebnissen.
0: Also, ja gut, da waren Sie ja nun, Sie haben eben gesagt, welchen Auftrag Sie hatten. Ja, gut, das aber war das, ja kein kirchlicher Auftrag.
1: Ich habe die Bekehrung als Möglichkeit nicht ausgeschlossen, aber ich habe die Wahrscheinlichkeit auch nicht in Rechnung gestellt. Ich bin einer gewissen Logik gefolgt, die da lautete, es ist gut, wenn die sich endlich mal öffentlich äußern. Und es ist gut, weil auch deswegen gut, weil ich ja dazu aufgefordert werde, sowas mal zu ermöglichen. Und eine Landeszentrale ist dafür durchaus geeignet. Eine Kritik trifft mich und die ist richtig. Ich hätte unmittelbar nachdem Herr Bachmann und Frau Oertel sich da geäußert haben, ich hätte unmittelbar danach die Gegner, die damals schon bekannten und erklärten Gegner, ebenso einladen sollen, damit sie sich sofort in der unmittelbaren zeitlichen Nähe auch äußern. Diese Kritik traf mich dann von einem Kollegen und da muss ich ihm sagen, der hat recht.
0: Sie meinen die Gegner von Pegida?
1: Ja,
0: heißt, der Vorwurf war, Sie haben Pegida oder den, wie Sie sich nannten, besorgten Bürgern mehr zugehört als den anderen Bürgerinnen und Bürgern, die Angst hatten vor Rechtsextremismus.

0: Waren die damals wirklich überhört? Die waren ja sehr laut.
1: Als ich das Buch schrieb, hatte ich den Eindruck. Und vor allen Dingen, wissen Sie, lassen Sie uns das Wort Pegida einmal dekonstruieren. Das ist ein Marketing-Coup. Alle möglichen Dinge in ein Kürzel zusammenzufassen und unter diesem Dach dann alles zu versammeln, was sich an Unmut und an Ärgernis berechtigter oder unberechtigterweise angesammelt
0: hat. Patriotische Europäer gegen die Islamisierung des Abendlandes, heißt es ja aufgelöst.
1: Wir hatten in Deutschland schon mal eine Partei, die alles eingesammelt hat in ihrem Begriff, was so alles irgendwie gerade unterwegs war. In meiner Funktion als Direktor der Landeszentrale mit den vielen Bürgerversammlungen war mir völlig klar, dass sich in vielerlei Hinsicht Probleme angestaut haben, die nicht gehört wurden. Und die stärkste Kritik damals, heute übrigens immer noch, trifft gar nicht ganz pauschal die Politik, sondern die Verwaltung. Wie ein Mensch, Bürger X, Bürger Y, hat in aller Regel nicht sehr oft mit Politikern zu tun, sondern er hat mit Verwaltungsmenschen zu tun. Also der Staat begegnet ihm in der Gestalt der Verwaltung. Und Verwaltungen, die ausschließlich administrieren, die ausschließlich nach den Paragraphen und nach den Vorschriften schauen, nicht aber nach dem Anliegen des Bürgers, die erzeugen auf Dauer Frust. Und dieser Frust war zu der damaligen Zeit, heute möglicherweise auch noch, recht groß. Und auf diesen Frust hin zielte dann vor allen Dingen der Titel »Hört doch mal endlich zu«.
0: Perfekte Überleitung für die erste Musik, die wir jetzt gemeinsam hören. Ein Liedermacher, ein Künstler, Gundermann, den Sie lange überhört haben, den Sie gar nicht in der DDR kennengelernt haben, sondern erst später, erst durch den Kinofilm. Das war ja dann 2019, das ist ja noch nicht so lange her. Gundermann, Gras, hören wir erstmal und dann Ihre Geschichte dazu.

0: Gundermann, Gras, ein Lied aus den frühen 90er Jahren, also nach der friedlichen Revolution. Das haben wir auf Wunsch von Frank Richter gespielt. Herr Richter, was hat Sie zum Gundermann Spätberufenen gemacht?
1: Meine Frau, die hat mich auf Gundermann aufmerksam gemacht und mich in die Aufführung eines Filmes

0: geschleppt im Leipziger Hauptbahnhof, kann ich mich noch gut dran erinnern, war eine Open-Air-Veranstaltung und so. Also nicht im Kino, sondern eben in einem Bahnhof, und der Film hat mich umgehauen, emotional und auch gedanklich. Ich kannte Gundermann vorher nicht und seitdem mag ich ihn sehr.
1: Sie sind in Sachsen geboren, in Meißen geboren und aufgewachsen in Großenhain. In vielen Artikeln über Sie steht, Sie sind in einem katholischen Milieu groß geworden. Wie habe ich mir das vorzustellen? Was machte dieses Milieu in der DDR aus?
0: Für mich machte das katholische Milieu aus zweierlei, wenn ich es abstrahieren möchte. Meine geliebte Großmutter, bei der ich sehr, sehr viel Zeit verbracht habe. Meine Eltern hatten immer viel zu tun und welches Kind geht nicht gern zur Oma? Ne? Die hat mich das Beten gelehrt. Das war eine sogenannte einfache Frau mit 4 Jahren Schulbildung insgesamt. Der Krieg hatte ihr nicht mehr gegönnt. Eine kluge Frau, eine weltoffene Frau. Und dann, wenn ich bei ihr sein durfte, dann hat die abends mit mir die 14 Englein aus Engelbert Humperdinck gebetet.
1: Abends, wenn ich schlafen gehe.
0: Die standen um mein Bett. Ich sah die. Und da war völlig klar, die werden immer abends um dein Bett stehen. Die werden dich beschützen, komme, was da wolle. Dieser kindliche Glaube, also vollgepumpt mit Urvertrauen, der hat dann später eine theologisch recht bemerkenswerte Reflexion erfahren. Der katholische Geistliche in Großenhain, bei dem ich quasi dann Ministrant war und dann Religionsunterricht und so weiter bekommen habe, Franz Schmidt, das war ein älterer Herr damals schon, der, jetzt lebt er nicht mehr, er stammte aus Bruchsal, hatte in der Nazi-Zeit gegen die SS gekämpft, dort in der ND-Gruppe, Neudeutschland-Gruppe, war dann im Konzentrationslager gelandet, schließlich dann dort nochmal rausgekommen, in französischer Kriegsgefangenschaft gelandet. Der hat mit uns Dinge besprochen und hat uns kleinen Jungs und Mädchen in der kleinen, engen, furchtbar bedrückenden DDR die Welt erklärt. Und uns Dinge eröffnet, die wir nicht für denkbar gehalten haben.
1: Was zum Beispiel?
0: Literatur beispielsweise. Mhm. Ob Sie es glauben oder nicht, der hat mit uns Wittico von Adalbert Stifter gelesen. Das war nun keine sozialistisch-realistische Literatur. Der hat mit uns meditiert nach dem Prinzip von Pater LaSalle. Da habe ich übrigens sehr viel Innerlichkeit gelernt. Mediation, man hat mir später auch die Vermittlung, die Mediation nachgesagt, und Meditation liegen nicht nur begrifflich sehr nah beieinander. Das heißt, eine andere Welt gegen die Enge eines atheistischen Weltbildes, wenn ich das so zusammenfassen darf.
1: Und wie standen Ihre Eltern zum politischen System der DDR?
0: Definitiv ablehnend. Aus vielen Gründen. Mein Vater eher aus ökonomischen Gründen. Er war Bauingenieur. Der sagte, das wird alles auf Dauer nicht mehr funktionieren. Nicht? Der sah sehr tief in den Abgrund eines ökonomisch deformierten Systems. Meine Mutter eher aus emotionalen und aus religiösen Gründen. Also wir sind katholisch, und also sie war katholisch, mein Vater evangelisch, aber das bedeutete für den jetzt nicht so furchtbar viel. Wir sind katholisch, die DDR ist atheistisch, das funktioniert nicht. Also wir müssen sehen, dass wir da auf Abstand bleiben.
1: Hat sie das zum Außenseiter gemacht, aus einem solchen Elternhaus zu kommen?
0: Nein, überhaupt nicht. Die Lebenswirklichkeit in einer Schule oder auch in einer Nachbarschaft in der DDR, wie ich sie erlebt habe, da glaube ich, da bin ich keine Ausnahme, war immer eine doppelbödige. Also einerseits wusste man, wie man sich in der Öffentlichkeit, in staatlichen Behörden zu verhalten hat. Da waren die einen mutig, die anderen waren feige, die Dritten haben sich völlig irgendwie absentiert. Und man hatte das private Leben, in dem man Freundschaften gepflegt hat, in dem der Alltag stattfand, die Nachbarschaft, die Schulkameradschaft und so weiter. Also Respekt mag mir meine klare Position von meinen Mitschülern und anderen durchaus eingebracht haben. Aber ich wurde nie zum Außenseiter erklärt.
1: Und wo waren Sie jetzt in diesem Spektrum, das Sie gerade aufgemacht haben, zwischen mutig und feige?
0: Ach, ich glaube, ich war schon ziemlich mutig, weil ich Menschen um mich herum hatte, meine Eltern, meine Großmutter, sprach ich schon, die kirchlichen Gruppen und so weiter, die mir diesen Mut gegeben haben.
1: Und wie sind Sie damit umgegangen, das ist nur auch nicht spezifisch DDR, das ist ja grundsätzlich eher so, dass die meisten sich anpassen und nicht eine offene Konfrontation suchen, wenn die einen hohen Preis hat?
0: Ich fühlte mich durch meine Erziehung und durch die Bildung, die ich nicht in der Schule, sondern jenseits der Schule bekam, privilegiert. Das war ein Glück. Und aus diesem Glücksumstand floss heraus eine Verpflichtung, das auch nach außen zu tragen. Ich war jetzt den anderen nicht gram, die in meinetwegen SED-geführten Zusammenhängen aufwuchsen, die das anders denken mussten oder nicht anders denken konnten. Ich habe auch immer die Gemeinschaft mit denen gesucht, aber ich habe mich nie als etwas Besseres oder als etwas Mutigeres damals empfunden, wirklich nicht.
1: Der nächste Titel, den Sie sich ausgesucht haben, der mag überraschen. Das ist ein, ich sag mal, ein staatstragendes Lied gewesen. Ein Lied der Pioniere, ursprünglich aus einem DEFA-Film aus den 50er Jahren. Das Lied der jungen Naturforscher. Die Heimat hat sich schön gemacht. Haben Sie das als Kind, als Jugendlicher inbrünstig mitgesungen?
0: Dieses Lied habe ich nicht inbrünstig mitgesungen, aber andere Lieder der Pionierorganisation, in der ich war, Jugendweihe später habe ich nicht gemacht, oder Pionierorganisation war ich drin, habe ich durchaus inbrünstig mitgesungen. Ich denke immer noch an den kleinen Trompeter, der dann im Spanienkampf für die kommunistische Sache gefallen ist und mit dem wir alle mitgelitten haben.
1: Warum haben Sie das jetzt ausgesucht? Die Heimat hat sich schön gemacht. Das Lied der Pioniere Ernst Thälmann.
0: Ja, ein bisschen provozieren wollte ich schon auch, nicht? Und die Richtung dieser Provokation geht im Blick auf die Geringschätzung der Kategorie Heimat, wie ich sie nach 1990 leider erleben musste. Viele Pädagogen beispielsweise, ich habe ja auch mal eine Zeit lang sächsische Lehrpläne mitgeschrieben, haben sich vom Heimatbegriff und von der Kategorie der Heimat verabschiedet. Gar nicht so sehr, weil sie von rechts missbraucht werden könnte, diese Kategorie, sondern weil sie eine DDR-Kategorie war. In der DDR gab es ein Schulfach, das hieß Heimatkunde. Und das war nicht das Schlechteste. Und als ich damals am Bildungsinstitut für die Beibehaltung dieses Faches Heimatkunde gekämpft habe, mit bescheidenen Mitteln und erfolglos, hieß es dann vor allen Dingen, nein, das sollte doch jetzt lieber Sachunterricht heißen, weil es in den meisten westdeutschen Bundesländern auch Sachunterricht heißt. Da springt bei mir dann schon ein bisschen Ärger an. Und mit solchen Liedern, wie mit dem, was wir jetzt vielleicht gerade hören werden, ist es der SED oder in der DDR dann durchaus gelungen, auch eine Verbundenheit mit der eigenen Region zu stiften.
1: Und wie klingt das Wort Heimat für Sie?
0: Für mich ist es kein wirklich wichtiges Wort. Es ist ein ambivalentes Wort, das sehr schnell missbraucht werden
1: könnte. Und warum haben Sie dann dafür gekämpft, wenn es für Sie jetzt persönlich gar nicht so verheißungsvoll klingt?
0: Wir dürfen diese Kategorie, was immer die Menschen darunter auch verstehen, nicht Rechtspopulisten überlassen. Wir müssen den Begriff und diese Lebenswirklichkeit Heimat, die offenbar für viele Menschen wichtig ist, positiv besetzen.
1: Bis zu den Nachrichten also das Lied der jungen Naturforscher, die Heimat hat sich schön gemacht.

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1: Uhr, die Nachrichten. Der ukrainische Präsident Zelensky will Ministerpräsidentin Spiridenko entlassen. Er danke ihr für ihre Arbeit und habe ihr eine neue Aufgabe angeboten, teilte Zelensky auf der Online-Plattform X mit. Er erwarte, dass das Parlament seinem Wunsch nach Ablösung der Regierungschefin zustimme. Weitere Details gab er zunächst nicht bekannt. Spiridenko ist seit gut einem Jahr im Amt. Zelensky hatte damals eine umfassende Kabinettsumbildung mit neuen Impulsen für die Konjunktur begründet. Spiridenko war zuvor Wirtschaftsministerin der Ukraine. Der US-Senator und Republikaner Lindsey Graham ist tot. Nach Angaben seines Büros starb der 71-Jährige nach kurzer Krankheit. Graham war seit 2003 Senator des Bundesstaats South Carolina. Er galt als langjähriger Verbündeter von US-Präsident Trump. Allerdings war er ein scharfer Kritiker Russlands und des Krieges gegen die Ukraine. Zuletzt hatte er im US-Senat eine Einigung auf neue Sanktionen gegen Moskau ausgehandelt. Noch am Freitag war er in der ukrainischen Hauptstadt Kiew zu Gast. Der Tod Grahams löste international Bestürzung aus. Trump würdigte ihn als einen der großartigsten Menschen, den er kenne, und als amerikanischen Patrioten. Der ukrainische Präsident Zelensky äußerte sich zutiefst betrübt. Graham habe dem ukrainischen Volk zur Seite gestanden. Auch EU-Kommissionspräsidentin von der Leyen betonte, Graham habe die Ukraine stets in ihrem Kampf um Freiheit unterstützt. NATO-Generalsekretär Rutte hob zudem das Engagement des US-Senators für das transatlantische Bündnis hervor. Bundeskanzler Merz erklärte, Graham sei auch ein Freund Deutschlands gewesen. Zum dritten Mal in dieser Woche hat das US-Militär den Iran angegriffen. Das zuständige Regionalkommando CENTCOM teilte mit, man habe rund 140 militärische Ziele attackiert. Unter anderem Raketen- und Drohnenstellungen sowie Munitionsdepots seien getroffen worden. Es habe sich um Vergeltung für den iranischen Angriff auf ein Handelsschiff in der Straße von Hormus gehandelt. Die Revolutionsgarden erklärten, das Schiff sei auf einer nicht genehmigten Route unterwegs gewesen. Als Reaktion auf die US-Angriffe nahm der Iran amerikanische Stützpunkte in der Golfregion ins Visier. In Kuwait, Bahrain und den Vereinigten Arabischen Emiraten wurde Luftalarm wegen Drohnen und Raketen ausgelöst. In Katar wurden nach Angaben des Innenministeriums 3 Menschen durch Trümmerteile verletzt. In Jordanien gingen 3 iranische Raketen nieder. Der Oman meldete Drohnenangriffe nahe der Straße von Hormus. Die Revolutionsgarden warnten, die fortgesetzte Aggression der USA werde zu noch schärferen Reaktionen führen. Der Iran erklärte außerdem die Straße von Hormus für geschlossen. Von den Grünen und der SPD kommt Widerstand gegen Forderungen nach einem Aufschub der deutschen Klimaziele. Die Debatte sei ambitionslos, sagte die Grünen-Fraktionsvize im Bundestag Verlinden. Es brauche Planungs- und Zukunftssicherheit. Der klimapolitische Sprecher der SPD-Bundestagsfraktion Blankenburg betonte, ein Aufschub der Klimaziele verschiebe vor allem die Rechnung nach hinten. Wer jetzt großzügig Emissionsrechte verteile, nehme jungen Menschen die Freiheit von morgen. Wirtschaftsvertreter und die Gewerkschaft IGBCE hatten sich in der Welt am Sonntag dafür ausgesprochen, das Ziel der Treibhausgasneutralität um 5 Jahre auf 2050 zu verschieben. Aufgrund des Klimawandels fordert der Verband kommunaler Unternehmen strengere Regeln zur Wasserentnahme. Wegen der häufigeren Trockenperioden und knapper werdenden Grundwasservorkommen müsse die genehmigungsfreie Nutzung so weit wie möglich eingeschränkt werden, sagte VKU-Vizepräsident Specht der Neuen Osnabrücker Zeitung. Dazu gehöre auch die private Nutzung. Bisher müssen lediglich kommunale Versorger und Unternehmen Wasserentnahmen genehmigen lassen. Zu den genehmigungsfreien Nutzungen zählen unter anderem die Bewässerung des Gartens oder die Wassernutzung für den landwirtschaftlichen Hofbetrieb. Abschließend das Wetter. Im Westen und Süden freundlich, im Norden bewölkt, im Osten kurze Schauer möglich, 25 bis 35 Grad. Auch morgen im Westen und Süden sonnig und trocken, ansonsten wolkig und einzelne Schauer oder Gewitter. 25 bis 36 Grad, das waren die Nachrichten.
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2: Frank Richter ist mein Gast heute in den Zwischentönen im Deutschlandfunk und ich bin Christiane Florin. Wir machen da weiter, wo wir aufgehört haben. Kindheit und Jugend in Sachsen, damals noch DDR. Die Heimat hat sich schön gemacht, haben wir vor den Nachrichten gehört. Das klingt ja so putzig, harmlos. Man hört die klaren, unschuldigen Kinderstimmen. Aber Sie haben ja die harte Seite des Staates kennengelernt. Sie wurden bespitzelt in der Schulzeit.
3: Also um es nochmal festzuhalten, ich habe auch die schöne und weiche Seite der Heimat kennengelernt.
2: Das haben Sie ja schon beschrieben vor den Nachrichten.
3: Und die harte Seite des Staates. Das beides können wir nicht trennen, aber wir müssen es schon unterscheiden. Mhm. Nicht? Der Staat hat es nicht gut mit mir gemeint. Ich wollte gern Lehrer werden.
2: Für?
3: Für Geografie und Geschichte. Das waren meine Wunschfächer. Später habe ich in den Stasi-Unterlagen, die auch über meine Person geschrieben worden sind, nachlesen müssen, dass der Staatssicherheitsdienst das verhindert hat, dass ich Lehrer werden konnte. Und zu den bitteren späten Erkenntnissen gehörte, dass auch wenigstens ein Mitschüler, vielleicht sogar zwei Mitschüler und zwei Lehrer Berichte über mich geschrieben haben und indirekt dafür dann gesorgt haben, dass ich meinen Studienwunsch nicht antreten konnte. Interessanterweise aber gerade die Mitschüler, von denen ich es nicht vermutet hätte, und auch die Lehrer, von denen ich es nicht vermutet hätte.
2: Sie erzählen das jetzt, unsere Hörerinnen und Hörer können es ja nicht sehen, aber Sie erzählen es jetzt mit einem Lächeln auf den Lippen. Macht Sie das nicht im Nachhinein immer noch wütend, dass Ihnen diese Freiheit genommen wurde, dass Sie nicht das studieren konnten, was Sie wollten, was Ihrem Interesse entsprungen ist?
3: Ja, ich weiß auch nicht, Wut ist nicht mein irgendwie nicht mein Ding. Ja, wenn man
2: zornig, religiöseres Wort zu nehmen.
3: Ja, ich kann auch zornig sein. Wenn ich es damals gewusst hätte, ich glaube, da wäre ich sehr zornig gewesen. Ich habe es halt viel später erfahren, in einem Lebensabschnitt, in dem sich die Dinge bereits zum Guten verändert hatten. Das heißt, die Blockade des Studienwunsches führte dazu, dass ich Theologie studiert habe und das hat mir gut getan. Das heißt, die Wut verlor quasi ihre Basis. Objektiv aus der Vogelperspektive oder dann, wenn ich über andere lese oder von anderen höre, wie sie durch die repressiven Instrumente des DDR-Staates, der Staatssicherheit, bedrückt worden sind, unterdrückt worden sind, manche Biografien regelrecht zerstört worden sind, die lösen in mir natürlich Zorn aus.
2: Also Sie wollten Lehrer werden für Erdkunde und Geschichte? Und sind dann im Priesterseminar in Erfurt gelandet. Da liegt ja doch auch eine ganze Spanne dazwischen, weil es ja nicht einfach nur ein Studienfach ist, Theologie, sondern bei Ihnen war das ja dann auch mit der Entscheidung fürs Priesteramt verbunden, inklusive Zölibat und allem, was da dranhängt, Berufung und was weiß ich. Spielte das schon vorher eine Rolle, die Überlegung, Priester, das könnte auch was für mich sein?
3: Ja, die spielte immer mal eine Rolle. Es gab dann den Punkt, an dem dann die Entscheidung fiel. Ja, gut, wenn ihr mich jetzt als Lehrer nicht wollt, dann suche ich einen Weg jenseits des staatlichen Systems. Man darf ja nicht vergessen, dass die Ausbildung für katholische Theologen und dann auch für die Priester in der DDR nur an einem Ort stattfinden konnte, in Erfurt. Und dann war sie nicht staatlich akzeptiert, geduldet schon, aber mit dem Abschluss konnte man nichts anfangen. Das heißt, es war ja natürlich auch der Gang in ein Refugium der Freiheit. Jenseits dieses Staates, nicht? Und meine theologische Ambition war damals auch immer schon da. Also das war eine relativ, also der Schritt vom Nein zum Pädagogikstudium hin zum Ja, Theologiestudium war kein besonders großer. Und er war mit diesem Vorteil verbunden. Eine Frau des Lebens war mir zum damaligen Zeitpunkt noch nicht begegnet.
2: Also Refugium der Freiheit, ja. Aus der Perspektive, wie Sie es gerade geschildert haben, so kann man es natürlich sehen. Zugleich bedeutete es die Verpflichtung, gehorsam zu sein gegenüber dem Bischof. Es wird ja in der Priesterweihe dann auch wirklich gezeigt. Und eben auch die Verpflichtung zu Ehelosigkeit, zu Keuschheit. Wieso ist das Freiheit?
3: Also insofern wir mit dieser Sendung heute auch Menschen erreichen, und da bin ich ja ganz sicher, die in westdeutsch sozialisierten Zusammenhängen aufgewachsen sind, ist mir ein Momentum schon wichtig. In aller Regel war Christsein und zur Kirche gehören in der DDR eine Möglichkeit, Freiheiten zu bekommen und genießen und ausleben zu können, die man außerhalb von Kirche nicht leben konnte. Politische Freiheiten, aber auch kulturelle Freiheiten, auch gedankliche Freiheiten. Wissen Sie, natürlich hat sich jetzt in der Zwischenzeit vieles geändert, und ich will auch über westdeutsche Situationen wenig sagen, da verstehe ich wenig davon, aber das war schon im Osten so. Die Einschränkung mit dem Priestertum, das war ja, glaube ich, Ihre Frage. Ehelosigkeit, Gehorsam, auch ein Stück an Bescheidenheit und so weiter. Manche leben das ja tatsächlich. Ja, ich habe die nicht als Einschränkung meiner Freiheit damals jedenfalls nicht wahrgenommen. Später habe ich die Verpflichtung zur Ehelosigkeit sehr wohl als eine Einschränkung, also eine brutale Einschränkung zur Ehelosigkeit wahrgenommen. Aber das war später, damals nicht. Ich habe sie als eine konsequente Folge, eine logische Folge meiner Entscheidung wahrgenommen. Ich habe mich halt auch immer gerne mal entschieden.
2: Stimmt es, dass der Bischof von Dresden Sie dann im Oktober 1989 zurückgepfiffen hat, nachdem Sie dort auf dieser Demonstration so öffentlich in Erscheinung getreten sind, dass der Ihnen gesagt hat, ein Priester darf nicht politisch engagiert sein?
3: Das stimmt nicht. Vielleicht hätte er es tun wollen, er hat es nicht getan. Ich habe ein langes Gespräch mit ihm geführt. Und wir waren beide der Meinung, das ist jetzt dran, der Frank Richter soll das jetzt mal machen, das ist auch eine gute Funktion für einen Priester, aber wenn sich dann die Möglichkeit ergibt, dass er konstruktiv diese Gruppe wieder verlässt, dann soll er wieder verlassen.
2: Und wer hatte zu dem Gespräch eingeladen, der Bischof oder Sie?
3: Ich habe um das Gespräch gebeten. Ich habe damals sehr oft mit ihm gesprochen. Manchmal telefoniert und mich manchmal mit ihm getroffen. Ich hatte schon den Eindruck, dass er mich vielleicht etwas eher hätte rausdrängen wollen oder rauskomplimentieren wollen aus dieser Sache als ich, aber es war keine Ansage oder irgendwie gar eine Anordnung mir gegenüber.
2: Der nächste Musikwunsch von Ihnen, Frank Richter, der mag wieder überraschen, aber in etwas anderer Hinsicht als dieses Pionierlied von eben. Es mag überraschen, wenn man weiß, dass Sie den Wehrdienst verweigert haben in der DDR, dass Sie Bausoldat waren. Denn in dem nächsten Musikstück, da kommen ja Gott, Liebe und eben auch Militär zusammen. Sagen Sie sich selber bitte an, was jetzt kommt.
3: Wir hören jetzt einen Ausschnitt aus dem Zapfenstreich der Bundeswehr, aus dem obligatorischen Teil, nicht aus dem freien Teil. Und der beginnt mit dem Befehl Helm ab zum Gebet.
0: Helm ab zum Gebet!

0: ins Meer der Liebe mich versenken mit Trommelwirbel und großem Auftritt. Ja, ein Auszug aus dem großen Zapfenstreich haben wir da gehört. Ich bete an die Macht der Liebe. Und Frank Richter, mein Gast heute in den Zwischentönen, hat sich ausdrücklich gewünscht, dass der Befehl Helm ab zum Gebet auch zu hören ist. War gar nicht so leicht, eine solche Aufnahme zu bekommen. Frank Richter, Gebet und Gewehr, wie passt das für Sie zusammen?
1: Für mich persönlich passt es überhaupt nicht zusammen, weil ich Wehrdienstverweigerer war und im Zweifelsfall auch wieder sein würde und niemals auf einen anderen Menschen schießen würde. Jedenfalls hätte ich niemals die Absicht. Ich habe dieses Stück, das wir heute spielen, erbeten, weil ich mich gut daran erinnern kann, als ich das eher zufällig zum ersten Mal gehört habe, bei irgendeiner Aufführung des Zapfenstreiches im Fernsehen, das war ein Zufall, habe ich gesagt, wie kommt denn das zusammen? Und dann habe ich mich mit dieser Geschichte beschäftigt und als ich neulich in der Diskussionsrunde mit einem Bundeswehrgeneral war, stellte ich fest, dass der auch keine Ahnung hatte, wie dieses Stück in den Zapfenstreich gekommen ist. Das geht zurück auf das 19. Jahrhundert, als der russische Zar mal in Berlin war und da hat man ihm zu Ehren dieses Stück von Bordjansky, ein russischer Komponist, gespielt und dann auch aufgenommen. In den Zapfenstreich, das ist auch eine interessante Sache. Und dann macht sich ja eine Kluft auf, also ein Befehl zu beten, Helm ab zum Gebet. Ich glaube, es gibt keinen anderen Ort, wo in diesem Land öffentlich Gebet angeordnet wird. Ja. Und dann auch noch in militärischen Zusammenhängen. Und dann heißt es, ich bete an die Macht der Liebe, die sich in Jesus offenbart. Das dürften auch nur sehr wenige wissen. Ich wünsche Herrn Pistorius und allen, die in der Bundeswehr Verantwortung tragen, dass sie sich der Spannung, die diesem kurzen Musikstück innewohnt, einmal bewusst sind und sich immer wieder klar machen, wenn wir schon meinen, militärisch aktiv sein zu müssen, müssen wir auch anerkennen, dass es übergeordnete Werte gibt. Also wie beispielsweise die der Liebe, der man sich beugen muss. Das hat für mich auch ein stark militärkritischen Aspekt, dieses Stück. Da steckt sehr viel gedanklicher und auch emotionaler Sprengstoff in dieser kurzen Passage.
0: Da bin ich mal gespannt, ob viele die uns jetzt zuhören, diesen militärkritischen Aspekt beim nächsten Mal, wenn der Zapfenstreich gespielt wird, auch raushören.
1: Ich befürchte auch, dass es wohl eher nicht der Fall sein wird, aber jenseits dessen ist es ja auch durchaus eine schöne Melodie.
0: Sie haben eben fast beiläufig gesagt, dass Sie den Wehrdienst in der DDR verweigert haben. Und ich habe Sie richtig verstanden, Sie haben ihn nicht nur in der DDR verweigert, weil Sie für diesen Staat nicht kämpfen wollten mit der Waffe in der Hand. Sie würden jetzt auch für die Bundesrepublik nicht mit der Waffe in der Hand kämpfen.
1: Nein, das würde ich nicht tun. Das ist eine persönliche Entscheidung und nicht mehr und nicht weniger. Also diesbezüglich bin ich nicht immer so klar gewesen, aber jetzt bin ich so klar. Ich glaube, dass es immer Menschen geben muss, die diese Kategorie eines radikalen Pazifismus auch wirklich klären müssen und erklären müssen. Und ich bin ziemlich bedrückt über die neue Friedensschrift der Evangelischen Kirche in Deutschland, aber auch über Äußerungen der Deutschen Bischofskonferenz. Wer denn sonst in diesem Lande, wenn nicht die Kirchen, sollen in aller Deutlichkeit darauf hinweisen, dass es noch andere Wege geben muss und auch immer gegeben hat, um Frieden und Versöhnung zu stiften.
0: Also wenn das stimmt, was ich gelesen habe, sind Sie 2017 aus der CDU ausgetreten wegen Waffenlieferungen an Saudi-Arabien und haben gesagt, das ist eine Gewissensentscheidung.
1: Es gab damals mehrere.
0: Was stand da gegeneinander?
1: Also mein Austritt aus der CDU hatte mehrere Gründe. Da hatte
0: aber
1: sich,
0: einer war dieser, ne?
1: Ich glaube ja, das C der CDU, eine Partei, die das C an erste Stelle ihres Parteinamens setzt, das schien mir zum Zeitpunkt meines Austrittes einfach nicht mehr gegeben.
0: Und Sie sagten eben, es muss auch immer klar sein, dass es andere Wege gibt als den Krieg, also auch andere Wege als den Verteidigungskrieg.
1: Ja, es muss andere Wege geben. Wir dürfen auch die Möglichkeit niemals beiseite schieben. Selbst dann, wenn man politisch aus verschiedenen Gründen zu der Auffassung kommt, dieses Land oder wer auch immer muss verteidigt werden. Das sehe ich auch. Ich möchte auch mit den Politikern, die das zu entscheiden haben, nicht tauschen. Aber der kritische Punkt, es muss auch andere Wege geben, die Wege der Gewaltlosigkeit, muss immer mitlaufen. Auch damit das Militär nicht aus dem Ruder läuft.
0: Wir haben über den 8. Oktober eingangs schon etwas intensiver gesprochen. Und Sie waren damals eine Stimme der Gewaltlosigkeit, eine Person, die für Gewaltlosigkeit stand in Anbetracht der DDR, der bewaffneten DDR-Staatsmacht. Was hätten Sie gemacht, wenn die Polizei anders reagiert hätte, wenn das Gespräch nicht gefruchtet hätte?
1: Das weiß ich nicht. Das sind zwei verschiedene Dinge. Das eine sind Überzeugungen und Klarheiten, die man herstellen muss, die auch begründet sein müssen, natürlich die Überzeugung. Und das andere sind situative Entscheidungen. Ich maße mir nicht an, jetzt sagen zu können, wie ich mich dann verhalten hätte. Nein.
0: Spielen Sie gerne durch, was wäre gewesen, wenn? Wie wäre Ihr Leben verlaufen, wenn das und das anders gewesen wäre?
1: Nein, das tue ich eigentlich nicht. Ich habe mit der Zukunft genug zu tun.
0: Ich stelle Ihnen aber trotzdem nochmal so eine Was-wäre-gewesen-wenn-Frage bezogen auf die Situation 89-90. Wie hätten Sie sich gewünscht, dass der Weg zur Einheit verlaufen wäre?
1: Wenn ich mich an damals erinnere und die Erinnerung sauber halte, sie nicht quasi übertünche mit dem, was ich heute weiß. Wenn ich mich daran erinnere, was ich damals gedacht habe, dann sage ich Ihnen, ich habe damals gedacht, das muss jetzt so kommen. Es ist wirklich nahezu alternativlos.
0: Ja? Dass es eine Einheit gibt.
1: Dass die Einheit vor allen Dingen so schnell kommt. Ich erinnere an den Satz der Menschen in der DDR, wenn die D-Mark nicht zu uns kommt, dann gehen wir zur D-Mark. Das heißt, die objektiven Umstände waren so, dass Gorbatschow hat, glaube ich, mal gesagt, diese Formulierung habe ich mir eingebrannt, es gibt Umstände, die entziehen sich der politischen Gestaltbarkeit. Ich glaube, das habe ich damals so gedacht. Und ohne dass ich die Hoffnungen, die Illusionen, die viele Menschen in der DDR jetzt mit dem Beitritt zur Bundesrepublik Deutschland verbunden haben, gehabt hätte. Ich stand der Bundesrepublik Deutschland im kapitalistischen Wirtschaftssystem, soziale Marktwirtschaft, das war mir schon klar, aber äußerst skeptisch gegenüber. Ich habe auch geahnt, dass das zu heftigen Verwerfungen kommen würde im Osten Deutschlands. Aber ich habe auch festgestellt, es wird jetzt so kommen müssen. Heute, aus heutiger Sicht, sehe ich natürlich viele kritische Punkte in der Entwicklung, speziell nach 1990. Wir haben viele Chancen vertan. Die ökonomische Entwicklung, die maßgeblich mit den Aktivitäten der Treuhand verbunden ist, die hat sehr heftige Verwerfungen bis heute gebracht im Osten Deutschlands. Die Einführung der D-Mark, das Nicht-Überlegen, ob es eine Sondersteuerzone oder Sonderwirtschaftszone im Osten Deutschlands geben müsste, nicht. Das sind alles so Punkte, die ich aus heutiger Sicht sehe. Und da bin ich bei Ihrer Frage. Die hätten im Idealfall wirklich anders laufen können und wohl auch anders laufen müssen. Ich nenne mal drei Punkte, die relativ einfach zu erklären sind. Das eine ist der Nationalfeiertag. Was haben wir denn an dem 3. Oktober? Da kann keiner so richtig was damit anfangen. Wir wissen heute sehr genau, dass das Bundeskanzleramt damals großen Wert darauf gelegt hat, dass der Nationalfeiertag, das heißt der Tag der Einheit Deutschlands, der politischen Einheit Deutschlands, vor dem 7. Oktober stattfindet. Das wäre nämlich der 41. Jahrestag der DDR gewesen.
0: Zuvor wurde ja der 40. noch begangen.
1: Ja, ne? Ja. Auch viele revolutionäre Bürgerrechtler waren damals dagegen und wollten so schnell wie möglich. Wir haben bisher keine Verfassung, die von der Bevölkerung abgestimmt worden wäre. Und wir haben auch eine Nationalhymne, die alte Nationalhymne der Bundesrepublik war. Hymnen sind für mich nicht ganz so wichtig, aber für viele Menschen sind das in Zeiten auch der Fußballweltmeisterschaft offenbar ganz wichtig, eine Hymne zu haben. Und da haben wir auch die damals in Westdeutschland übliche Hymne übernommen, vertane Chance.
0: Wenn ich mir jetzt Ihren Lebensweg anschaue, was sich da 89, 90 verändert hat, natürlich ganz viel, weil es war ein anderes politisches System, wahrscheinlich ein deutlich anderes Leben als vorher. Beruflich sind Sie aber erstmal Priester geblieben und ganz materiell betrachtet hieß es ja auch, Sie hatten eine Stelle, ne, als Pfarrer. Sie haben die Erfahrung, die aber viele gemacht haben in der ehemaligen DDR, arbeitslos zu werden, nicht zu wissen, wie es beruflich weitergeht, wie es finanziell weitergeht. Diese Erfahrung haben Sie nicht gemacht. Inwiefern hat es geprägt?
1: Als Pfarrer gehörte ich einer Berufsgruppe an, für die sich durch die Ereignisse von Friedlicher Revolution und dann Vereinigung Deutschlands fast nichts geändert hat. Ich habe am 4. Oktober 1990 genau dasselbe getan wie am 2. Oktober. Ja, ich habe dann allerdings wahrgenommen, dass sich meine Lebenswirklichkeit zunehmend entfernte von der Lebenswirklichkeit der Menschen, die ich da jeden Sonntag in der Kirche sitzen sah. Wenn ich zu DDR-Zeiten als Geistlicher, als Pfarrer sehr nah an der Lebenswirklichkeit der Menschen war, so war ich jetzt sehr weit weg. Ja, das ist für sich genommen noch nicht schlimm. Ich habe es ja dann auch reflektiert, aber es ist natürlich ein Verlust an Nähe und damit auch ein Verlust an Verständnis. Wenn ich es Ihnen mal an einem Punkt sagen darf, ich glaube, ich habe als Kaplan in der DDR 350 DDR-Mark verdient. Und als dann die Währungsunion kam und dann wenig später die Vereinigung, bekam ich dann plötzlich, ich glaube, 1800 D-Mark. Darüber habe ich mich gefreut. Natürlich freut man sich, wenn man viel Geld hat. Habe ich keine Hemmung, das zu bekennen. Aber ich merkte plötzlich, ich gehöre jetzt zum Establishment dieser Gesellschaft. Währenddessen ich zu DDR-Zeiten noch ganz nah an den Menschen dran war, die zu den Underdogs der Gesellschaft gehörten. Das kann eigentlich nur, wenn man es nicht klug macht, zu einer Entfremdung zwischen Kirche und Gesellschaft führen.
0: Aber diese Entfremdung zwischen Kirche und Gesellschaft war nicht der Grund dafür, dass Sie dann nicht mehr Priester sein wollten. Das war, weil Sie eine Frau kennen und lieben gelernt haben.
1: Ja.
0: Und das heimlich, wie das machen ja ganz viele, haben ja heimlich eine Beziehung im Priesteramt. Hat diese Überlegung mal eine Rolle gespielt?
1: Also wenn ich es zeitlich richtig erinnere, habe ich mich ungefähr ein halbes Jahr gequält. Ich habe ja meinen Beruf gern ausgeübt. Und dann habe ich eine Frau lieben gelernt. Das wusste ich vorher nicht, wie das geht, was da passiert. Ja, ungefähr ein halbes Jahr habe ich mich gequält und dann habe ich mir gesagt, also entweder werde ich hier krank oder ich fange an zu lügen und beides will ich nicht, also muss ich zum Bischof gehen und quittieren.
0: Und wie hat er reagiert?
1: Das war ein sehr angenehmes Gespräch, ein sehr trauriges Gespräch. Ich glaube, wir waren beide traurig.
0: Er hat Ihnen nicht angeboten, geh mal ein Jahr ins Ausland, vergiss die Frau und wenn Gras, um Gundermann zu zitieren, über die Sache gewachsen ist, dann kommst du wieder zurück.
1: Nein, das hat er nicht getan. Das war ganz ehrlich und es war dann am Ende konsequent. Das heißt, von heute auf morgen bist du raus.
0: Wodurch hat sich Ihr Leben mehr verändert? Durch die friedliche Revolution oder durch das Ende des Priesterberufs?
1: Ich bin exkommuniziert. Rein kirchenrechtlich bin ich dann wirklich draußen. Natürlich nicht, was mein Glauben betrifft, aber was sozusagen die Zugehörigkeit zur Kirche betrifft. Ich stelle fest, dass das für viele Menschen heute absolut keine Rolle mehr spielt. Ich weiß nicht, was mich mehr verändert hat.
0: War vielleicht auch nur eine Freiheitserfahrung, nicht mehr Priester zu sein?
1: Es war eine Freiheitserfahrung, natürlich.
0: Wir kommen zu Ihrem nächsten Musikwunsch. Das ist das Lied eines Theologen oder eines Liedermachers, den Sie für einen großen Theologen halten, sagen wir es mal so. Wenzel, ich hab mein Vaterland so gerne. Und wie es weitergeht, das hören wir jetzt.

0: Wenzel, ich hab mein Vaterland so gerne. Frank Richter, den kannten Sie aber schon anders als Gundermann zu DDR-Zeiten, oder?
1: Ich habe den Wenzel auch erst nach der Vereinigung Deutschlands kennengelernt, auch wiederum auf Anregung meiner Frau. Wir haben ein Konzert in Zollbrücke an der Oder besucht und seitdem sind wir Freunde geworden.
0: Über Heimat haben wir schon gesprochen. Hier ist jetzt das Wort Vaterland. Ist das ein Wort, das in Ihrem Alltag vorkommt?
1: Nein, das Wort Vaterland kommt in meinem Alltag eigentlich nicht vor oder ganz selten. Deswegen habe ich dieses Lied auch nicht gewählt. Wenzel ist für mich einfach der größte Liedermacher, den wir gerade haben in Deutschland. Und außerdem ist es ein großer Theologe. Ohne das Wort Gott in den Mund zu nehmen, bedient er ständig biblische Begriffe oder Bilder. Und das macht er so klug, dass ich ihm einfach gerne zuhöre.
0: Wir waren, bevor wir das Lied gehört haben, an der Stelle, als Sie nicht mehr Priester waren, als Sie eine Frau lieben gelernt haben. Und Sie sind dann, ich sag mal sogar, aus Sachsen weggegangen, nach Offenbach, in den Westen. Wie haben Sie das da empfunden?
1: Mein Wegzug aus Sachsen in den Westen, genauer gesagt.
0: Haben Sie das überhaupt so empfunden, dass Sie jetzt in den Westen gehen?
1: Ja, ja. Die Himmelsrichtung war schon klar. Und
0: nur eine Himmelsrichtung.
1: Ja, mir war auch klar, du kommst jetzt in einen ganz anderen Zusammenhang. Das hat aber eine ganz praktische Bedeutung für mich. Ich war exkommuniziert, hatte mein Priesteramt aufgegeben, brauchte eine neue Perspektive, auch rein finanziell. Das muss man sich ja sehr konkret vorstellen. Außerdem die Vorstellung, ganz ohne eine religiöse Heimat zu leben, also die ist mir nie gekommen. Also irgendwo muss ich mich religiös verorten, das steckt halt in mir drin. So. Und da kamen zwei Dinge zusammen. Erstens die Suche nach was Neuem und zweitens der Tipp, probier doch mal, klopf doch mal an bei den Altkatholiken, also bei dieser kleinen Kirche, die es in Sachsen ganz marginal gab, aber das spielte da keine Rolle. Ich bin dann nach Bonn gefahren zum Bischof der Altkatholiken, habe meine Situation erklärt. Da war ich, glaube ich, nicht der erste römisch-katholische Priester, der bei ihm angeklopft hat. Und wenig später kam dann, ich glaube ein Dreivierteljahr später, kam dann der Hinweis, wenn Sie wollen, vorausgesetzt natürlich, Sie gehören unserer Kirche an, das ist ja dann mit einem richtigen Eintrittsprozedere verbunden, wenn Sie wollen, können Sie die altkatholische Gemeinde in Offenbach am Main als Pfarrer übernehmen, müssen dorthin ziehen und so weiter mit der ganzen Familie. Das bedeutete erstens eine Perspektive für meine Familie, die ich ja dann hatte. Meine Frau hatte ein Kind mitgebracht in die Ehe. Eine Perspektive für mich selber, eine religiöse Heimat und ein Neubeginn. Zu Neubeginnen nennen, ist das da Plural, weiß ich nicht genau, kriegt man mich ja relativ schnell, das merken Sie. Und das war einfach toll. Und dann bin ich nach Offenbach gezogen.
0: Ja, das Wort altkatholisch, der Name altkatholisch, der weckt so ein bisschen falsche Assoziationen. Es gibt dort eben vieles, was Reformbewegungen in der römisch-katholischen Kirche fordern. Ne? Zum Beispiel verheiratete Pfarrer oder auch die Weihe von Frauen. Haben Sie sich damals dabei erwischt, dass Sie Vorurteile hatten gegenüber den Wessis?
1: Ja, wahrscheinlich hatte ich die schon. Vorurteile sind ja per se erstmal auch nichts Schlechtes. Ich glaube, wir laufen alle mit Vorurteilen durch die Welt. Die Frage ist halt nur, ob wir an diesen Vorurteilen kleben bleiben oder ob wir uns korrigieren lassen. Ich hatte Vorurteile, spielten aber, glaube ich, gar nicht so eine große Rolle. Also größer war meine Vorfreude auf diesen Neubeginn. Ich bin allerdings auch mit Vorurteilen konfrontiert worden,
0: Das wäre meine nächste Frage gewesen.
1: Ja,
0: also welche Vorstellung hatten Sie von den Wessis und mit welchen Vorurteilen sind Sie dann konfrontiert gewesen?
1: Ich sage das gar nicht gern, aber das gehört halt auch dazu. Ich bin schon konfrontiert worden mit solchen Äußerungen wie dem Ossi geben wir nichts oder der soll sich erstmal beweisen oder es gab halt Misstrauensvorschuss und nicht Vertrauensvorschuss.
0: Das ließ sich mit Gesprächen nicht mehr befrieden lösen.
1: Doch, das hätte sich alles lösen können. Es ist etwas Furchtbares passiert. Dann ungefähr ein Jahr, nachdem wir dort eingezogen waren, ist das Haus, in dem wir wohnten, überfallen worden. Es gab einen richtigen Raubüberfall. Der hat schwere Schäden bei uns allen hinterlassen. Und mir war dann klar, auch in Verantwortung für meine Frau, für deren Kind, hier kann ich nicht bleiben. das geht nicht. Und das ergab sich dann einfach auch nicht mit den Leitungsgremien der Altkatholiken. Da ging kein Weg rein. Ich bin dann also erneut wieder auf die Suche gegangen nach einem neuen Job und habe einen großartigen Menschen treffen können. Bernhard Zotz, den Schulleiter der Dreieichschule in Langen, südlich von Frankfurt am Main, der mir dann gesagt hat, Herr Richter, ich kann Ihre Geschichte gut nachvollziehen. Sie kriegen bei mir eine Stelle. Ich brauche einen Lateinlehrer.
0: Sind Sie also doch noch Lehrer geworden?
1: Ich war Lehrer für drei Jahre, vor allem für Ethik. Das war die spannendste Zeit. Ich hatte sehr viele Schülerinnen und Schüler, die mit Christentum gar nichts zu tun hatten, Chinesen, auch viele türkischstämmige Schüler und habe dort Ethik unterrichtet. Das war toll.
0: Und dann kam der Ruf aus Sachsen, Sie mögen dort die politische Bildungsarbeit leiten. Als Sie dann zurückgegangen sind, wie war da dieses Gefühl, ich kehre in eine Heimat zurück, vielleicht auch in einen Schutzraum zurück? Oder war es einfach eine nüchterne Überlegung, ich hätte gern diesen Job?
1: Von allem etwas, ja. Ich war gut angekommen in Hessen. Da in der Nähe von Seligenstadt lebten wir, in Langen habe ich unterrichtet. Das hat mir Freude gemacht. Der Übergang dauerte Gott sei Dank ein halbes Jahr, weil so viel Frist räumte man mir ein. Ich hatte eine Abiturklasse, die musste ich noch bis zum Abitur führen. Ich hatte in Dresden schon angefangen, aber fuhr dann regelmäßig immer noch nach Offenbach. Also es gab eine Übergangszeit, die mir den erneuten Wechsel leicht gemacht hat. Andererseits war es natürlich beruflich, auch finanziell eine gute Perspektive für mich. Ich bin in einen geografischen und auch in einen politischen Raum zurückgekehrt, der mir vertraut war. Es war auch genau das Jahr, in dem man 20 Jahre friedliche Revolution in der DDR beging. Also da hatten die Entscheider wahrscheinlich auch gedacht, da kann der Herr Richter da irgendwie was Vernünftiges dazu beitragen, war ja selber dabei. Also das passte schon alles ganz gut zusammen. Viel Zeit, mir darüber Gedanken zu machen, hatte ich damals nicht.
0: Bevor wir ja über das Politische sprechen, über politische Bildung und auch Ihre Zeit als Politiker, hören wir ein unpolitisches Lied, vordergründig zumindest unpolitisch. Charles Trenet, La Mer, Liebe zu Frankreich, Liebe zum Meer.
1: Also mit meiner Frankreich-Liebe ist das eine ziemlich komische Angelegenheit. Die hat im Ursprung schlicht eine Tatsache, dass ich mir als kleines Kind gedacht habe, es gibt ein Land, das heißt wie ich. Ich heiße Frank und dann gibt es Frankreich. Das muss doch ein tolles Land sein. Und dann später erfuhr ich, dass ich als Bürger der DDR, der ich ja damals war, mal ganz alt werden muss, um überhaupt zum ersten Mal in dieses Land fahren zu können. Also da hat sich so eine etwas irrational, würde ich nicht sagen, aber eine etwas emotional illusorische Beziehung zu diesem Land entwickelt. Und als ich dann später hinfahren konnte, habe ich es auch wirklich schön gefunden. Und dann das Meer. Ich liebe halt das Meer.
0: Sind Sie ans Meer gefahren, an die französische Meeresküste?
1: Sofort in die Bretagne.
0: Und vorher war La Mer die Ostsee?
1: Ja, die Ostsee war La Mer, obwohl ich das Wort La Mer noch nicht kannte.
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1: Frank Richter hat sich ein Lied aus Frankreich gewünscht. Sie wurden dann Chef der Landeszentrale für politische Bildung. Was ist politische Bildung überhaupt? Worin besteht die?
2: Es ist der notwendige Versuch, Bürgerinnen und Bürger in diesem Lande von der Funktionsweise und vom Wert der freiheitlich-demokratischen Grundordnung zu überzeugen. So würde ich das jetzt mal sagen, ja.
1: Das heißt also, wenn Menschen wissen, wie Demokratie funktioniert, wie sie sich beteiligen können, was sie selbst bewirken können, dann lernen sie diese Demokratie lieben. Glaube, Liebe, Hoffnung, so?
2: Nein, um die Liebe geht es da nicht. Es geht um den Respekt und um die Partizipation. Das heißt also um die Erkenntnis, wie wertvoll diese Ordnung ist, gleichermaßen aber nichts nützt, wenn sie von den Bürgerinnen und Bürgern nicht als ihre Ordnung angenommen wird und gestaltet wird. Nicht? Es ist also gar nicht nur eine theoretische Aufgabe, eine Vermittlungsaufgabe, sondern auch ein Hineinziehen in die Vorgänge der Demokratie. Wenn die mit Zuneigung verbunden sind, dann habe ich nichts dagegen. Von Liebe würde ich vielleicht nicht unbedingt sprechen, aber von Wertschätzung.
1: Und wie messen Sie, ob politische Bildung erfolgreich ist?
2: Das lässt sich natürlich ganz schwer messen. Aber wir haben natürlich in den Formaten, die in der politischen Bildung angeboten werden, das sind natürlich Veranstaltungen, das sind auch Publikationen, das sind auch Versammlungen und so weiter, haben wir natürlich auch eine qualifizierte Reflexion auf das, was dort passiert und auch Rückmeldungen, die uns die Teilnehmerinnen und Teilnehmer jedes Mal gegeben haben. Am Ende ist das Maß tatsächlich die Stabilität dieser Ordnung in diesem Land. Und da haben wir ja einige Luft nach oben. Da haben wir auch gerade aktuelle Probleme. Allerdings möchte ich schon eines sagen. Politische Bildung in der Demokratie, das habe ich ja nun 8 Jahre lang intensiv betrieben, ist nicht dasselbe wie Staatsbürgerkundeunterricht in der DDR, die ein Bekenntnis verlangte. In der Demokratie, in der politischen Bildung, in der Demokratie geht es nicht um Bekenntnis, da geht es um Empowerment, würde man sagen, um Befähigung der Bürgerinnen und Bürger, das dann auch mitzugestalten. Eines darf ich noch hinzufügen, der eigentliche politische Bildner,

0: Kommune, aber auch im Land oder im Bund oder in Europa und so weiter, geht es um die politische Auseinandersetzung und um das Erzielen eines möglichst tragfähigen, ehrlichen Kompromisses. Und das ist Politik aktiv. Ja, in der politischen Bildung geht es um Befähigung.
1: Sie sagten eben, die Politik ist diejenige, die dafür sorgen kann, ob es Respekt gegenüber dem politischen System gibt. Welche Rolle haben Sie da selbst gespielt?
0: Also ich glaube, in aller Bescheidenheit sagen zu dürfen, dass ich mich mit meiner ganzen Person, mit all dem, was ich halt zur Verfügung stellen kann, in den Bürgermeisterwahlkampf der Stadt Meißen hineingegeben habe. Ich habe ein halbes Jahr lang nichts anderes getan, bin in die Arbeitslosigkeit gegangen und habe mich da hineingegeben. Habe dann am Ende verloren, aber nur mit wenigen Stimmen. Das war damals bitter, aber heute kann ich gut damit leben. Ich glaube, dass viele Menschen vor dem Hintergrund meines Engagements dann auch ein Stück Respekt entwickelt haben für Politiker, also für andere Menschen, die ja auch ihre Mitmenschen sind und die sich da engagieren. Der Respekt der Politik insgesamt gegenüber, ich glaube, dem habe ich einen Dienst erwiesen.
1: Ich habe mir das Bundestagswahlergebnis für Meißen angeguckt, die Erststimmen, die Zweitstimmen, also die AfD mit deutlichem Abstand vorne, einmal mit 45%, einmal mit 43% bei den Zweitstimmen. Habe ich noch mal so eine Hätte-Frage. Denken Sie da, also wenn ich das Amt bekommen hätte, wenn ich sozusagen die Politik in Meißen verkörpert hätte, dann hätte ich irgendwie wieder Glaubwürdigkeit gewinnen können, auch für dieses politische System?
0: Ich hätte es versucht. Ich hätte versucht, den Populismus rauszuschmeißen aus den Gedanken- und Debattenräumen der Stadt,
1: Wie?
0: indem ich möglichst konkret, realitätsnah und persönlich kommuniziert hätte, was kann Kommunalpolitik und was kann sie nicht. Es ist der AfD zu eigen, dass sie Nebelkerzen über Nebelkerzen in dieses Land hineinschmeißt und den Menschen den Eindruck suggeriert, man könnte, indem man die Grenzen schließt oder indem man alle Ausländer rausschmeißt oder indem ich, was weiß ich, plötzlich alle Windräder abbaut, solchen Blödsinn haben wir auch schon mal gehört, irgendwelche Probleme lösen, nicht?
1: Diskutieren Sie über das, was Sie Blödsinn nennen? Setzen Sie sich da in ein direktes Gespräch vor Publikum mit Personen, die diese Thesen vertreten?
0: Also sofern das heute noch möglich ist, tue ich das natürlich. Vor allen Dingen jetzt, ich lebe jetzt in Sachsen-Anhalt, wir haben bald Landtagswahl. Ich bin Theologe, das heißt, ich kann sehr konkret über die Frage diskutieren, was können und müssen die Kirchen erwarten, wenn es eine AfD-geführte Landesregierung gibt. Das sind Sachfragen zu stellen und Antworten zu geben. Das muss man dann ganz konkret machen, damit Menschen auch aus dieser Vernebelung herauskommen. Es ist schwer zwischen der Ablehnung von rechtsextremistischen Wahlergebnissen oder Entscheidungen einerseits und Menschen andererseits zu unterscheiden. Das ist ganz schwer. Gegen Menschen können wir und dürfen wir nicht kämpfen. Also ich jedenfalls nicht. Ja, aber gegen Positionen schon. Und das auszubalancieren ist eine hohe Kunst. Aber ja, mein Gott, da fängt die politische Intelligenz eigentlich erst an. Wenn ich den anderen als Gesprächspartner ernst nehme und gleichzeitig seine Positionen mit guten Argumenten ablehne.
1: Sie sagten vorhin, als wir das erste Mal über Pegida gesprochen haben und die Gespräche, die Sie da geführt haben, die haben schon vor über 10 Jahren Motive der friedlichen Revolution intelligent genutzt für sich. Also die Montagsdemonstration. Aber es gibt auch einen AfD-Spruch, vollende die Wende. Warum zieht das? Wenn man weiß oder Ihnen auch zuhört, was 1989 wirklich gewesen ist.
0: Wir sollten nicht bestreiten, dass es ernsthafte politische und gesellschaftliche und ökonomische Probleme in diesem Land gibt, die aktuell von der Regierung, egal auf welcher Ebene, nicht schnell genug oder nicht präzise genug und auch nicht adressaten genug gelöst werden. Die Auseinandersetzung mit der AfD darf nicht so geführt werden, als gäbe es keine Probleme. Also insofern ist die Problemlösung, die nun endlich an vielen Stellen in unserer Gesellschaft ansteht, wirklich das beste Mittel gegen die Abwehr von Populisten, speziell von Rechtspopulisten. Andererseits haben die Rechtspopulisten AfD und Co., sind ja nicht alleine, natürlich ein hervorragendes Marketingkonzept. Also sie greifen bestimmte emotional besetzte, bildhaft besetzte Dinge auch aus der friedlichen Revolution auf und ziehen sie zu sich rüber. Sie hatten schon gesagt, Montagsdemonstration, auch der Ruf, wir sind das Volk, der ist ja auch dadurch kontaminiert worden, beispielsweise durch die AfD oder durch Pegida. Da sind also Marketing-Experten am Werk, die das Design der Partei und

0: der Rechtspopulisten entsprechend qualifiziert aufbereiten. Und das sind auch speziell auch im Hinblick auf die sozialen Netzwerke und das, was dort stattfindet, da sind die etablierten Parteien erkennbar zurückgeblieben und haben lange Zeit diese Bereiche einfach, gerade auch die, wir waren beim Heimatbegriff heute im Gespräch, Frau Florin, bestimmte Dinge einfach liegen gelassen. Und das lässt sich so schnell nicht wieder aufholen.
1: Erwischen Sie sich manchmal bei dem Gedanken, dass Sie da zornig sind und sagen, dafür habe ich doch 89 nicht gekämpft, dass diese Ideen einer freiheitlichen Demokratie weggeworfen werden, dass so eine populistische Demokratievorstellung verbreitet ist, ja, es gibt eben einen Volkswillen und den setzen wir durch?
0: Ich bin enttäuscht, dass das sich so entwickelt hat. Aber ich habe eben auch gelernt, dass Enttäuschungen zum Leben gehören. Da stecken ja auch manchmal Täuschungen drin in den Enttäuschungen. Ja. Und ich will mich bei dieser Enttäuschung also wirklich keinen Moment aufhalten. Das ist nicht meine Art. Wir haben 1989 deshalb die friedliche Revolution durchgeführt, wenn ich das mal so allgemein sagen darf, da war ich ja durchaus beteiligt, damit heute jeder, der will, auch der idiotischste Idiot, auf die Straße gehen kann und demonstrieren kann. Also das wäre ja ganz komisch, wenn ich denjenigen das heute abstreiten würde, selbst wenn sie mir total zuwider sind, das abstreiten würde, für das ich 1989 gekämpft habe.
1: Ja, es gibt aber doch gute Gründe dafür anzunehmen, dass, wenn die dann die Macht haben, diese plurale Demokratie nicht mehr so gegeben sein wird. Also dass das Recht, was Sie jetzt natürlich sagen, das ist ein demokratisches Recht, klar, dass das dann nicht mehr gewährt wird, denen, die anders denken.
0: Diese Gefahr steht im Raum und die ist ernst zu nehmen. Und deswegen werde ich persönlich und hoffentlich viele andere Menschen auch alles dafür tun, dass diese Gefahr nicht eintritt. Allerdings darf ich einen Gedanken fügen. Politisch betrachtet, aus der Vogelperspektive, ist die AfD und Rechtspopulisten nicht das Problem. Sondern das Problem sind die Konservativen, die keine eindeutige Klarheit gegenüber den Rechten herstellen und nicht eindeutig sagen, das geht nicht mit uns, sondern manchmal mit deren Position liebäugeln oder bestimmte Begrifflichkeiten oder Formulierungen von denen sogar übernehmen, in der irrigen Hoffnung, damit Wählerstimmen zu sich rüberzuziehen, was gar nicht funktioniert.
1: Wir nähern uns jetzt wirklich dem Ende unseres Gesprächs. Und wenn ich mir Ihren Lebensweg anschaue, dann fällt ja auf, Sie haben öfter den Beruf gewechselt, Sie haben öfter den Wohnort gewechselt, Sie haben die Konfession gewechselt, waren römisch-katholisch, dann altkatholisch, jetzt sind Sie evangelisch, Sie haben die Partei gewechselt von der CDU, dann haben Sie für die SPD kandidiert. Wem sind Sie treu geblieben?
0: Also wenn wir viel Zeit hätten, und das ist aber jetzt gar nicht wichtig, da könnte ich für all diese Wechsel auch gute Gründe nennen und ich glaube, ich bin mir selber treu geblieben. Der Überzeugung, das tun zu müssen, was ich für richtig halte. Und der Überzeugung, das korrigieren zu müssen, was ich im Nachhinein für falsch halten muss. Ich glaube, das habe ich immer getan, ohne das immer erklären zu müssen und auch nicht erklären zu können. Aber mir selber schon.
1: Es scheint doch schwierig zu sein, Sie in Institutionen einzubinden. Irgendwann sagen Sie, passt nicht mehr zu mir.
0: Das mag sein. Es mag sein, dass ich als Mensch, der in der DDR aufgewachsen ist und allem Institutionellen gegenüber immer skeptisch gewesen ist, dass es mir als diesem Menschen leichter fällt, auch eine Institution wieder zu verlassen, als es möglicherweise anderen Menschen fällt, die immer in vergleichsweise guten und geordneten Verhältnissen aufgewachsen sind.
1: Einer Ihrer Berufe ist Bürgerrechtler. Bleiben Sie das ein Leben lang?
0: Ich lebe in einer Zeit, in der ich das Wort Bürgerrechtler gerne für mich in Anspruch nehme, aber viel lieber das Wort Menschenrechtler. Weil wir leben jetzt in einer Zeit, auch in dieser Bundesrepublik Deutschland, in der Menschenrechte, von denen ich meinte, dass sie immer hochgehalten werden, zunehmend in Gefahr geraten. Und insofern mag ich das Wort Bürgerrechtler gern durch das Wort Menschenrechtler ersetzen.
1: Wir kommen zu Ihrer letzten Musik. Und diese letzte Musik hat auch mit einem letzten Moment zu tun, den Sie mit einem guten Freund hatten. Eine Arie aus der Oper Perlenfischer von Georges Bizet. Warum dieses Lied?
0: Die Auswahl dieses Liedes hat zwei Gründe. Erstens, es ist schön, ich höre es gern. Und zweitens, das ist der wichtigere Grund, es ist die Arie, die meine Frau und ich gemeinsam mit unserem Freund Friedrich Wilhelm Junge, der letztes Jahr verstorben ist, angehört haben, und zwar in der Stunde, in der er uns davon berichtete, sterbenskrank zu sein.
1: Haben Sie sich schon Gedanken gemacht über Ihren letzten Moment?
0: Ja.
1: Wollen Sie es sagen?
0: Nein, das ist meine Sache.
1: Keine Gesprächsbereitschaft in diesem Punkt. Ich danke Frank Richter. In den nächsten Zwischentönen hat meine Kollegin Marietta Schwarz den Erziehungswissenschaftler Roland Reichenbach zu Gast. Ich danke Ihnen fürs Zuhören. Ich danke Ihnen fürs Mitdenken. Mein Name ist Christiane Florin. Und jetzt hören wir Georges Bizet. Der Solist ist Philippe Talbot.

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7: Die Nachrichten. Der ukrainische Präsident Selenskyj will Ministerpräsidentin Svyrydenko entlassen. Er danke ihr für ihre Arbeit und habe ihr eine neue Aufgabe angeboten, teilte Selenskyj auf der Online-Plattform X mit. Auch die Chefs einiger Strafverfolgungsbehörden sollen demnach ausgetauscht werden. Er erwarte, dass das Parlament den Änderungen zustimme. Svyrydenko ist seit gut einem Jahr im Amt. Selenskyj hatte damals eine umfassende Kabinettsumbildung mit neuen Impulsen für die Konjunktur begründet. Svyrydenko war zuvor Wirtschaftsministerin der Ukraine. Die Ukraine hat erneut eine russische Ölraffinerie angegriffen. Wie das ukrainische Militär mitteilte, wurde eine Anlage in Syzran in der Region Samara, südöstlich von Moskau, getroffen. Russische Online-Medien berichten, dass mehrere Brände ausgebrochen seien. Der Gouverneur der Region erklärte, durch ukrainische Drohnen sei ein Mensch getötet worden. Es gebe mindestens 3 Verletzte. Die Ukraine griff nach eigenen Angaben außerdem 14 russische Schiffe an, darunter mehrere Öltanker. Die Ukraine attackiert seit geraumer Zeit in ihrem Abwehrkampf gegen Russland verstärkt dessen Energieinfrastruktur. In einigen russischen Regionen hat dies zu Treibstoffknappheit geführt. Bei nächtlichen russischen Angriffen auf die Ukraine wurden mindestens 4 Menschen getötet. Ein Mann starb nach Angaben örtlicher Behörden bei einem Drohnenangriff in der Stadt Cherson. In der Region Dnipropetrovsk gab es 3 Todesopfer. Zum 3. Mal in dieser Woche hat das US-Militär den Iran angegriffen. Das zuständige Regionalkommando CENTCOM teilte mit, man habe rund 140 militärische Ziele attackiert. Unter anderem Raketen- und Drohnenstellungen sowie Munitionsdepots seien getroffen worden. Es habe sich um Vergeltung für den iranischen Angriff auf ein Handelsschiff in der Straße von Hormuz gehandelt. Die Revolutionsgarden erklärten, das Schiff sei auf einer nicht genehmigten Route unterwegs gewesen. Als Reaktion auf die US-Angriffe nahm der Iran amerikanische Stützpunkte in der Golfregion ins Visier. In Kuwait, Bahrain und den Vereinigten Arabischen Emiraten wurde Luftalarm wegen Drohnen und Raketen ausgelöst. In Katar wurden nach Angaben des Innenministeriums 3 Menschen durch Trümmerteile verletzt. In Jordanien gingen 3 iranische Raketen nieder. Der Oman meldete Drohnenangriffe nahe der Straße von Hormuz. Die Revolutionsgarden warnten, die fortgesetzte Aggression der USA werde zu noch schärferen Reaktionen führen. Der Iran erklärte außerdem die Straße von Hormuz für geschlossen. Angesichts der hohen Zahl von Badetoten fordert die Deutsche Lebensrettungsgesellschaft mehr Maßnahmen gegen Schwimmbadschließungen. Man brauche eine neue Idee, wie Bäder geführt werden könnten, sagte DLRG-Präsidentin Vogt im Deutschlandfunk. Vor allem im ländlichen Raum gäbe es eine Unterversorgung. Vogt schlug vor, dass sich mehrere Kommunen zusammenschließen, um gemeinsame Schwimmzentren zu finanzieren. Allein in Nordrhein-Westfalen sind in den letzten 25 Jahren 40% der Schwimmbäder meist wegen Sanierungsstaus oder Personalmangels geschlossen worden. Der DLRG zufolge lernen immer weniger Menschen schwimmen. Im vergangenen Monat sind mindestens 99 Menschen in deutschen Gewässern ertrunken. Fehlende Schwimmfähigkeiten und Überschätzung gehören laut DLRG zu den Hauptursachen. Mehr als 90% der Todesopfer waren männlich. Der verheerende Waldbrand im Süden Spaniens ist eingedämmt. Die Lage sei in Almería inzwischen stabilisiert, teilte der Regierungschef der Region Andalusien, Moreno, mit. Die Löscharbeiten würden durch deutlich schwächere Winde und eine höhere Luftfeuchtigkeit begünstigt. Viele Bewohner, die ihre Häuser verlassen mussten, konnten inzwischen zurückkehren. Hunderte Feuerwehrleute, Soldaten und Helfer sind aber weiterhin im Einsatz und suchen unter anderem nach Vermissten. Bei dem Feuer waren 12 Menschen ums Leben gekommen. Abschließend das Wetter. Im Westen und Süden freundlich, im Norden bewölkt, im Osten kurze Schauer möglich, 25 bis 35 Grad. Auch morgen im Westen und Süden sonnig und trocken, ansonsten wolkig und einzelne Schauer oder Gewitter. 25 bis 36 Grad. Das waren die Nachrichten.
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8: Eine Stimme mit Wiedererkennungswert. Eine ziemlich bekannte. Indie-Rock für Nerds. Voller Referenzen auf Literatur und Film und voller Symbolik. Dazu komplexe Rhythmen und unorthodoxe Songstrukturen. Vor fast 20 Jahren nahm alles seinen Anfang an der University of Leeds. Mittlerweile sind die Studenten von damals erwachsen und haben Familien gegründet.
9: Ich singe über meine Tochter, über die Vaterschaft. Das ist im Bandkontext einfach nicht so passend. Ich hatte das Gefühl, dass es schöner wäre, dieses Thema allein zu erkunden und auch angemessener.
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0: Wenn ein Bandmitglied eine Solokarriere startet, stellt sich natürlich die Frage, wie emanzipiert man sich? Wie schafft man es, als eigenständiges Projekt wahrgenommen zu werden? Für Joe Newman lautete die Antwort, von England einmal über den großen Teich fliegen, nach Los Angeles.
1: There were a lot of firsts for me, working on my own, working in another country and working with a new producer, but you know.
2: Für mich war vieles neu. Allein zu arbeiten, in einem anderen Land und mit einem neuen Produzenten. Ich bin sehr stolz auf The Canyon und finde, dass sich das alles sehr gelohnt hat. Die Produktion hat eine wichtige Rolle dabei gespielt, dem Album einen eigenen Sound zu geben, der sich schon recht deutlich von dem All-J-Sound unterscheidet.
1: The production has played a really important role in making that sound independent from All-J, yeah.
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Brush Me Like a Horse von Joe Newman, alias J. Jerome 87. Ein Künstlername, der nicht nur klingt wie eine alte E-Mail-Adresse, sondern auch eine ist. J steht für Joe, Jerome ist Newmans zweiter Vorname, 87, 87 ist sein, na klar, Geburtsjahr. Ein überraschend simpler Künstlername, ohne große Hintergedanken. Viel Raum für Interpretationen gibt's da nicht. Eigentlich sind Newman und seine Band All J bekannt für das Spiel mit Symbolen und versteckten Bedeutungen. All J ist eine Tastaturkombination. Drückt man Alt und J, kommt auf Apple-PCs ein Dreieck heraus. Das Dreiecksymbol bauen All J auch gerne in ihre Bühnenshows und Coverart ein. Und sogar in ihre Texte. Im Song Tessellate vom Debüt In Awesome Wave aus dem Jahr 2012 singen sie: Triangles are my favorite shape. Three points where two lines meet. Dreiecke sind meine Lieblingsform. Drei Punkte, an denen sich zwei Linien treffen. Was genau damit gemeint ist, wird viel diskutiert. Warum denn nur zwei Linien, wenn ein Dreieck doch drei Seiten hat? Und überhaupt, geht es hier vielleicht im übertragenen Sinne um ein Liebesdreieck? Damit stecken wir schon mittendrin in der oftmals rätselhaften Welt von All J.

0: Hard Drive Gold vom aktuellen All-J-Album The Dream, erschienen 2022. Danach begann Joe Newman, an eigenem Material zu arbeiten.
1: Ich bin der Hauptsongwriter bei All-J. Alleine an Songs zu arbeiten, das war also gar nicht unbedingt so neu für mich. Nach unserem letzten Album, The Dream, ist mir aber aufgefallen, dass vieles von dem neuen Material persönlicher war.
0: Das lag vor allem daran, dass er kurz zuvor Vater geworden war. Eine Erfahrung, die er lieber allein verarbeiten wollte, ohne seine Bandkollegen von All-J.
2: I felt like it might be nicer to explore this, you know, on my own, and I suppose more suitable.
0: 2021 ist seine Tochter zur Welt gekommen. Mayola heißt sie, und nach ihr ruft er hier im Song Green Velvet.

0: Ein Liebeslied von Joe Newman an seine Tochter Mayola, die mit zweitem Namen Green heißt. Der Songtitel Green Velvet, grüner Samt, ist eine Anspielung darauf. Neben der Vaterschaft hat auch die Stadt Los Angeles das Album wesentlich geprägt. Das verrät schon der Titel, The Canyon.
1: America is so vast and landscapes change dramatically.
2: Was ich an den USA besonders liebe, sind diese rauen, bergigen, canyonartigen Welten, vor allem in Kalifornien. Tatsächlich geht der Albumtitel aber auch auf einen Coffeeshop zurück. Ursprünglich sollte das Album Corrigan Canyon, Are You Looking Up heißen. Als ich damals nach L.A. gegangen bin, habe ich ein Parfum mit dem Namen Corrigan getragen, bin in den Coffeeshop Canyon Coffee gegangen und habe viel den Song Are You Looking Up von McGee gehört. Diese drei Sinneseindrücke haben sich bei mir eingeprägt. Der Titel war aber ein bisschen kompliziert, also habe ich mich am Ende einfach für The Canyon entschieden.
1: And they basically kind of, I imprinted on those three senses, I suppose. But I think people struggle to understand it, like, because it's just a jumble of words. So I ended up going with just the canyon.
0: Newman ist in erster Linie nach L.A. gegangen, um mit dem Produzenten Carlos de la Garza und einer Gruppe von Session-Musikern zu arbeiten.
1: Actually working with these session musicians was a real feather in my cap, I think.
2: Mit den Session-Musikern zu arbeiten war für mich eine echte Ehre. Diese Leute sind wirklich unglaublich gut. Sie kommen ins Studio, hören sich die Demo-Version einmal an und spielen den Song dann von Anfang bis Ende fehlerfrei durch. So perfekt, dass es sich fast schon wie die fertige Aufnahme anhört. Obwohl sie den Song nur einmal gehört und einmal gespielt haben. So etwas habe ich noch nie erlebt. Das waren einige der besten Musiker in L.A., die an diesem Album mitgearbeitet haben. Das habe ich meinem Produzenten Carlos de la Garza zu verdanken, der gute Kontakte in die Szene hat. Deshalb bin ich nach Amerika gegangen. Ich wollte mit Session-Musikern arbeiten und ich wollte diesen amerikanischen Sound.
0: Der amerikanische Sound. Auf The Canyon sind Einflüsse aus Blues, Soul, Motown und Gospel zu hören, die sich mit dem verschrobenen Indie-Rock von Al Jay verbinden. Der Song Quaaludes zum Beispiel klingt fast schon psychedelisch. Doch dann verwandeln die Background-Sängerinnen das Stück in einen ungewöhnlichen Gospel. Hier wird allerdings nicht Gott gepriesen, sondern eine Warnung ausgesprochen. Wenn du Gott näher kommen willst, dann bleib in der Realität. Finger weg von den Pillen. Quaalude ist ein Beruhigungsmittel. Und leg das Handy aus der Hand.

Der amerikanische Sound ist nicht das Einzige, das Newman in L.A. gesucht und gefunden hat. Los Angeles ist natürlich vor allem eins, die Hauptstadt des Films. Ein Paradies für den filmbegeisterten Newman. Schon bei All Jay finden sich zahlreiche Filmreferenzen. Auf seinem Solowerk geht er nur noch einen Schritt weiter. The Canyon ist ein cinematisches Album in vielerlei Hinsicht. Newman schreibt sehr szenisch und bildhaft, schafft Charaktere und Stimmungen. Der Titel Juicy zum Beispiel spielt in einem exklusiven Poolclub. Protagonistin der Geschichte ist eine Frau, die es sich zum Ziel gemacht hat, einen reichen Mann zu verführen. Im Text verstecken sich dazu noch Anspielungen auf eine ikonische Poolszene aus dem Coming-of-Age-Drama Fast Times at Richmond High aus dem Jahr 1982. Da geht es um Linda, die in ihrem roten Bikini einen Tagtraum beim Bruder ihrer Freundin auslöst. Zwar ist in Newmans fiktiver Erzählung der Bikini blau und sein Song spielt im Jahr 1992, dennoch, die Referenz ist klar.

Fast schon wie aus einem Soundtrack à la Morricone klingt das Pfeifen im Song Juicy. Noch deutlichere Western-Anklänge gibt es im Stück Walkaway Music. Es beginnt mit einer waschechten Western-Szene, samt Schüssen und Pferdewiehern.

0: Walkaway Music, ein Song wie ein Ritt durch die Prärie. Joe Newman hat auf The Canyon viel mit atmosphärischen, filmischen Sounds, aber auch mit Field Recordings gearbeitet. Das heißt, mit Aufnahmen von Umgebungsgeräuschen und Alltagsklängen.
1: Das ist etwas, das mich immer mehr interessiert. Field Recordings, die ich in meine Songs einbaue. Sie helfen dabei, die Narrative und die Atmosphäre zu verstärken. Im Stück Two Hearts zum Beispiel hört man Aufnahmen aus den ersten Lebensjahren meiner Tochter, vom Ultraschall bis zu ihrem zweiten Geburtstag. Im Verlauf des Songs kann man miterleben, wie sich ihre Sprache entwickelt, ihre Fähigkeit, mit den Menschen um sie herum zu interagieren und wie sich ihr Blick auf die Welt verändert.

0: Im Stück Two Hearts hört man Joe Newmans Tochter bei ihren ersten Sprechversuchen. Doch nicht nur persönliche Aufnahmen sind auf The Canyon zu hören, sondern auch Klänge und Soundschnipsel, die Newman an unterschiedlichen Orten gesammelt hat. Der Titel Mr. Alligator zum Beispiel beginnt mit einer sogenannten Double Dutch Group, einer Seilspringgruppe. Newman verwendet das Schlagen des Seils und den Hüpfreim als rhythmisches Fundament. Mr. Alligator handelt von einem dubiosen Guru, inspiriert von Charakteren wie Sektenführer Jim Jones, der in den 70ern hunderte Anhänger in den Tod getrieben hat. Ein Song mit gesellschaftskritischem Unterton. Stichwort Personenkult.
1: I was sort of like always quite curious and equally disgusted by kind of the cult of personality. Obviously, you know, seeing it unfold in America with Trump as president, I think.
2: Mich hat dieser Personenkult schon immer gleichermaßen fasziniert wie abgestoßen. Der Song handelt zwar nicht direkt von Trump, aber die aktuelle Situation in den USA hat definitiv eine Rolle gespielt. Es ist schockierend zu sehen, wozu Menschen fähig sind und wie zerstörerisch sie im Leben anderer Menschen wirken können.
1: What people are capable of and how destructive they are in other people's lives. And so I've always been quite morbidly curious about those personality traits and how they affect people on a mass scale.

0: dokumentiert und er hat dieses Foto von einer schwedischen Leichtathletin gemacht. Ein wundervolles Bild von ihr, wie sie einfach nur darauf wartet, an den Start zu gehen. Es ist eine fiktive Geschichte, aber als ich den Song geschrieben habe, hatte ich sie im Kopf und dieses Bild.
1: She was the character in my song that I was writing about. When I was writing, I was thinking about her and I was thinking about that image. The photo is kind of like the visual representation of who she is in my mind's eye.
2: Wenn man genau aufpasst, hört man in dem Song schweres rhythmisches Atmen. Newman greift die Sportthematik also auch in der Produktion auf.
1: Things like that just create these kind of extra sort of special moments that lock in the attitude.
0: Sowas erzeugt ganz besondere Momente und auch kleine Easter Eggs, also versteckte Details, die man oft erst nach mehrmaligem Hören entdeckt. Und das gefällt mir, dass man die Leute fürs genaue Hinhören belohnt.
1: And I like that, rewarding your audience over a course of a certain amount of listening. February, I felt the same as I do now. So take.

Versteckte Bedeutungsebenen und die Verknüpfung von Sound und Lyrics, wie hier im Song Track and Field, das ist typisch für das Songwriting von Joe Newman. Ein frühes Beispiel dafür findet sich auf dem Debütalbum von Old J. Die Interlude Nummer 1 mit dem Titel The Ripe in Ruin, ein A-cappella-Stück. Es handelt von einer Person, die an einem Zählzwang leidet und immer 18 Schritte am Stück gehen muss. Diese 18 Schritte greifen Old J auch in der Songstruktur auf. Zu Beginn des Songs werden immer 18 Silben bzw. Noten in einer Sequenz gesungen. Plus eine 19., die für das Innehalten nach dem fertigen 18er-Set steht. Die Zwangsstörung wird damit zum Klingen gebracht. Graf Zahl hätte seine Freude. Schi-

0: Das Songwriting von Joe Newman ist oft ziemlich verkopft. Seine Geschichten und Charaktere spinnt er mit akribischer, manchmal sogar mathematischer Präzision. Auf The Canyon traut Newman sich nun, zumindest gelegentlich, mal als die Hauptfigur in seinen eigenen Songs aufzutreten. Vor allem natürlich als Vater. Als zweifelnder, ängstlicher, überforderter, in erster Linie aber überglücklicher Vater.
1: You have this bizarre connection with strangers when you start writing.
2: Wenn man Musik schreibt und veröffentlicht und ins Rampenlicht tritt, entsteht diese seltsame Verbindung zum Publikum. Eigentlich sind das ja fremde Leute. Aber irgendwann merkt man, dass es einem wichtig wird, für wen man eigentlich schreibt. Auch wenn man selbst eine gewisse Wärme von ihnen zurückbekommt. Und dann habe ich mich gefragt, warum sollte ich nicht über diese persönlichen Erfahrungen schreiben? Das sind ja alles Gefühle und Erlebnisse, die viele Alt-J-Fans vielleicht selbst durchmachen oder schon erlebt haben. Dadurch baue ich ja auch eine Verbindung zu ihnen auf und sie zu mir. Im Grunde mache ich das aus Respekt vor den Menschen, die meine Musik hören und mögen, dass ich mehr von mir preisgebe in diesen Songs.
1: It's really just as a result of respect. For who listens to the music and who likes the music, that I tackle these topics.
3: Das war Rock etc. zwischen LA und Elternschaft. Alt-J-Sänger J. Jerome 87 auf Solopfaden. Eine Sendung von Friederike Schröder.
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8: Uhr, die Nachrichten. Zunächst die Übersicht. Der ukrainische Präsident Selenskyj bildet die Regierung um. Der Konflikt zwischen dem Iran und den USA eskaliert erneut wegen der Straße von Hormus. Bundespräsident Steinmeier lobt die Reformprojekte der Bundesregierung. Die Meldungen im Einzelnen. Nach gut einem Jahr will der ukrainische Präsident Selenskyj die Regierung seines Landes erneut umbilden. Selenskyj erklärte auf der Online-Plattform X, er wolle Ministerpräsidentin Spiridenko sowie die Chefs einiger Strafverfolgungsbehörden austauschen. Er danke Spiridenko für ihre Arbeit und habe ihr eine neue Aufgabe angeboten. Er erwarte, dass das Parlament dem Wechsel zustimme. Wer auf die derzeitige Ministerpräsidentin folgen soll, gab Selenskyj nicht bekannt. Spiridenko wurde im Juli vergangenen Jahres ins Amt gewählt. Sie löste damit ihren Vorgänger Schmihal nach mehr als 5 Jahren ab. Selenskyj hatte damals eine umfassende Kabinettsumbildung mit neuen Impulsen für die Konjunktur begründet. Die Ukraine hat erneut eine russische Ölraffinerie angegriffen. Wie das ukrainische Militär mitteilte, wurde eine Anlage in Syzran in der Region Samara südöstlich von Moskau getroffen. Außerdem seien 14 russische Schiffe angegriffen worden. Die Ukraine attackiert seit geraumer Zeit in ihrem Abwehrkampf gegen Russland verstärkt dessen Energieinfrastruktur. In einigen russischen Regionen hat dies zu Treibstoffknappheit geführt. Bei russischen Angriffen auf die Ukraine wurden mindestens 4 Menschen getötet. Ein Mann starb nach Behördenangaben bei einem Drohnenangriff in der Stadt Cherson. In der Region Dnipropetrovsk gab es 3 Todesopfer. Der Konflikt um die Straße von Hormus zwischen den USA und dem Iran hat sich nach gegenseitigen Angriffen wieder zugespitzt. Teheran erklärte die Straße von Hormus erneut für geschlossen. Das US-Regionalkommando CENTCOM betonte hingegen, die Meerenge sei offen. US-Streitkräfte stünden bereit, um den freien Schiffsverkehr zu sichern. Zuvor hatte das US-Militär zum 3. Mal innerhalb einer Woche Ziele entlang der iranischen Südküste bombardiert. CENTCOM teilte mit, man habe unter anderem Raketen- und Drohnenstellungen sowie Munitionsdepots getroffen. Es habe sich um Vergeltung für den jüngsten iranischen Angriff auf ein Handelsschiff in der Straße von Hormus gehandelt. Die Revolutionsgarden erklärten, das Schiff sei auf einer nicht genehmigten Route unterwegs gewesen. Der Iran erwiderte den US-Beschuss mit Drohnen- und Raketenangriffen auf amerikanische Stützpunkte in Kuwait, Bahrain und den Vereinigten Arabischen Emiraten. In Katar wurden nach Angaben des Innenministeriums 3 Menschen durch Trümmerteile verletzt. In Jordanien gingen 3 Raketen nieder. Der Oman meldete Angriffe nahe der Straße von Hormus. Der Tod des US-Senators und Republikaners Lindsey Graham hat international Bestürzung ausgelöst. US-Präsident Trump würdigte ihn als einen der großartigsten Menschen, den er kenne, und als amerikanischen Patrioten. Der ukrainische Präsident Selenskyj äußerte sich zutiefst betrübt. Graham habe dem ukrainischen Volk zur Seite gestanden. Auch EU-Kommissionspräsidentin von der Leyen betonte, Graham habe die Ukraine stets in ihrem Kampf um Freiheit unterstützt. NATO-Generalsekretär Rutte hob zudem sein Engagement für das transatlantische Bündnis hervor. Bundeskanzler Merz erklärte, der US-Senator sei auch ein Freund Deutschlands gewesen. Graham war nach Angaben seines Büros im Alter von 71 Jahren nach kurzer Krankheit gestorben. Er war seit 2003 Senator des Bundesstaats South Carolina und galt als langjähriger Verbündeter von US-Präsident Trump. Allerdings war er ein scharfer Kritiker Russlands und des Krieges gegen die Ukraine. Zuletzt hatte er im US-Senat eine Einigung auf neue Sanktionen gegen Moskau ausgehandelt. Noch am Freitag war er in der ukrainischen Hauptstadt Kiew zu Gast. Bundespräsident Steinmeier hat das Reformpaket der schwarz-roten Koalition gelobt. Endlich sei etwas passiert, sagte Steinmeier im ZDF. Die Koalition habe ihre Selbstblockade aufgehoben und ein ansehnliches Paket vorgelegt. Strukturreformen hätten nicht in erster Linie das Ziel, den Menschen mehr Geld zu bringen, sondern Leistungssysteme zu stabilisieren, betonte Steinmeier. Das bedeute auch Stress für eine Gesellschaft, die lange anderes gewohnt gewesen sei. Sachsens Ministerpräsident Kretschmer gehen die Reformen nicht weit genug. Sie seien zwar erste Schritte in die richtige Richtung, sagte er der Zeitung Welt, man sei aber noch sehr weit weg von einem Maßnahmenpaket, das wirklich einen Aufschwung bringe. Angesichts der hohen Zahl von Badetoten fordert die Deutsche Lebensrettungsgesellschaft mehr Maßnahmen gegen Schwimmbadschließungen. Man brauche eine neue Idee, wie Bäder geführt werden könnten, sagte DLRG-Präsidentin Vogt im Deutschlandfunk. Vor allem im ländlichen Raum gäbe es eine Unterversorgung. Vogt schlug vor, dass sich mehrere Kommunen zusammenschließen, um gemeinsame Schwimmzentren zu finanzieren. Alleine in Nordrhein-Westfalen sind in den letzten 25 Jahren 40% der Schwimmbäder meist wegen Sanierungsstaus oder Personalmangels geschlossen worden. Der DLRG zufolge lernen immer weniger Menschen schwimmen. Im vergangenen Monat sind mindestens 99 Menschen in deutschen Gewässern ertrunken. Fehlende Schwimmfähigkeiten und Überschätzung gehören laut DLRG zu den Hauptursachen. Mehr als 90% der Todesopfer waren männlich. Aufgrund des Klimawandels fordert der Verband kommunaler Unternehmen strengere Regeln zur Wasserentnahme. Wegen der häufigeren Trockenperioden und knapper werdenden Grundwasservorkommen müsse die genehmigungsfreie Nutzung so weit wie möglich eingeschränkt werden, sagte VKU-Vizepräsident Specht der Neuen Osnabrücker Zeitung. Dazu gehöre auch die private Nutzung. Bisher müssen lediglich kommunale Versorger und Unternehmen Wasserentnahmen genehmigen lassen. Zu den genehmigungsfreien Nutzungen zählen unter anderem die Bewässerung des Gartens oder die Wassernutzung für den landwirtschaftlichen Hofbetrieb. Der verheerende Waldbrand im Süden Spaniens ist eingedämmt. Die Lage sei in Almeria inzwischen stabilisiert, teilte der Regierungschef der Region Andalusien, Moreno, mit. Die Löscharbeiten würden durch deutlich schwächere Winde und eine höhere Luftfeuchtigkeit begünstigt. Viele Bewohner, die ihre Häuser verlassen mussten, konnten inzwischen zurückkehren. Hunderte Feuerwehrleute, Soldaten und Helfer sind aber weiterhin im Einsatz und suchen unter anderem nach Vermissten. Bei dem Feuer waren 12 Menschen ums Leben gekommen. Und hier noch einmal die Übersicht. Der ukrainische Präsident Zelensky bildet die Regierung um. Der Konflikt zwischen dem Iran und den USA eskaliert erneut wegen der Straße von Hormus. Bundespräsident Steinmeier lobt die Reformprojekte der Bundesregierung. Das Wetter. Am Abend und in der Nacht im Norden und Osten wolkig, sonst gering bewölkt oder klar. An der Ostsee später einzelne Schauer oder Gewitter. Tiefstwerte 20 bis 12 Grad. Auch morgen im Westen und Süden sonnig und trocken, ansonsten wolkig und einzelne Schauer oder Gewitter, 19 bis 36 Grad. Die weiteren Aussichten: am Dienstag teils wolkig, teils sonnig mit einzelnen Gewittern im Süden und in den Mittelgebirgen, 21 bis 36 Grad. Und abschließend hier noch das Wetter und die Temperaturangaben von heute 14 Uhr. Berlin leicht bewölkt und Köln-Bonn wolkenlos, jeweils 30 Grad. Helsinki und Stockholm jeweils stark bewölkt bei 26 bzw. 20 Grad. Oslo leicht bewölkt 21, London wolkenlos 29, Kopenhagen leicht bewölkt 28, Amsterdam wolkig 25 Grad. Leicht bewölkt in Brüssel bei 30, Zürich 29, Paris 34 und Nizza 29 Grad. Barcelona wolkig 29 Grad. Leicht bewölkt in Madrid bei 32, Mallorca 36 und Malaga 30 Grad. Lissabon wolkig 24 Grad. Wien und Prag jeweils stark bewölkt bei 26 bzw. 24 Grad. Warschau bedeckt 17. Budapest und Belgrad jeweils wolkig bei 26 bzw. 25 Grad. Bukarest leicht bewölkt und Venedig wolkenlos, jeweils 29 Grad. Rom und Athen jeweils wolkenlos bei 21 bzw. 31 bzw. 35 Grad. Larnaca leicht bewölkt 34, Istanbul und Ankara jeweils wolkenlos je 30 Grad, Moskau Regen 16, Kiew Regenschauer 21 und Algier leicht bewölkt 36 Grad. Das waren die Nachrichten.
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0: Mit dem Buch der Woche und Wiebke Poromka. Ende Juni, da fanden sie zum 50. Mal statt, die Tage der deutschsprachigen Literatur in Klagenfurt. Neben dem nach Ingeborg Bachmann benannten Hauptpreis wird dort unter anderem der mit 15.000 Euro dotierte Kelag-Preis vergeben. Er ging in diesem Jahr an die 1983 in Westungarn geborene und seit Jahren nomadisch lebende Kinga Todt für ihren Text »Ostblockmädel«. Tod als Schriftstellerin zu bezeichnen, ist zwar nicht verkehrt, trifft es aber nicht ganz, denn Tod bedient sich vielfältiger Formen des künstlerischen Ausdrucks. Sie schreibt und liest nicht lediglich, sondern singt und zeichnet, setzt bei Lesungen ihren Körper ein, manchmal auch Gegenstände. Kinga Todt performt. Wer ihre Lesung in Klagenfurt live oder vor dem Bildschirm mitverfolgt hat, konnte sehen und hören, wie sie mit Steinchen in der Hand knirschende Geräusche erzeugte, wie sie während ihres Vortrags sang, ihren Körper zu einem Klangkörper machte und damit den größten Teil der Jury und auch das Publikum begeisterte. Erst vor kurzem ist Kinga Todts neuer Gedichtband erschienen, Maria Machina. Beate Dröger stellt die Autorin und Maria Machina vor, als unser Buch der Woche.
9: Der 12. April 2026 war ein besonderer Tag in der Geschichte Ungarns. Bei der Parlamentswahl setzte sich Péter Modrzsár, Präsidentschaftskandidat der ungarischen Tisza-Partei, gegen Viktor Orbán durch. Modrzsárs Wahlsieg kann als Quittung für die Vetternwirtschaft Orbáns verstanden werden, für das Verkommenlassen von Krankenhäusern, Schulen und Kulturinstitutionen im Land. Die Orbán-Regierung hatte einstimmig zu treffende Beschlüsse in der Europäischen Union sabotiert und Richtlinien gebrochen, weswegen die EU als Folge Zuwendungen eingefroren hatte. Dass Orbán, der 16 Jahre lang im Amt des Ministerpräsidenten an der Spitze der Fidesz-Partei regiert hatte, die Wahl verlieren könnte, war zwar prognostiziert worden, doch obwohl viele es hofften, hatten nicht viele tatsächlich daran geglaubt. Dass Orbán das Ergebnis dann sofort akzeptierte, verwunderte so manchen. Und es erfreute viele, unter ihnen die 1983 im westungarischen Csorvár geborene Kinga Todt. Sie gehörte zu der Gruppe der oppositionellen Künstler und Wissenschaftler, die unter wirtschaftlich und intellektuell schlimmsten Bedingungen tätig sein mussten, und nicht selten traf es ganz besonders die Frauen. Von der Situation der Frauen in Ungarn und anderen wirtschaftlich schlechter gestellten osteuropäischen Ländern erzählt der Text »Ostblockmädel«, den Todt in diesem Jahr bei den Tagen der deutschsprachigen Literatur in Klagenfurt vortrug. Darin kommt auch eine ungarische Lehrerin vor, die ihr karges Gehalt mit dem Hacken und Ernten und Waschen von Salat im benachbarten Österreich verdient. Eine Erfahrung, die Kinga Todt auch selbst gemacht hat.
10: Dort darfst du kein Souvenir mit nach Hause nehmen. Die Nylontaschen sind trotzdem voller Köpfe, wenn der österreichisch-ungarische Bus die Dorflehrerin mit ihren kleinen Hacken zu Hause absetzt. Schnell muss gewaschen werden, morgen geht's um 5, 6 wieder los. In den Sommerferien gibt es sogar 2 Ernten. 2 Monate hackeln, ein ganzes Jahr Schulgeld. Vielleicht springt für das Kind sogar eine Buchtel und eine neue Schultasche oder ein Füllfeder aus Parndorf dabei heraus.
9: Das Gefälle zwischen Ost und West, Arm und Reich, die Be- und Entfremdung, die im Versuch, das Gefälle zu überwinden, auftritt, kommt auch zum Ausdruck in dem Gedicht »Anna Maria beweint ihren Sohn und macht ein Sandwich«. Aus dem Ende April erschienenen Gedichtband Maria Machina.
10: Sandwiches packe ich. 1 für dich, 3 für die anderen. In Nachbarsautos fahren wir rüber und wechseln die Sprache. Sprich Russisch, mein Sohn. Frag ihn, wie es ihm geht. Was ihm seine Mutter eingepackt. Ob er die gleiche Schuhgröße. Hat er den Hund als Kind auch getreten und dann jahrelang um Verzeihung gebeten, es bedauert und mehr gelitten als dieses kleine, unwissende Tier mit dem Blick. Damit gucken sie uns an aus den anderen Ländern.
9: Viele Intellektuelle und Künstler, denen die Zustände im Land unerträglich waren und die eine Chance in einem anderen Land sahen, hatten Ungarn teilweise oder ganz verlassen, wie etwa der 2025 mit dem Nobelpreis für Literatur ausgezeichnete László Krasznahorkai, dessen Werk vom Beginn an bis zu seinem jüngst erschienenen Roman »Zömle ist weg« nie aufgehört hatte, das Chauvinistische und Nationalistische nicht nur der ungarischen Gesellschaft anzukreiden. Wer ein Land verlassen möchte, hat bessere Chancen, wenn er eine andere Sprache verstehen und sprechen kann. Kinga Todt hatte die deutsche Sprache zuerst als Kind gehört, denn aufgewachsen ist sie in der Grenzregion nahe Österreich. Sie sah im Fernsehen regelmäßig deutsche Programme, am liebsten Zeichentrickfilme. Nach vielen Aufenthalten im deutschsprachigen Raum hat sie nun für Ria Machina ihre Muttersprache zugunsten der Deutschen aufgegeben, wie es jüngst auch die belarussische Schriftstellerin Volja Hapejeva im Wörterbuch einer Nomadin getan hat. In Kinga Todts Gedicht Statuenpark aus dem Kapitel Sprechübungen in Maria Machina heißt es:
10: Schnürst deine ferntragenden Wanderschuhe, deine Hängematte schnürst zwischen die Bäume. Und in der Kälte schläfst du. In Kälte kommst du nach Hause, wo die Berge kleiner sind. Aber solange es noch geht, solange plattgemachte Wälder nicht eine Sprache blockieren, solange die Berge nicht weggetragen und die Höhlengänge nicht mit Notverordnungen beendet werden. Der Berg zwischen der einen und der anderen meiner Sprachen.
9: Man kann die Sprachwanderin Kinga Todt zwar Autorin nennen, dann beschreibt man aber nicht ganz zutreffend, wie sie arbeitet. Todt selbst nennt sich Schriftstellerin, intermediale Künstlerin und Performerin.
11: Von hier sind wir geflohen. Hierher trotten wir zurück. In diesen 70, 80 Jahren durchlaufen wir alle Phasen. Schleppen, leiden, überstehen. Wir wechseln den Namen, tauchen mit unseren Papieren in die Neusprache ein.
9: Kinga Todt liest und schreibt nicht einfach. Sie flüstert, trommelt, singt nicht nur während ihrer Lesungen auf der Bühne, rhythmisiert. Sie zeichnet auch, wie man zum Beispiel in ihrer ungarischen Muttersprache verfassten Gedichtband Party oder nun in Maria Machina sehen kann. Dessen vierter, der mittlere von 7 Teilen, besteht aus Zeichnungen, die sie visuelle Gebete nennt. Und Kinga Todt betont, eine Aktivistin zu sein, die sich mit ungerechten und unfreien Verhältnissen nicht abfindet. Man muss im Blick behalten, dass ihr bisheriges, aus 8 Einzelbänden bestehendes Werk in der Zeit unter Orbáns Regierung entstanden ist. Diese Verse aus Statuenpark beschreiben die Bedrohung, denen sich queere und andersdenkende Menschen in Ungarn ausgesetzt sehen mussten.
10: Es gibt auch Andersorte, wo die bunt bemantelten Demonstranten sich auf den Straßen verändern und feinfällige Gazellen zu wohlbeleibten Büffeln werden. Der Tierbestand steigt. Und dann müssen sie schießen, die guten Jäger, Polizisten schießen und brennen und über Pelzteppiche werden.
9: Die Bedrohung ist in diesen Versen unüberhörbar. Die Sehnsucht nach Humanität und Solidarität, die beim diesjährigen Klagenfurter Wettbewerb die Jury in den Ostblock-Mädel erkannte, bricht sich in Kinga Todts Werk oft und mit Macht Bahn. Als Aufbegehren gegen Umstände, in denen die Verzweiflung Überhand zu gewinnen droht, in denen politische Willkür an der Tagesordnung ist und die Gewalt stets droht, kann man diesen Versbeginn der 15. Strophe in dem mehrteiligen Gedicht »Marias Gebet« aus Maria Machina verstehen.
10: Es soll ein Wunder kommen.
9: Drängende Hoffnung spricht aus dem poetischen Raum des Gedichts, dessen widerspenstiger Gestus sich immer neu aufbäumt und der sich auf die konkreten politischen Verhältnisse im Ungarn der letzten 16 Jahre ebenso wie auf jede Form von Gewaltherrschaft übertragen lässt.
10: Es soll ein Wunder kommen. Wofür nutzen die Führer dich? füllen wir uns mit Samen, mit Flüssigkeiten, mit Liebe, mit Gebet auf. Jetzt können wir los. Du schickst Regenschauer, bis die Geärgerten, die Ungläubigen frosten. Was tun sie mit dir, was, Mutter Unser?
9: Unmittelbar vor der Wahl im April 2026 hatte Tod in einem sarkastischen Artikel in der gesellschaftskritischen Monatszeitschrift Neue Gesellschaft Frankfurter Hefte über die Lage und den Verfall der ungarischen Kultur nachgedacht. Sie schrieb:
10: Die Propagandamaschinerie und die Zermürbung tun ihren Zweck. Nach verschiedenen neuen Gesetzen und Streichungen von Fördermitteln sind nur noch wenige Interessenvertretungen übrig geblieben. Und die im kulturellen Bereich Tätigen sind finanziell völlig ruiniert.
9: Die Fördergelder für Kultur flossen meist in peinliche, volkstümelnde Kanäle oder versickerten ganz. Wie ihre Kollegen musste auch Tod sich darin üben, nicht völlig zu verzweifeln.
10: Die Verfasserin dieser Zeilen macht sich keine besonderen Illusionen. Sie selbst veröffentlicht bei einem kleinen Verlag in ihrer Heimat und schreibt seit langem auf Deutsch. Und es kommt ihr nicht in den Sinn, über Honorare in ihrem Heimatland nachzudenken.
9: Die Hoffnung, es möge sich durch die Wahlen an den schwierigen Verhältnissen etwas ändern und entgegen der dumpfen Frustration in einem von Nepotismus und Rücksichtslosigkeit bestimmten Land, fand Tod in der Freiheit des Denkens und des Schreibens bei sich und ihren Kollegen Rückhalt.
10: Es gibt junge Literatur. Es werden Gedichte und Prosa geschrieben. Gedanken können noch veröffentlicht werden. Allerdings erreichen sie immer weniger Menschen, da die großen Zeitungen und die regionale Presse in der Hand der Regierung sind. Immer mehr Menschen schreiben in einer Fremdsprache und tragen ihre Worte und Geschichten in die Welt, damit sie auch andere erreichen können. So wie jetzt auch Sie. Am 12. April, in einem Monat, wählt das Land. Und vielleicht wird eine weniger korrupte und demokratischere Version Wirklichkeit. Vielleicht kann man dieses Jahr zum ersten Mal auf ein Wunder hoffen. Und vielleicht kann man dafür jetzt sogar noch etwas tun.
9: Das Wunder, von dem Kinga Tod geträumt hatte, ist also tatsächlich geschehen. Viktor Orban wurde abgewählt. Und ein zweites, ein für das Leben der Autorin bedeutend kleineres Wunder ereignete sich. Die Hoffnung, durch Worte, Gedichte und Geschichten auf der Grundlage ihrer spezifischen Erfahrung des Lebens zwischen dem Sozialismus der Vorwendezeit und der illiberalen Demokratie in die Welt zu tragen, erfüllte sich nun für Kinga Tod in einem weiteren Kreis. Durch den Kelag-Preis, den sie in Klagenfurt bekommen hat, kommt ihr, die bisher in gewissen Szenen wohl bekannt war, die Aufmerksamkeit einer breiteren Öffentlichkeit zu. Paradoxerweise hat sie dafür den Preis des Sprachwechsels vom Ungarischen ins Deutsche zahlen müssen. Wie Maria Machina schrieb Tod auch Ostblockmädel auf Deutsch.
10: Wir wechseln den Namen, tauchen mit unseren Papieren in die Neusprache ein.
9: Der Sprachwechsel zeitigt eine Neusprache, die von der Norm abweicht. Wie klingt sie? In einer Art dialektischem Umschlag hat Kinga Tod die Notwendigkeit zum Sprachwechsel in Freiheit umgemünzt. Sie bedient sich einer Sprache, die Neologismen, Abweichungen von Regeln und etwas Raues hat. Spielerische Freiheit macht einen nicht unbeträchtlichen Reiz von Tods in der Nichtmuttersprache Deutsch verfassten Texten aus. Es sind kleine, ein wenig wie Hüpfer oder Pirouetten wirkende Abweichungen vom Erwartbaren, etwa in der Zusammensetzung von Wörtern oder ihren Beugungen. Oft ist der Körper extrem präsent. So wichtig wie der Körper und die Rolle der Frauen, so wichtig wie Hoffnung, ist Kinga Tod in ihrem Schreiben auch die Versenkung und Kontemplation. Ein Kapitel in Maria Machina heißt in gebrochener Analogie zu Rilkes Marienleben nicht Marien, sondern Maria-Lieder. Vom Wunder, nach dem Kinga Tod sich lange Zeit gesehnt, auf das sie gehofft hatte, zum Namen Maria im Titel des Gedichtbandes ist es nicht weit. Denn natürlich lässt Maria sofort an die für den Katholizismus so bedeutende Mutter von Jesus Christus, die heilige Maria, denken. Daran erinnert auch der Beginn des Gedichts Marias Gebet.
10: Auf die Erde fallen wir. Unseren Blick werfen wir auf die Erde. Kommando kommt vor deine Skulptur wundersuchend.
9: Aber die fromme Anbetung einer katholischen Madonna ist nicht das, worauf sich dieses mehrteilige Gedicht konzentriert.
10: Für 10 Gold geben dir die Verkäufer Lose, wurden auf dich gezogen, gib, treue Männer greifen nach dir, untersuchen deine Hüllen.
9: Maria wird hier nicht als Maria Immaculata, als unbefleckte und unantastbare dargestellt, sondern erscheint auch als erotische Projektionsfläche. Es kommt also nicht auf den Katholizismus im dogmatischen Sinn an. Tods Entscheidung, den Band Maria Machina zu nennen, rührt eher vom Umstand her, dass der Name im katholischen Ungarn beliebt ist. Zum anderen versteht sie Maria aber als Lebensschenkende, als Gebärmutter, als Repräsentation aller Frauen, die etwas hervorbringen. Die religiöse Anspielung bei Tods Entscheidung für den Namen Maria im Titel möchte das Rituelle und Spirituelle zwar mitbedenken, aber eher im Sinn ihrer Forschungstätigkeit, der sie ebenfalls nachgeht.
10: In meinem Dissertationsprojekt suche ich nach Grenzüberschreitungen und Bezugspunkten zwischen Nonnenkunst und zeitgenössischer performativer Literatur.
9: Die Tätigkeit der Nonnen, die sogenannten Horen, versteht Tod als Performance für das Wort, für das Evangelium. Sie versteht das Nonnenleben als Gesamtkunstwerk und betrachtet es als interdisziplinäre, performative, literarische Verkörperung und in Parallelsetzung mit Performancekunst. Das Spirituelle ist todwichtig, aber weniger in einem monotheistischen als im meditativen Sinn und im Kontext einer verbindlichen Gemeinschaft als Lebensform. Dass der Ritus, das Prozessuale, das Serielle in seiner Zweischneidigkeit große Bedeutung hat, zeigt sich auch daran, dass sie schon für eine frühere Publikation das Wort Maschine gewählt hat. Allmaschine hieß der Band. Ein Gedicht daraus zeigt das Serielle, das nicht nur stützt, sondern auch grausam sein kann.
10: Fallbeil. Damit er den Prozess begreife, lässt der Meister vor Ort erkunden, wie Geflügelbeutel aus Granulat angefertigt, wie Speichel auf das Fallbeil gespannt, wie er im Laufe des Prozesses geschlagen wird, auskühlt wie Klinge, Speichel schneidet, Beutel groß im der Innerei wird gestopft, dort kommen Herzen an Hälse gebunden, an Haken, am Rand der Ringführung Karussell, gerupfte Flügel fliegen oben, die Kreisklinge wird angepasst an die Anschlussstellen der Haken unter Furchen. Rollen auseinander, zusammen, ab die Köpfe.
9: Die Affirmation des Rituellen ist damit nicht aufgehoben. Bei Tod hat sie einen weiteren Grund, der maßgeblich ihr Leben und Schreiben auch in seinen Sujets mitbestimmt. Kinga Tod hat etwas, das sie selbst Autoimmunzustand nennt, weil sie das Wort Krankheit ablehnt. Der Umgang mit einem von der Norm abweichenden Körperzustand wird leichter, wenn man nach strengen Regeln und Plänen lebt und wenn man darüber schreibt. Das hat Tod auch in ihrem vorangegangenen Band Mondgesichter getan. Einer der Texte darin erzählte davon, dass Schwimmen eine Gesundheitsgefahr für Autoimmunkranke darstellt.
10: Die Fliesen weiß-hellblau. Ich sehe den Boden des Beckens. Sie suchen mich nicht. Die Beine des Schwimmlehrers wie Froschenkel, kräftig kickend. Er bewegt sich weder vor noch zurück. Wahrscheinlich war er es, der mich herausgezogen hat. Danach darf ich nie mehr in die Schwimmhalle. Wenn da nur ein Kolibacillus im Becken ist, findet er dich. Du ziehst sowas an, sagt er, während er die Nadel in meinen Schenkel drückt.
9: In Maria Machina scheint dieser autobiografische Umstand der Krankheit weniger bemerkbar. Es geht im genauen Blick auf den Körper mit all seinen Zuständen um dessen lustvolles Erleben.
10: Schwimmen. Das Wasser hebt dein Bein, nicht meine Hand hält dich. Dein Bauch führt mich. Dein Bauch sagt dem Wasser, in welche Richtung es dich stößt. Oder lässt diese 2 Zentimeter nach, die du nicht sehen willst, über meinen Händen, deretwegen du mich hier haben willst.
9: Mit ihrer Arbeit hat Kinga Tod Wege aus der Enge und Engstirnigkeit den Einschränkungen gesucht und gefunden. In einem Interview, das anlässlich ihrer Teilnahme am Wortmeldungen-Literaturpreis im Jahr 2023 entstand, antwortete sie mit
10: »Alles«
9: auf die Frage, was Literatur heutzutage gesellschaftspolitisch bewirken könne.
10: Worte haben noch immer Kraft. Sie können zaubern, heilen, transformieren. Nur weil ich ein Codesystem gewechselt habe, auf Deutsch schreibe und auch die Sprache der Kunst benutze, erreiche ich viel mehr Menschen und kann helfen und mitfühlen. Gesellschaftspolitik beginnt im Mikrokosmos. wo ich dich erreiche und einen Raum schaffe, in dem diese Geschichten sichtbar werden können. Das ändert etwas in dir und du gibst es dann weiter.
9: Man darf gespannt sein, wie sich die neue politische Situation in Ungarn und die wachsende Anerkennung auf Kinga Todts Schaffen auswirken. Beides könnte ihrer Sprachlust und Originalität noch mehr Auftrieb geben.
0: Beate Tröger stellte den Gedichtband Maria Machina von Kinga Todt vor, das Buch der Woche hier im Büchermarkt. Erschienen ist der Band bei Mattes und Seitz Berlin, 140 Seiten, das ist der Umfang und der Preis 24 Euro. Hier im Programm geht es jetzt weiter mit Forschung aktuell und KI verstehen. Mein Name ist Wiebke Boromka, danke fürs Zu- und auch fürs Weiterhören.

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1: Ralf, sag mal, wie hast du eigentlich die Hitzewelle vor 2 Wochen verbracht?
2: Boah, Max, ganz ehrlich, wir haben die Schotten dicht gemacht in der Wohnung. Es war unerträglich heiß, also schon morgen 26 Grad, mittags weit über 30. Und ich habe ein-, zweimal Homeoffice versucht, aber es ist dann wirklich schwer ab 14 Uhr gewesen, überhaupt noch einen klaren Kopf zu wahren. Also Rollläden runter, nicht aus dem Haus, war nicht schön. Und der Ventilator, den ich bestellt habe, der ist erst nach Ende der Hitzewelle geliefert worden.
1: Das ist dann natürlich auch unglücklich. Ja, ich war auf den Ventilator bei mir sehr angewiesen. Ich wohne tatsächlich in einer Dachgeschosswohnung und ich musste dann auch irgendwann zu einem Freund in die WG einfach flüchten, weil es bei mir nicht mehr aushaltbar war. Aber was ich auch gedacht habe, ne, wenn uns das schon so schwer fällt, wie sieht das aus mit Menschen, die älter oder auch vorerkrankt sind? Für die ist das ja dann eine wirkliche Krisenzeit geworden.
2: Ja.
1: Und klar ist auch, Hitzewellen, die werden in Deutschland durch den Klimawandel halt häufiger.
2: Ja, also genau wie heftige Gewitter und Starkregenereignisse und sowas. Ich habe auch noch diese Bilder von den krassen Überschwemmungen im Ahrtal zum Beispiel vor ziemlich genau 5 Jahren im Hinterkopf. Die spannende Frage, über die wir heute sprechen wollen, Max, ist ja, kann uns künstliche Intelligenz womöglich helfen, solchen Albtraum-Szenarien künftig wenigstens so ein bisschen ihren Schrecken zu nehmen, indem sie zum Beispiel hilft, dass wir uns eben besser auf solche Katastrophen vorbereiten.
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2: Herzlich willkommen zu einer neuen Episode. Schön, dass ihr dabei seid. Ich bin Ralf Krauter und mit dabei ist Maximilian Brose, mein Kollege. Hallo Max.
1: Hi, grüß dich.
2: Max, wir hatten ja vor 2 Jahren um ungefähr dieselbe Zeit schon mal eine Episode mit dem Titel KI für den Notfall, wo wir der Frage nachgegangen sind, ob künstliche Intelligenz uns künftig vielleicht mal das Leben retten wird. Der Schutz vor Hochwasserkatastrophen war damals auch schon kurz ein Thema. Wir haben aber zum Beispiel auch über KI-Werkzeuge für Rettungsschwimmer damals gesprochen und auf die KI-basierte Vorhersage von Verkehrsunfällen geschaut. Wir verlinken euch das auch nochmal in den Shownotes. Aber vor diesem Hintergrund bin ich jetzt total gespannt, was du Neues und Spannendes recherchiert hast in Sachen KI für den Bevölkerungsschutz. Deine Einsichten vorab schon mal in der Nutshell. KI als Katastrophenhelfer, geht da denn schon was?
1: Ja, da geht einiges, und zwar auch in vielen verschiedenen Bereichen. Das reicht von so Frühwarnsystemen bis hin zu Lageüberblickgewinn. KI kann bei Entscheidungsfindungen in solchen Krisen unterstützen, aber auch zum Beispiel bei der Kommunikation. Obwohl man auch sagen muss, es gibt da einige Schwierigkeiten dabei, gerade wenn es um den Einsatz von so neuesten generativen Modellen geht. Und über all das reden wir heute auch.
2: Ja, klingt spannend. Bevor wir in die Details eintauchen, lass uns vielleicht nochmal ganz grob die Relevanz des Themas abstecken, auch auf globaler Ebene. Also bei mir geht es so aus dem Bauch raus, würde ich sagen, Dürren, Stürme, Überschwemmungen, das nimmt ja weltweit alles zu. Prägnantes Beispiel, abseits der Hammerhitzewelle in Deutschland im Juni, waren ja jetzt eben die Feierlichkeiten zum 250. Geburtstag der USA am 4. Juli, wo ja wegen Hitze- und Sturmwarnung in verschiedenen Landesteilen Festlichkeiten unterbrochen werden oder ganz abgesagt werden mussten. Und noch viel relevanter womöglich, was die Opferzahlen angeht, das verheerende Erdbeben in Venezuela mit, nach allem, was wir jetzt wissen, mindestens 3.000 bestätigten Todesopfern. Nehmen denn solche Krisen und Katastrophen auf der Welt wirklich zu oder ist meine Wahrnehmung da vielleicht verzerrt?
1: Ja, das ist gar nicht so einfach zu beantworten, habe ich in der Recherche festgestellt. Ich habe mir mal Zahlen des Büros des United Nations Office for Disaster Risk Reduction, kurz UNDRR, angeschaut. Und die schauen sich nur Krisen und Katastrophen durch Naturereignisse an. Also jetzt zum Beispiel keine Explosionen, Havarien in Betrieben oder Reaktorkatastrophen. Mhm. Aber deren Zahlen zeigen, dass es während der Zeit von 1980 bis 1999 etwas mehr als 4.000 solcher staatlich gemeldeten Katastrophen gab.
2: Wow.
1: Ja, und die Zahlen, die waren dann aber in den Jahren von 2000 bis 2019 nochmal fast doppelt so hoch, nämlich mehr als 7.000 solcher Fälle. Kriterium dafür übrigens, müssen mindestens 10 Menschen gestorben sein und mindestens 100 Menschen betroffen gewesen sein. Dazu muss man jetzt aber auch sagen, das kann auch daran liegen, dass heute solche Katastrophen auch dank KI besser gemonitort werden. Also das könnte den Anstieg zumindest teilweise erklären. Aber da ist sich die Wissenschaft ja dann doch fast zu 100% einig, klimabedingte Katastrophen wie Starkregenereignisse, Stürme, Waldbrände und natürlich auch Hitzewellen, die nehmen halt durch den Klimawandel immer mehr zu, gerade auch in Europa. Mhm. Und die Zahlen vom UNDRR, die zeigen noch was Interessantes. Die Sterblichkeit bei solchen naturbedingten Katastrophen und Krisen, die sinkt tatsächlich. Also zwischen 2005 und 2014 starben noch 1,62 Personen von 100.000 Menschen, gemessen an der Bevölkerung. Und dann von 2014 bis 2023 waren es nur noch 0,83 Menschen pro 100.000 Menschen der Bevölkerung. Und da könnte tatsächlich auch schon KI helfen.
2: Die spannende Frage für uns beide heute ist ja letztlich, lässt sich denn dieses Potenzial tatsächlich auch heben? Also ja, mal Butter bei die Fische, Max. Wie und wo kann denn KI ganz konkret heute schon bei Krisen und Katastrophen helfen?
1: Bei vielen verschiedenen Krisen und Katastrophen. Wir bleiben jetzt vielleicht mal bei dem Beispiel vom Anfang, nämlich die Hitzewelle. Da habe ich nämlich mit dem Landesverband vom Deutschen Roten Kreuz in Rheinland-Pfalz drüber gesprochen, genauer mit Simon Franke. Der leitet dort das Team für Forschungsprojekte am Informations- und Technologiezenter, eben beim DRK-Landesverband in Rheinland-Pfalz. Mhm. Und er zählt dann schon mal einige Möglichkeiten auf, dass der dort KI nutzen könnte. Zum einen, um Vorplanung zu treffen, also um erstmal überhaupt zu erkennen durch Wettervorhersagesysteme, dass so eine Hitzewelle jetzt auf Deutschland oder in dem Fall konkret auf Rheinland-Pfalz zukommt und auch zu sehen, welche Orte besonders betroffen seien. Aber auch wenn die Hitzewelle schon da ist, da könne KI auch helfen, etwa das Ganze zu monitoren und zu sagen, Achtung, hier kommt jetzt eine besondere Situation auf uns zu.
3: Und dann kann natürlich KI dabei helfen, die begrenzten Ressourcen, die wir haben, bestmöglich zu verteilen, also dass wir schauen, welchen Rettungswagen schicken wir wohin. Und es gibt auch durchaus KI-Dienste, die uns helfen, eine Kurzzeitprognose zu machen, also die einfach so ein bisschen auch versuchen zu ermitteln, wie wird sich denn in den nächsten 2 bis 4 Stunden beispielsweise die Situation verändern und wo könnten wir denn auf eine Überlastung hinsteuern.
2: Okay, also da geht es letztlich um die logistische Optimierung sozusagen von Material- und Personaleinsatz. Kann ich mir ehrlich gesagt gut vorstellen, dass Disponenten da natürlich dankbar sind, wenn sie Hinweise haben, wo sie Ressourcen in den nächsten 4 Stunden möglichst in welcher Stückzahl vorhalten sollen. Das hilft natürlich bei der Organisation, ne?
1: Ja, total. Das kann total helfen. Aber vielleicht jetzt mal eine Frage an dich. Tipp doch mal, wie viel von dem, was Simon Franke da gerade aufgezählt hat, ist denn auch tatsächlich schon im Einsatz für das Deutsche Rote Kreuz?
2: Ich würde mal tippen, da laufen Pilotprojekte, aber so richtig ausgerollt für den realen Betrieb ist wahrscheinlich nur ein Bruchteil davon, oder?
1: Ja, nicht mal ein Bruchteil. Also von dem, was er aufgezählt hat, abseits der KI für die Wetterlage prognostiziert, aber es passiert ja nicht beim DRK, ist tatsächlich noch nichts wirklich im Einsatz. Also das einzige KI-System, das sie schon im Einsatz haben, hat Simon Franke gesagt, ist eine Live-Übersetzung von Anrufen. Also da kann jetzt jemand eine Leitstelle anrufen, der etwa nur Türkisch spricht, und die KI übersetzt dann simultan für die Person am Telefon beim DRK, die antwortet dann auf Deutsch und die KI übersetzt wieder zurück auf Türkisch. Also das ist natürlich auch schon mal eine super Hilfe, aber sonst ist tatsächlich noch nichts von den Sachen im Einsatz.
2: Jetzt würde ich aber mal den DRK nicht unbedingt unterstellen wollen, die haben die Entwicklung verschlafen, sondern wahrscheinlich hat sich herausgestellt, dass irgendwie alles komplizierter als gedacht.
1: Ja, da bist du auf jeden Fall auf der richtigen Spur. Also verschlafen würde ich auch nicht sagen. Die haben nämlich schon seit 2021 mit vielen anderen Forschungspartnern eine Plattform erforscht und entwickelt, die nennt sich Spell, und das ist quasi so eine Schaltzentrale, wo verschiedene KI-Systeme dann angedockt werden können, die dann diese ganzen Anwendungen ja verknüpfen soll, und zwar so, dass Rettungsstellen in Deutschland KI im Katastrophenfall tatsächlich auch nutzen dürfen und können. Und da werden jetzt gerade einzelne Anwendungen eben dafür erforscht, wie man die dort andocken kann, wie man die auch sicher nutzen kann. Warum das aber alles so lange dauert, da gehen wir später nochmal drauf ein.
2: Okay, also dann lass uns erstmal anfangen mit dem, was dann doch schon funktioniert. Du hast ja vorhin gesagt, bei Frühwarnsystemen, also zum Beispiel Vorhersage von Wetterextrem, da wird KI ja schon eingesetzt. Auch dazu hatten wir schon mal eine ganz eigene Folge, die wir euch auch nochmal in Shownotes verlinken. Was passiert da heute schon im Katastrophenschutz?
1: Dafür lohnt es sich, in den sogenannten SAPEA-Report zu Artificial Intelligence in Emergency and Crisis Management zu schauen. Das ist ein relativ langer Name, deswegen nennen wir den jetzt hier einfach SAPEA-Bericht. Und das ist ein Bericht, den der wissenschaftliche Dienst der EU Ende 2025 veröffentlicht hat und der sich das in den ganzen einzelnen Feldern eben anschaut. Mhm. Und der sagt, gerade bei Vorhersagesystemen, die Daten zum globalen Wetter auswerten und so auch Extremwetter wie etwa Zyklone vorhersagen können. Hier seien KI-Modelle tatsächlich klassischen Modellen überlegen und könnten solche Events bis zu 10 Tage früher als klassische Modelle vorhersagen. Mhm. Und klar, das kann dann natürlich über Leben und Tod entscheiden, wenn es etwa um eine frühzeitige Evakuierung geht. Und dieser Bericht, den haben Top-Forschende aus ganz Europa geschrieben. Führend dabei war Tina Comes, wissenschaftliche Leiterin des Instituts für Schutz für terrestrische Infrastrukturen beim Deutschen Zentrum für Luft- und Raumfahrt. Und sie sagt, solche KI-gestützten Vorhersagen, die eignen sich wirklich gut für Extremwetter. Einmal, weil es dazu einfach sehr viele Daten aus vorherigen Extremwetterereignissen gibt, mit denen man das System dann trainieren kann. Und
4: ich kann es auch, wenn ein neuer Sturm kommt, tatsächlich gucken, passt diese Vorhersage mit der Realität, wie sie sich abbildet. Also ich habe einen relativ schnellen Zyklus, wo ich sehen kann, hat mein Algorithmus funktioniert, ja, nein, und dann kann ich ihn verbessern. Deswegen ist es im Moment so, dass in verschiedenen dieser Gebiete im Moment die künstlichen Intelligenzalgorithmen besser sind als die traditionellen physikbasierten Modelle. Aber der Trend geht eigentlich zur Kombination von der Physik, also dass wir darüber wissen, wie Stürme zum Beispiel funktionieren, und dem Machine Learning. Also die allerbesten Modelle sind die, die beide Welten kombinieren.
1: Ja, und sowas kommt dann eben an den großen Wetterbeobachtungsstellen vor, zum Beispiel Copernicus für die EU, ne? Aber auch auf kleinerer, regionaler Ebene.
2: Ja, zum Beispiel, wo du sagst, auch im Ahrtal, da hat man auch inzwischen, glaube ich, ein relativ ausgebufftes, vernetztes Sensorsystem installiert, um künftig natürlich einfach viel früher mitzubekommen, wenn sich da eine bedrohliche Lage zusammenbraut. Und da geht es ja dann darum, diese Sensordaten eben aus ganz vielen Quellen auch clever zu fusionieren. Und da geht ja ohne KI dann eigentlich schon lange nichts mehr, ne? Weil eben Machine Learning-Algorithmen so unschlagbar darin sind, eben verdächtige Muster in großen Datenmengen zu erkennen oder eben Anomalien, die Anlass sein könnten, Alarm zu schlagen.
1: Genau, bei sowas wie Hochwasser, was man schon kennt, funktioniert das tatsächlich dann ganz gut. Aber es gibt auch Einschränkungen, nämlich wenn es um, ja, ich sag mal im wahrsten Sinne des Wortes, beispiellose Extremwetterereignisse geht. Denn bei solchen Ereignissen, die gar nicht in den Daten repräsentiert sind, da wird es dann schwierig für die KI.
2: Das ist der Black Swan-Effekt dann quasi, ne?
4: Also der Algorithmus wird niemals verstehen, wie zum Beispiel verschiedene Druckgebiete sich auswirken. Das ist dem völlig egal. Es geht einfach nur darum, Muster zu erkennen, die man aus diesen Trainingsdaten rausholen kann und auf Basis dieser Muster vorherzusagen, wie sich der Sturm oder das Hochwasser oder die Hitzewelle in Zukunft entwickeln wird. Und deswegen ist die Schwierigkeit eben, Vorhersagen zu treffen für Situationen, für die man keine Beispiele hat.
1: Ja, und es gibt natürlich auch Frühwarnsysteme, etwa bei Erdbeben oder Ähnlichem, wo KI auch schon Vorhersagen machen kann, die helfen können, wenn das Erdbeben eben der Regel entspricht, also das Modell ähnliche Ereignisse in seinen Daten schon gesehen hat und damit trainiert wurde.
2: Total spannend. Also ich weiß, dass auch bei der Prognose von Vulkanausbrüchen zum Beispiel KI oft schon eine wichtige Rolle spielt, denn da werden quasi die seismischen Zuckungen im Umfeld von Vulkanen ebenso überwacht wie die Vitalwerte eines Patienten auf der Intensivstation, und sobald irgendwie akute Gefahr droht, klingelt dann eben der Alarm. Schwenken wir von den Vorbereitungen für einen Katastrophenfall, Max, vielleicht mal auf die ganz konkrete Reaktion, wenn denn dann wirklich ein Zwischenfall aufgetreten ist. Kann KI denn auch dann helfen, sich zumindest mal schnell einen Überblick über die Lage zu verschaffen?
1: Ja, total. Also da hat sich in den vergangenen Jahren wirklich viel getan. Und das hängt tatsächlich auch mit Social Media zusammen, hat mir Tina Comes erzählt. Und da reisen wir mal in das Jahr 2010 zurück. Damals war ja ein wirklich sehr schweres Erdbeben in Haiti, der Schätzung zufolge mehrere hunderttausend Menschen getötet hat. Ja, und in dieser Katastrophenlage wurden zum ersten Mal Social-Media-Informationen eben breit genutzt, um etwa herauszufinden, wo rufen Menschen gerade auf Twitter zum Beispiel nach Hilfe in Haiti. Und dann kam ja dann in den nächsten Jahren das ganze Feld der Social-Media-Analytics, wo natürlich auch heute mit KI im großen Stile ja ganz, ganz viele Daten ausgewertet werden, dann eben auch in Kombination mit Satellitenbildern etwa im Krisenfall.
2: Okay, weil man dann mithilfe dieser Daten rausfinden kann und will, wo zum zum Beispiel gerade besonders viele Hilfsbedürftige sind, wo die Rettungsteams als erstes hin sollten. Aber gibt es denn eigentlich schon belastbare Analysen, wie gut dann solche KI-basierten Lagebilder eigentlich sind und ja, welchen Mehrwert sie den Rettungskräften letztlich auch bringen?
1: Ja, da gibt es einige Forschung dazu, die wird auch in dem SAPEA-Bericht dann zitiert. Und der sagt eben, dass KI-Systeme gerade Vorteile haben, wenn es darum geht, schnell große Datenmengen hier auszuwerten, Muster zu erkennen. Neben Satelliten, Wetter und weiteren Datenquellen spielen da eben dann auch Social-Media-Daten eine große Rolle. Aber auch hier mahnt der Bericht an, dass der Zugang natürlich total kritisch ist, der Zugang zu den Daten. Mhm. Und auch die Frage natürlich nach Polarisierung und Missinformation in sozialen Netzwerken. Genauso kann KI aber bei der Schadensbewertung sehr gut helfen. Da könnten auch LLMs helfen.
2: Also große Sprachmodelle.
1: Genau, Large Language Models. Aber da sagt Tina Komis, es kommt eben total wieder auf die Daten an, mit denen diese großen Sprachmodelle trainiert wurden.
4: Zum Beispiel, wenn man versucht, Schäden zu erkennen nach einem Erdbeben. Und die künstliche Intelligenz wird gefüttert mit Bildern, die Häuser zum Beispiel nach einem Erdbeben im südostasiatischen Kontext darstellen. So, und wie die dann eben aussehen, wenn sie zerstört sind oder nicht zerstört sind. Und ich versuche dann, mit dieser trainierten künstlichen Intelligenz in einen anderen Kontext zu gehen. Also zum Beispiel nach Italien oder in andere Gegenden. Dann wird diese künstliche Intelligenz wahrscheinlich falsche Vorhersagen machen, weil sie auf komplett anders aussehenden Daten trainiert ist.
1: Ja, der Data Bias, der wird da dann tatsächlich halt zum Problem. Und was man auch immer dazu sagen muss, das sind alles Probleme, die wir hier wirklich ernster nehmen müssen, als wenn jetzt jemand ChatGPT fragt, was er als nächstes kochen kann und was das Rezept dafür ist. Denn hier geht es ja wirklich in der Regel um Leben und Tod bei solchen Katastrophen.
2: Darum geht es in der Küche nur selten, gebe ich dir völlig recht, Max. Ja, aber Scherz beiseite, wäre natürlich fatal, wenn Rettungskräfte dann wertvolle Zeit verlieren würden, weil die KI sie zum Beispiel zunächst an einen Ort schickt, wo es vielleicht tatsächlich gar nicht viele Opfer gibt, während dieselben Rettungskräfte woanders zum selben Zeitpunkt hunderte Menschenleben hätten retten können. Das wäre ja schlimm.
1: Ja, total. Und hier kommen wir schon so langsam in

0: schon schnell an ihre Grenzen. Tina Comis sagt, dass natürlich auch hier der Datenbias eine Rolle spielt und es kommt noch ein weiterer Bias hinzu, nämlich ein algorithmischer Bias, den sie als noch problematischer ansieht.
1: Ein Algorithmus wird ja aus diesen Daten lernen und trifft selbstbestimmte Entscheidungen, priorisiert Informationen auf eine bestimmte Art und Weise und filtert damit, was wichtig ist in diesen Daten und was nicht wichtig ist. Das ist aber ein Problem, weil ja die Leute, die diesen Algorithmus benutzen, überhaupt niemals verstehen, wie der Algorithmus funktioniert und wie da bestimmte Prioritäten gesetzt werden. Also ist dieser Algorithmic Bias komplett unsichtbar, solange wir mit diesen Blackbox-Modellen arbeiten. Vor allem kommerzielle Modelle, wo man nicht weiß, wie priorisiert wurde. Also lagern wir da Entscheidungshoheit eigentlich an Softwareentwickler aus und da ist dann immer die Frage, möchten wir das?
0: Weil es kommt natürlich auch noch die Frage hinzu, im schlimmsten Fall könnte sowas halt auch das Vertrauen in die Behörden untergraben, wenn plötzlich nicht mehr dafür ausgebildete Menschen das Ganze entscheiden würden, sondern das letztendlich daran liegt, wie irgendwelche Softwareentwickler einen Algorithmus aufgesetzt haben. Und daher braucht man gerade in diesen Bereichen klare Leitplanken für den Einsatz von KI im Katastrophenfall.
2: Und gibt sowas denn schon? Und wenn ja, wie sehen solche Leitplanken aus?
0: Ja, da führt der SAPEA-Bericht auch einige Sachen auf. Also ganz wichtig ist natürlich das Human-in-the-Loop-Konzept. Also das haben wir schon bei vielen Folgen auch gehört. Ne? Der Mensch, der muss letztendlich die Entscheidung treffen. Und die Menschen, die das machen, die müssen sich auch darüber bewusst sein, dass es diese Bias in KI-Modellen tatsächlich gibt. Und auch, dass die KI-Modelle den einzelnen Menschen natürlich dadurch beeinflussen, wenn sie ihnen Informationen liefern. Hier hilft aber tatsächlich auch der AI-Act, denn die allermeisten Fälle, die wir hier gerade besprechen, die gehören in den sogenannten Hochrisikobereich, einfach weil sie kritische Infrastruktur und auch Menschenleben betreffen.
2: Ein Hoch auf den EU-AI-Act.
0: Ein Hoch auf den EU-AI-Act. Der ist ja, glaube ich, wirklich sinnvoll in dem Bereich. Ne? Das heißt dann nämlich, dass die Modellbetreiber auch Sicherheitsvorkehrungen treffen müssen, zum Beispiel Risikoanalysen machen müssen und so weiter. Und dann gibt es ja auch noch Aspekte, wo der SAPEA-Bericht ganz klar sagt, hier sollte KI nicht eingesetzt werden im Katastrophenfall.
2: Okay, und welche Aspekte, welche Anwendungsfelder sind das?
0: Zum Beispiel, zumindest sollte man es da mit Vorsicht machen, bei beispiellosen Krisen, die noch nicht in den Trainingsdaten repräsentiert sind, haben wir ja schon besprochen, hier wird es schwierig für die KI-Modelle. Mhm. Genauso, wenn es darum geht, in der Bevölkerung Vertrauen gegenüber den Rettungskräften und zuständigen Behörden aufzubauen, da sei das Problem mit KI, dass die ganzen kulturellen Nuancen und auch emotionale Intelligenz und ähnliches, das kann ein KI-Modell ja nicht wirklich replizieren. Dafür braucht es immer noch Menschen. Mhm. Und dann noch ein ganz, ganz wichtiger Punkt, eigentlich der wichtigste, wenn es um moralische Fragen, um sogenannte Zielkonflikte geht. Also wie sollten wir als Gesellschaft in einer bestimmten Situation, Krisensituation handeln? Mach mal wieder das Beispiel Corona, ne, unbekannte Situation und da gab es viele moralische Fragen. Ich glaube, die wichtigste, wie sollten wir die Freiheit der Bevölkerung einschränken, um das Ausbreitungsrisiko zu senken, um Tode zu verhindern, aber dabei natürlich auch psychische Probleme, zum Beispiel der Jugend, in Kauf nehmen. Und genau bei solchen schwierigen moralischen Entscheidungen, da sollte laut dem Report kein KI-System für genutzt werden.
2: Also du hast ja dieses System des Roten Kreuzes beschrieben, also diese Plattform, die KI-Tools für den Katastrophenschutz bündeln will, aber es kristallisiert sich so ein bisschen raus, wenn man alle Vorgaben und Voraussetzungen erfüllen will, über die wir jetzt gesprochen haben, ist das ja eben vermutlich gar nicht so einfach, da in die Gänge zu kommen und konkrete Anwendungen ans Laufen zu bringen, oder?
0: Genau. Das sind genau die Gründe, auf die ich jetzt nochmal eingehen wollte. Also zum Beispiel, was schon mal wichtig ist, die ganzen Modelle, die können nicht irgendwie über eine Cloud laufen. Die müssen auf den Servern der Rettungsstellen laufen, auch damit die personenbezogenen Daten von PatientInnen nicht jetzt irgendwie in irgendwelche Clouds hochgeladen werden. Das ist auch bei dem Live-Übersetzer, bei Notrufen tatsächlich so. Der basiert übrigens auch auf DeepL.
2: Ah, okay, dieser deutsche Übersetzungs-Champion, den wir hier auch in unserer Europa-Serie schon mal vorgestellt haben.
0: Genau der. Und die Modelle, die laufen dann eben wirklich auf den Servern in den Rettungsstellen. Also da geht nichts an Cloud-Dienste. Und was auch ganz wichtig ist, es gibt Notstromaggregate. Also die können mehrere Wochen unabhängig vom Stromnetz letztendlich noch weiterlaufen. Mhm. Hinzu kommen noch Fragen nach Datensouveränität. Und dazu kommt auch, dass man natürlich nicht einfach mal so experimentell jetzt ein KI-System in einer Notrufzentrale ausprobieren kann, selbst wenn das auf den Servern läuft. Ne? Der AI-Act sagt, Hochrisikosysteme schon angesprochen, DRK ist dann Betreiber, die müssen eigene Risikoanalysen machen. Mhm. Und auch wenn es da um Mustererkennung geht, etwa aus Verkehrsdaten zu sehen, wie wird sich das entwickeln, wie schicke ich am besten meine Krankenwagen los, damit die schnell ankommen. Da hat mir Simon Franke vom DRK Rheinland-Pfalz erzählt,

0: dass hier gar nicht die allerneuesten Hightech-Systeme das Interessanteste seien, aus einem ganz spannenden Grund.
1: Ich sag mal, für uns in unserer Hochsicherheitsanwendung oder hochkritischen Anwendung sind natürlich KI-Dienste, die der symbolischen KI zugeordnet werden, quasi, also die nicht im Machine Learning sind, sind natürlich für uns insofern interessant, dass sie besser nachvollziehbar sind. Also wir müssen ja auch garantieren, dass unsere menschlichen Kollegen nachvollziehen können, wie die KI zu ihrer Entscheidung gekommen ist beispielsweise.
0: Das sind auch Gründe, warum Simon Franke sich sicher ist, dass KI beim DRK nicht menschliche Jobs ersetzen wird und auch gar nicht kann. Auch zum Beispiel, wenn man jetzt einen Notruf absetzt, dann ist man ja höchstwahrscheinlich in einer der schwierigsten Situationen in seinem gesamten Leben und dann will niemand irgendeinen Chatbot am anderen Ende der Leitung, der ja gar nicht so echter Empathie fähig ist.
2: Das wäre ein Albtraum, ja.
0: Ja, total. Und es sei eben auch wichtig, sagt Simon Franke, dass der Mensch, egal was die KI vorschlägt, immer die Entscheidungshoheit behält und sich auch mit gutem Gewissen gegen die Vorschläge der KI stellen kann. Und da muss man halt ja ganz viel bedenken und ganz viel entwickeln, was gerade getan wird.
2: Was wird denn da gerade erprobt in diesem Projekt, in diesem Forschungsprojekt namens SPERL, also beim Deutschen Roten Kreuz in Rheinland-Pfalz? Max, du hast dich ja kundig gemacht. Woran sind die? Was testen sie konkret?
0: Ja, da werden gerade einzelne KI-Anwendungen erforscht, die man dann eben an dieses SPERL, an diese, ich sag mal, Kommunikationszentrale andocken kann. Und Simon Franke, der hat da ein paar Beispiele genannt. Da hören wir mal rein.
1: Wir arbeiten aktuell an einer Plattform, die uns einen besseren Überblick über mögliche Patientinnen und Patienten geben soll, also wo es einfach darum geht, pflegebedürftige Personen zu erfassen, Kundinnen und Kunden des Hausnotrufes und die vulnerablen Personen, die einfach in der Fläche leben und die nicht in irgendwelchen alten Pflegeheimen leben beispielsweise. Ein weiteres Projekt, an dem wir arbeiten, ist ein Chatbot auch zur Krisenkommunikation, also ein Chatbot, an dem sich Hilfeersuchende wenden können unterhalb der Notrufschwelle, also nicht um den Notruf zu ersetzen, sondern wenn es einfach darum geht, in einer besonderen Lage habe ich ein Problem, wo kann denn das DRK mir helfen, an wen kann ich mich denn wenden beispielsweise.
0: Ja, und dann noch ein Beispiel, wo er sagt, das ist noch ein bisschen Zukunftsmusik, aber das soll auch kommen. KI-Systeme, die PatientInnen eben im Notrufkontext ganz konkret unterstützen, etwa GPS-Daten nutzen von deren Handys, um sowohl PatientInnen als auch die Einsatzstelle dabei zu unterstützen, die richtige Einsatzstelle, von wo die Krankenwagen losfahren sollen, zu finden.
2: Spannende Entwicklung. Werden wir auf jeden Fall im Blick behalten, Max, denke ich. Vielen Dank dir erstmal für den Überblick zu KI im Katastrophenschutz bis hierhin. Ich fasse mal schnell zusammen, was bei mir hängen geblieben ist. Also es gibt großes Potenzial bei der Vorbereitung auf Katastrophen. Zweitens großes Potenzial bei der Lagebilderstellung mit vernetzten Systemen, Drohnen, Robotern, Satellitenbildern, Social-Media-Analysen. Und drittens großes Potenzial auch bei der logistischen Planung und Optimierung von Einsätzen. Klar geworden ist aber auch, wir brauchen im Krisenfall immer auch noch weiter Menschen im Loop. Wir brauchen sie aber auch am Boden und in den Leitstellen und wir brauchen Menschen mit zuverlässiger Technik, die auch unter schwierigen Bedingungen funktioniert. Ich denke da nur an all die Generatoren, Pumpen, Sandsäcke, Wasserfilter, Mobilfunkstationen, die dann das THW da immer im Gepäck hat. Das kann ja bis auf Weiteres kein KI-System ersetzen, oder? Wie siehst du das nach deinen Recherchen?
0: Ja, ich glaube, wir brauchen auch weiter diese, ich sag mal in Anführungszeichen, Low-Tech-Sachen, die du gerade aufgezählt hast. Und wir brauchen in jedem Fall auch weiterhin Menschen an allen Stellen. Wir haben das ja besprochen, ne, dass es eben verschiedene Bias gibt, denen KI-Systeme unterlegen. Da braucht es dann wirklich gut ausgebildete Menschen, die dann eine Entscheidungshilfe der KI auch richtig einordnen können. Mhm. Weil hier ist immer die Prämisse, haben wir mehrmals gesagt, es geht eben um Leben und Tod. Und da kann man sich nicht zu 100% auf eine KI verlassen. Bei Vorhersagen, Frühwarnsystemen natürlich, das ist ein Heimspiel für die KI. Ne? Da gibt es viele Daten, aus denen Muster erkannt werden können. Und wenn es dann in die Anwendung im Katastrophenfall geht, dann werden hier eben ganz viele Aspekte wichtig. Resilienz der Systeme, Grenzen, wenn es darum geht, über Leben und Tod zu entscheiden, Datensouveränität, Verfügbarkeit, Erklärbarkeit dieser Modelle, dass man auch nachvollziehen kann, wie sind die dazu gekommen? Ja, eben der sichere Einsatz ganz allgemein. Und ich glaube schon, dass auch dann, wenn etwa das Stromnetz zusammenbricht, KI-Systeme noch sinnvoll eingesetzt werden können. Das haben wir am Beispiel Deutsches Rotes Kreuz gesehen. Da hast du dann eben Notstromaggregatoren. Ja, und wo KI meiner Meinung nach nicht eingesetzt werden sollte und auch nicht darf, sind eben dann wirklich diese großen moralischen Entscheidungen in einem Krisenfall. Also welche Gruppen von Menschen zum Beispiel stehen bei der Rettung im Fokus oder müssen wir das öffentliche Leben einschränken, um das Ansteckungsrisiko zu reduzieren? Solche Fragen hier braucht es und wird es immer Menschen brauchen, die dort die Verantwortung dafür tragen.
2: Sehe ich absolut genauso. Tausend Dank, lieber Max. Und wie immer an dieser Stelle würden wir jetzt natürlich gerne wissen, wie ihr auf dieses Thema KI für den Bevölkerungsschutz schaut. Brauchen wir eher mehr oder weniger künstliche Intelligenz, um künftige Krisen zu meistern und Schaden zu begrenzen? Schreibt uns gerne E-Mail an kiverstehen@deutschlandfunk.de. Wir freuen uns über Kritik, aber auch über Lob und Anregungen aller Art. Nächste Woche übernimmt hier Moritz das Ruder und wird gemeinsam mit Felix Wessel, einem Kollegen, den ihr hier bei KI Verstehen auch schon öfter gehört habt, austesten, was die aktuellen KI-Brillen von Google und Meta so drauf haben und wer sowas überhaupt braucht und wozu.
0: Super wichtiges und kontroverses Thema.
2: Definitiv sehr kontrovers. Ich brauche sowas nämlich nicht, das weiß ich jetzt schon. Trotzdem werde ich mir die Folge mit Interesse anhören. Das jedenfalls war es für heute von uns, von Ralf Krauter und
0: Maximilian Prose.
2: Ciao. Wir hören uns. Ciao.
3: Sternzeit, 12. Juli. MINT-Probleme trotz oder wegen 13 Astronauten. Immer wieder heißt es, man schicke auch deshalb Menschen ins All, weil dies junge Menschen motiviere, sich mit Mathematik, Ingenieur- und Naturwissenschaften sowie Technik zu beschäftigen. Doch diese Behauptung lässt sich nicht belegen. Als im letzten Jahr bekannt wurde, dass der erste ESA-Astronaut, der Richtung Mond fliegt, aus Deutschland kommen wird, wurde wieder der MINT-Mythos beschworen. Auch Dorothee Bär, die Bundesministerin für Forschung, Technologie und Raumfahrt, betonte, dass man mit einer solchen Mission Nachwuchs für naturwissenschaftlich-technische Berufe fördern wolle. Offenbar hat Deutschland ein Problem in diesem Bereich. Erstaunlicherweise waren aber bereits 13 Menschen aus unserem Land im All. Deutschland liegt damit nach den USA, Russland, China und Japan weltweit auf Platz 5. Wenn die These vom tollen MINT-Nachwuchs zuträfe, müsste es längst in Hülle und Fülle Top-Nachwuchs in unserem Land geben. Zudem lassen einen Länder wie Finnland, Island und Singapur staunen. Die verfügen über exzellente junge Leute in MINT-Fächern, aber noch nie war ein Mensch aus jenen Ländern in der Erdumlaufbahn. Offenbar stimmt die MINT-Theorie nicht. Sie ist eine Wandersage der Raumfahrt. Man kann Flüge von Menschen ins All großartig finden. Aber man sollte ehrlich sagen, warum man das macht. Aus Spaß, aus Neugier, was auch immer. Aber dass wir hierzulande Probleme im MINT-Bereich haben, liegt nicht an zu wenig Astronauten. Es liegt an zu wenig Lehrerinnen und Lehrern und an zu schlecht ausgestatteten Schulen.

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1: Uhr, die Nachrichten. Nach gut einem Jahr will der ukrainische Präsident Selenskyj die Regierung seines Landes erneut umbilden. Selenskyj erklärte auf der Online-Plattform X, er wolle Ministerpräsidentin Spiridenko sowie die Chefs einiger Strafverfolgungsbehörden austauschen. Er danke Spiridenko für ihre Arbeit und habe ihr eine neue Aufgabe angeboten. Er erwarte, dass das Parlament dem Wechsel zustimme. Wer auf die derzeitige Ministerpräsidentin folgen soll, gab Selenskyj nicht bekannt. Spiridenko wurde im Juli vergangenen Jahres ins Amt gewählt. Sie löste damit ihren Vorgänger Schmihal nach mehr als 5 Jahren ab. Selenskyj hatte damals eine umfassende Kabinettsumbildung mit neuen Impulsen für die Konjunktur begründet. Bei israelischen Angriffen im Gazastreifen sind nach palästinensischen Angaben mindestens 5 Menschen getötet worden. Laut örtlichen Gesundheitsbehörden gab es bei einem Luftangriff auf eine Metallgießerei in Gazastadt 4 Todesopfer. Bei Schüssen in der Nähe eines Flüchtlingslagers soll außerdem ein 9-jähriges Mädchen getötet worden sein. Die israelische Armee äußerte sich nicht zu den Todesfällen. Sie erklärte lediglich, sie habe terroristische Infrastruktur im Gazastreifen ins Visier genommen. In Syrien ist das umstrittene Übergangsparlament zu seiner ersten Sitzung zusammengekommen. Die Parlamentsmitglieder versammelten sich dazu in Damaskus, wie der Staatsfernsehen berichtete. Präsident Schara rief die Abgeordneten dazu auf, die Kammer zu einem Modell für Verantwortung und Kompetenz zu machen. Das Parlament soll eine neue Verfassung entwerfen und die Grundlagen für eine Demokratie in Syrien legen. Das Gremium war nach dem Sturz des früheren Machthabers Assad eingesetzt worden, allerdings von einer Wahlkommission, die von Schara selbst berufen worden war. Kritiker bezeichneten das Verfahren als undemokratisch. Sie werfen der Übergangsregierung außerdem vor, Minderheiten wie Alawiten, Drusen und Kurden nicht ausreichend zu schützen. Der Konflikt um die Straße von Hormus zwischen den USA und dem Iran hat sich nach gegenseitigen Angriffen wieder zugespitzt. Teheran erklärte die Straße von Hormus erneut für geschlossen. Das US-Regionalkommando CENTCOM betonte hingegen, die Meerenge sei offen. US-Streitkräfte stünden bereit, um den freien Schiffsverkehr zu sichern. Zuvor hatte das US-Militär zum 3. Mal innerhalb einer Woche Ziele entlang der iranischen Südküste bombardiert. CENTCOM teilte mit, man habe unter anderem Raketen- und Drohnenstellungen sowie Munitionsdepots getroffen. Es habe sich um Vergeltung für den jüngsten iranischen Angriff auf ein Handelsschiff in der Straße von Hormus gehandelt. Die Revolutionsgarden erklärten, das Schiff sei auf einer nicht genehmigten Route unterwegs gewesen. Der Iran erwiderte den US-Beschuss mit Drohnen- und Raketenangriffen auf amerikanische Stützpunkte in Kuwait, Bahrain und den Vereinigten Arabischen Emiraten. In Katar wurden nach Angaben des Innenministeriums 3 Menschen durch Trümmerteile verletzt. In Jordanien gingen 3 Raketen nieder. Der Oman meldete Angriffe nahe der Straße von Hormus. Bundespräsident Steinmeier hat das Reformpaket der schwarz-roten Koalition gelobt. Endlich sei etwas passiert, sagte Steinmeier im ZDF. Die Koalition habe ihre Selbstblockade aufgehoben und ein ansehnliches Paket vorgelegt. Strukturreformen hätten nicht in erster Linie das Ziel, den Menschen mehr Geld zu geben, sondern Leistungssysteme zu stabilisieren, betonte Steinmeier. Das bedeute auch Stress für eine Gesellschaft, die lange anderes gewohnt gewesen sei. Der deutsche Tennisprofi Alexander Zverev spielt zur Stunde im Finale von Wimbledon gegen Titelverteidiger Jannik Sinner aus Italien. Sollte Zverev den Weltranglisten-Ersten in London schlagen, wäre es nach dem Sieg in Paris sein 2. Grand-Slam-Erfolg. Das Finale bei den Damen hat die Tschechin Linda Noskova gewonnen. Sie setzte sich gestern gegen ihre Landsfrau Karolina Muchova durch. Abschließend das Wetter. Am Abend und in der Nacht im Norden und Osten wolkig, sonst gering bewölkt oder klar. An der Ostsee später einzelne Schauer oder Gewitter. Tiefstwerte 20 bis 12 Grad. Auch morgen im Westen und Süden sonnig und trocken. Ansonsten wolkig und einzelne Schauer oder Gewitter. 19 bis 36 Grad. Das waren die Nachrichten.
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2: Am Mikrofon ist Anja Reinhardt. Guten Tag. 250 Jahre Unabhängigkeitserklärung der USA, ein Geburtstag, der in diesem Jahr besonders groß und besonders lange gefeiert wurde und ein historisches Budget verschlungen hat, das bei mehr als einer Milliarde US-Dollar lag. Und genauso wie die Feierlichkeiten von Unwettern gestört wurden, ist auch das Gründungsversprechen der USA brüchig geworden. Die Idee, dass dieses Land auf Werten aufgebaut ist. Freiheit, Aufstieg, die Chance auf ein besseres Leben. America is an idea, ein Satz, den zuletzt der ehemalige US-Präsident Joe Biden in seiner Rückzugsrede vor 2 Jahren beschworen hat. Aber gibt es diesen American Dream noch? Auch wenn der eine Erfindung des 20. Jahrhunderts ist, geht es doch um den Mythos von 1776, dass jeder mit den gleichen Rechten geboren wird und jeder es schaffen kann. Darüber will ich heute mit dem Literaturwissenschaftler Adrian Daub sprechen, Autor von 2 Büchern im Surkamp Verlag, Was das Valley Denken nennt und Was das Valley Herrschen nennt. Er lehrt Literaturwissenschaft an der Stanford University und hat einen Blick auf das Silicon Valley, der Rilke und Goethe genauso mitdenkt wie Elon Musk. Herzlich willkommen, Herr Daub.
3: Vielen Dank.
2: Herr Daub, Sie leben seit rund 30 Jahren in den USA. Sie sind schon länger jetzt in Kalifornien. Wie blicken Sie eigentlich auf 250 Jahre amerikanische Unabhängigkeit?
3: Einigermaßen besorgt. Wäre sicherlich ein Datum, das man noch vor wenigen Jahren sehr viel froher hätte feiern können, als man es jetzt kann. Gerade weil, Sie haben es ja schon in der Anmoderation angesprochen, wir derzeit es mit einer Regierung zu tun haben, die USA eben nicht als eine Creedal Nation sieht, also eine, die vor allem zusammengehalten wird durch die Ideale, die, das sei gleich dazu gesagt, natürlich selten in der Geschichte dieses Landes wirklich so verwirklicht und umgesetzt wurden, aber die zumindest das Amerikanersein irgendwie mitbestimmen sollten, zu einer, die eher, sag ich mal, von Blut und Boden ausgeht, von Ethnie und lang da gewesen sein. Und insofern ist gerade die Unabhängigkeitserklärung an ihrem 250. Geburtstag einigermaßen ramponiert.
2: Also letztlich nur noch ein historisches Dokument oder gibt es dann doch noch etwas Lebendiges darin?
3: Alles Mögliche, nicht? Also ich denke, das Dokument ist im Grunde genommen deswegen so wichtig, weil es eigentlich zeigt, wie zweckfremd und wie uneigentlich das Trumpische Projekt ist im Vergleich zu dem, was die USA eben immer haben sein wollen. Es ist eine Grundausrichtung da in diesem Dokument, die der Grundausrichtung von MAGA einfach diametral zuwiderläuft. Und ich glaube, auch deswegen ist die Feier dieses Geburtstags sozusagen so missraten, weil im Grunde genommen Trump mit diesen Gedanken, mit diesem Dokument nur fremdeln kann. Alle haben sich darüber entweder echauffiert oder lustig gemacht, dass eigentlich eine Trump-Show daraus geworden ist, nicht? Also eine MAGA-Rally am 4. Juli zum Beispiel, dieser komische State Fair, wo keiner hin wollte und so weiter. Das hat einerseits sicherlich damit zu tun, dass Trump eben an Beliebtheit stark eingebüßt hat, aber andererseits eben auch, dass er und dieses Dokument eben ganz eindeutig nicht dieselbe Sprache sprechen.
2: Als Literaturwissenschaftler beschäftigen Sie sich mit Geschichten, die Gesellschaften über sich selbst erzählen. Welche Geschichte, würden Sie sagen, erzählt denn die Unabhängigkeitserklärung über Amerika?
3: Ja, Sie haben ganz recht, das als Geschichte anzusprechen, nicht? Also das ist keine neutrale Selbstdiagnose der Männer, die das damals unterschrieben haben, nicht? Also da ist viel Selbstbeweihräucherung mit im Spiel. Aber was da hervorsticht, ist eben, dass bestimmte inalienable rights betont werden und ein Katalog von Vorwürfen gemacht wird an den König. Mit Abstand der größte Teil der Declaration of Independence ist, also he has refused to assent to laws und so weiter und so weiter, nicht? Aber es wird eben verknüpft mit Prinzipien. Es wird gesagt, er darf es deswegen nicht. Es gibt diese Gründe und es ist das uramerikanische Projekt, sozusagen von diesen Gründen auszugehen und einerseits der Regierung und andererseits eben dem Mitmenschen gewisse Grenzen aufzuzeigen.
2: Das hat ja eine, würde ich schon sagen, für viele Amerikaner fast religiöse Qualität. Und im 20. Jahrhundert ist dieser American Dream dazu gekommen und dass Joe Biden, ich habe es ja vorhin gesagt, das auch nochmal aufgegriffen hat, diese Idee, die Amerika ist. Sie beschäftigen sich ja mit dem Silicon Valley. Hat das Silicon Valley diesen American Dream übernommen oder ersetzt oder besetzt? Und warum hat das niemand anderes getan?
3: Ich habe ein bisschen Schwierigkeit mit der Vorstellung, dass die Declaration of Independence und der American Dream wirklich eine direkte Linie darstellen. Der American Dream hat etwas mit Selbstverwirklichung zu tun. Ja. Als Erstliberales, es geht zwar um Selbstverwirklichung, aber Selbstverwirklichung doch auf einem ganz basalen materiellen Niveau. Die Declaration of Independence ist im Grunde genommen ein prozessuales Dokument, das sagt, was ein König alles nicht darf, was alles jetzt Sachen sind, die nebenbei gesagt Donald Trump versucht, seinem Amt zuzuschreiben. Also das ist zum Teil 1:1 übernommen. Aber wichtig ist ja dabei, dass sozusagen das Versprechen von Reichtum und einer gewissen Unabhängigkeit des Individuums in diesem Dokument eigentlich gar nicht gegeben ist. Das heißt, Silicon Valley hat sich sicherlich den American Dream stärker zu eigen gemacht und stärker radikalisiert als die Unabhängigkeitserklärung.
2: Aber dieser Gedanke, der ja auch nicht unwichtig ist, das Pursuit of Happiness, das Streben nach Glück, das ist ja schon etwas, was zu diesem uramerikanischen Gedanken gehört und den das Silicon Valley ja ganz massiv aufgegriffen hat vielleicht, irgendwie diese Glücksversprechen.
3: Ja, andererseits ist Pursuit of Happiness natürlich bei denen häufig Profitsuche. Und das ist eine Form der Interpretation, aber das ist nicht unbedingt so gemeint. Also viele der Autoren dieses Dokuments waren Lockeaner, also Leser und Rezipienten von John Locke. Da ist natürlich Pursuit of Happiness einfach das Glücksstreben des Menschen an sich. Ne? Also dass man eine Form der Selbstverwirklichung, also nicht, da gibt es das Wort vom alten Fritz, nicht, dass jeder nach seiner Fasson glücklich werden soll. Daran hat Silicon Valley überhaupt kein Interesse. Nicht? Also es geht darum, dass jeder
2: nach der Fasson des Silicon Valley glücklich werden soll.
3: Genau. Dass dabei sozusagen eine gewisse Gleichmacherei erst vorausgesetzt und jetzt mittlerweile doch ziemlich klar eingeklagt wird. Ihr müsst unsere Produkte benutzen. Ihr müsst euch auf unsere Technologien ausrichten. Ihr müsst jetzt damit arbeiten. Ihr müsst auf unsere Systeme umstellen. Das läuft dem Gedanken eigentlich zuwider. Das ist im Grunde genommen eine Aufoktroyierung von gewissen Wesentlichkeiten. Das läuft eigentlich, sag ich mal, dem Geist dieses Dokumentes einigermaßen zuwider.
2: Dann will ich vielleicht nochmal einen anderen Aspekt aufgreifen, um vielleicht doch nochmal zu fragen, ob das Silicon Valley diese Idee gekapert hat oder vielleicht das Narrativ, was die Amerikaner sein wollen, so sehr dominiert jetzt gerade, nämlich der Blick in die Zukunft, ein Zukunftsversprechen. Ist das etwas, was das Silicon Valley so erfolgreich macht?
3: Auf jeden Fall, aber das ist ein ganz anderes Zukunftsversprechen. Also ich gehe in meinem Buch davon aus, dass eigentlich gar nicht mehr viel Versprechen da ist. Es ist eine Zukunftsdrohung. Nicht? Und das ist tatsächlich eine große Veränderung innerhalb dieser Branche, die wir normalerweise meinen, wenn wir Silicon Valley sagen. Es ist eine Verschiebung weg von, wir versprechen euch eine rosige Zukunft, wenn ihr nur das neue iPhone kauft, zu einer Zukunftsdrohung. Ihr werdet alle im Staub zurückgelassen, wenn ihr euch nicht unseren neuen KI-Bot zulegt oder sowas. Also ich lebe hier in San Francisco umgeben von der Werbung dieser KI-Unternehmen. Mittlerweile fast alle Werbung in San Francisco ist KI. Und da sagt keiner, wenn Sie Gemini benutzen, können Sie das und das und das, dann können wir das und das Problem lösen. Nein, die sagen, wenn Sie Gemini nicht benutzen, dann gehören Sie ganz schnell zum alten Eisen, dann sind Sie ein Dinosaurier, dann wird die Welt Sie zurücklassen. Es ist also im Grunde genommen eine Drohung, die Zukunft droht. Und dass die Zukunft irgendwie besser wird, wagen die einem gar nicht mehr zu versprechen. Und ein Grund ist eben, ist einer, der eben auch mit der Unabhängigkeitserklärung zu tun hat, die ja von einer Elite stammt, aber eben doch die Gemüter in den Kolonien damals erhitzen konnte, selbst von Menschen, die dieser Gruppe relativ fern standen. Die Werbung der KI-Unternehmen richtet sich nicht mehr an Sie oder mich. Die richtet sich ganz eindeutig an die Menschen, die das finanzieren. Der KI-Boom ist ein antidemokratischer und unsere Begeisterung ist weder eingepreist, noch ist sie notwendig für die Übernahme der Macht.
2: Das heißt, von dem Mythos, der jetzt gerade doch ziemlich aufwendig zelebriert wurde, wenn ich es richtig verstehe, ist eigentlich nichts mehr übrig.
3: Also in Silicon Valley nicht, nein.
2: Natürlich schon auch die amerikanische Gesellschaft als Ganzes.
3: Naja, ich würde sagen, gerade in der Bewegung gegen Rechenzentren und gegen die KI-Fizierung der Wirtschaft sich Impulse bahnbrechen, die doch auch eine Kontinuitätslinie darstellen zur Unabhängigkeitserklärung. Also eine gewisse Form des mit mir nicht oder ich will eben auf anderer Fasson glücklich werden. Nicht? Also ich glaube auch da, auch in den Protesten gegen ICE kann man sehr gut erkennen, dass da doch noch eine basale Anerkennung da ist dessen, was der Staat dem Gefühl nach darf und was sich sozusagen dem gesunden Menschenverstand entzieht, wo man sagt, das geht jetzt nicht, das können wir jetzt so nicht hinnehmen, das dürfen die so nicht, das kann ja gar nicht legal sein. Und ich glaube, da ist durchaus noch eine Kontinuitätslinie da. Aber natürlich, von der Unabhängigkeitserklärung zu Elon Musk führt keine direkte Linie. Von George III hin zu Elon Musk auf jeden Fall.
2: Weil es da um Herrschaftsstrukturen geht?
3: Genau. Ich bemühe in meinem Buch manchmal die Metapher des Feudalen und die Medievisten sagen immer, mach das doch bitte nicht. So hat Feudalismus nicht funktioniert. Aber als Metapher gesehen, glaube ich, funktioniert es ganz gut. Diese Menschen denken ihre Herrschaft nicht mehr als demokratisch oder demokratisch legitimiert. Die denken in anderen Formen über sie nach. Seien sie diktatorisch, seien sie quasi monarchisch. Oder seien sie einfach irgendwie ein Knäuel aus dem Ganzen, wo sich der einzelne Milliardär gar nicht die Mühe macht, rauszuklamüsern, was er da genau jetzt eigentlich meint. Man denkt, es muss eine Zweiklassengesellschaft geben. Es muss Menschen geben, die Technologien schaffen, nach denen andere ihr Leben zu gestalten haben. Und das unterscheidet zwischen solchen und solchen, zwischen Menschen, die zählen, zwischen Menschen, die nicht zählen. Das kann man aristokratisch nennen, das kann man diktatorisch nennen. Aber ich glaube, das ist in deren Köpfen gar nicht so genau differenziert. In den Köpfen von Historikern sehr viel mehr. Aber es geht genau darum, dass sozusagen mit Demokratie das nichts mehr zu tun hat.
2: Da spielt ja der Begriff des Users eine Rolle, also sozusagen im Kontrast zum Bürger. Was passiert denn mit einer Demokratie, wenn Menschen aufhören, eben Bürger zu sein, die Pflichten haben, aber eben auch Rechte und eine politische Würde? Und vor allen Dingen User sind.
3: Also einerseits ist es sicher so, dass der User sehr viel stärker abhängt vom Anbieter eines Dienstes, einer Plattform. Jedes Mal, wenn irgendwie eine dieser großen Plattformen pleite geht oder aufhört oder pivotet oder irgendwas anders macht, sind damit Menschenschicksale verwoben. Das sind dann Menschen, deren Arbeit vernichtet wird, vom Internet verschwindet, deren ganzes Lebensmodell in die Schieflage gerät und so weiter. Das ist das eine. Das andere ist, dass der User eben, das weiß jeder, der schon mal so ein User Agreement unterschrieben hat, sich alle möglichen Sachen verpflichtet, ohne die wirklich zu kennen. Das heißt, genau das Gefühl für Rechte und Pflichten, dieses intuitive Gefühl, das ja auch die Unabhängigkeitserklärung maßgeblich zeichnet, nicht? Dass man sagt, das und das schulden wir dem König möglicherweise schon, aber das und das muss er dann auch hätte er im Gegenzug leisten müssen. Das fehlt da komplett. Take it or leave it. Man muss es entweder annehmen oder man muss sich den Dienst eben irgendwie wohl oder übel versagen. Das kommt hinzu. Aber mittlerweile ist es ja auch so, dass wir gar nicht mehr zum User degradiert werden, nicht? Also ich weiß nicht, ich weiß nicht, wie man das nennen sollte. Ich glaube, wir sind Lakaien, wir sind Ameisen in deren Ameisenstaat. Ein gutes Beispiel dafür wäre das Metaverse, das Mark Zuckerberg als Midlife-Crisis-Projekt aufgebaut hat bei Meta über die letzten 10 Jahre. Die haben also die 80 Milliarden da reingesteckt und es hatte keine User. Und ich habe vor Jahren mal mit irgendjemandem bei Meta drüber gesprochen. Ich habe gesagt, macht ihr das immer noch? Ja, da wirkt das etwas unglücklich. Da habe ich gefragt, ja, wieso macht ihr das denn? Kommen da die Leute? Er sagt, nein, natürlich nicht, aber das kann man Mark nicht sagen. Das heißt, dieses Ding stand da als Monument seines Genies, aber User hatte das Ding auch nicht mehr. Ne? Und auch die Klaköre, die Elon Musk bezahlt, dass sie auf Twitter sind, auf X, wie es jetzt heißt, sind ja eigentlich keine User mehr in dem Sinne. Nicht? Ich muss immer dran denken, also das, die einzige Metapher, die mir dafür einfiel, war die Bauer von Pyramiden, die am Schluss dann merken, dass sie mit dem Pharao eingesagt werden. Nicht? Also es ist eine Form von Führerkult, der wirklich nichts mehr auch mit dem User zu tun hat, der wohl doch eben immer mitschwingt, der könnte auch was anderes machen, der könnte sich sozusagen umorientieren, der könnte sich auf ein anderes Produkt beziehen. Das ist gar nicht mehr mitgedacht.
2: Diese Inszenierung des Führerkults, die sowohl von Donald Trump ausgeht, als auch von Leuten wie Elon Musk, die ist ja doch sehr augenfällig. Und da auch nochmal den Begriff aufgreifend, den Sie eben gebraucht haben. Also User sind die Leute schon gar nicht mehr, sondern Lakaien. Was ist denn das für ein Verhältnis von Staat und Bürger?
3: Da können die Leute in Silicon Valley uns tatsächlich eine relativ gute Beschreibung liefern. Denn es ist das Verhältnis zum Firmenchef. Ne? Jemand wie Curtis Yarwin, der lange unter dem Pseudonym
2: ein rechter Vordenker
3: geblockt hat, ein rechter Vordenker, Freund von J.D. Vance, dem Vizepräsidenten, und von Peter Thiel, dem stark rechten Investor. Der will ja eigentlich darauf hinaus, die Demokratie in den USA abzuschaffen und durch einen CEO zu ersetzen. Und das ist einigermaßen neu. Andererseits muss man sagen, wer sagt, oh, die USA kennen so einen Führerkult gar nicht, der ist auf einem bestimmten Auge blind. Denn einerseits, ja, Präsidenten waren in den USA normalerweise eben keine politischen Führer in dem Sinne. Aber diese Gesellschaft schaut seit Jahrzehnten, wenn nicht gar seit Jahrhunderten, auf CEOs, auf Firmenchefs als die Form von Führer, die man sich eigentlich wünscht. Ne? Und auf der republikanischen Seite, gerade auf der republikanischen Seite, heißt es seit 40, 50 Jahren, ach, we should run the government like a business. Damit sollte eigentlich immer gemeint sein, naja, es soll halt effizienter werden oder was weiß ich, oder es soll weniger Verschwendung geben und so weiter. Aber es wurde auch immer damit gemeint, der Präsident sollte agieren können wie ein Firmenchef. Naja, der Chief Executive Officer heißt aus gutem Grund Officer. Das ist ein militärisches, das ist ein Befehlsverhältnis. Nicht? Hm. Und ich glaube, der Führerkult, der sich um amerikanische Unternehmen gerankt hat, ist sehr, sehr alt. Silicon Valley ist sozusagen nur die neueste Version davon, ein Update. Aber diese Faszination mit dem CEO gibt es hier wirklich sehr, sehr, schon sehr, sehr lange. Und die politische Dimension hatte das schon sehr, sehr lang. Nicht? Dass man sozusagen sagt, so sollte doch auch politische Führung funktionieren. Das heißt, ein autoritäres, ein antidemokratisches Element war da immer inhärent im amerikanischen Kapitalismus. Und das hat eben Silicon Valley jetzt sozusagen offen ausgesprochen.
2: Aber da würde ich gerne nochmal das aufgreifen, worüber wir vorhin gesprochen haben, nämlich der Blick auf die Zukunft, also die Geschichten, die das Silicon Valley oder sagen wir mal so prominente Akteure wie Peter Thiel anbieten oder auch Curtis Yarwin, das sind ja vor allen Dingen apokalyptische Geschichten.
3: Ja.
2: Es hat fast so eine Rattenfänger-Mentalität, aber man fragt sich ja trotzdem und gerade bei dem Land, von dem wir aus Deutschland aus natürlich auch immer sagen, das ist das Land, das uns die Demokratie gebracht hat, warum das so verfängt?
3: Ja, das ist eine gute Frage. Einerseits sicherlich, weil ein gewisser Teil der Amerikaner eben eigentlich an der Demokratie irre geworden ist. Nicht? Also was MAGA versprochen hat und was Sachen wie DOGE versprochen haben damals, das Department of Government Efficiency, das mit dem Elon Musk sozusagen einfach die Bundesbürokratie hier geschreddert hat mit fürchterlichen Folgen. Das war ein Irrewerden am Prozedere, am prozessualen Charakter der Demokratie selbst und eine Substituierung von ja einem Aktionismus, einem Dezisionismus, den wir eben aus der Unternehmenswelt kennen, aber den wir normalerweise aus guten Gründen aus der Politik fernhalten. Nicht? Und es ist kein Zufall, dass sich Peter Thiel, der eben davon ausgeht, dass ein CEO eigentlich ja eine Art Fürst sein sollte und im Grunde genommen der Präsident auch eine Art CEO sein sollte, dass er sich sehr stark an Carl Schmitt orientiert, dem Kronjuristen der Nazis. Nicht? Also das ist schon sehr, sehr bewusst. Das heißt, es ist eine Abwendung von dem prozessualen und von dem dissonanten Charakter pluralistischer Demokratie, dass halt anderer Meinung sind und dass es deswegen halt immer sehr, sehr langsam dauert und dass Sachen einfach etwas teurer werden können und dass irgendwelche Experten das partikulare Gefühl, das man jetzt hat von einer Bedrohungslage, von wegen, ja, Bedrohungslage, sagen wir mal, durch illegale Einwanderung oder sowas, dass die eben sagen, das stimmt so nicht, es tut mir leid und wir machen halt Politik leider aufgrund der Realität, nicht aufgrund eures Gefühls der Realität. Aber das sind natürlich, das sind Probleme oder Problemlagen, die man in Deutschland auch gut kennt. Aber das ist sehr, sehr wichtig hier, dass sozusagen einerseits ein basales Abfallen von einem demokratischen, pluralistischen Grundverständnis vorliegt, die MAGA-Bewegung, dass aber andererseits eine Elite trifft, die Silicon Valley-Elite, die ganz ähnlich empfindet.
2: Aber da würde ich Sie gerne noch mal als Literaturwissenschaftler fragen, denn in Ihrem Buch, was das Valley Herrschen nennt, da nehmen Sie teilweise ja auch immer wieder versteckt Bezug auf Rilke zum Beispiel. Sie zitieren Goethe, Italo Calvino, Miguel de Unamuno. Was bringt denn die Literaturwissenschaft eigentlich bei der Analyse des Silicon Valley, was andere Disziplinen vielleicht nicht können?
3: das Allerelementarste, dass sie Fiktionen als Fiktionen behandeln kann und sie trotzdem ernst nehmen kann. Das ist eben genau das. Wenn wir anfangen, philosophisch an diese Menschen heranzugehen und sie als Theoretiker ernst zu nehmen, was ich gar nicht falsch finde unbedingt, aber man verfehlt etwas darin, nicht? Also man verfehlt etwas ganz Konstitutives in ihrem Diskurs, nicht? Nämlich, dass wenn ein Sam Altman warnt davor, was KI irgendwann mal alles kann, er einerseits möglicherweise eine Tatsachenbeschreibung, die auch möglicherweise wirklich glaubt, abgibt, andererseits aber eben vor allem wirbt für eine Technologie, an der er verdient. Also ein bisschen wie wenn ein Staubsaugervertreter vor meiner Tür steht und sagt, dieser Staubsauger wird alle anderen Staubsauger der Welt obsolet machen, sie müssen sie alle wegschmeißen, nicht? Das mag stimmen, aber dieser Mensch ist auch hochmotiviert, mir genau das zu versprechen. Und das ist genau das, was eben Literaturwissenschaft kann. Sie kann Texte als fiktional behandeln und gleichzeitig ernst nehmen. Verstehen, wie sind die konstituiert, wie überzeugen sie. Ein Mensch, der auf Alex Karp oder auf einen Sam Altman reinfällt, ist kein Idiot. Aber die Frage ist dann, wieso funktioniert diese Fiktion? Wieso funktionieren andere Fiktionen schlechter oder weniger gut? Und wieso lassen sich Menschen davon überzeugen? Worin besteht die doch sehr unheimliche Überzeugungskraft dieser Narrative? Insofern ist Literaturwissenschaft für mich absolut zentral dafür, dass man Silicon Valley als Geschichtenerzähler, als Märchentante sozusagen ernst nimmt, um zu verstehen, wie die Welt sich gerade verändert.
2: Also um nochmal auf unseren Ausgangspunkt zurückzukommen, nämlich die Unabhängigkeitserklärung der USA, die der Anlass unseres Gesprächs ist, die ja eine Geschichte der Freiheit erzählt, oder zumindest wird es wahrscheinlich immer noch so gelesen, müssen die Vereinigten Staaten dann doch letztlich wieder eine neue Geschichte der Freiheit entwickeln, um auch diesen apokalyptischen Erzählungen des Silicon Valley auch etwas entgegenzusetzen, die auch nicht nur aus dem Silicon Valley kommen, sondern natürlich von der MAGA-Bewegung. Donald Trump beschwört ja auch immer den Untergang des Abendlandes.
3: Ja, einerseits herauf. Sicherlich. Andererseits hat natürlich der kühle Liberalismus der Unabhängigkeitserklärung immer auch koexistiert mit einem starken apokalyptischen Verständnis in den USA. Das heißt, dieselben Amerikaner, die sozusagen technokratisch über ihre Rechte gepocht haben, haben immer geglaubt, die Welt geht unter. Das ist vielleicht in den USA ausgeprägter als in Deutschland, nicht? Und insofern ist das auch vielleicht, also ich möchte da nicht von einem Nationalcharakter sprechen, das würde etwas zu weit gehen. Aber man muss sagen, die Tradition ist schon lange da, nicht? Dass man einerseits ein reguläres Funktionieren von Staat und von Justiz voraussetzt, andererseits aber sagt, aber in der derzeitigen Situation können wir uns das vielleicht nicht leisten, weil es gerade so schlimm kommt. Aber klar, es geht darum, um wieder auf Carl Schmitt zurückzukommen, die Trump-Regierung regiert nach dem Ausnahmezustand. Es geht ständig darum, wir müssen Sachen abschaffen, weil. Das können wir uns nicht mehr leisten. Ein Kongressabgeordneter hat vor 2 Wochen gesagt, man müsse eigentlich ein Schlaftuch über die Freiheitsstatue decken, bis halt die Krise vorbei ist. Was die Krise genau sein soll, weiß kein Mensch. Aber es ist immer irgendwie eine Krise da. Nicht? Wokeness an den Unis, es ist radikale Linke, die gewalttätig sind. Es sind Einwanderer, die eine Invasion darstellen, obwohl sie eigentlich nur kommen, um ein paar Jobs zu bekommen. Nicht? Also alles wird sozusagen ständig hochstilisiert, hochgepusht, um eben einen Ausnahmezustand herbeizureden. Sehr schön kann man das an Trumps Zollpolitik erkennen, nicht? Wo alles plötzlich umgedeutet wird zum Krieg, zum Ausbluten, zur nationalen Scham, zur nationalen Naturkatastrophe und so weiter und so weiter, nicht? Das orientiert sich alles daran, dass man irgendwie halt einen Ausnahmezustand herbeireden möchte, der es dann erlaubt, gewisse Gesetze auszuhebeln. Und ich glaube eben, dieses Herbeireden von Ausnahmezuständen, dem muss man sozusagen den sehr stark prozessorientierten Geist der Unabhängigkeitserklärung entgegenhalten und eben auch das Versprechen der Unabhängigkeitserklärung. Pursuit of Happiness ist bei Donald Trump gar nicht mehr wichtig. Es geht um Sicherheit, es geht um das Wiederherstellen von Nationalstolz. Man ist irgendwie ausgenutzt worden und möchte jetzt sich irgendwie rächen. Das ist sehr stark von Rachegedanken getragene politische Bewegung. Und genau das müsste man beides sozusagen in einem Prozess der Demagafizierung müsste man sehr stark betonen. Einerseits eben den Prozesscharakter und zweitens eben aber, wozu die Prozesse eigentlich gut sein sollen. Die sollen dazu da sein, Life, Liberty and the Pursuit of Happiness zu unterstützen. Das darf sozusagen als Leitstern nicht aufgegeben werden.
2: sagt Adrian Daub, Professor für vergleichende Literaturwissenschaft an der Stanford University, mit dem ich in diesen Kulturfragen über den Gründungsmythos der USA gesprochen habe und wie die Tech-Elite das Versprechen des amerikanischen Traums für sich nutzt. Vielen Dank für das Gespräch, Herr Daub.
3: Ich danke Ihnen.
2: Diese Sendung haben wir am Dienstag aufgezeichnet. Am Mikrofon verabschiedet sich Anja Reinhardt. Danke fürs Zuhören.
0: 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Am Mikrofon begrüßt Sie Doris Schäfer-Noske. Heute geht es an zwei Orte, die beide keine 10 Kilometer von der deutschen Grenze entfernt sind. In Erl, in der Nähe von Kufstein, haben nämlich die Tiroler Festspiele begonnen und in Bregenz am Bodensee hat eine spektakuläre Performance stattgefunden. Außerdem fragen wir, wie die Filmfestspiele im tschechischen Karlovy Vary ihr Doppeljubiläum gefeiert haben. 80-jähriges Bestehen und 60. Ausgabe. Auch das Documenta-Institut hat zurückgeschaut auf die Geschichte der Weltkunstausstellung und Frankreich hat heute den ersten nationalen Gedenktag für den jüdischen Offizier Alfred Dreyfus begangen. In der Sage vom fliegenden Holländer, da geht es um einen Kapitän, der dazu verdammt ist, mit seinem Geisterschiff auf ewig über die Meere zu irren. Er ist verflucht, weil er Gott getrotzt hat und er kann nur erlöst werden durch die Liebe einer Frau, die sich für ihn opfert. Bevor Richard Wagner aus dieser Sage eine Oper gemacht hat, da hat er selbst eine dramatische Schiffsreise erlebt, wochenlang gefährliche Stürme, vielleicht ja ein Auslöser für diese Oper. Auf jeden Fall sind die Tiroler Festspiele in Erl jetzt gestern Abend mit dem fliegenden Holländer eröffnet worden und unser Musikkritiker Jörn-Florian Fuchs war dabei. Die stürmische See und das gruselige Geisterschiff, wie erlebt denn das Publikum in Erl das Ganze?
4: Man könnte fast sagen immersiv, denn das findet ja im Passionsspielhaus statt. Es gibt daneben noch das neu gebaute Festspielhaus. Und das Passionsspielhaus hat nicht allzu viel Technik und vor allen Dingen auch keinen Orchestergraben. Das bedeutet, die Musikerinnen und Musiker sind Teil des Bühnenbilds, sind im Grunde Teil der Schiffsbesatzung. Also wir schauen nach vorne und sehen das Orchester, sehen die Protagonisten. Es wird mit Videos gearbeitet, mit einigen wenigen sparsamen Requisiten und diese Mischung, dass wir eben diejenigen, die die Musik entstehen lassen und gleichzeitig die spielen, zusammen erleben, das ist erstmal frappant und ist eigentlich eindrücklich.
0: Wie wurde denn die Geschichte vom fliegenden Holländer in Erl gedeutet?
4: Also Josef E. Köpplinger inszeniert das relativ konventionell, wobei ganz am Anfang im ersten Akt, da ist Senta ja noch nicht präsent. Sie ist allerdings hier schon präsent, nämlich sie ist ganz vorne und hat zwei kleine Schiffe, unter anderem eben das Schiff des Holländers. Da schaut sie immer sehnsuchtsvoll drauf. Es gibt auch so einen kleinen Projektor, der läuft. Also irgendwie scheint es so eine Art Erinnerungsfilm, Erinnerungstheater von Senta zu sein oder vielleicht auch einfach eine Fantasie. Das wird nicht richtig klar und richtig aufgelöst, denn im zweiten Akt haben wir dann ein sehr realistisches und sehr handfestes Theater by the book, neudeutsch gesagt. Also sprich, es gibt in vollem Kostüm die Geisterarmee des Holländers. Es wird eigentlich alles sehr stückgemäß so erzählt, mit klarer Personenführung, klar nachvollziehbar, aber halt auch nicht wirklich mit einer Deutung und relativ konventionell. Das ist für ein Publikum, das Erl erprobt ist und seit Jahrzehnten dahin geht, vielleicht sogar ein bisschen überraschend, weil in den Anfängen gab es auch diese sehr reduzierten Wagner-Arbeiten unter dem Festspielgründer Gustav Kuhn, wo man wirklich ganz, ganz wenig Requisiten hatte und eigentlich fast ins Konzertante hineinging. Und mittlerweile gibt es eher so etwas avanciertere Regiehandschriften. Das ist, wenn man so möchte, jetzt beim Holländer ein kleiner Schritt zurück. Aber gut, das ist jetzt auch nicht schlimm. Das Stück wird erzählt, es wird gut erzählt und es funktioniert.
0: Dann wollen wir mal auf die Musik kommen. Seit fast 2 Jahren leitet der Jonas Kaufmann die Tiroler Festspiele, ein Star-Tenor. Hat das denn Einfluss auf die Leute, die dann in Erl als Sängerinnen und Sänger auftreten?
4: Ja, er hat also schon ein Adressbuch, das sehr umfangreich ist. Und es ist immer wieder überraschend, bei vielen Aufführungen, auch bei konzertanten Opern, große, große Namen zu haben. Es gab mal was ganz Skurriles, da ist eine Sängerin ausgefallen. Und dann gab es einen Ersatz für einen Abend, das war Lisette Oropesa. Das ist nun einer der Superstars weltweit. Also so jemand als Einspringerin zu kriegen, ist natürlich toll. Beim Holländer war es auch insgesamt recht gut besetzt. Wir haben vor allen Dingen Christopher Maltman als Holländer, den wir hier mal hören.

0: Ja, Maltman macht es sehr gut. Das ist jemand, der an allen großen Häusern ja auch auftritt, so jetzt halt auch in Erl. Gabor Breez ist noch ein Name, den man kennt als Dalan, der das toll gemacht hat, und Nina Bezu als Senta, eine junge Sängerin, die nicht ganz so bekannt ist, die das technisch und vom Material her auch sehr gut umsetzt. Und Ascher Fisch, er ist GMD, Generalmusikdirektor in Erl. Er hat so einen, ja, echt ruppigen Wagner, der nicht das alles neu erfinden will, aber auch das funktioniert insgesamt recht gut. Das Publikum war sehr, sehr zufrieden mit diesem Abend in Erl.
1: Das war unser Musikkritiker Jörn Florian Fuchs über den Start der Tiroler Festspiele in Erl. Als die Kunstbiennale in Venedig im Mai eröffnet worden ist, da hat es vor einem Ausstellungsort die mit Abstand längsten Warteschlangen gegeben, nämlich vor dem österreichischen Pavillon. Warum? Weil dort die Künstlerin Florentina Holzinger provokante Live-Aktionen gezeigt hat. Zum Beispiel eine Urinspendenaktion, bei der das Abwasser eines Dixie-Klos über eine Kläranlage in ein Wasserbecken gelangt mit einer Taucherin darin. SeaWorld Venice lautet der Titel des Projekts und Wasser spielt dabei eine besondere Rolle. Das tut es auch bei einer neuen Performance, die jetzt in Bregenz zu sehen war. Bodensee-Mythen sollten dort das Thema sein. Zum Einsatz kamen Tänzerinnen, Glocken, ein Kran und ein Hubschrauber. Und mittendrin unser Kritiker Christian Gampert.
2: Der Hauptakteur ist natürlich der Bodensee. Ohne diese Sonnenuntergangskulisse in der Sommerhitze wäre das ganze Spektakel nur die Hälfte wert. Tausende saßen an der Mole und warteten ziemlich lange, dann erschien in der Ferne ein Hubschrauber, der an einem Seil eine Glocke transportierte. Schillers Glocke? Nicht wirklich. Durch das Fliegen von Kurven geriet das Klanggerät in immer größere Schwingungen und wurde dann direkt vor der Mole versenkt. Tosender Beifall. Aber so what, was soll uns das? Im Vorfeld hatte Florentina Holzinger mitgeteilt, sie wolle versunkene Mythen ans Licht holen und ihre mit gefiltertem Urin gespeiste Venedig-Bassin-Installation nun in freier Natur ganz neu gestalten. Das Kunsthaus Bregenz übernahm die erheblichen Kosten.
3: Da ist es besonders, mit dem natürlichen Wasser zu interagieren. Und der Bodensee ist halt sehr speziell, das hat uns schon sehr interessiert. Und da gibt's interessante Narrative zu bergen.
2: Zur Bergung wurde nicht nur ein Helikopter gechartert, sondern vor der Mole auch eine Pontonbrücke mit einem Kran installiert. Auf ökologische Probleme wolle man aufmerksam machen, auch am Bodensee kippt in der Hitze das Wasser. Das klang bei so viel CO2-gestütztem Maschineneinsatz ein wenig seltsam. Und man beziehe sich auf alte Bodensee-Legenden, wonach der Seeteufel eine versunkene Glocke bewache. In der Tat liegen noch zahlreiche Schiffswracks im Bodensee, die ironischerweise auch Warnglocken an Bord haben. Geborgen wurden von Florentina Holzinger dann Meerjungfrauen und eine Glocke, möglicherweise die zuvor versenkte. Vier nackte Schlagzeugerinnen erzeugen am Ufer zunächst stille Geräusche, dann einen immer höllischer werdenden Wirbel, der später in apokalyptische Computersounds übergeht. Diese wagnerianische Klangkulisse gibt dem ritualhaften Geschehen die nötige Aura. An einem großen Ring zieht der Kran sechs nackte Tänzerinnen aus der Tiefe des Sees, die zunächst kaulquappenartig als arme Menschlein dahängen und sich dann zu regen beginnen. Als Zuschauer schaut man ständig in die untergehende Sonne, in der diese Frauen am Haken sich nun in verschiedene Posen begeben, kopfüber, quer als fliegende Fische, x-förmig gedehnt, als jugendstilartig sich an den Händen fassender Ringelreihen, schließlich in der Fallschirmspringerpose. Das alles ist mehr Artistik als Tanz und natürlich sind diese in der Luft sich windenden, nackten Körper Reinkarnationen früherer Holzinger-Figuren, der verführerischen Ophelia, die ins Wasser geht, der Melusine mit Fischleib, die nicht angeschaut, also nicht beherrscht werden darf, der von der Kirche geknechteten Frauen aus Sancta, die sich gegen die Unterdrückung zur Wehr setzen und sogar am Kreuz Sex haben. Das Problem an dieser Art von Theater ist, dass es nichts erzählt, sondern immer nur Zustände und Widerstandsformen tableauhaft vorzeigt. Bei der Bodensee-Etüde verzichtet Holzinger gänzlich auf die üblichen sadomasochistischen Exerzitien, die sind im Wasser auch kaum möglich. Stattdessen will sie beweisen, wie stark Frauen sind, mindestens so stark wie Männer, und dass sie auch die Lüfte beherrschen. Diese Zirkusnummern weiblicher Emanzipation werden dann noch getoppt durch das Bergen einer Glocke aus dem See, in deren Innerem eine Tänzerin, vermutlich Holzinger selbst, als tonerzeugender Klöppel schwingt. Sie ermannt sich sozusagen, der Klöppel ist ein Penissymbol, und klagt laut an. Schon in Sancta hatte Holzinger dieses Spiel mit der Glocke eingesetzt. Die leicht sektenartig wirkende Schwesternschaft, wie sie sich nennt, ihrer Getreuen, seilte sich dann auf die herbeieilenden Boote ab und fuhr mit Holzinger davon. Alles in allem ein doch eher touristisches Ereignis.
1: Bodensee-Etüde über die Performance der Künstlerin Florentina Holzinger in Bregenz, berichtete Christian Gampert. Ein roter Teppich mitten in einem traditionsreichen Kurort mit heißen Quellen und mit barocken Hotelbauten. Genau diese Mischung, die macht das Filmfestival im tschechischen Karlovy Vary so besonders. Im ehemaligen Karlsbad, wo früher Dichter und Komponisten auf Kur waren, Adlige, ja sogar Kaiserinnen, da sind in der letzten Woche Schauspielstars geehrt worden. Juliette Binoche zum Beispiel oder Dustin Hoffman. Aber auch jede Menge Kinofans waren da. Die internationalen Filmfestspiele von Karlovy Vary, die sind nämlich ein echtes Publikumsfestival. Zum 60. Mal haben sie jetzt stattgefunden und heute sind sie zu Ende gegangen mit der Verleihung des Hauptpreises des Kristallglobus. Eine besondere Ausgabe auch, weil das Festival vor 80 Jahren gegründet worden ist. Unsere Autorin Kirsten Liese war dabei und hat viele Filme gesehen.
4: Marina und Gorscha haben lange für eine Reise nach St. Petersburg gespart. Am Tag der Abreise stellt sich jedoch heraus, dass das Ehepaar Betrügern ins Netz gegangen ist. Die gebuchten Busse und Flüge existieren nicht, das Reisebüro ist aufgelöst, das Geld futsch. Aber bei diesem Schaden bleibt es nicht. Seine Entschlossenheit, die Gauner zu fassen, treibt den Mann in die Arme noch schlimmerer Gangster. Der bulgarische Beitrag Black Money for White Knights stand in Karlovy Vary exemplarisch für die Tendenz im osteuropäischen Autorenkino. Es gab sich grausamer, unerbittlicher und schmerzreicher denn je. Geschichtliche Aufarbeitung nahm dabei wenig Raum ein, gleichwohl lässt sich die kommunistische Vergangenheit von zahlreichen Produktionen, die das Festival im Wettbewerb zeigte, nicht abkoppeln. Die Einfalt der alten Leute, die in ihrer Vertrauensseligkeit gegen Ganoven nicht gefeit sind, lasse sich jedenfalls mit ihrer Prägung in den Zeiten des Eisernen Vorhangs erklären, sagt die bulgarische Filmemacherin Kristina Grozeva.
5: Die Menschen wurden im Kommunismus, speziell in Bulgarien, nicht wie Erwachsene, sondern wie Kinder behandelt. Durch permanente Kontrolle fühlten sie sich behütet, sodass sie nicht in die Lage versetzt worden sind, eigenverantwortlich zu handeln.
6: This generation, especially in Bulgaria now, is not capable to take responsibility.
4: Allerdings ging es auch in Beiträgen anderer Länder um wirtschaftliche Krisen, das leidige Geld und prekäre Familienverhältnisse. In dem Schweizer Beitrag Happy Family kämpft beispielsweise eine alleinerziehende Mutter mit der Bewältigung ihres Alltags zwischen mehreren Jobs um ihre Kinder und ihre Würde. Inspiriert zu dieser Geschichte wurde Regisseur Jan-Erik Mack in der Covid-Pandemie.
7: Wo wir plötzlich gesehen haben, dass Leute Schlange stehen, um Essen zu kriegen, was natürlich in der Schweiz ein extrem außergewöhnliches Bild ist. Die Schweiz ist eines der privilegiertesten Länder der Welt, aber wir wollten dem nachgehen und herausfinden, okay, wer sind diese Leute und wer ist betroffen von Armut?
4: Insgesamt bewegte sich der Wettbewerb in Karlovy Vary auf einem überdurchschnittlich hohen Niveau. Der dänische Film The Guest von Mads Mengels erinnert mit langen konfliktreichen Dialogen innerhalb einer Familie an Meisterwerke des skandinavischen Kinos von Ingmar Bergman oder Thomas Vinterberg. Er gewann verdient den großen Preis der Jury und den Regiepreis. Im Zentrum dieses komplexen, auffühlenden Kammerspiels steht mit Trine Dyrholm eine der international bekanntesten Schauspielerinnen Dänemarks. Hier brilliert sie als eine aufgedrehte Großmutter, an der sich die Konflikte entzünden.
8: For me, The truth about every character is to look for the cracks or the contradictions.
5: Für mich zeigt sich die Wahrheit einer jeden Figur in ihren Brüchen und Widersprüchen. Im Fall von Wiebeke suche ich die ganze Zeit nach ihrer Sehnsucht, nach Momenten, in denen sie sanft und im Kontrast zu ihrem sonst so aggressiven, wütenden Auftreten als eine fast fragile Person erscheint.
8: Where she's so brutal and like so furious.
4: Auffallend, der rabenschwarze Humor, der das osteuropäische Kino einmal auszeichnete, scheint den Filmemachern abhanden gekommen zu sein. Das ist für ein Festival nicht ganz einfach, räumt Festivalleiter Karel Och ein. Der Humor verschwindet zusehends, sagt Och. Indirekt oder subtil komme er noch vor, aber mitunter brauche es ihn ganz explizit und das sei kaum noch zu finden.
7: But sometimes you need more explicit humor.
4: In dem düstersten Drama Three Weeks After ist beispielsweise zu erleben, wie eine Bande abgestumpfter Jugendlicher auf einer Klassenfahrt einen Mitschüler foltert. Ein Drama aus Serbien, das fassungslos macht und ganz ohne voyeuristische Bilder das Grauen im Kopf entstehen lässt. Eine derart schwer verdauliche Geschichte auszuzeichnen, konnte sich die Jury nicht durchringen. Den Kristallglobus für den besten Film vergab sie stattdessen überraschend an Fruit Gathering von Aung Pyo, eine Liebesgeschichte zweier junger Frauen aus Myanmar.
1: Kirsten Liese war das mit ihrer Bilanz der internationalen Filmfestspiele im tschechischen Karlovy Vary. In Frankreich, da hat heute zum ersten Mal ein Gedenktag für Alfred Dreyfus stattgefunden. Das war ein jüdischer Offizier, der Ende des 19. Jahrhunderts zu Unrecht des Landesverrats beschuldigt und verurteilt wurde. Erst nach jahrelangem Kampf wurde seine Unschuld bewiesen und er wurde rehabilitiert. Die Dreyfus-Affäre, die gilt daher bis heute als Symbol für den Kampf gegen staatliches Unrecht und gegen Antisemitismus. Genau in diesem Zusammenhang hat der französische Präsident Emmanuel Macron auch den neuen Gedenktag gestellt. Ein Tag, an dem eine Dreyfus-Statue vors Kassationsgericht gebracht wurde, das Dreyfus heute vor 120 Jahren rehabilitiert hat.

0: wichtig, dass an eine Person wie Alfred Dreyfus erinnert wird in einer Zeit, in der ja viele gar nicht mehr genau wissen, wer war das eigentlich, was ist ihm passiert, und auch in einer Zeit, in der in Frankreich der Antisemitismus wächst.
1: Es ist natürlich immer wichtig, auf der Wache zu sein und gegen Antisemitismus zu kämpfen. Aber ist das die beste Lösung? Am 16. Juli ist auch ein Gedenktag und es geht dieses Mal um das Jahr 1942, wo 13.000 Leute aus jüdischer Herkunft verhaftet wurden, unter denen 4.000 Kinder, bevor sie zu einer Internierungslager, wie es heißt in Frankreich, deportiert wurden und dann weiter nach Auschwitz.
0: Also Sie haben die Befürchtung, dass sich hier zwei Gedenktage gegenseitig Aufmerksamkeit nehmen?
1: Genau so. Das heißt, sie werden sich überhaupt nicht gegenseitig verstärken, sondern sich aufheben.
0: Sie haben schon angedeutet, dass Gedenktage für Sie auch nicht die richtige Maßnahme sind, um gegen Antisemitismus zu kämpfen, wenn ich Sie da richtig verstanden habe. Was sollte denn die französische Regierung aus Ihrer Sicht stattdessen tun?
1: Also können Sie sich vorstellen, ein Gedenktag über Dreyfus im Jahr 1942 gegeben hätte oder in den 30er Jahren, hätte es diese Razzia nicht gegeben? Das glaube ich nicht. Also nur Bildung in der Geschichtsstunde, einfach diese Geschichte zu lernen und vielleicht auch, als ich Schriftstellerin bin, glaube ich auch an die Literatur und einfach auch Proust und die Recherche lesen, wo es auch um die Dreyfus-Affäre geht.
0: Marcel Proust und à la recherche du temps perdu. Ja, ein anderer Schriftsteller, der hat ja auch Alfred Dreyfus geholfen, Émile Zola. Und der ist ja im Pantheon bestattet worden, in der französischen Ruhmeshalle. Hätte man nicht Dreyfus da auch längst hin überführen müssen?
1: Ich weiß es nicht. Also ich muss sagen, ich bin auch da skeptisch. Aber ich glaube nicht, dass solche Symbole leider so für den Kampf gegen Antisemitismus oder gegen irgendwelche politischen Probleme helfen können.
0: Das heißt, Sie wären dafür, dass es mehr Bildungsprogramme auch gibt, wo die Kinder und Jugendlichen über Antisemitismus, auch über die Geschichte zum Beispiel eines Alfred Dreyfus aufgeklärt werden?
1: Ja, zum Beispiel. Also ich glaube, Schule ist wirklich der wichtigste Ort, wo das geschehen kann. Und ich glaube, dass die ganze Geschichte erzählt sein sollte. Das heißt nicht nur, was in seiner Zeit geschehen ist, aber die Nachgeschichte, also wie die Französische Republik damit umgegangen ist, mit Verlegen, mit Zögerungen und alles, was seitdem geschehen ist.
0: Die französische Schriftstellerin Cécile Weiss-Brot war das über den neuen französischen Gedenktag für den Offizier Alfred Dreyfus. Monatelange Debatten um antisemitische Bilder. Damit ist die letzte Ausgabe der Weltkunstausstellung Documenta noch immer in Erinnerung. Nächstes Jahr im Sommer geht's schon wieder los und die große Frage lautet, wie will die Documenta wieder international glänzen, ohne dass sich so ein Desaster wiederholt? Das unabhängige Documenta-Institut in Kassel hat dazu jetzt zurückgeschaut in die Documenta-Geschichte. Bei einer Tagung wurde darüber diskutiert, was in den letzten 70 Jahren in der Geschichtsschreibung der Documenta verschwiegen oder aussortiert worden ist, vor dem Hintergrund politischer Konflikte, zum Beispiel dem Kalten Krieg. Wer wurde eingeladen, wer durfte sich auf der Documenta präsentieren und wer nicht? Carsten Probst berichtet.
2: Gleich zu Beginn der Tagung enthüllt der italienische Kunsthistoriker Matteo Bertellet einen vermeintlichen Skandal. In den frühen 1970er Jahren kooperierte die Documenta mit der Sowjetunion und wollte KünstlerInnen des

0: sozialistischen Realismus präsentieren. Zur damaligen Zeit wäre das einer Nobilitierung des westlichen Systemfeindes par excellence gleichgekommen. Letztlich aber scheiterte das Vorhaben im Jahr 1972, wenige Monate vor Eröffnung der Documenta 5. Teils aus finanziellen Gründen, aber, so Matteo Berthelet, ein Grund für die Absage lag auch bei der sowjetischen Führung. Sie sahen, dass sie keine Kontrolle über das Projekt haben würden. Der damalige Documenta-Leiter Harald Seemann änderte nämlich ständig seine kuratorischen Pläne. Das war der Unterschied etwa zur Biennale in Venedig, wo die Sowjetführung immer die volle Kontrolle über die Ausstellungen im russischen Pavillon hatte. Dass Documenta-Chef Harald Seemann damals zur Kooperation mit Moskau bereit war, das ist nur eines von vielen Beispielen auf dieser Tagung, dass die Kasseler Weltkunstschau schon früher die politischen Grenzen der Kunstfreiheit gern testete. Oft zeugte dieses Austesten auch nicht nur von aufklärerischem Anspruch, sondern auch von Hybris und blinden Flecken. So schildert die Münchner Kunsthistorikerin Charlotte Bank den gescheiterten Versuch, queere KünstlerInnen aus Syrien auf der Documenta zu zeigen. Diese konnten ihre Werke in Syrien nie in Ausstellungen präsentieren. Die Documenta hätte ihnen ein Forum geben können, befand jedoch, die KünstlerInnen genügten den westlichen Kunstansprüchen nicht. Die Documenta 10 von 1997 wiederum rühmte sich, die Kunstszene des Libanons für die westliche Kunstwelt entdeckt zu haben. Doch die Libanon-Expertin Nadja von Malzahn aus Beirut hält das für eine krasse Selbstüberschätzung. Die Korrespondenz von libanesischen Künstlerinnen und Künstlern wie Helen Khal, Arif Al-Reyes oder Shefika Boud zeigt, dass sie sich zuvor schon lange als Teil von internationalen Netzwerken gesehen haben. Und zwar Jahrzehnte bevor die Documenta auf sie oder ihre Nachfolgegeneration aufmerksam wurde. Die Documenta 14 im Jahr 2017 unter Kurator Adam Simcsik wiederum wollte zwar den Mythos der Kasseler Weltkunstschau als Schaufenster zur Kunst der freien Welt hinterfragen, sie thematisierte zum Beispiel die Mordserie des NSU, aber zugleich präsentierte sie in Athen einen zweiten Ausstellungsort und ignorierte die dortige lokale Kunstszene völlig. So schildert es die Kunsttheoretikerin Nora Sternfeld. Something didn't feel right. Irgendetwas fühlte sich daran falsch an. Die oft kolonialen, unterdrückerischen Bedingungen des eigenen Wohlstandes und des eigenen Denkens fallen in Deutschland bis heute gern noch unter den Tisch, meint die in Dresden lehrende Philosophin Nikita Davan in ihrer Keynote und sieht die Documenta mit ihrem Anspruch der globalen Weltkunstschau als ein typisches Produkt des deutschen Demokratieverständnisses nach dem Zweiten Weltkrieg. Kunsthistorikerin Charlotte Bank hinterfragt diesen Anspruch der Documenta daher ganz grundsätzlich. Was macht ein Event eigentlich global? Ich würde sagen, zuzuhören, den Bedürfnissen, Anliegen, Diskursen und Geschichten der anderen Aufmerksamkeit zu schenken, auch wenn sie ungewohnt erscheinen mögen. Aber wie wir gerade bei der letzten Documenta 15 vor 4 Jahren gesehen haben, die westliche Kunstwelt ist vielleicht doch nicht so offen, wie man sich das immer vorgestellt hat. Die künstlerische Leitung der nächsten Documenta unter der US-Amerikanerin Naomi Beckwith war bei dieser Tagung nicht anwesend, aber schon heute scheint klar, sie wird sich gegen viele Vorbehalte behaupten müssen.
1: Carsten Probst berichtete von einer Tagung zur Documenta. Und die Kulturmeldungen mit Henning Hubert, die beginnen jetzt mit einer anderen Kunstschau. Der Biennale von Venedig sollen EU-Gelder gestrichen werden.
2: Grund ist, dass Russland in Venedig seit Anfang Mai zurück auf der großen Kunstbühne ist und nach jahrelanger Pause seinen Pavillon bespielt. Deswegen muss die Biennale mit der Streichung von Zuschüssen der EU in Höhe von 2 Millionen Euro rechnen. Gedacht war das Geld zum Beispiel für den künftigen Einsatz immersiver Techniken. Im jetzt abgelaufenen Prüfverfahren hatten Begründungen der Biennale für die Einladung Russlands in Brüssel nicht überzeugt. EU-Technologiekommissarin Henna Virkkunen erklärte dazu auf der Plattform X, Zitat, die Kommission empfiehlt der Europäischen Exekutivagentur für Bildung und Kultur offiziell, die Förderung in Höhe von 2 Millionen Euro an die Biennale in Venedig zu kündigen. Die Finnen weiter, Kultur in Europa, finanziert mit Steuergeldern, sollte demokratische Werte fördern und schützen. Diese Werte werden im heutigen Russland nicht respektiert. Die mitregierende Lega in Italien kritisierte laut dem Nachrichtensender Euronews Brüssel. Sie schrieb, Zitat, Kultur beugt sich nicht den Brüsseler Diktaten. Man wolle von Ministerpräsidentin Meloni verlangen, die von der EU-Kommission gestrichenen Gelder mit Mitteln aus dem nationalen Haushalt zu ersetzen. Seitdem das Bild der früheren Bundeskanzlerin Angela Merkel im Berliner Bode-Museum ausgestellt ist, verzeichnet das Museum fast doppelt so viele Besucher wie zuvor. Im Schnitt kommt 85% mehr Publikum als im Vormonatszeitraum. Aktuell sind es laut Mitteilung rund 900 Besucher täglich. Ob der Trend weiter anhalten werde, lasse sich noch nicht abschätzen. Das Gemälde zeigt die frühere Bundeskanzlerin vor goldbraunem Hintergrund in einem leuchtend blauen Blazer. Die Süddeutsche Zeitung assoziierte die Farbe der FDJ-Blusen, die viele in der DDR tragen mussten. Das Bild wird im Bode-Museum noch bis zum 4. Oktober gezeigt. Danach will es Angela Merkel als Leihgabe ins Kanzleramt geben. Die Rettungsversuche für Ostseewald Timmy sind jetzt Bühnenstoff. Das Hamburger Ernst-Deutsch-Theater hat die Geschichte aus diesem Frühjahr künstlerisch aufgearbeitet und zeigt seit gestern Abend Timmy. Die Hope stirbt zuletzt. Schauspieler Fiss und Regisseur Klessinger wollten einen Abend über einen Wal zeigen und über all das, was wir in ihn hineingelesen haben. Das Theaterstück kommt als eine Art Passionsgeschichte auf die Bühne, inklusive Timmy am Kreuz. Es will dabei die Sehnsucht der Menschen nach Bedeutung in einer überreizten Gegenwart hinterfragen.
1: Henning Hubert war das mit den Kulturmeldungen und damit geht Kultur heute zu Ende. Die Informationen am Abend berichten nach den Nachrichten unter anderem über den Waldbrand in Andalusien. Am Mikrofon verabschiedet sich Doris Schäfer-Noske. Ich wünsche Ihnen noch einen schönen Abend.
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4: Die Nachrichten. Zunächst die Übersicht. Nach der jüngsten Eskalation im Konflikt zwischen dem Iran und den USA ist unklar, ob die Meerenge von Hormus für Schiffe befahrbar ist. In der Ukraine leitet Präsident Zelensky einen Wechsel an der Spitze der Regierung ein. VW-Chef Blume deutet im Hinblick auf die geplanten Sparmaßnahmen im Konzern Alternativen zu Werksschließungen an. Die Meldungen im Einzelnen. Der Konflikt um die Straße von Hormus zwischen den USA und dem Iran hat sich nach gegenseitigen Angriffen wieder zugespitzt. Teheran erklärte die Straße von Hormus erneut für geschlossen. Das US-Regionalkommando CENTCOM betonte hingegen, die Meerenge sei offen. US-Streitkräfte stünden bereit, um den freien Schiffsverkehr zu sichern. Zuvor hatte das US-Militär zum dritten Mal innerhalb einer Woche Ziele entlang der iranischen Südküste bombardiert. CENTCOM teilte mit, man habe unter anderem Raketen- und Drohnenstellungen sowie Munitionsdepots getroffen. Es habe sich um Vergeltung für den jüngsten iranischen Angriff auf ein Handelsschiff in der Straße von Hormus gehandelt. Die Revolutionsgarden erklärten, das Schiff sei auf einer nicht genehmigten Route unterwegs gewesen. Der Iran erwiderte den US-Beschuss mit Drohnen- und Raketenangriffen auf amerikanische Stützpunkte in Kuwait, Bahrain und den Vereinigten Arabischen Emiraten. In Katar wurden nach Angaben des Innenministeriums 3 Menschen durch Trümmerteile verletzt. In Jordanien gingen 3 Raketen nieder. Der Oman meldete Angriffe nahe der Straße von Hormus. Der US-Senator und Republikaner Lindsey Graham ist tot. Nach Angaben seines Büros starb der 71-Jährige nach kurzer Krankheit. Graham war seit 2003 Senator des Bundesstaats South Carolina. Er galt als langjähriger Verbündeter von US-Präsident Trump. Allerdings war er ein scharfer Kritiker Russlands und des Kriegs gegen die Ukraine. Zuletzt hatte er im US-Senat eine Einigung auf neue Sanktionen gegen Moskau ausgehandelt. Noch am Freitag war er in der ukrainischen Hauptstadt Kiew zu Gast. Der Tod Grahams löste international Bestürzung aus. Trump würdigte ihn als großartigen Menschen und amerikanischen Patrioten. Der ukrainische Präsident Zelensky äußerte sich zutiefst betrübt. Graham habe dem ukrainischen Volk zur Seite gestanden. Auch EU-Kommissionspräsidentin von der Leyen betonte, Graham habe die Ukraine stets in ihrem Kampf um Freiheit unterstützt. NATO-Generalsekretär Rutte hob zudem das Engagement des US-Senators für das transatlantische Bündnis hervor. Bundeskanzler Merz erklärte, Graham sei auch ein Freund Deutschlands gewesen. Nach gut einem Jahr will der ukrainische Präsident Selenskyj die Regierung seines Landes erneut umbilden. Selenskyj erklärte auf der Online-Plattform X, er wolle Ministerpräsidentin Swirydenko sowie die Leiter einiger Strafverfolgungsbehörden austauschen. Er dankte Swirydenko für ihre Arbeit und habe ihr eine neue Aufgabe angeboten. Er erwarte, dass das Parlament dem Wechsel zustimme. Wer auf die derzeitige Ministerpräsidentin folgen soll, gab Selenskyj nicht bekannt. Swirydenko wurde im Juli vergangenen Jahres ins Amt gewählt. Sie löste damit ihren Vorgänger Schmyhal nach mehr als 5 Jahren ab. Selenskyj hatte damals eine umfassende Kabinettsumbildung mit neuen Impulsen für die Konjunktur begründet. Bei einem ukrainischen Angriff auf die besetzte Stadt Enerhodda sind nach russischen Angaben 4 Menschen ums Leben gekommen. Die Stadt liegt nahe des von Russland kontrollierten Atomkraftwerks Saporischschja. Wie das ukrainische Militär mitteilte, wurde zuvor auch eine Anlage südöstlich von Moskau getroffen. Der Gouverneur der Region erklärte, durch ukrainische Drohnen sei 1 Mensch getötet worden. Zudem soll es nach Angaben der Ukraine 14 Attacken auf russische Schiffe gegeben haben. Als Strategie gegen den russischen Angriffskrieg nimmt die Ukraine seit geraumer Zeit vermehrt Russlands Energieinfrastruktur unter Beschuss. Bei russischen Angriffen auf die Ukraine wurden nach Behördenangaben mindestens 4 Menschen getötet. Bei israelischen Angriffen im Gazastreifen sind nach palästinensischen Angaben mindestens 5 Menschen getötet worden. Laut örtlichen Gesundheitsbehörden gab es bei einem Luftangriff auf eine Metallgießerei in Gazastadt 4 Todesopfer. Bei Schüssen in der Nähe eines Flüchtlingslagers soll außerdem ein 9-jähriges Mädchen getötet worden sein. Die israelische Armee äußerte sich nicht zu den Todesfällen. Sie erklärte lediglich, sie habe terroristische Infrastruktur im Gazastreifen ins Visier genommen. Bundespräsident Steinmeier hat das Reformpaket der schwarz-roten Koalition gelobt. Endlich sei etwas passiert, sagte Steinmeier im ZDF. Die Koalition habe ihre Selbstblockade aufgehoben und ein ansehnliches Paket vorgelegt. Strukturreformen hätten nicht in erster Linie das Ziel, den Menschen mehr Geld zu geben, sondern Leistungssysteme zu stabilisieren, betonte Steinmeier. Das bedeute auch Stress für eine Gesellschaft, die lange anderes gewohnt gewesen sei. Bundesfamilienministerin Prien hat Einschnitte beim sogenannten staatlichen Unterhaltsvorschuss angekündigt. Die CDU-Politikerin sagte der katholischen Nachrichtenagentur, künftig solle der Vorschuss nur noch für Kinder bis zum 15. Lebensjahr gewährt werden. Ihr Ministerium arbeite an einem entsprechenden Gesetzentwurf. Prien betonte, die Leistung habe sich zu einem der größten Kostenfaktoren für die Kommunen entwickelt. Geplant sei zugleich, säumige Zahler stärker zu sanktionieren. Wer etwa falsche Angaben mache, um Unterhaltszahlungen zu entgehen, dem könne künftig der Führerschein entzogen werden. Der Vorschuss wird vom Staat ausgelegt, wenn Partner nach einer Trennung keinen Unterhalt zahlen. Seit einer Reform im Jahr 2017 kann er für alle minderjährigen Kinder und ohne zeitliche Begrenzung beantragt werden. Bund und Länder hatten an alleinerziehende Elternteile zuletzt jährlich rund 3,2 Milliarden Euro an Unterhaltsvorschuss ausgezahlt. Angesichts der hohen Zahl von Badetoten fordert die Deutsche Lebensrettungsgesellschaft mehr Maßnahmen gegen Schwimmbadschließungen. Man brauche eine neue Idee, wie Bäder geführt werden könnten, sagte DLRG-Präsidentin Vogt im Deutschlandfunk. Vor allem im ländlichen Raum gäbe es eine Unterversorgung. Vogt schlug vor, dass sich mehrere Kommunen zusammenschließen, um gemeinsame Schwimmzentren zu finanzieren. Alleine in Nordrhein-Westfalen sind in den letzten 25 Jahren 40% der Schwimmbäder meist wegen Sanierungsstaus oder Personalmangels geschlossen worden. Der DLRG zufolge lernen immer weniger Menschen schwimmen. Im vergangenen Monat sind mindestens 99 Menschen in deutschen Gewässern ertrunken. Fehlende Schwimmfähigkeiten und Überschätzung gehören laut DLRG zu den Hauptursachen. Mehr als 90% der Todesopfer waren männlich. Der Autobauer VW will nach Angaben von Konzernchef Blume Fabrikschließungen möglichst vermeiden. Es gebe intelligentere Lösungen, als Werke zu schließen, sagte Blume der Bild am Sonntag. Einsparungen an deutschen Produktionsstandorten zeigten bereits Wirkung. So habe man die Fabrikkosten allein im vergangenen Jahr um durchschnittlich 20% verbessert. Der Volkswagen-Chef räumte jedoch ein, dass das Unternehmen weiter Kosten senken müsse. Medienberichten zufolge war ein von Blume vorgeschlagener Sparplan bei der VW-Aufsichtsratssitzung am Widerstand von Arbeitnehmervertretern und des Landes Niedersachsen gescheitert. Der Plan sieht demnach unter anderem vor, zehntausende Stellen zu streichen. Als gefährdet gelten die Werke in Zwickau und Emden sowie das Audi-Werk in Neckarsulm und das Nutzfahrzeugwerk in Hannover. Der niederländische Radprofi Mathieu van der Poel hat die 9. Etappe der Tour de France gewonnen. Nach ihm kamen der Norweger Tobias Halland-Johannessen und der Brite Thomas Pidcock ins Ziel. In der Gesamtwertung liegt weiterhin der Slowene Tadej Pogacar vorne. Wegen der Hitze war erstmals in der Geschichte der Tour de France eine Etappe gekürzt worden, und zwar von 186 auf 156 Kilometer. Der deutsche Tennisprofi Alexander Zverev spielt zur Stunde im Finale von Wimbledon gegen Titelverteidiger Jannik Sinner aus Italien. Sollte Zverev den Weltranglisten-Ersten in London schlagen, wäre es nach dem Sieg in Paris sein zweiter Grand-Slam-Erfolg. Und hier noch einmal die Übersicht. Nach der jüngsten Eskalation im Konflikt zwischen dem Iran und den USA ist unklar, ob die Meerenge von Hormus für Schiffe befahrbar ist. In der Ukraine leitet Präsident Zelensky einen Wechsel an der Spitze der Regierung ein. VW-Chef Blume deutet im Hinblick auf die geplanten Sparmaßnahmen im Konzern Alternativen zu Werksschließungen an. Das Wetter. Am Abend und in der Nacht im Norden und Osten wolkig, sonst gering bewölkt oder klar. An der Ostsee später einzelne Schauer oder Gewitter. Tiefstwerte 20 bis 12 Grad. Auch morgen im Westen und Süden sonnig und trocken, ansonsten wolkig und einzelne Schauer oder Gewitter. 19 bis 36 Grad. Die weiteren Aussichten. Am Dienstag teils wolkig, teils sonnig mit einzelnen Gewittern im Süden und in den Mittelgebirgen. 21 bis 36 Grad. Das waren die Nachrichten.
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5: Heute mit Detlef Karg im Studio und in der kommenden halben Stunde sprechen wir zunächst mit unserem Korrespondenten in Istanbul, der die Kampfhandlungen zwischen dem Iran und den USA verfolgt. Wesentlich ruhiger ist die Lage dagegen in einem früheren Dauerkrisenherd. In Syrien kam das neu bestimmte Parlament erstmals zusammen. Weitere Themen sind der Tod des US-Außenpolitikers Lindsey Graham und wir blicken auf die Lage in den deutschen Badegewässern, wo es jetzt wieder vermehrt zu Todesfällen kommt. Später in der Sendung dann folgt unser WM aktuell und der Hintergrund ab 18.40 Uhr geht der Frage nach, welche Bedeutung der Lokaljournalismus hat und warum er unter Druck ist. Das tödliche Pokerspiel zwischen den USA und dem Iran geht erneut weiter. Seit einigen Tagen tauschen beide Seiten ihre Luftschläge aus. Ein neuer Schlag auch für die Weltwirtschaft. Ruhe ist derzeit nicht in Sicht. Darüber kann ich jetzt sprechen mit unserem Korrespondenten Uwe Lüb in Istanbul, der das Geschehen in der Region verfolgt. Und was ist bisher zu den Kampfhandlungen bekannt, Herr Lüb?
6: Also es hat erstmal noch eine Steigerung der US-amerikanischen Angriffe gegeben. Die Rede ist von 140 Zielen. In der letzten Angriffswelle waren es 90 und US-Präsident Donald Trump hat ja auch gesagt, wir haben sie hart getroffen. Es sind vor allem wieder Ziele entlang der Straße von Hormus, also sich anschließenden iranischen Landesteilen, angegriffen worden. Hier Drohnendepots, Militäreinrichtungen, Schifffahrtsüberwachungsanlagen und so weiter. Iran sagt aber, es seien auch Ziele im Binnenland attackiert worden, weiter im Land und es sei auch mindestens ein iranischer Soldat getötet worden. Und Iran hat dann ebenfalls als Vergeltung gekennzeichnet, Ziele in mehreren Golfstaaten angegriffen, in Katar, Kuwait, Bahrain, aber auch in Jordanien und Oman. Und hier seien immer militärische Einrichtungen der USA oder von den USA genutzten Einrichtungen ins Visier genommen worden. Einzelheiten über die Auswirkungen haben wir da nicht, haben aber aus Jordanien gehört, die iranischen Angriffe hätten nur geringe Schäden verursacht, es sei auch niemand verletzt worden. So wie in der Vergangenheit auch sind wohl zumindest die meisten Raketen und Drohnen abgefangen worden.
5: Gibt oder gab es dennoch Gespräche beider Seiten? Man hat über die Agenturen einiges gelesen, es würden noch technische Gespräche geführt. Inwiefern sind Oman, Pakistan dann noch eingebunden? Was kann man dazu sagen?
6: Also zumindest gibt es keine hochrangigen Gespräche mit den USA. Es gab zuletzt ja ein Gespräch der Außenminister Irans und Omans. Da hat man auch seitens Oman versucht, das so hinzukriegen, dass man vielleicht dann doch wieder in richtige Verhandlungen auch mit den USA einsteigen könne. Da sind aber wohl keine Ergebnisse vorzeigbar. Beide Seiten, Iran, USA, haben aber die Tür für Verhandlungen zumindest nicht endgültig zugeschlagen, weil es eben auf technischer Ebene weitergehen soll. Das heißt, hier tauschen sich Diplomaten aus, Experten, aber das sind eben nicht die Gespräche, bei denen ein Durchbruch erzielt werden könnte. Es kann hier bestenfalls der Boden bereitet werden für weitere Verhandlungen. Und Pakistan, ja, ist nach wie vor in der Vermittlerrolle und versucht, nach allem, was wir hören, sehr beharrlich beide Seiten auch wieder zueinander zu bringen.
5: Eine Frage, die sich vielleicht viele Menschen stellen: Warum verhalten sich die Golfstaaten weiter so passiv? Saudi-Arabien und auch andere Staaten der Region haben ja in den vergangenen Jahren ihre Militärmacht massiv aufgerüstet. Die könnten ja eigentlich vielleicht auch zurückschlagen.
6: Militärisch könnten sie das wohl schon. Das ist ja auch in der, sagen wir mal, ersten heißen Kriegsphase durchaus passiert. Die Golfstaaten wollen, kurz gesagt, ihr Öl verkaufen und mit diesem Krieg nichts zu tun haben. Allen voran Oman ist da in einer ganz schwierigen Situation. Einerseits hatte und hat Oman gute Drähte nach Teheran. Andererseits fordert US-Präsident Trump Loyalität Omans ein, ihm gegenüber. Und da sitzt man in Oman gerade zwischen den Stühlen. Auf der einen Seite will man die freie Passage durch die Straße von Hormuz garantieren. Aber das geht nicht ohne Iran, der sich die Kontrolle und auch zu generieren regierende Einnahmen möglicherweise wohl mit Oman teilen würde. Aber wir sehen ja immer wieder, dass Iran Schiffe auch vor der Küste Omans attackiert, um seine Ansprüche durchzusetzen. Und geografisch, seerechtlich haben wir die missliche Situation in der Straße von Hormuz, dass sich die iranische und die omanische 12-Seemeilen-Zone überlappen. Von daher kann man jetzt auch nicht ohne weiteres von omanischen Hoheitsgewässern sprechen, in denen Iran militärisch ja vorgeht.
5: Der Iran sagt, die Straße von Hormuz sei geschlossen. Die USA widersprechen dem. Trump sagte heute noch, die freie Seeschifffahrt sei möglich. Und es ist auch bekannt, dass in den vergangenen Tagen oder Wochen mindestens 800 Schiffe aus der Straße von Hormuz ausgefahren sind und so 400 Millionen Barrel Öl exportiert worden sind. Wie passt das zusammen?
6: Also ja, es sind tatsächlich Schiffe durch die Straße von Hormuz gefahren und auch sehr problemlos durchgekommen. Und genau diese 400 Millionen Barrel, die sollen, so heißt es auch bei CENTCOM, dem US-Regionalkommando in der Region, die sollen seit Mai durchtransportiert worden sein. Das klingt recht viel, ist aber tatsächlich nur etwa ein Drittel dessen, was zumindest rechnerisch vor dem Krieg binnen 2 Monaten da so durchgegangen ist. Das heißt, wir sind noch lange nicht auf Vorkriegsniveau. Und um da jemals wieder hinzukommen, muss der Krieg aufhören. Es muss ein tragfähiges Abkommen her zwischen Iran und den USA. Oder das Regime in Teheran bricht doch noch zusammen. Danach sieht es im Moment aber nicht aus.
5: Zeigt sich denn angesichts dieses Tankerbeschusses vom Freitag durch den Iran, dass es da in der Führung widerstreitende Kräfte gibt, wie man manchmal hört, Hardliner gegen Verhandler?
6: An dem Beschuss des Tankers würde ich das jetzt nicht festmachen, denn nach allem, was wir hören, ist man sich innerhalb der Führung in Iran in dem Punkt wirklich einig, dass die Straße von Hormuz das Faustpfand Irans ist. Tatsächlich aber gibt es widerstreitende Meinungen im Regime. Grob die Fraktion der Verhandlungswilligen und die der Verhandlungsgegner. Und zur letztgenannten gehört eben auch die Revolutionsgarde unter ihrem ja noch relativ neuen Chef Ahmad Wahidi. Möglicherweise sowieso der neue mächtige Mann im Land, weil wir von Mojtaba Khamenei, dem Nachfolger des getöteten obersten Führers Ali Khamenei, zwar immer wieder ihm zugeschriebene Erklärungen lesen, aber niemand weiß, wie entscheidungsfähig und damit eben auch wie mächtig er eigentlich wirklich ist. Und dann haben wir die Fraktion rund um Präsident Pezeshkian, Außenminister Araghchi, die würden wohl ganz gern verhandeln, aber auch sie halten an der Kontrolle der Straße von Hormuz fest. Das ist die Verhandlungsmasse, das starke Argument Irans, der Hebel, eigene Forderungen durchzusetzen. Im Moment aber sind wir von Verhandlungen wieder weit entfernt und ich denke noch viel weiter von einer diplomatischen Lösung.
5: Nun hat der Iran sich ja auch geäußert, ein Geistlicher, die Kontrolle über die Straße von Hormus sei, Zitat, wertvoller als 12 Atombomben. Steckt da vielleicht ein gewisses Verhandlungspotenzial drin, also ein Signal an die USA, okay, wir verzichten auf Atomwaffen, auch kontrolliert, aber wir wollen zumindest mit dem Oman gemeinsam die Straße von Hormus kontrollieren.
6: Na, die Frage ist ja, ob Iran überhaupt in der Lage wäre, Atomwaffen zu bauen. Donald Trump hat ja auf dem NATO-Gipfel diese Woche in Ankara gesagt, dass es da, wenn wir an das angereicherte Uran denken, dass es sich da nur um atomaren Staub handle und der liege so tief unter Trümmern, das könnten rein technisch sowieso nur die USA bergen. Also so gesehen ist Iran eigentlich ja gar nicht in der Lage. Aber ich denke, diese Formulierung, die angesprochene, wertvoller als 12 Atombomben, die kam von einem engen Berater von dem obersten Anführer Mojtaba Khamenei. Und diese Formulierung trifft den Kern. Die Straße von Hormus ist eine wichtige Lebensader für die Weltwirtschaft. Sehr viele Länder brauchen Ölimporte, die durch die Straße gehen. Und wer diese Straße kontrolliert oder dort immer wieder Unsicherheit erzeugt, der hat eben einen wirklich sehr großen Hebel in der Hand. Und genau das versucht Iran auszunutzen, genauer das Regime, denn am Ende geht es in Iran immer wieder um das Überleben des Regimes.
5: Und das Gespräch mit Uwe Lüb haben wir aus Termingründen kurz vor der Sendung aufgezeichnet. Er war in Washington einer der einflussreichsten Senatoren, vor allem im Bereich der Außenpolitik. Der Republikaner Lindsey Graham ist in der vergangenen Nacht im Alter von 71 Jahren überraschend gestorben. Erst vor wenigen Tagen noch hat er sich mit dem ukrainischen Präsidenten Zelensky getroffen. Mehr dazu von Martin Ganselmeier.
7: Lindsey Graham war eine der wichtigsten Stimmen in der amerikanischen Außen- und Sicherheitspolitik und auch in Deutschland bekannt. Seit vielen Jahren gehörte er zu den Teilnehmern der Münchner Sicherheitskonferenz. Als Donald Trump vor 10 Jahren Präsident werden wollte, war Graham einer seiner schärfsten Kritiker. Doch nach Trumps Wahlsieg und vielen gemeinsamen Golfrunden wurde das Verhältnis der beiden immer enger. Außenpolitisch lagen sie jedoch nicht immer auf einer Linie. Graham versuchte immer wieder, Trump von der Bedeutung der NATO zu überzeugen, ihn vor Russlands Präsident Putin zu warnen und Trump für eine stärkere Unterstützung der Ukraine zu gewinnen. Auch deshalb war Graham ein wichtiger Gesprächspartner für europäische und deutsche Politiker. Nach US-Medienberichten starb Graham am späten Samstagabend an einem plötzlichen Herzstillstand. Noch vor wenigen Tagen hatte er den ukrainischen Präsidenten Zelensky zum 10. Mal in Kiew getroffen. Graham überbrachte Zelensky die Botschaft, dass Trump ein neues Sanktionsgesetz gegen Russland unterstützt. US-Präsident Trump würdigte Lindsey Graham in einem Social-Media-Post als einen der großartigsten Menschen und Senatoren, die er je gekannt habe. Wörtlich schrieb Trump, er war immer am Arbeiten und ein wahrer amerikanischer Patriot. Lindsey wird uns sehr fehlen. Auch Bundeskanzler Friedrich Merz äußerte sich betroffen. Graham war ein echter Freund und Partner Deutschlands im transatlantischen Bündnis, schrieb Merz in Englisch auf X. Er werde ihn vermissen. Seit Mitte der 90er Jahre vertrat Graham seinen Heimatstaat South Carolina im Kongress, zunächst im Repräsentantenhaus, von 2003 an im Senat. Gerade machte er Wahlkampf, um im November für eine 5. Amtszeit als Senator gewählt zu werden. In Grahams Werdegang wird der Wandel der Republikanischen Partei in den vergangenen 20 Jahren deutlich. Graham begann als traditioneller Mainstream-Konservativer und Anhänger des früheren US-Präsidenten Ronald Reagan. Pro NATO, pro Israel, für freien Handel und gegen Zölle. Graham war bis zu dessen Tod eng mit dem republikanischen Senator John McCain befreundet. McCain wiederum war einer der entschiedensten Gegner von Donald Trump und seiner Make America Great Bewegung. Die MAGA-Forderung nach einem Rückzug Amerikas aus den Krisenherden der Welt lehnte Graham stets ab.
5: Martin Ganselmeier berichtete, die ukrainische Regierung ist angesichts des dauernden Krieges mit Russland auch im Inneren unter Druck. Überraschend hat der ukrainische Präsident nun eine weitere Regierungsumbildung angekündigt. Nach einem Jahr nur wird Ministerpräsidentin Sviridenko entlassen. Diese Entlassung muss noch vom Parlament bestätigt werden. Mehr dazu von Rebecca Barth.
8: Nach einem Jahr im Amt wird Ministerpräsidentin Julia Sviridenko abgesetzt. Die Entlassung muss formal noch vom Parlament bestätigt werden. Als möglicher Nachfolger wird laut ukrainischen Medienberichten Serhii Kuretskiy gehandelt, Chef des Energiekonzerns Naftohas. Es wird erwartet, dass weitere personelle Veränderungen in der ukrainischen Regierung folgen werden. Die Ukraine ändert ihre politische Strategie, schreibt der ukrainische Präsident in den sozialen Medien. Demnach solle in Zukunft eine konkrete Person für priorisierte Bereiche der Außen- und Innenpolitik verantwortlich sein, betont Selenskyj. Außenpolitisch gehöre unter anderem die Arbeit mit den Vereinigten Staaten und Verhandlungen über die Herstellung von Patriot-Flugabwehrraketen in der Ukraine zu den drängendsten Themen. Demnach solle Ministerpräsidentin Julia Swiridenko in Zukunft die Zusammenarbeit mit einem wichtigen Partner leiten, betont Selenskyj.
5: Soweit Rebecca Barth. Es ist gleich 18.23 Uhr. 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Der verheerende Busch- und Waldbrand im spanischen Andalusien breitet sich nicht weiter aus. 12 Menschen sind ja seit Freitag dort ums Leben gekommen. Die Lage rund um das Feuer sei inzwischen stabil, sagen die Behörden. Weiterhin werden Menschen vermisst. Informationen dazu von Anna Mund.
9: Die Lage rund um das Feuer sei inzwischen stabilisiert worden. Das teilte der Regierungschef der betroffenen Region Andalusien mit. Die Löscharbeiten würden begünstigt durch deutlich schwächere Winde und eine höhere Luftfeuchtigkeit. Bislang sind etwa 7000 Hektar Wald und Buschland verbrannt. Weiterhin sind rund 500 Feuerwehrleute, Soldaten und andere Helfer im Einsatz. Man will den Brand schon bald komplett unter Kontrolle bringen. Dank der positiven Entwicklung können Anwohner schrittweise in ihre Häuser zurückkehren. In der Nacht zum Freitag waren bei dem Brand mindestens 12 Menschen ums Leben gekommen. Sie wurden bei der Flucht vor dem Feuer von den Flammen eingeschlossen. Die Behörden gehen davon aus, dass unter den Toten mehrere Ausländer sind, darunter Briten und Belgier. Eine Identifizierung steht noch aus. Derweil geht die Suche nach möglichen weiteren Opfern weiter. Einsatzkräfte und Freiwillige durchkämmen das Brandgebiet. Als Ursache des Brandes wird eine kaputte Stromleitung vermutet. Es ist der bisher tödlichste Waldbrand in Andalusien und einer der schwersten in der Geschichte Spaniens.
5: Soweit Anna Mund und wir blicken noch einmal auf die Lage in der Straße von Hormuz. Wie Nachrichtenagenturen melden, unter anderem das Portal Axios in den USA, haben die Vereinigten Staaten heute erneut Ziele angegriffen, vor wenigen Stunden unter anderem die Insel Keshim in der Straße von Hormuz sowie iranische Schnellboote. Der Iran hat diese Angriffe mittlerweile auch schon bestätigt. Es hat lange gedauert, mehr als 1,5 Jahre nach dem Sturz der Assad-Diktatur, ist in Damaskus das syrische Parlament zu seiner ersten Sitzung zusammengekommen. Die meisten Abgeordneten wurden bereits im vergangenen Oktober gewählt. Inzwischen hat Übergangspräsident al-Sharra weitere Parlamentarier benannt. Besonders viel Macht hat diese Volksversammlung also nicht. Es geht aber erst einmal um Stabilität in dem Land und nicht um den direkten Aufbau einer Demokratie nach westlichem Muster. Mehr von Moritz Behrendt.
10: Große Worte vor der konstituierenden Sitzung des neuen syrischen Parlaments.
11: Wir sind zuversichtlich, dass sich die Mitglieder der Volksversammlung ihrer nationalen Verantwortung bewusst sind. Sie werden das in sie gesetzte Vertrauen rechtfertigen, indem sie das Volk vertreten und ihre gesetzgeberischen sowie kontrollierenden Aufgaben wahrnehmen.
10: So verkündete der Vorsitzende der Nationalen Wahlkommission, dass die Auswahl der Abgeordneten abgeschlossen sei nach einem langwierigen Prozess. Ja, 1,5 Jahre nach dem Sturz der Assad-Diktatur hat Syrien ein neues Parlament, aber viel Macht haben die Abgeordneten nicht. Ja, Vertreter aus allen Landesteilen sitzen in der Volksversammlung, aber repräsentieren sie auch die syrische Bevölkerung in all ihrer Vielfalt? Unter den 210 Abgeordneten sind nur 21 Frauen.
12: 10%, also von einer gleichberechtigten Repräsentation von Frauen kann natürlich da nicht die Rede sein,
10: sagt Christian Brakel bei der Heinrich-Böll-Stiftung für Syrien zuständig. Er verweist jedoch darauf, dass der Frauenanteil noch geringer war, als im Oktober die meisten Abgeordneten gewählt wurden. Damals durften nicht alle Syrerinnen und Syrer abstimmen, nur etwa 6000 Wahlmänner und Frauen entschieden über 2/3 der Abgeordneten. 70 weitere hat jetzt Übergangspräsident Ahmed al-Sharra persönlich ernannt, darunter 15 Frauen. Also doch ein kleiner Fortschritt und ein Hauch von Vielfalt. Es gehe nicht nur um Zahlen, sagt Nur Jandali, eine der wenigen gewählten weiblichen Abgeordneten. Aber
13: persönlich hoffe ich schon, dass mehr Frauen in Führungsfunktionen kommen. Am wichtigsten ist jedoch, diese Teilhabe muss auf Kompetenz beruhen und der Fähigkeit, Ergebnisse zu liefern, dem Land und seinen Bürgern zu dienen.
10: Christian Brakel von der Böll-Stiftung sagt über die Abgeordneten:
12: Man kann nicht sagen, dass jetzt alle von denen denen einfach nur Klaköre der aktuellen Interimsregierung wären. Aber was man auch nicht sieht, sind Personen, die jetzt in starker Opposition zur Regierung stehen.
10: Ähnlich verhält es sich mit der Repräsentation von Minderheiten. Christen, Alawiten und Kurden sind im Parlament vertreten, aber nicht durch Kräfte, die die islamistische Regierung ablehnen oder gar bekämpfen. Im Nordosten Syriens, den Regionen mit großer kurdischer Bevölkerung, wurde erst im Mai gewählt. Zum ursprünglichen Wahltermin standen die Gebiete noch nicht unter Kontrolle der Übergangsregierung. Am schwächsten vertreten ist die religiöse Minderheit der Drusen. Unter den 210 Abgeordneten ist nur ein einziger Druse, der zudem unter den Angehörigen seiner Gemeinschaft nur wenig Rückhalt genießen soll.
12: Seine Hauptqualifikation ist, dass er sich nach dem Fall von Damaskus eben sehr, sehr schnell Schara angedient haben soll.
10: So Christian Brakel. Die Macht des Parlaments ist eingeschränkt. Dekrete des Übergangspräsidenten kann es nur mit einer Zweidrittelmehrheit blockieren. Vorgesehen ist bislang eine Amtszeit von 2,5 Jahren. Ob sich die Parlamentarier mehr demokratische Mitsprache erstreiten, ist ungewiss. Ebenso, wo es nach der Übergangszeit für Syrien hingeht.
13: Ich hoffe, eines Tages wird man sagen, dieses Parlament habe einen Grundstein für ein Syrien gelegt, von dem wir lange geträumt haben.
10: So die Abgeordnete Nur Jandali.
13: Ein Staat, der seinen Bürgern Würde und Gerechtigkeit ermöglicht, sowie Stabilität und Wohlstand.
10: Große Hoffnungen. Und ja, die Menschen im Land genießen mehr Freiheiten als unter Assad. Aber eine wirkliche Demokratie haben die Machthaber in Damaskus nie versprochen.
5: Syriens neues Parlament, das war ein Bericht von Moritz Behrendt und wir kommen damit weg von der internationalen Politik und nach Deutschland. Es ist Sommer und viele Menschen genießen die Wärme ebenso wie eine gepflegte Abkühlung in einem Fluss oder See. Aber trotz aller Hinweise und Warnungen, in jedem Jahr sterben Menschen beim Badevergnügen und zwar zu viele. Warum ist das so? Dieser Frage ist unser Korrespondent Wladimir Balzer nachgegangen und er hat auch mit der Präsidentin der Deutschen Lebensrettungsgesellschaft DLRG gesprochen.
14: 99 Tote in nur einem Monat. So viele Ertrunkene gab es seit 23 Jahren nicht mehr im Monat Juni. Eine bittere Bilanz, die viele Gründe hat. Selbstüberschätzung ist eine der auffälligsten. Ein soziales Phänomen, das vor allem in Männergruppen verbreitet ist. 90% der Todesopfer in deutschen Gewässern waren im Juni Männer. Und wenn man bei Ute Vogt, der Präsidentin der Deutschen Lebensrettungsgesellschaft, anruft, dann wird teilweise klarer, warum es so ist.
15: Was wir eben erleben, ist auch so eine Art Gruppenzwang. Dann gehen eben mehrere junge Männer ins Wasser und dann sind zwei dabei, die können gar nicht schwimmen und trauen sich es nicht zu sagen, glauben, sie schaffen es irgendwie und gehen dann unter. Auch solche Fälle hatten wir schon.
14: Die meisten Opfer sind junge Männer, um die 30, die besonders vom Erwartungsdruck betroffen sind, in Gewässern sozial performen zu müssen.
15: Es kommt dazu natürlich so, dass Männer oft nicht zugeben wollen, dass sie nicht so gut schwimmen können und dass sie immer so Mutproben machen müssen. Ich schwimme einmal quer durch den Fluss, ich schwimme zur Insel hin, statt einfach mal parallel am Anfang zum Ufer zu schwimmen in einem See, damit man wenigstens relativ schnell wieder draußen ist.
14: Hinzu kommen Alkohol- und Drogenkonsum, der, wenn es nach Ute Vogt ginge, automatisch dazu führen müsste, nicht ins Wasser zu gehen, was natürlich dennoch passiert. Generell plädiert sie dafür, einfach das Wasser nicht zu unterschätzen. Gerade bei großer Hitze nicht einfach unvorbereitet ins Gewässer zu springen, sondern sich Zeit zu nehmen.
15: Langsam ins Wasser gehen, sich vorsichtig abkühlen.
14: Der überhitzte Körper kann bei einem sofortigen Kontakt mit dem deutlich kühleren Wasser einen Schock erleiden, sagt die Expertin. Also langsam. Besondere Vorsicht ist bei Flüssen, aber auch bei Seen geboten, berichtet die Präsidentin der DLRG, der Deutschen Lebensrettungsgesellschaft.
15: Da werden Strömungen unterschätzt. Bei Seen wird oft die Kälte auch unterschätzt. Der ist an der Oberfläche und am Rand ganz warm und dann schwimme ich rein und auf einmal kommt eine eiskalte Zone. Das kann auch einen gewissen Krampf zum Beispiel verursachen oder auch einen gewissen Schockmoment. Und bei Flüssen ist klar, das sind vor allem die heftigen Strömungen, die es auch in den See mal geben kann.
14: Bei allen persönlichen Vorsichtsmaßnahmen ist das Schwimmen auch eine politische Frage. Immer weniger Kinder können schwimmen. Das sagen die ernüchternden Statistiken. Jedes fünfte Kind bis 10 Jahre kann nicht schwimmen, sagt die letzte Umfrage im Auftrag der DLRG. Das ist eine Verdopplung seit 2017. Und die Statistik zeigt auch, Kinder aus einkommensschwachen Familien sind deutlich mehr betroffen. Hinzu kommen fehlende Infrastruktur fürs Schwimmen von Kindern und Jugendlichen. Etwa 80 Bäder schließen in Deutschland jedes Jahr, beobachtet die DLRG. Darüber hinaus ist jedes 10. Bad von Schließung bedroht, wenn Investitionen ausbleiben. Die Kommunen gelten als überlastet mit dieser Aufgabe. Ute Vogt, Präsidentin der Deutschen Lebensrettungsgesellschaft, selbst bis 2021 für die SPD im Bundestag, hat Erwartungen an die Politik.
16: Wir brauchen eine neue Idee, wie Schwimmbäder geführt werden können, dass mehrere Kommunen sich zum Beispiel zusammenschließen. Bei den Investitionen gibt es durchaus ja Unterstützung zuweilen von Bund und Ländern. Das kann man immer ausbauen, aber das Entscheidende sind sicherlich die laufenden Kosten, die viele Kommunen abschrecken. Und da braucht es neue Modelle, vielleicht größere Schwimmzentren, die gerade im ländlichen Raum notwendig wären, denn dort haben wir die meisten Probleme und eine krasse Unterversorgung von Schwimmbädern.
14: Der Bund stellt in einem aktuellen Förderprogramm für kommunale Schwimmbäder 250 Millionen Euro bereit. Die eingegangenen Anträge übersteigen das Förderprogramm um das 13-fache. Sie liegen bei einem Bedarf von 3,2 Milliarden Euro. Angesichts der Haushaltslage ist eine Aufstockung dieses Programms jedoch unwahrscheinlich.
5: Wladimir Balzer informierte.
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5: Ja, WM und mehr vom Sport hat jetzt Benedikt Kaninski.
17: England steht bei der WM im Halbfinale nach einem knappen 2:1-Sieg in der Verlängerung gegen stark kämpfende Norweger. Eigentlich könnte man sagen, gut gemacht, weiter geht's. Aber die Laune beim englischen Trainer Thomas Tuchel war trotzdem gar nicht mal so gut, weiß Burkhard Hupe.
18: Es waren wieder diese 5 Thomas-Tuchel-Minuten, die man nicht vergisst, wenn man sie als Fragensteller mal erlebt hat. Thomas Tuchel, der englische Auswahltrainer und ein britischer TV-Reporter, standen sich also nach dem 2:1 gegen Norwegen gegenüber und verstrickten sich schnell in eine Mentalitäts- und Qualitätsdebatte, die ein bisschen befremdlich wirkte. Ein merkwürdiger, missverständlicher Disput. Immerhin feierten die Mannschaft auf dem Rasen und die Fans auf den Rängen in Miami gerade den Einzug in die Runde der letzten 4. Die Fans besangen Hey Jude und Jude Bellingham ließ das geschehen, denn er hatte ja gerade seine WM-Treffer 5 und 6 erzielt.
19: Wir haben Charakter gezeigt und Durchhaltevermögen, als es mal nicht so lief. Wir haben einen Weg gefunden zu gewinnen, egal ob in 90 oder 120 Minuten. Wir werden immer alles geben. Wer reingekommen ist, war bereit und hat es gerockt. Ich bin stolz auf das Team und auf das Halbfinale.
18: Der Streit zwischen Tuchel und dem TV-Reporter ging unterdessen weiter. Und es wurde recht bald deutlich, worin eigentlich das Problem bestand. Tuchel wollte nicht akzeptieren, dass sich seine Mannschaft so schwer getan hatte. Und der Reporter konnte nicht verstehen, warum Tuchel nicht einfach mit ihm feiern und schwelgen wollte.
20: This is pure mentality. You can bottle it up and sell it. This is, yeah, so why is the problem for mentality? It's the quality of our games.
18: An dieser Stelle noch ein kurzer Abstecher zum norwegischen Team, das nun zum Glück nicht nach Hause rudern muss. Kapitän Martin Ødegaard nahm seine Mannschaft, ach was, das ganze Land, noch einmal ganz kräftig in den Arm.
19: Natürlich war es fantastisch, ein riesiges Abenteuer. Wir können wirklich stolz sein.
18: Eine abschließende Umarmung zwischen Thomas Tuchel und dem hartnäckigen TV-Reporter blieb unterdessen aus. Tuchel ist auch an weniger mürrischen Tagen nicht so der Typ dafür. Immerhin versprach Tuchel den Fans auf der Insel noch eine schnelle Genesung des englischen Fußballpatienten, was der Fernsehmensch mit der feinsinnigen Bemerkung »Genießen Sie das« kommentierte.
17: England trifft im Halbfinale auf Argentinien. Die Argentinier feierten den 3:1-Sieg gegen die Schweiz ausgelassen. Aber auch in der Schweiz waren die meisten Fans stolz auf die Leistung der Mannschaft. Sandra Bieger berichtet.
21: Um kurz vor 6 Uhr platzt er, der Schweizer Traum vom WM-Halbfinale. Es steht 3:1 für die Argentinier. Zu dem Zeitpunkt feuern mehrere hundert Fans im Berner Kulturzentrum Bierhübeli ihre Schweizer Nationalmannschaft bereits fast 3 Stunden unermüdlich an. In der Verlängerung machen die Argentinier den Sieg klar. Im Bierhübeli sieht man viele traurige Gesichter.
22: Wir waren richtig gut drin. Wir haben die Argentinier eingekesselt und dann die unnötige rote Karte, wo keine Ahnung, warum das die jetzt kam. Einfach ein Stich ins Schweizer Herz.
23: Die Schweiz hat so gut gespielt. Ich habe so viel geschrien, ich habe mitgefühlt.
0: Und dann am Ende des Matches noch so ein Tor zu bekommen, ist sehr schmerzhaft.
21: Bei der Partie steht von Anfang an fest, wer Favorit und wer Außenseiter ist. Dass die Schweizer den Argentiniern das Leben trotzdem schwer machen und es bis zur Verlängerung 1:1 steht, freut viele Fans. Und das, obwohl die Schweizer ab der 73. Minute nur noch mit 10 Mann auf dem Platz stehen. Embolo muss nach einer Schwalbe vom Platz.
2: Wir sind super stolz. Die haben super gespielt.
22: Ich würde sagen, als kleines Land haben wir es, glaube ich, ganz gut hingekriegt. Ja. Halbfinale wäre gut drin gewesen, aber gegen Argentinien lässt sich da nichts machen.
21: Von unserer Nationalmannschaft können wir was lernen, sagen viele beim Rudelgucken im Kulturzentrum Bierhübeli. Kampfgeist und Teamspirit beispielsweise.
17: Abseits der aktuellen WM vermelden viele Clubs in der Fußball-Bundesliga ihre ersten Transfers. Der nächste zeichnet sich auch bei Borussia Dortmund ab. Karim Adeyemi wird dort für Gespräche mit dem FC Barcelona freigestellt. Luca Benincasa.
4: Schon am Mittwoch war es laut Medienberichten zu einer Einigung zwischen Adeyemi und Barcelona gekommen. Demnach verständigten sich die Vereine auf eine Sockelablöse von 22 Millionen Euro. 9 weitere Millionen könnte der BVB durch Bonuszahlungen einstreichen. Außerdem sichert sich Dortmund eine Weiterverkaufsbeteiligung von 35%. Adeyemis Vertrag in Dortmund wäre im kommenden Sommer ausgelaufen. Bei Barcelona wird er nun für 5 Jahre unterschreiben. 2022 war Adeyemi von Red Bull Salzburg nach Dortmund gewechselt. Seitdem kam er auf 146 Pflichtspiele und 36 Tore. In der Endphase der abgelaufenen Saison kam er kaum noch von Beginn an zum Einsatz.
17: Wegen der großen Hitze wurde die 9. Etappe bei der Tour de France heute verkürzt. Das hielt Mathieu van der Poel aber nicht davon ab, sich den ersten Ausreißersieg zu sichern. Steffen Gahr.
23: Mathieu van der Poel hat bei großer Hitze kühlen Kopf bewiesen. Am letzten Anstieg des Tages verkleinerte er mit einer Attacke die Ausreißergruppe. Zu viert fuhren sie Richtung Ziel, bei Temperaturen bis zu 40 Grad. Auf der Zielgeraden, van der Poel vorne weg, immer wieder drehte er sich um und wartete auf den perfekten Moment zum Antritt. Der kam 300 Meter vor der Ziellinie. Der mehrfache Crossweltmeister und Paris-Roubaix-Sieger aus den Niederlanden zog an und davon zum Tagessieg. Die Favoriten kamen 6 Sekunden dahinter ins Ziel, mit dabei auch Florian Lipowitz. Der Ulmer und sein Co-Kapitän Remco Evenepoel lange Zeit ohne Helfer unterwegs, anders als andere Top-Teams. In der Gesamtwertung führt weiter Tadej Pogacar mit knapp 3 Minuten Vorsprung auf Jonas Vingegaard aus Dänemark. Florian Lipowitz geht als 7. in den Ruhetag. Rückstand aufs Podium, weiter 30 Sekunden.
17: Und damit schauen wir auf das Wimbledon-Finale und auf Alexander Zverev. Der hat den ersten Satz gegen Jannik Sinner mit 7:6 gewonnen. Aktuell steht es im zweiten Satz 2:2.
5: Danke, Benedikt Kaninski. Und mit dem Sport enden nun diese Informationen am Abend hier im Deutschlandfunk. Wenn Sie draußen sind und lieber nicht baden gehen wollen, vielleicht hilft ja ein kühles Bier beim inneren Abkühlen. Mein Name ist Detlef Karg. Ich wünsche Ihnen noch einen schönen Sonntagabend und sage danke für Ihr Interesse.

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2: Ein rot verklinkerter Altbau in Wuppertal. Drinnen moderne Büros, die Fenster mit Blick auf die Schwebebahn. Hier sitzt Talzeit, ein junges Lokaljournalismusprojekt eines der größten Verlage Deutschlands, der Funke Mediengruppe. Mit dabei Journalistin Lea Graf.
3: Ich mache gerade einen Podcast. Ehrlich gesagt bin ich jetzt gerade sehr damit beschäftigt, mich in ein neues Programm einzufuchsen. Es ist mega kompliziert, aber es macht mega Spaß.
2: Lea Graf schiebt im neuen Schnittprogramm die Töne an die richtigen Stellen, bis alles gut klingt.
4: Einige Namen dieser Folge habe ich geändert.
2: Bis vor einem Jahr war Graf noch Fernsehjournalistin für bundesweite Themen, bis sie Lokaljournalistin für ihre Heimatstadt wurde. Seitdem bearbeitet sie mit ihren Kolleginnen und Kollegen ganz klassische Lokalthemen. Von Baustellen über Veranstaltungstipps bis zu Problemen um eine Anlaufstelle für Drogenabhängige. Aber das junge Team macht anders als fast alle Lokalredaktionen in Deutschland keine Zeitung mehr, auch kein E-Paper. Nur Online-Texte, Audios und Videos.
3: Ich habe über Stadttauben berichtet. Es geht darum, eben, man versucht so diese Taubenpopulation in Wuppertal so ein bisschen kleiner zu kriegen. Dafür werden Eier getauscht. Ich habe so einen Eiertauschprozess einfach begleitet. Und daraus ist irgendwie einfach eine mega schöne Geschichte entstanden. Ich bin großer Fan von Tauben auch. Die hat dann halt auch einfach mega gut online funktioniert. Also die Leute haben sich das gerne angeguckt. Es gab gutes Feedback. Daraus ist dann eine weitere Geschichte entstanden. Und daraus ist dann resultiert, dass eine gefundene Stadttaube nach mir benannt wurde. Und es fliegt irgendwo in Wuppertal eine Lea Graf-Taube.
2: Während alle paar Minuten die berühmte Schwebebahn am Fenster vorbeifährt, sitzt eine Glastür weiter Talzeiterfinder Richard Mertens. Funkes Entwicklungschef, offizieller Titel Director Editorial Development, hat eine Erklärung, warum ausgerechnet in Wuppertal die Zukunft des Lokaljournalismus liegen soll. Sogar außerhalb von Funkes bisherigem Zeitungsgebiet.
5: Mal unabhängig von irgendwelchen wirtschaftlichen Marktkenngrößen, die für uns spannend waren, ist es auch einfach eine Stadt, die wahnsinnig viel bietet. Tolle Lage für uns, sozusagen auch direkt angrenzend ans Verbreitungsgebiet sowieso schon. Und am Ende haben wir hier tatsächlich auch einfach ja, eine Chance gesehen, den Fuß in die Tür zu bekommen. Wir gesehen haben, dass möglicherweise Marktplayer noch nicht ganz so in den jungen Zielgruppen durchdringen, wie wir uns das vorstellen, dass es möglich ist.
2: Talzeit ist der Versuch der Funke Mediengruppe, auch junge Menschen für Lokaljournalismus zu gewinnen und sie irgendwann dazu zu bringen, dafür zu bezahlen. Noch sind die Inhalte kostenlos auf talzeit.de oder bei Instagram. Aber langfristig soll eine Bezahlschranke kommen, damit die zurzeit sechsköpfige Redaktion kein Zuschussgeschäft bleibt.
5: Wir glauben da schon daran, dass wir mittel- und langfristig da Erfolge haben. Und also ich meine, unabhängig von Journalismus, die Zahlungsbereitschaft für Prime, für Netflix ist ja da und die ist ungebrochen da. Oder Spotify. An der Zahlungsbereitschaft grundsätzlich für digitale Abo-Modelle, da scheitert es nicht. Wir müssen eine Brand aufbauen, die man liebt. Das ist unser Job.
2: Eine Brand, eine Marke, die man liebt. Das klingt nicht unbedingt nach klassischem Lokaljournalismus. Aber die Verbindung zur eigenen Stadt und damit auch zur eigenen Lokalzeitung, die gab es auch früher schon. Nur hat diese Verbindung über die Jahre arg gelitten. Das zeigt eine steil nach unten verlaufende Kurve. Anfang der 1990er Jahre lag die tägliche Auflage gedruckter Zeitungen in Deutschland bei über 27 Millionen Exemplaren. Heute sind es nur noch rund 7 Millionen. Und auch wenn E-Paper und Digitalabos wachsen, sie können die Verluste bisher nicht ausgleichen. Gleichzeitig ist ein großer Teil des Werbegeschäfts zu Plattformen wie Google oder Facebook abgewandert. Und auch Inserate schaltet heute kaum noch jemand in der Zeitung. Das hat spätestens jetzt in vielen Teilen von Deutschland konkrete Folgen, beobachtet Medienökonom Christian Wellbrock von der Hamburg Media School.
6: Es hat lange Zeit geknirscht und geknackst im Gebälk und jetzt kann man schon den Eindruck haben, dass an der einen oder anderen Stelle auch was gebrochen ist. Man sieht das ja beispielsweise auch daran, dass auch nicht mehr überall jetzt die gedruckte Zeitung zugestellt wird. Und da muss man davon ausgehen, dass das natürlich in den nächsten Jahren auch noch weiter voranschreiten wird, was sicherlich auch mit dem zunehmenden wirtschaftlichen Druck zu tun hat, gerade der kleineren Zeitungshäuser.
2: Zum Beispiel hat der Münsteraner Aschendorf Verlag im Frühjahr seine Zeitungen verkauft, nach fast 300 Jahren im Zeitungsgeschäft. Käuferin, die größere Rheinische Post in Düsseldorf. In der Millionenstadt Köln gibt es seit April nur noch eine unabhängige Lokalzeitung. Und auch in Bundesländern wie Bayern oder Baden-Württemberg konzentriert sich der Markt immer stärker, nachdem dort jahrzehntelang viele kleine Zeitungsverlage beheimatet waren. Dabei gehen auch Jobs verloren, auch in den Redaktionen. Dazu kommt, dass Zeitungsriesen wie Matzak in Hannover und Funke in Essen angefangen haben, erste Printausgaben komplett einzustellen und viele Inhalte, zum Teil sogar ganze Zeitungsseiten, von einer einzigen Zentralredaktion erstellen zu lassen. Medienforscher Christian Wellbrock hat in einer großen Studie untersucht, wie es in Deutschland um die Versorgung mit Lokaljournalismus steht. Sein Fazit: Anders als in den USA gibt es noch keinen Landkreis komplett ohne Lokalredaktion. Aber in fast der Hälfte der Landkreise in Deutschland gibt es nur noch eine Zeitung. Demnach sei es nicht auszuschließen, dass es auch in Deutschland zu sogenannten Nachrichtenwüsten kommt, also Regionen ohne unabhängige Berichterstattung. Entscheidend dafür sind immer noch die Lokalzeitungen, denn Lokaljournalismus entsteht in Deutschland nach wie vor allem in Zeitungsredaktionen. Wenn Lokalzeitungen ihre Arbeit einstellen, könnte das große gesellschaftliche Nachteile bringen. Laut Wellbrock zum Beispiel:
6: Dass dort, wo Lokaljournalismus wegfällt, weniger Leute zur Wahl gehen, sie wählen polarisierter, dass die gewählten VolksvertreterInnen weniger selten im Kongress vorsprechen, dass weniger Bundesmittel in diese Gebiete gehen, weil die Leute sich, also die PolitikerInnen sich einfach weniger ins Zeug legen, dass es weniger Krankenhausbetten pro 100.000 Menschen gibt und so weiter. Gibt es eine ganze Anzahl an Studien, die das sehr gut kausal zeigen können, dass dann die Demokratie und die Zivilgesellschaft einfach schlechter funktioniert.
2: Was passiert, wenn es vor Ort keine Lokalzeitung mehr gibt? Damit beschäftigt sich auch Thomas Schnedler, Co-Geschäftsführer beim gemeinnützigen Journalismusverein Netzwerk Recherche. In den letzten Monaten war er dafür immer wieder im Landkreis Greiz in Ostthüringen unterwegs. Vor 3 Jahren hat dort die Funke Mediengruppe für 300 Haushalte in kleinen Ortschaften die Zustellung der gedruckten Ostthüringer Zeitung beendet. Der Printausstieg war ein bis dahin einmaliger Schritt in Deutschland. Und es lief nicht besonders gut. Zunächst wollten nur 1/3 der Abonnenten von Print zum E-Paper wechseln. Wegen dieser geringen Zahl bietet Funke bis heute sogar noch eine Zustellung per Post an, um nicht die Mehrheit der zahlenden Kunden zu verlieren. Es gibt also nach wie vor eine Zeitung im Landkreis Greiz. Aber spätestens, seit es morgens keine gedruckte Lokalzeitung mehr im Briefkasten gibt, lesen die Menschen gerne auch andere Publikationen, hat Schnedler vor Ort festgestellt.

0: Pressemitteilungen von Ämtern und Behörden. Und Texte über Lokalpolitik, in denen die AfD auffallend oft zu Wort kommt und positiv dargestellt wird. Erwähnung finden dort auch immer wieder zwei Mitglieder der AfD-Fraktion im Stadtrat Greiz, die gleichzeitig im Vorstand des Vereins sind, der hinter der Online-Seite steht. Diese Überschneidung wird allerdings nicht transparent gemacht. Man könnte das abtun als nebensächlichen Vorgang weit draußen auf dem Land. Das wäre aber fahrlässig, findet Thomas Schnedler.
1: Ich glaube, dass wir das, was dort vor Ort passiert ist, auch in anderen Regionen in Deutschland durchaus sehen können. Und ich glaube, dass dieses Phänomen, wer stößt da in die Lücke, was kommt da eigentlich an Alternativmedien in Anführungsstrichen, dass das jetzt kein Spezialproblem der Region dort in Ostthüringen ist, sondern dass wir das auch durchaus so in anderen Ecken des Landes sehen können, die ähnlich strukturschwach sind.
0: Abwarten ist keine Option mehr. Darin sind sich alle Fachleute einig. Denn auch wenn sich beklagen lässt, dass die Verlage die Zeiten fetter Renditen nicht genutzt haben, um tragfähige Digitalmodelle zu entwickeln und stattdessen jahrelang ihre Inhalte kostenlos ins Netz gestellt haben, dieses Beklagen lässt die aktuellen Probleme nicht verschwinden. Gefragt sind jetzt Lösungen, meint Medienforscher Christian Wellbrock.
2: Ich glaube, dass wir mittelfristig nicht umhinkommen werden, gerade im ländlichen Raum Lokaljournalismus auch gesamtgesellschaftlich zu unterstützen bzw. zu subventionieren. Da muss man natürlich genau aufpassen, dass das möglichst staatsfern passiert. Und da gibt es aber Möglichkeiten, wie man das machen kann.
0: Das sei zum Beispiel in Luxemburg oder Dänemark der Fall, wo es öffentliches Geld für journalistische Stellen in Lokalredaktionen gibt, gedeckelt und nach klaren Regeln. In Deutschland gibt es eine solche bundesweite Medienförderung bisher nicht. Und auch andere Ideen haben bislang keine politische Mehrheit bekommen, obwohl es diese Ideen durchaus gab und gibt. Zum Beispiel von Nordrhein-Westfalens Medienminister Nathanael Liminski.
3: Dazu gehört für mich das Konzept des gemeinnützigen Journalismus. Dazu gehört für mich die Senkung der Mehrwertsteuer auf Null. Dazu gehört für mich die Einführung einer Digitalabgabe für die großen Big-Tech-Unternehmen. Und dazu gehört für mich die Nutzung aller Möglichkeiten des Medienkonzentrationsrechts, um dafür zu sorgen, dass wir auch in Zukunft Medienvielfalt in Deutschland haben.
0: Doch politisch ist bisher kaum etwas umgesetzt worden. Liminski verweist vor allem auf den Bund, wobei es auch jeder Landesregierung freisteht, zum Beispiel eine eigene staatsferne Medienförderung auf die Beine zu stellen. Zumal CDU-Politiker Liminski in derselben Partei ist wie Kanzler Friedrich Merz. Der hat sich allerdings Ende April auf einer Veranstaltung zum Tag des Lokaljournalismus auffallend zurückhaltend geäußert, was staatliche Unterstützung angeht.
4: Alles, was wir diskutieren, um zu helfen, kann nicht die Selbstbehauptung im Markt ersetzen. Und am Ende des Tages entscheiden die Kundinnen und Kunden, entscheiden die Leserinnen und Leser. Und insofern kann es immer nur ein Anschub sein, eine Hilfe sein, aber es kann nicht dauerhaft ersetzen, was Sie selbst und auch Ihre Kunden schaffen müssen. Das kann der Staat nicht ersetzen.
0: Selbst der eher kleine Schritt, Journalismus in der Abgabenordnung des Bundes als gemeinnützig anzuerkennen, wird seit Jahren nicht gegangen. Der Journalist Georg Watzlawek kann das nicht nachvollziehen und hat es trotzdem gewagt, ein eigenes Lokalmedium zu gründen. Seit mittlerweile über 15 Jahren betreibt er das Bürgerportal Bergisch Gladbach in Nordrhein-Westfalen.
5: Das Bürgerportal ist eigentlich eine klassische Lokalzeitung. Das heißt, wir haben eine ganz normale Redaktion, die sich den normalen Qualitätsstandards des Journalismus und vor allem des Lokaljournalismus verpflichtet fühlt. Wir sind digital, nur digital, erscheinen vor allen Dingen als Newsletter. Und damit sind wir wieder bei der Tageszeitung, sprich jeden Morgen um 7 kommt das Ding ins Postfach, ins digitale Postfach, nicht ins normale und bietet einen Überblick über das, was an dem Tag in Bergisch Gladbach wichtig ist, welche Geschichten man lesen soll, welche Termine anstehen und so weiter und so fort.
0: Das Bürgerportal Bergisch Gladbach ist eine seltene Ausnahme. Eine professionelle digitale Lokalzeitung jenseits von Verlagen. Ohne Bezahlschranke, mit Werbung von lokalen Unternehmen und mit Menschen, die der Seite Geld spenden. Das Bürgerportal kann damit 3 feste Stellen finanzieren. Dazu kommen mehrere freie Mitarbeiterinnen und Mitarbeiter. Watzlawek hat das Angebot gegründet, weil er unzufrieden war mit dem Lokaljournalismus in seiner Heimat und es bezogen auf die örtliche Konkurrenz immer noch ist.
5: Uns passiert es mittlerweile, dass wir in Ausschusssitzungen oder Ratssitzungen alleine da sitzen, Pressekonferenzen, wo uns 4, 5, 6 Gesprächspartner gegenüber sitzen und wir sitzen und vielleicht noch mal jemand vom lokalen Radio.

0: Da fehlt auf jeden Fall definitiv was. Und wenn man auf die Inhalte guckt, dann finde ich nach wie vor, Blaulicht ist völlig übertrieben. Also es gab am Wochenende jetzt 2 kleine Brände, keinerlei Schäden, keinerlei Verletzte, nichts. Daraus macht die lokale Zeitung eine ganze Seite. Wir machen eine kurze Meldung, 2 Zeilen dazu. Dachstuhlbrand in Refrath, keine Verletzte, Feuerwehr war schnell am Ort. Fertig, aus, das reicht vollkommen aus.
1: Denn auch das gehört zur Wahrheit. Wer Menschen mit Lokaljournalismus erreichen will, braucht ein attraktives Produkt. Watzlawick setzt deshalb auf Lokaljournalismus mit Substanz und erreicht damit nach eigenen Angaben einen festen Leserkreis von 20.000 Personen bei rund 115.000 Einwohnern in Bergisch Gladbach. Darunter sind, wie auch bei den meisten Lokalzeitungen, kaum junge Menschen, sondern der Teil der Bevölkerung, dem der Wert von Lokaljournalismus sowieso schon bewusst war. Deshalb veranstaltet das Bürgerportal inzwischen einmal pro Jahr ein Demokratiefestival auf dem Marktplatz, hat Kommunalwahldiskussionen im Einkaufszentrum veranstaltet oder einen Newsletter für Familien im Angebot. Aber auch klassische Lokalzeitungen erweitern inzwischen ihr Portfolio mit Veranstaltungen vor Ort, speziellen Newslettern oder Digitalabos, die auch für Zeitungen in benachbarten Städten gelten. Und sie entfernen sich immer weiter vom gedruckten Produkt. Die wirtschaftliche Realität und die veränderte Mediennutzung zwingt sie dazu, meint Andreas Heinkel, Geschäftsführer der HCSB Verlagsgruppe mit Zeitungen wie der Frankenpost, dem Nordbayerischen Kurier oder der Südthüringer Zeitung.
2: Wir können natürlich auch nicht verhehlen, dass die nachrückenden Generationen einfach kein gedrucktes Stück Papier mehr kaufen. Ja, so. Also werden die Abonnenten der gedruckten Zeitung immer weniger. Die Dichte der Zeitungsabonnements in den Regionen wird immer geringer und damit explodieren die Logistik- und Zustellkosten. Die Logistik- und Zustellkosten fressen alle regionalen Zeitungsverlage auf.
1: Heinkels Verlag hat deshalb entschieden, dass seine Tageszeitungen in Südthüringen montags nur noch als E-Paper erscheinen und nicht mehr gedruckt. Seit Anfang 2025 haben sich rund 70% der Abonnenten für das E-Paper angemeldet. Laut Heinkel mehr als erwartet. Der Verlag plant deshalb, irgendwann auch an allen anderen Tagen komplett aus dem Printgeschäft auszusteigen. Für alle Zeitungen, auch für die in Nordbayern. Das allein reicht aber nicht. Es muss sich auch inhaltlich und strukturell noch mehr ändern. Die HCSB-Verlagsgruppe hat deshalb zum Beispiel die Rubrik »Bei uns daheim« geschaffen, bei der Vereine und Institutionen ihre Pressemitteilungen und Berichte nach kurzer redaktioneller Prüfung selbst online stellen, damit sich die Redakteurinnen und Redakteure auf größere Geschichten konzentrieren können. Es braucht außerdem ganz neue digitale Produkte, vor allem um auch jüngere Menschen zu gewinnen. Und auch wenn es inzwischen ein viel breiteres Medienangebot gibt als früher, Heinkel glaubt an die Zukunft des Lokaljournalismus.
2: Einen Redakteur eines regionalen Medienunternehmens, den kann ich fassen. Der hat einen Namen, der hat eine E-Mail-Adresse, der hat ein Gesicht, den treffe ich beim Einkaufen, den treffe ich auf der Straße, den kann ich damit konfrontieren, mit dem, was er geschrieben hat, mit dem, was er verbreitet. Das kann ich bei den sozialen Medien nicht, da kenne ich häufig den Absender gar nicht. Insofern werden die Menschen allein durch diese wirklich schlimme Entwicklung in den sozialen Netzwerken, werden sie sich irgendwann wieder besinnen und auf die Quellen zurückgreifen, denen sie vertrauen können.
1: Immerhin wächst die Zahl der E-Paper-Abos deutlich. Und auch die Umsätze bei digitalen Plus-Abos steigen. Sie reichen vielerorts aber noch nicht aus, um die Verluste aus dem Printgeschäft auszugleichen. Auch weil im früher so wichtigen Werbegeschäft die Konkurrenz durch Google, Facebook und so weiter immer mächtiger wird. Das erklärt, warum sich der Markt derzeit so stark verändert. Was aber nach Ansicht von Andreas Heinkel immer bleiben wird, ist die große Bedeutung des Lokaljournalismus.
2: Die Menschen werden sich mit Themen beschäftigen wollen, die sie in ihrem direkten Lebensumfeld bewegen. Daraus ziehe ich meine große Euphorie und meine große Zuversicht, dass wir auch in 20, 30, 50 Jahren noch einen breiten Lokaljournalismus in Deutschland erleben werden. Unter wie vielen Medienmarken das dann zusammengefasst ist, das, sage ich, spielt eigentlich keine Rolle.
1: Damit Lokaljournalismus aber wirklich weiter eine Zukunft hat, da sind sich alle Beteiligten einig, muss sich noch viel tun. In der Politik, in den Redaktionen und Medienunternehmen und auch bei der Zahlungsbereitschaft von Userinnen und Lesern. damit sich der Lokaljournalismus wirklich neu erfinden kann und nicht irgendwann verschwindet.
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10: Die Nachrichten. Die SPD will die von Familienministerin Prien geplanten Einschnitte beim staatlichen Unterhaltsvorschuss nicht mittragen. Der Kinderbeauftragte der SPD-Bundestagsfraktion Reichardt sagte dem Mitteldeutschen Rundfunk, die Kürzung würde Familien treffen, denen es finanziell besonders schlecht gehe. Dementsprechend werde man in der Regierungskoalition nacharbeiten müssen, wenn es einen Gesetzentwurf im Parlament gebe. Das Bundesfamilienministerium hatte angekündigt, den staatlichen Unterhaltsvorschuss für Kinder nur noch bis zum 16. Geburtstag zu gewähren. Ministerin Prien von der CDU erklärte zur Begründung, die Leistung habe sich zu einem der größten Kostenfaktoren für die Kommunen entwickelt. Der Vorschuss wird vom Staat ausgelegt, wenn Partner nach einer Trennung keinen Unterhalt zahlen. Seit einer Reform im Jahr 2017 kann er für alle minderjährigen Kinder und ohne zeitliche Begrenzung beantragt werden. Bund und Länder hatten an alleinerziehende Elternteile zuletzt jährlich rund 3,2 Milliarden Euro an Unterhaltsvorschuss ausgezahlt. Der Konflikt um die Straße von Hormuz zwischen den USA und dem Iran hat sich nach gegenseitigen Angriffen wieder zugespitzt. Teheran erklärte die Straße von Hormuz erneut für geschlossen. Das US-Regionalkommando CENTCOM betonte hingegen, die Meerenge sei offen. US-Streitkräfte stünden bereit, um den freien Schiffsverkehr zu sichern. Zuvor hatte das US-Militär zum dritten Mal innerhalb einer Woche Ziele entlang der iranischen Südküste bombardiert. Der Iran erwiderte den US-Beschuss mit Drohnen- und Raketenangriffen auf amerikanische Stützpunkte in Kuwait, Bahrain und den Vereinigten Arabischen Emiraten. In Syrien ist das umstrittene Übergangsparlament zu seiner ersten Sitzung zusammengekommen. Die Parlamentsmitglieder versammelten sich dafür in Damaskus, wie das Staatsfernsehen berichtete. Präsident Schara rief die Abgeordneten dazu auf, die Kammer zu einem Modell für Verantwortung und Kompetenz zu machen. Das Parlament soll eine neue Verfassung entwerfen und die Grundlagen für eine Demokratie in Syrien legen. Das Übergangsparlament war nach dem Sturz des früheren Machthabers Assad eingesetzt worden. Rund zwei Drittel der Abgeordneten wurden von einer Wahlkommission eingesetzt, die von Schara berufen worden war. Die anderen Abgeordneten wählte er selbst aus. Kritiker bezeichneten das Verfahren deshalb als undemokratisch. Sie werfen der Regierung außerdem vor, Minderheiten wie Aleviten, Drusen und Kurden nicht ausreichend zu schützen. In Israel soll am 27. Oktober ein neues Parlament gewählt werden. Das hat die Knesset beschlossen. Es ist der späteste Termin, der gesetzlich möglich ist. Für Regierungschef Netanyahu ist aktuellen Umfragen zufolge eine weitere Amtszeit ungewiss. Derzeit gewinnt die in der politischen Mitte verortete Yashar-Partei an Zuspruch, für die der ehemalige Militärchef Eisenkot kandidieren will. Yashar lag zuletzt in Umfragen vor Netanyahus rechtskonservativer Likud-Partei. 10 Jahre nach dem Terroranschlag mit einem Lastwagen in Nizza wurde heute der Opfer gedacht. Rund 1000 Menschen nahmen an einem Schweigemarsch in der südfranzösischen Stadt teil. Die Teilnehmer schritten die Strecke ab, die der Attentäter mit einem Lastwagen gefahren war. In den nächsten Tagen sind weitere Gedenkfeiern geplant. Am 14. Juli 2016 war nach dem Ende des Feuerwerks zum französischen Nationalfeiertag ein Lastwagen durch die Menschenmenge gefahren. 86 Menschen wurden getötet, 3 von ihnen Deutsche. Der Täter wurde von der Polizei erschossen. Die islamistische Terrormiliz IS reklamierte die Tat für sich. Der Täter hatte den Ermittlern zufolge jedoch keine Verbindung zum IS. Der niederländische Radprofi Mathieu van der Poel hat die 9. Etappe der Tour de France gewonnen. Nach ihm kamen der Norweger Tobias Halland-Johannessen und der Brite Thomas Pidcock ins Ziel. In der Gesamtwertung liegt weiterhin der Slowene Tadej Pogacar vorn. Wegen der Hitze war erstmals in der Geschichte der Tour de France eine Etappe gekürzt worden, und zwar von 186 auf 156 Kilometer. Das Wetter. Am Abend und in der Nacht im Norden und Osten wolkig, sonst gering bewölkt oder klar. An der Ostsee später einzelne Schauer oder Gewitter. Tiefstwerte 20 bis 12 Grad. Auch morgen im Westen und Süden sonnig und trocken, ansonsten wolkig und einzelne Schauer oder Gewitter. 19 bis 36 Grad. Die weiteren Aussichten: am Dienstag teils wolkig, teils sonnig, mit einzelnen Gewittern im Süden und in den Mittelgebirgen. 21 bis 36 Grad. Das waren die Nachrichten.
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10: Die Hitzewelle Ende Juni hat gezeigt, in welchen Bereichen die Infrastruktur nicht auf Hitze vorbereitet ist. So sind beispielsweise Krankenhäuser oder Pflegeeinrichtungen nicht ausreichend gekühlt. Es fehlen vielerorts Klimaanlagen. Die Übersterblichkeit war in diesen Wochen laut Robert-Koch-Institut stark angestiegen. Diese Übersterblichkeit wurde auch schon in früheren Zeiten beobachtet, heute aber wird sie zum Politikum. Die Politik müsse handeln, meint Ann-Kathrin Büsker.
11: Überfüllte Leichenhallen, Rettungseinsätze im Akkord, Rettungskräfte am Limit. Dass die Extremhitze Ende Juni ihren menschlichen Tribut fordern würde, war angesichts solcher Berichte absehbar. Jetzt aber, zeitversetzt aufgrund der verzögerten Meldungen, wird das Ausmaß klarer. Das Robert-Koch-Institut geht für die Zeit bis 28. Juni von mehr als 5000 Todesfällen im Zusammenhang mit der Hitze aus. Mehr hitzebedingte Sterbefälle gab es in den letzten Jahren nur 2018 und 2019, und zwar insgesamt im kompletten Sommer. Die Berechnungen des Robert-Koch-Instituts könnten das Ausmaß sogar noch drastisch unterschätzen. Zahlen des Statistischen Bundesamtes zeigen nämlich, die Zahl der Toten könnte noch deutlich höher liegen. Nach Angaben des Amtes um die 30% höher als bei gewöhnlichen Bedingungen. Doch es geht hier ja nicht um bloße Zahlen, um Statistiken. Dahinter stehen Menschen, zumeist ältere Mitbürgerinnen und Mitbürger. Sie alle hinterlassen trauernde Angehörige. Deutschland hat einen Hitzenotstand erlebt, eine klimawandelbedingte Naturkatastrophe mit drastischen Folgen. Die Bundesregierung jedoch hat es vorgezogen, zu schweigen. Kein Wort des Mitgefühls für die Angehörigen, kein Krisenstab, kein Masterplan, nichts. Dabei wären viele Todesfälle vermeidbar, durch klimaangepasste Infrastruktur, Krankenhäuser und Seniorenheime mit Kühlmöglichkeiten, öffentliche Kühlräume, in die Menschen sich zurückziehen können, Notfallpläne für einen Umgang mit dem Notstand. Es ist zwar richtig, dass dafür die Länder und Kommunen zuständig sind, aber angesichts dieses Ausmaßes kann sich die Bundesregierung nicht hinstellen und nichts tun. Hitzeschutz ist Bevölkerungsschutz und eben diesem ist unsere Bundesregierung verpflichtet. Stattdessen wird das Problem jedoch politisch ignoriert, der Umgang damit individualisiert. Und so zeigt sich in der Extremhitze auch eine bedrohliche Entwicklung, die schon in der Corona-Pandemie Teile der Gesellschaft erfasst hat. Der gesundheitliche Krisenfall wird als individuelles Problem betrachtet. Nach dem Motto, selbst schuld, wer mit der Hitze nicht zurechtkommt. Wer nicht auf seine Gesundheit achtet, der stirbt halt. Wer alt oder krank ist, der stirbt halt. Dahinter lauert ein Menschenbild, nach dem sich nur der Stärkere durchsetzt, in dem das Individuum keine Rolle mehr spielt. Das ist gefährlich für die Grundfesten unserer Demokratie. Auch deshalb täte die Bundesregierung gut daran, hier zu handeln. Doch statt irgendwas besser zu machen, verschlimmert Schwarz-Rot die Situation auf mehreren Ebenen. Nicht nur schwindet angesichts der Gesundheitsreform die Zuversicht der Bürgerinnen und Bürger, medizinisch gut versorgt zu sein, mit gleich mehreren Entscheidungen verschlechtert Schwarz-Rot die umweltpolitischen Rahmenbedingungen. Das beschlossene Gebäudemodernisierungsgesetz torpediert die deutschen Klimaziele. Das Infrastruktur-Zukunftsgesetz macht die ersatzlose Zerstörung von Naturräumen wahrscheinlicher. Geld für Klimaschutz soll für reguläre Haushaltsaufgaben zweckentfremdet werden. Insgesamt sollen viele Umwelt- und Verbraucherschutzvorgaben erstmal aufs Abstellgleis, bis die Wirtschaft wieder ordentlich in Schwung gekommen ist, so der Plan der Regierung. Das ist Vollgas in die falsche Richtung, denn auch die Wirtschaft leidet unter den Folgen der Umweltkrisen. Das hat sich auch in der Extremhitze gezeigt. Es wird dringend Zeit, dass die Bundesregierung sich dieser Realität stellt. Der menschengemachte Klimawandel wird nicht verschwinden, nur weil der deutsche Bundeskanzler sich politisch nicht damit befassen möchte.
10: Sie hörten einen Kommentar von Ann-Kathrin Büsker.
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12: Mit Benedikt Kaninski. Schönen guten Abend. Der Sieg bei den French Open war für Alexander Zverev ein Brustlöser. Aber vielleicht geht ja sogar noch mehr. Aktuell läuft das Wimbledon-Finale gegen Jannik Sinner und wir sind gleich live vor Ort. Und natürlich schauen wir auch auf die verkürzte 9. Etappe bei der Tour de France und auf alles, was rund um die Fußball-WM in den USA, Kanada und Mexiko aktuell passiert. Alexander Zverev könnte seinen zweiten Grand-Slam-Titel in Folge holen. Vor der Sendung habe ich darüber mit Alexander Waske gesprochen. Er war selbst lange Profi, schaffte es in die Top 100 der Welt und hat heute eine eigene Tennisakademie. Ich wollte von ihm wissen, welche Bedeutung dieses Spiel heute für Alexander Zverev hat.
13: Ja, nicht nur für ihn. Für alle in Deutschland, die Tennis verfolgen, glaube ich, eine große Bedeutung. Und für Zverev natürlich eine ganz tolle Chance, jetzt seinen Lauf fortzuführen. Also ich kann ihm nur die Daumen drücken.
12: Rasen war ja lange Zeit der unbeliebte Belag für ihn. Zum ersten Mal ist er jetzt ins Viertelfinale und jetzt auch ins Finale eingezogen in Wimbledon. Was macht Zverev jetzt besser als in den vergangenen Jahren?
13: Gut, der French Open-Sieg hat natürlich die Handbremse gelöst bei ihm. Und alle wissen, dass er sehr schnell spielen kann und dass er sehr druckvoll spielen kann. Aber er hat halt auch mental immer diese Fehlervermeidungstaktik gehabt. Und das ist aktuell nicht mehr der Fall. Er zieht mehr drauf, er spielt aggressiver, er akzeptiert auch Fehler. Und das macht ihn in seiner Offensive deutlich gefährlicher.
12: Das Duell Sinner gegen Zverev ist zuletzt ja oft für den Italiener ausgegangen. Zverev hat da öfter den Kürzeren gezogen zuletzt. Warum könnte das heute anders sein aus Ihrer Sicht?
13: Der einzige Grund, warum es anders sein könnte, ist, dass Sascha aktuell Confidence für drei hat. Und Sinner dieses Jahr noch keinen Slam gewonnen hat, sogar noch kein Finale gespielt hat. Und jetzt eigentlich in der Bringschuld ist, weil als Nummer 1 der Welt ist er ja der Favorit. Aber trotzdem hat er 9-mal in Folge gegen Zverev gewonnen. Also ich glaube, dass Sascha wirklich schauen muss, dass er taktisch etwas anders spielt heute, weil sein System definitiv decoded wurde von Sinner und seinem Team. Und er muss heute was anderes bringen, womit sie nicht rechnen.
12: Alexander Zverev wirkt nach seinem Grand-Slam-Titel in Paris befreiter und auch offensiver. Sie haben das gerade schon angesprochen. Ist das eine taktische Entwicklung oder eher ein mentaler Reifeprozess bei ihm?
13: Den taktischen Prozess, den hat er Ende des Jahres, Anfang diesen Jahres eingeleitet, indem er selber gesagt hat, er will offensiver spielen, er will auch mehr ans Netz gehen, er will Stops einbauen, er will einfach andere Momente in seinem Spiel unterbringen. Und der Teil, der jetzt kommt, ist der mentale Teil. Er hat im Endeffekt nichts mehr zu verlieren, weil er immer um diesen einen Slam-Sieg gekämpft hat und der ist jetzt weg, diese Last und dieses immer zu spielen, um doch nicht der beste Versager zu sein, so ungefähr, den es gibt. Jetzt ist er ein Grand Slam Champion und deswegen alles, was jetzt kommt, ist Bonus und deswegen ist er mental sehr gefährlich, weil er frei aggressiv spielen kann und das ist, glaube ich, sein Shot heute.
12: Unabhängig von dem Ausgang heute, von diesem Spiel, würden Sie sagen, dass Alexander Zverev endgültig ganz oben auch angekommen ist mit diesem Grand-Slam-Titel, auch in der Tenniswelt auch eine Ära geprägt hat mittlerweile, ja wie ein Federer, wie vielleicht ein Djokovic oder auch andere große Spieler?
13: Also er ist definitiv einer der besten Spieler aller Zeiten. Er ist auch einer der wenigen, die jetzt in allen Slams Finale gespielt haben. Aber mit Federer und Nadal und Djokovic, nein. Die Jungs haben alle über 20 Slams und Sascha hat einen. Da ist er eher in einer Gegend mit Marin Cilic und Del Potro oder auch Wawrinka, die sage ich jetzt mal, 1-3-4 Slams gewonnen haben. trotzdem natürlich ein unfassbar guter Tennisspieler und er hat natürlich noch die Möglichkeit, mehr zu gewinnen. Also ich hatte vor vielen, vielen Jahren mal eine Wette abgeschlossen, dass er mehr Slams gewinnt als Boris Becker. Das war damals, was ich gedacht habe. Letztes Jahr sah das nicht mehr so gut aus. Jetzt, so langsam, hätte er vielleicht doch nochmal die Chance, ein paar zu gewinnen.
12: Ja, Djokovic schafft es ja auch im hohen Alter noch, um vorne mitzuspielen, ne?
13: Ja, aber Novak Djokovic ist völlig ausgereizt, was Ernährung, was Fitness, was Physio, alles Mögliche anbetrifft. Und Sascha, das darf man nicht vergessen, hat ein riesiges Hindernis. Und das ist nun mal seine Krankheit, die er hat. Und mit der Diabetes regeneriert er schlechter als andere und hat einfach echt immer wieder ein paar Knüppel zwischen den Beinen. Insofern kann man eigentlich seine sportliche Leistung nicht höher einschätzen.
12: Aktuell steht es im Wimbledon-Finale 6:6 im zweiten Satz. Es läuft der Tiebreak. Den ersten Satz hatte Alexander Zverev, der Deutsche, im Tiebreak gewonnen. Und jetzt sind wir live beim Wimbledon-Finale und verbunden mit Ina Kast. Wie läuft es aktuell für Alexander Zverev?
14: Ja, der Start in diesem Tiebreak im zweiten Satz war jetzt leider nicht so gut aus Sicht von Alexander Zverev, denn er hat da direkt den ersten Punkt verloren bei eigenem Aufschlag. Jannik Sinner führt also im Tiebreak mit 2:0, jetzt mit einem Überkopfball, den er voll versenkt wieder in der Vorhandecke von Alexander Zverev. Da hat der 29-jährige Deutsche keine Chance mehr gehabt, ranzukommen, weil das Feld relativ offen war. Heißt also 3:0 Führung für Jannik Sinner und das ist jetzt natürlich schon eine Hypothek für Alexander Zverev, aber er hat ja den ersten Satz eben im Tiebreak gewonnen. Sie haben es gerade angesprochen. Das war wahnsinnig wichtig. Nach mehr als einer Stunde Spielzeit hat Zverev damit 9:7 im Tiebreak gewinnen können. Das war ja für Selbstvertrauen sicher wichtig. Aber jetzt könnte es gleich so kommen, dass Jannik Sinner hier nach Sätzen zumindest ausgleicht.
12: Es klingt natürlich nach einem ziemlich engen Spiel. Zeigt Jannik Sinner denn Schwächen, die Alexander Zverev vielleicht nutzen kann heute?
14: Er zeigt eigentlich keine großen Schwächen. Er schlägt ja auch sehr gut auf und spielt einfach auch so wahnsinnig druckvoll. Aber wo Alexander Zverev definitiv besser ist im Vergleich zu Jannik Sinner, ist bei der Quote der ersten Aufschläge. Die landen bei Alexander Zverev öfter im Feld. Jannik Sinner kann da nicht ganz so oft den ersten Aufschlag reinservieren. Und dadurch, dass beide so gute Aufschläger sind, ist das schon eine Kategorie, die vielleicht am Ende entscheidend sein kann. Ich gucke gerade noch mal auf die konkreten Zahlen. 78% bei Alexander Zverev, nur in Anführungszeichen 61% bei Jannik Sinner. Aber er führt jetzt, der Italiener, mit 4:0 mittlerweile im Tiebreak im zweiten Satz. Also ja, wird schwierig für Zverev, den zweiten Durchgang noch zu gewinnen.
12: Eine große Frage ist natürlich bei Alexander Zverev auch jetzt nach dem French Open Sieg, wie es um ihn mental steht. Kann er befreiter aufspielen? Merkt man ihm an, dass er irgendwie freier im Kopf ist heute in diesem Spiel gegen Jannik Sinner?
14: Ja, hatte ich bis jetzt auf jeden Fall das Gefühl. Die Frage ist natürlich, wie er das gleich vielleicht wegsteckt, wenn er dann den zweiten Satz verlieren sollte. 4:1 steht es jetzt im Tiebreak übrigens für Jannik Sinner. Ich habe in diesen Tagen hier von Wimbledon natürlich auch einige Pressekonferenzen mit Alexander Zverev erlebt und er hat diese Frage natürlich sehr oft gestellt bekommen, was denn jetzt dieser French Open-Sieg mit ihm gemacht habe, vor allem natürlich mental und vom Selbstvertrauen. Er musste das sehr oft beantworten, auch bei den internationalen Journalisten. Und er hat dann irgendwann schon gesagt, ja, wahrscheinlich ist es schon so, dass ich einfach befreiter spiele, dass ich etwas lockerer spiele. Ich glaube, in diesem Match, das heute auch noch sehr lang gehen könnte, werden wir das hoffentlich dann auch sehen, dass er in den entscheidenden Momenten eben keine negativen Gedanken hat, dass er eben sich vielleicht das kurz aufrufen kann, dass er schon mal einen Grand-Slam-Titel gewonnen hat. Einfach so ein Grundgefühl vielleicht, du hast ja gar nicht groß Zeit, danach zu denken, wenn du dann den Aufschlag reinbringen musst. Das kann ich mir schon vorstellen, dass das vielleicht am Ende wirklich ein paar Prozentpunkte mehr herauslockt bei ihm.
12: Sie haben das gerade schon gesagt, das Spiel könnte tatsächlich relativ lange dauern, wenn es so weitergeht, wenn es so eng bleibt. Ist das eher ein Vorteil für Alexander Zverev oder für Jannik Sinner?
14: Das ist eher ein Vorteil für Alexander Zverev, je länger es dauert, denn, und das erwähne ich immer wieder ganz gerne, das ist wirklich kurios, auch wenn er Weltranglisten-Erster ist und schon 4 Grand-Slam-Titel geholt hat, Jannik Sinner, in seiner gesamten Karriere hat er noch kein Match gewonnen, wenn es länger als 4 Stunden gedauert hat. Und das ist dann schon etwas, was nicht von ungefähr kommt. Die körperliche Belastung scheint dann, obwohl Zverev, ja, wir haben es gerade gehört, Diabetiker ist, doch für Jannik Sinner ein Ticken anstrengender zu sein.
12: Live-Infos von Ina Kast vom Wimbledon-Finale der Herren. Wir schauen hier natürlich weiter drauf und geben Bescheid, wenn die Entscheidung dann gefallen ist. Zum ersten Mal in der Geschichte der Tour de France wurde heute eine Etappe wegen Hitze verkürzt. Bis zu 40 Grad gab es heute im Departement Corrèze und durch das wurde natürlich gefahren. Trotzdem waren auf der 9. Etappe von Malemort nach Ussel immerhin 154 Kilometer zu absolvieren. Mathieu van der Poel feierte den ersten Ausreißersieg. Steffen Gar berichtet.
15: Er war mutig, er war clever, er hat gekämpft und dem Druck standgehalten. Mathieu van der Poel attackierte am letzten Berg des Tages, so verkleinerte er die Ausreißergruppe. Zu viert fuhren sie Richtung Ziel. Und auf der Zielgeraden, der mehrfache Paris-Roubaix-Sieger und Cross-Weltmeister aus den Niederlanden vorneweg, van der Poel drehte sich immer wieder um und setzte dann 300 Meter vor dem Ziel an und raste zum Sieg. Ich war mir nicht so sicher im Finale. Ich habe viel Kraft gebraucht, um die Lücke zum Feld aufrechtzuhalten. Die haben von hinten viel Druck gemacht. Die Straßen waren Horror für Ausreißer. Gegenwind den ganzen Tag. Wir haben gekämpft und ich bin glücklich, dass es geklappt hat. Und das mit einem perfekten Timing. Die Favoriten kamen nur 6 Sekunden hinter Van der Poel ins Ziel. Bei den Favoriten auch Florian Lipowitz dabei. Aber während die anderen Top-Teams mit Helfern vertreten waren, waren Lipowitz und sein Co-Kapitän Remco Evenepoel lange Zeit auf sich gestellt, ohne Wasserträger und das bei Temperaturen bis zu 40 Grad.
16: Ja, es war einfach ein super harter Tag und ich glaube, da kann man keinem Vorwurf machen. Jeder ist super gefahren, das ganze Team schon die ganze Woche hat einen guten Job gemacht. Und ich glaube, da können wir mega happy sein. Und ja, wir haben uns vorne gut verstanden. Wir haben genug Flaschen und Eis gehabt. Deshalb war das dann absolut gar kein Problem.
15: In der Gesamtwertung geht Lipowitz als 7. in den Ruhetag. 30 Sekunden liegt er hinter dem Podium. Im gelben Trikot fährt weiter souverän Tadej Pogacar. Der Slowene hat fast 3 Minuten Vorsprung auf den Dänen Jonas Vingegaard.
12: Der Radsport wird immer schneller und dadurch eigentlich auch immer gefährlicher, besonders bei Abfahrten mit teilweise über 100 Stundenkilometern. Die Fahrer besser zu schützen, das ist das große Ziel der Verantwortlichen. Der niederländische Rennstall Picnic Post NL arbeitet deshalb an einem Airbag für Radsportler, der vor allem vor Knochenbrüchen schützen soll. Tom Mustroff hat mit den Entwicklern und auch den potenziellen Anwendern gesprochen.
17: Gewöhnlich geht es bei technischer Entwicklung im Radsport darum, das Mensch-Rad-System immer schneller, immer leichter und immer aerodynamischer zu machen. Beim niederländischen Rennstall Picnic Post NL wird zwar auch daran heftig gearbeitet. Forschungsingenieur Piet Reuerkers, selbst früher Radprofi, tüftelt aber auch an der Verbesserung der Sicherheit der Fahrer. Aktuell entwickelt er mit Partnern aus der Industrie einen Airbag für Radprofis und Radamateure.
18: What we are trying to protect and the starting goal.
19: Was wir zu Beginn des Projekts schützen wollten, war vor allen Dingen das Schlüsselbein. Aber das ist schwierig, denn es ist eine andere Form von Druck, die es brechen lässt. Was wir jetzt schützen, sind vor allem Rippen, Becken, Wirbelsäule und Hals.
17: Schlüsselbeinfrakturen zählen zu den häufigsten Verletzungen im Straßenradsport. Daher der ursprüngliche Fokus. Die Forschung aber zeigte, dass sich mit dem Airbag vor allem die Knochenteile besser schützen lassen, die bei einem Sturz direkten und heftigen Bodenkontakt haben. John Degenkolb, Radprofi beim Team Picnic Post NL, beschreibt die Wirkungsweise so.
20: Also im Moment ist es so, dass auf dem Rücken quasi so eine Kartusche ist, wo das System halt dann quasi auslöst, wo der Impuls dann kommt. Und man hat quasi wie so einen Rucksack an und am Ende wird quasi die Schulterpartie und eben auch der Rücken und der Nacken vor allen Dingen auch geschützt.
17: Der Prototyp wurde beim Grand Départ der Tour de France auch vorgestellt. Der Radfahrer pedaliert. Mit einem Knall löst die Kartusche aus. Dann strömt die Luft in die Kammern in Rücken- und Brustbereich. Das heißt, das Trikot wölbt sich an diesen Stellen nach außen. Am Rücken geht es bis an den Helmrand, schützt also tatsächlich auch Hals und Nacken. Bei der Vorführung wurde das System noch manuell gestartet. Im Ernstfall auf der Straße soll es auslösen, wenn ein Radfahrer oder eine Radfahrerin stürzt. Dieser Auslösemoment ist der wohl kniffligste Aspekt in diesem Projekt. Der Airbag soll sich ja mit Luft füllen, bevor es zum Kontakt zwischen Körper und Boden kommt. Er soll aber auch nicht bei jeder ruckartigen Bewegung, einer Vollbremsung ohne Sturz etwa, auslösen.
18: But the way how it's done is there are.
19: Es funktioniert so. Es gibt 5 Sensoren, jeweils für die X-, Y- und Z-Achse, sowie Beschleunigungsmesser für erhöhte und verminderte Geschwindigkeit. Dahinter steckt ein Algorithmus, der das System blockiert, wenn es nur eine Veränderung bei einer der Achsen gibt.
17: Das heißt, es muss schon heftige Bewegungen, sowohl zur Seite wie nach oben oder unten geben, damit das System auslöst. Reuerkers testet selbst das System.
18: Ja, yeah.
19: Ja, ich bin der Crash-Test-Dummy. Das Team kann nur in begrenztem Maße unterstützen. Wir haben auch unser Nachwuchsteam, das ebenfalls involviert ist in das Projekt, aber nur im Training.
17: Reuerkas hält den Airbag für ähnlich revolutionär, wie es vor vielen Jahren die Einführung des Helms war. Entstanden ist die Idee aus einem anderen, bereits in die Praxis überführten Sicherheitsprojekt bei Picknick Post NL, erzählt Radprofi John Degenkolb. Selbst viele Jahre bei dem Rennstall und aktuell bei der Tour de France unterwegs. Von der Entwicklung der Rennkleidung kam überhaupt erst der Gedanke auf, es mit einem Airbag zu versuchen, erklärt Degenkolb.
20: Wir waren das erste Team, das mit diesem Dyneema-Material angefangen hat, rumzutüfteln und zu schauen, ob man vielleicht die Schürfwunden ein bisschen minimieren kann, wenn es halt zu einem Sturz kommt. Und das ist, glaube ich, jetzt auch einer der nächsten Schritte, halt einfach um die Rennfahrer auch in Zukunft zu schützen.
17: Das Dyneema-Material hat tatsächlich dazu geführt, dass zumindest an den Stellen, an denen es in die Rennhose eingearbeitet ist, vor allem im Bereich von Hüfte und Oberschenkel, wie Degenkolb zeigt, Schürfwunden ganz ausbleiben oder wesentlich weniger tief und weniger großflächig ausfallen. In Zukunft soll das schürfwundenvermeidende Material, wie auch der Airbag, zusammen in die Rennkleidung integriert werden. Neben der Haut sind dann auch die Knochen besser geschützt. Einen Nachteil allerdings gibt es auch. Aktuell wiegt das System 600 Gramm. Dieser Nachteil würde allerdings keine Rolle mehr spielen, wenn der Airbag, wie einst auch der Helm, vom Radsport-Weltverband UCI für verpflichtend erklärt wird, meint Degenkolb.
20: Ich glaube, grundsätzlich ist das halt auch was, was man auch in den Sport mit rein integrieren müsste, wo dann halt jeder auch dann das fahren muss. Und dann ist es im Endeffekt auch egal, ob das jetzt 200 oder 600 oder vielleicht auch 800 Gramm sind, wenn es einfach der Sicherheit dient, ist es mit Sicherheit hilfreich.
17: Allerdings wahrscheinlich erst nach Ende von Degenkolbs Karriere. Frühestens in der nächsten Saison könnte es im Rennen zum Einsatz kommen.
12: Tom Mustroff über neue Sicherheitsmaßnahmen im Radsport.

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1: Norwegen hat bei dieser Weltmeisterschaft die Herzen vieler Fans gewonnen, mit viel Leidenschaft und Offensive um Topstürmer Erling Haaland. Und genau das zeigte das Team auch bei der knappen 1:2-Niederlage nach Verlängerung gegen England in der vergangenen Nacht. Deswegen ging die Party der Norweger einfach weiter. Christian Stichler.
2: Es ist 3 Uhr nachts auf der Karl-Johans-Gate im Zentrum von Oslo. Obwohl es fast das ganze Spiel über geregnet hat, rufen Tausende: hinsetzen, hinsetzen. Und dann wird trotz der Niederlage gemeinsam gerudert, wie nach bisher jedem Spiel. Mehr als 100.000 Menschen waren allein im Oslo beim Public Viewing versammelt. Norwegen feiert seine Mannschaft auch nach dem Ausscheiden gegen England. Denn viele sind sich sicher, der Fußball hat das Land verändert. Christian, ein Mann Anfang 50, hat das Spiel mit seiner Frau vor einer Großleinwand auf dem Rathausplatz gesehen. Er spricht das an, was viele Norweger denken. Es geht hier um Optimismus, es geht um den Zusammenhalt einer ganzen Nation in unruhigen Zeiten. Das ist so gut. Für Norwegen ist dieser WM-Sommer fast schon etwas wie der Weckruf für ein neues Nationalgefühl. Dass sich Hunderttausende im Land auf den Straßen versammeln, über alle Altersgruppen und sozialen Unterschiede hinweg, ist für viele eine neue Erfahrung. Eine junge Frau, die nachts um 3 noch mit einer Freundin vor dem Schloss unterwegs ist, bringt es so auf den Punkt. Dieser Zusammenhalt, gerade hier in Oslo, das war großartig. Ich denke einfach, damit sollten wir in Zukunft weitermachen. Viele Beobachter vergleichen die Stimmung in Norwegen mit dem deutschen Sommermärchen von 2006. Auch wenn für die Norweger schon im Viertelfinale gegen England Schluss war. Vorbei ist die WM trotzdem noch nicht. Denn spätestens, wenn die Mannschaft nach der Rückkehr hier in Oslo von den Fans empfangen wird, geht die norwegische Fußballparty weiter.
1: Ähnlich spannend machten es in der Nacht auch Argentinien und die Schweiz. Argentinien steht nach einem 3:1 nach Verlängerung gegen die Schweiz im Halbfinale gegen England am kommenden Mittwoch. Und das musste natürlich auch gebührend gefeiert werden. Oliver Neuroth berichtet.
3: Im argentinischen Radio drehen die Reporter fast durch, als das entscheidende 3:1 fällt. Im Stadion in Kansas City stehen hunderte Argentinien-Fans in einem Treppenhaus. Sie tanzen und singen. Und im Zentrum von Buenos Aires nehmen Fußballanhänger die Hauptverkehrsachse für sich ein, die Avenida 9 de Julio, und versammeln sich am berühmten Obelisken, dem spitzen Monumentalturm aus hellem Stein. Immer ein Treffpunkt, wenn es Argentinien sportlich weit gebracht hat. Wir haben das Spiel alle zusammengeschaut. Das war aufregend und jetzt sind wir glücklich, dass wir eine Runde weiter sind. Ich habe geheult, aber jetzt bin ich froh über das Ergebnis. Mir fällt es ziemlich schwer, jetzt meine Gefühle auszudrücken. Ich war unglaublich nervös. Die Mannschaft spielte mit viel Herzblut. Es war ein richtig gutes Spiel. Das Team hat Seele und Kampfgeist. Wir machen weiter so und werden Weltmeister. Dabei war dieser Sieg kein einfacher für das Team. Argentinien hat gegen die Schweiz gelitten, titelt die größte Zeitung des Landes Clarín. Das Team schoss zwar ein erstes schnelles Tor, die Schweiz konnte aber ausgleichen. Alles änderte sich, als einer der Schweizer Spieler nach Gelb-Rot vom Platz musste und die Mannschaft nur noch zu 10 spielte. Trotzdem, Argentinien schaffte es nicht, das Spiel innerhalb von 90 Minuten für sich zu entscheiden, erst in der Nachspielzeit. Ich feiere hier mit Freunden am Obelisken. Das war wirklich ein unglaublicher Abend, richtig nervenaufreibend. Das war einfach ein Gegner, an den wir bisher nicht gewöhnt waren. Es ist hart, man leidet immer sehr. Wenn Argentinien spielt, packt mich die Emotion und wir können immer noch in letzter Minute für eine Überraschung sorgen, wie auch diesmal wieder. Ich bin jetzt sehr aufgeregt, wie hoch wir die Engländer schlagen. Argentinien trifft auf England im WM-Halbfinale. Eines der geschichtsträchtigsten Duelle überhaupt. Fans erinnern sich vor allem an das WM-Viertelfinale Argentinien-England 1986, als Diego Maradona ein Tor mit seiner, wie er selbst sagte, Hand Gottes erzielte. Danach der berühmte Sololauf über den halben Platz und sein Tor des Jahrhunderts, oft als das schönste WM-Tor aller Zeiten bezeichnet. Anpfiff der Neuauflage dieser Partie ist am Mittwoch um 21 Uhr.
1: Und damit schauen wir neben den Platz. Eine paraguayische Senatorin äußerte sich bereits nach der Achtelfinalniederlage gegen Frankreich rassistisch gegenüber Kylian Mbappé. Jetzt hat der frühere spanische Ministerpräsident Mariano Rajoy für Empörung vor dem Halbfinale zwischen Frankreich und Spanien gesorgt. Desiree Krause hat die Infos dazu.
4: Frankreich verfüge über einen Kader von höchstem Niveau, allerdings ohne Franzosen, schrieb Rajoy in einem Beitrag für das Online-Medium El Debate. Die Reaktionen ließen nicht lange auf sich warten. Zahlreiche Politiker kommentierten die Worte des ehemaligen spanischen Regierungschefs. Unter anderem sein Amtsnachfolger Pedro Sanchez. Es gibt Menschen, die Zugehörigkeit immer noch am Nachnamen, am Geburtsort oder an der Hautfarbe messen. Andere messen sie an der Verbundenheit mit einem Land und dem Willen, zu ihm beizutragen, schrieb er bei X. Frankreich, wir sehen uns im Halbfinale. Möge der Bessere gewinnen und der Rassismus verlieren, so Sanchez weiter. Auch aus der französischen Regierung gab es Reaktionen. Aurore Berger, die Beauftragte für die Bekämpfung von Diskriminierung, beklagte wiederholte rassistische Entgleisungen. Naïma Moutchou, Ministerin für Überseegebiete, rief den französischen Fußballverband dazu auf, sich juristisch zu wehren.
1: Tippspiele sind bei dieser Weltmeisterschaft hoch im Kurs. Selbst Menschen, die sonst nicht viel mit Fußball zu tun haben, versuchen ihr Glück in Tipprunden, zum Beispiel mit den Kollegen. Der Weg zur Sportwette ist dann allerdings nicht mehr weit. In Brasilien ist das ein großes Problem. 37% der Bevölkerung haben geplant, bei dieser WM Geld für Wetten auszugeben. Vor allem in den einkommensschwachen Haushalten. Die Glücksspielsucht ist weit verbreitet und die Regierung findet kaum einen Hebel, um dagegen vorzugehen. Anne Herberg berichtet aus Rio de Janeiro.
5: Pausa para oração. Oração.
6: Deus, concedei-me a serenidade.
7: An einem Donnerstagabend, während Frankreich und Marokko um den Einzug ins Viertelfinale spielen, sitzen im Zentrum von Rio de Janeiro 11 Menschen im Neonlicht eines kleinen Saales und beten gemeinsam. Dann erzählen sie nach und nach ihre Geschichten. Ich habe mit 10 Reais angefangen, daraus wurden 100. Am Anfang machte ich nur Gewinn und sagte mir, ich habe das im Griff, ich bin ja nicht blöd. Doch dann drehte sich das Blatt und ehe mich versah, steckte ich in diesem Kreislauf fest, weiterspielen, um den Verlust gut zu machen. Erst spielte ich, um mein Einkommen aufzubessern, dann um meinen Standard zu halten, dann um meine Schulden zu bezahlen. Ich habe rund 400.000 Reais verspielt. Das ist der Preis für eine Wohnung hier in Rio de Janeiro. In nur 5 Sekunden habe ich mein gesamtes Monatsgehalt verloren. Zusätzlich zu dem großen Schuldenberg, den ich eh schon hatte. Ich konnte nicht mehr. Ich wusste nicht mehr weiter. Ich versuchte mir, das Leben zu nehmen. 2 Frauen, 9 Männer zwischen 20 und 65 Jahren. Niemand möchte hier den wahren Namen nennen, denn alle sind sie wegen ihrer Sucht nach Sportwetten hier. Seit der digitale Wettmarkt 2018 legalisiert wurde, sind Millionen Brasilianer süchtig nach Online-Wetten geworden. Das bestätigt José, der die Gruppe der anonymen Spielsüchtigen in Rio de Janeiro koordiniert.
8: Antes você jogava para obter um resultado uma semana quando saía um resultado da loteria esportiva.
7: Früher gab man eine Wette ab und wartete eine Woche auf die Ergebnisse. Bei Online-Wetten geht alles viel schneller. Es passiert augenblicklich mit einem Klick auf dem Smartphone, das jeder in der Tasche hat. Dazu in einem fußballverrückten Land. Ich bekomme täglich 200 Hilferufe von Süchtigen. Aus den entlegensten Winkeln Brasiliens, aus dem Regenwald, der Savanne. Und hier in den Großstädten ist das eine regelrechte Pandemie. Es wird immer mehr. Brasilien ist heute der drittgrößte Markt für Online-Wetten weltweit. Bets, oder wie die Brasilianer sagen, Betschi. Der englischsprachige Name ist in den allgemeinen Sprachgebrauch eingegangen. Jeder dritte Brasilianer wettet aktuell auf einer solchen Plattform. Dabei werden monatlich umgerechnet rund 3 bis 5,6 Milliarden Euro umgesetzt, laut Daten der brasilianischen Zentralbank. Und wegen der hohen Renditen stecken die Unternehmen enorm viel Geld in Marketing.
9: De novo, de novo, de novo e de novo.
7: Fußballstars wie Vinicius Junior oder Ronaldo Fenomen, Musiker wie Seu Jorge, machen Werbung für Bets. Die beliebte Streaming-Plattform KZTV, die alle Spiele der Fußball-WM live und gratis überträgt, integriert Wettwerbung direkt in ihre
9: Live-Berichterstattung.
7: Bets sind zu einem Massenphänomen geworden. Algorithmen sorgen dafür, dass potenzielle Spieler immer wieder die Apps und Plattformen öffnen. Besonders anfällig junge Menschen aus ärmeren Schichten, sagt die Journalistin Amanda Augie vom Investigativportal Agência Pública. Oft verspielen sie das Geld für Lebensmittel, denn diese Menschen verfügen über sehr knappe Budgets und viele sind auf Sozialprogramme wie Bolsa Familia angewiesen und verwetten dann genau diese Sozialhilfe. Das ist der grausamste Aspekt der ganzen Sache. Es sind riesige Geldsummen, die aus der Realwirtschaft abfließen und auf Plattformen landen, über deren Hintermänner oder Profiteure wir absolut nichts wissen. Warum tut die Politik nichts dagegen? Erst im Jahr 2023 wurden die Plattformen überhaupt reguliert und besteuert. Razzien wurden durchgeführt, Lizenzen für legale Anbieter vergeben. Trotzdem haben illegale Plattformen heute noch 40% des Marktanteils. Viele mit Sitz im Ausland. Das macht die Kontrolle noch schwieriger und den Sektor für Geldwäsche und das organisierte Verbrechen attraktiv. Das Finanzministerium hat bereits 50.000 illegale Plattformen gesperrt. Doch entstehen sofort neue, gerade jetzt zur Fußball-WM, in der sich die Anzahl der Online-Wetten fast verdreifacht hat. Doch der öffentliche Druck ist inzwischen groß. Die Regierung versucht sich in Schadensbegrenzung.
10: Ministério da Fazenda adverte: Apostar faz você perder dinheiro.
7: Ab sofort sollen Bets in ihrer Werbung selbst davor warnen, dass Online-Wetten kein Investment sind, dass sie süchtig machen und dazu führen, dass der Wettende am Schluss Geld verliert.
10: Aposta não é investimento.
7: Das gab Finanzminister Rossas am Donnerstag bekannt. Die Frage ist, warum darf überhaupt Werbung für Bets gemacht werden? Im TV und im Netz, leicht sichtbar, auch für Minderjährige. Denn auch bei legalen Anbietern, die ihre Gewinne versteuern, ist wenig Transparenz gegeben, Geldwäsche vergleichsweise leicht möglich. Eine Recherche von Agência Pública deckte auf, dass Abgeordnete, Gouverneure und sogar hohe Richter von Betsbetreibern umworben werden. Journalistin Augie. Auch wenn die Unternehmen selbst für die Öffentlichkeit unsichtbar sein mögen, sind sie in den Machtzentren überaus sichtbar. Sie sind an all diesen Orten sehr präsent. Die Sucht nach Online-Wetten vergleicht José von den anonymen Spielsüchtigen mit der Abhängigkeit von einer harten Droge wie Crack. Aber es gibt einen Ausweg, sagt Sergio, einer der Anwesenden, der wie alle hier seinen wahren Namen nicht nennen will. Jedem, der glaubt, ein Glücksspielproblem zu haben, möchte ich sagen, die Tür zu den anonymen Glücksspielern steht offen. Sich einzugestehen, dass man zwanghafter Spieler ist, ist schwer. An einem Treffen teilzunehmen auch. Aber wenn man das schafft, ist das ein großartiger Schritt hin zu einem Neuanfang.
1: Anne Herbeck berichtete über Sportwetten in Brasilien. Mehr als 4 Stunden lang hat sich die DFB-Spitze mit Jürgen Klopp ausgetauscht. Im Raum steht ein Vertrag als Bundestrainer für den früheren BVB- und Liverpool-Trainer bis 2030. Der DFB sprach von einem konstruktiven Austausch. Ein Knackpunkt könnte aber Klopps mögliche Doppelrolle als Werbegesicht von Red Bull werden. Darüber spreche ich jetzt mit unserem Deutschlandfunk-WM-Reporter Matthias Friebe. Matthias, könnte diese Verbindung zu Red Bull, die es jetzt gerade ja auch schon gibt, den Deal mit Jürgen Klopp noch platzen lassen?
11: Ob es es platzen lassen kann, weiß ich nicht, aber es kann auf jeden Fall zum Problem werden und das sieht man ja auch jetzt schon. Es gibt ja jetzt schon das erste Aufbegehren gegen diese Verpflichtung des designierten Bundestrainers. Einige Landesverbandschefs aus den eigentlich sehr mächtigen Landesverbänden im DFB haben sich schon öffentlich zu Wort gemeldet und gesagt, dass das eigentlich gar nicht geht, dass da jemand Markenbotschafter für Red Bull werden will. Nehmen wir mal ganz einfach an, er nominiert seinen Kader und da finden sich erstaunlich viele Spieler, die bei RB Leipzig oder RB Salzburg in der Akademie sind und ausgebildet sind. Das wird ihm immer anhaften, da macht er sich auch einfach angreifbar mit und macht sich selbst das Feld ein bisschen schwierig. Und noch dazu muss man natürlich sagen, gerade Red Bull ist ja im deutschen Fußball eine Marke durch das massive Einsteigen auch bei Leipzig und anderen Vereinen, das bei den Fans wahnsinnig kritisch begleitet wird. Deswegen hören wir jetzt ja zum Beispiel auch von Thomas Kessen von unserer Kurve, der in Klopps Werberolle einen Kniefall vor dem Kapital sieht, wie er es gesagt hat. Also das ist etwas, wo man sich beim DFB wirklich nochmal Gedanken machen sollte, ob das am Ende wirklich Teil dieses Deals sein sollte.
1: Auch der ehemalige DFB-Präsident Theo Zwanziger sprach von einem No-Go, sollte Klopp eine Doppelrolle haben. Warum schätzt die jetzige DFB-Führung das denn offenbar anders ein?
11: Ich würde sagen, es ist schlicht und ergreifend das Eingeständnis der Alternativlosigkeit. Also wenn der Trainermarkt ist nicht wahnsinnig breit. Es gibt nicht viele Trainer in dieser Preislage, in dieser Qualitätsschublade, wie Jürgen Klopp unterwegs sind. Und man will natürlich als Nationaltrainer jemanden haben, der dann auch bei den nächsten Turnieren, wir reden von der EM in Großbritannien und Irland und der WM dann 2030, vor allem in Spanien, Portugal und Marokko, wo man dringend auch mittelfristig wieder Erfolge feiern will. Und da kann man sich jetzt nicht irgendjemanden holen, auch wenn man sich den Markt in der Fußball-Bundesliga anguckt, der ist nicht sonderlich breit, was Trainer angeht. Wenn wir zurückdenken vor 2 Jahren, als der FC Bayern einen Trainer suchte, hat man sehr lange gesucht und ist dann schließlich auf Vincent Kompany gekommen, was sich ja aus bayerischer Sicht zu einem wirklichen Segen entwickelt hat. Aber der Markt ist nicht breit. Jürgen Klopp ist irgendwie die naheliegende Lösung und deswegen aus Gründen dieser Alternativlosigkeit ist der DFB, so scheint es, zu ziemlich allem bereit. Das erklärt ja auch, warum man eigentlich in der Mitteilung, dass Julian Nagelsmann nicht mehr Bundestrainer ist, direkt schon den Namen Jürgen Klopp mit erwähnt hat, obwohl da ja noch gar nicht spruchreif war. Das zeigt schon, wie sehr der DFB da auch unter Druck ist, diese Personalie auf jeden Fall abschließen zu wollen.
1: Genau, und der DFB versucht ja auch schon während dieser WM Nägel mit Köpfen zu machen. Ist es denn schon klar, dass Red Bull tatsächlich Jürgen Klopp auch freigeben wird, dass es überhaupt möglich ist, dass er ja zum Bundestrainer wird, auch aus Sicht für Fußball Deutschland das Ganze?
11: Dass Red Bull ihn freigeben wird, ist, glaube ich, sehr, sehr, sehr wahrscheinlich. Das ist ja auch das, was wir schon hören können in den ersten Äußerungen der letzten Tage. Es geht da, glaube ich, schlicht und ergreifend um die Modalitäten. Und da kommt wieder der Werbevertrag ins Spiel. Man ist bei Red Bull der Auffassung, Jürgen Klopp ist wichtiger, ist wertvoller für Red Bull und den Konzern, wenn er weiter Sponsor ist und weiter Werbegesicht dafür ist. Das bringt einen viel höheren Marktwert, einen viel höheren Mediengegenwert, als wenn der DFB jetzt eine Ablösesumme im einstelligen Millionenbetrag beispielsweise bezahlt. Das kann aber natürlich sich noch ändern, wenn der Gegenwind jetzt größer wird, wenn man jetzt mehr Opposition im DFB verspürt gegen diese Vereinbarung, dass man am Ende doch zu einer Ablösevereinbarung vielleicht kommt. Ehrlich gesagt kann ich mir am Ende aber nicht vorstellen, dass es wirklich zum Scheitern dieses Deals kommt. Jürgen Klopp will es, das hat er mehrfach gesagt. Der DFB will ihn unbedingt. Und für Red Bull wird man irgendeine Lösung finden am Ende, sodass sie damit auch zufrieden sein können.
1: Schauen wir noch auf die Halbfinals bei dieser Weltmeisterschaft. Frankreich, Spanien, Argentinien und England. Sind tatsächlich die besten Mannschaften bei dieser WM im Halbfinale mit dabei?
11: Ja, es sind die besten Mannschaften dabei. Es gibt keine Überraschung. Diese 4 dürften auf relativ vielen Tippzetteln gestanden haben als Halbfinalisten schon vor diesem Turnier. Wir sehen auch, dass bei allen Weltmeisterschaften der letzten 20 Jahre, also bis zurückgehend zur WM 2006 in Deutschland, immer mindestens einer dieser 4 Mannschaften bis im Endspiel war. Wir hatten 2006 die Franzosen dabei, 2010 die Spanier, 2014 Argentinien, 2018 wieder Frankreich und vor 4 Jahren in Katar waren es beide, Argentinien und Frankreich. Also das sind die besten Mannschaften, das sind die, die die überzeugendsten Leistungen gebracht haben. Und wenn man sich diese ganzen bis jetzt ja 100 Spiele, immer noch unvorstellbar große Zahl, anguckt, wenn man sich das alles nochmal vor Augen führt, wirklich große Überraschungen hat es nur ganz, ganz, ganz wenige gegeben. Wir könnten zum Beispiel an das 0:0 der Schweizer zum Auftakt gegen Katar erinnern. Sicher wird mancher deutscher Fußballfan auch das Ausscheiden gegen Paraguay in diese Kategorie holen. Aber wirklich große Überraschungen, die hat es bei dieser WM eigentlich gar keine gegeben.
1: Und das, obwohl die FIFA ja eigentlich mehr Diversität haben wollte, auch kleineren Nationen eine Chance geben wollte. Warum ist dieser Plan nicht aufgegangen?
11: Weil man sich Fußballkultur, Fußballtradition und Fußballqualität nicht einfach überlegen, einkaufen oder sonst was kann. Dazu gehört eben eine ganze Menge mehr. Wir hatten bei dieser Weltmeisterschaft ganz viele Debütanten, wir hatten 16 Mannschaften mehr. Wenn man sich gerade mal das Debütantenfeld anguckt, die Kapverden haben sicherlich sehr überzeugt, haben am Ende auch kein Spiel gewonnen, aber zumindest die Gruppenphase überstanden, haben tolle Spiele abgeliefert gegen Spanien. Auch das 16-Finale gegen Argentinien war ein Spektakel. Aber alle anderen, wenn wir zum Beispiel an Usbekistan oder Jordanien nennen, das sind keine Auftritte, die irgendwie auch nur ansatzweise in Erinnerung bleiben werden. Und dass die FIFA jetzt für die nächste WM aus bekannten Motiven, man will auch den südamerikanischen Gastgebern der 3 Eröffnungsspiele noch mehr Spiele geben, die WM auf 64 Mannschaften erhöhen wird. Man entledigt sich auch des schwierigen Weiterkommensmodus. Das liegt auf der Hand und Gianni Infantino posaunt ja jetzt überall schon rum, die Qualität sei so wahnsinnig groß bei dieser WM gewesen und es gäbe so viele Träume, die man damit verwirklichen können. Und das sagt er ja auch immer, er will es zu einer wirklichen Weltmeisterschaft machen und nicht nur eine Europameisterschaft mit südamerikanischem Connex dabei. Im Endeffekt ist das bisher alles gescheitert. Am Ende setzt sich die Qualität dann eben doch durch. Und einfach so eine Weltmeisterschaft vom Reißbrett zu erfinden, wo alle Kontinente mit dabei sind, das geht eben dann doch am Ende nicht so einfach.
1: Einschätzungen von Deutschlandfunk-WM-Reporter Matthias Friebe. Vielen Dank dafür. In der Geschichte des deutschen Fußballs gab es vor allem zwei bekannte jüdische Nationalspieler. Julius Hirsch wurde 1943 in Auschwitz ermordet. Der zweite, Gottfried Fuchs, konnte mit Glück fliehen, und zwar nach Kanada. Jetzt, während der aktuellen WM in Nordamerika, haben einige Veranstaltungen und Ausstellungen an Gottfried Fuchs erinnert. Ronny Blaschke hat sich das angeschaut.
12: Die Olympischen Spiele 1912 in Stockholm. Die deutsche Fußballnationalmannschaft gewinnt gegen Russland 16:0. Der Stürmer Gottfried Fuchs schießt allein 10 Tore, ein Rekord, der im DFB bis heute gültig ist, sagt Manuel Neukirchner, Direktor des Deutschen Fußballmuseums in Dortmund.
13: Gottfried Fuchs war einer der ersten Stars im jungen deutschen Fußball. Sepp Herberger nannte ihn einmal den Franz Beckenbauer seiner Jugend. Fuchs bildete mit Julius Hirsch und Fritz Förderer das legendäre Stürmertrio des Karlsruher FV, der den deutschen Fußball in der Pionierzeit nach der Jahrhundertwende dominiert hat.
12: Gottfried Fuchs gewinnt 1910 mit dem Karlsruher FV die deutsche Meisterschaft. Er bestreitet 6 Länderspiele, doch dann der Erste Weltkrieg. Fuchs dient als Artillerieoffizier, wird mehrfach verwundet, erhält aber auch militärische Auszeichnungen. Die Kuratoren des Deutschen Fußballmuseums erinnern an Gottfried Fuchs. Zurzeit auch in Los Angeles, wo sie mit dem Holocaust-Museum die bislang größte Ausstellung über die jüdische Geschichte des Fußballs gestaltet haben. Unter den 84 Exponaten, die von 3 Kontinenten nach L.A. gebracht wurden, ist auch ein privates Fotoalbum von Gottfried Fuchs. Eine seiner Enkelinnen, die Sprachwissenschaftlerin Monika Heller, berichtet.
14: Meine Familie war deutsch, aber ihnen wurde das Deutschsein genommen. Ihnen wurde die Staatsbürgerschaft entzogen und der Name meines Großvaters wurde aus den Fußballstatistiken gelöscht. Das ist eine Form von Gewalt.
12: Der ehemalige deutsche Fußballnationalspieler und Frontsoldat Gottfried Fuchs wird unter den Nationalsozialisten wegen seiner jüdischen Herkunft verfolgt. Fuchs wird aus Vereinen ausgeschlossen und zum Verkauf seiner Holzhandlung gedrängt. 1937 flieht er mit seiner Familie über die Schweiz nach Frankreich und schließlich 1940 nach Kanada. Dort wird in Montreal auch Enkelin Monika Heller geboren.
14: Ich lese immer wieder, dass meine Großeltern nach Kanada emigriert seien. Aber ich halte den Begriff Immigration für eine Verharmlosung. Sie haben sich das nicht ausgesucht, sondern sie mussten fliehen. Und Kanada, das sich gern als weltoffen präsentiert, hat damals nur wenige Visa für jüdische Flüchtlinge zur Verfügung gestellt.
12: In Kanada muss Gottfried Fuchs unter dem Namen Godfrey Fox ein neues Leben aufbauen. Doch er und seine Familie stoßen in der jüdischen Gemeinde auf Ablehnung. Schließlich kommen sie aus Deutschland. Der Historiker Sebastian Döderlein, der seit 20 Jahren in Montreal forscht, hat sich mit dem Lebensweg von Fuchs in Kanada beschäftigt.
15: Und gleichzeitig war es aber so, dass die in Montreal, also in Quebec, in der frankophonen Provinz Quebec, die französischsprachigen Katholiken sie als Juden nicht akzeptiert haben, ergo die Kinder nicht in katholische französischsprachige Schulen durften.
12: Sebastian Döderlein hat an einer Plakatausstellung über Gottfried Fuchs für das Goethe-Institut mitgewirkt. Die Biografie spielte auch eine Rolle für neue Unterrichtsmaterialien. So wolle man Geschichte für die Gegenwart übersetzen, sagt Eva Ledwig, Leiterin für Spracharbeit am Goethe-Institut in Montreal.
16: Es ist ja so, dass Kanada eh ein Immigrationsland ist seit vielen Jahrzehnten und sehr

0: jetzt doch nicht. Der hat ihn nicht mehr erreicht, denn er ist zu dem Zeitpunkt, als der Brief unterwegs war, in einem Schneesturm in Montreal zu lange unterwegs gewesen und ist dann leider gestorben.
1: Inzwischen wächst die Erinnerungsarbeit mit Bezug zu Gottfried Fuchs.
2: Fair Play, Respekt, Toleranz, das sind Werte, die wir im Verein leben.
1: In Karlsruhe ist ein Platz nach ihm benannt und die Fußballverbände in Baden-Württemberg schreiben einen Jugendpreis in seinem Namen aus. Dass die WM nun auch in Kanada stattgefunden hat, wo sich Fuchs ein neues Leben aufbauen musste, dürfte das Interesse sicherlich steigern.
3: Ronny Blaschke erinnerte an den jüdischen Nationalspieler Gottfried Fuchs. Und damit geht unser Blick in die Fußball-Bundesliga abseits dieser Weltmeisterschaft. Einige Teams starten gerade nach und nach in die Saisonvorbereitung. Parallel dazu nimmt das Transferkarussell in der Bundesliga so langsam Fahrt auf. Beim BVB zeichnet sich ein Abgang von Karim Adeyemi zum FC Barcelona ab. Luca Benincasa berichtet.
4: Schon am Mittwoch war es laut Medienberichten zu einer Einigung zwischen Adeyemi und Barcelona gekommen. Demnach verständigten sich die Vereine auf eine Sockelablöse von 22 Millionen Euro. 9 weitere Millionen könnte der BVB durch Bonuszahlungen einstreichen. Außerdem sichert sich Dortmund eine Weiterverkaufsbeteiligung von 35%. Adeyemis Vertrag in Dortmund wäre im kommenden Sommer ausgelaufen. Bei Barcelona wird er nun für 5 Jahre unterschreiben. 2022 war Adeyemi von Red Bull Salzburg nach Dortmund gewechselt. Seitdem kam er auf 146 Pflichtspiele und 36 Tore. In der Endphase der abgelaufenen Saison kam er kaum noch von Beginn an zum Einsatz.
3: Luca Benincasa über den möglichen Wechsel von Karim Adeyemi von Borussia Dortmund zum FC Barcelona.

0: Das Internationale Olympische Komitee hat die Sanktionen gegen russische Sportlerinnen und Sportler aufgehoben. Noch ist nicht klar, ob die russischen Athleten und Athletinnen und auch die Teams bei den Sommerspielen in Los Angeles wieder mit eigener Flagge und Hymne starten dürfen. Das will das IOC zu einem späteren Zeitpunkt entscheiden. Der ukrainische Skeletonfahrer Wladyslaw Heraskewitsch sieht das kritisch. Er wurde bei den Olympischen Winterspielen vom Wettkampf ausgeschlossen, weil er einen Helm mit Bildern von getöteten ukrainischen Athletinnen und Athleten tragen wollte. Mein Kollege Raphael Reisdorf hat mit ihm nach dieser Entscheidung des IOCs gesprochen.
1: To get started, the IOC has lifted. Das IOC hat erklärt, dass diese Entscheidung nur folgerichtig und im Einklang mit seiner neutralen Haltung sei. Können Sie die Argumentation des IOC nachvollziehen, dass es politisch neutral bleiben will?
2: How do you view the IOC's decision?
3: Ich halte das für eine sehr zynische und unwürdige Entscheidung, zumal sie ausgerechnet am Tag massiver russischer Angriffe auf Kiew verkündet wurde, bei denen viele Menschen ums Leben kamen. Wir haben also einen Tag der Trauer und am selben Tag erreichen uns diese Nachrichten vom IOC. Ich halte das für keine richtige Entscheidung, denn es handelt sich um eine Entscheidung mit der Begründung, dass das russische Olympische Komitee angeblich nicht mehr in den besetzten Gebieten tätig ist, was aber nicht stimmt. Es ist nach wie vor in den besetzten Gebieten aktiv. Es ist nach wie vor auf der Krim aktiv. Und ich glaube, es verstößt weiterhin gegen alle Regeln. Und auch am Krieg hat sich derzeit nichts geändert. Daher ist es nicht der richtige Zeitpunkt, die Russen wieder zuzulassen.
1: Glauben Sie, dass die nationalen Verbände der Einschätzung des IOC zustimmen werden?
3: Wir sehen bereits, dass viele Verbände dieser Entscheidung zustimmen. Wir haben das im Volleyball gesehen, wir haben es im Gewichtheben gesehen. Sie haben ihre Meinung bereits geändert und lassen die Russen aufgrund der IOC-Entscheidung wieder teilnehmen. Aber ich hoffe, dass wir dieser Entscheidung standhaft widerstehen können.
1: Das IOC hat erklärt, dass diese Entscheidung nur folgerichtig und im Einklang

0: Einklang mit seiner neutralen Haltung sei. Können Sie die Argumentation des IOC nachvollziehen, dass es politisch neutral bleiben will?
1: Das ist schwer nachzuvollziehen, denn wenn wir an den Olympischen Spielen teilnehmen, vertreten wir unsere Länder und das ist an sich schon politisch. Außerdem nutzt Russland den Sport als politisches Instrument, als Mittel der Propaganda. Frau Coventry sagte, dass Sportler nicht für die Handlungen ihrer Regierungen verantwortlich gemacht werden sollten. Gleichzeitig nehmen russische Sportler als Soldaten am Krieg teil. Sie sind an Entführungen ukrainischer Kinder beteiligt. Sie nehmen an Propagandaveranstaltungen teil. Und sogar bei den Paralympischen Spielen in Mailand-Cortina widmeten sie ihre Siege Putin. Zu behaupten, sie seien unpolitisch und nicht verantwortlich zu machen, empfinde ich als sehr zynisch. Ich glaube, dass der Sport eine große Rolle in der russischen Propaganda spielt und wir sollten uns dagegen wehren.
0: Es wurde außerdem erklärt, dass die Entscheidung darüber, ob russische Athleten und Mannschaften bei den Sommerspielen in Los Angeles unter ihrer eigenen Flagge und mit ihrer eigenen Nationalhymne antreten dürfen, zu einem späteren Zeitpunkt getroffen werden soll. Wie würden Sie reagieren, wenn russische Athletinnen und Athletinnen beispielsweise in Los Angeles unter ihrer eigenen Flagge antreten würden?
1: Es fühlt sich sehr seltsam an, denn bereits bei einigen Wettkämpfen in einigen Sportarten durften sie mit ihren eigenen Flaggen, mit russischen Flaggen und mit russischen Hymnen antreten. Sogar bei den Paralympischen Spielen. Und es fühlt sich sehr seltsam an, denn 3000 Kilometer entfernt haben wir eine Frontlinie, sogar noch näher. Wir haben eine Frontlinie, an der Menschen mit denselben Flaggen und denselben Hymnen Ukrainer töten. Wir hatten erst letzte Woche wieder einen Tag mit heftigen Angriffen. Allein in Kiew wurden durch russische Raketen mehr als 50 Menschen getötet. Und wenn man das hört, fühlt es sich seltsam an, es fühlt sich nicht richtig an. Und es trägt dazu bei, Russlands Verbrechen zu beschönigen und das, was derzeit in der Ukraine geschieht, zu normalisieren.
0: Sehen Sie eine Zukunft oder eine Perspektive für russische Athleten und Athletinnen oder sind Sie der Meinung, dass sie weiterhin ausgeschlossen bleiben sollten?
1: Ich bin der Meinung, dass sie weiterhin ausgeschlossen bleiben sollten. Ich glaube, wir haben im Biathlon ein ziemlich gutes Beispiel dafür. Dort gibt es eine Flüchtlingsmannschaft und einige Athleten aus diesem Land können für eine solche Mannschaft antreten. Und ich halte das für eine großartige Lösung. Wenn sie die Maßnahmen der Regierung nicht unterstützen, können sie das Land verlassen und als Flüchtlinge teilnehmen, sofern sie in anderen Ländern bereits den Flüchtlingsstatus haben. Wir kennen auch die belarussische Solidaritätsvereinigung, einen Zusammenschluss von Menschen, die sich geweigert haben, Lukaschenko zu dienen, ihr Land verlassen und versucht haben, gegen das Regime von Lukaschenko zu kämpfen. Und wir sollten diese Sportler unterstützen, weil sie wirklich versucht haben, Frieden in ihrem Land zu schaffen. Aber Menschen zu unterstützen, die Teil der Kriegspropaganda sind, halte ich für den absolut falschen Weg.
2: Der ukrainische Skeletonfahrer Wladyslaw Heraskewitsch im Interview mit meinem Kollegen Raphael Reisdorf zur Aufhebung der Sanktionen des IOC gegen russische Sportlerinnen und Sportler. Das Wimbledon-Finale läuft weiter. Im dritten Satz steht es 4:3 zwischen Alexander Zverev und Jannik Sinner. Der Italiener führt also. Alexander Zverev ist gerade bei einem Ballwechsel unglücklich ausgerutscht und aufs Knie gefallen. Es bleibt also spannend. Das war Sport am Samstag. Mein Name ist Benedikt Kaninski. Jetzt geht's hier im Deutschlandfunk weiter nach den Nachrichten mit dem Feature. Vielen Dank fürs Zuhören und haben Sie noch einen schönen Abend.

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8: Uhr die Nachrichten. Der Konflikt um die Straße von Hormuz zwischen den USA und dem Iran hat sich nach gegenseitigen Angriffen verschärft. Teheran erklärte die Handelsstraße erneut für geschlossen. Das US-Regionalkommando CENTCOM betonte hingegen, die Meerenge sei offen. US-Streitkräfte stünden bereit, um den freien Schiffsverkehr zu sichern. Derweil meldeten iranische Behörden Angriffe auf militärische Ziele auf Kishon, der größte Insel im Persischen Golf. Dem Nachrichtenportal Axios zufolge attackierte das US-Militär iranische Raketen- und Flugabwehrsysteme sowie Schiffe der Revolutionsgarden. In der vergangenen Nacht hatte das US-Militär erneut Ziele entlang der iranischen Südküste bombardiert. CENTCOM sprach von Vergeltung für iranische Angriffe auf Handelsschiffe. Der Iran reagierte mit Attacken auf US-amerikanische Stützpunkte in Kuwait, Bahrain und den Vereinigten Arabischen Emiraten. In Israel soll am 27. Oktober ein neues Parlament gewählt werden. Das hat die Knesset beschlossen. Es ist der späteste Termin, der gesetzlich möglich ist. Für Regierungschef Netanyahu ist aktuell in Umfragen zufolge eine weitere Amtszeit ungewiss. Derzeit gewinnt die in der politischen Mitte verortete Yashar-Partei an Zuspruch, für die der ehemalige Militärchef Eisenkot kandidieren will. Yashar lag zuletzt in Umfragen vor Netanyahus rechtskonservativer Likud-Partei. Die SPD will die von Familienministerin Prien geplanten Einschnitte beim staatlichen Unterhaltsvorschuss nicht mittragen. Der Kinderbeauftragte der SPD-Bundestagsfraktion Reichert sagte dem Mitteldeutschen Rundfunk, die Kürzung würde Familien treffen, denen es finanziell besonders schlecht gehe. Dementsprechend werde man in der Regierungskoalition nacharbeiten müssen, wenn es einen Gesetzentwurf im Parlament gebe. Das Bundesfamilienministerium hatte angekündigt, den staatlichen Unterhaltsvorschuss für Kinder nur noch bis zum 16. Geburtstag zu gewähren. Ministerin Prien von der CDU erklärte zur Begründung, die Leistung habe sich zu einem der größten Kostenfaktoren für die Kommunen entwickelt. Der Vorschuss wird vom Staat ausgelegt, wenn Partner nach einer Trennung keinen Unterhalt zahlen. Seit einer Reform im Jahr 2017 kann er für alle minderjährigen Kinder und ohne zeitliche Begrenzung beantragt werden. Bund und Länder hatten an alleinerziehende Elternteile zuletzt jährlich rund 3,2 Milliarden Euro an Unterhaltsvorschuss ausgezahlt. Aufgrund des Klimawandels fordert der Verband kommunaler Unternehmen strengere Regeln zur Wasserentnahme. Wegen der häufigeren Trockenperioden und knapper werdenden Grundwasservorkommen müsse die genehmigungsfreie Nutzung so weit wie möglich eingeschränkt werden, sagte VKU-Vizepräsident Specht der Neuen Osnabrücker Zeitung. Dazu gehöre auch die private Nutzung. Bisher müssen lediglich kommunale Versorger und Unternehmen Wasserentnahmen genehmigen lassen. Zu den genehmigungsfreien Nutzungen zählen unter anderem die Bewässerung des Gartens oder die Wassernutzung für den landwirtschaftlichen Hofbetrieb. In Frankreich sind wegen der anhaltenden Hitze 3 Atomreaktoren heruntergefahren und 7 weitere gedrosselt worden. Das teilte der Kraftwerksbetreiber EDF mit. Bei den heruntergefahrenen Anlagen handelt es sich um die Reaktoren in Golfech an der Garonne, in Bugey an der Rhône sowie in Chaux an der Maas. Mit den Maßnahmen soll verhindert werden, dass zu viel warmes Kühlwasser in die ohnehin aufgeheizten Flüsse abgeleitet wird. Frankreich verfügt über 57 Atomreaktoren. Sie produzieren rund 70% des Stroms für das Land. Auf dem Sachsenring ist beim Rennwochenende der Motorrad-Weltmeisterschaft MotoGP ein neuer Besucherrekord aufgestellt worden. Wie die Veranstalter meldeten, kamen am Wochenende knapp 262.000 Menschen an die Strecke. Sachsens Ministerpräsident Kretschmer kündigte weitere finanzielle Unterstützung an. Der aktuelle Vertrag der Rennserie mit dem Sachsenring läuft bis 2031. Das Hauptrennen, der Große Preis von Deutschland, gewann der amtierende Weltmeister Marc Marquez aus Spanien. Das Wetter. Am Abend und in der Nacht im Norden und Osten wolkig, sonst gering bewölkt oder klar. An der Ostsee später einzelne Schauer oder Gewitter. Tiefstwerte 20 bis 12 Grad. Auch morgen im Westen und Süden sonnig und trocken, ansonsten wolkig und einzelne Schauer oder Gewitter. 19 bis 36 Grad. Die weiteren Aussichten am Dienstag teils wolkig, teils sonnig mit einzelnen Gewittern im Süden und in den Mittelgebirgen. 21 bis 36 Grad. Das waren die Nachrichten.
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9: Hallo und herzlich willkommen zu DokuDrops, dem Magazin für kurzes dokumentarisches Audio. Mein Name ist Judith Geffert.
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0: Kompliment.
1: Ich bin heute auf Krawall gebürstet und genau deshalb spricht mir dieser Song der queeren Punkband Deutsche Leichen aus der Seele. Wenn gesellschaftliche Erwartungen und die eigene Existenz clashen, dann hilft es manchmal, den ganzen Frust einfach nur rauszuschreien. Und genau das habe ich beim Konzert von Deutsche Leichen in diesem Frühling gemacht. Deutsche Leichen, mit AI geschrieben wohlgemerkt, schaffen es, eine diskriminierende Zuschreibung von außen, nämlich Emanzen-Lesben-Schlampe, in ein Kompliment umzukehren. Sie eignen sich die Beleidigung an, deuten sie neu und tragen sie mit Stolz. Und genau um solche Kollisionen und das, was daraus entstehen kann, geht es heute.
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1: Mit Vorstellungen von Geschlecht und Gesellschaft kollidiert auch die Autorin unseres ersten Stücks, Sara Sareh Hoshyariha. Im Steinzeitsaal des Neuen Museums Berlin ist sie auf der Suche nach spannenden Geschichten von vor über 30.000 Jahren. Und was sie dabei findet, das macht sie richtig wütend. Touch ID von Sara Sareh Hoshyariha.
4: Die Steinzeit. Sie ist so lange her, dass sich heute niemand mehr daran erinnern kann. Sie ist so lange her, dass eigentlich das allermeiste, was wir heute kennen, damals ganz anders war. Es gab keine Städte, es gab keine Autos, niemand musste Steuererklärungen machen, es gab auch keine Häuser, so wie heute. Es gab in der Altsteinzeit sogar noch andere Menschenarten, zum Beispiel Neandertaler. Wenn ich heute wissen will, wie es vor 20 Jahren nochmal war, dann kann ich mir Fotos angucken oder Leute fragen, die sich vielleicht daran erinnern würden, oder Tagebücher lesen. Für die Steinzeit ist das leider ein bisschen anders. Ich kann niemanden fragen, es gibt keine Fotos und auch keine Tagebücher. Ich wünschte einfach so sehr, es gäbe sowas wie Tagebücher. Stellt euch bitte mal das Tagebuch von einem Teenager von vor so 40.000 Jahren vor. Liebes Tagebuch, heute sind mal wieder alle jagen gegangen und ich hatte echt gar keinen Bock. Oh. Liebes Tagebuch, schon wieder Mammutfleisch? Liebes Tagebuch, oh. Niemand versteht mich. Spaß, Leute. Ich weiß nicht, ob Teenager in der Steinzeit so waren. Vielleicht nicht, wahrscheinlich nicht. Aber auch wenn es keine Tagebücher gibt, sind ja Dinge aus der Steinzeit übrig geblieben. Werkzeuge aus Stein oder aus Knochen zum Beispiel oder menschliche Überreste oder Tonscherben. Durch diese Dinge versuchen wir heute uns vorzustellen, wie es damals war, so vor 20 oder 30.000 Jahren. Und einige von diesen Dingen sind hier gelandet. Im Neuen Museum in Berlin. Hier gibt es einen ganzen Raum zur Steinzeit. Der ist voll mit Knochen und Steinen und anderen alten Dingen. Ziemlich nah am Anfang sitzt hier in einer Vitrine ein sehr grimmiger, lebensgroßer, alter, weißer Typ aus Wachs, der übelst aufwendig gemacht wurde. Er hat so ein Kostüm an aus Fellen und hat schicken Schmuck aus Knochen und sehr lange Augenbrauen und eine wilde Frisur und einen super schlecht gelaunten Gesichtsausdruck. Und unten vor der Vitrine steht auf einem Schild Venus von Dolny Vestonice, jüngere Altsteinzeit, ca. 30.000 Jahre vor Christus. Dieser grimmige Typ ist nicht die Venus, er heißt laut Schild einfach Eiszeitkünstler. Die sogenannte Venus ist eine kleine Figur, die er mit seiner Faust umklammert. Die ist ungefähr so groß wie meine Hand und nackt. Sie hat ziemlich große Brüste, breite Hüften und einen kleinen Kopf und kein Gesicht. Und auch sie ist nur eine Nachbildung. Die echte ist viel zu wertvoll, um sie hier in diesem Künstler in die Hand zu drücken. Und dieser Typ macht mich so wütend, weil er alt ist, weil er weiß ist, weil er so schlecht gelaunt ist und vor allem, weil er kein Zufall ist, der überliefert wurde, sondern ein Produkt von heute. Diese Figurine, die gibt's ja wirklich. Also die hat ein echter Mensch vor unvorstellbar vielen Jahren getöpfert und durch viele, viele Zufälle hat sie es bis in die heutige Zeit geschafft. Sie wurde 1925 von ArchäologInnen in Dolní Vestonice, das liegt in Tschechien, ausgegraben. Aber dieser Eiszeitkünstler, den hat sich ja jemand ausgedacht. Das heißt, jemand hat sich gefragt. Diese nackte kleine Figur mit großen Brüsten. Wie kann ich sie nur in eine realistische Szene im Museum setzen? Sodass jeden Tag Schulklassen daran vorbeigehen und sich dann vorstellen können, wie es wohl in der Steinzeit so war. Wer könnte diese Figurine wohl geformt haben?
0: Wahrscheinlich ein Typ, oder?
4: Also wahrscheinlich halt ein alter weißer Mann, weil Männer waren ja schon immer Künstler. Ach, geil. Ja, das kommt mir irgendwie ziemlich realistisch vor. Bisschen lange Augenbrauen würde ich dem noch geben. Und hat sehr schlechte Laune. Ja, perfekt. Hä, mega die geile Idee von mir.
5: Leute, fertig.
4: Und ich frag mich ganz ehrlich, warum wurde so viel Zeit in diesen Typen investiert, aber im ganzen Museum gibt es keine einzige Information zu dieser Figurine? Also ich verstehe schon, dass es ein Versuch ist, sich vorzustellen, wie es damals war, aber man könnte ja auch Hinweisen folgen, die es wirklich gibt. Auf ihrem linken Schulterblatt hat die Figurine einen Fingerabdruck. Klitzekleine Rillen, die aussehen wie jeder Fingerabdruck heute auch. Und dieser Fingerabdruck gehört laut Analyse nicht zu einem alten Mann, sondern zu einer jungen Person, zwischen 7 und 14 Jahren. Es könnte also sein, dass jemand diese Figur getöpfert hat, mega viel Arbeit reingesteckt hat, im Detail alles geformt und dann zum Trocknen irgendwo hingelegt hat und dann irgendein Teenager vorbeigekommen ist, das Ding angefasst hat und dann gemerkt hat, dass es noch viel zu feucht ist.
0: Oh, scheiße.
4: Das will ich im Museum sehen. Oder was ist, wenn der Teenager, von dem der Fingerabdruck stammt, nicht nur mal kurz angefasst hat, sondern die ganze Figurine getöpfert hat? Manche 14-Jährigen könnten das locker. Zeigt mir diesen Teenager! Es könnte auch sein, dass die Figurine ein Selbstporträt ist. Und das habe ich mir nicht mal selber ausgedacht, das ist der Vorschlag von zwei ArchäologInnen, die da schon in den 70er Jahren drauf gekommen sind. Es gibt nämlich nicht nur diese Figurine. Archäologinnen haben quasi überall auf der ganzen Welt Figurinen aus der Steinzeit gefunden, die ziemlich ähnlich aussehen. Sie haben relativ große Brüste, relativ große Bäuche, relativ kleine oder gar keine Füße und meistens kein Gesicht. Und von wem sieht man das Gesicht nicht? Von sich selbst. Und wenn man als Person mit Brüsten an sich runterschaut, dann sind die Brüste verhältnismäßig nah dran und die Füße verhältnismäßig weit weg. Sie haben das Paper sogar mit Fotos veröffentlicht und die sehen so toll aus. Ich will im Museum die Personen sehen, von denen diese Figurine ein Selbstporträt sein könnte. Wir wissen nicht, wer diese Figur gemacht hat. Aber davon auszugehen, dass es ein alter, weißer Mann war, ist deshalb nervig, weil es eigentlich nur heutige Vorstellungen von Geschlecht erzählt. Männer als tolle, schlaue Künstler und Frauen als Deko. Und weil so vieles ziemlich anders war vor 30.000 Jahren, ist es auch sehr wahrscheinlich, dass die Vorstellung von Geschlecht anders war. Und dieses binäre Denken ist eh Quatsch. Und ganz ehrlich, ich find's irgendwie viel realistischer, dass da ein Teenager aus Versehen in feuchten Ton gefasst hat, als diesen grimmigen Künstlertypen aus der Vitrine. Ich finde diesen Fingerabdruck auf der Figurine so toll, weil er so schön konkret ist. Es gab damals schon Menschen, die eigentlich so waren wie wir, die schöne Dinge gemacht haben, und darin eben, ob mit Absicht oder nicht, ihre Spuren hinterlassen haben. Und ich fände es mega, wenn das Museum das thematisieren würde. Also eine echte Ähnlichkeit zwischen damals und heute. Es gab diese Person und sie hat den Ton angefasst, bevor er trocken war. Das hätte ich sein können oder jemand von meinen Friends. Und vielleicht war es ja sogar dieser Teenager, von dem wir kein Tagebuch haben. Liebes Tagebuch, heute leider aus Versehen diese kleine Tonfigur angefasst.

0: Kollision. Das bedeutet Zusammenstoß. Und meistens hören wir dieses Wort, wenn es um Zerstörung geht. Zwei Massen kollidieren miteinander und etwas geht unwiederbringlich kaputt. Aber wenn zwei Galaxien zusammenstoßen, das habe ich neulich im Planetarium gelernt, dann zerstören sie sich nicht gegenseitig, sie vermischen sich. Schwarze Löcher entstehen, Millionen neuer Sterne bilden sich, die Galaxien werden zueinander hingezogen und verschmelzen. Naja, also sehr vereinfacht gesagt. Ich liege also so zurückgelehnt in meinem Planetariumssessel und denke mir, klar, mich interessieren genau diese Art von Kollisionen, nach denen nicht alles vorbei ist. Konflikte in Freundschaften, die ausgetragen werden und an denen die Beziehung wachsen kann. Aufeinanderprallen verschiedener Lebensweisen, die Impulse zum Weiterdenken geben. Oder eben ein sich reiben an scheinbar normalen Dingen, wie eben an der Darstellung eines Eiszeitkünstlers, der eine 30.000 Jahre alte Figurine in der Hand hält. Was könnte alles entstehen, wenn wir diesem Gefühl der Wut darüber Raum geben? Genauso wie Sarah Zareh Hoshyari-Ha es gemacht hat. Etienne Röder hat den Begriff der Kollision in seinem Stück wortwörtlich genommen. Vor 100 Jahren starb der katalanische Architekt und Künstler Antoni Gaudí schwer verletzt nach einem Zusammenprall mit einer Straßenbahn. Ein Unfall also, der aber sinnbildlich für weit mehr steht. Zum Beispiel für den Clash des Künstlers, der vor allem für die organischen Formen seiner Bauten bekannt ist, mit dem neuen und schnelllebigen technischen Fortschritt der Moderne. Oder auch für den Zusammenhang, in dem seine asketische und zurückgezogene Lebensweise in seinen letzten Lebensjahren mit seiner heutigen Verehrung als fast Heiligem steht. Dem geht Etienne Röder auf die Spur. In seinem Stück, 100 Jahre nach der Kollision, kommt der Papst.
1: Ich stehe in der Krypta der Sagrada Familia in Barcelona. Mit großen Gewölbedecken. Hier vor mir liegt eine große Marmorplatte. Darunter das Grab ihres Erbauers, Antoni Gaudí. Ich zünde eine Kerze an. Vor genau 100 Jahren hat auch Gaudí hier eine Kerze angezündet. Am Morgen seines letzten Tages. Gaudí lebte mittlerweile schon in der Kirche, die er seit über 40 Jahren baute. Er wusste, dass sie nicht fertig werden würde. Als er des Morgens die Kerze anzündet, weiß er noch nicht, was heute passieren wird. Das war vor genau 100 Jahren.
2: Fue el día 7 de junio de 1926. Él se levantó en la Sagrada Familia, en la pequeña, en el camastro donde dormía.
1: Barcelona am 7. Juni 1926. Antoni Gaudí wacht früh auf, wie jeden Tag. Er schläft in einem einfachen Feldbett in der Werkstatt der Sagrada Familia. So beschreibt es Armand Puig in seiner Gaudí-Biografie. Dann arbeitet er an den Leuchtern für die Krypta. Messing, Bronze, Licht. Gaudís Vater war Kesselschmied. Und Gaudí selbst sagte, das Licht des Mittelmeers ist das Schönste der Welt.

0: Normalmente tomaba un desayuno muy ligero, muy, muy ligero, y empezó a trabajar en unos candelabros para la cripta, en latón y bronce, ¿no?
1: Gotti sagte einmal, Materialien sprechen, wenn man ihnen zuhört. Er war berühmt für seine organischen Formen. Selbst betrachtete er diese Formen jedoch nicht als eine Kopie der Natur, sondern als eine Wiedererschaffung der göttlichen Schöpfung.
0: No comía carne, comía solo pescado, huevos, verduras. La comida, los guardias de la Sagrada Familia le preparaban la comida. Y luego descansó, porque siempre descansaba un poco después de comer.
1: Gaudí war mittlerweile 73 Jahre alt. Und aus dem einstigen Dandy, der in der High Society von Barcelona verkehrte, ist er ein asketisch lebender, altersweiser Mann geworden. Seine Mitarbeiter bereiten ihm das Mittagessen. Da er kein Fleisch isst, nur etwas Gemüse, dann legt er sich hin. Wie jeden Tag.
0: Y hacia las cinco salió en dirección a San Felipe Neri, donde iba cada día para sus oraciones.
1: Nach der Sieste verlässt er die Sagrada Familia und macht sich wie jeden Nachmittag auf den Weg zur Kirche San Felipe Neri, am anderen Ende der Stadt.
2: Él se inspira al carisma de San Felipe Neri, que era realmente un hombre lleno de humor.
1: Und ebenso wie Felipe Neri hatte Gaudí Humor. So werden es seine Freunde später beschreiben, wenn sie über ihn reden.
2: También saludaba a las personas con el mismo saludo de San Felipe Neri, ¿no?
1: Jedes Mal, wenn sie ihm begegneten, grüßte er sie mit dem Gruß von Felipe Neri. Seid gut.
2: Haced los buenos, ¿no? Seid buenos.
1: Tut Gutes.
0: Salió por la calle Sardegna y fue bajando, Paseo de San Juan.
1: Er ging also die Calle Sardegna hinunter, am Paseo de San Juan vorbei.
0: Y tenía que atravesar para ir al otro lado de la Gran Vía y tomar la calle Girona.
1: Und musste auf die andere Seite der vielbefahrenen Straße Gran Via des Catalans kommen, um in die Straße Girona einzubiegen.
0: Allí había dos líneas de tram.
1: Und da kamen sie dann.
0: Y entonces una que bajaba del Paseo de Gracia.
1: Von der einen Seite, vom Paseo de Gracia, kam eine Straßenbahn hinabgefahren. Und von der anderen Seite, vom Plaza Tatuán, eine zweite. Er musste auf die andere Seite. Damals gab es noch keine Ampeln. Also sah er, dass eine Straßenbahn von oben hinabkam und er verschätzte sich.
0: Calculó mal, empezó, ya tenía los pies bastante el reuma, pero un poco tocado.
1: Durch das Rheuma, das ihn Zeit seines Lebens plagte.
0: Entonces caminaba con una cierta dificultad.
1: Und auch durch sein fortgeschrittenes Alter war er nicht der Schnellste.
0: Total, que pasó las vías y cuando iba a atravesar vio que el tram estaba ya muy cerca. Entonces, ¿qué hizo? Se echó atrás. Se fue atrás.
1: Als er die Straßenbahn bemerkte,
0: pero cuando se fue atrás,
1: war sie schon zu nah.
0: El otro tram que subía

0: Gaudí fällt zu Boden. Sein Hut geht verloren. Aus seinem Ohr rinnt Blut.
1: Sie hört, bumm, y le dio el golpe aquí. Naturalmente quedó destrozado. Vivo, pero con los órganos vitales destrozados.
0: Die Heftklammer, mit der sein Mantel zusammengehalten wird, sie blitzt in der Sonne. Das kleine Gebetsbuch schaut aus der Tasche. Die Trockenfrüchte aus der anderen liegen verstreut auf dem Asphalt. Die Passanten erkennen ihn nicht. Niemand will ihm helfen.
2: Aber dass der sozusagen so da rumschlurft, halbblind oder so ein bisschen taub auch, und dann die Straßenbahn nicht hört, und dann wird er umgefahren und dann tragen sie ihn, weil er so ärmlich aussieht. Und der Taxifahrer, der ihn eigentlich ins Krankenhaus fahren sollte, weigert sich, ihn dorthin zu fahren, weil er davon ausgeht, dass der sowieso die Taxe nicht bezahlen kann.
0: Und träumend von Statik, Symbolen und vom Glauben, stieß er mit der Moderne zusammen, in Form einer Straßenbahn.
1: Dijo, Deus meu, mein Gott, esto suena a la muerte de Jesús, ¿no?
0: Drei Tage nach der Kollision mit der Straßenbahn stirbt Gaudí. Der Architekt, der Dächer wie Drachenrücken baute, wird aufgebahrt. Die Menschen berühren seine Hände. Als man ihn zu Grabe trägt, ist halb Barcelona auf den Beinen. In den Vierteln munkelt man, ein Heiliger sei gestorben.
2: Vorstellen, also so ein Mensch, so ein großer Mensch, und diese Andacht und diese Bereitschaft hinzugucken und sich Gottes Werkstatt zu öffnen, das ist Gaudi. Das ist eine unglaubliche Leistung, und deswegen kann der auch so sterben, weil er ist nicht so wichtig. Er nimmt sich selbst nicht so wichtig, und das, was er geschaffen hat, ist viel, viel wichtiger.
0: So beschreibt es der Mosaikkünstler Robert Kaller.
2: Und dann könnte man sich natürlich fragen, warum ist er jetzt von der Straßenbahn überfahren worden? Seine Zeit war gekommen. Also es war der Zeitpunkt. Es war ja auch im Grunde genommen, alles, was danach kam, war ja schrecklich. Die republikanischen Garden haben sein Atelier geplündert und Scheibenschießen auf seine Modelle gemacht. Und das ist ja eine schreckliche Zeit, die danach kam. Also er ist genau zum richtigen Zeitpunkt eigentlich gestorben.
0: 10 Jahre nach Gaudís Tod bricht der spanische Bürgerkrieg aus. Auch die Kirche wird zum Ziel. Die Sagrada Familia ist Gaudís Vermächtnis, seine Vision, ein Evangelium aus Stein, heute die höchste Kirche der Welt und die einzige Baustelle, die sich komplett selbst finanziert. 5 Millionen Menschen besuchen sie jährlich.
2: Warum wirkt die das so unglaublich oder alles andere auch? Weil es sie so unglaublich zukünftig ist, weil es sozusagen formsprachlich etwas ist, was die Menschen jung und alt sofort anspricht. Gottes Werkstatt.
0: Und die Menschen können, wenn sie sich Barcelona nähern, die Kirche nun von Weitem schon sehen. Ganz so, wie Gaudí es sich gewünscht hatte. Um den höchsten Turm der Kirche zu weihen und vielleicht sogar den Heiligsprechungsprozess von Gaudí auf eine neue Stufe zu heben, wird der Papst erwartet.
2: Und das ist ja dann Interessante, wenn jetzt der Papst zum Beispiel kommt und sich da hineinstellt, dann hat er das verstanden. Und das muss man sich vorstellen, 100 Jahre später.
3: Das war 100 Jahre nach der Kollision kommt der Papst von Etienne Röder. Und das war's auch mit der heutigen Folge DokuDrops. Von queer-feministischem Punk zur Fast-Heilig-Sprechung Gaudis in 25 Minuten. Ich hoffe, der Sprung war nicht zu groß. Und ich hoffe, ihr könnt rausgehen aus dieser Sendung mit einem Gefühl für das Neue, das aus dem Zusammenprall entstehen kann. DokuDrops wird zusammengestellt von Ingo Kottkamp und Judith Geffert. Moderiert habe ich, Judith Geffert, und die Stücke kamen von Sarah Saré-Rouchier-Richard und Etienne Röder. Eine Produktion von Deutschlandfunk 2026.
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6: Und jetzt geht es gleich weiter mit der nächsten Folge.
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6: DokuDrops. Hallo, liebe Hörerin. Hallo, lieber Hörer. Hallo, liebe Hörerin. Wie alt bist du? Wie alt sind Sie? Wie viele Personen kennst du, die sehr viel jünger oder sehr viel älter sind als du und die dich interessieren, denen du was zu sagen hast, die dir was zu sagen haben, mit denen du befreundet bist oder gerne befreundet wärst, mit denen du manchmal kurz plauderst oder gerne mehr plaudern würdest, die dir auffallen? Willkommen bei den DokuDrops, unserem Magazin für Kurzdokus. Folge 14, Jung und Alt.
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6: Die Sache mit den Generationen ist ja verwickelt. Man kann nur alt werden, wenn man vorher jung gewesen ist, klar. Wobei man manchmal Bilder der alten und der jungen Version des gleichen Menschen nebeneinander hält und sich fragt, ist das noch dieselbe Person? Wenn man sich also über Menschen weit entfernten Alters aufregt, streitet man sich dann mit sich selbst? Jung und alt wird oft als Gegensatz erzählt. Dabei gehört beides zu einem Spektrum und verweist auf unsere Sterblichkeit. Die Alten, das war ganz lange ein Ehrerbietungsbegriff, der zugleich einen gewissen Einschüchterungsfaktor enthielt. Von den Alten sollte man lernen und man sollte sie ehren. Deswegen Ältestenrat, Altersvorsitzender, Altersweisheit. Wobei es heutzutage von den Alten heißt, dass sie den Klimawandel befeuert haben, ihren Wohlstand auf dem Rücken der nachfolgenden Generationen begründet haben und dann auch noch die Aufmerksamkeitsspanne zerstörenden und süchtig machenden Algorithmen erfunden haben, mit denen die junge Generation heute leben muss, mit denen wir alle heute leben müssen. Während auf der anderen Seite junge Menschen zwar als Zielgruppe für alle möglichen Produkte umgarnt werden, es mit ihrem Mitspracherecht bei der Gestaltung ihrer eigenen Zukunft aber nicht so gut aussieht. Unser Autor Malte Jaspersen lebt schon seit vielen Jahren in Japan und hat sich über diese lange Zeit seine Neugierde dafür bewahrt, was vor seiner Haustür in seinem Viertel passiert. Ein flatternder Vorhang in einem halb geöffneten Fenster kann viele Geschichten erzählen. Ken und Frau Imura von Malte Jaspersen.
10: Nishijin, Kyotos altes Weberviertel. Enge, verwinkelte Gassen, kleine Schreine an Straßenrändern, davor Blumen. Ein Kinderspielplatz, gegenüber ein altes Haus. Im ersten Stock ein geöffnetes Fenster. Ein Vorhang bewegt sich leicht im Wind. Hier wohnt Frau Imura.
11: Ich hatte einen Schlaganfall. Deswegen habe ich mit Ken und der Frau vom Café nebenan vereinbart, dass ich morgens nach dem Aufstehen immer das Fenster öffne. Dann wissen Sie, dass ich lebe und es mir gut geht.
4: Wenn ich einen Tag mal nicht ins Café komme, schaut einer von beiden gleich bei mir vorbei.
7: Meist sind es allein lebende ältere Menschen. Ehepaare können sich ja gegenseitig unterstützen. Aber wenn man allein lebt, sind viele Dinge, die früher ganz einfach waren, nicht mehr möglich. Da helfe ich.
5: Ken Katayama. Ken renoviert Häuser. Außerdem ist er Bäcker und betreibt nebenbei ein Gästehaus im Nishijin. Und er hilft alten, alleinstehenden Menschen im täglichen Leben bei Dingen, die sie selbst nicht mehr schaffen. Ken besucht Frau Imura.
7: Wenn bei Leuten in der Nachbarschaft die Toilette kaputt oder der Wasserablauf verstopft ist oder das Dach leckt, repariere ich das. Ich erledige aber auch ganz kleine Sachen. Zum Beispiel, eine Frau in der Nachbarschaft möchte Geld abheben oder braucht Hilfe beim Einkaufen. Sie weiß aber nicht, an wen sie sich wenden soll. So etwas übernehme ich dann.
5: Bei Frau Imura streikt die Pumpe des Kerosinofens.
7: Die läuft nicht. Dann wende ich jetzt einen Zaubertrick an, dann läuft sie wieder. Hast du Batterien?
4: Die sind neu.
11: Gerade gekauft.
7: Dann liegt es wohl an den Kontakten. Ich habe noch eine Pumpe bei mir zu Hause. Die hole ich mal eben. Ich mag alte Menschen. Sie tun viel für mich. Deswegen bin ich ihnen auch zu Dank verpflichtet. Ich finde es gut, wenn ich ihm mit meiner Hilfe eine Freude bereiten kann.
5: Früher ratterten überall im Nishijin von morgens bis abends die Webstühle. Heute ist das Viertel geprägt von kleinen Cafés und Kneipen, Galerien und einer wachsenden Szene von Start-ups. Sie verbinden traditionelle Textiltechniken mit moderner Technologie. Nishijin scheint verjüngt, doch das täuscht.
7: Im Nishijin wurden Kimonos gewebt und Obis, die Kimono-Gürtel. Aber diese Industrie ist im Niedergang begriffen. Es gibt hier sehr viele ältere Menschen.
5: Bis zur Pensionierung hatte Frau Imura als Bürokraft in einem Krankenhaus gearbeitet. Ihr Mann war in der Textilindustrie tätig. Nach seinem Tod fing sie an zu nähen. Traditionelle Arbeitskleidung, Mützen, Schals, Taschen, Portemonnaies. Die verkauft sie von zu Hause. Inzwischen ist Ken zurück. Die Ersatzpumpe läuft.
4: Ken
11: ist wie ein Sohn für mich. Mein eigener Sohn lebt ja weit weg. Und Ken kümmert sich um mich. Ich bin ja alleinstehend. Wir sind wie Mutter und Kind. Wenn irgendwas ist, rufe ich immer nach ihm.
7: Natürlich gibt es Altersheime. Aber um da hineinzukommen, sind viele Hürden zu überwinden. Außerdem sind die Heime voll belegt. Bis ein Platz frei wird, kann es Monate oder Jahre dauern. Dazu kommen die Kosten. Diese Heime sind teuer.
5: Frau Imura ist um die 80. Ihre Gesundheit ist nicht mehr das, was sie mal war. Aber sie möchte, solange es geht, in ihrem Viertel, in ihrem 100 Jahre alten Haus leben.
4: Nishijin
11: ist ganz normal. nicht so affektiert wie die Innenstadt. Dort hat sich alles total verändert.
7: Es gibt hier sehr viele Menschen, die noch nicht ins Altersheim müssen, bei denen aber im täglichen Leben deutliche Einschränkungen auftreten. Diese Menschen haben aber noch keinen Anspruch auf staatliche Unterstützung. Sie leben in einer Grauzone.
5: In Frau Imuras Haus gibt es noch ein kleines Problem. Ein Absperrhahn klemmt.
7: Hast du eine Zange?
11: Hol ich. Brauchst du noch einen Schraubenzieher?
7: Nein, die Zange reicht.
5: Natürlich gibt es private Hilfsdienste. Aber viele Menschen können sie sich aus finanziellen Gründen nicht leisten. Außerdem sind die Hilfeleistungen der Dienste begrenzt.
7: Zum Beispiel ist festgelegt, welche Räume sauber gemacht werden. Andere Zimmer werden nicht geputzt. Oder jemand stürzt und kann nicht mehr aufstehen. Soziale Dienste können gar nicht so schnell Hilfe leisten. Also werde ich angerufen.
5: Die Hilfsdienste arbeiten nach Vertrag.
7: Das ist reines Business. Was im Vertrag beschrieben ist und bezahlt wird, wird gemacht. Alles, was darüber hinausgeht, muss extra bezahlt werden. Und noch etwas. Wenn Sie etwas tun, was nicht im Handbuch der Firma beschrieben ist, und etwas passiert, dann gibt es Ärger. Und den wollen Sie vermeiden. Deswegen arbeiten Sie streng nach Vorschrift. Der Hahn sitzt aber fest. Hast du CRC?
11: Was soll das denn sein?
7: Das ist ein Spray.
11: Ach, dieses rostlöse Spray? Das ist da hinten. Hast du es gefunden? Siehst du, ich weiß noch, wo es war. Also bin ich noch nicht senil. Wann werde ich sterben? Ich sage meiner Mutter, morgen.

0: und oft Einsamkeit.
1: 実際この町は高齢者の方が多く住んでるんで、そういった方が。
2: In diesem Stadtviertel leben viele ältere Menschen allein. Sie sind verwitwet oder hatten nie geheiratet.
1: もともと独身で住まれてる方とかがいらっしゃるんで、そういう人たちのコミュニティが減ってきてる。
2: Ihre Gemeinschaft ist schwächer geworden.
1: 孤独死っていうのが実際起きてます。で、それがもう何日か経ったりとか、一ヶ月。
2: So sterben sie allein und unbemerkt und werden oft erst nach Tagen oder einem Monat gefunden.
0: Im Japanischen gibt es dafür ein Wort, Kodokushi, einsames Sterben.
1: Community をもう一度復活させないといけないと思うんですが。
2: Um solche Todesfälle zu verhindern, muss man die Gemeinschaft wiederbeleben.
1: シェアハウスとか。
2: Es gibt ja zum Beispiel Hausgemeinschaftsprojekte.
1: そういったことはあるんですけど、町全体をシェアハウスのような。
2: Eigentlich müsste man die ganze Stadt wie eine Hausgemeinschaft organisieren, wo sich die Leute gegenseitig helfen.
1: そういう形を作れたらいいんじゃないかな。
2: Ich würde so etwas gern aufbauen.
1: 作りたいですけど。
2: Aber mir fehlt das Kapital. Ohne Unterstützung von der Stadtverwaltung oder Sponsoren geht das nicht.
0: Der Absperrhahn ist inzwischen wieder gängig. Alles okay. Ken muss weiter.
3: Vielen Dank, Ken.
4: Ken und Frau Imura von Malte Jaspersen. Gesprochen haben neben dem Autor Shiir Elolu und Mike van Severen. Geht es Ihnen auch so? So richtig viel habe ich vom langen Leben der Frau Imura nicht erfahren. Aber die ganz wenigen Einblicke und die kleinen Szenen in ihrer Wohnung machen sie mir sofort sympathisch. Der Kontakt zwischen den Generationen braucht oft gar nicht so viele Worte. Die lahme Rentnertruppe im Zug. Der nervige Pulk von Jugendlichen in der Unterführung. Ein altersschönes Gesicht. Ein junges Gesicht voller Neugier. Stell dir einen glücklichen und aktiven Moment vor. Wie ist jetzt gerade dein gefühltes Alter? Als wir Kinder waren, wer kam uns damals alt vor? Obwohl wir keine Ahnung hatten, wie alt diese Menschen wirklich waren.
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4: Genau, wir sind hier bei den Doku-Drops, unserem Magazin für kurze, experimentierfreudige Dokus. Wir hatten schon einmal eine Folge, die Gespräch zwischen den Generationen hieß. Und als wir bei Autorinnen und Autoren anfragten, ob ihnen zu diesem Thema etwas einfällt, kamen ausschließlich Familiengeschichten. Klar, in der Familie ist der Kontakt mit sehr viel jüngeren oder sehr viel älteren Menschen in der Regel unausweichlich. Aber die Welt wird klein, wenn man abgesehen von den Eltern, Großeltern, Kindern, Enkeln eigentlich nur mit Leuten aus der eigenen Kohorte zu tun hat. Deswegen haben wir uns für Beispiele dafür interessiert, wie kleine Dörfer aufgebaut werden können. Unsere nächste Autorin war bei einem zu Besuch, einem Chor, der das über Grenzen hinweg Verbindende zu seinem Inhalt gemacht hat. Wir hören Zusammenklang von Melda Özsoy.
5: Also am Anfang waren wir alle unheimlich schüchtern. Ich hatte selber vorher überhaupt keinen Kontakt zu Menschen aus Syrien, gerade die kurz vorher, 3-4 Monate vorher geflüchtet sind. Ich wusste nicht, ob ich die in den Arm nehmen darf oder wie ich die begrüße oder wie ich mich denen gegenüber verhalten kann.
6: Am Anfang, als wir angekommen sind, das war einfach für mich auch ein bisschen anders. Ich konnte kein Wort Deutsch.
7: Herbst 2015. Wolfgang lebt schon lange in Berlin. Mazen ist gerade aus Syrien angekommen. An einem Mittwochabend landen beide im selben Chor. Wolfgang singt, Mazen spielt Geige. Der Begegnungschor entsteht 2015, in einer Zeit, in der viele Menschen neu nach Berlin kommen. Die Idee ist einfach, gemeinsam singen. Menschen, die schon lange hier leben und Menschen, die gerade erst gekommen sind. Niemand muss vorsingen, niemand muss Noten lesen können. Die einzige Voraussetzung? Mitmachen.
6: Ich bin einfach mitgelaufen. Also was die anderen machen, habe ich gemacht.
7: Zu Gründungszeiten setzt der Chor bewusst auf ein Tandem-Prinzip. Menschen, die schon länger in Berlin leben, kommen gemeinsam mit Neuankömmlingen zur Probe. So entstehen die ersten Kontakte, oft schon vor dem ersten gemeinsamen Lied.

0: Deutschland.
1: Ich freue mich, wenn ich komme hier. Und das macht für mich Spaß. Und ich komme gern und singe. Ich liebe singen. Deutsch und Arabisch und andere Sprachen. Türkisch, Albanisch und etc. Aber das ist sehr gut und gefällt mir.
0: Im Chor hat sie Anfang des Jahres die 24-jährige Lilly kennengelernt.
2: Ich lerne ein bisschen Arabisch durch sie. Ich weiß nicht, einfach der Austausch, so Erfahrungswerte, natürlich nicht nur, weil wir aus unterschiedlichen Kulturen kommen, sondern auch der Altersunterschied, was man so Unterschiedliches macht. Ich glaube, es ist einfach so der Austausch.
0: Nach etwa einer Stunde ist für 10 Minuten Pause. In der Aula unterhalten sich die meisten mit ihren NachbarInnen oder gehen draußen eine rauchen. Nur eine Frau geht diesmal nach vorn zu Omar und stellt sich vor. Ihr Name ist Rosa. Sie ist 53 Jahre alt, hat arabische Wurzeln und wurde von einer Freundin mitgebracht. Heute hat sie ihre erste Probe im Begegnungschor.
3: Ich suche schon lange nach so einem Chor oder so einem Team oder Frauen und Männer, mit denen ich singen kann, egal in welche Sprachen. Das ist das Schöne hier in diesem Chor. Ich liebe singen, aber in der Wohnung, ich singe sehr leise, damit ich den Nachbarn nicht stören kann. Aber hier darf ich so laut, wie ich will, singen. Und das finde ich eine sehr gute Gelegenheit, um laut zu werden auf einmal. Und du denkst nicht mehr dran, der junge Mann, der neben dir singt, oder die junge Frau oder die ältere Frau, wie alt ist sie? Also das Alte spielt gar keine Rolle hier. Ich meine, unsere Stimme wird zu eins. Also ich habe mich wieder auch sehr jung gefühlt durch Singen.
0: Und dann passiert etwas, womit Rosa nicht gerechnet hat.
3: Da sehe ich plötzlich neben mir Frauen, sagen wir so, aus anderen Kulturen, die Lieder singen, die ich schon als Kind, seit meiner Kindheit kenne. Und das ist ein schönes Gefühl. Man ist stolz auf seine Kultur. Auf einmal wird das Lied gesungen von allen, die du schon lange kennst und als Kind wiederholt hast.

0: Zusammenklang von Melda Özsöy. Wie etwas Kostbares und zugleich Fragiles kommt mir dieser Kontakt vor, von dem Melda Özsöy erzählt hat. Und dass man unerwartet auf etwas wieder trifft, was man schon lange kennt, das gilt vielleicht für alle gelingenden Kontakte über Generationengrenzen hinweg. Das waren die Doku-Drops Nummer 14, die Folge hieß Jung und Alt. Mit dokumentarischen Hörstücken von Malte Jaspersen und von Melda Özsöy. Das Thema wird uns bestimmt wieder mal beschäftigen. Im Hintergrund hören wir schon mal ein paar Ausschnitte von Dieter Schäfer.
1: Der Engel küsste mich platonisch, so schnell er kam, er auch verschwand.
2: Get ready with me for a funeral.
0: Grandma Droniak.
3: It's a funeral, but fun.
0: Madame Piel.
4: Wenn man sich nicht alles gefallen lässt, nennen die Leute einen schwierig.
0: Und der Marmeladenoma.
5: Ich habe heute Geburtstag, bin 94 Jahre alt geworden.
0: Alten Menschen, die sich mit viel Freude auf der als jugendlich geltenden Plattform TikTok bewegen. Die Doku-Drops werden kuratiert und zusammengestellt von Judith Geffert und Ingo Kottkamp. Moderiert habe ich, Ingo Kottkamp, und das war eine Produktion aus dem Jahr 2026.

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1: Uhr, die Nachrichten. Der Konflikt um die Straße von Hormuz zwischen den USA und dem Iran hat sich nach gegenseitigen Angriffen verschärft. Teheran erklärte die Handelsstraße erneut für geschlossen. Das US-Regionalkommando CENTCOM betonte hingegen, die Meerenge sei offen. US-Streitkräfte stünden bereit, um den freien Schiffsverkehr zu sichern. Derweil meldeten iranische Behörden Angriffe auf militärische Ziele auf Kischem, der größten Insel im Persischen Golf. In der vergangenen Nacht hatte das US-Militär erneut Ziele entlang der iranischen Südküste bombardiert. CENTCOM sprach von Vergeltung für iranische Angriffe auf Handelsschiffe. Der Iran reagierte mit Attacken auf US-amerikanische Stützpunkte in Kuwait, Bahrain und den Vereinigten Arabischen Emiraten. Nach gut einem Jahr will der ukrainische Präsident Zelensky die Regierung seines Landes erneut umbilden. Zelensky erklärte auf der Online-Plattform X, er wolle Ministerpräsidentin Sviridenko sowie die Chefs einiger Strafverfolgungsbehörden austauschen. Er dankte Sviridenko für ihre Arbeit und habe ihr eine neue Aufgabe angeboten. Er erwarte, dass das Parlament dem Wechsel zustimme. Wer auf die derzeitige Ministerpräsidentin folgen soll, gab Zelensky nicht bekannt. Sviridenko wurde im Juli vergangenen Jahres ins Amt gewählt. Sie löste damit ihren Vorgänger Schmihal nach mehr als 5 Jahren ab. In Syrien ist das umstrittene Übergangsparlament zu seiner ersten Sitzung zusammengekommen. Die Parlamentsmitglieder versammelten sich dafür in Damaskus, wie das Staatsfernsehen berichtete. Präsident Schara rief die Abgeordneten dazu auf, die Kammer zu einem Modell für Verantwortung und Kompetenz zu machen. Das Parlament soll eine neue Verfassung entwerfen und die Grundlagen für eine Demokratie in Syrien legen. Das Übergangsparlament war nach dem Sturz des früheren Machthabers Assad eingesetzt worden. Rund 2 Drittel der Abgeordneten wurden von einer Wahlkommission eingesetzt, die von Schara berufen worden war. Die anderen Abgeordneten wählte er selbst aus. Kritiker bezeichneten das Verfahren deshalb als undemokratisch. Die SPD will die von Familienministerin Prien geplanten Einschnitte beim staatlichen Unterhaltsvorschuss nicht mittragen. Der Kinderbeauftragte der SPD-Bundestagsfraktion Reichert sagte dem Mitteldeutschen Rundfunk, die Kürzung würde Familien treffen, denen es finanziell besonders schlecht gehe. Dementsprechend werde man in der Regierungskoalition nacharbeiten müssen, wenn es einen Gesetzentwurf im Parlament gebe. Das Bundesfamilienministerium hatte angekündigt, den staatlichen Unterhaltsvorschuss für Kinder nur noch bis zum 16. Geburtstag zu gewähren. Ministerin Prien von der CDU erklärte zur Begründung, die Leistung habe sich zu einem der größten Kostenfaktoren für die Kommunen entwickelt. Der Vorschuss wird vom Staat ausgelegt, wenn Partner nach einer Trennung keinen Unterhalt zahlen. Seit einer Reform im Jahr 2017 kann er für alle minderjährigen Kinder und ohne zeitliche Begrenzung beantragt werden. Bund und Länder hatten an alleinerziehende Elternteile zuletzt jährlich rund 3,2 Milliarden Euro an Unterhaltsvorschuss ausgezahlt. Bundespräsident Steinmeier hat das Reformpaket der schwarz-roten Koalition gelobt. Endlich sei etwas passiert, sagte Steinmeier im ZDF. Die Koalition habe ihre Selbstblockade aufgehoben und ein ansehnliches Paket vorgelegt. Strukturreformen hätten nicht in erster Linie das Ziel, den Menschen mehr Geld zu geben, sondern Leistungssysteme zu stabilisieren, betonte Steinmeier. Das bedeute auch Stress für eine Gesellschaft, die lange anderes gewohnt gewesen sei. Der italienische Tennisprofi Jannik Sinner hat das Wimbledon-Finale gewonnen. Er besiegte den deutschen Spieler Alexander Zverev mit 6:7, 7:6, 6:3 und 6:4. Sinner verteidigt damit seinen Titel aus dem vergangenen Jahr. Der frühere Eishockeyschiedsrichter Josef Kompalla ist im Alter von 90 Jahren gestorben. Das teilte die deutsche Eishockeyliga unter Berufung auf dessen Familie mit. Der in Katowice geborene Kompalla war eine der prägenden Personen des Sports. Er leitete in seiner Karriere mehr als 2000 Erstligaspiele. Das Wetter. Am Abend und in der Nacht im Norden und Osten wolkig, sonst gering bewölkt oder klar. An der Ostsee später einzelne Schauer oder Gewitter. Tiefstwerte 20 bis 12 Grad. Auch morgen im Westen und Süden sonnig und trocken, ansonsten wolkig und einzelne Schauer oder Gewitter. 19 bis 36 Grad. Das waren die Nachrichten.
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2: Und das haben wir für Sie beim Mozartfest Würzburg aufgenommen, das Eröffnungskonzert, das am 29. Mai 2026 im Kaisersaal der Residenz stattgefunden hat. Am Mikrofon begrüßt Sie Cornelia de Reese. Jedes Jahr findet das Würzburger Festival ein Motto. Dieses Mal beschworene Schönheit, Idol Mozart. Für das erste Konzert der Saison wurde ein Orchester eingeladen aus der Geburtsstadt Mozarts, das Mozarteum Orchester Salzburg. Dazu der Dirigent Antonello Manacorda und die Geigerin Tianhua Yang. Sie prägte diese Saison als Artiste étoile in besonderem Maße, denn mit dieser Einladung erhält man die Möglichkeit, ja die Aufforderung, Konzertabende mitzugestalten. Und so entschied sie sich, im Eröffnungskonzert Sergei Prokofjews zweites Violinkonzert zu spielen. Dieses wird umrahmt mit Werken von Maurice Ravel. Und klar, beim Mozartfest muss ja Mozart auf dem Programm stehen. Mozarts beliebte große G-Moll-Symphonie. Sie wird im zweiten Teil zu hören sein. Zu Beginn also Ravel. Sein Le Tombeau des Couperins, ein Werk, das zwischen Hommage an den bekannten französischen Barockkomponisten François Couperin und persönlicher Trauerarbeit jongliert. Die vier Sätze, die hier erklingen, sind Freunden gewidmet, die Ravel im Ersten Weltkrieg verloren hat. Und doch will er sie lebendig in Erinnerung halten. Eine spritzige Mozart-Ouvertüre ist das natürlich nicht. Dennoch ist Dirigent Antonello Manacorda davon überzeugt, dass man damit sehr wohl ein Festival eröffnen kann. Denn
3: Tragisches würde ich nicht sehen. Obwohl das, also der Titel mit Tombeau ist natürlich, man denkt an einem Grab, aber es hat nichts Tragisches. Es ist eine Inspiration. Es ist nicht, Couperin ist tot. Couperin ist nicht da, lebt nicht mehr, aber Couperin wird immer leben. Es ist eigentlich ein Testament. Es ist kein Farewell, also kein Abschied, zu dieser Art Musik zu machen. Es ist eigentlich ein Testament und ein Beweis, wie wichtig ist, um modern zu sein, die Vergangenheit im Blick zu behalten.

0: Das war Le Tombeau de Couperin, komponiert von Maurice Ravel, gespielt vom Mozarteum Orchester Salzburg unter der Leitung von Antonello Manacorda. Ein besonderer Beifall vom Publikum gab es für die Oboistin des Orchesters, Sascha Kalin. Ihr Part war im hochtemperierten Kaisersaal der Würzburger Residenz besonders anspruchsvoll. Damit begann am 29. Mai in der Würzburger Residenz das Eröffnungskonzert des Würzburger Mozartfestes. Danach betrat die Geigerin Tianhua Yang die Bühne, Artist Etoile des Jahres 2026. Sie traf gemeinsam mit dem Festivalteam und dem Dirigenten die Entscheidung, das zweite Violinkonzert von Sergei Prokofjew zu spielen.
1: Ja, weil das Motto des Festivals natürlich auch die Beschwörung der Schönheit und auch natürlich Schönheit Mozarts Einfluss auf den 20. Jahrhundert auf diese Musik. Und da passt, finde ich, dieses Konzert wirklich genau dahin.
0: Es ist ein besonderes Konzert für die Geigerin. Sie spielte es als Teenagerin 2003 bei ihrem Deutschlanddebüt. Das Besondere daran, das Konzert beginnt nicht mit Orchesterklängen, die Geige eröffnet mit einer Solopassage.
1: Aber es gibt wirklich selten, wo die Sologeige allein anfängt. Und ich weiß noch, als 16-Jährige stand ich in der Staatsoper München, dieses auch unglaublich schönes Haus, und dann komme ich auf die Bühne und fängt allein an. Das war schon ein magischer Moment, das in meinem Leben ein bisschen geprägt hat, diese Erinnerung. Und es war gestern so ein bisschen so ein Déjà-vu, eben in diesem auch unglaublich schönen Kaisersaal, dieses wirklich starke Aura von diesem Raum. Und man kommt auf die Bühne und fängt allein an. Das hat schon auch was Magisches.
0: Prokofjew komponierte das Werk auf rastlosen Reisen, 1935 zwischen Paris und Baku. Uraufgeführt wurde es dann in Madrid. Der Komponist befand sich in dieser Zeit musikalisch auf der Suche nach einer neuen Einfachheit. Orientierung fand er im klassischen Repertoire und schuf ein Werk mit geigerischen Feuerwerksmomenten und einem bezaubernden zweiten Satz mit Pizzicato-Klängen im Orchester. Und darüber scheint die Geige hochlyrisch zu schweben.
1: Ich weiß, dass gewisse Virtuosität natürlich auch das Publikum sehr beeindruckt. Aber ich glaube, viele Kollegen werden mir zustimmen, dass diese ganze Virtuosität letztendlich was Stabileres ist. Die kann man üben. Natürlich muss man dafür auch eine Begabung haben, ohne Frage. Aber ich glaube, sowas ist tatsächlich, ab einem gewissen Punkt ist eine Stabilität da. Man kann sich darauf vertrauen, dass, wenn man das wirklich gut trainiert hat, dass es auch auf einem Punkt passieren kann. Dagegen solche zauberhafte Momente wie eben diesen schwebenden, unglaublichen Anfang von diesem langsamen Prokofjew, was wirklich so ein Gefühl, es schwebt plötzlich irgend so was im Raum, wo man gar nicht orten kann zuerst, wo das kommt. Solche magische Momente, die kann man nicht unbedingt üben. Und das ist auch jedes Mal, jeden Tag, jede Stunde anders. Dieses Gefühl kann man nie zweimal produzieren. Weil das muss in dem Moment passieren und man muss das Vertrauen haben. Man muss auf dem Punkt sein, um das herauszugeben. Das ist was, was nie stabil sein kann und was auch jeden Tag sich ändert.
0: Es folgt also das zweite Violinkonzert von Sergei Prokofjew mit Tianhua Yang. Sie spielt mit dem Mozarteum Orchester Salzburg unter der Leitung von Antonello Manacorda.

Tian war Yang, die das Publikum mit dem Violinkonzert Nummer 2 in G-Moll von Sergei Prokofjew begeisterte. Gespielt mit dem Mozarteum-Orchester Salzburg unter der Leitung von Antonello Manacorda beim Eröffnungskonzert des Würzburger Mozartfestes am 29. Mai im Kaisersaal der Würzburger Residenz. Jetzt folgen Nachrichten und im Anschluss hören Sie die Zugabe der Geigerin und Mozarts große G-Moll-Sinfonie.

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1: Uhr, die Nachrichten. Der Konflikt um die Straße von Hormuz zwischen den USA und dem Iran hat sich nach gegenseitigen Angriffen verschärft. Teheran erklärte die Handelsstraße erneut für geschlossen. Das US-Regionalkommando CENTCOM betonte hingegen, die Meerenge sei offen. US-Streitkräfte stünden bereit, um den freien Schiffsverkehr zu sichern. Derweil meldeten iranische Behörden Angriffe auf militärische Ziele auf Xeshm, der größten Insel im Persischen Golf. In der vergangenen Nacht hatte das US-Militär erneut Ziele entlang der iranischen Südküste bombardiert. CENTCOM sprach von Vergeltung für iranische Angriffe auf Handelsschiffe. Der Iran reagierte mit Attacken auf US-amerikanische Stützpunkte in Kuwait, Bahrain und den Vereinigten Arabischen Emiraten. In der syrischen Hauptstadt Damaskus hat das umstrittene Übergangsparlament seine erste Sitzung abgehalten. Die 206 Abgeordneten wählten den Rechtsexperten Awad zu seinem Vorsitzenden. Übergangspräsident Shara rief die Abgeordneten in einer Ansprache dazu auf, eine Kultur des Dialogs, einen Rechtsstaat und den Respekt der Institutionen zu etablieren. Der stellvertretende Gesandte der Vereinten Nationen für Syrien, Cordone, sprach von einem Meilenstein im politischen Übergang. Man werde die Arbeit des Parlaments genau verfolgen. Das Übergangsparlament soll innerhalb von 2,5 Jahren eine neue Verfassung für Syrien entwerfen. Es war nach dem Sturz des früheren Machthabers Assad eingesetzt worden. Rund 2/3 der Abgeordneten wurden von einer Wahlkommission bestimmt, die von Shara berufen worden war. Die anderen Parlamentarier wählte er selbst aus. Kritiker bezeichneten das Verfahren deshalb als undemokratisch. Die SPD will die von Familienministerin Prien geplanten Einschnitte beim staatlichen Unterhaltsvorschuss nicht mittragen. Der Kinderbeauftragte der SPD-Bundestagsfraktion Reichert sagte dem Mitteldeutschen Rundfunk, die Kürzungen würden Familien treffen, denen es finanziell besonders schlecht gehe. Dementsprechend werde man in der Regierungskoalition nacharbeiten müssen, wenn es einen Gesetzentwurf im Parlament gebe. Das Bundesfamilienministerium hatte angekündigt, den staatlichen Unterhaltsvorschuss für Kinder nur noch bis zum 16. Geburtstag zu gewähren. Ministerin Prien von der CDU erklärte zur Begründung, die Leistung habe sich zu einem der größten Kostenfaktoren für die Kommunen entwickelt. Der Vorschuss wird vom Staat ausgelegt, wenn Partner nach einer Trennung keinen Unterhalt zahlen. Angesichts der hohen Zahl von Badetoten fordert die Deutsche Lebensrettungsgesellschaft mehr Maßnahmen gegen Schwimmbadschließungen. Man brauche eine neue Idee, wie Bäder geführt werden könnten, sagte DLRG-Präsidentin Vogt im Deutschlandfunk. Vor allem im ländlichen Raum gäbe es eine Unterversorgung. Vogt schlug vor, dass sich mehrere Kommunen zusammenschließen, um gemeinsame Schwimmzentren zu finanzieren. Im vergangenen Monat sind mindestens 99 Menschen in deutschen Gewässern ertrunken. In Frankreich sind wegen der anhaltenden Hitze 3 Atomreaktoren heruntergefahren und 7 weitere gedrosselt worden. Das teilte der Kraftwerksbetreiber EDF mit. Bei den heruntergefahrenen Anlagen handelt es sich um die Reaktoren in Golfech an der Garonne, in Bugey an der Rhône sowie in Chaux an der Maas. Mit den Maßnahmen soll verhindert werden, dass zu viel warmes Kühlwasser in die ohnehin aufgeheizten Flüsse abgeleitet wird. In der thailändischen Hauptstadt Bangkok sind bei einem Brand in einem Lokal mindestens 27 Menschen ums Leben gekommen. Die Feuerwehr hat die Flammen inzwischen unter Kontrolle. Eine unbekannte Zahl von Menschen wurde in Krankenhäuser gebracht. Thailands Regierungschef Chavirakul teilte mit, es werde noch untersucht, wie das Feuer in dem Lokal ausbrechen konnte. Der italienische Tennisprofi Jannik Sinner hat das Wimbledon-Finale gewonnen. Er besiegte den deutschen Spieler Alexander Zverev mit 6:7, 7:6, 6:3 und 6:4. Sinner verteidigte damit seinen Titel aus dem vergangenen Jahr. Das Wetter. In der Nacht im Norden und Osten wolkig, sonst gering bewölkt oder klar. An der Ostsee später einzelne Schauer oder Gewitter. Tiefstwerte 20 bis 12 Grad. Auch morgen im Westen und Süden sonnig und trocken, ansonsten wolkig und einzelne Schauer oder Gewitter. 19 bis 36 Grad. Die weiteren Aussichten: am Dienstag teils wolkig, teils sonnig mit einzelnen Gewittern im Süden und in den Mittelgebirgen. 21 bis 36 Grad. Das waren die Nachrichten.
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2: Erneut willkommen. Cornelia de Riese holt Sie zurück ins Eröffnungskonzert des Mozartfestes im Kaisersaal der Würzburger Residenz. Soeben hörten Sie das zweite Violinkonzert von Sergei Prokofjew. Begleitet wurde Tian Wajang dabei vom Mozarteum Orchester Salzburg unter der Leitung von Antonello Manacorda. Und das war der begeisterte Beifall, mit dem sich das Publikum bedankte. Der Applaus verstummte erst, als die Geigerin signalisierte, dass es eine Zugabe geben wird. Sie entschied sich für den zweiten Satz aus der zweiten Sonate für Violine Solo von Eugène Ysaÿe.

0: Tianhua Yang mit ihrer Zugabe beim Eröffnungskonzert des Mozartfestes Würzburg. Das war der zweite Satz, Malinkonia aus der zweiten Sonate für Violine Solo von Eugène Ysaÿe. Das war der erste Auftritt der Geigerin im Rahmen des Würzburger Mozartfestes. Die Ende Juni zu Ende gegangene Saison hat sie besonders geprägt, denn sie war 2026 Artiste Étoile und hat somit die gut 4 Wochen Festival mit eigenen Ideen und Konzertprogrammen geprägt. Eine Aufgabe, die sie rund 2 Jahre beschäftigt hat, eine intensive Vorbereitungszeit.
1: Das kam irgendwie so einfach in viel Austausch, in viele Gespräche. Das war nie so ein fester Rahmen, so hier sind die 13 Termine, da mach mal was daraus. Überhaupt nicht. Wir haben da uns einfach mit der Internetin Evelyn Meining viele Gespräche auch geführt, gar nicht nur ums Programm, sondern auch über alles Mögliche. Und daraus kristallisiert sich plötzlich verschiedene Ideen. Ach, das ist auch toll, das könnten wir uns auch hier vorstellen. Und wäre das nicht super, mal auszuprobieren. Und so kam das auch zustande. Natürlich die ganzen Terminkoordinationen, Orchester engagieren, das hat sie dann natürlich auch meistens Ideen und auch die ganze Planung dann gemacht. Aber ansonsten war das auch programmatisch, bin ich auch total dankbar, dass ich auch viele Ideen bringen könnte. Aber sie war auch unglaublich toll darin, das zusammen zu verbinden. Das muss auch für das Gesamtprogramm auch passen.
0: Dabei kreierte Tianhua Yang Solo- und Kammermusikabende in verschiedenen Orten der Stadt. Würzburg kennt sie ganz gut. Schließlich ist sie hier auch als Professorin an der Musikhochschule tätig, ist also regelmäßig in der Stadt. Aber das alles zu planen, ist das eine. Alles umzusetzen, noch einmal eine ganz eigene Herausforderung.
1: Also, weil ich ganz ehrlich bin, tatsächlich so Konzerte, viel Konzerte hintereinander zu spielen, das sind wir auch teilweise gewöhnt. Aber meistens tatsächlich so Tourneen, wo man halt ein Programm 5-mal oder auch manchmal 10-mal wiederholen. Das ist dann natürlich schon ein anderes Gefühl, als hier zu sein. Tatsächlich das Prokofievs zweites Violinkonzert ist das einzige Stück, was ich im ganzen Festival in 4 Wochen wiederhole. Ansonsten ist es wirklich jedes Stück nur einmal gespielt und dann kommt schon das nächste. Und das ist dann schon eine starke Herausforderung. Und kurz vor Festivalbeginn war ich, glaube ich, schon sehr aufgedreht, weil man einfach sieht, diesen riesen Berge von Noten auf sich zurollen kommen und dann denkt so, oh, okay, jetzt muss ich mal mich ein bisschen sortieren. Aber letztendlich, wenn das startet und wenn das ein schönes Konzert war wie gestern Abend, das beflügelt einem da auch unglaublich. Man ist so, ganz banal gesagt, fast so eine Art High in diese 4 Wochen. Ja, man ist auf eine andere Ebene und freut sich aber auch über diese ganzen unglaublich schönen Sachen. Und das ist fast ein bisschen unrealistisch, wie man sich fühlt. Aber ich finde eigentlich schön, letztendlich das ist, warum wir Musik brauchen. Dass uns auch auf eine andere Ebene bringt.
0: Tianhua Yang, Artiste Étoile beim Mozartfest Würzburg im Jahr 2026. Wir sind beim Eröffnungskonzert hier im Konzertdokument der Woche. Und nach dem Auftritt der Geigerin gab es im zweiten Teil Musik vom Namensgeber von Wolfgang Amadeus Mozart. Dirigent und Geigerin fanden, die große G-Moll-Symphonie, Köchelverzeichnis 550, passt gut im Anschluss an Prokofiev. Mozart komponierte das Werk ganz ohne Auftrag. Vielleicht hatte er neue Konzertveranstaltungen im Auge. Davon ist allerdings nichts verbürgt. Nach einer langen Sinfoniepause, Mozart hatte seit Jahren keine mehr komponiert, entstanden plötzlich im Juni, Juli und August 1788 seine 3 letzten großen Sinfonien und in der Mitte die in G-Moll. Ein Evergreen der Klassik.
2: Also dieses Stück kennt man, hat man so viel gehört. Es ist so berühmt, aber auch deswegen so missverstanden, habe ich das Gefühl. Weil es wird fast so wie Beethoven 5, so diese Stücke, die man fast im Fahrstuhl dann noch hört, die ganze Zeit. Und in Versionen, die Extreme dieser Musik nicht unbedingt zeigen.
0: Sagt Antonello Manacorda. Allein wenn man auf die Tonart schaut, verfliegt der Gedanke an leicht konsumierbare Musik.
2: G-Moll, Tonarten sind für Mozart extrem wichtig. Also wirklich 80% seiner Musik ist in die Tonart, wo er sie geschrieben hat. Er war ein natürlich sehr theatralischer Komponist. Alle seine Musiken sind Theater und Oper. Und wenn man an seine Opernarbeiten denkt, wer ist die Persona in der Oper, in den Opernabend, die auf welche Tonart singt. Und wenn wir an G-Moll denken, es gibt sehr, sehr, sehr seltene Beispiele von seiner Benutzung von G-Moll. Er hat sehr, sehr selten benutzt diese Tonart. Und es ist zum Beispiel Pamina-Arie, Ach, ich fühle es, am Ende die totale Verzweiflung einer Frau, die verliebt ist. Und die Verzweiflung kommt, weil der Liebhaber, also Tamino, nicht mit ihr plötzlich aus irgendwelchen Gründen nicht mehr mit ihr spricht. Und diese Stille macht sie wahnsinnig und sie ist verzweifelt und sie erzählt das in G-Moll. In dem gleichen Stück, wenn man denkt, ihre Mutter, wenn sie auf der Bühne kommt, zum ersten Mal singt zum Leiden, diese erste Arie von der Königin ist auch in G-Moll. Also das Wort Leiden ist ja schon in dem Text sogar. So, ich muss nicht sehr viel erklären, was G-Moll bedeutet für Mozart. Es ist wirklich eine Frage eine Tragik der Verzweiflung.
0: Manacorda kennt das Stück in- und auswendig. Eine Partitur benötigt er während des Konzertes nicht. Auch nicht am 29. Mai im Kaisersaal der Residenz, wo er das Mozarteum-Orchester Salzburg dirigierte. Ein Orchester, mit dem er schon seit vielen Jahren eng verbunden ist. Wolfgang Amadeus Mozart, seine Symphonie Nummer 40 in G-Moll, Köchelverzeichnis 550.

Begeisterter Applaus für das Mozarteum-Orchester Salzburg und den Dirigenten Antonello Manacorda. Sie spielten Wolfgang Amadeus Mozarts Symphonie Nummer 40 G-Moll, Köchelverzeichnis 550, auch die große G-Moll-Symphonie genannt.

Und damit endet unser Konzertdokument der Woche. Sie hörten das Eröffnungskonzert des Würzburger Mozartfestes 2026, aufgenommen am 29. Mai im Kaisersaal der Würzburger Residenz. 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Schauen Sie gern da hinein, es erwartet Sie ein großes Musikangebot. Und damit verabschiede ich mich. Cornelia Drese war für Sie in Würzburg dabei. Schön, dass Sie mich begleitet haben.

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1: Uhr die Nachrichten. UNO-Generalsekretär Guterres hat den Iran und die USA aufgerufen, sofort wieder Verhandlungen aufzunehmen. Guterres sagte in New York, ein vollständiges Wiederaufflammen des Krieges könne katastrophale Konsequenzen haben. Er reagiert damit auf die jüngsten Angriffe der USA im Iran

0: und den iranischen Beschuss von US-Militärbasen in mehreren Golfstaaten. Teheran erklärte außerdem die Meerenge von Hormuz erneut für geschlossen. Das US-Regionalkommando CENTCOM betonte hingegen, die Meerenge sei befahrbar. US-Streitkräfte stünden bereit, um den freien Schiffsverkehr zu sichern. Derweil meldeten iranische Behörden Angriffe auf militärische Ziele auf Keshem, der größten Insel im Persischen Golf. In der vergangenen Nacht hatte das US-Militär erneut Ziele entlang der iranischen Südküste bombardiert. CENTCOM sprach von Vergeltungen für iranische Angriffe auf Handelsschiffe. Der Iran reagierte mit Attacken auf US-amerikanische Stützpunkte in Kuwait, Bahrain und den Vereinigten Arabischen Emiraten. Die SPD will die von Familienministerin Prien geplanten Einschnitte beim staatlichen Unterhaltsvorschuss nicht mittragen. Der Kinderbeauftragte der SPD-Bundestagsfraktion Reichert sagte dem Mitteldeutschen Rundfunk, die Kürzung würde Familien treffen, denen es finanziell besonders schlecht gehe. Dementsprechend werde man in der Regierungskoalition nacharbeiten müssen, wenn es einen Gesetzentwurf im Parlament gebe. Das Bundesfamilienministerium hatte angekündigt, den staatlichen Unterhaltsvorschuss für Kinder nur noch bis zum 16. Geburtstag zu gewähren. Ministerin Prien von der CDU erklärte zur Begründung, die Leistung habe sich zu einem der größten Kostenfaktoren für die Kommunen entwickelt. Der Vorschuss wird vom Staat ausgelegt, wenn Partner nach einer Trennung keinen Unterhalt zahlen. Seit einer Reform im Jahr 2017 kann er für alle minderjährigen Kinder und ohne zeitliche Begrenzung beantragt werden. Bund und Länder hatten an alleinerziehende Elternteile zuletzt jährlich rund 3,2 Milliarden Euro an Unterhaltsvorschuss ausgezahlt. Bundespräsident Steinmeier hat das Reformpaket der schwarz-roten Koalition gelobt. Endlich sei etwas passiert, sagte Steinmeier im ZDF. Die Koalition habe ihre Selbstblockade aufgehoben und ein ansehnliches Paket vorgelegt. Strukturreformen hätten nicht in erster Linie das Ziel, den Menschen mehr Geld zu geben, sondern Leistungssysteme zu stabilisieren, betonte Steinmeier. Das bedeute auch Stress für eine Gesellschaft, die lange anderes gewohnt gewesen sei. In der thailändischen Hauptstadt Bangkok sind bei einem Brand in einem Lokal mindestens 27 Menschen ums Leben gekommen. 63 Gäste wurden den Behörden zufolge verletzt. Die Feuerwehr hat die Flammen inzwischen gelöscht. Thailands Regierungschef Chavin Rannokun teilte mit, es werde noch untersucht, wie das Feuer in dem Lokal ausbrechen konnte. Ein Augenzeuge berichtete, er habe Rauch an einem Elektroschalter beobachtet. Kurz danach sei der Strom ausgefallen und eine Explosion sei zu hören gewesen. Der verheerende Waldbrand im Süden Spaniens ist eingedämmt. Die Lage sei in Almeria inzwischen stabilisiert, teilte der Regierungschef der Region Andalusien Moreno mit. Die Löscharbeiten würden durch deutlich schwächere Winde und eine höhere Luftfeuchtigkeit begünstigt. Viele Bewohner, die ihre Häuser verlassen mussten, konnten inzwischen zurückkehren. Hunderte Feuerwehrleute, Soldaten und Helfer sind aber weiterhin im Einsatz und suchen unter anderem nach Vermissten. Bei dem Feuer kamen nach jüngsten Angaben 13 Menschen ums Leben. Der italienische Tennisprofi Jannik Sinner hat das Wimbledon-Finale gewonnen. Er besiegte den deutschen Spieler Alexander Zverev mit 6:7, 7:6, 6:3 und 6:4. Sinner verteidigte damit seinen Titel aus dem vergangenen Jahr. Der frühere Eishockeyschiedsrichter Josef Kompalla ist im Alter von 90 Jahren gestorben. Das teilte die Deutsche Eishockeyliga unter Berufung auf dessen Familie mit. Der in Katowice geborene Kompalla war eine der prägenden Personen des Sports. Er leitete in seiner Karriere mehr als 2000 Erstligaspiele und nahm an den Olympischen Spielen 1976, 80 und 84 teil. Das Wetter. In der Nacht im Norden und Osten wolkig, sonst gering bewölkt oder klar. An der Ostsee später einzelne Schauer oder Gewitter. Tiefstwerte 20 bis 12 Grad. Auch morgen im Westen und Süden sonnig und trocken, ansonsten wolkig und einzelne Schauer oder Gewitter. 19 bis 36 Grad. Die weiteren Aussichten am Dienstag teils wolkig, teils sonnig, mit einzelnen Gewittern im Süden und in den Mittelgebirgen. 21 bis 36 Grad. Das waren die Nachrichten.
1: 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Das war der Tag. Mit Jonas Reza am Mikrofon herzlich willkommen. Der Iran-Krieg eskaliert erneut, zentraler Streitpunkt. Nur nicht mehr eine nukleare Waffenfähigkeit des Mullah-Regimes, sondern die Kontrolle über die Straße von Hormuz. US-Präsident Donald Trump hält die Straße für offen und beschimpft den Iran im Fernsehinterview als teuflisch und verrückt.
2: It's open. We bombed the hell out of them last night. Very, very evil and sick people.
1: Donald Trump auf NBC. Eine diplomatische Lösung ist in noch weitere Ferne gerückt. Wir berichten gleich. Und Tennisprofi Alexander Zverev verpasst den Titel in Wimbledon. Er unterliegt dem Weltranglisten-Ersten Jannik Sinner in 4 Sätzen. Stimmen dazu hören Sie ebenfalls gleich hier im Deutschlandfunk. Wie viel bringt ein Abkommen, an das sich niemand hält? Vor gut 4 Wochen haben sich die USA und der Iran auf ein Rahmenabkommen, auf eine Friedenslösung verständigt. Jetzt ist der Konflikt wieder eskaliert. Bereits zum 3. Mal innerhalb einer Woche greift das US-Militär den Iran an. Auslöser war ein iranischer Beschuss eines Schiffs in der Straße von Hormuz. Uwe Lüb.
3: Die Lage in der Straße von Hormuz hat sich erneut verschärft. Nach einer 3. Angriffswelle der USA auf iranische Militärstellungen hat Iran etliche Ziele in mehreren Golfstaaten angegriffen. Zuvor war ein Handelsschiff durch iranischen Beschuss an der Durchfahrt der Straße von Hormuz gehindert worden. Ein Besatzungsmitglied wird noch vermisst. Am Morgen ist nach iranischen Angaben ein weiteres Schiff vor Oman angegriffen worden. Auch sei ein US-Logistikzentrum in Oman beschossen worden. Die Angriffe der USA richteten sich angeblich nicht nur gegen iranische militärische Einrichtungen entlang der Straße von Hormuz. Auch aus dem Binnenland werden Explosionen aufgrund von US-Beschuss gemeldet. Die USA verlangen von Iran, die Straße von Hormuz freizugeben. Die Führung in Teheran beansprucht jedoch weiter die Kontrolle über die Meerenge. Parlamentssprecher Ghalibaf verschärft zudem den Ton. Auf X schreibt er, die Zeit einseitiger Abkommen sei vorbei. Auch Bemühungen in der Region um eine Deeskalation blieben vorerst ergebnislos. In Gesprächen der Außenminister Irans und Omans über eine gemeinsam getragene Regelung für die Straße von Hormuz gab es keinen Durchbruch.
1: Rund 1,5 Jahre nach dem Sturz von Bashar al-Assad ist heute das syrische Übergangsparlament zu seiner ersten Sitzung zusammengetreten. Einen Meilenstein im politischen Übergang nennt der stellvertretende UN-Gesandte für Syrien diese erste Sitzung. Dabei gibt es weiterhin deutliche Kritik an der islamistischen Regierung in Damaskus und an ihrem Vorgehen. Und dennoch ist vieles besser als vorher, berichtet Moritz Behrendt.
4: Große Worte vor der konstituierenden Sitzung des neuen syrischen Parlaments.
5: Wir sind zuversichtlich, dass sich die Mitglieder der Volksversammlung ihrer nationalen Verantwortung bewusst sind. Sie werden das in sie gesetzte Vertrauen rechtfertigen, indem sie das Volk vertreten und ihre gesetzgeberischen sowie kontrollierenden Aufgaben wahrnehmen.
4: So verkündete der Vorsitzende der Nationalen Wahlkommission, dass die Auswahl der Abgeordneten abgeschlossen sei nach einem langwierigen Prozess. Ja, 1,5 Jahre nach dem Sturz der Assad-Diktatur hat Syrien ein neues Parlament, aber viel Macht haben die Abgeordneten nicht. Ja, Vertreter aus allen Landesteilen sitzen in der Volksversammlung, aber repräsentieren sie auch die syrische Bevölkerung in all ihrer Vielfalt? Unter den 210 Abgeordneten sind nur 21 Frauen.
6: 10%, also von einer gleichberechtigten Repräsentation von Frauen kann natürlich da nicht die Rede sein,
4: sagt Christian Brakel bei der Heinrich-Böll-Stiftung für Syrien zuständig. Er verweist jedoch darauf, dass der Frauenanteil noch geringer war, als im Oktober die meisten Abgeordneten gewählt wurden. Damals durften nicht alle Syrerinnen und Syrer abstimmen, nur etwa 6.000 Wahlmänner und Frauen entschieden über 2/3 der Abgeordneten. 70 weitere hat jetzt Übergangspräsident Ahmed al-Shara persönlich ernannt, darunter 15 Frauen. Also doch ein kleiner Fortschritt und ein Hauch von Vielfalt. Es gehe nicht nur um Zahlen, sagt Nur Jandali, eine der wenigen gewählten weiblichen Abgeordneten. Aber
7: persönlich hoffe ich schon, dass mehr Frauen in Führungsfunktionen kommen. Am wichtigsten ist jedoch, diese Teilhabe muss auf Kompetenz beruhen und der Fähigkeit, Ergebnisse zu liefern, dem Land und seinen Bürgern zu dienen.
4: Christian Brakel von der Böll-Stiftung sagt über die Abgeordneten:
6: Man kann nicht sagen, dass jetzt alle von denen einfach nur Klaköre der aktuellen Interimsregierung wären. Aber was man auch nicht sieht, sind Personen, die jetzt in starker Opposition zur Regierung stehen.
4: Ähnlich verhält es sich mit der Repräsentation von Minderheiten. Christen, Alawiten und Kurden sind im Parlament vertreten, aber nicht durch Kräfte, die die islamistische Regierung ablehnen oder gar bekämpfen. Im Nordosten Syriens, den Regionen mit großer kurdischer Bevölkerung, wurde erst im Mai gewählt. Zum ursprünglichen Wahltermin standen die Gebiete noch nicht unter Kontrolle der Übergangsregierung. Am schwächsten vertreten ist die religiöse Minderheit der Drusen. Unter den 210 Abgeordneten ist nur ein einziger Druse, der zudem unter den Angehörigen seiner Gemeinschaft nur wenig Rückhalt genießen soll.
6: Seine Hauptqualifikation ist, dass er sich nach dem Fall von Damaskus eben sehr, sehr schnell Schara angedient haben soll.
4: So Christian Brakel. Die Macht des Parlaments ist eingeschränkt. Dekrete des Übergangspräsidenten kann es nur mit einer Zweidrittelmehrheit blockieren. Vorgesehen ist bislang eine Amtszeit von 2,5 Jahren. Ob sich die Parlamentarier mehr demokratische Mitsprache erstreiten, ist ungewiss. Ebenso, wo es nach der Übergangszeit für Syrien hingeht.
7: Ich hoffe, eines Tages wird man sagen, dieses Parlament habe einen Grundstein für ein Syrien gelegt, von dem wir lange geträumt haben.
4: So die Abgeordnete Nur Jandali.
7: Ein Staat, der seinen Bürgern Würde und Gerechtigkeit ermöglicht, sowie Stabilität und Wohlstand.
4: Große Hoffnungen. Und ja, die Menschen im Land genießen mehr Freiheiten als unter Assad. Aber eine wirkliche Demokratie haben die Machthaber in Damaskus nie versprochen.
1: Der Bericht von Moritz Behrendt. Morgen findet in Paris ein Treffen der Unterstützerstaaten der Ukraine statt, der sogenannten Koalition der Willigen. Bundeskanzler Merz wird daran teilnehmen und auch der ukrainische Präsident Zelensky. In seinem Land selbst hat Zelensky eine größere Regierungsumbildung angestoßen. Rebecca Barth.
8: Nach einem Jahr im Amt wird Ministerpräsidentin Julia Sviridenko abgesetzt. Die Entlassung muss formal noch vom Parlament bestätigt werden. Als möglicher Nachfolger wird laut ukrainischen Medienberichten Serhii Kuretsky gehandelt, Chef des Energiekonzerns Naftohas. Es wird erwartet, dass weitere personelle Veränderungen in der ukrainischen Regierung folgen werden. Die Ukraine ändert ihre politische Strategie, schreibt der ukrainische Präsident in den sozialen Medien. Demnach solle in Zukunft eine konkrete Person für priorisierte Bereiche der Außen- und Innenpolitik verantwortlich sein, betont Zelensky. Außenpolitisch gehöre unter anderem die Arbeit mit den Vereinigten Staaten und Verhandlungen über die Herstellung von Patriot-Flugabwehrraketen in der Ukraine zu den drängendsten Themen. Demnach solle Ministerpräsidentin Julia Sviridenko in Zukunft die Zusammenarbeit mit einem wichtigen Partner leiten, betont Zelensky.
1: Er war einer der vehementesten Unterstützer Kiews in den USA, der Senator Lindsey Graham. Jetzt ist er überraschend gestorben. Kurz zuvor hat er noch eine parteiübergreifende Einigung mit der Trump-Regierung erzielt, um verschärfte Sanktionen gegen Russland auf den Weg zu bringen. Martin Ganselmeier.
9: Lindsey Graham war eine der wichtigsten Stimmen in der amerikanischen Außen- und Sicherheitspolitik und auch in Deutschland bekannt. Seit vielen Jahren gehörte er zu den Teilnehmern der Münchner Sicherheitskonferenz. Als Donald Trump vor 10 Jahren Präsident werden wollte, war Graham einer seiner schärfsten Kritiker. Doch nach Trumps Wahlsieg und vielen gemeinsamen Golfrunden wurde das Verhältnis der beiden immer enger. Außenpolitisch lagen sie jedoch nicht immer auf einer Linie. Graham versuchte immer wieder, Trump von der Bedeutung der NATO zu überzeugen, ihn vor Russlands Präsident Putin zu warnen und Trump für eine stärkere Unterstützung der Ukraine zu gewinnen. Auch deshalb war Graham ein wichtiger Gesprächspartner für europäische und deutsche Politiker. Nach US-Medienberichten starb Graham am späten Samstagabend an einem plötzlichen Herzstillstand. Noch vor wenigen Tagen hatte er den ukrainischen Präsidenten Zelensky zum 10. Mal in Kiew getroffen. Graham überbrachte Zelensky die Botschaft, dass Trump ein neues Sanktionsgesetz gegen Russland unterstützt. US-Präsident Trump würdigte Lindsey Graham in einem Social-Media-Post als einen der großartigsten Menschen und Senatoren, die er je gekannt habe. Wörtlich schrieb Trump, er war immer am Arbeiten und ein wahrer amerikanischer Patriot. Lindsey wird uns sehr fehlen. Auch Bundeskanzler Friedrich Merz äußerte sich betroffen. Graham war ein echter Freund und Partner Deutschlands im transatlantischen Bündnis, schrieb Merz in Englisch auf X. Er werde ihn vermissen. Seit Mitte der 90er Jahre vertrat Graham seinen Heimatstaat South Carolina im Kongress, zunächst im Repräsentantenhaus, von 2003 an im Senat. Gerade machte er Wahlkampf, um im November für eine 5. Amtszeit als Senator gewählt zu werden. In Grahams Werdegang wird der Wandel der Republikanischen Partei in den vergangenen 20 Jahren deutlich. Graham begann als traditioneller Mainstream-Konservativer und Anhänger des früheren US-Präsidenten Ronald Reagan. Pro NATO, pro Israel, für freien Handel und gegen Zölle. Graham war bis zu dessen Tod eng mit dem republikanischen Senator John McCain befreundet. McCain wiederum war einer der entschiedensten Gegner von Donald Trump und seiner Make America Great-Bewegung. Die MAGA-Forderung nach einem Rückzug Amerikas aus den Krisenherden der Welt lehnte Graham stets ab.
1: 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Der Deutsche Bundestag ist in der Sommerpause. Am Freitag hat er noch diverse Reformen verabschiedet. Die Krankenkassenreform zum Beispiel oder die des Heizungsgesetzes. Große Projekte der schwarz-roten Bundesregierung sind damit beschlossen und müssen nun umgesetzt werden. Lob und Kritik gibt es dazu heute. Bundespräsident Frank-Walter Steinmeier dazu im ZDF-Sommerinterview.
10: Es könnte sein, dass wir gerade eine neue Phase in der Politik der Koalition erleben, will sagen, dass man die Selbstblockade innerhalb der Koalition aufgehoben hat, aufgelöst hat.
1: Kritik kommt dagegen aus der Opposition. Die Linkspartei kündigt weiteren Widerstand gegen die Reformagenda der Regierungskoalition an. Chris Berdow.
11: Die Proteste gegen das Sparpaket für die gesetzlichen Krankenkassen Ende vergangener Woche waren aus Sicht von Ines Schwertner nur der Anfang. Der Großteil des sozialen Kahlschlags, so drückt sie es aus, stehe noch bevor.
12: Es kommen ja noch die Attacken auf die Rente, es kommt die Abschaffung des 8-Stunden-Tages, die Pflegereform, also die Belastungen werden ja immer mehr. Und ich glaube, jetzt kommt erst an bei Millionen Patientinnen und Patienten, was das eigentlich für sie bedeutet. Und da braucht es den Protest.
11: Dass die Bundesregierung es per Gesetz verbieten will, große Wohnungskonzerne zu enteignen, hält sie für einen Hohn. Dass ihre Partei den Bundeskanzler in sozialen Medien als Komplizen einer Mietmafia darstellt, findet sie nicht weit hergeholt.
12: Naja, ich finde, das sind kriminelle Machenschaften, Mietwucher, die illegal sind zu begehen, und die Bundesregierung tut nichts dagegen, Mietwucher zu ahnden. Ich finde das in Ordnung, diese Wut auszudrücken und an der Stelle auch die Wahrheit zu sagen. Es gibt eine Mietmafia und die Politik lässt sich kaufen von großen Lobbyinteressen, von großen Unternehmensspenden.
11: Dass CDU und Linkspartei keine großen Freunde mehr werden, war auch vor diesem ARD-Sommerinterview schon klar. Die Parteichefin verändert in dem Gespräch aber auch den Sound gegenüber der Union nicht. Dass die Regierungskoalition niedrige Einkommen bei ihren Steuerplänen entlasten und die Reichensteuer anheben will, das sei ein Witz.
12: Vor allem darf man sich da nicht für dumm verkaufen lassen. Das, was bei der Einkommenssteuer jetzt vielleicht an Entlastung bei den Menschen ankommt, wenn sie denn durchkommt, wird an Belastung, an höheren Rentenbeiträgen, wird an Belastung bei höheren Zuzahlungen wieder hochgezogen. Das heißt, die Menschen haben am Ende nicht mehr Geld in der Tasche. Und darum geht es ja am Ende. Und das verstehen die Leute im Land auch.
11: Weitere Entschuldigungen für ihren Co-Parteichef Luigi Pantisano hält sie nicht für nötig. Pantisano hatte der CDU faschistische Politik vorgeworfen und danach um Verzeihung gebeten. Für Schwertner muss das reichen.
12: Gleichzeitig erwarte ich auch von der CDU jeden Tag Entschuldigung für Beleidigungen der hart arbeitenden Leute in diesem Land. Die CDU beschreibt jeden Tag Menschen hier als faul, sie würden zu wenig arbeiten, sie müssen sich am ersten Tag krank melden, weil es da großes Misstrauen geht in die Bevölkerung, jeden Tag. Und dafür wird sich nicht entschuldigt.
11: Zugleich bestätigt Ines Schwertner die Pläne ihrer Partei, in Sachsen-Anhalt alles dafür zu tun, die AfD von der Macht fernzuhalten. Was das im Detail bedeuten könnte, führte Schwertner in dem Gespräch nicht aus. Denkbar wäre, dass die Linke in dem Bundesland einen CDU-Ministerpräsidenten toleriert. Im ARD-Sommerinterview äußerte sich Schwertner auch über den milliardenschweren U-Boot-Auftrag aus Kanada, durch den allein in Wismar bis zu 1200 neue Arbeitsplätze entstehen. Richtig freuen, sagt Schwertner, könne sie sich darüber aber nicht.
12: Das sind keine schlechten Jobs, aber die Beschäftigten, mit denen wir da sprechen, die sagen, wir wollen eigentlich keine Panzer bauen. Viele sagen, sie wollen jetzt auch keine U-Boote für Kriege bauen. Also das sind ja nicht einfach nur Arbeitsplätze, die entstehen, sondern und auch die Beschäftigten selbst fragen sich ja, was sie da produzieren, zu welchem Zweck. Und ich glaube, niemand freut sich, Dinge zu produzieren, die eigentlich in einem Krieg eingesetzt werden sollen.
11: Von der Bundesregierung fordert Schwertner eine Strategie für den Erhalt von Industriearbeitsplätzen in Deutschland. Denn den befürchteten Wegfall zehntausender Jobs bei VW könne auch ein milliardenschwerer Rüstungsauftrag aus Kanada nicht ausgleichen.
1: Chris Berdow berichtete, die Hitze bleibt Europa und Deutschland erhalten und mit ihr zahlreiche Gefahren. Über die Todesopfer der Waldbrände in Spanien berichten wir gleich. Hierzulande sind laut Robert-Koch-Institut hitzebedingt über 5000 Menschen gestorben. Und auch beim Abkühlen sind außergewöhnlich viele Menschen gestorben. Laut Deutscher Lebensrettungsgesellschaft sind im vergangenen Monat so viele Menschen beim Baden gestorben wie seit über 20 Jahren nicht mehr. Wladimir Balzer.
13: 99 Tote in nur einem Monat. So viele Ertrunkene gab es seit 23 Jahren nicht mehr im Monat Juni. Eine bittere Bilanz, die viele Gründe hat. Selbstüberschätzung ist eine der auffälligsten. Ein soziales Phänomen, das vor allem in Männergruppen verbreitet ist. 90% der Todesopfer in deutschen Gewässern waren im Juni Männer. Und wenn man bei Ute Vogt, der Präsidentin der Deutschen Lebensrettungsgesellschaft, anruft, dann wird teilweise klarer, warum es so ist.
14: Was wir eben erleben, ist auch so eine Art Gruppenzwang. Dann gehen eben mehrere junge Männer ins Wasser und dann sind zwei dabei, die können gar nicht schwimmen und trauen sich es nicht zu sagen, glauben, sie schaffen es irgendwie und gehen dann unter. Auch solche Fälle hatten wir schon.
13: Die meisten Opfer sind junge Männer, um die 30, die besonders vom Erwartungsdruck betroffen sind, in Gewässern sozial performen zu müssen.
14: Es kommt dazu natürlich so, dass Männer oft nicht zugeben wollen, dass sie nicht so gut schwimmen können und dass sie immer so Mutproben machen müssen. Ich schwimme einmal quer durch den Fluss, ich schwimme zur Insel hin, statt einfach mal parallel am Anfang zum Ufer zu schwimmen in einem See, damit man wenigstens relativ schnell wieder draußen ist.
13: Hinzu kommen Alkohol- und Drogenkonsum, der, wenn es nach Ute Vogt ginge, automatisch dazu führen müsste, nicht ins Wasser zu gehen, was natürlich dennoch passiert. Generell plädiert sie dafür, einfach das Wasser nicht zu unterschätzen. Gerade bei großer Hitze nicht einfach unvorbereitet ins Gewässer zu springen, sondern sich Zeit zu nehmen.
14: Langsam ins Wasser gehen, sich vorsichtig abkühlen.
13: Der überhitzte Körper kann bei einem sofortigen Kontakt mit dem deutlich kühleren Wasser einen Schock erleiden, sagt die Expertin. Also langsam. Besondere Vorsicht ist bei Flüssen, aber auch bei Seen geboten, berichtet die Präsidentin der DLRG, der Deutschen Lebensrettungsgesellschaft.
14: Da werden Strömungen unterschätzt. Bei Seen wird oft die Kälte auch unterschätzt. Der ist an der Oberfläche und am Rand ganz warm und dann schwimme ich rein und auf einmal kommt eine eiskalte Zone. Das kann auch einen gewissen Krampf zum Beispiel verursachen oder auch einen gewissen Schockmoment. Und bei Flüssen ist klar, das sind vor allem die heftigen Strömungen, die es auch in den See mal geben kann.
13: Bei allen persönlichen Vorsichtsmaßnahmen ist das Schwimmen auch eine politische Frage. Immer weniger Kinder können schwimmen. Das sagen die ernüchternden Statistiken. Jedes fünfte Kind bis 10 Jahre kann nicht schwimmen, sagt die letzte Umfrage im Auftrag der DLRG. Das ist eine Verdopplung seit 2017. Und die Statistik zeigt auch, Kinder aus einkommensschwachen Familien sind deutlich mehr betroffen. Hinzu kommen fehlende Infrastruktur fürs Schwimmen von Kindern und Jugendlichen. Etwa 80 Bäder schließen in Deutschland jedes Jahr, beobachtet die DLRG. Darüber hinaus ist jedes 10. Bad von Schließung bedroht, wenn Investitionen ausbleiben. Die Kommunen gelten als überlastet mit dieser Aufgabe. Ute Vogt, Präsidentin der Deutschen Lebensrettungsgesellschaft, selbst bis 2021 für die SPD im Bundestag, hat Erwartungen an die Politik.
14: Wir brauchen eine neue Idee, wie Schwimmbäder geführt werden können, dass mehrere Kommunen sich zum Beispiel zusammenschließen. Bei den Investitionen gibt es durchaus ja Unterstützung zuweilen von Bund und Ländern. Das kann man immer ausbauen, aber das Entscheidende sind sicherlich die laufenden Kosten, die viele Kommunen abschrecken. Und da braucht es neue Modelle, vielleicht größere Schwimmzentren, die gerade im ländlichen Raum notwendig wären, denn dort haben wir die meisten Probleme und eine krasse Unterversorgung von Schwimmbädern.
13: Der Bund stellt in einem aktuellen Förderprogramm für kommunale Schwimmbäder 250 Millionen Euro bereit. Die eingegangenen Anträge übersteigen das Förderprogramm um das 13-fache. Sie liegen bei einem Bedarf von 3,2 Milliarden Euro. Angesichts der Haushaltslage ist eine Aufstockung dieses Programms jedoch unwahrscheinlich.
1: 99 Badetote allein im Juni. Der Beitrag war das von Wladimir Balzer. In Spanien kämpft ein Großaufgebot der Feuerwehr gegen die Brände in Andalusien. Mittlerweile sollen die Feuer weitgehend unter Kontrolle sein. Die Zahl der Todesopfer hat sich unterdessen auf 13 erhöht. Anna Mund.
15: Person sei am Sonntag in einem Krankenhaus in Almería gestorben. Das berichtet die Regionalregierung von Andalusien. Damit sind bei dem Brand insgesamt 13 Menschen ums Leben gekommen. Die Lage rund um das Feuer sei inzwischen stabilisiert worden. Das teilte der Regierungschef der betroffenen Region Andalusien mit. Die Löscharbeiten würden begünstigt durch deutlich schwächere Winde und eine höhere Luftfeuchtigkeit. Bislang sind etwa 7000 Hektar Wald und Buschland verbrannt. Weiterhin sind rund 500 Feuerwehrleute, Soldaten und andere Helfer im Einsatz. Man will den Brand schon bald komplett unter Kontrolle bringen. Dank der positiven Entwicklung können Anwohner schrittweise in ihre Häuser zurückkehren. 12 Menschen waren in der Nacht zu Freitag ums Leben gekommen. Sie wurden bei der Flucht vor dem Feuer von den Flammen eingeschlossen. Die Behörden gehen davon aus, dass unter den Toten mehrere Ausländer sind, darunter Briten und Belgier. Eine Identifizierung steht noch aus. Als Ursache des Brandes wird eine kaputte Stromleitung vermutet. Es ist der bisher tödlichste Waldbrand in Andalusien und einer der schwersten in der Geschichte Spaniens.
1: Am Ende hat es doch nicht gereicht. Zum ersten Mal seit 35 Jahren hätte mit Alexander Zverev mal wieder ein Deutscher Wimbledon gewinnen können. Zverev war nah dran, er unterlag aber im Finale dem Weltranglisten-Ersten Jannik Sinner in 4 Sätzen. Ina Kast.
16: Vor den Augen von Prinz William, Schauspielerin Nicole Kidman und Bundeskanzler Friedrich Merz hat Deutschlands bester Tennisprofi Alexander Zverev dem Favoriten Jannik Sinner alles abverlangt. Beide Spieler gewannen jeweils einen Satz im Tiebreak. Nach knapp 3 Stunden Spielzeit kassierte Zverev dann im dritten Satz das erste Break und warf frustriert den Schläger auf den Boden. Bei 1-2 Satzrückstand hat der Deutsche dann auch im vierten Satz ein Aufschlagspiel verloren, wirkte zu diesem Zeitpunkt auch körperlich etwas gezeichnet, nicht mehr so voller Kraft wie sein Gegner. Sinner verwandelte nach fast 4 Stunden Spielzeit seinen ersten Matchball und ließ sich vor Erleichterung und Freude auf den Rasen in Wimbledon fallen. Tränen sind bei Alexander Zverev nicht geflossen, auch wenn er gegen Sinner nun die 10. Niederlage in Serie hinnehmen musste. Immerhin, durch den Einzug ins Wimbledon-Finale klettert Zverev in der Weltrangliste nun auf Platz 2, direkt hinter Jannik Sinner. Der Italiener bleibt das Maß aller Dinge im Herrentennis.
1: Alexander Zverev verliert das Wimbledon-Finale und damit kommen wir zur Presseschau mit Richard Hucke.
0: Die Zeitungen kommentieren unter anderem die aktuelle Situation in Russland und der Ukraine und die Angriffe letzterer auf die russische Energieinfrastruktur. Im Kommentar der Mediengruppe Bayern heißt es, die Benzinnot zeigt, dass die Strategie der Ukraine, mit Drohnen auch weit entfernte russische Raffinerien anzugreifen, aufgeht. Doch die Bevölkerung der Ukraine zahlt dafür einen hohen Preis, denn Putin antwortet mit noch mehr Bomben auf zivile Ziele, etwa in Kiew. Berichte, wonach Putin angezählt sei, sind mit Vorsicht zu nehmen. Ebenso Einschätzungen, wonach die militärischen Erfolge der Ukraine die Aussichten auf Verhandlungen erhöhen. Rational gesehen mögen das schlüssige Folgerungen sein, aber seit wann handelt Putin rational? Die Lausitzer Rundschau aus Cottbus konzentriert sich mehr auf die Rolle anderer Staaten und fragt, wie also beenden wir den Krieg und wie schaffen wir wieder Frieden in Europa? Am Ende entscheiden nicht nur die militärische Stärke, sondern auch die Widerstandsfähigkeit einer Gesellschaft und die Bereitschaft der Menschen in Europa, für Demokratie und Freiheit einzustehen. Wer nur an Aufrüstung denkt, zerstört die Gesellschaft. Nach der Sabotage einer Bahnstrecke bei Leverkusen haben sich die Aktivisten Kommando Angry Birds zu den Brandsätzen bekannt. Die Frankfurter Allgemeine Zeitung stellt fest, hier ist eine weitere linksextreme ökoterroristische Gruppe am Werk, die die Taten der selbsternannten letzten Generation noch weit in den Schatten stellt. Sie zerstört, was sie angeblich schützen will, nämlich die ökologischen Lebensgrundlagen, indem sie ausgerechnet Bahnstrecken angreift und ist darin der letzten Generation ähnlich. Die hat die Leute auch nur gegen den Klimaschutz aufgebracht, statt sie dafür zu gewinnen. Die Märkische Oder-Zeitung aus Frankfurt-Oder sieht das ähnlich. Besonders perfide ist, dass Gruppen wie das Kommando Angry Birds in Kauf nehmen, dass dabei unbeteiligte Menschen zu Schaden kommen. Dass die Signalanlagen durch den Brand nicht ausfielen und es nicht zu einem großen Unfall auf den Gleisen kam, war unfassbares Glück. Auf eine Erklärung, wie genau diese Anschläge dem Klimaschutz dienen sollen, wird man lange warten, denn es gibt sie nicht. Die Allgemeine Zeitung aus Mainz honoriert den verstorbenen US-Senator Lindsey Graham. Zwar gelang es Lindsey Graham nicht, US-Präsident Donald Trump seine Faszination für Wladimir Putin auszureden, doch ist es dem Wirken des Senators zu verdanken, dass die Unterstützung der USA für die ums Überleben kämpfende Ukraine nicht komplett versiegt ist. Zumindest im US-Kongress hat Graham immer wieder Verbündete gefunden. Das gerade verkündete neue Sanktionspaket der USA gegen Russland darf man als sein politisches Vermächtnis betrachten.
1: Danke, Richard Hucke, für diese Presseschau zum Ende der Sendung. Das war der Tag im Deutschlandfunk. Hier folgt jetzt das WM-Magazin mit meinem Kollegen Benedikt Kaninski. Mein Name ist Jonas Rehse. Danke für Ihr Interesse. Bis bald.
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18: Mit Benedikt Kaninski einen schönen guten Abend. Die Zeichen stehen auf Einigung. Jürgen Klopp soll der neue Bundestrainer der deutschen Nationalmannschaft werden. Der DFB spricht von konstruktiven Gesprächen. Präsident Bernd Neuendorf und Hans-Joachim Watzke hatten sich mit Klopp in New York getroffen. Und auch viele Fans freuen sich schon auf einen möglichen neuen Bundestrainer Jürgen Klopp.
19: Also ich bin schon sehr zuversichtlich, ja. Auf jeden Fall ein guter Trainer. Also ich denke, da könnte schon mehr gehen.
20: Du wirst potenziellen Trainer bekommen aus Liverpooler und Dortmunder Zeit. Was könnte uns Besseres passieren?
21: Also ich freue mich drauf. Also ich bin auch froh, dass Nagelsmann abgetreten ist, um echt zu sein. Und ich glaube, wir haben gute Chancen mit Klopp.
22: Er ist ein Mann, der die Menschen motivieren kann. Menschenfänger, hätte ich schon fast gesagt. Und wir haben eine gute Basis. Es wird ein paar Jahre dauern, bis wir wieder da sind, wo wir hinwollen. Aber ich bin mir sicher, das schaffen wir.
18: Und über die Personalie spreche ich jetzt mit Tommy Wheeler, unserem Deutschlandfunk-WM-Reporter. Tommy, es ging in den letzten beiden Tagen viel um Klopps Verbindungen zum Red Bull-Konzern. Es wurde von Fans und auch von Fußball-Landesverbänden gefürchtet, dass Klopp weiter Markenbotschafter bei Red Bull bleibt. Gibt's dazu neue Infos?
23: Ja, dazu gibt es neue Infos. Und zwar, das war wohl nie im Gespräch seitens des Unternehmens, dass er Markenbotschafter oder Werbebotschafter für Red Bull bleibt. Auch nicht, dass es eine Ablösesumme geben soll. Von daher steht also eine Verpflichtung von Jürgen Klopp nichts im Wege. Am Dienstag wird es ja dann Gespräche seitens der DFB-Spitze mit dem Red Bull-Geschäftsführer Minzlaff geben. Und dann werden wahrscheinlich die Modalitäten bezüglich der Ausstiegsklausel aus dem Vertrag, der bis 2029 bei Red Bull läuft, geklärt werden, und dann werden wir wahrscheinlich Jürgen Klopp als neuen Fußball-Bundestrainer haben.
18: Glaubwürdigkeit ist ja ein hohes Gut im Fußball. Wir haben darüber viel gesprochen, jetzt rund um diese Weltmeisterschaft eigentlich auch. Glaubst du, dass Jürgen Klopp dahingehend Schwierigkeiten bekommen könnte, wenn er zum Beispiel Spieler aus den RB-Vereinen auch in den Kader beruft, dann in die Nationalmannschaft?
23: Wir haben ja gerade die Fans gehört, also die Erwartungshaltung an Jürgen Klopp sind ja enorm groß, und der genießt ja auch einen Ruf international, wenn man das gesehen hat. Jetzt seine Tätigkeit als Fernsehexperte, die Gespräche, die er dann dort geführt hat, aber auch teilweise sein Auftreten gegenüber Profis wie Mbappé beispielsweise. Also er ist jemand, der Weltruf mittlerweile genießt durch seine Tätigkeit, vor allem beim FC Liverpool, was er dort erreicht hat. Und ich denke nicht, dass es dann zu Problemen, was seine Glaubwürdigkeit betrifft, kommen könnte, weil letztendlich, wenn er sich für Spieler von RB entscheiden sollte, dann doch vor allem höchstwahrscheinlich, weil es dann Qualität ist. Und wenn wir in die Vergangenheit schauen, dann gab es ja zum Beispiel immer wieder auch vor allem Spieler des FC Bayern München. Und da hat man auch nicht gesagt, okay, das ist der FC Bayern-Block in dem Fall. Das hat man auch im Zusammenhang mit Qualität immer gesehen.
18: Wenn wir uns das Ganze anschauen, geht es natürlich auch darum, wie viel Macht bekommt ein Jürgen Klopp beim Deutschen Fußballbund, beim DFB? Wen bringt er mit? Wie viel Einfluss wird er auf die Mannschaft haben? Befürchtest du oder glaubst du, dass das ein Thema sein wird, dass Jürgen Klopp wirklich den DFB einmal komplett auf links dreht und wirklich seinen Stempel aufdrückt?
23: Also er sollte es auf jeden Fall. Es sollte nicht nur um die Position des Bundestrainers gehen, das kann es nicht sein. Man muss sich die Strukturen insgesamt anschauen. Und ich glaube auch, das hat er bestimmt auch bei den Gesprächen mit der DFB-Spitze zu Vertragsbedingungen gemacht, dass man ganz unten anfangen muss. Und wenn der Vertrag bis 2030 definitiv läuft, hat man ja auch perspektivisch die Möglichkeit, etwas aufzubauen. Vor allem muss man doch schauen auf die Nachwuchsmannschaften des DFBs, dass Spieler, die diese Nachwuchsmannschaften durchlaufen, dann auch systematisch an die A-Nationalmannschaft herangeführt werden. Ich glaube, das ist das Entscheidende, dass man da vielleicht auch eine Quote festlegt, dass man Verbindlichkeiten einfach herstellt für junge Spieler, und auch dementsprechend, wenn man das sieht, was den Bezug, sage ich mal, zur Nationalmannschaft in Punkte der Identifikation mit der Nation angeht. Auch da sind ja uns die anderen Nationen, seien es die Franzosen, seien es die Argentinier oder auch die Spanier, in den letzten Jahren weit voraus. Also da muss eine Menge passieren, und ich denke, da an dieser Stelle wird Jürgen Klopp in den Gesprächen schon seine Vorstellung ganz klar genannt haben. Und er wird sie auch immer wieder überprüfen lassen. Da bin ich mir auch ziemlich sicher.
18: Glaubst du, wenn wir auf die letzte Frage nochmal kommen zu dem Thema, glaubst du, dass tatsächlich da noch irgendwas schiefgehen kann, wenn sie sich jetzt schon am Dienstag treffen, wenn sie sich jetzt auch vorher schon mal einmal getroffen haben? Ist das eigentlich schon gegessen, das ganze Thema, oder gibt es da noch ein Fragezeichen?
23: Also von Olaf Minzlaffs Seite, der wird der ganzen Sache nicht im Wege stehen. Wenn das jetzt die Wunsch-Ehe sein soll zwischen dem DFB und Jürgen Klopp, dann wird da dementsprechend von der Seite wahrscheinlich kein Stein in den Weg gelegt werden.
18: Infos und Einschätzungen von unserem Deutschlandfunk-WM-Reporter Tommy Wheeler. Vielen Dank für den Moment. Die Fußball-WM ist die größte Bühne, die sich für die Spieler bietet. Und für viele ist die WM auch die Möglichkeit, sich ins Schaufenster zu stellen. In der Fußball-Bundesliga gibt es ja gerade auch schon die ersten Neuzugänge für die kommende Saison. Und da können gute Auftritte aus Sicht der Spieler und ihrer Berater bei der WM sicher nicht schaden. Felix Gerhardt berichtet über den Marktwert Turbo Fußball-WM.
2: Von 0 auf 60 Millionen in 3,5 Jahren.
3: Jetzt kommt Mansambi! Ja!
2: Johann Mansambi, 20 Jahre alt, in der Bundesliga nach 12 Scorerpunkten in der letzten Saison längst kein Geheimtipp mehr, ging der internationale Stern des Schweizers bei dieser WM auf. 2 Tore gegen Bosnien-Herzegowina.
5: Das ist wie ein Traum. Alter, bin ich ganz sicher nicht schlafen.
2: 1 Tor gegen Kanada. Nun soll Newcastle United bereit sein, 60 Millionen Euro an den SC Freiburg zu überweisen, der Mansambi vor 3,5 Jahren aus Genf ablösefrei in die eigene U19 holte. Und Mansambi wäre bereit, glaubt der Schweizer Nationalmannschaftsdirektor Pierluigi Tami.
6: Ich denke, vielleicht ist es notwendig, er macht den nächsten Step. Und Mansambi, ich denke, er muss nichts Angst haben für die große Konkurrenz.
2: Ähnlich steil der Aufstieg von Ismail Saibari. Der marokkanische Stürmer der PSV Eindhoven war zumindest den Fachleuten des FC Bayern schon vorher bekannt. 3 Turniertore, dazu der entscheidende Schuss im Elfmeterschießen gegen die Niederlande. Noch während des Turniers der Wechsel nach München. Bis zu 55 Millionen Euro Ablöse. Vielleicht hätten die Bayern ohne die WM ein paar Euro sparen können. An Saibaris Seite Ayoub Bouadi, im März noch Kapitän der französischen U21, jetzt mit 18 schon mittendrin in der Schaltzentrale des marokkanischen Spiels. Real Madrid, Manchester United und der FC Liverpool sollen interessiert sein. Sie müssten wohl um die 70 Millionen Euro locker machen. Deutlich günstiger wäre Deutschland Schreck Orlando Hill. Nach seinen Leistungen bei der WM sollen unter anderem der FC Valencia und auch der FC Bayern interessiert sein. Kostenpunkt rund 7 Millionen Euro. Doch nicht immer wird die WM zum Transfererlös-Durchlauferhitzer. Österreichs Romano Schmid sollte eigentlich nach 6 Jahren bei Werder Bremen in diesem Sommer so richtig ins Schaufenster gestellt werden. Sein Tor gegen Algerien.
24: Boah, wer braucht Lionel Messi, wenn du Romano Schmid hast?
2: Wurde von der Sportschau sogar für das Tor des Monats nominiert. Trotzdem stehen die finanzstarken Interessenten nicht gerade Schlange an der Weser. Von 0 auf 60 Millionen, das klappt eben nicht immer.
18: Felix Gerhardt berichtete. Es waren Worte, die verletzen, die schlicht und einfach rassistisch sind. Eine paraguayische Senatorin äußerte sich nach der Achtelfinalniederlage gegen Frankreich abwertend und rassistisch gegenüber Kylian Mbappé. Jetzt hat der frühere spanische Ministerpräsident Mariano Rajoy für Empörung vor dem Halbfinale zwischen Frankreich und Spanien gesorgt. Desiree Krause hat sich das genau angeschaut.
25: Frankreich verfüge über einen Kader von höchstem Niveau, allerdings ohne Franzosen, schrieb Rajoy in einem Beitrag für das Online-Medium El Debate. Die Reaktionen ließen nicht lange auf sich warten. Zahlreiche Politiker kommentierten die Worte des ehemaligen spanischen Regierungschefs. Unter anderem sein Amtsnachfolger Pedro Sanchez. Es gibt Menschen, die Zugehörigkeit immer noch am Nachnamen, am Geburtsort oder an der Hautfarbe messen. Andere messen sie an der Verbundenheit mit einem Land und dem Willen, zu ihm beizutragen, schrieb er bei X. Frankreich, wir sehen uns im Halbfinale. Möge der Bessere gewinnen und der Rassismus verlieren, so Sanchez weiter. Auch aus der französischen Regierung gab es Reaktionen. Aurore Berger, die Beauftragte für die Bekämpfung von Diskriminierung, beklagte wiederholte rassistische Entgleisungen. Naima Moutchou, Ministerin für Überseegebiete, rief den französischen Fußballverband dazu auf, sich juristisch zu wehren.
18: Desiree Krause berichtete. Und über diese erneuten rassistischen Äußerungen spreche ich jetzt noch einmal mit unserem WM-Reporter Tommy Wheeler. Tommy, sollten Politiker sich manchmal vielleicht besser auf Politik konzentrieren und nicht unbedingt um den Sport und den Fußball?
26: Wenn man solche Aussätze hört, dann würde ich sofort sagen, ja, das ist ja nun absolut unpassend, sich da überhaupt in irgendeiner Form so zu äußern. Und da würde ich sagen, da ist ein bisschen Abstand seitens der Politik definitiv besser als so ein Tritt ins Fettnäpfchen, der ja nun auch ganz klar rassistisch ist.
18: Offensichtlich gab es ja auch eine Menge Frust in Paraguay oder auch nach dem Ausscheiden der Ägypter. Auch die Schweizer haben in der vergangenen Nacht den Schiedsrichter dafür verantwortlich gemacht, dass sie am Ende verloren haben. Ist das so eine Kultur geworden des Nicht-Verlieren-Könnens bei dieser WM?
26: Nicht nur bei dieser WM. Ich meine, diese beiden Äußerungen seitens der Ägypter und auch der Schweizer kann man vielleicht auch in dem Zusammenhang sehen, dass die Spiele gegen Argentinien ja sehr knapp waren, wenn man den Spielverlauf sieht. Das hätte ja durchaus auch gerade bei dem Spiel gegen Ägypten anders laufen können. Die haben 2-0 geführt gegen den Titelverteidiger. Aber erinnern wir uns doch an dieses Turnier 2002 zurück. Ist schon ein bisschen länger her. Aber da gab es ja auch, sage ich mal, seitens der Italiener damals nach dem Aus gegen Südkorea im Achtelfinale und dann auch der Spanier, die flogen ja dann auch raus. Große Vorwürfe gegen die Unparteiischen. Also das hat man immer wieder. Und ich denke, es ist dann teilweise auch den Emotionen in den Ländern geschuldet. Manchmal ist es ja auch nicht ganz unberechtigt, Kritik an Schiedsrichtern zu üben. Aber das nur auf die Unparteiischen zu schieben, das ist natürlich viel zu einfach und zu kurz gesprungen.
18: Mhm. Würdest du sagen, dass man trotzdem heutzutage ein bisschen mehr sieht, dass die Politik wirklich auch versucht, in den Fußball reinzugehen und sich da auch zu äußern? Jetzt nicht nur im Falle von Niederlagen, sondern allgemein. Wir sprechen natürlich auch viel über Donald Trump bei dieser Weltmeisterschaft. Oder haben vielleicht auch vorher gedacht, dass er sich mehr zeigen wird, als er es jetzt tut. Aber trotzdem ist diese Vermischung doch gegenwärtig, oder?
26: Diese Vermischung ist seit, weiß ich nicht, 20 Jahren mittlerweile schon, seit der WM in Deutschland, für mich allgegenwärtig, wenn auch Politik immer sich in der, sag ich mal, Champions League Definition manchmal irgendwie artikuliert, wo ich mir denke, was soll das Ganze? Bleibt doch bei euch und macht eure politischen Dinge korrekt. Und ihr könnt euch ja an bestimmten Stellen, wenn es um sportpolitische Belange geht, dann könnt ihr euch äußern. Aber nicht, sage ich mal, wenn es wirklich eher flach wird, da würde ich dann sagen, Zurückhaltung ist geboten.
18: Mhm. Lass uns mal auf die Halbfinals schauen bei dieser Weltmeisterschaft. Frankreich gegen Spanien und England gegen Argentinien. Das sind absolute Top-Nationen, kann man sagen, im Fußball. Fangen wir mal bei den Franzosen an vielleicht. Sind sie für dich auch der Favorit im Spiel gegen Spanien nach den bisherigen Auftritten?
26: Ja, so wie die Franzosen bisher gespielt haben, das ist ja Hochgeschwindigkeitsfußball mit allen möglichen Varianzen. Und da hat der Didier Deschamps ja schon seit 2012, der französische Nationaltrainer, wirklich was aufgebaut. Also jetzt wirklich auch eine Mannschaft, wir haben es ja auch gesehen, gegen Paraguay, die auch solche Spiele gewinnen kann. Die Offensive spricht ganz klar für die Franzosen. Auf der anderen Seite haben natürlich auch die Spanier eine gute Offensive und vor allem auch eine sehr gute Defensive. Die haben gerade mal ein einziges Tor kassiert. Also von daher wird das, glaube ich, die wirklich erste große Herausforderung für die Franzosen im Halbfinale gegen Spanien.
18: Aber die Engländer haben sich ja auch schwer getan, jetzt auch mit Blick aufs Halbfinale. Auch Thomas Tuchel war nicht so ganz zufrieden mit dem, was er da gesehen hat. Hat sich dann am Ende noch mal ein bisschen mit den Reportern angelegt in der vergangenen Nacht nach diesem Spiel. Und auch mit Jude Bellingham zum Teil, da gab es Kritik. Er hat gesagt, so ganz zufrieden war er mit ihm nicht, obwohl er gerade Jude Bellingham ja von den Fans auch oft gefeiert wird. Wie schätzt du das ein? Wie schätzt du die Engländer ein?
26: Ja, das war das erste Mal, dass die Engländer sich wirklich schwer getan haben gegen die Norweger. Aber die Norweger waren nicht umsonst dort im Viertelfinale, haben vorher auch gute Leistungen geboten. Und ich denke, er hat sich vor allem über die Leistungen seiner Spieler geärgert. Und es gab ja dann die Nachfrage eines Journalisten, ob das eine Mentalitätsfrage gewesen sei. Natürlich ist es keine Mentalitätsfrage, weil die Einstellung der Spieler, die stimmte ja. Aber sie haben halt einfach wirklich eine extreme Gegenwehr, vor allem in der ersten Hälfte seitens der Norweger bekommen. Und wenn dieses Tor nicht aberkannt worden wäre, wer weiß, also ob da nicht die Norweger, es war berechtigt, dass es aberkannt wurde, weil es gab im Vorfeld einen Foul, aber lassen wir es mal anders, in eine andere Richtung gehen, dann ist nicht mehr so viel Zeit, um dieses Spiel nochmal zu drehen. Also die Kritik von Tuchel an seinen Spielern in dem Moment, die halte ich absolut für berechtigt und der will ja auch was rausholen aus denen. Er will ja, dass sie besser werden im nächsten Spiel und deswegen hat er auch gesagt, er ist absolut unzufrieden mit dem Auftritt seiner Mannschaft.
18: Argentinien hat es jetzt zweimal in Folge auch richtig spannend gemacht, du hast das schon angesprochen, gegen Ägypten 0-2 zurückgelegen, dann nochmal wiedergekommen, Messi war da ein großer Faktor. Glaubst du, dass gegen England jetzt dann wirklich auch Schluss sein könnte für die Argentinier oder kannst du dir sie auch als Finalteilnehmer vorstellen?
26: Ich kann sie mir wieder als Finalteilnehmer vorstellen. Diese drei Spiele sind ja sogar drei gewesen, im 16. Finale gegen Kap Verde, dann das Spiel gegen Ägypten und jetzt gegen die Schweizer. Also einmal ganz knapp an der Verlängerung vorbeigeschlittert, die anderen beiden in der Verlängerung fast im Elfmeterschießen gegen Kap Verde gewesen. Also sie besitzen ja die Qualität, das ist ja nicht nur Messi, sondern die Mannschaft ist um Messi herum gebaut und deshalb ist es auf jeden Fall hier genauso ein offenes Spiel aus meiner Sicht zwischen Argentinien und England. Es kann entweder eine Neuauflage dieses 22er Endspiels geben bei der Weltmeisterschaft zwischen Frankreich und Argentinien oder es kann auch eine Partie geben, EM-Auflage 2024 wieder zwischen Spanien und England, halte ich auch für möglich. Oder was ganz Neues, nämlich etwas zwischen Spanien und Argentinien oder Frankreich gegen England.
18: Wir haben ja auch schon viel über die Stars dieser Weltmeisterschaft gesprochen. Natürlich wird da ein Messi genannt, ein Mbappé genannt. Aber um so eine Mannschaft herum, du hast es gerade gesagt, sind natürlich auch immer andere Spieler, die diese Spieler überhaupt so stark machen. Gerade in Erling Haaland zum Beispiel. An den denkt man ja auch, da müssen die Flanken ja irgendwo herkommen, wenn er dann zum Beispiel seine Kopfballtore reinmacht. Was glaubst du, was werden diese Topspieler und auch die Mannschaft drumherum in diesen Halbfinals für einen Ausschlag geben können?
26: Also es sind ja auf jeden Fall alles Leader, die da jetzt um die Torjägerkanone noch streiten, die ja auch alle Kapitäne sind in ihren Teams. Aber die Mannschaften orientieren sich an ihren Kapitänen. Die Kapitäne geben die Linie vor und ich denke mal, dass sie das umsetzen können, aber dass sie nicht sich in den Vordergrund spielen, sondern dass sie Teil der Mannschaft sind. Und das wird ganz entscheidend sein, dass das wiederum von den großen Aushängeschildern des Weltfußballs, da ist Messi, da ist Mbappé, da ist Harry Kane. Die wollen natürlich alle einen Titel gewinnen. Für Messi wäre es wohl der größte Abschied, wenn es zur Titelverteidigung käme. Mbappé ist in der Form der letzten drei Weltmeisterschaften, seitdem er Nationalspieler ist, stetig gereift. Auch hier kann ich mir vorstellen, dass es einen weiteren Schritt nach vorne geben würde. Und bei Harry Kane, das ist so ein sympathischer Spieler aus meiner Sicht, so ein zurückhaltender Spieler, der aber so viel gibt, der sich so in den Dienst der Mannschaft stellt, dass das auch für ihn ein Riesenerfolg wäre, natürlich auch sowieso. Das wäre für England, für das gesamte, ja, Mutterland des Fußballs natürlich eine Riesensache, nach 60 Jahren wieder im Endspiel einer Weltmeisterschaft zu stehen. Das ist auch ganz viel Sozialgeschichte, glaube ich, die dann da nach oben kommt, wenn man sich die Bilder der englischen Fans jetzt bei dieser Weltmeisterschaft ansieht und diese Träume endlich es mal in ein WM-Finale zu schaffen und am Ende vielleicht sogar dann sich die WM-Krone aufsetzen zu können. Also es ist für Spannung gesorgt bei diesen Halbfinalspielen und ich bin mir da überhaupt noch nicht sicher, wer am Ende ins Finale kommt.
18: Wenn du so von diesen Emotionen erzählst, dann denkt man natürlich auch an die deutsche Mannschaft. Da hätte natürlich viel mehr gehen können und müssen auch. Glaubst du, dass da dieses Zugpferd, dieser eine Spieler gefehlt hat auch, der die anderen vielleicht ein bisschen, ja, wie soll man sagen, in Ruhe arbeiten lässt, der sagt, ich nehme die, ja, die ganze mediale Welle vielleicht auch auf mich und sorge halt für die besonderen Momente. Hat das der deutschen Mannschaft so ein bisschen gefehlt, würdest du sagen?
26: Genau, die hatten wir, sag ich mal, bei den großen Erfolgen der deutschen Fußballnationalmannschaft eigentlich immer. Und die Führungsfigur, die habe ich diesmal absolut nicht gesehen in der deutschen Nationalmannschaft. Und das ist übrigens dann auch eine Aufgabe für Jürgen Klopp, eine neue oder mehrere Führungsfiguren aufzubauen, um die sich dann ein neues deutsches Team formieren wird.
18: Infos von unserem Deutschlandfunk-WM-Reporter Tommy Wheeler. Vielen Dank. In der Geschichte des deutschen Fußballs gab es vor allem zwei bekannte jüdische Nationalspieler. Und in diese Geschichte schauen wir jetzt genau rein. Julius Hirsch wurde 1943 in Auschwitz ermordet. Der zweite war Gottfried Fuchs. Er konnte mit Glück fliehen, und zwar nach Kanada. Jetzt während der WM in Nordamerika haben einige Veranstaltungen und Ausstellungen an Gottfried Fuchs erinnert. Ronny Blaschke berichtet.
4: Die Olympischen Spiele 1912 in Stockholm. Die deutsche Fußballnationalmannschaft gewinnt gegen Russland 16:0. Der Stürmer Gottfried Fuchs schießt allein 10 Tore, ein Rekord, der im DFB bis heute gültig ist, sagt Manuel Neukirchner, Direktor des Deutschen Fußballmuseums in Dortmund.
7: Gottfried Fuchs war einer der ersten Stars im jungen deutschen Fußball. Sepp Herberger nannte ihn einmal den Franz Beckenbauer seiner Jugend. Fuchs bildete mit Julius Hirsch und Fritz Förderer das legendäre Stürmertrio des Karlsruher FV, der den deutschen Fußball in der Pionierzeit nach der Jahrhundertwende dominiert hat.
4: Gottfried Fuchs gewinnt 1910 mit dem Karlsruher FV die deutsche Meisterschaft. Er bestreitet 6 Länderspiele, doch dann der Erste Weltkrieg. Fuchs dient als Artillerieoffizier, wird mehrfach verwundet, erhält aber auch militärische Auszeichnungen. Die Kuratoren des Deutschen Fußballmuseums erinnern an Gottfried Fuchs. Zurzeit auch in Los Angeles, wo sie mit dem Holocaust-Museum die bislang größte Ausstellung über die jüdische Geschichte des Fußballs gestaltet haben. Unter den 84 Exponaten, die von 3 Kontinenten nach L.A. gebracht wurden, ist auch ein privates Fotoalbum von Gottfried Fuchs. Eine seiner Enkelinnen, die Sprachwissenschaftlerin Monika Heller, berichtet.
8: Meine Familie war deutsch, aber ihnen wurde das Deutschsein genommen. Ihnen wurde die Staatsbürgerschaft entzogen und der Name meines Großvaters wurde aus den Fußballstatistiken gelöscht. Das ist eine Form von Gewalt.
4: Der ehemalige deutsche Fußballnationalspieler und Frontsoldat Gottfried Fuchs wird unter den Nationalsozialisten wegen seiner jüdischen Herkunft verfolgt. Fuchs wird aus Vereinen ausgeschlossen und zum Verkauf seiner Holzhandlung gedrängt. 1937 flieht er mit seiner Familie über die Schweiz nach Frankreich und schließlich 1940 nach Kanada. Dort wird in Montreal auch Enkelin Monika Heller geboren.
8: Ich lese immer wieder, dass meine Großeltern nach Kanada emigriert seien. Aber ich halte den Begriff Immigration für eine Verharmlosung. Sie haben sich das nicht ausgesucht, sondern sie mussten fliehen. Und Kanada, das sich gern als weltoffen präsentiert, hat damals nur wenige Visa für jüdische Flüchtlinge zur Verfügung gestellt.
4: In Kanada muss Gottfried Fuchs unter dem Namen Godfrey Fuchs ein neues Leben aufbauen. Doch er und seine Familie stoßen in der jüdischen Gemeinde auf Ablehnung. Schließlich kommen sie aus Deutschland. Der Historiker Sebastian Döderlein, der seit 20 Jahren in Montreal forscht, hat sich mit dem Lebensweg von Fuchs in Kanada beschäftigt.
9: Und gleichzeitig war es aber so, dass die in Montreal, also in Quebec, in der frankophonen Provinz Quebec, die französischsprachigen Katholiken sie als Juden nicht akzeptiert haben, ergo die Kinder nicht in katholische französischsprachige Schulen durften.
4: Sebastian Döderlein hat an einer Plakatausstellung über Gottfried Fuchs für das Goethe-Institut mitgewirkt. Die Biografie spielte auch eine Rolle für neue Unterrichtsmaterialien. So wolle man Geschichte für die Gegenwart übersetzen, sagt Eva Ledwig, Leiterin für Spracharbeit am Goethe-Institut in Montreal.
10: Es ist ja so, dass Kanada eh ein Immigrationsland ist seit vielen Jahrzehnten und sehr viele Leute in Kanada, auch junge Leute, sich sehr gut identifizieren können mit Integrationsschwierigkeiten.
4: Gottfried Fuchs ist auch in Kanada ein erfolgreicher Unternehmer. Mit Fußball hat er nur noch am Rande zu tun, aber er steht in einem Briefwechsel mit Sepp Herberger. Die Trainerikone möchte Fuchs 1972 zur Eröffnung des Münchner Olympiastadions einladen. Der DFB, in dem zu jener Zeit auch ehemalige NSDAP-Anhänger das Sagen haben, lehnt ab. Angeblich, weil die Reisekosten für Fuchs zu hoch seien. Noch einmal der Historiker Sebastian Döderlein.
9: Der Entschuldigungsbrief von Sepp Herberger, wo er dann sagt, na, es tut mir leid, leider klappt es jetzt doch nicht, der hat ihn nicht mehr erreicht, denn er ist zu dem Zeitpunkt, als der Brief unterwegs war, in einem Schneesturm in Montreal zu lange unterwegs gewesen und ist dann leider gestorben.
4: Inzwischen wächst die Erinnerungsarbeit mit Bezug zu Gottfried Fuchs.
11: Fair Play, Respekt, Toleranz, das sind Werte, die wir im Verein leben.
4: In Karlsruhe ist ein Platz nach ihm benannt und die Fußballverbände in Baden-Württemberg schreiben einen Jugendpreis in seinem Namen aus. Dass die WM nun auch in Kanada stattgefunden hat, wo sich Fuchs ein neues Leben aufbauen musste, dürfte das Interesse sicherlich steigern.
18: Ronny Blaschke erinnerte an den jüdischen Nationalspieler Gottfried Fuchs. In einer Woche findet also das WM-Finale statt. Langsam aber sicher geht es auf die Zielgerade bei dieser Weltmeisterschaft. Und rundherum gibt es natürlich viele Geschichten zu erzählen. Die anstehende letzte WM-Woche hat aber nochmal einiges zu bieten. Und Tom Teunissen zieht in seiner Glosse schon mal ein kleines Zwischenfazit.
12: Bin völlig übernächtigt. Egal, es ist WM.
13: Wenn die Sonne untergeht, dann kommt meine Zeit.
14: Dear friends, ladies and gentlemen,
12: es ist fast überstanden.
27: Now, the end is near.
12: So ist es. Der Fußball war eigentlich ganz gut, aber es ging ja immer um andere Dinge. Zum Beispiel die Frage, ob die FIFA nach der Trinkwerbepause als nächste Neuerung eine obligatorische Pinkelwerbepause erwägt. Wahrscheinlich wird auch das dann meckernd hingenommen. Genauso wie die Entscheidung des DFB, unbedingt Deutschlands prominentesten Werbekasper als nächsten Bundestrainer zu verpflichten. Zeitgeist, Leute.
27: The final curtain.
12: Es ist das Ende dieser endlosen Nächte mit den ebenso endlosen Videobeweisen, über die dann noch endloser diskutiert wird. Schreck aus dem Halbschlaf hoch, als bei Englands Ausgleichstor gegen Norwegen ein ganz neuer Aspekt auftaucht.
0: Und zwar ist da oben diese Spidercam an Drähten aufgehängt und da ist der Ball dagegen gegangen.
12: Mats Hummels ist völlig irritiert.
1: Das müsste doch eigentlich auch mit dem Chip im Ball oder welche Technik auch immer das genau war, messbar sein, oder nicht?
12: Ja, wie wäre es mal mit Spidercams, die das ganze Spiel über die anderen Spidercams filmen, On-Demand Lippen lesen und digitaler Psychoanalyse via KI? Und dann sagt Experte Patrick Ittrich den schönsten Satz der WM.
15: Dann läuft das Spiel weiter und das ist eine Tatsachenentscheidung.
12: Werde kurz romantisch. Tatsachenentscheidung. Das ist ein Begriff aus der guten alten Welt des Fußballs, ein Pfiff und Schluss. Das war, bevor Gianni Infantino seine Revolution losgetreten hat. Bevor es möglich war, als völliger Fußballignorant wie
16: Präsident Trump
12: Schiedsrichterentscheidungen noch 2 Tage nach Spielende korrigieren zu lassen. Tatsachenentscheidung. Toll.
17: Also da hilft jetzt auch kein Anruf von irgendeinem Politiker oder sonst irgendwas.
15: Richtig, du kannst ja alles gegen Protestanten, du kannst aber jeden anzeigen, wie du willst.
12: Aber das ist bei Infantinos FIFA nicht zu empfehlen. Nicht umsonst betont er gerne mal
19: We check what we do with the best lawyers.
12: Für all das lässt er sich in seiner Biografie Forward von Autor Alessandro Alciato feiern. Hab's jetzt durch und muss sagen, im Welttitelkampf um das schlechteste Buch der Literaturgeschichte hat das Epos auch schon mindestens das Halbfinale erreicht. Wer es kauft, gibt sein Geld übrigens vertrauensvoll der FIFA.
19: Every dollar that we generate goes back into football.
12: Und genau davor graut's mir schon. Doch es gibt Hoffnung. Infantino findet offenbar schon jetzt, dass sein Werk perfekt ist. Das entnehme ich jedenfalls dem Schlusskapitel der Biografie, einer Anekdote von gelegentlichen Karaoke-Runden mit Freunden und FIFA-Legenden, wobei die Grenze zwischen beiden oft verschwommen ist. Zum Abschluss wählte er einen Klassiker, My Way. Damit war alles gesagt, er sang seine eigene Geschichte. So lautet der letzte Satz und er klingt nach Abschied. Leider ist aber nur das Buch zu Ende und nach dieser WM plant er schon die nächste. Wir werden sehr stark sein müssen, Leute, und wieder mehr schlafen.
18: Die Nachtspiele bei dieser WM sind also bald vorbei. Die Glosse von

0: Break kassierte und kurz zuvor auf dem Rasen des Center Courts ausgerutscht war. Er überstreckte dabei sein Knie, das direkt nach dem Finale laut Zverev ordentlich geschwollen war. Der 29-Jährige blickt auf zwei sehr starke Wochen in Wimbledon zurück und hat nun bei allen vier Grand-Slam-Turnieren das Endspiel erreicht.
1: Ina Kast berichtete, damit bleibt Alexander Zverev also der zweite Grand-Slam-Titel in Folge verwehrt. Und das war das WM-Magazin. Mehr vom Sport gibt es dann morgen früh wieder ab 4.35 Uhr in der Deutschlandfunk-Radionacht, mit der es jetzt gleich auch weitergeht, nach der Nationalhymne unter anderem. Machen Sie es gut. Ich wünsche Ihnen eine gute Nacht.

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1: Null Uhr, Montag, 13. Juli, die Nachrichten. Die USA haben am späten Abend eine weitere Angriffswelle auf den Iran durchgeführt. Das US-Militär attackierte Raketenstellungen und Anlagen zur Flugabwehr, wie das Wall Street Journal und die New York Times berichteten. Auch Schiffe der iranischen Revolutionsgarden seien getroffen worden. Das iranische Staatsfernsehen berichtet über Explosionen nahe der Stadt Sirik. Das US-Militär teilte mit, man wolle die Fähigkeiten des iranischen Regimes schwächen, zivile Seeleute und Handelsschiffe anzugreifen. UNO-Generalsekretär Guterres rief dazu auf, sofort wieder Verhandlungen aufzunehmen. Er sagte, ein vollständiges Wiederaufnahmen des Kriegs könne katastrophale Konsequenzen haben. Es ist bereits die vierte US-amerikanische Angriffswelle seit der erneuten Eskalation des Kriegs in der Nacht zum Mittwoch. Zuletzt hatten die USA Angriffe auf Ziele entlang der iranischen Südküste und auf der

0: Insel Geshem im Persischen Golf geflogen. Der Iran reagierte mit Attacken auf US-amerikanische Stützpunkte in mehreren Golfstaaten. In Paris kommen heute westliche Unterstützerländer der Ukraine zu Beratungen zusammen. Die sogenannte Koalition der Willigen will darüber sprechen, wie die Waffenproduktion in der Ukraine und die Raketenabwehr gestärkt werden können. Auch soll es um Sicherheitsgarantien und gemeinsame Manöver gehen. In der Runde sind mehr als 35 Länder zusammengeschlossen. Für Deutschland wird Bundeskanzler Merz teilnehmen. Bei gegenseitigen Angriffen Russlands und der Ukraine hatte es zuletzt wieder mehrere Tote gegeben. Nach russischen Angaben kamen bei einem ukrainischen Angriff auf die besetzte Stadt Enerhodar 7 Menschen ums Leben. Eine weitere Person sei im Gebiet Samara getötet worden. Die ukrainischen Behörden sprachen von 4 Todesopfern nach russischen Angriffen. Bei der zweiten Geberkonferenz für die palästinensischen Gebiete treffen sich heute Vertreter der EU mit mehr als 60 Delegierten. Zu letzteren zählen auch Vertreter der arabischen Staaten. Bei dem Treffen soll es um die finanzielle Stabilität der palästinensischen Autonomiebehörde gehen. Auch neue Finanzmittel für humanitäre Hilfe und den Wiederaufbau im Gazastreifen stehen auf der Agenda, wie ein EU-Vertreter mitteilte. Bei israelischen Drohnenangriffen sind palästinensischen Medienberichten zufolge gestern mindestens 6 Menschen getötet worden. Bei einem Angriff auf ein Zeltlager sollen 2 Menschen tödlich getroffen worden sein, darunter eine 9-Jährige. Außerdem berichtete die palästinensische Nachrichtenagentur Wafa von 4 Toten nach Drohnenangriffen. Israels Armee teilte mit, sie habe eine Waffenproduktionsstätte der Hamas ins Visier genommen. In Frankreich sind wegen der anhaltenden Hitze 3 Atomreaktoren heruntergefahren und 7 weitere gedrosselt worden. Das teilte der Kraftwerksbetreiber EDF mit. Bei den heruntergefahrenen Anlagen handele es sich um die Reaktoren in Golfech an der Garonne, in Bouget an der Rhône sowie Chaux an der Maas. Mit den Maßnahmen soll verhindert werden, dass zu viel warmes Kühlwasser in die ohnehin aufgeheizten Flüsse abgeleitet wird. Frankreich verfügt über 57 Atomreaktoren. In der thailändischen Hauptstadt Bangkok sind bei einem Brand in einem Lokal mindestens 27 Menschen ums Leben gekommen. 63 Gäste wurden den Behörden zufolge verletzt. Die Feuerwehr hatte die Flammen inzwischen gelöscht. Thailands Regierungschef Chanvirakun teilte mit, es werde noch untersucht, wie das Feuer in dem Lokal ausbrechen konnte. Ein Augenzeuge berichtete, er habe Rauch an einem Elektroschalter beobachtet. Kurz danach sei der Strom ausgefallen und eine Explosion sei zu hören gewesen. Der italienische Tennisprofi Jannik Sinner hat das Wimbledon-Finale gewonnen. Er besiegte den deutschen Spieler Alexander Zverev mit 6:7, 7:6, 6:3 und 6:4. Sinner verteidigte damit seinen Titel aus dem vergangenen Jahr. Das Wetter: in der Nacht im Norden und Osten wolkig, sonst gering bewölkt oder klar, an der Ostsee später einzelne Schauer oder Gewitter. Tiefstwerte 20 bis 12 Grad, auch morgen im Westen und Süden sonnig und trocken, ansonsten wolkig und einzelne Schauer oder Gewitter. 19 bis 36 Grad. Die weiteren Aussichten: am Dienstag teils wolkig, teils sonnig mit einzelnen Gewittern im Süden und in den Mittelgebirgen. 21 bis 36 Grad. Das waren die Nachrichten.
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2: 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Und damit herzlich willkommen zur Kultur vom Tage. Und wir müssen über Geld reden, den Kulturhaushalt des Bundes. Der bleibt nämlich von den Einsparungen, die es ja woanders im Haushalt gibt, auch nicht verschont. Wir wollen genauer hinschauen. Dann gehen wir nochmal nach Venedig zur Kunstbiennale. Könnte ja zum Beispiel auch ein Reiseziel sein, jetzt in der Sommerzeit. Wir treffen eine Künstlerin, die ihr Land nach einem politischen Streit nicht mehr vertreten durfte und sich eine neue Spielstätte gesucht hat. Und dort besuchen wir in Venedig auch noch ukrainische Künstler, die in schlimmen Zeiten auf der Suche nach Hoffnung und Freude sind. Dann fragen wir, was eigentlich aus den Freiräumen für Künstlerinnen und Künstler in Berlin der 90er geworden ist, aus dieser wilden Zeit. Was ist davon noch übrig? Und wir treffen eine Künstlerin die das hier sagt.
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0: Der Haushaltsentwurf der Bundesregierung fürs nächste Jahr steht. Bisher ist er nur ein Entwurf. Er muss ja noch durchs parlamentarische Verfahren und vom Kabinett selbst muss er auch noch beschlossen werden. Aber wenn man auf die Kulturausgaben schaut des Bundes, dann gibt es da viele schlechte Nachrichten. Einsparungen im Ressort von Kulturstaatsminister Weimar stehen auf dem Plan. Diese Einsparungen, die könnten einigen Bereichen sehr wehtun. Reden wir darüber mit der Opposition. Sven Lehmann von den Grünen ist Vorsitzender des Kulturausschusses im Bundestag. Schönen guten Abend.
1: Schönen guten Abend, Herr Balzer.
0: Also erstmal generell, fast alle Ressorts, bis vielleicht auf das Bundesverteidigungsministerium, müssen sparen. Auch das Kanzleramt mit dem Kulturstaatsminister. War es nicht klar, dass auch dort gekürzt werden muss?
1: Ja, also wenn alle Ressorts sparen müssen, dann auch Kultur. Aber gerade bei Kultur und Medien ist dieser Sparzwang leider selbst verschuldet. Denn seit über einem Jahr läuft ja Wolfram Weimar als Staatsminister durch die Gegend und fordert die Einführung einer Digitalabgabe, also auf große Plattformen wie Google, Amazon und Co. Und wenn er das durchgesetzt hätte, dann wären diese Einsparungen, wie sie jetzt drohen, auch nicht notwendig. Aber bisher haben wir noch nicht mal einen Gesetzentwurf. Und von daher sind auch viele dieser Kürzungen, die jetzt auf die Kultur zukommen, leider auch selbst verschuldet.
0: Über diese Digitalabgabe könnte sehr viel Geld reingespült werden, aber wir haben ja schon die ersten Reaktionen aus dem Weißen Haus gehört vor einigen Tagen, die dann doch sehr ablehnend waren, um es mal vorsichtig auszudrücken. Also das scheint ja, ich sag mal, geopolitisch transatlantisch im Moment überhaupt nicht durchsetzbar zu sein.
1: Das wäre dann nicht durchsetzbar, wenn man nicht auch als Europäer und als deutsche Bundesregierung nicht auch selbst agieren würde. Wir haben das ja zum Beispiel auch bei dem Gesetzentwurf zu einer Investitionsverpflichtung für große Streamer beim Film gesehen, dass dort auch aus Washington gedroht wurde, wenn ihr das macht, dann verdoppeln wir die Zölle und Ähnliches. Und trotzdem hat dann die Bundesregierung gesagt oder die Koalition, wir machen das und es ist nichts passiert. Also man sollte auch vielleicht nicht immer jeder Drohgebärde nachgeben. Bei der Digitalabgabe auf große Plattformen geht es um europäische Souveränität und es geht darum, dass Kultur und Medien, die ihrer Vielfalt bedroht sind, auch geschützt werden. Und da sollte der Staatsminister nicht nur großspurige Ankündigungen machen, sondern jetzt endlich mal einen Gesetzentwurf vorlegen.
0: Halten Sie das für realistisch noch in dieser Legislatur ernsthaft?
1: Also es gibt von der Fraktion Bündnis 90 Die Grünen gibt es einen klaren Antrag, wie das laufen soll. Gut, die sind jetzt in der Opposition, aber es ist ja auch im Koalitionsvertrag verankert, dass man hier Schritte geht. Und wenn sie es nicht machen, dann sollen sie einfach sagen, sie machen es nicht. Aber das immer wieder großspurig zu fordern und Ankündigungen ins Schaufenster zu stellen, das hilft nun wirklich niemandem und schon gar nicht der Kultur- und Medienlandschaft in Deutschland.
0: Die Streaming-Abgabe, Sie haben schon erwähnt, die kommt nun. Da gab es ja auch Streit innerhalb der Koalition. Da hat sich auch gerade die SPD-Seite durchgesetzt. Auch Sie wollten ja unbedingt eine verpflichtende Abgabe für Streamingdienste, die kommt. Daher konnte auch die Filmförderung des Bundes deutlich erhöht werden. Und genau an dem Punkt wird jetzt aber dann doch wieder gekürzt für 2027. So steht es jedenfalls im Plan. Über 30 Millionen Euro weniger. Welche Auswirkungen hätte das aus Ihrer Sicht, wenn diese Kürzung durchkommt?
1: Das ist aus meiner Sicht das größte gebrochene Versprechen in diesem Haushalt von Wolfram Weimar, weil er noch auf der Berlinale in diesem Jahr groß gesagt hat, jetzt kommt der Filmbooster, jetzt verdoppeln wir die Filmförderung auf 250 Millionen. Und das Ganze hat mal gerade ein knappes Jahr gehalten und jetzt sind wieder 15% Kürzungen drin. Und das ist also eigentlich nur ein Strohfeuer gewesen und das ist deswegen für die Filmbranche so problematisch, weil die Planungssicherheit brauchen. Es gibt sehr, sehr viele Anträge, es gibt sehr viele Produktionen, die auf diese Filmfördermittel auch bauen und Planungssicherheit ist das höchste Gut für diese Branche und jetzt reißt Weimar sozusagen das ein, was er eigentlich Anfang des Jahres erst selber durchgesetzt hat und das ist keine gute, verlässliche Politik für die Filmbranche.
0: Kürzungen gibt es aber auch in anderen Bereichen, Digitalisierung, Förderung geflüchteter Kulturschaffender, Kultur- und Kreativwirtschaft, die Liste ist lang, ich habe sie vor mir, Einrichtungen, Tanz, Musik, Literatur, beim Humboldt-Forum wird gekürzt, beim Reeperbahn-Festival, beim Einheitsdenkmal, all diese Kürzungen betreffen ja eben noch viel mehr als die Filmbranche, was bedeutet das für Sie?
1: Also besonders eklatant sind aus meiner Sicht neben dem Film sind die Kürzungen bei der freien Szene und ganz besonders bei der Musik. Also während Nachwuchskünstlerinnen, Festivals, Amateurmusik, dass da gespart werden muss, wird dann ausgerechnet durch Wolfram Weimar aber die Förderung der Festspiele in Bayreuth erhöht. Also sozusagen für rote Teppiche, auf denen dann Wolfram Weimar sich zeigen kann, ist Geld da, für den musikalischen Nachwuchs aber offenbar nicht. Und das ist besonders krass bei der Musical- und bei der Musik- und Festivalförderung. Und da wird auch hoffentlich im parlamentarischen Verfahren im Bundestag das letzte Wort noch nicht gesprochen sein.
0: Sie haben die Bayreuther Festspiele erwähnt. Jetzt sind wir an diesen Stellen, wo tatsächlich mehr Geld fließt. Das kann auch verschiedene Gründe haben, weil da ja auch noch andere Geldgeber mit drinstecken und die vielleicht auch erhöhen. Da muss der Bund vielleicht nachziehen. Aber Sie haben es schon erwähnt, Bayreuther Festspiele. Aber auch, was Sie ja vermutlich freuen wird, das Museum der Moderne, wo ja die Kosten nach oben gegangen sind, aber auch die Staatsbibliothek in Berlin. Auch da gibt es mehr Geld. Also es gibt ja auch durchaus positive Dinge zu vermelden aus diesem Haushalt.
1: Das stimmt. Und das hat ja oft auch damit zu tun, dass da auch richtigerweise erkannt wurde, zum Beispiel beim Museum der Moderne und anderem, dass dort auch, und es natürlich auch steigende Personal- und Verwaltungs-, aber vor allem auch zum Beispiel Energiekosten gibt und dass, wenn man dann nicht das anpasst, die staatliche Förderung, dass dann sozusagen das ganze freie Geld für zum Beispiel Ausstellungen und Aufführungen auch dann tatsächlich gekürzt werden muss. Also dass da sozusagen auch ein bisschen so Inflation und gestiegene Personalkosten mit auch dann entsprechend angepasst werden. Das ist auf jeden Fall gut, aber man sieht mit diesem Haushalt auf jeden Fall, wo die Prioritätensetzung liegt. Und die liegt leider nicht bei der freien Szene und die liegt offensichtlich auch nicht bei der Musik- und Festivalförderung und Ähnliches. Und das ist aus meiner Sicht eine Schieflage in diesem Haushalt, die korrigiert werden muss.
0: Aber wenn man jetzt realistisch und nüchtern betrachtet und sieht, okay, irgendwo muss gekürzt werden. Ich weiß, Sie werden jetzt vielleicht keine Vorschläge machen, wo man in der Kultur kürzen kann. Das entspricht vielleicht nicht Ihrem politischen Anspruch. Aber wenn man schon kürzen muss in diesem Haushalt von Wolfram Weimer, dem Kulturstaatsminister, wo würde man es denn aus Ihrer Sicht am besten tun?
1: Also natürlich werden die Grünen als Oppositionsfraktion auch eigene Vorschläge für diesen Haushalt machen. Aber nochmal, wir haben schon im letzten Jahr einen Antrag in den Bundestag eingebracht für die Einführung einer Digitalabgabe, weil der Kulturhaushalt, der ist ja nicht groß. So. Und der leidet eben daran, dass es halt natürlich gestiegene Aufgaben gibt, auch gestiegene Erwartungen, sage ich mal, seitens der Städte und Gemeinden und der Länder, dass der Bund sich auch mehr engagiert in der Kulturpolitik. Und deswegen ist die Einnahmenseite das Problem. Und wir haben, wie gesagt, im ganzen Bereich der freien Szene zum Beispiel sehr viel Kreative, die sehr viel leisten. Und dann kommen die KIs von den großen Plattformen und benutzen diese Daten und trainieren. Und da entsteht ein großer Schaden für die Kulturszene. Das heißt, diese Digitalabgabe ist überfällig. Und wenn die käme, dann hätte auch der Kulturetat keine Kürzungsprobleme mehr, sondern im Gegenteil, da könnte das gemacht werden, was auch notwendig ist.
0: Wenn man mal schaut und vielleicht noch irgendetwas Positives rauspickt, dann sieht man im internationalen Vergleich eine Seltenheit, nämlich dass kleine und mittlere Verlage in Deutschland gefördert werden. Das ist durchaus nicht unbedingt üblich, wenn man sich international die Kulturpolitik anschaut. Hunderttausende von Euro fließen da über diesen deutschen Verlagspreis. Den gibt es ja schon eine ganze Weile. Der kriegt jetzt eine Änderung nach dem Streit um den Buchhandlungspreis, wo ja Wolfram Weimer politische Einmischung vorgeworfen wurde. Gibt es jetzt da ja so eine Art Zwischeninstanz für Streitfragen, also zwischen der neuen Jury und zwischen dem Kulturstaatsministerium, eine Instanz, so ein Gremium, wo auch der Börsenverein des Deutschen Buchhandels mit drin ist. Wir haben ja schon mit dem Chef des Börsenvereins am Freitag hier darüber gesprochen. Der ist ganz froh über diese neue Struktur des Deutschen Verlagspreises. Wie sehen Sie es?
1: Ich bin ehrlich gesagt etwas enttäuscht von dieser Regelung. Ich hätte mir zwei Sachen gewünscht. Nämlich erstens, dass nach diesem Skandal um den Buchhandlungspreis, wo ja wirklich der Verfassungsschutz sozusagen quasi gesinnungsschnüffelnd auf Buchhandlungen losgeschickt wurde und dann Wolfram Weimer deutlich gemacht hat, er vertraut der Jury nicht, dass jetzt beim Verlagspreis für den Herbst erstens man wieder zurückkehrt zur jurybasierten Entscheidung. Das ist nämlich sehr, sehr wichtig in der Kulturpolitik, damit es keine staatliche Einmischung gibt, sondern eben auch staatliche Distanz zu diesen Entscheidungen. Und dass Weimer zweitens gesagt hätte, ich verzichte jetzt darauf, den Verfassungsschutz auf Buchhandlungen und Verlage loszuschicken. Das ist beides leider nicht passiert. Das heißt, diese Zwischenlösung, die ist jetzt, naja, das ist so ein Zwischending, aber ich sag mal, das, was eigentlich der Hauptkritikpunkt war, nämlich Verfassungsschutz gegen Kultureinrichtungen, das ist leider nach wie vor nicht ausgeschlossen. Und das heißt, uns wird im Ausschuss, aber auch natürlich in der Opposition eine wichtige Rolle auf uns zukommen, nämlich da zu schauen, dass da nicht so eine autoritäre, willkürliche Politik von Weimer gemacht wird. Und darauf werden wir auch achten.
0: Sven Lehmann, der Vorsitzende des Kulturausschusses im Bundestag von den oppositionellen Grünen, über ja nicht nur die neue Struktur des Deutschen Verlagspreises, wo ja Kulturstaatsminister Weimer eine starke politische Rolle spielt, sondern auch mit Blick nochmal in unserem Gespräch auf den Haushaltsentwurf für 2027, wo es Kürzungen unter anderem in der Filmförderung gibt, aber auch in der freien Szene. Ich danke Ihnen sehr fürs Gespräch.
1: Ich danke Ihnen, Herr Balzer.

0: Es ist mal wieder Zeit, nach Venedig zu reisen, zur Kunstbiennale. Eröffnet wurde sie im Frühjahr. Wir waren mit Sondersendungen vor Ort. Wir haben uns wirklich viel angeschaut im Team. Natürlich auch den deutschen Pavillon, die gesamte Ausstellung, haben viele Gespräche geführt, haben uns die politischen Debatten etwa um den israelischen oder den russischen Pavillon angeschaut, haben festgestellt, wie politisch dieser Ort ist, diese Kunstbiennale. Ist vielleicht doch logisch, weil dort eben, ja, wie bei einer Weltausstellung, Länder ihre Künstler schicken, um in den jeweiligen Pavillons auszustellen. Manchmal führt das zu Streit, wie wir gleich hören werden. Oder aber es führt dazu, dass geschundene Nationen wie die Ukraine zum Beispiel versuchen, Stärke zu zeigen. Nicht nur im offiziellen Pavillon, sondern auch in einer Sonderausstellung. Und von denen gibt es ja zuhauf bei dieser Biennale. Und da gehen wir hin, bevor wir mit einer südafrikanischen Künstlerin sprechen, die sich mit ihrem eigenen Land angelegt hat. Also zunächst in die Ukraine. Susanne Burkhardt über den Versuch, in Kriegszeiten Hoffnung und Freude empfinden zu können. Still Joy from Ukraine to the World. So ist diese Ausstellung überschrieben in Venedig.
1: Wenn das Leben am dunkelsten ist, dann wird das Bedürfnis nach Freude besonders groß, mitunter überlebenswichtig.
2: I think joy is incredibly profound.
3: Freude kann auf eine Weise tiefgreifend sein, die für uns im Frieden lebende Menschen nicht vorstellbar ist.
2: In ways that you and I would not think of.
1: Erklärt der Belgier Björn Jeldorf. Er ist künstlerischer Direktor des Pinchuk Art Center.
2: If we think of joy first, we think of our morning coffee.
3: Freude kann auf eine Weise tiefgreifend sein, die für uns im Frieden lebende Menschen nicht vorstellbar ist. Wir denken bei Freude vielleicht zuerst an unseren Kaffee am Morgen oder die Schönheit der Natur.
2: You know, some beauty we see in nature.
1: Wie angemessen ist es also, über Freude im Krieg zu sprechen? So die Ausgangsfrage der Ausstellungsmacher an einen, der es wissen muss.
3: Als erstes haben wir uns an Chlip Shridko gewandt, ein Marineveteran. Er wurde in Mariupol gefangen genommen, später freigelassen. Wir haben gefragt, ob es okay wäre, über Freude zu sprechen und wie man die definieren könnte.
2: And how would we define that?
1: Shridko hat 12 Interviews geführt mit Soldaten und Veteranen. Sie erzählen von Freude in den dunkelsten Stunden.
3: Und wenn man diese Interviews liest, versteht man sehr genau, was Freude in diesem Kontext bedeuten kann und sollte.
1: Freude zu empfinden und Freude zu teilen im Krieg. So die Erkenntnis der Gespräche, das gleiche einem radikalen menschlichen Vorgang und brauche oft nicht viel. Ein Wort, eine freundliche Geste, mit fremden Menschen Geschichten austauschen, ein gemeinsames Glas Tee, jemanden umarmen, den man mag. Die Ausstellung der Pinchuk Foundation im charmant heruntergekommenen venezianischen Palast Contarini-Polignac erzählt darüber hinaus vom inneren Widerstand gegen den Kriegsalltag. Gleich im Eingangsbereich 6 riesige Videoscreens, darauf Bilder von tanzenden Jugendlichen bei einem Rave in Kiew. Eine Arbeit der ukrainischen Filmemacher Jarema Malaschuk und Roman Chimei. Sie haben 2019 und 2023 gefilmt, also vor und nach der Vollinvasion durch Russland, wie junge Menschen zusammenkommen und feiern. Der Versuch, sich ein Stück Normalität zurückzuholen. Und klassisches Kriegsphänomen, man lebt intensiver angesichts der latenten Gefahr und Bedrohung. Der Jugend der Welt gewidmet, so der Titel der Arbeit. Und ganz nah sehen wir die erschöpften Gesichter, die versuchen, den Alltag zu vergessen.
3: Und wirft damit die Frage auf, welche Zukunft haben diese Jugendlichen und auch, wie die jungen Menschen ihr Leben leben können während des Krieges.
1: Wenn von Freude im Krieg die Rede ist, dann ist das nicht immer eine leichte Freude. Manchmal ist sie bittersüß, stärkend und traurig zugleich. Die Arbeit der Südafrikanerin Gabrielle Goulais im Obergeschoss des weitläufigen Palazzo erzählt beispielsweise von der Freude an einer freien Gesellschaft. In ihrer Videoinstallation teilen 11 Frauen, queere und Transpersonen, Soldatinnen und Zivilisten aus der Ukraine Geschichten von Gewalt, Trauma und Heilung. Zu sehen und hören sind allerdings nur die Pausen, Gesten, Seufzer zwischen ihren Erzählungen. Das Unaussprechliche zwischen den Worten. Hier, in der Abwesenheit der Worte, liegt das ganze Grauen der nicht zu hörenden Berichte. Doch Freude kann auch ein Akt des Helfens, des Kümmerns sein. Davon erzählen persönliche Geschichten, die die Schau versammelt. Sanna Kadirova zum Beispiel hat Zimmerpflanzen aus zerbombten Schulen, Büchereien und Kliniken gerettet und fotografiert. Wie stark deren Überlebenswille ist, das wird in den großformatigen Bildern der Gummibäume und Kakteen deutlich, die zwischen den eingestürzten Mauern ihr Grün leuchten lassen. Werden sie sich an ihre neue Umgebung anpassen können? Wie lange würden sie auf der Straße überleben? Refugees, Flüchtlinge, so heißt diese Arbeit, ein Stillleben des Überlebens. Ein Stockwerk tiefer, im großen Saal des alten venezianischen Palastes, mit Blick auf den Kanal, hängen 28 riesige Kronleuchter von der Decke. In barocker Üppigkeit, farbenfroh, entstanden aus Süßigkeitenketten und Marshmallows. Die Niederländerin Simone Post lässt ein magisches Wunderland entstehen, das an unbeschwerte Kindertage erinnert, an kindliche Freude und an friedliche Zeiten.
3: It is a sort of wrong joy. It's a joy. Ein Beispiel für eine Freude, die wir uns oft nicht erlauben, eine Art falsche Freude und gleichzeitig Erinnerung an den Verlust der Fähigkeit, unschuldige Freude zu empfinden.
1: Freude und Verlust sind in Kriegszeiten oft nah beisammen, wie in einer Arbeit im kleinen Innenhof des Palazzo. Lesja Wasilchenko zählt die Tage, die ihr Freund Juril im Krieg ist. Ein überlebensgroßer Brunnen, darin das Video eines jungen Mannes auf einer Wiese mit Mütze und Rucksack statisch. Wir sehen ihn von hinten, fast regungslos. Darüber läuft das Wasser in einem Becken wie Regen und steht für die Zeit, die verrinnt, und eine Jugend, die vergoldet wird.
2: So joy has many different ways in.
3: Freude können wir auf ganz unterschiedliche Weise erleben,
1: erklärt Björn Jeldorf. Sie kann vom Verlust erzählen oder ganz grundsätzlich sein.
3: Zum Beispiel die Freude zu überleben.
1: Und so hält die Freude die Menschen am Leben. Sie gibt Kraft, Stärke und Hoffnung. Sie erleichtert und hilft täglich weiterzumachen gegen alle Widerstände. Manchmal entwaffnend einfach, fragil oder stilltrotzig. Davon erzählt diese berührende, eindrucksvolle internationale Gruppenausstellung, an die man noch lange nach dem Besuch zurückdenkt.
0: Susanne Burkhardt war für uns in Venedig, um dort sich von ukrainischen Künstlerinnen und Künstlern über Hoffnung etwas erzählen zu lassen in diesen so harten Zeiten für das Land. Und kurz erwähnt und kurz gehört haben wir schon Gabrielle Goliath, eine Künstlerin, die eigentlich ihr Land Südafrika auf der Kunstbiennale Venedig repräsentieren sollte. Das war kurz Thema in der Reportage, die wir gerade gehört haben. Aber Gabrielle Goliath geriet in Streit mit dem Kulturminister wegen des Nahostkriegs. Er wollte das Thema im offiziellen Pavillon von Südafrika nicht haben. Und das Resultat ist ein geschlossener Pavillon und eine Künstlerin, die eine Ausweichspielstätte in der Kirche gefunden hat. In einer beeindruckenden Kirche. Gabrielle Goliath. Videoinstallation heißt Elegy und macht Gesänge von Frauen hörbar und sichtbar. Ich habe sie in dieser Kirche in Venedig getroffen und sie nach ihrem Werk gefragt.
4: What is your piece about?
5: Well, this piece has a long genealogy. It's called Elegy. I first performed it in 2015.
6: Dieses Werk hat eine lange Entstehungsgeschichte. Es heißt Elegy, also Elegie, und wurde erstmals 2015 performt. Es ist eine Reaktion auf die verheerenden Statistiken von Vergewaltigungen und Femiziden in Südafrika. Ich wollte eine Form finden, die nicht die Grammatik der Gewalt wiederholt. Ich wollte stattdessen einen Moment erschaffen für die Betroffenen, in dem Liebe und Trauer Platz finden und einen Raum eröffnen, den andere betreten können, um gemeinsam zu klagen und zu trauern.
5: And create a moment for others to enter into that space and collectively mourn and grieve.
4: But we can hear this, we can even hear it in the background, these sounds, these voices.
0: Man kann die Sounds hier im Hintergrund hören, während wir hier sitzen, dieses Dauergeräusch, das zieht einen rein irgendwie hier in dieser Kirche. Es versetzt einen in einen anderen geistigen Zustand fast schon. Worum geht es bei diesen Sounds?
4: This sound, this voices, this music, what is it about?
5: Well, Elegy takes the form of a ritual lament.
6: Nun, Elegy nimmt die Form eines rituellen Klagegesangs an. Dazu versammle ich 7 klassisch trainierte OpernsängerInnen. Sie singen und halten einen einzigen Ton, eine Stunde lang. Das Besondere ist, jede Performance ist einem bestimmten Individuum gewidmet. Das Werk ist ganz spezifisch für Schwarze, Femme, Queer, Trans und indigene Menschen. Menschen am Rand der Gesellschaft, die für belanglos und entbehrlich gehalten werden, die unbetrauert sind. Diesen Klagegesang zu performen, ist eine Art kollektives Trauern. Ich nenne es ein Lebenswerk des Trauerns, gewidmet diesen Menschen und damit ein Gegensatz zu den kalten Statistiken der Gewalt, die keine Gesichter und keine Namen kennen. Jede Performance wird von einem Nachruf begleitet. Diese Texte werden von Familienmitgliedern oder Freunden verfasst, mit denen ich mich treffe. Das sind sehr schwierige Begegnungen. Natürlich hat sich das Werk inzwischen auch auf historische Fälle ausgeweitet. Gemeinsam mit HistorikerInnen und engen Freunden haben wir überlegt, wie man sich mit den gewaltsamen Bedingungen auseinandersetzt, die genau diese Situation hervorgebracht haben, in der bestimmte Menschen gewaltschutzlos ausgeliefert sind. Deshalb wird in Elegy beispielsweise an zwei versklavte Frauen vom Kap erinnert. Das ist von zentraler Bedeutung, wenn man über die Sklavenhaltergesellschaft in Südafrika nachdenkt. Und dann gelangt man zu der besonderen Konfiguration hier in St. Antonin in Venedig. Sie besteht aus drei Suiten und spannt einen Bogen von Femiziden in Südafrika über zwei Nama-Ahnen, die der imperialen Gewalt, dem Völkermord in Namibia zum Opfer fielen, bis hin zum aktuellen Genozid in Gaza und der Frage, wie kann man diese Performance der palästinensischen Dichterin und Mutter Hiba Abu Nada widmen, die im Oktober bei einem israelischen Luftangriff getötet wurde? Es ist ein tiefgründiges, wunderschönes und dringliches Werk, das uns fragt, wie wir als Kollektiv damit leben und zufrieden sein können.
5: So it's a profound work, it's beautiful and it's urgent because it's really asking us in this moment, how can we actually reckon with that and contend with it collectively.
4: This sounds very moving and very.
0: Das wirkt alles sehr berührend, wie Sie sich hier ausdrücken in Ihrer Kunst. Aber es wurde natürlich auch zum Politikum, als Sie sich mit dem südafrikanischen Kulturministerium angelegt haben, mit dem Kulturminister Gayton McKenzie, und nicht mehr im offiziellen Pavillon ausstellen konnten von Südafrika. Wie haben Sie diesen Konflikt erlebt?
4: How did you experience this kind of conflict?
5: Well, I'm not alone in what's happened. So obviously this exhibition happened against all odds.
6: Nun, ich bin nicht die Einzige, der so etwas passiert. Diese Ausstellung fand aller Widerstände zum Trotz statt, in einem unmöglichen Zeitrahmen. Ohne die Unterstützung mutiger, philanthropischer Organisationen wäre das nicht möglich gewesen. Und die gab es eigentlich nur wegen der rabiaten Zensur und Absage des südafrikanischen Kulturministers Gayton McKenzie. Er hat einen völlig transparenten, unabhängigen Auswahlprozess für den südafrikanischen Pavillon torpediert, für den ich und die Kuratorin Ingrid Masondo einstimmig ausgewählt wurden, um Südafrika auf der Biennale von Venedig zu vertreten. Mein Entwurf wurde an den Minister durchgestochen. Er ist bekannt für seine pro-israelische Haltung innerhalb seiner Partei, was im krassen Gegensatz zu unserer nationalen Haltung steht, die pro-palästinensisch ist. Wir haben mit der Klage gegen Israel vor dem Internationalen Gerichtshof, die natürlich noch läuft, einen mutigen Präzedenzfall geschaffen. Im Grunde hat die Absage gezeigt, und das wurde auch in den ersten Briefen des Ministers deutlich, wenn ich den palästinensischen Teil des Kunstwerkes, der sich mit dem Leben von Hiba Abu Nada befasst, nicht entferne, dann dürfe ich nicht weitermachen und der Pavillon würde gecancelt. Und genau das ist am Ende passiert. Das legt die tiefen Bruchlinien und Risse offen. Welche Leben zählen? Um Hibas Leben darf man anscheinend nicht trauern. Und das passiert nicht nur mir. Wir leben in einer Zeit, in der so viele Menschen zensiert und gecancelt werden.
5: And I'm not alone in this, of course. I think we know we are living through a moment where so many people are being censored, doxed, cancelled.
4: But what consequences do you take from this?
0: Aber welche Konsequenzen ziehen Sie aus dieser Erfahrung? Sie kommen ja aus Südafrika, müssen dort für die Zukunft auch irgendeine Haltung entwickeln. Es war ja eine politische Einmischung in Ihre Arbeit. Und unabhängig davon, wie man jetzt zum Gaza-Krieg steht, es ist Ihre Kunst.
7: Wie beobachten Sie die Künstlerszene in Ihrem Land? Gibt es da genug Solidarität? Was nehmen Sie mit von dieser Erfahrung?
4: What do you take from this experience?
5: Look, there's been an extraordinary outpouring of support in South Africa as well. When Ingrid and myself were cancelled, many, many artists and cultural workers rallied.
6: Es gab eine unglaubliche Welle der Solidarität. Als Ingrid und ich gecancelt wurden, haben sehr viele KünstlerInnen und Kulturschaffende Briefe an den Präsidenten geschrieben mit der Bitte, die Entscheidung des Kulturministers rückgängig zu machen. Das war unglaublich. Aber der Kunstsektor in Südafrika, wie auch an vielen Orten der Welt, ist sehr fragil. Ich denke, das Tempo, mit dem diese Absage erteilt werden konnte, zeigt, wie prekär der Sektor ist und dass wir gemeinsam unabhängige Infrastrukturen der Unterstützung und Fürsorge entwickeln sollten, um die Kunst zu stärken.
5: Building up infrastructures of support and care, administrative ones as well, just to bolster the art sector more broadly.
4: Your piece is not only about violence against Gaza women, it's about women all over. You mentioned that.
7: In Ihrem Werk geht es ja nicht nur um Gewalt gegen Frauen in Gaza, es geht auch um Gewalt gegen Frauen anderswo. Aber was macht die Situation in Gaza für Sie besonders? Wir in Deutschland erleben wir in der Kulturszene zu diesem Thema heftige Kontroversen im Umgang mit diesem Thema. Also, was ist für Sie das Besondere?
4: What is so special about the Gaza conflict for you?
5: Well, what is special for me about it's not only solely Gaza in this particular configuration of Elegy.
6: In Elegy geht es nicht nur um Gaza im Speziellen. Es geht um das Zusammentreffen historischer Verflechtungen, das diese verschiedenen Orte des Bruchs miteinander verbindet. Von Namibia über Gaza bis hin zu Südafrika. Und sich bewusst zu machen, dass es eine ganz bestimmte Norm ist, eine patriarchalische, heteronormative Norm, die dieses Leben an so vielen verschiedenen Orten so prekär macht. Was sind die Bedingungen, die so etwas ermöglichen? Welche Leben zählen? Das ist die Frage, mit der sich Elegy beschäftigt. Das Kunstwerk hilft uns dabei, sich mit diesen Fragen zu beschäftigen. Und das auf eine hoffentlich heilsame Art.
5: And in ways that I would hope are potentially reparative. I speak of this as a work of repair.
4: So what would you say to people like Mackenzie and many others who would say?
7: Was würden Sie also dem südafrikanischen Kulturminister Gaetan Mackenzie sagen, Ihrem größten Kritiker, wenn eben gesagt wird, an Israel würden andere Maßstäbe angelegt als an andere Länder und man könne den Eindruck gewinnen, die Kritik ist anti-israelisch oder sogar antisemitisch?
4: What would you answer to these kind of sayings?
5: I think we need to stop being more open to hearing each other and generous towards one another.
6: Ich denke, wir sollten anfangen, dem Gegenüber offener zu sein, besser zuzuhören, großzügiger zu sein. Wir sollten in der Lage sein, Unterstützung zu bekunden. Sich für Gaza einzusetzen, sollte nicht mit Antisemitismus gleichgesetzt werden. Genau da müssen wir sorgfältiger auf unsere Sprache achten und auf die Art, wie wir miteinander umgehen. Das gilt für beide Seiten, ja. Wissen Sie, manchmal gibt es bestimmte Grenzen. Ich denke da an mein eigenes Land, das vor nicht allzu langer Zeit als Apartheidstaat von der Biennale in Venedig ausgeschlossen wurde. Die Biennale hatte damals also einen gewissen politischen und moralischen Kompass, der im Moment etwas verschwommen zu sein scheint. Das sind schwierige Fragen, denen man sich jedoch mit großer Sorgfalt widmen muss.
5: So these are difficult questions, but ones that need to be attended to with great care.
7: Es gibt ja auch Proteste gegen den offiziellen israelischen Pavillon und auch Forderungen, ihn zu schließen. Unterstützen Sie das?
5: Yes, because as I said, I think that decision was so clear with South Africa.
6: Ja, denn wie ich schon sagte, die Entscheidung damals im Fall von Südafrika war sehr eindeutig. Und auch jetzt ist es deutlich gemacht worden, durch den Präzedenzfall, den die Klage vor dem Internationalen Gerichtshof geschaffen, oder durch den Rücktritt der Jury. Ich finde, sie sind ihren Prinzipien treu geblieben mit ihrer Entscheidung, keine Länder zu berücksichtigen, die wegen Kriegsverbrechen gesucht werden.
5: Deciding to not consider countries that are wanted for war crimes.
4: Camilla, thank you very much.
5: Thank you. Thank you.
0: Die südafrikanische Künstlerin Gabrielle Goliath in einer Kirche in Venedig, wo ich sie getroffen habe während der Kunstbiennale, die noch bis November läuft, nachdem ihr Land sie aber nicht mehr im offiziellen Pavillon haben wollte, hat sie also diese Zwischenlösung gefunden, wenn auch
7: unfreiwillig.
6: Das Provisorium lebt am längsten. Berühmte Zwischenlösungen.
7: Und das ist jetzt Gelegenheit, in unserer Serie in eine Zeit zurückzuschauen, die geradezu der Inbegriff des Provisoriums ist für die Kultur hierzulande, nämlich Berlin in den 90ern nach dem Mauerfall. Da war viel möglich, viel ist entstanden. Annette Mechtel war lange Geschäftsführerin des Kunstvereins Neue Gesellschaft für Bildende Kunst in Berlin, der selbst zur Kunstgeschichte der Stadt gehört, wenn auch mehr zur Westgeschichte historisch gesehen. Sie hat zu den 90ern in Berlin geforscht. Schönen guten Abend.
8: Ja, hallo.
7: Die 90er Jahre in Berlin haben natürlich viele Freiräume eröffnet, klar, nach dem Mauerfall. Das war geradezu eine Explosion von Freiräumen, würde ich mal sagen, gerade für die kreative Szene. Was hat diese Zeit ausgemacht für Sie?
8: Das ist natürlich wichtig, eigentlich nochmal schon klar zu haben, dass das ein historischer Zeitraum war, in dem aufgrund von Restitutionsprozessen, aufgrund von Neustrukturierungen eben Räume noch nicht definiert waren, insbesondere eben was die Eigentumsverhältnisse anging.
7: Das heißt, diese ungeklärten Eigentumsverhältnisse waren schon mal eine Grundlage für die Nutzung dieser Räume und haben trotz der Schwierigkeiten offenbar diese Möglichkeit überhaupt erst eröffnet. Also so eine Zwischenphase, ne? Zwischen dem zusammengestürzten sozialistischen System und der Kapitalismus, der offenbar noch nicht so ganz gegriffen hat in den 90ern, gerade in Ost-Berlin.
8: Ja, genau. Also aufgrund von diesen Restitutionsprozessen, die bis Mitte der 90er Jahre erst zu 50% abgeschlossen waren, war es eben so, dass also sobald auf eine Liegenschaft ein Restitutionsprozess begonnen wurde, es einfach unklare Eigentumsverhältnisse gab. Und dann wurde den Wohnungsbaugesellschaften übertragen und sie hatten die Auflage, dass sie in dieser Zeit auch nicht investieren dürfen und auch auf keinen Fall natürlich auch verkaufen, sondern das war wie so ein Aussetzen des normalen eigentlich Immobilienkapitalismus. Und es war eben ein historischer Zeitraum, sage ich deshalb immer. Und es ist in dem Sinne schon was anderes, was so Zwischennutzungen später dann bedeutet haben, weil es war einfach das, was normalerweise eben Räume ausmacht, eben auch Eigentumsverhältnisse, die waren ausgesetzt.
7: Haben Sie vielleicht Beispiele für uns, wo man das besonders gut sehen, nachvollziehen kann?
8: Ich habe diese frühen 90er Jahre anhand von einer Gruppe, einer Konstellation, also von verschiedenen Kulturakteuren, die nannten sich Botschaft e.V., bin ich sozusagen da durchgegangen und die hatten Räume beispielsweise anfangs genutzt, die ziemlich schnell dann tatsächlich auch restituiert worden sind. Das ehemalige WMF-Haus, den meisten sagt das ja auch was, also daraus ist dann auch der WMF-Club entstanden. Und
7: in Berlin-Mitte.
8: In Berlin-Mitte, genau. Und dieses Haus ist eben ziemlich schnell restituiert worden. Also diese württembergische Metallwarenfabrik hat das Haus bereits dann Ende 91 schon wieder bekommen. Also das ging relativ schnell. In anderen Fällen war das eben sehr viel komplexer und insgesamt kann man sagen, gerade in diesen zentralen Lagen in Ostberlin gab es eben bis zu 98% Liegenschaften, auf denen Restitutionsprozesse angemeldet waren.
7: Aber was genau hat das für die kreative Szene in den 90ern bedeutet? Wie konnte sie blühen?
8: Genau, also was das eigentlich bedeutet hat, war also A, dass es auch von diesen Wohnungsbaugesellschaften, also es ging nicht mehr um Besetzen unbedingt, sondern es ist so, dass diese Wohnungsbaugesellschaft, insbesondere WBM und insbesondere dort eine Mitarbeiterin eben den Zugang zu diesen quasi ungeklärten offenen Räumen ermöglicht hat. Und das war schon immer über einen Vertrag, irgendwie einen Zwischennutzungsvertrag dann geregelt, der auch tatsächlich nicht unbefristet war, sondern auch immer klar gemacht hat, also sobald da was sich geklärt hat, ist der auch beendet. Aber er hat ermöglicht, dass man also nicht mehr wie beim Besetzen ständig darum kämpfen muss und sich eigentlich auch vom Platz nicht wegbewegen kann. Und genau, also dieser Zugang zu diesen Räumen, der war quasi offiziell. Das waren ja ganze Etagen oder ganze Häuser, weil es auch in Ostberlin ja auch im Zentrum relativ viele Produktionsstätten auch gab, die durch den Zusammenbruch der DDR eben auch nicht mehr als Betriebe tätig waren oder eben auch dann Konkurs angemeldet hatten. Es ist auf jeden Fall so gewesen, dass es da also diese Ressource Raum, die war in einem Ausmaß vorhanden, wie man sie eben sich gar nicht heute vorstellen kann. Also da ging es nicht, wie gesagt, es ging nicht um einzelne Räume, es ging um Etagen. Und das hat ermöglicht, dass auch Bereiche zusammenkamen, also wie ich das jetzt schon bei diesem WMF-Haus angedeutet hatte, also Clubkultur, Film, bildende Kunst, also die Bereiche haben sich viel mehr überlagern können. Und das hat einen enormen Schub eben gegeben, was auch quasi die künstlerische Praxis anging, weil die sich quasi aus diesen engen Sparten dadurch auch sehr viel mehr weiterentwickeln konnte. Also es gab da eben Möglichkeiten und auch vor allen Dingen eben immer selbst initiiert. Also auch man hatte eben die Möglichkeit, mit mehreren Leuten einfach sozusagen sich Raum zu nehmen und dort das zu entwickeln und also auch gemeinsam dort zu arbeiten und dort einen sozialen Raum zu eröffnen, in dem eben auch viel Austausch tatsächlich war über, wie es in Berlin auch weitergehen soll. Also das waren auch wichtige Orte, wo natürlich schon über Berlin auch so nachgedacht wurde.
7: Irgendwann waren ja die meisten Provisorien dann beendet, einige blieben allerdings. Also wie ist denn dieser Geist des Übergangs, inwieweit konnte der fortgetragen werden, dann später in eine Zeit, wo es dann deutlich weniger Provisorien gab?
8: Also das kann man eigentlich ganz klar an den Eigentumsverhältnissen dann auch deutlich machen. Dort, wo diese Kollektivstrukturen versucht haben, durch verschiedenste Konstruktionen, unter anderem auch in den Kunstwerken oder dann Haus Schwarzenberg, also in Mitte, da wurden die Häuser eben die Liegenschaften gekauft. Also meist nicht selbst, aber durch Konstruktionen, die ihnen das eben ermöglicht haben, dauerhaft dann diese Räume weiter zu nutzen. Diese Orte gibt es immer noch und andere, dann sind diese Liegenschaften halt mehrfach verkauft und haben mehrfache Eigentumswechsel. Und das war ja sozusagen auch ein bisschen die Grundidee, nicht nur früh in den frühen 90ern, überhaupt der ganzen Projektentwicklung seit den 60er, 70er Jahren, dass man über die Idee eines Projektes eben gesellschaftlich neue Ideen einbringen wollte, ob es bedeutet hat, wie man zusammenarbeitet, wie man zusammenlebt, wie man seine Kinder organisiert, wie man Kunst zeigt, wie man Filme produziert. Da ging es einfach darum, andere Strukturen auszuloten und auszuprobieren und immer wieder aber auch diese auch veränderbar zu halten.
7: Ja, wenn ich dann nochmal einhaken darf, wenn es auch um Ihren eigenen Kunstverein geht, bei dem Sie ja lange Geschäftsführerin war, auch der hat ja einiges an Wandel mitgemacht. Den gibt es ja seit den späten 60er Jahren in West-Berlin und dann gab es da auch immer wieder Umzüge und Provisorien. Wie hat sich das bei der neuen Gesellschaft für bildende Kunst gezeigt?
8: Die NGBK hatte lange Zeit eben in Kreuzberg ihren Sitz und ist noch nicht mal durch irgendwie eine Mieterhöhung, sondern durch das Auslaufen eines Mietvertrages, der über 30 Jahre gegolten hatte, eben hat ihre Räume verloren und da gab es verschiedene Optionen. Auf jeden Fall ging es dann darum, dass Räume quasi erstmal für einen begrenzten Zeitraum gesucht wurden. Und das Interessante war da, dass man dann eben auch gelernt hatte, dass man jetzt aufpassen muss. Dieses Temporäre ist zwar eine tolle Idee, aber sie muss eigentlich heute viel nachhaltiger gedacht werden. Und da hatte der Verein eben darauf geachtet, dass das Mietverhältnis so angelegt war, dass der Verein zwar austreten konnte, aber das Mietverhältnis weiter lief, sodass dann andere KulturakteurInnen dieses Mietverhältnis hätten übernehmen können. Also da hatte man genau aus diesen 90er Jahren also gelernt, Zwischennutzung, auch insbesondere, wenn man da auch den Innenausbau so macht, dass er eben auch professionellen Standards gerecht wird, macht eigentlich nur Sinn, wenn es auch nachhaltig gedacht wird. Und genau, da war das eben ein interessanter Aspekt, dass die NGBK dort Räume dann auch umgestaltet hat, die quasi von der Mietstruktur her nachhaltig waren, aber auch was die Weiterentwicklung der Nutzung der Räume anging.
7: Das sagt Annette Mechtel. Sie war lange Geschäftsführerin des Kunstvereins Neue Gesellschaft für bildende Kunst in Berlin und hat aber auch geforscht über temporäre Kunsträume in der Umbruchszeit in den 90er Jahren in Berlin. Ich danke Ihnen sehr fürs Gespräch.
8: Ja, gerne.
7: So, und um Zwischenlösungen, die oft länger dauern als geplant, kümmern wir uns weiter in unserer Serie. Im Laufe der Woche geht es noch nach München und ins thüringische Altenburg, wo Museen und Sammlungen mit Pop-up-Galerien ihre Besucher erreichen wollen, in der Zeit, wo sie umgebaut oder saniert werden. Und jetzt besuchen wir die Welt von Cihan Çakmak, eine Künstlerin mit deutsch-kurdischem Hintergrund, die viel Politisches und Persönliches thematisiert. Es geht um Feminismus, es geht um Selbstbehauptung, es geht um Schmerz von Generationen. Like a Warrior, wie eine Kriegerin, so ist die Ausstellung mit über 60 Arbeiten überschrieben, im Museum Morsbroich bei Leverkusen. Und Sabine Oelze hat sich für uns umgeschaut.
9: Vielleicht verändern sich Gefühle nicht wirklich, nur wie wir drauf schauen.
10: Gian Chakmak steht vor einer 50 Meter langen Papierrolle, die wie ein Wasserfall von der Decke hängt, und liest vor.
9: Ich sehne mich nach Gemeinschaft, aber so, dass keine Zwänge oder zu hohe Erwartungen vorrangig existieren. Eine Gemeinschaft, in der man selbstverständlich mitgedacht wird, aber keine klassische Familie.
10: 2 Monate lang schrieb Gian Chakmak auf, was ihr durch den Kopf ging. Zu lesen ist in der Ausstellung nur ein kleiner Teil, der Rest bleibt verborgen.
9: Es ist eine gute Ergänzung zu den Fotografien, weil es gibt tatsächlich auch Passagen, wo ich richtig beschreibe, wie eine Fotografie entsteht. Also wie so ein innerer Monolog, der dann zu einer Fotografie führt, die man irgendwo dann hier in der Ausstellung tatsächlich finden kann auch.
10: Solche Textarbeiten sind neu in Chakmaks Werk. Bekannt geworden ist die 33-Jährige mit ihren Fotografien. Seit fast 10 Jahren inszeniert sie sich selbst vor der Kamera und schlüpft in immer neue Rollen. Mal hält sie einen ausgerissenen Kaktus wie ein Kind im Arm. Mal liegt sie, nur im Badeanzug, regungslos auf einer Wiese. Der Kopf verschwindet im Schatten. Jedes Foto zeigt sie anders.
9: Es ist eine Veränderung, es ist eine Verwandlung zu etwas oder zu jemandem, der sich auch quasi immer wieder dadurch pseudomäßig anpasst oder eben auch nicht, ne? Also das kann man ja auch natürlich daran lesen.
10: Der eigene Körper ist für Gian Chakmak das, was für Maler der Pinsel ist, ihr Arbeitsmittel. Besonders eindrucksvoll ist eine Fotografie aus der Serie M. Fraktal. Chakmak sitzt halb auf einem Teppich, halb auf dem Boden. Sie trägt ein goldfarbenes Gewand. In der Hand hält sie eine weiße Lilie, wie einen Speer. Dafür erhielt sie den Paula Modersohn Becker Nachwuchspreis.
11: Ich war mal mit meinen Eltern in der Türkei und wir waren in einem Raum, der komplett ausgelegt war mit Teppichen und Kissen. Und da saß dann wirklich ein Mann mit auf so einem Gewand. Und das hat mich so aufgeregt. Also es ist doch, wie gesagt, ganz viel aus Wut heraus, dass diese Selbstverständlichkeit von dieser Männlichkeit im Raum zu sitzen und alle anderen müssen sich dem anpassen. Und ich glaube, das ist auch ganz stark hier drin, dass dieses, nein, mir reicht's.
10: Gian Chakmaks Arbeiten erzählen von ihrer deutsch-kurdischen Biografie. Sie will sich darauf aber nicht reduzieren lassen.
9: Es ist nicht zwangsläufig wichtig, aber gleichzeitig hat es eben eine Wichtigkeit, weil gerade kurdische Menschen krass unterdrückt werden. Aber es ist eben so, dass ich nicht möchte, dass es komplett nur darauf bezogen wird, weil ich ja auch einfach ein freier Mensch sein will.
10: Die kurdische Herkunft ist aber unterschwellig präsent, in Stoffen, Frisuren oder Räumen. Aber hinter allem steht für Chakmak die Frage, wie kann man sich von Unterdrückung oder Geschlechterzuschreibungen befreien? Am eindrucksvollsten bringt das ihr Foto Like a Warrior auf den Punkt. Auf einer Matratze kniet Chakmak im fliederfarbenen Kostüm. Die Arme scheinen nach hinten gezogen. Ein roter Lippenstiftstrich deutet eine Kriegsbemalung an.
9: Es geht um etwas, was quasi überall ist, also so dieses Eingeschränktwerden, Machtstrukturen, Gesellschaftsstrukturen, die Leute ausgrenzen, die bestimmte Menschen ausgrenzen. Und dieses Like Warrior bezieht sich einfach auch so ein bisschen darauf, dass eigentlich immer ein Kampf geführt werden muss.
10: Für Kuratorin Thekla Zell gehört Gian Chakmak zu den spannendsten Künstlerinnen ihrer Generation.
12: Weil ich finde, das ist ein Werk, das extrem empowernd ist, das widerständig ist und Kräfte mobilisiert und dabei trotzdem Verletzlichkeit zulässt.
10: Die Fotografien bilden allerdings nur einen Teil der Ausstellung. Daneben sind auch Videos, Soundarbeiten und zahlreiche Buntstiftzeichnungen als Selbstporträts zu sehen.
12: Es geht auch um die richtige Form für die richtige Aussage, glaube ich. Und es sind verschiedene Ebenen, weil Gian Chakmak in den Zeichnungen sehr viel intimer und intuitiver arbeitet, dafür aber über einen längeren Zeitraum, während die Fotografie innerhalb von 10 Sekunden entsteht.
10: Für eine erste Museumsausstellung ist Like a Warrior mit mehr als 60 Arbeiten erstaunlich umfangreich. Viele Motive kehren immer wieder zurück. Zeigen und verbergen, Macht und Verletzlichkeit. Nicht jede Arbeit ist gleich stark. Trotzdem beeindruckt Gian Chakmak durch ihre eigenständige Bildsprache und ihren Versuch, neue Wege der Selbstinszenierung und des Selbstporträts auszuprobieren. Und das macht diese erste große Museumsausstellung durchaus sehenswert.
7: Also auf ins Museum Morsbroich bei Leverkusen zu der Welt von Gian Chakmak. Sabine Oelze hat sich für uns umgeschaut. Und Arno Ozesek schaut in die Feuilletons vom 13. Juli.
13: Weil ihr Ende naht, beginnen wir heute noch einmal mit der Fußball-Weltmeisterschaft. Deren Spiele stehen stärker denn je unter dem Einfluss der Videoschiedsrichter, was von vielen kritisiert wird, darunter auch Jürgen Kaube, der in der Frankfurter Allgemeinen Zeitung fachsimpelt. Die Vergabe einer Karte soll der Videoassistent beispielsweise überprüfen dürfen, um Identitätsirrtümer zu vermeiden. Modell: Nach einem Gerangel erhält Spieler B die Karte, obwohl Spieler A den Verstoß beging. Ergo Mistaken Identity, ergo VAR-Kontrolle. Hätte der Schiedsrichter dem argentinischen Verteidiger im Viertelfinale gegen die Schweiz keine gelbe Karte gegeben, wäre der Schweizer Schönflieger Embolo auf dem Platz geblieben, weil der VAR gar nicht hätte eingreifen dürfen. Obwohl also gar kein Fall von Mistaken Identity vorlag, weil gar kein Foul vorlag, kam es zum Eingriff und zum Platzverweis. Ach, Sie haben das jetzt nicht restlos verstanden, zumal Sie auch das betreffende Spiel gar nicht gesehen haben? Keine Sorge, das spricht nicht gegen Sie, sondern nur dafür, dass der VAR-Einsatz teils absurde Folgen hat. Garantiert verständlich ist indessen Jürgen Kaubes boshafter letzter Satz. Entschieden wird im Zweifel zugunsten Argentiniens. So viel zum Sport, nun zu Berlin. So rette doch jemand diese Stadt, titelt die Süddeutsche Zeitung, in der Claudius Seidel auf die Wahlen im September vorausblickt. Vor 3,5 Jahren, als zum letzten Mal gewählt wurde in Berlin, hieß die Frage bei allen Diskussionen, wer rettet Berlin? Nikolaus Blome, Kolumnist beim Spiegel, forderte damals, entmündigt Berlin und schlug vor, die Hauptstadt einem Bundeskommissar zu unterstellen. Es ist genau das Gefühl, dass man

0: von Red heißt es. Ihre Haut glänzt feucht, als wäre sie gerade dem embryonalen Nebel einer fremden Galaxie entstiegen. Dass die Weltautorin Goldmann trotz aller Faszination für Einzelheiten kein Werbeprospekt fürs Puppenbordell schreiben will, erkennt man an Reflexionen wie dieser. Was macht es mit Menschen, wenn sich der ideale Partner bis ins Detail konfigurieren lässt? Wenn den eigenen Wünschen keine Grenzen gesetzt werden? Eine neue Begehrensökonomie greift um sich. Liebe, Nähe und Emotionen sind zur Ware geworden. Bordellgründer Philipp Fussenegger betont, dass die Puppen nicht als Ersatz für Erfahrungen mit Menschen gedacht seien. Vielmehr stellten sie eine eigene Kategorie dar. Es ist wie eine Erweiterung des Onanierens, eine Art Selbstbefriedigung, Selbstleidenschaft und Selbstfürsorge. Da Sex teils immer noch mit Fortpflanzung zu tun hat, hier ein Hinweis von Philipp Bovermann, der in der SZ die Freuden der Elternschaft gegen das modische Gejammer über all die Anstrengungen verteidigt und warnt, wer über Elternschaft redet, als sei sie auch nur ein nerviger Job, braucht sich nicht zu wundern, dass so viele Väter lieber ins Büro fahren. Typisch fürs montägliche Feuilleton die vielen Rezensionen. Die enthusiastischste steht in der Frankfurter Rundschau. Judith von Sternburg feiert Cepan Twardochs neuen Roman Sehnsucht als Weltliteratur aus Polen und vermutet, das ist so ein Buch, für das man 20 oder 30 Jahre später den Literaturnobelpreis bekommt. Und das war's. Falls Sie noch nicht wissen, was Sie sich vom ersten Tag der Woche erhoffen sollen, erhoffen Sie sich doch mit einem Titel der Tageszeitung eine große Streicheleinheit.
1: Arnold Sessek aus den Feuilletons vom Montag, dem 13. Juli. 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
1: Ein Uhr, die Nachrichten. Die schwarz-rote Koalition will die Tabaksteuer nach Presseinformationen stärker erhöhen als bisher geplant. Das gehe aus einer sogenannten Formulierungshilfe des Bundesfinanzministeriums für die Regierungsfraktionen hervor, berichtet das Redaktionsnetzwerk Deutschland. Demnach soll der Preis für eine Packung Zigaretten bis zum Jahr 2030 schrittweise auf fast 12 Euro steigen. Das seien etwa 40 Cent mehr als bislang vorgesehen. Analog solle auch die Besteuerung von Feinschnitt, also von Tabak für selbst gedrehte Zigaretten, stärker angehoben werden. Hintergrund sei eine Lücke im Bundeshaushalt. Weiter heißt es, in Regierungskreisen sei von einer maßvollen Anhebung die Rede, die auch dem Schutz der öffentlichen Gesundheit diene. Zudem stehe sie im Einklang mit dem Ziel der Bundesregierung, die Raucherquote von Jugendlichen und Erwachsenen zu senken. Das US-Militär hat am späten Abend eine weitere Angriffswelle auf den Iran durchgeführt. Nach Angaben des zuständigen Regionalkommandos CENTCOM soll der Iran in seiner Fähigkeit eingeschränkt werden, Handelsschiffe in der Straße von Hormuz zu attackieren. Laut Medienberichten zielten die Attacken etwa auf Raketenstellungen und Anlagen zur Flugabwehr. Auch Schiffe der Revolutionsgarden seien getroffen worden. Das iranische Staatsfernsehen berichtet über Explosionen nahe der Stadt Sirik. Derweil rief UNO-Generalsekretär Guterres dazu auf, sofort wieder Verhandlungen aufzunehmen und warnte vor katastrophalen Konsequenzen eines wiederaufflammenden Krieges. Es ist bereits die

0: US-Angriffswelle seit dem erneuten Eskalieren in der Nacht zum Mittwoch, auf die der Iran mit Attacken auf amerikanische Stützpunkte in anderen Staaten der Region reagierte. Die Europäische Union richtet heute ihre zweite Geberkonferenz für die palästinensischen Gebiete aus. Bei dem Treffen mit mehr als 60 Delegationen, darunter auch solche aus arabischen Staaten, soll es um die finanzielle Stabilität der palästinensischen Autonomiebehörde gehen. Auch neue Finanzmittel für humanitäre Hilfe und den Wiederaufbau im Gazastreifen stehen auf der Agenda. Die EU gehört zu den wichtigsten Finanzierern der Autonomiebehörde in Ramallah, will künftige Auszahlungen jedoch auch an Reformen knüpfen. Gestern waren bei israelischen Drohnenangriffen im Gazastreifen palästinensischen Medienberichten zufolge mindestens 6 Menschen getötet worden. Israels Armee teilte mit, sie habe eine Waffenproduktionsstätte der Hamas ins Visier genommen, in der sich auch Mitglieder der Terrororganisation aufgehalten hätten. In der syrischen Hauptstadt Damaskus hat das umstrittene Übergangsparlament seine erste Sitzung abgehalten. Die 206 Abgeordneten wählten den Rechtsexperten Awak zu ihrem Vorsitzenden. Übergangspräsident Sharaa rief die Abgeordneten in einer Ansprache dazu auf, eine Kultur des Dialogs, einen Rechtsstaat und den Respekt der Institutionen zu etablieren. Der stellvertretende Gesandte der Vereinten Nationen für Syrien, Cordone, sprach von einem Meilenstein im politischen Übergang. Man werde die Arbeit des Parlaments genau verfolgen. Das Übergangsparlament soll innerhalb von 2,5 Jahren eine neue Verfassung für Syrien entwerfen. Es war nach dem Sturz des früheren Machthabers Assad eingesetzt worden. Rund 2/3 der Abgeordneten wurden von einer Wahlkommission bestimmt, die von Sharaa berufen worden war. Die anderen Parlamentarier wählte er selbst aus. Kritiker bezeichneten das Verfahren deshalb als undemokratisch. Sie werfen der Regierung außerdem vor, Minderheiten wie Alawiten, Drusen und Kurden nicht ausreichend zu schützen. Das Wetter in der Nacht im Nordosten gebietsweise wolkig, im Nordwesten auch bedeckt durch Hochnebel oder Nebel, an der Ostsee einzelne Schauer, sonst gering bewölkt oder klar. Temperaturrückgang auf 20 bis 12 Grad, am Tage in der Nordhälfte gebietsweise Quellwolken, im Tagesverlauf einzelne Schauer und Gewitter, sonst nach Auflösung von Hochnebelfeldern im Nordwesten wolkig, im Westen und Süden sonnig und trocken, Höchstwerte 25 bis 35 Grad, an den Küsten kühler. Die weiteren Aussichten am morgigen Dienstag: im Norden und Nordosten locker bewölkt oder sonnig und trocken, sonst teils wolkig, teils sonnig. Im Süden später einzelne, teils kräftige Gewitter. Höchstwerte von Nord nach Süd 21 bis 36 Grad. Das waren die Nachrichten.
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0: Bilder von Schneestürmen, von Wolken und auch Porträts von bedeutenden Persönlichkeiten. Für viele waren und sind die Fotos von Alfred Stieglitz besonders, vor allem auch für die damalige Zeit, in der sie entstanden sind. Und viele hatten den Eindruck, das ist nicht mehr Fotografie, das ist Kunst. Und auch das Magazin Camera Work von Alfred Stieglitz und die Galerie 291 waren durchaus sehr angesehen. Und manche haben auch immer gesagt, es war fast wie, als hätte er die Moderne in die USA mitgebracht. Und vor 80 Jahren heute ist der amerikanische Fotograf Alfred Stieglitz gestorben. Das Kalenderblatt von Sabine Oelze erinnert an ihn.
1: New York, Februar 1893. Ein Wintersturm fegt durch die Fifth Avenue. Eine Kutsche kämpft sich durch das Schneegestöber. Am Straßenrand steht ein Mann mit seiner Kamera. 3 Stunden lang wartet Alfred Stieglitz auf diesen einen Augenblick.
2: Winter on Fifth Avenue heißt das Bild. Er ist einer der ersten, die sich wirklich mit ihrer Kamera über Stunden auf die Straße gestellt haben und geguckt haben, was passiert.
1: Miriam Swast, Kuratorin für Fotografie am Museum Ludwig in Köln.
2: Das ist nicht eine präzise Fotografie, aber wir werden mitgenommen in diesen kalten Wintertag und erleben den Schneesturm fast körperlich mit.
1: Alfred Stieglitz, geboren 1864 in Hoboken bei New York als Sohn deutsch-jüdischer Einwanderer, zieht mit 17 nach Deutschland. In Berlin studiert er Maschinenbau und entdeckt dort die Fotografie.
2: Er beginnt zu experimentieren und beginnt, sich sehr genau umzuschauen, was andere machen in Europa.
3: Ich verstand nicht, warum eine Fotografie kein Kunstwerk sein sollte.
1: Zurück in New York wird Alfred Stieglitz zur zentralen Figur des sogenannten Piktorialismus.
2: Piktorialismus leitet sich ab, also vom englischen Picture. Und es geht darum, wirklich zu zeigen, dass Fotografie nicht nur ein technisches Medium ist, das akkurate, sachliche Bilder herstellen kann, sondern dass es Kunst sein kann. Wir können Bilder entwickeln, herstellen, die wirklich kunstgleich sind.
1: Mit seiner Zeitschrift Camera Work macht Stieglitz ab 1903 die neue Richtung international bekannt.
2: Später dann holt er in diese Zeitschrift eben nicht mehr nur Fotografinnen, sondern auch bildende Künstler mit rein. Ein Picasso, ein Rodin-Zeichnung und andere werden bei ihm in dieser Zeitschrift ebenfalls gezeigt.
1: 1905 eröffnet Stieglitz gemeinsam mit dem Fotografen Edward Steichen die Galerie 291 in Manhattan, benannt nach der Adresse Fifth Avenue 291.
2: Da zeigte er eben nicht nur Fotografie, sondern die ersten Ausstellungen von Picasso, von Cézanne und anderen in den USA.
1: Der Fotograf Edward Steichen erinnert sich später im US-amerikanischen Fernsehen daran, wie viel Aufregung diese Ausstellungen verursachten. Besonders die Zeichnungen von Auguste Rodin.
4: We had the Rodin exhibition, which attracted a great deal of attention.
3: Die Rodin-Ausstellung sorgte für viel positive und negative Aufmerksamkeit. Das meiste war Spott.
1: 1907, auf einem Ozeandampfer nach Europa, entdeckt Stieglitz eine Szene, die zu einem seiner berühmtesten Bilder werden sollte. The Steerage, auf Deutsch Zwischendeck.
2: Und was man sieht, ist eben auf diesem Zwischendeck ganz klar die gehobenere Schicht in der oberen Hälfte des Bildes, die herabschaut auf die, die unten an Deck da sitzen.
1: Dann begegnet Stieglitz in seiner Galerie 291 einer jungen Malerin, Georgia O'Keeffe. Eine Kommilitonin sagt ihr damals, ihre Bilder hingen in der Galerie 291, wie sie im US-Fernsehen erzählte.
5: Somebody in the washroom up at Columbia asked me if I was Virginia O'Keeffe and I said no, I was Georgia.
6: Jemand fragte mich an der Columbia University, ob ich Virginia O'Keeffe sei. Da sagte ich, nein, Georgia. Dann erzählte sie mir, bei Stieglitz in der Galerie hänge gerade eine Ausstellung von Virginia O'Keeffe. Da wusste ich sofort, das müssen meine Bilder sein. Und ich ging sofort hinunter, um mich zu beschweren.
1: Auf die Beschwerde folgt eine jahrzehntelange Verbindung, künstlerisch und privat. Mehr als 300 Mal porträtiert Stieglitz seine spätere zweite Ehefrau.
2: Georgia O'Keeffe gestaltet diese Bilder auch mit. Sie ist nicht nur Objekt, sondern sie posiert in einer Weise, dass die zusammen irgendwie zur Entstehung dieses Bildes beitragen.
5: He seemed to see into the person.
1: In den 1920er Jahren richtet Stieglitz seine Kamera immer häufiger in den Himmel. Seine berühmten Wolkenbilder entstehen. Alfred Stieglitz stirbt am 13. Juli 1946 in New York. Sein Vermächtnis wirkt bis heute.
2: Dass Menschen, die heute ins Museum gehen, ganz selbstverständlich Fotografie an den Wänden sehen, auch das geht auf Stieglitz zurück.

0: Im Interview der Woche hier im Deutschlandfunk, da war diese Woche Tino Chrupalla zu Gast, einer der Vorsitzenden der AfD, und Volker Fintamer hat mit ihm gesprochen.
1: Wir sprechen am Donnerstagnachmittag miteinander kurz vor der Sommerpause des Deutschen Bundestages und wir wissen bei einigen Punkten noch nicht, wie diese Woche ausgehen wird, beispielsweise bei der Reform der gesetzlichen Krankenkassen, wo ja auch Ihre Partei Einspruch gegen das schnelle Verfahren erhoben hat. Aber das steht bei uns jetzt auch nicht unmittelbar im Fokus, denn ich muss ohnehin mit meinen Fragen am vergangenen Wochenende beginnen, am vergangenen Samstag. Da wurden Sie, Herr Chrupalla, mit 70% der Stimmen erneut für weitere 2 Jahre als Bundessprecher der AfD gewählt, neben Alice Weidel, die diesmal aber besser abgeschnitten hat als Sie. Gewählt ist gewählt, das steht außer Frage, das haben Sie auch gleich betont. Und manch ein Parteivorsitzender von Union und SPD hatte auch schon schlechtere Ergebnisse. Aber was sind denn in Ihrer Wahrnehmung die Gründe für dieses schlechte Ergebnis?
2: Gut, Sie haben es jetzt gerade gesagt, weitaus schlechtere Ergebnisse. Also ich sehe 70% nicht als schlechtes Ergebnis. Ja, es ist ausbaufähig, keine Frage. Ich bin mittlerweile das 4. Mal als Parteivorsitzender angetreten und bei diesen 4 Wahlen ist es mein 2. Ergebnis sogar. Also von schlecht würde ich gar nicht reden wollen. Im Gegenteil, es spornt mich an, es motiviert mich. Ich finde sogar für einen ostdeutschen Parteivorsitzenden ist es ein sensationelles Ergebnis in diesem Punkt.
1: Dennoch muss es doch Motive gegeben haben für Wählerinnen und Wähler, für Delegierte, Ihnen diesmal weniger zuzutrauen als beim letzten Mal. Was haben Sie da für ein Gespür?
2: Also vom Gespür her sicherlich gibt es immer einige Punkte, die ich natürlich auch innerhalb der Partei mal angesprochen habe, die vielleicht nicht für alle intern auch bequem gewesen sein mögen. Das kommt durchaus vor, das ist auch meine Aufgabe als Parteivorsitzender. Deswegen sage ich Ihnen ganz ehrlich, also wenn es 100% geworden wäre, dann hätte ich mir eher Gedanken gemacht.
1: Im Vorfeld wurden ja immer 2 Themen genannt für mögliche Einbußen. Ihre Haltung zu Russland und die Aufarbeitung der Vetternwirtschaft. Gerade bei letzterem ist ja eigentlich relativ wenig passiert nach der Aufregung im Frühjahr. Und Ihre öffentliche Äußerung von einem Störgefühl, die kamen ja in der Partei gar nicht so gut an. Ist der Vorwurf der Vetternwirtschaft und der Überkreuzbeschäftigung inzwischen hinreichend aufgeklärt in Ihren Augen?
2: Also müssen dann natürlich hauptsächlich die Landesverbände fragen, um die es geht, wenn Sie jetzt zum Beispiel Sachsen-Anhalt gehen. Und da wurde eine Kommission eingerichtet, die auch ihre Arbeit gemacht hat oder beziehungsweise auch immer noch macht. Es gab auch Veränderungen, was zum Beispiel auch bei Anstellungsverhältnissen angeht, die ich auch kritisiert habe nach innen. Also es gab ja Reaktionen darauf. Und nochmal, jede Anstellung, die mir bislang bekannt ist, ist nicht illegal. Sie ist vom Abgeordnetengesetz gedeckt. Und darauf kommt es auch an. Sicherlich gab es einiges, wo ich auch wirklich gesagt habe, es waren Geschmäckle. Aber nochmal, das ist behoben worden.
1: Ihnen wurde ja auch der Vorwurf gemacht, weil Sie die Ehefrau des sächsischen Landtagsabgeordneten Roberto Kunert in Ihrem Büro beschäftigen.
2: Es ist erstens vom Gesetz gedeckt. Zweitens war genau die Ehefrau schon vorher, bevor Herr Kunert ins sächsische Parlament eingezogen, bei mir beschäftigt. Herr Wadefuhl hat übrigens auch eine Ehefrau eines Abgeordneten eingestellt. Also da gibt es überhaupt keinen Widerspruch.
1: Der zweite Kritikpunkt, der immer wieder genannt wurde und auch nach wie vor im Raum steht, ist ja wirklich Ihre Haltung zu Russland. Die würde ich wirklich auch gerne mal ein bisschen nachvollziehen. Im Kleinen würde kaum jemand so handeln, schreiben Sie in Ihrem in dieser Woche erschienenen Buch Handwerk Meister Politik auf Seite 189 und fügen dann eine in meinen Augen tatsächlich interessante Erklärung an. Ich zitiere: Der Nachbar ist stinksauer, reißt mir den Zaun ein und steht in meinem Garten. Selbst dann erschlage ich ihn nicht augenblicklich mit der Gartenschaufel, sondern versuche herauszufinden, was ich ihm seiner Meinung nach getan hätte. Auch im Großen geht es eigentlich nicht anders. Zitat Ende. Jetzt mal davon abgesehen, dass der unmittelbare Totschlag gewiss keine Antwort wäre, lese ich aber daraus, dass Sie doch schnell sich der Macht des Stärkeren fügen, Herr Chrupalla, weil nichts anderes erklären Sie in diesem Zusammenhang.
2: Also vielleicht mal einleitend zur Russlandpolitik allgemein. Ich denke, wir sind die einzigste Fraktion und auch Partei im Deutschen Bundestag, die dort eine andere Haltung hat als alle anderen Parteien. Ja, und wir setzen auf Diplomatie und ich stehe nicht an der Seite Russlands, auch das um mal klarzustellen. Ich stehe immer an der Seite der deutschen Bürger, des Souveräns, des deutschen Staates. Und wir müssen uns einfach Gewähr machen, was passiert, wenn wir weiter in diese Eskalation Waffen liefern, weiter Geld investieren, vor allen Dingen Unsummen an Milliarden mittlerweile. Und ich mache mir einfach, und ich denke, das ist berechtigt, riesige Sorgen. Ich habe riesige Befürchtungen, dass Deutschland in diesen Krieg immer weiter verwickelt wird und immer weiter hineingezogen wird. Das ist der Grund, warum ich diese politische Haltung habe. Und sie hat uns ja in den Wahlumfragen recht gegeben. Wir sind die stärkste Partei Deutschlands, auch mit dieser Positionierung.
1: Aber Ihre Interessen scheinen ja in dem von mir zitierten Beispiel keine Rolle zu spielen. Es geht um die Interessen des Nachbarn, also Russland. Und Sie nehmen das ja wirklich in Ihrem Buch, das ja jetzt jeder nachlesen kann, vollmundig als Beispiel dafür, wie Ihre Haltung in dieser Situation wäre. Also da sehe ich doch irgendwie auch einen gelernten Anpassungsdruck, sich dem Recht des Stärkeren zu fügen.
2: Es ist kein Anpassungsdruck, Herr Findhammer, aber man sollte immer das Gegenüber, auch die Interessen dessen, berücksichtigen. Bevor man in einen Konflikt, in einen Krieg zieht. Und Sie haben es ja richtig gesagt, was nutzt uns das als Rache, sofort denjenigen erschlagen zu wollen? Also wollen wir uns wirklich in diese kriegerische Auseinandersetzung A hineinziehen lassen? Denn wir stehen nicht mit Russland im Krieg. Russland ist auch nicht unser Feind. Ich habe keine Kriegserklärung der Bundesregierung gehört, dass wir mit Russland im Krieg stehen, sondern die Ukraine. Und das ist ein großer Unterschied. Die Ukraine, das wissen Sie, ist weder NATO-Mitglied, noch ist sie in der EU. Also wir haben theoretisch nicht mal Verpflichtungen ihr gegenüber durch irgendwelche Bündnisverpflichtungen, die wir mit anderen Ländern hätten.
1: Heißt für mich im Umkehrschluss, Sie halten wenig vom Freiheitswillen der Ukrainer, die eben nicht unter einem Putin-Regime leben wollen und sich gegen diesen Angriff verteidigen und natürlich die NATO in dieser Hinsicht an ihre Seite wissen, weil auch die natürlich nach dem Fall der Mauer ihre eigene nationale Souveränität erkämpft und sich erarbeitet haben und die wollen sie verteidigt wissen.
2: Dass sie ihr Territorium verteidigen wollen, das steht außer Frage und das soll auch die Ukraine. Und ich habe auch niemals und auch wir als Fraktion haben niemals diesen Einmarsch Russlands legitimiert. Es ist völkerrechtswidrig, das haben wir immer klar gesagt. Die Frage ist, wie gehen wir weiter damit um? Was ist die Konsequenz daraus? Wollen wir weiter in diesen Krieg Waffen schicken, der mittlerweile im vierten Jahr ist und der keine Lösung herbeibringt, sondern wir wollen Deeskalation? Kommt eine Friedensinitiative überhaupt aus dem europäischen Raum, aus dem deutschen Raum? Da nehme ich überhaupt nichts wahr. Es muss doch Aufgabe einer deutschen Regierung sein, diesen Krieg so schnell wie möglich zu beenden. Und außerdem, nochmal, hat dieser Krieg auch eine Vorgeschichte, die begann leider schon 2013, 2014 mit Nichteinhaltung der Minsk-Verträge, mit der weiteren Osterweiterung der NATO, mit Provokationen, die von beiden Seiten ausgehen. Es ist nicht bloß eine Seite an diesem Krieg schuld.
1: Dennoch fand die Eskalation im Wesentlichen aufgrund russischer Interventionen statt, eben auch die Krim und alles andere, was danach gefolgt ist. Das lässt sich ja nicht bestreiten, auch wenn es Schwierigkeiten mit den Verträgen gab, das würde auch niemand bestreiten wollen. Sie haben in dieser Woche in einem Interview Verteidigungsminister Boris Pistorius als Kriegsminister bezeichnet und den Bundeskanzler nach der Regierungserklärung einen Rüstungsrausch vorgeworfen. Wie kommen Sie dazu, wenn die NATO sich gerade einen Tag dazu insgesamt als Staatenbündnis verpflichtet hat, die Ukraine weiterhin militärisch zu unterstützen, ohne als Aggressor aufzutreten?
2: Es ist ganz klar, und das haben wir immer unterstützt, dass wir verteidigungsfähig sein wollen und sollen. Dass die Bundeswehr wieder aufgerüstet werden muss als Verteidigungsarmee, genauso natürlich auch wie die NATO. Herr Pistorius möchte uns allerdings kriegstüchtig machen. Und wer sich kriegstüchtig machen will, möchte in einen Krieg ziehen. Und diese Äußerung auch zum Beispiel von Herrn Merz vom Fight Tonight gegenüber Russland oder von Bundeswehrgenerälen, da muss ich wirklich sagen, diese Kriegslüsternheit, dieser Rüstungsrausch, und übrigens Rüstungsrausch ist ein Zitat des Fokus, was ich aufgegriffen habe, aber schön, dass Sie das nochmal mit erwähnen, weil ich das passend fand, wie mittlerweile Milliarden in die Rüstung investiert werden. Hier mal ein Beispiel. Wir investieren aktuell in den Rüstungsetat in diesem Jahr 82 Milliarden Euro. Im Jahr 2029 sollen es schon 168 Milliarden sein, also mehr als Verdopplung.
1: Aber Sie kennen auch die Kehrseite der Medaille, eben der Rückzug der Amerikaner aus der Verteidigung Europas und die große Frage, weil Europa hat sich lange genug auf die USA verlassen, die große Frage, ist Europa dazu in der Lage, sich allein und mit eigenen Mitteln zu verteidigen? Das ist etwas, was sich wahrscheinlich niemand in diesem Land wirklich gewünscht hätte, aber eine Realität, dem sich dieses Land stellen muss. Und das führt natürlich zu der Konsequenz, dass man die eigene Verteidigungsfähigkeit stärken muss, die hier über Jahrzehnte lange genug vernachlässigt wurde, weil wir auch nach der Wende unmittelbar der Meinung waren, wir bräuchten das eigentlich alles nicht mehr.
2: Ja, wir bräuchten es nicht, wenn man sich endlich auf Augenhöhe diplomatisch an einen Tisch setzen würde. Das wäre schon mal Punkt 1. Da könnte man zumindest versuchen, diesen Rüstungsrausch in der Tat zu beenden. Aber nochmal vielleicht zurück zu dem Krieg, weil Sie das gerade angesprochen haben. Diesen Krieg haben die Amerikaner unter Joe Biden begonnen. Die waren die Haupttreiber, die mit dafür verantwortlich waren. Das hat selbst Donald Trump immer wieder bestätigt. Und die Regierung Trump hat sich aus diesem Krieg verabschiedet. Sie sagt, Europa, wenn ihr den Krieg weiterführen wollt, sind seine Worte, dann müsst ihr ihn auch selbst finanzieren. Und das ist in der Tat jetzt
1: passiert.
2: Und nichts anderes passiert. Und die Frage ist, wollen wir das? Können wir das? Können wir uns das leisten? Und vor allem, können wir und glauben wir, eine Atommacht zu besiegen?
1: Ja, aber was wäre in Ihren Augen die Alternative? Es kann ja auch nicht die Alternative sein, dass man sich jetzt still und heimlich den russischen Bedürfnissen fügt, Gebietsabtretung für die Ukraine vereinbart und das Land in einem Zustand zurücklässt, den der russische Aggressor weiterhin effektiv für sich nutzen möchte.
2: Was wäre denn Ihre Alternative? Muss ich mal umgekehrt fragen. Wollen wir denn die Gebiete, die bereits erobert sind, von den Russen zurückerobern? Wollen wir in diese Auseinandersetzung gehen? Wollen wir vor allen Dingen deutsche Soldaten schicken? Wissen Sie, ich bin deutscher Politiker und verantworte die deutsche Sichtweise und die deutsche Nation. Das ist meine Aufgabe. Und ich muss dafür sorgen und möchte dafür sorgen, dass wir aus diesem Krieg so weit wie möglich herausgehalten werden.
1: Aber ist das nicht ein ziemlich unsolidarisches Verhalten für alle osteuropäische Staaten, die sich auch nach dem Fall der Mauer ihre Freiheit erkämpft haben? Weil wir wissen ja genau, als nächstes könnten die Balten dran sein. Auch in Polen gibt es große Bedenken, dass Russland in der Situation nicht aufhören könnte. Und da sagen Sie wirklich hier eiskalt, da halten wir uns raus, das geht uns alles nichts an?
2: Wissen Sie, ich glaube nichts von dieser Propaganda, dass die Russen als nächstes dann Polen nehmen würden. Auch Angriffe auf Deutschland werden mittlerweile propagiert. Das ist für mich wirklich Propaganda. Wie kommen wir eigentlich aus dieser Nummer raus? Das ist doch die Frage, die wir uns stellen müssen. Und die Frage heißt, wir müssen uns an einen Tisch setzen mit Wladimir Putin, mit dem Präsidenten. Und das ist die Aufgabe eines Bundeskanzlers Merz. Das hat ja selbst Olaf Scholz noch hinbekommen, dass er zumindest mal den Telefonhörer in die Hand genommen hat. Oder auch Angela Merkel hat es zumindest in ihrer Amtszeit sehr gut hinbekommen. Also es muss es doch darum gehen, am Ende um einen Kompromiss, egal wie der aussehen mag. Und ja, der wird für beide Seiten schmerzhaft sein. Am Ende wird es einen Kompromiss geben müssen. Aber wir müssen doch aus dieser wahnsinnigen Schieflage herauskommen, dieses Rüstungswahns und dieser Spirale der Gewalt. Glauben wir denn wirklich, wenn wir mit deutscher Unterstützung, mit europäischer Unterstützung weitreichende Waffen, die bis tief ins Kernland Russlands zielen können, um dort Zivilisten zu töten, dass die Antwort geringer ausfallen wird, dass Wladimir Putin sagt, ich höre jetzt auf, die Antwort könnte noch drastischer aussehen, gerade weil Russland eine Atommacht ist.
1: Das Interview der Woche im Deutschlandfunk heute mit dem Co-Parteivorsitzenden der AfD, Tino Chrupalla. Herr Chrupalla, wir müssen noch mal zurück zum vergangenen Parteitag und zur Doppelspitze. Ganz nüchtern betrachtet müssen Sie persönlich ja davon ausgehen, zum vierten und zum letzten Mal an die Parteispitze gewählt worden sein. Denn bereits im kommenden Jahr sollen ja die Grundlagen für eine Einerspitze gelegt werden. Und da gilt mit klarem Fokus auf die Bundestagswahl ja Alice Weidel als die derzeit unumstrittene Kandidatin, die in 2029 antreten soll. Schauen Sie vor diesem Hintergrund schon auf eine Restlaufzeit von maximal 2 Jahren an der Parteispitze oder wollen Sie persönlich noch mehr?
2: Also erstmal die Grundlage einer Einerspitze, die ist schon gegeben. Und auch bei diesem Parteitag jetzt in Erfurt wurde abgestimmt unter den Delegierten, was wollt ihr, eine Einer- und eine Zweierspitze. Und es gab keine Gegenstimme für eine Einerspitze. Also es wollte niemand eine Einerspitze. Und das, was in 2 Jahren ist, Herr Findhammer, das wissen wir alle nicht. Also in 2 Jahren, wer weiß, ob Sie noch hier beim Sender sind, das können Sie auch noch nicht sicher sagen. Also von daher, in der Politik sind 2 Jahre so elendig viel lange Zeit. Ich habe viel vor die nächsten 2 Jahre. Wir haben viele wichtige anstehende Wahlen, darauf konzentriere ich mich. Und wir wollen natürlich auch diese Regierung weiter in die Mangel nehmen. Das ist als Opposition unsere Aufgabe hier im Deutschen Bundestag.
1: Ihr Name fällt auch immer wieder mal in der Diskussion um einen möglichen Ministerpräsidenten für Sachsen. Sehen Sie sich da selbst im Spiel?
2: Sachsen wählt 2029. Auch das ist nicht der Zeitpunkt, darüber jetzt zu diskutieren. Ich bin erstmal hier in Berlin. Ich bin für Berlin gewählt worden von meinen Wählern mit einem Direktmandat, was wesentlich besser, auch ein besseres Ergebnis zum Beispiel hatte als zum Beispiel Friedrich Merz mit fast 50%. Also ich habe eine Unterstützung aus Sachsen, aus meinem Wahlkreis, was ich auch erfüllen möchte. Und das ist meine Aufgabe hier.
1: Was mir aber auch auffällt auf dem Parteitag, im neuen Bundesvorstand haben Sie fortan weniger Verbündete. Die von Ihnen unterstützten Kandidaten haben es ja allesamt nicht mehr geschafft. Und von den Neuen stehen viele näher an Alice Weidel oder auch bei Björn Höcke. Haben Sie überhaupt noch eine verlässliche Hausmacht im Bundesvorstand?
2: Wissen Sie, ich kenne alle Personen und auch alle Politiker im Bundesvorstand schon teilweise seit Jahren und ich habe auch zu allen gute Kontakte und deswegen bin ich mir da ziemlich sicher, dass ich auch mit diesen gut zusammenarbeiten kann. Also von daher ist jetzt kein Kandidat dabei, wo ich gesagt habe, den hätte ich jetzt nicht im Bundesvorstand gewollt oder den mag ich nicht, mit dem muss ich jetzt zusammenarbeiten und werde ich auch zusammenarbeiten und darauf freue ich mich. Ist auch natürlich eine Herausforderung mit den vielen jungen Kollegen, die es jetzt in der Tat gibt. Auch das ist ja im Prinzip ein Generationenwechsel, der irgendwann sowieso eingeleitet werden muss, aber ich fühle mich noch nicht in dem Alter, dass ich zur Generation Auswechslung gehöre.
1: Was würden Sie denn persönlich als die wichtigsten Marksteine in den bisher 7 Jahren an der Parteispitze für sich bezeichnen? Wo haben Sie die Richtung der Partei maßgeblich mitbestimmen können?
2: Also ich bin ja nun 2019 nach Alexander Gauland in dieses Amt gekommen und allein die Professionalisierung unserer Partei, auch der Gremienarbeit, auch der Stärkung der Landesverbände, die Hierarchien, die mittlerweile von den Landesverbänden ausgeht, die eingehalten werden, haben auch zu diesen Wahlergebnissen und vor allen Dingen zu diesem Vertrauen der Bevölkerung geführt. Weniger Streit in der Öffentlichkeit Und ja, wir diskutieren ja und auch streiten im Inneren, da gehört es auch hin. Und das war immer meine Prämisse, darauf Wert zu legen, den Austausch mit den Landesvorsitzenden vor allen Dingen weiter auszubauen, aber auch die Programmarbeit und die Bundesprogrammkommission, also diese Gremien auch verlässlich mit zu bedienen.
1: Ich schildere Ihnen mal meine Wahrnehmung und Ihr Buch bestätigt das in meinen Augen, glaube ich, auch. Der stets freundliche Tino Chrupalla, der von Alexander Gauland ins Amt geschoben wurde, weil man für die Doppelspitze noch jemand brauchte, der sich aber fortwährend den innerparteilichen Ränkespielen fügt, ohne jemals eine eigene Hausmacht zu haben und der auch noch nicht einmal den Anspruch erhebt, die Partei wirklich lenken zu wollen, denn das machen andere.
2: Ja, aber Sie sehen, ich bin der dienstälteste Parteivorsitzende Deutschlands, nicht bloß der AfD. Und ich meine, das muss ja einen Grund haben, wie man das überhaupt schafft. Also in der Zeit, wie ich Parteivorsitzender war, hatte die CDU 4 Vorsitzende verbraucht und die SPD auch 4. Also ich denke mal, allein das spricht für mich, um jetzt mal für mich ein bisschen Werbung zu machen. Und das hat ja auch gezeigt, wo wir mittlerweile in Umfragen sind. Als ich mit Alice Weidel die Doppelspitze übernommen habe, lagen wir bei 19%. Wir liegen jetzt bei 27, 28, 29. Allein das ist mehr Erfolg, mehr brauche ich eigentlich überhaupt nicht sagen.
1: Aber Sie sind doch immer ein unbeschriebenes Blatt gewesen, wenn es um die Inhalte geht. Zum Beispiel haben Sie sich auch nie distanziert von den vorhandenen rechtsextremen Bestrebungen der Partei, etwa auch von Remigrationsplänen. Davon haben Sie sich nie wirklich distanziert und eine grundsätzliche andere Richtung gedrängt. Daran ist ja beispielsweise Ihr Vorgänger Jörg Meuthen dann auch noch gescheitert. Der hatte das ja noch in Teilen versucht, aber von Ihnen gab es diese Versuche in keinerlei Hinsicht.
2: Also erstmal muss ich ihm wirklich widersprechen, dass ich inhaltlich nicht dazu beigetragen habe. Ich habe Ihnen ja gerade das Beispiel die Friedenspolitik genannt, auch die sozialen Punkte, auch vor allen Dingen dem Lobbyanspruch, den ich auch habe, dem Mittelstand und dem Handwerk hier eine Sprache und auch eine Rede zu geben. Das ist meine Aufgabe, auch die Unterstützung dahingehend für diese Bereiche zu geben. Also da muss ich Ihnen klar widersprechen. Und nochmal, wenn ich die Gremienarbeit sehe, wo ich ja mit aktiv bin und auch die Themen, wie die jetzt gerade angesprochen haben, was Rückführung von illegalen Migranten ist, was wir klar auch in unserem Programm mit der Remigration verbinden, was wir vor allen Dingen darunter verstehen, ist auch von mir immer mit unterstützt worden. Also da gibt es überhaupt keinen Widerspruch. Warum soll ich mich jetzt von unserem Programm distanzieren,
1: wo wir Erfolg haben? Was verstehen Sie denn darunter?
2: Ich habe immer, so wie es auch auf unserer Webseite steht, heißt, verstehe ich unter Remigration, dass diejenigen, die natürlich in diesem Land sind, das sind 250.000, die illegal hierher gekommen sind, die hier keinen ordentlichen Asylantrag bekommen haben, beziehungsweise die auch keine Duldung mehr haben, die abschiebepflichtig sind, müssen remigriert werden. Die Menschen müssen gehen. Das heißt nicht, dass deutsche Staatsbürger gehen müssen. Das ist der große Unterschied. Die eine deutsche Staatsbürgerschaft hier haben, sollen und dürfen natürlich bleiben. Das sind wertvolle Menschen, die sich hier integriert haben. Und diese Integrationsarbeit wird dadurch gewürdigt, dass genau diejenigen, die hier nicht hergehören, die straffällig geworden sind oder die bei der Doppelstaatsangehörigkeit getrickst haben, dass die ausgewiesen gehören.
1: Das Interview der Woche im Deutschlandfunk heute mit dem Co-Vorsitzenden der AfD, Tino Chrupalla. Herr Chrupalla, ein anderes Thema, die große Frage nach der Pressefreiheit. Am vergangenen Mittwoch gab es eine von der AfD beantragte Aktuelle Stunde zu den tätlichen Angriffen linker Demonstranten auf rechte Journalisten und Blogger in Erfurt. Es steht außer Frage, dass solche Angriffe zu verurteilen sind und nicht zu tolerieren sind. Aber der Vorwurf Ihrer Partei, die Medien hätten nicht darüber berichtet, ist kaum haltbar. Wir hatten zum Beispiel selbst einen Korrespondenten in Erfurt, der das ganze Wochenende ausführlich über das Geschehen draußen und auch die Arroganz der Linksextremen berichtet hat. Was mich aber irritiert, ist die Doppelmoral Ihrer Partei, wenn es um die Meinungsfreiheit geht. Ein Beispiel. Der Bundestagsabgeordnete Hans-Jürgen Gossner hat nach dem ZDF-Interview von Alice Weidel gepostet, Dunja Hayali versucht, ihre linksgrüne Mehrheit durchzusetzen und jeden Politiker, der nicht linksgrün ist, negativ zu framen. Und solche Leute gibt es im Rundfunk dutzendfach. Wenn wir als AfD regieren, wird der Rundfunkbeitrag abgeschafft und Hayali und Co. fliegen raus aus der Zwangsfinanzierung. Ist das Ihr Verständnis von Meinungsfreiheit, kritische und unliebsame Journalisten mundtot zu machen?
2: Ja, das ist jetzt die persönliche Meinung von Herrn Gossner. Das ist schon mal Punkt 1. Ich sehe, das gehört auch zur Meinungsfreiheit, was er gepostet hat. Also wenn wir über Meinungsfreiheit reden, muss auch so ein Kommentar, und er ist erlaubt, ist auch von der Meinungsfreiheit voll und ganz gedeckt. Und ja, wir wollen den Rundfunkbeitrag in der jetzigen Form, wie er ist, abschaffen, diesen Zwangsbeitrag. Und ja, wir wünschen uns auch wesentlich mehr Neutralität des Rundfunks. Und auch mehr Ausgewogenheit, so wie es im Rundfunkstaatsvertrag verankert ist. Und wir sehen es ja, dass es eben nicht gewährleistet wird. Da gibt es etliche Statistiken, wie oft die AfD als stärkste Opposition eingeladen wird, wie oft sie Rederecht bekommt. Also das sind alles Dinge, die man auch nachprüfen kann und die natürlich auch zur Kontrolle gehören.
1: Ich habe noch ein Beispiel. Im Wahlprogramm von Sachsen-Anhalt heißt es wörtlich, Medien müssen wieder das ganze Meinungsspektrum abbilden, nicht nur, was gerade in Redaktionssitzungen dem eigenen Wunschbild entspricht. Und darauf folgt sogleich eben dem freien Radio Korax den Geldhahn zudrehen, den Rundfunkstaatsverträge kündigen und auch die Medienlandschaft reformieren, schlanken und kontrollieren. Da soll doch eine Medienlandschaft in Ihren Augen gefügig gemacht werden, anstatt die Meinungsfreiheit zu fördern.
2: Nein, Kontrolle gehört dazu. Das gehört zum parlamentarischen Kontrollbereich im Übrigen dazu. Nur muss man ja mal fragen, wer kontrolliert denn den Rundfunkmedienrat oder beziehungsweise wer ist denn dort Mitglied? Die AfD darf dort nicht Mitglied sein als stärkste Opposition. Sie gehört dort rein. Zur Kontrolle gehört auch, dass die Opposition da mit hineingehört. Also da sind wir uns, denke ich mal, einig, dass Kontrolle mit dazugehört. Und nochmal, ich habe ja auf den Rundfunkstaatsvertrag verwiesen. Wir wünschen uns mehr Ausgewogenheit. Und ich glaube, auch die Diskussion wird es bei ARD, zumindest bei den ARD-Funkhäusern, die gibt es ja nun auch schon lange. Was kann man einsparen an diesen Häusern? Hier kann man Einsparungen durchführen. Es braucht weniger Funkhäuser. Man kann einige Senderanstalten zusammenschließen, auch was das Personal angeht, was Berichterstattungen teilweise angeht. Braucht man keine Doppelübertragungen von ARD und ZDF, teilweise wirklich spiegelgleich. Das sind alles Dinge, die man anfassen muss. Und diese Reform sollte die ARD schnellstmöglich selbst mal beginnen, um auch dem Vorwurf selbst entgegenzutreten. Weil die Bürger werden sich das nicht mehr lange bieten lassen.
1: Ihre Partei hat ja derzeit unbestreitbar in allen Umfragen einen guten Lauf. Zugleich hat sich das Bündnis Sarah Wagenknecht indirekt auch Ihnen angeboten, Ihnen zur Macht zu verhelfen, wenn es beispielsweise in Sachsen-Anhalt nicht für die absolute Mehrheit reichen sollte. Kommt Ihnen sowas entgegen? Würden Sie dem Bündnis Sarah Wagenknecht die Hand reichen?
2: Also ich bin derjenige, der immer und allen die Hand reicht. Also da geht es mir nicht um das Bündnis Sarah Wagenknecht. Wer mit uns reden möchte, und ich denke, das ist auch Aufgabe von Demokraten, dass man das zulässt und auch natürlich auch fordert, dann mit denen reden wir, mit denen setzen wir uns an den Tisch. Aber wir warten jetzt erstmal die Landtagswahl auch in Sachsen-Anhalt ab, wie am Ende das Ergebnis aussieht, ob das BSW überhaupt in den Landtag einzieht, ob die SPD einzieht, wie die Mehrheitsverhältnisse aussehen. Am Ende muss sich auch das BSW erstmal selbst ehrlich machen. Also da redet zum Beispiel das BSW in Mecklenburg-Vorpommern anders als zum Beispiel das BSW in Thüringen. Frau Mohamed Ali erzählt teilweise was anderes als Frau Wagenknecht. Also ich sehe da noch überhaupt keine Einheitlichkeit. Und ich hätte mir gewünscht, bevor man überhaupt so einen Brief auch in die Öffentlichkeit wohlgemerkt gibt, dass man das vielleicht erstmal intern an die AfD-Vorsitzenden schickt und vielleicht ein Gespräch führt, bevor man das über die Öffentlichkeit macht. Wir hoffen, dass wir keinen Koalitionspartner, das ist unser Ziel in Mecklenburg-Vorpommern oder in Sachsen-Anhalt, brauchen, sondern dass wir dort die absolute Mehrheit gewinnen.
1: Und vorher würden Sie lieber die Brandmauer zur Union einreißen?
2: Wir haben die Brandmauer nicht gebaut. Und der Baumeister ist Friedrich Merz gewesen mit der Brandmauer. Er wird jetzt dahinter selbst sprichwörtlich gegrillt. Sie merken, dass gerade im Osten immer mehr CDUler diese Brandmauer für falsch halten, ja für desaströs. Ich habe das selbst immer gesagt, damit halbiert sich die CDU selbst. Habe ich vor einigen Jahren schon gesagt. Auch da hatte ich im Übrigen recht, weil Sie von politischen Erfolgen gesprochen haben vorab. Also das muss schon die CDU selbst bewältigen. Wir können in Ruhe abwarten, wenn die CDU so weitermacht. Es wird der Tag kommen, wo die CDU auf uns zukommen muss.
1: In der Tat, Sie haben es erwähnt, in den ostdeutschen Landesverbänden, gerade in Brandenburg, gab es schon einige Impulse, die Brandmauer einzureißen. Der parlamentarische Geschäftsführer Steffen Bilger hält das noch für eine klare Minderheitsmeinung. Aber es gibt natürlich diese Diskussion. Ist da der mögliche Impuls der Landtagswahlen, wo die AfD ja darauf hofft, dass etwa die ostdeutschen Landesverbände in der Union dann kippen und Bündnisse mit ihnen eingehen wollen, ein starker bei ihnen? Das hört man aus ihrer Partei heraus, dass man durchaus darauf setzt, wenn Sachsen-Anhalt gut gehen sollte, vielleicht auch Mecklenburg-Vorpommern gut gehen sollte, dass es dann in der ostdeutschen CDU ein Rumoren gibt?
2: Das Rumoren gibt es ja jetzt schon. Was ich wahrnehme, und ich rede ja nun auch mit CDU-Abgeordneten, auch in Ostdeutschland, auch mit Landtagsabgeordneten. Am Ende muss die CDU sich ja selbst ehrlich machen, weil sie muss wissen und sich selbst überlegen, was kann sie denn eigentlich noch, vor allen Dingen mit welchen Parteien, umsetzen. Jetzt lassen Sie in Sachsen-Anhalt die SPD aus dem Landtag fallen oder die SPD ist mittlerweile mit 5% so schwach aufgestellt. Mit wem will sie denn eigentlich noch konservative Politik und vor allen Dingen auch im Interesse Deutschlands Politik machen? Mit den Linken, mit den Grünen? Wer soll das dann eigentlich sein? Also am Ende muss die CDU das ihren Wählern erklären, wie sie und was sie unter der Brandmauer versteht. Wenn sie diese Position überhaupt noch halbwegs umsetzen wollen, müssen sie und werden sie mit uns reden müssen. Und nochmal, wir stehen bereit, keine Frage, aber nicht um jeden Preis, Das sage ich auch ganz ehrlich. Also da muss sich auch in der CDU sehr viel ändern, bevor wir überhaupt diesen Schritt gehen würden.
1: Und Sie fürchten jetzt nicht, dass der neue Reformeifer der Koalition Ihnen am Ende doch noch ein paar Stimmen wieder abtrünnig macht, weil das, was als Herbst der Reformen versprochen wurde, tritt ja nun in diesem Herbst dann doch in einem größeren Umfang ein.
2: Das habe ich heute auch schon in meiner Bundestagsrede gesagt. Wir haben von den Herbst der Reformen gesprochen, wir haben dann vom Frühjahr der Reformen gesprochen. Jetzt reden wir vom Sommer der Reformen. Bislang sind keine Reformen in der Bevölkerung angekommen und auch nicht in der Wirtschaft, die so tiefgreifend sind, dass die Bevölkerung sagt, es hat sich wirklich was zum Positiven geändert. Im Gegenteil, es geht um höhere Beiträge, es geht um höhere Energiekosten, da hat sich überhaupt nichts geändert. Es sind keine Reformen, wo man wirklich sagt, dass wir das Land wieder vom Kopf auf die Füße stellen. Es sind Reformchen, überall kleine Stellschräubchen, aber der große Wurf ist nicht zu sehen in diesem Land.
1: Herr Kupala, dann danke ich an dieser Stelle für das Gespräch.
2: Sehr gern.

0: Atomkraft als Energieform, die gerade jetzt mit Blick auf Klimaschutz und Klimawandel doch weiterhin helfen könnte. So wird immer wieder argumentiert, weil sie eben nicht das CO2 ausstößt wie viele andere Energieformen. Aber es wird auch dagegen argumentiert, es wird gesagt, es gibt weiterhin keine praktikable Lösung, was mit dem Atommüll passiert. In Deutschland ist es ja immer noch so, dass ein Endlager gesucht wird, und auch in anderen Ländern gibt es noch nicht wirklich eine Lösung, wie mit dem Müll umgegangen werden soll, der Jahrhunderte, Jahrtausende lang weiter strahlt. Trotz allem, es gibt mehrere Länder, die wieder oder verstärkt auf Atomkraft setzen. Tschechien zum Beispiel, die arbeiten gerade wirklich daran, an einem Revival der Atomkraft. Und viele sagen, in der EU ist Tschechien da wirklich mit am, nun ja, man könnte sagen, kernkraftfreundlichsten, weil sie wirklich absolut darauf setzen wollen. Zum einen mit Weiterentwicklungen und zum anderen aber auch mit ganz konventionellen Reaktoren. Und bei den Weiterentwicklungen, da geht es zum Beispiel um neuartige Mini-AKWs. Und der Hintergrund von Marianne Alweis berichtet darüber.
1: Rund anderthalb Stunden sind es mit dem Auto von Prag nach Temelin im Südwesten von Tschechien. Die Grenze zu Bayern liegt nur rund 60 Kilometer entfernt vom größten Atomstandort des Landes. Und der soll weiter wachsen.
2: Da, wo einmal der erste kleine Mini-Atomreaktor in Tschechien stehen soll, kann man heutzutage einfach über das Feld spazieren. Neben der Landstraße, die vom Norden, also von Prag aus Richtung Süden, Richtung Budweis führt, da ragen vier riesengroße Kühltürme in die Luft von dem Atomkraftwerk Temelin. Und hier auf dieses Feld, da soll der erste kleine modulare Reaktor gebaut werden.
1: Fertig sein soll der in der zweiten Hälfte der 2030er Jahre. Als erstes Mini-AKW auf dem europäischen Kontinent nach einem Pilotprojekt in Großbritannien, erklärt Marek Sviták, der Sprecher des Kernkraftwerks Temelin.
3: Es handelt sich um einen Standort, der ausreichend untersucht wurde und für Kernenergie geeignet ist. Allerdings schreibt die tschechische Gesetzgebung vor, dass ein Investor, sobald er eine neue Kernkraftquelle plant, eine neue geologische Untersuchung durchführen muss.
1: Zurzeit werden Messdaten ausgewertet. Zu sehen ist davon auf dem Feld vor dem AKW nichts. Die zwei konventionellen Reaktorblöcke in Temelin wurden noch zu sozialistischen Zeiten in den 1980er Jahren geplant. Am Netz sind sie seit den frühen 2000er Jahren. Strom sollen sie noch bis 2060 liefern, mindestens.
3: Wir gehen davon aus, dass der Betrieb der bestehenden Blöcke länger als 60 Jahre dauern wird. Wir modernisieren das Kraftwerk kontinuierlich und investieren in die Verbesserung der Sicherheit.
1: Vor kurzem hat die Regierung die Laufzeit des zweiten Atomkraftwerks in Tschechien von 60 auf 80 Jahre verlängert. In Dukovany im Süden in Richtung Österreich dürfen die Reaktoren sowjetischer Bauart bis 2067 am Netz bleiben. Dort sollen außerdem zwei neue konventionelle Blöcke entstehen. Ein Energieunternehmen aus Südkorea hat den Auftrag erhalten. Es ist die größte Einzelinvestition in Tschechien seit der samtenen Revolution. Ab 2038 sollen die Meiler Strom erzeugen. Dabei ist dieser koreanische Reaktortyp noch nirgendwo im Einsatz. Das hat er gemeinsam mit dem geplanten Mini-AKW.
4: Das ist ein Mini-Mali-Projekt.
1: An dem Zukunftstraum der kleinen Reaktoren arbeiten bereits rund 100 Menschen in der Zentrale der ČEZ in Prag. Das teilstaatliche Unternehmen ist einer der größten Energiekonzerne in Ostmitteleuropa und betreibt die beiden Atomkraftwerke in Tschechien. Petr Třešňák leitet die Abteilung für kleine modulare Reaktoren. Wobei der Experte wegen ihrer geplanten Leistung eher von Mittelklasse-Kraftwerken spricht.
5: Im Plan von ČEZ ist von 3 Gigawatt Leistung bis 2050 die Rede. Bei einem Block von 470 Megawatt entspricht das 6 Blöcken. Neben dem ersten Standort in Temelin arbeiten wir intensiv am zweiten Standort des Braunkohlekraftwerks Tuschimice, wo wir bis zu 3 Reaktoren planen.
1: Tuschimice im Nordwesten von Tschechien liegt im Grenzgebiet zu Sachsen. Dort begrüßt die AKW-Pläne nur die AfD. Alle anderen Parteien sehen sie kritisch. Auch im Nordosten von Tschechien in Richtung Polen könnten modulare AKWs entstehen bei einem ehemaligen Steinkohlekraftwerk. Tschechien will aus der klimaschädlichen Kohle aussteigen, erneuerbare Energien werden aber nur stockend ausgebaut. Nur Malta steht in der EU noch schlechter da. Um seine Klimaziele zu erreichen und unabhängiger von ausländischen Energieträgern wie Gas zu werden, will Tschechien seinen Anteil am Atomstrom steigern, von rund 42% auf mehr als 50. Größere Reaktoren sollen für eine stabile Grundlast sorgen, die modularen Meiler könnten sie ergänzen.
5: Große Kraftwerke haben viele Vorteile, weil sie an einem Ort hohe Leistung erbringen. Sie sind jedoch oft langwierig. Der Vorteil der kleineren Reaktoren liegt in ihrer Modularität. Die Serienproduktion dürfte den Bauprozess erheblich beschleunigen. Der Endpreis für Strom sollte sich dem der großen Reaktoren annähern.
1: Günstigerer Strom ist also gar nicht das Ziel. Die Baukosten sind noch nicht bekannt und offen ist auch, wie das kleine Tschechien dieses Großprojekt finanzieren will.
4: Pana ministra průmyslu a obchodu České republiky Karla Havlíčka, dobrý den. 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
1: Tschechien kooperiert bei seinen Mittelklasse-AKW-Plänen mit Großbritannien. Ende April reiste der britische Wirtschaftsminister nach Prag zur Unterzeichnung von Vorverträgen. Der britische Hersteller Rolls-Royce SMR plant einen Referenzreaktor in Nordwales, den zweiten will er dann in Temelin errichten, gemeinsam mit dem tschechischen Energiekonzern ČEZ. Der besitzt bereits 20% an dem britischen Modularreaktor Pionier. Dadurch erhofft sich Tschechien laut Industrieminister Karel Havlíček eine Führungsrolle bei der nächsten Generation der Nukleartechnologie.
6: Heute wird Energiegeschichte geschrieben. Wir geben den Startschuss für die Vorbereitungen zum Bau kleiner modularer Reaktoren in Tschechien. Bereits im Jahr 2019 haben wir ein neues Kernkraftprogramm ins Leben gerufen. Damals wurden wir von vielen ausgelacht. Wir haben nicht nur auf große Blöcke gesetzt, sondern auch schon auf kleine modulare Reaktoren. Mit diesen wollen wir buchstäblich ganz Europa erobern.
1: Auch deutsche Unternehmen beteiligen sich. Siemens Energy liefert beispielsweise die Turbinen für die modularen Atomkraftwerke. Der tschechische Vize-Regierungschef und Industrieminister bietet noch mehr an.
6: Ich habe mit der deutschen Wirtschaftsministerin Katharina Reiche gesprochen. Genauso bin ich mit dem bayerischen Ministerpräsidenten Markus Söder in Kontakt. Deutschland ist sich bewusst, dass es ein Fehler war, aus der Kernenergie auszusteigen. Es ist nicht davon auszugehen, dass sich Deutschland in naher Zukunft für Großkraftwerke entscheidet. Aber derzeit gründen wir eine tschechisch-deutsche Arbeitsgruppe und wir würden Deutschland gerne bei der Entwicklung und beim Bau von kleinen modularen Reaktoren unterstützen.
1: In Tschechien stehen alle Parteien im Parlament hinter dem AKW-Ausbau, mit Ausnahme von zwei grünen Abgeordneten. Die Zustimmung zur Kernkraft ist konstant hoch. In einer Umfrage der Europäischen Kommission von 2025 lag Tschechien mit 77% an erster Stelle in der EU. Erneuerbare Energien haben dagegen einen schlechten Ruf, auch wegen Förderfehler in der Vergangenheit. Wer früh auf Solarenergie gesetzt hat, konnte viel Geld verdienen. Steuerzahler und Verbraucher trugen die Kosten. Große Medien kritisieren regelmäßig die Energiewende in Deutschland und den Green Deal der EU. Die Klimaziele seien zu ambitioniert, sie würden das kleine Tschechien mit seiner großen Industrie überfordern. Diese Medien gehören oft Kohle- oder Gasbaronen, die Regierungsparteien mitfinanzieren. Aktuell laufen Desinformationskampagnen gezielt gegen Windräder. Für den Bürgermeister des Atomkraftortes Temelin, Josef Váca, ist klar,
7: die Sonne wird nicht immer scheinen und der Wind wird nicht immer wehen. Hier gibt es keine Flächen, auf denen große Solar- oder Windparks errichtet werden können. Und deshalb bin ich der Meinung, dass die Kernenergie zurzeit das Einzige ist, was dieses Land braucht.
8: Dobrý den. A zase je to úplně jakoby jiný region, no.
1: Die Bauphase werde bestimmt anstrengend, aber immerhin müssten keine Menschen mehr umgesiedelt und Dörfer aufgegeben werden. Das AKW biete Arbeitsplätze und der Betreiber zahle dem Ort Sozialleistungen und Vergünstigungen. Details will oder darf der Bürgermeister nicht nennen. Nur ein Endlager, das will er nicht auch noch haben. 2065 soll das fertig sein. Bisher wird Atommüll an den beiden AKW-Standorten zwischengelagert. Tschechien prüft 4 mögliche Lagerstätten, eine davon bei Temelin. Überall gibt es Lokalwiderstand. Auch die Postbotin Marketa hat eine Petition unterschrieben. Im Gegensatz zu anderen Passanten redet sie über das AKW.
8: Ich fürchte, dass hier viele Leute nicht zufrieden sind. Ich wohne im Nachbarort Olesnik. Meine Schwiegermutter arbeitet im Atomkraftwerk. Ich weiß gar nicht so richtig, welche Meinung ich von dem Ganzen habe. Aber was mich stört, ist, dass in der Umgebung radioaktiver Müll gelagert werden soll. Dabei haben wir hier schon diese Schlammteiche. Es heißt zwar, dass dort nur Bioabfall liegt, aber wir haben Angst, Wasser aus unseren Brunnen zu trinken. Jeden Tag fahren dort hunderte Lastwagen vorbei.
1: In der Nähe von Temelin wurde bis 1991 Uranerz für das sowjetische Atomprogramm aufbereitet. In den 80er Jahren wurde heimlich auch Uran aus Westdeutschland verarbeitet. Zurück blieb giftiger Schlamm, der in künstlichen Teichen gelagert wird. Die Säuberung soll noch Jahrzehnte dauern. Zu hören ist davon in Tschechien selten. Dabei gilt dieser Uranschlamm als eine der größten Umweltgefahren des Landes.
8: Wir haben Angst vor dem ganzen Schlammmassel, das Temelin anrichten kann. Jedes Jahr oder alle 2 Jahre bekommen wir neue Jodtabletten. Aber das würde uns sowieso nicht retten, oder?
1: Die tschechischen Mittelklasse-AKW-Pläne hält Edward Sequenz von der Umweltschutzorganisation KALA für eine riskante Spekulation.
9: Es muss sich erst zeigen, ob das die Zukunft ist. Vielleicht können wir das erst 2030 oder 2031 sagen, wenn der erste modulare Reaktor genehmigt wird. Aber es kann auch sein, dass er so unrentabel wird wie bei allen früheren Projekten in Europa und den USA, dass sich die Unternehmen davon verabschieden und sich das Ganze als Sackgasse erweist.
1: Als Ersatz für die Kohlekraftwerke kämen die modularen AKWs ohnehin nicht in Frage, denn die will Tschechien schon 2033 abschalten, bevor die ersten modularen Meiler frühestens am Netz sein könnten.
10: In den letzten 20 Jahren ist Kernkraft auch viel teurer geworden, ja. Also im Kontrast zu erneuerbaren Energien, wo die Kosten also ständig senken.
1: Kritisiert der Klimaexperte Stjepan Wisi vom Unabhängigen Zentrum für Transport und Energie in Prag. Ein zusammenhängendes Energiekonzept fehle in Tschechien völlig. Nach einer Änderung des atomkraftfreundlichen Kurses sieht es derzeit in Tschechien nicht aus. Ganz im Gegenteil. Auf die Energiepolitik hat die neue Autofahrerpartei Einfluss. Die rechtslibertären Fans von US-Präsident Donald Trump leiten das Umweltministerium und provozieren Proteste.
11: Kürzungen und Entlassungen im Ministerium oder im Hydrologischen Institut. Kürzungen beim erfolgreichen Energiesanierungsprogramm. Die Entlassung des Direktors des Nationalparks Riesengebirge. Stigmatisierung von NGOs. Verbreiten von Klimadesinformationen und eine Kriegserklärung an erneuerbare Energien.
1: Empört sich Pavel Gruber von Greenpeace. Der Parteichef der Motoristen, Außenminister Peter Matzinka, hat die Klimakrise in Tschechien für beendet erklärt. Im Umweltministerium müsse, Zitat, grünes Blut fließen. Die Abteilungen für Klimaschutz und den europäischen Emissionshandel wurden abgeschafft. Die Naturschutzbewegung Hnutí Duha erklärte Matzinka zur Terrororganisation. Deren Leiterin Susanna Lenhartová fordert den Rücktritt von Umweltminister Igor Červený, ein IT-Unternehmer.
12: Odchod zástupců Hnutí motoristé sobě z vedení rezortu.
1: Eigentlich hatten die Motoristen Filip Turek als Umweltminister vorgeschlagen. Der tschechische Präsident hatte seine Ernennung aber wegen rassistischer und homophober Äußerungen abgelehnt. Auch weil Turek gern den Hitlergruß zeigt, aber wohl nicht ganz so gern Steuern zahlt. Jetzt ist Filip Turek der Regierungsbeauftragte für Klimapolitik und den Green Deal der EU. Wie Medien berichten, sitzt der Ex-Rennfahrer im Büro des Umweltministers und leitet das Haus.
12: Uns gefällt der inkompetente Minister nicht. Uns gefällt Herr Turek nicht,
1: sagt ein Demonstrant. Die Bürgerrechtlerin Anna Schabatova ergänzt:
13: Der Bau von Windrädern kommt ins Stocken. Und die Regierungsvertreter machen unverhohlen deutlich, dass ihnen Umweltschutz egal ist, dass es ihnen nur um Wirtschaft und Industrie geht.
1: Mehrere Sponsoren der tschechischen Autofahrerpartei wollen im neuen Auenschutzgebiet bauen, mitten im sogenannten mährischen Amazonas. Eine Unternehmerin im Riesengebirge will Autos direkt zu ihrer Berghütte fahren lassen. Ein umstrittener Energiegroßunternehmer würde gern weniger Geld für die vorgeschriebene Renaturierung nach dem Ende des Kohleabbaus zahlen.
14: Wir sind gegen eine geistlose grüne Ideologie. Wir sollten die Natur schützen und unsere Industrie erhalten. Nur so kann ein kapitalistisches Land Geld einnehmen.
1: Rechtfertigt sich Umweltminister Červený.
14: Ich bin grundsätzlich gegen jede Vereinigung, die unsere Gesellschaft zerstört. Es sind Vereinigungen, die sich gegen wichtige Bauvorhaben wie Kernkraftwerke aussprechen. Was könnte für unser Land besser sein als Kernenergie? Sie ist eine saubere Energiequelle. Unsere Kernkraftwerke gehören zu den sichersten der Welt. Und wer das aus Prinzip sabotiert, ist aus meiner Sicht einfach ein Terrorist.
1: Während Umweltschützer den geplanten Atomausbau lediglich kritisieren, behindert die Autofahrerpartei die Förderung von grünen Energien. Der Klimabeauftragte der tschechischen Regierung, Turek, gilt in der rechtspopulistischen Koalition in Prag als größter Kritiker der aktuellen Klimapolitik der EU. Immer wieder hat der frühere Europaabgeordnete die menschengemachte Erderhitzung angezweifelt. Der Kampf für den Verbrennermotor ist für die Partei Symbol eines größeren Kampfes gegen angeblichen grünen Wahnsinn aus Brüssel und aus Berlin.
15: Wir haben bei unserem Energiemix keine solchen Fehler gemacht wie Deutschland. Deutschland verfügt über etwa 30.000 Windkraftanlagen. Ich glaube, wir haben bis 2024 rund 260 registriert. Und wir haben die Fläche für den Bau von Windkraftwerken, die uns die Vorgängerregierung als so trauriges Erbe hinterlassen hat, fast um das Sechsfache reduziert.
1: Windräder produzieren in Tschechien nur ungefähr 1% des Stroms. Eigentlich will das Binnenland bis 2030 30% seiner Energie aus erneuerbaren Quellen herstellen. Derzeit sind es um die 18%. Dieses Ziel dürfte kaum noch zu erreichen sein. Dabei sehen in einer aktuellen Umfrage 74% der Tschechinnen und Tschechen Windkraft positiv. Ein ähnlicher Zustimmungswert wie zur Atomenergie. Noch beliebter sind Wasser- und Solarkraft. Dennoch setzt Filip Turek vor allem auf den Ausbau der Atomkraft.
15: Bei uns weht der Wind nur 20% der Zeit. Wenn er nicht weht, braucht man eine stabile Stromquelle, zum Beispiel Gaskraftwerke. Dann ist da der Lärm von Windkraftanlagen und sie müssen ja irgendwie gebaut werden. Dafür wird Beton verwendet. Vor allem aber sind sie wenig effizient. Ein Kernkraftwerk erzeugt pro Fläche deutlich mehr Strom als ein Windrad.
1: Kleine modulare Windkraftanlagen haben das Nachsehen. Große konventionelle Atomreaktoren und neuartige modulare Kraftwerke sind für die aktuelle tschechische Regierung die Zukunft. Gabriela Swarovska sitzt für die Grünen im Abgeordnetenhaus. Zum ersten Mal seit Jahren ist die Partei wieder im Parlament vertreten. Mit einer Außenseitermeinung zur Kernkraft.
16: Ich möchte mit Blick auf unsere Energiesicherheit daran erinnern, dass Russland 40% des Handels mit angereichertem Uran in Europa kontrolliert. Außerdem handelt es

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1: Zwei Uhr, die Nachrichten. Das US-Militär hat am späten Abend eine weitere Angriffswelle auf den Iran durchgeführt. Nach Angaben des zuständigen Regionalkommandos CENTCOM soll der Iran in seiner Fähigkeit eingeschränkt werden, Handelsschiffe in der Straße von Hormuz zu attackieren. Laut Medienberichten zielten die Attacken auf Raketenstellungen und Anlagen zur Flugabwehr. Auch Schiffe der Revolutionsgarden seien getroffen worden. Das iranische Staatsfernsehen berichtet über Explosionen nahe der Stadt Sirik. In Teheran erklärte das Außenministerium, die erneuten Angriffe machten alle diplomatischen Bemühungen der vergangenen Monate zunichte. Die USA hätten zudem eine Rückkehr der Unsicherheit in der Straße von Hormuz sowie Störungen der internationalen Handelsschifffahrt verursacht. Derweil rief UNO-Generalsekretär Guterres dazu auf, sofort wieder Verhandlungen aufzunehmen. Wer in Deutschland zu Unrecht inhaftiert worden ist, soll künftig eine höhere Entschädigung erhalten. Für jeden Tag Haft sollten Betroffene 100 statt bislang 75 Euro erhalten, zitiert die Deutsche Presseagentur aus einem Entwurf von Bundesjustizministerin Hubig. Ab einer sechsmonatigen Haft solle der Betrag auf 150 Euro pro Tag steigen. Demnach wird darüber hinaus klargestellt, dass bei der Berechnung einer Entschädigung die Verpflegung und Unterbringung in der Haftanstalt nicht von der Summe abgezogen werden dürfen. Entschädigung erhält man, wenn eine Verurteilung später aufgehoben wird oder wenn ein Verfahren, das zu Untersuchungshaft geführt hat, eingestellt wird oder mit einem Freispruch endet. Das Vorhaben ist im Bundesrat zustimmungspflichtig, da die Entschädigung von den Ländern gezahlt werden muss. Die schwarz-rote Koalition will die Tabaksteuer nach Presseinformationen stärker erhöhen als bisher geplant. Das gehe aus einer sogenannten Formulierungshilfe des Bundesfinanzministeriums für die Regierungsfraktionen hervor, berichtet das Redaktionsnetzwerk Deutschland. Demnach soll der Preis für eine Packung Zigaretten bis zum Jahr 2030 schrittweise auf fast 12 Euro steigen. Das seien etwa 40 Cent mehr als bislang vorgesehen. Analog solle auch die Besteuerung von Feinschnitt, also von Tabak für selbstgedrehte Zigaretten, stärker angehoben werden. Hintergrund sei eine Lücke im Bundeshaushalt.